Urgang stellt gleichzeitig Beschlussfähigkeit fest. Wir sind derzeit 34 Stadträtinnen und Stadträte plus Oberbürgermeister. Bevor wir in die Tagesordnung einsteigen, darf ich die Geburtstagsjubilare seit der letzten Stadtratssitzung verkünden. 17.07. Herr Prof. Dr. Wolfgang Mehrbach, 24.07. Herr Karl Pinkert, 25.07. Herr Michael Finger, ebenfalls am 25.07. rundes Jubiläum Herr Lukas Geier, am 16.08. mittig Herr Jody Leixenring und am 20.08. mittig Herr Matthias Kreisel, am 27.08. Herr Tino Haring, am 7.09. Herr Dr. Steffen Eichner, Schnapszahl, und am 11.09. Herr Imre Gülle. Ich darf allen Genannten im Namen des Stadtrates recht herzlich gratulieren und bitte Herrn Lukas Geier, Herrn Jody Leixenring und Herrn Matthias Kreisel nach vorn. So, Herr Geier sagt gerade, wo befindet sich das? Draußen auf dem Tisch ist noch ein bisschen was zur Verdauung dann anschließend. Gut, damit kommen wir zur Tagesordnung. Tagesordnungspunkt 1.2, Änderungsanträge zur Tagesordnung, Bestätigung der Tagesordnung. Gibt es seitens der Mitglieder des Stadtrates Änderungsanträge? Das ist nicht der Fall. Dann lasse ich so über die Tagesordnung abstimmen. Wer damit einverstanden ist, bitte ich um Erheben der Stimmkarte. Dankeschön. Die Gegenprobe, Stimmenthaltung, das ist einstimmig. Vielen Dank. Wir kommen zum Tagesordnungspunkt 1.3, Bestätigung der öffentlichen Niederschrift der letzten Sitzung hier vom 2. Juli. Gibt es zum Protokoll Ihrerseits Anmerkungen, Ergänzungen oder Hinweise? Öffentlicher Teil? Nicht der Fall. Dann lasse ich über das Protokoll abstimmen. Wer mit dem Protokoll einverstanden ist, bitte ich um Erheben der Stimmkarte. Dankeschön. Die Gegenstimmen, die Stimmenthaltungen. Bei 3 Stimmenthaltungen einstimmig. Vielen herzlichen Dank. Wir treten ein in Beratungen öffentlicher Sitzungen. Ich komme zur Bekanntgabe der gefassten nicht öffentlichen Beschlüsse. Hier gibt es einen Beschluss aus der Sitzung des Hauptausschusses vom 10. September, Beschluss Nummer 1509 HA 26, Personalangelegenheit. Der Hauptausschuss hat beschlossen, einer Mitarbeiterin zum nächstmöglichen Termin, voraussichtlich dem 1. Oktober 2026, in ihrer Funktion als Sekretärin des Oberbürgermeisters eine widerrufliche Zulage zu gewähren. Die Höhe der widerruflichen Zulage bemisst sich nach dem Differenzbetrag zwischen der tariflich zustehenden Eingruppierung E6 TVÖD VKA und einer möglichen Eingruppierung E8 TVÖD VKA. Nächster Tagesordnungspunkt 2.1. Es ist 17.05 Uhr, Einwohnerfragestunde. Ich schaue ins Publikum. Jawohl, da geht die Hand nach oben. Bitte schön.

Ich habe mal eine Frage zu dem geplanten Campingplatz auf der Rischmühlhalbinsel. Der Auenkreis Hallische Auenwälder hat ja nur Widerspruch eingelegt und möchte, dass der Kreis dafür und das Land dafür, gegensteuert, dass da kein Campingplatz gebaut wird, weil es ja auch Überschwemmungsgebiet sein soll.

0: Können Sie mir eine Antwort darauf geben, wird das noch gebaut oder hat das Land da die Hand drauf?
1: Danke für die Frage. Es antwortet Herr Oberbürgermeister.
2: Einen sehr schönen guten Abend, Herr Vorsitzender, sehr geehrte Damen und Herren Stadträte, liebe Bürgerinnen und Bürger. Guten Abend, Herr Heuer, vielen Dank für die Frage. Die Stellungnahme des Vereins bezieht sich auf das laufende Bebauungsplanverfahren. Und da ist es üblich, und das ist jetzt gerade die Phase, dass die Öffentlichkeit beteiligt wird. Wir hatten ja, ich sehe gerade Freiem Felder hier, da hatten wir das Thema ja auch schon mal, dass es immer diese Phase gibt, wo dann die Öffentlichkeit, Vereine oder eben öffentliche Träger sich eine Meinung dazu abgeben dürfen, die dann berücksichtigt werden muss in der weiteren Planung. Und das ist hier erfolgt und das ist ein übliches Verfahren. Und die Hinweise aller, die etwas eingebracht haben, werden dann im zukünftigen Bauleitverfahren berücksichtigt. Das hat jetzt nichts mit dem Land oder irgendwas zu tun.
0: Nein, aber sagen wir, weil das Überschwemmungsgebiet ist, darf da trotzdem denn gebaut werden?
2: Dort, wo Überschwemmungsgebiet ist, nur mit besonderen Auflagen. Aber dort, wo laut B-Plan gebaut werden soll, ist kein Überschwemmungsgebiet. Also der B-Plan ist größer, aber die Bauten, die tatsächlich gebaut werden, die werden natürlich, das ist schon aus Investoreninteresse logisch, werden natürlich dorthin gebaut, wo kein Wasser im Extremfall hinkommt.
0: Alles klar, Dankeschön.
1: Vielen Dank, Herr Heuer. Gibt es weitere Fragen? Ja, bitte.
3: Ja, schönen guten Abend. Mein Name ist Katrin Mechler. Ich habe mal eine Frage zum Flächennutzungsplan der Stadt Merseburg. Da war der letzte Stand der Dinge, der fünfte Entwurf sollte erarbeitet werden. Mich hätte jetzt mal interessiert, vor dem Hintergrund, dass ja für das Feld in Freiem Felde immer noch ein rechtskräftiger B-Plan existiert und die Fläche nach wie vor eine Gewerbefläche ist, bedarf es ja sicherlich, weil das kann man ja nicht einfach so umwidmen in eine Landwirtschaftsfläche, bedarf es sicherlich eine Bauleitplanung. Ausdruck dessen ist ja der Flächennutzungsplan und wie der Stand der Dinge dort ist, wollte ich mich mal informieren. Leider ist mir da auf dem Internetauftritt der Stadt Merseburg aufgefallen, dass der Begriff Flächennutzungsplan nicht verlinkt ist. Also man kann da gar nicht irgendwie einsehen oder sich informieren, wie da der Stand der Dinge ist. Das wollte ich mal wissen.
1: Vielen Dank für Ihre Frage. Herr Oberbürgermeister.
2: Vielen Dank, Herr Vorsitzender. Auch danke für die Frage. Das hatten wir im Bauausschuss gehabt. Wir machen jetzt das PV-Freiflächenkonzept. Wenn das beschlossen ist, fließt es, Sie sagten es gerade schon richtig, in den Flächennutzungsplan ein, sodass der Flächennutzungsplan ist tatsächlich die nächste Beschlusssache, die wir dann in den Rat bringen. Und wenn die durch ist, gehen wir noch einen Schritt weiter, dann müssen wir in Richtung Bauleitplanung kommen. Also im Prinzip haben Sie es richtig aufgezeigt. Das sind also einzelne Schritte und die gehen wir jetzt Schritt für Schritt. Und der erste Step ist heute im Prinzip das PV-Freiflächenkonzept, was Teil des FNPs ist, des Flächennutzungsplanes ist.
3: Okay, danke. Stichwort Bürgerbeteiligung. Mir ist auch aufgefallen, dass im Internet der Stadt Merseburg.de null Bürgerbeteiligung steht. Entweder habe ich da nicht richtig gucken können oder was. Also wenn jetzt zum Beispiel ein B-Plan für die Rischmühle, so hatten wir gerade das Thema, irgendwie die Bürger beteiligt werden oder sich beteiligen können, verstehe ich nicht, warum da bei Bürgerbeteiligung im Internet null steht. Also keine Bürgerbeteiligung. Entweder ist das nicht eingepflegt oder ich habe mich da verguckt, ich weiß es nicht.
1: Das wäre jetzt Ihre zweite Frage?
3: Ja.
1: Gut. Herr Oberbürgermeister.
2: Vielen Dank, Herr Vorsitzender. Völlig richtig, es gibt das sogenannte Bürgerbeteiligungsportal des Landes, wo Sie dann Merseburg, also wir haben das über Merseburg dann auch verlinkt, die Bürgerbeteiligung sehen. Die Bürgerbeteiligung für das B-Plan auf der Rischmühle, also die Einspruchszeit ist auch abgelaufen. Wahrscheinlich sehen Sie deswegen jetzt, just in dem Moment gerade nichts. Ich bin gerade, habe es gerade mal eingetippt und dann kann man ja schauen, was ist. Derzeit sind keine Beteiligungen online. Genau, also wir haben, wie oft haben wir denn B-Plan-Verfahren? Das haben wir, wenn es hochkommt, alle zwei Jahre einmal. Also das hält sich in Grenzen. Dann gibt es ja Auslegungszeiten, ein paar Wochen, wo das dann ausgelegt wird. Und dann ist diese Phase, wo Sie dort das einsehen können. Und ich kann mich auch erinnern, ich habe es auch im Portal gesehen, Sie konnten dann die ganzen PDFs runterladen, die ganzen Anhänge. Aber diese Phase des Einsichts ist jetzt vorbei. Und jetzt kommt es zum Entwurf und dann kommt ja die Satzung und die Satzung wird auch nochmal öffentlich gemacht.
3: Okay, danke.
1: Vielen Dank für die Fragen. Weitere Fragen an den Rat?
2: Darf ich?
4: Sie dürfen.
2: Entschuldigung, Herr Vorsitzender. Eine Ergänzung. Frau Findeisen hat es mir gerade gezeigt. Jetzt weiß ich nicht mehr, wo Sie hin sind. Ach, da. Sie können oben anklicken, beendete Beteiligung. Beim Status, Beteiligungsstatus können Sie anklicken, aktuelle, da ist eine 0. Und wenn Sie auf Beendete gehen, steht da eine 9. Und da ist zum Beispiel Rischmühleninsel jetzt drin. Da steht auch drin, die ging bis 30.06. Da ist die kommunale Wärmeplanung, die ging bis 17.05. Bis 3.09. ging Wahlhelferanmeldung. Okay, das ist was anderes. Und so weiter und so fort. Also dort finden Sie auch die abgelaufenen dann. No?
1: Weitere Fragen? Das ist nicht der Fall. Es ist 17.12 Uhr. Ich schließe die Einwohnerfragestunde und den Tagesordnungspunkt. Wir kommen zum nächsten Tagesordnungspunkt 2.3, Bericht des Oberbürgermeisters. Herr Oberbürgermeister, bitte.
2: Ich war noch gar nicht vorbereitet. Meine sehr verehrten Damen und Herren Stadträte, liebe Bürgerinnen und Bürger, werte Kolleginnen und Kollegen, wie üblich hier der Kurzüberblick, und ich muss jetzt wirklich schnell sprechen, das sind Sie von mir schon gewohnt, weil zwischen den letzten Stadtrat und unseren heutigen ist einfach unglaublich viel passiert. Und Sie mögen jetzt meinen, was hat er da auch alles reingepackt? Und ich habe wirklich einiges weggelassen, das kann ich Ihnen versprechen. Und trotzdem huschen wir mal durch, Sie sollen ja irgendwo wissen, was ist passiert und dass Sie auch weitererzählen können, was in der Stadt alles war. Besuch der Delegation aus Slavetich. Sie, liebe Stadträtinnen und Stadträte, waren ja zum Teil auch mit dabei. Sie waren ja eingeladen, mit dabei sein zu können. Wir waren hier 4 Tage zusammen mit einer Delegation aus der ukrainischen Stadt Slavetich. Die hatte uns hier angeschrieben. Ich hatte auch im Stadtrat darüber berichtet, dass sie sich mit uns mal austauschen wollen würden. Und ich muss nur sagen, ich bin da ein bisschen naiv rangegangen. Ich habe gesagt, was willst du von so einer ukrainischen Stadt mitten im Krieg schon alles lernen? Und da merkt man mal wieder, dass es ganz gut ist, wenn man dann nicht gleich Nein sagt, sondern sich das mal anhört. Und wir haben erfahren unter anderem, dass die wirklich wegweisend sind im Bereich der erneuerbaren Energien, weil die dezentral Energiebeschaffung zum Beispiel machen müssen. Gerade auch das Thema Zivilschutz, das leuchtet dann auch wieder ein, ist dort natürlich etwas, die haben Strukturen aufgebaut, natürlich aus der Not heraus, wo man sich einiges abgucken kann. Da sind also viele Gespräche haben dort stattgefunden. So ist es richtig. Fördermittel Masterplan Südpark, da informieren wir Sie immer wieder gern mal regelmäßig, was macht der Südpark. Sie haben gesehen, dass die Gaststätte Waldhaus nun wieder geöffnet hat. Der Betreiber hat jetzt zumindest den Außenbereich geöffnet. Er wird jetzt bis zum Frühjahr nächsten Jahres auch die eigentliche Gaststätte wieder eröffnen. Er plant dort auch wirklich den Wintergarten wieder zu beleben und zu erneuern. Also dort laufen jetzt viele Arbeiten und man kann jetzt zumindest wieder ein Würstchen essen oder ein Steak oder ein Bierchen trinken. Darüber freuen wir uns sehr und freuen uns auch auf das, was noch kommt. Gleichermaßen durften wir aus dem LEADER-Projekt die Fördermittel in Empfang nehmen und damit halt auch beginnen, die Maßnahmen umzusetzen. Das Sozialgebäude ist ja schon weiter fortgeschritten. Kann man vielleicht auch irgendwann, wenn wir mal Richtung Richtfest kommen, Sie dann auch mal einladen, dass Sie sich das mal anschauen können. Beim Thema Wildtiergehege, Wildtierhaus, sind wir jetzt so weit, dass die Tiere umziehen können in bestehende Gehege, damit das Wildtiergehege frei wird, Wildtierhaus frei wird, Entschuldigung, damit wir das sanieren können. Also es geht wirklich voran. Wir sind noch im Zeitplan und hoffen, dass wir es auch bleiben. Dann durften wir uns freuen über die Kita Anne Frank, hatte 70-jähriges Jubiläum und wir waren eingeladen gewesen und haben mit Ihnen zusammen gefeiert und haben auch da das Gespräch mal wieder gesucht und da kam auch die eine oder andere Idee, wie im Außenbereich vielleicht noch was entwickelt werden können. Da sind wir dran. Und es war schön zu sehen, wie die Kinder und die Eltern da diesen Tag gefeiert haben und wie viel Leben in unseren Kitas ist. Drehorgelfest fand am 25. am Samstag, den 25. wieder statt. Wieder waren sehr viele Drehorglerinnen und Drehorgler, wie sagt man eigentlich, bei uns in Merseburg zu Gast. Es gab dieses Konzert hier auf dem Entenplan. Es gab das Konzert in der Stadtkirche. Es gab Musik auf den Straßen, in den Pflegeheimen und Seniorenheimen. Es war wieder viel los. Wer nicht dabei sein konnte, ich empfehle Ihnen wirklich, dann beim nächsten Mal mit dabei zu sein. Das ist schon ein ganz besonderes Erlebnis. Tour der Hoffnung kam an einem Samstag ebenfalls bei uns vorbei, hat mal eine halbe Stunde Pause gemacht im Velodrom, im Radrennbahn Und 170, 170

180 Radfahrer waren hier gewesen, darunter auch viele bekannte Persönlichkeiten haben Spenden gesammelt. Und wir konnten hier als Stadt Merseburg Spenden übergeben, die von verschiedenen Akteuren und Firmen in der Stadt Merseburg zur Verfügung gestellt wurden. Ebenfalls hatten wir einen Delegationsbesuch aus Rheinfelden. Rheinfelden ist die Stadt zwischen Baden-Württemberg und der Schweiz, direkt am Rhein. Dort kommt Rudolf von Rheinfelden her. Das ist der, der sein Grab bei uns im Dom gefunden hat, der Gegenkönig. Und wir hatten früher schon, so erzählt man sich, vor 20, 25 Jahren eine gewisse Verbindung zwischen den beiden Städten, die halt historisch begründet ist. Die ist aber eingeschlafen und der ehemalige, wir würden sagen Oberbürgermeister, dort heißt er Stadtamtsmann, der ist nun, seine Amtszeit ist ausgelaufen und er ist mit einer geschichtlich interessierten Gruppe zu uns gekommen und wir haben vereinbart, dass es doch diesen Austausch, zumindest so auf Vereins- und geschichtsinteressierten Ebenen, doch intensiviert werden müsste. Da würde ich vielleicht auch mal auf den Altstadtsverein zukommen, Herr Touré, und die Kontakte übermitteln. Ich denke, da kann man, muss man ja nicht jeden Monat machen, aber ich sage mal alle ein, zwei Jahre mal hin und her fahren. Das bietet sich möglicherweise an. Eventuell ist es auch was für unseren Tourismusbereich. Die MITZ GmbH hatte 35-jähriges Jubiläum. Auch da waren Sie zum Teil mit dabei gewesen. Wir haben feiern und anstoßen können. Die MITZ ist ja nun gerade dabei im großen Umbau mit dem neuen Geschäftsführer, Herr Kevin Löber. Aber auch Frau Katrin Schaper-Thoma waren bei der Feierlichkeit mit dabei, die ja über viele, viele Jahre hinweg die Geschäftsführung innehatte. Und auch da stehen natürlich noch viele Dinge an. Gerade der Umbau zur Wirtschaftsförderungsgesellschaft und Standortmarketinggesellschaft ist für uns in der Region, auch für uns als Stadt, etwas ganz, ganz Besonderes. Wir hatten ihn ja auch erst kürzlich im Bauausschuss und er hat ein bisschen berichtet, was da alles noch an Herausforderungen sind. Vielleicht ist das auch mal etwas, was man, wenn man so eine dünne Tagesordnung, dünne ist es ja nicht, aber so eine etwas reduziertere Tagesordnung haben wie heute, dass wir ihn vielleicht auch mal im Stadtrat einladen können. Dann aus der Afterwork-Reihe gibt es immer einmal im Jahr so eine Afterwork, die zum Teil zumindest auch von der Stadt mit organisiert wird. Das war die, Herr Finger, in der Willi-Sitte-Galerie. Das ist dann so ein bisschen so ein Miteinander zwischen Ihnen, dem Verein und der Stadt. Auch da konnten wir so viele Menschen begrüßen. Es war wieder eine tolle Stimmung. Das Wetter hat natürlich fantastisch gepasst. Auch da vielen Dank an alle, die überhaupt an der Afterwork-Reihe mitmachen. Und danke auch an Frau Koch, die das im Hintergrund immer alles ein bisschen managt. Das sind Veranstaltungen, die sich wirklich etabliert haben und eine große Beliebtheit in unserer Stadt haben. Sie haben es per Mail von mir erhalten, an der Stelle dann noch mal ganz offiziell die Übergabe der Jahresabschlüsse und damit der wichtige Jahresabschluss 2024 fand am 20.08. statt. Mit dem Tag haben wir den Vollzug der Kommunalaufsicht gemeldet und auch Sie haben die Mail auch schon bekommen. Wir dürfen jetzt einen genehmigten Haushalt haben, einen Haushalt, der ohne Änderungsauflagen genehmigt wurde. Auch das ist etwas sehr Gutes. Das zeigt nämlich, wie gut die Arbeit am Haushalt bei der Erstellung des Haushaltes war, wenn der ohne Beanstandung genehmigt werden konnte. Da ein großes Dankeschön einmal an die Kommunalaufsicht, die da wirklich Speed gemacht hat, dass es so schnell wie möglich genehmigt werden konnte. Aber besonders großen Dank an alle Mitarbeiterinnen und Mitarbeiter, die an der Erstellung beteiligt waren. Und das waren fast alle, denn letztendlich ist das viel Arbeit. Ebenso durften wir feiern 120 Jahre Merseburger Rudergesellschaft. Herr Dr. Kuhne nickt. Er war natürlich auch mit am Start gewesen. Darüber haben wir uns auch sehr gefreut. 120 Jahre, man mag das immer gar nicht so glauben, wie viel Tradition dort verankert ist. Momentan noch ein bisschen mit einem wehmütigen Auge blicken wir Richtung Rudergesellschaft. Einmal aufgrund des Brandes, was der auch zwischen diesen beiden Stadtratssitzungen stattgefunden hat. Glücklicherweise nur das Nebengelass, aber traurigerweise alte Boote, die einen hohen ideellen und historischen Wert hatten. Da drücken wir euch, lieber Lutz, auch die Daumen, dass ihr da wieder den Aufwind bekommt, den ihr braucht und der Schmerz überwunden ist. Und das zweite Wehmutstropfen, den wir auch noch irgendwie hinterschlucken müssen, ist das Thema Pacht. Leider ist der Pächter ja, viele wissen es auch aus gesundheitlichen Gründen, aus dem Bootshaus musste er sich zurückziehen. Wir hatten heute einen Besichtigungstermin mit einem möglichen Investor. Erstmal haben sie gesagt, ein grandioses Haus mit einer grandiosen Lage, aber wahrscheinlich zu klein. Das wollen sie jetzt.

jetzt noch mal prüfen. Die haben da so Architekten, die das dann alles noch mal beurteilen können. Aber wir drücken die Daumen und hier der Aufruf auch an alle, die zuschauen und mit dabei sind. Wer jemanden kennt, der jemanden kennt, der jemanden kennt, der vielleicht hier ein Gastronomie übernehmen möchte, Pächter werden möchte, gern an die Merseburger Rudergesellschaft wenden. Da ist viel Potenzial. Teichfest in Atzendorf, lieber Bürgermeister Gülle, würde ich hier auch mal an die Wand werfen, nicht nur, weil wir beide zusammen mit, da ist er, Herr Lukas Heinecke, in einem Boot saßen, sondern weil das auch immer wieder ein großes Event ist, was viele, viele hundert Menschen zum Teich nach Atzendorf bringt. Immer wieder viel Spaß, da nimmt das Feedback hier bitte auch aus dem Rat mit, ein großes Dankeschön. Das muss erstmal alles organisiert werden, weil das ist echt eine riesengroße Veranstaltung und die wird ehrenamtlich gemacht. Also vielen Dank auch dafür. Dann fand an dem 22. noch so viel mehr statt. Wir haben das Quartiers- und Sommerfest gehabt auf der König-Heinrich-Straße. Wir hatten unter anderem auch das Sommersprossenfest. Ein schwieriger Begriff, heißt aber nichts anderes als ein Sommerfest in der Merseburger Gotthardstraße mit verschiedenen Ständen. Und dann gab's da, stand auch ein Barkas, habe ich gesehen. Und dann gab es da ein paar Cocktails draußen und Musik und eine Feuershow und verschiedene Sachen. Auch da ein großes Dankeschön an alle, die sich da engagiert haben. Das zeigt, dass wir Leben auch in unserer Innenstadt haben. Das CTC, das Center for Transformation of Chemistry, das Großforschungszentrum, dieses Projekt an der Hochschule Merseburg, soll ja nun gebaut werden. Wird sicherlich mit der ganzen Planung, die da noch anstehen muss, noch etwas dauern, bis denn der erste Stein übereinander gesetzt wird. Aber die ersten Büros auf dem Campusgelände der Hochschule Merseburg wurden durch das CTC bezogen. Ja, es sind nur zwei bescheidene Büros, wenn wir letztendlich bei der Wahrheit bleiben. Es ist aber ein symbolischer Akt und auch wichtig, dass wir sagen, hey, ihr müsst wenigstens auch mal anfangen. Und wir wollen letztendlich auch nach den Worten Taten sehen. Das war die erste Tat, jetzt braucht es noch weitere. Sprich, wir brauchen Entwürfe für die Planung und dann irgendwann auch mal so einen Bauantrag, damit das Ding auch loslegen kann. Die Merseburger Digitaltage, jetzt schon fast, ja, man kann sagen, etabliert, fanden wieder statt vom 25. bis 27. August. Wenn ich es richtig vernommen habe, über 700 Teilnehmer verirrten sich hier nach Merseburg zu dieser Fachmesse. Es waren auch zwei Minister aus anderen Bundesländern hier gewesen, mit unserem denn drei verschiedene Minister aus drei verschiedenen Bundesländern, die über ihr Fachbereich sich hier informiert haben und den Austausch gesucht haben. Es gab wieder eine Messe und es gab unendlich viele Fachvorträge, wovon ich natürlich dann auch nur die Hälfte verstehe. Aber so ist es halt bei Fachmessen, da kommen halt die Fachleute zusammen. Und wir freuen uns, dass wir als Hochschule, Campus und Stadt Merseburg hier dieses regelmäßig veranstalten können, zusammen mit Brain SCC, welche hier die Veranstalter sind, die im Hintergrund zusammen mit der MITZ das vorbereiten. Und jetzt gucke ich zu unserer Bürgermeisterin, Frau Missberger, Einweihung Spielplatz Beuna, Herzensanliegen von dir gewesen. Wir konnten einweihen bei Nässe von oben. Im Teichfest war die Nässe von unten, bei dir war es von oben gewesen. Es hat leider geregnet, noch nicht mal wenig. Es gab mal so ein paar Momente, wo es einigermaßen ging. Wind war auch noch, aber die Kinder, man sieht es hier, haben den Spielplatz gestürmt. Man würde jetzt meinen, wenn man das Bild betrachtet, das ist nur so ein bisschen Klettergerüst, aber da gibt es noch viel, viel mehr. Ich empfehle Ihnen mal Beuna zu besuchen. Sie finden es ganz leicht im Navi. Die Straße heißt Am Spielplatz, sodass Sie also dort schnell mal hingehen können. Nehmen Sie Ihre Kinder, Enkel und wie auch immer Neffen und so weiter mit. Schauen Sie sich das an. Dort ist für 80.000 Euro was recht Solides, ja, entstanden, was auch am Ende so günstig und 80.000 für das, was dort ist, ist wirklich noch überschaubar günstig geworden ist, weil unser Grünflächenamt hier wirklich selber viel zugepackt hat und wir in Eigenleistung sehr viel machen konnten. Saubermarathon-Aktionstag, auch schon Tradition. Auch hier konnte wieder geputzt werden über mehrere Stunden. Am Ende haben wir uns getroffen im Südpark an dem alten Bücherpavillon und haben dort gemeinsam gegrillt. Auch da wieder ein großes Dankeschön an alle, die mitgemacht haben. Problem Nummer eins ist und bleibt über alle Saubermarathon-Veranstaltungen hinweg Zigarettenkippen. Das ist das, was uns hier am meisten beschäftigt, was auch, das muss ich Ihnen sagen, unsere Reinigungskräfte am meisten beschäftigt. Es ist etwas, was man nicht mal schnell eben mit einer Kehrmaschine mal aufgehoben bekommt. Gerade wenn Sie so unebenes Pflaster haben und irgendwelche Fugen haben,
das bleibt hängen, das bleibt kleben, das muss man sehr, sehr mühsam aufsammeln und dafür reicht oft die Zeit nicht. Deswegen ist es gut, wenn man dann hier mal groß reine macht und sich mit vielen Leuten die Arbeit teilt. Der isometrische Stadtplan von Herrn Täder wurde am 2.9. übergeben. Da wurde auch in der Presse darüber berichtet. Es ist ein Stadtplan in so einer isometrischen 3D-Ansicht, der die Stadt Merseburg vor dem ersten Luftangriff im Winter 1944 zeigt. Wir haben den einmal hier als Original und einmal auf digitaler Weise. Wir sind jetzt am Absprechen, wie wir den ausstellen wollen. Den Original vermutlich nicht. Das ist ohne Firnis oder irgendwas drauf. Das ist halt wirklich eine Bleistiftzeichnung. Und wenn man das jetzt langere Zeit auslegen würde, würde sich Dreck ansammeln. Das würde irgendwann nicht mehr schön aussehen. Also werden wir vermutlich, das war jetzt die Expertenmeinung, hier einen Kunstdruck erzeugen. Wir überlegen noch, in welcher Größe und wohin. Er ist leider hochkant. Wenn er quer wäre, könnte man den schön groß machen, dann kann man mal schön gucken, weil er sehr, sehr, sehr detailreich ist. Hochkant ist schwierig, wenn Sie 2 Meter Höhe haben, dann sehe ich vielleicht noch oben was, aber gerade so, viel größer kann man es denn nicht machen, das ist dann so ein bisschen schade, aber da fällt uns bestimmt auch noch etwas ein. Etwas ganz Besonderes, das klingt gar nicht so dramatisch, aber es ist etwas wirklich Besonderes, wenn ich mal zu Herrn Wolter gucke, das sind die Zertifikatsübergabe an unsere neuen Gästeführer. Es waren 7, Herr Wolter? 7 neue Gästeführerinnen und Gästeführer dürfen wir in unserer Stadt begrüßen. Wir hatten ja zur Aktion aufgerufen, wenn man im Nachgang sich verpflichtet, für die Stadt Gästeführung zu machen, übernehmen wir die Kosten für die Ausbildung im Herder Volkshochschule. Ja, danke, Herr Touré. Bei der Volkshochschule. Und wir freuen uns, dass wirklich so viele Menschen da Interesse dran hatten. Und Sie sehen selber auf dem Bild, es sind auch keine Ü70-Kandidatinnen und Kandidaten, sondern das sind welche, wo wir hoffen können, dass sie noch eine längere Zeit, na Herr Eichelmann, ich meinte es nur, dass sie längere Zeit für uns tätig sein können. Und also wir in die Zukunft, in die lange Zukunft investieren konnten. Also Sie werden in Zukunft neue Gesichter bei den Städteführungen in unserer Stadt sehen. Und die gute Nachricht ist hier übrigens auch, dass wir jedes Jahr mehr Pauschaltouristen und mehr Gästeführungen haben. Das werden von Jahr zu Jahr mehr. Also der Bedarf ist auch wirklich da. Dann fand statt die Messe Jobperspektive 4.0, eine Ausbildungsmesse für angehende Azubis und Studenten. Auch hier Rekorde. Wir haben 64 Ausstellerinnen und Aussteller gehabt, 4 mehr als im Jahr zuvor. Und wir konnten auch 70 mehr junge Menschen begrüßen. Wir haben auch gezielt die jungen Menschen gezählt. 270 junge Menschen waren dort gewesen und haben sich über Berufe informiert. Und von den Ausstellern kam durchweg ein sehr positives Feedback zu dieser Veranstaltung. Ziel ist es hier natürlich, dass wir die jungen Menschen aus der Region auch in unserer Region halten, dass sie hier bleiben und hier eine Perspektive im Berufsalltag finden. Die Landtagswahl hat stattgefunden, das wird Ihnen nicht entgangen sein. Ich danke hier an dieser Stelle den vielen, vielen, vielen, vielen ehrenamtlichen Helferinnen und Helfer, die nicht nur die Landtagswahl, auch die Landratswahl zuvor hier bewerkstelligt haben. Ich erinnere nochmal, Wahlen werden in Deutschland ausschließlich mit ehrenamtlichen Kräften, das ist im Gesetz, glaube ich, sogar festgeschrieben, durchgeführt. Das Volk selber soll quasi die Wahlen für sich selber durchführen, kontrollieren und zum Ergebnis bringen. Und deswegen brauchen wir immer sehr, sehr viele Helfer. Wie viele sind es immer, Frau Finn? Über 200 Helferinnen und Helfer brauchen wir, die bereit sind, hier viele Stunden zu investieren für 20 Euro am Ende des Tages. Und da sind wir sehr dankbar, dass das welche machen und dass das deswegen auch so geordnet stattfinden konnte. Es geht weiter mit Partnerschaften und Delegationen. Auch darüber wurde berichtet schon beim letzten Mal, dass es ansteht. Wir waren in Bottrop vom 7. bis 10. September gewesen. Dort war Schwerpunkt Innenstadt, also City Management, Innenstadt, Wirtschaftsförderung und haben uns dort ausgetauscht, was die nun in Bottrop weiter unternommen haben, um die Innenstadt zu beleben. Das Thema Innenstadt aussterbend sind. Das ist in Bottrop genauso wie in Merseburg und in allen anderen Städten in Deutschland. Und es gibt unterschiedliche Strategien. Und da haben wir uns angeschaut, mit welchen Strategien dort welche Erfolge erzielt werden konnten. Auch beim Thema Wochenmarkt. Die haben dort ein recht erfolgreiches

0: erfolgreich im Wochenmarkt und woran liegt das? Auch darüber haben wir gesprochen und es gab noch so am Rand ein paar interessante Sachen, die so in der Stadtentwicklung verortet sind, die wir uns dort angeschaut haben und besprochen haben. Weiterhin hat stattgefunden das Stadtteilfest in Merseburg Süd zum zweiten Mal, auch hier wieder ausschließlich durch ehrenamtliches Engagement und unter Leitung durch Ehrenamtliche. Ganz viele Stände, also es war wirklich erstaunlich, bis hin zu einer Bühne, bis hin zum Chor. Es gab einen Kletterpfad für Kinder. Auch da ein großes Dankeschön an alle, die hier für den Stadtteil etwas unternehmen. Lesesommer, Sie wissen ja, wir sind mehrfach ausgezeichnete Lesestadt. Und wir machen ja auch jedes Jahr im Sommer für die schulpflichtigen Kinder immer den sogenannten Lesesommer. Dort kann man Bücher in der Bibliothek ausleihen und wer die meisten Bücher ausgeliehen hat, kriegt dann Zertifikate. Zum Schluss kriegen natürlich alle Zertifikate, aber man kann immer mal so sehen, wie viel die Kinder doch lesen. Und da sind einige dabei, die wirklich da auch so ein Dutzend zusammenbekommen in den 6 Wochen. Und da machen wir immer so eine Abschlussveranstaltung mit den Kindern, mit ein bisschen Programm, mal ein Zauberer, mal jemand, der singt. Und dann gibt es auch ein paar kleine Geschenke. Und auch das hatten wir wieder gehabt am 12.09. zusammen mit der Kindersachenbörse in unserer Bibliothek. Und ich war diesmal echt wahnsinnig überrascht, wie voll die Bibliothek war. Also auf allen Etagen, nicht wahr, Herr Wolter? Also überall Kinder und Eltern, das war Wahnsinn. Und man bestätigte mir auch, und Sie kennen ja die Zahlen, die Herr Wolter im Bildungsausschuss mal vorgestellt hat, oder Frau Henke damals, wir haben wirklich wachsende Zahlen an Besuchern in der Bibliothek, an Ausleiher, an denen, die die Veranstaltung besuchen. Und das ist auch ein sehr schönes Signal, über das wir uns freuen können. Zeigt nämlich, dass die Arbeit dort richtig gut gemacht wird. Merseburger Orgeltage haben letztes Wochenende begonnen. Sie laufen jetzt aktuell noch. Sie haben auch die Möglichkeit, an verschiedenen Veranstaltungen pro Tag teilzunehmen. Heute Abend, 19 Uhr, werden Sie, naja, gucken wir mal, vielleicht noch schaffen. Ein ganz besonderes Orgelkonzert. Auch da gehen Sie ruhig hin, schauen Sie sich das mal an. Auch ein ganz besonderes Festival, was tatsächlich europaweit Beachtung hat unter den Leuten, die sich damit auskennen. Und das Letzte, das war vorgestern. Ich gehe noch mal zurück zum Campus. Am Campus soll ja einiges passieren. Es war Fördermittelübergabe für das kommunale Bildungszentrum für Gesundheitsberufe. Ich sehe gerade, Herr Wall, Frau Krause, wir beide sind im Klinikum, ne? Wir drei. Genau, wir kennen das natürlich schon. Das ist der Neubau der, ich darf aber nicht mehr Schwesternschule sagen, also der Neubau der Schule. Ach ja, Mensch, Herr Hein, Sie sind auch mit im Aufsichtsrat. Wie heißt das Ding? Naja, auf jeden Fall die Schule, die im Säulenkrankenhaus ist, wo die Pflegeberufe ausgebildet werden. Dort sind einfach sehr, sehr beengte Verhältnisse. Pflegeschule, ja, danke. Super. Und sehr beengte Verhältnisse. Der Bedarf ist um ein Vielfaches größer als das, was die Schule momentan leisten kann, sodass jetzt der Fördermittelbescheid übergeben wurde für ein neues kommunales Bildungszentrum für Gesundheitsberufe. Das heißt dann also auch nicht mehr Pflegeschule, sondern das heißt jetzt KBG. Und das wird ebenfalls auf dem Campusgelände der Hochschule entstehen, gerade rüber von der Agentur für Arbeit. Da ist da so ein Parkplatz, wenn Sie sich entsinnen, in der Geusaer Straße. Und hinter dem Parkplatz ist eine grüne Wiese. Auf der einen Seite sind die Campus-Kids, auf der anderen Seite kommt der Sportbau und dann kommt die Mensa. Und dort rein soll dieses Bildungszentrum entstehen. Und ich meine, mich zu erinnern, so für rund 250, 300 Schülerinnen und Schüler für den kompletten Saalekreis. Und dort sollen alle Gesundheitsberufe ausgebildet werden. Also von Pflegefachkraft, Pflegehelfer, Krankenschwester sagt man auch nicht mehr. Aber Sie wissen, was ich meine. Und das ist sicherlich auch etwas, worüber wir uns hier in Merseburg sehr freuen können. Das war es von meiner Seite. Vielen Dank.
1: Vielen Dank, Herr Oberbürgermeister, für Ihren Bericht. Wie bei den Jubilaren auch, sehr viele Aktivitäten. In den 2 Monaten gibt es zum Bericht des Oberbürgermeisters Nachfragen. Das ist nicht der Fall. Dann schließe ich den Tagesordnungspunkt 2.3. Wir kommen zum Tagesordnungspunkt 2.4, Anfragen und Anregungen der Stadträte. Mir liegen keine schriftlichen Anfragen vor, aber ich sehe schon Wortmeldungen. Also ich werde nicht enttäuscht. Frau Missberger, Frau Dr. Schikowski, Herr Striegel, Herr Weber in der Reihenfolge.

0: Sehr geehrte Damen und Herren, der Oberbürgermeister hat schon erwähnt, in Beuna haben wir einen neuen Spielplatz bekommen. Ich möchte von dieser Stelle aus herzlich Dankeschön sagen. Im Namen des Ortschaftsrates, der Kinder und der Eltern ist ein richtig grüne Spieloase geworden. Und die Mitarbeiter des Grünflächenamtes haben eine hervorragende Arbeit geleistet. Die Mitarbeiter unter Herrn Kolalski und auch der Kollege Herr Hermann, der den Entwurf gefertigt hat. Also vielen Dank dafür. Es ist eine tolle Arbeit und sieht toll aus. Ich empfehle allen mal, das zu besuchen. Dankeschön.
1: Vielen Dank, Frau Missberger. Frau Dr. Schikowski.
2: Ja, vielen Dank. Einmal möchte ich eine kurze Ergänzung zu Ihren Ereignissen geben, und zwar ein wunderschönes Ereignis auf kultureller Ebene für die Stadt. Das Domstadtkino hat jetzt zum wiederholten Mal die Auszeichnung bekommen als für ein sehr gutes Jahreskinoprogramm, was erstmal finanziell natürlich eine große Unterstützung für das Kino ist. Aber Herr Jacobi sagte mir auch am Telefon, was ihn auch sehr freut, viele Merseburger, die ins Kino kommen, sprechen eben auch von unserem Domstadtkino. Und das, finde ich, ist schon eine tolle Sache. Er macht ja auch sehr viel in dem Kino. Und wenn das dann eben moralisch und finanziell anerkannt wird, denke ich, ist das schon eine tolle Angelegenheit für Merseburg und für das Kino. Dann habe ich aber noch zwei kurze Nachfragen, die mir aus dem Protokoll zur letzten Sitzung dann irgendwie nochmal gekommen sind. Und zwar wollte ich Sie, Herr Oberbürgermeister, fragen, den Bauturbo, den haben wir ja in der letzten Stadtratssitzung beschlossen. Ein Vierteljahr ist es her, ein Vierteljahr haben wir den noch als Probephase. Gibt es da jetzt schon irgendwelche Ergebnisse in der, sag ich mal, Halbzeit, wie wir die Probezeit haben? Oder erwarten Sie jetzt da noch bis zum Ende des Jahres was? Denn wir sollten ja da Erfahrungen sammeln, wie das Ganze nun dann umsetzbar wäre. Denn es soll ja dann eigentlich weitergehen.
1: Herr Oberbürgermeister.
3: Vielen Dank, Herr Vorsitzender. Wie in dem Beschluss miteinander beschlossen und abgesprochen, wird das Feedback im Bauausschuss stattfinden. Und es hat im Bauausschuss stattgefunden.
2: Da war bloß keiner von uns leider da. Können Sie kurz was dazu sagen?
3: Oh nee, also aus dem Stegreif. Also wir hatten einen einzigen Fall, kann ich mich erinnern. Das war die Sanierung in Oelschner Straße in dem Block von der 66. Dankeschön, Herr Vorsitzender. Und das war problemlos und das hatten wir kurz vorgestellt. Ansonsten, Sie dürften ja eigentlich in die Unterlagen reingucken können. Also wenn nicht, dann sehen Sie Bescheid, weil das dürften Sie ja Zugriff haben.
2: Dann danke. Und eine zweite kurze Frage, auch aus der letzten Sitzung. Es ging darum, dass wir in der Hauptsatzung eine Änderung vornehmen müssen wegen der Ortsteile. Wann soll das sein? Also laut Protokoll habe ich entnommen, dass wir das jetzt schon irgendwie beschließen sollten. Wann?
3: Darf ich? Danke. Ja, genau. Wir wollten es zu jetzt oder zum nächsten Mal machen. Unsere Justiziarin ist jetzt gerade nicht da, sodass wir es nicht geschafft haben, rechtzeitig fertig zu machen. Wir wollen ja nicht nur das mit dem Ortsrecht machen. Wir wollten ja noch zwei, drei Änderungen machen, die sich auch ergeben haben. Da sind wir leider noch nicht fertig mit der Synopse und alles. Aber wir werden das zum nächsten Stadtrat oder beziehungsweise zum nächsten Turnus sicherlich fertig haben.
2: Also noch Ende des Jahres?
3: Dieses Jahr noch, ja, ja.
2: Gut, danke.
1: Ja. Vielen Dank, Frau Dr. Schikowski. Herr Striegel.
4: Ja, Herr Vorsitzender, meine Damen und Herren, zwei Punkte. Rewe und Lidl sind seit fast einem Jahr in Betrieb und ich hatte schon mal eine Situation hier beschrieben, und zwar die Fußwegebeziehung zu diesen beiden Einrichtungen, und darum gebeten, dass die Stadt sich das ansehen möge, weil manche Wege landen nicht urplötzlich, sie landen in einer Grünanlage. Man muss auf die Straße ausweichen als Fußgänger. Das kann nicht gewollt sein. Für alte Menschen nicht, für Kinder nicht. Hat es diesbezüglich inzwischen eine Begehung gegeben?
1: Ja, wer antwortet? Frau Findeisen.
5: Ja, vielen Dank, sehr geehrte Stadträtinnen und Stadträte, sehr geehrte Gäste. Ich habe es jetzt nicht mehr ganz präsent. Wir haben uns auf jeden Fall mit der Anfrage beschäftigt und wir haben uns das auch angesehen, aber wir haben bisher keine Lösung, wie man sehen kann. Das ist das, was ich jetzt hier dazu sagen kann. Ja.
4: Die Lösung könnte daran liegen, dass uns die Flächen als Stadt nicht gehören. Weil das sind keine riesengroßen Flächen, sondern es sind kurze Strecken, die als Fußwege gestaltet werden müssten. Wir riskieren, dass dort Gefahrensituationen entstehen, was nicht notwendig wäre.
5: Ja, wie gesagt.
3: Herr Oberbürgermeister. Vielen Dank, Herr Vorsitzender. Herr Striegel, ja, wir haben tatsächlich noch keine Lösung finden können. Wenn wir eine Neuanlage von Fußwegen machen, die wir auch als Fußweg bezeichnen wollen, dann haben wir ja das Problem der Mindestbreiten. Und es ist dort tatsächlich an den Stellen einfach der Platz nicht da. Entweder machen wir was sehr pragmatisch, aber so eine richtige, echte Lösung kriegen wir nicht hin. Dann müssten wir Straße wegnehmen. Und das geht auch wieder nicht, weil auch da brauchst du eine Mindestbreite. Also wir kommen da echt in die Bredouille, dass der Platz nicht ausreicht.
4: Also für den Bereich Rewe kann ich das nicht nachvollziehen. Wir können uns das gerne nochmal zusammen ansehen.
3: Das können wir gerne machen.
4: Der zweite Punkt, da hatte ich angefragt, habe auch eine Antwort bekommen. Die Mitglieder des entsprechenden Ausschusses haben es auch bekommen, die Frage der Ehrengräber. Die Antwort war, wir brauchen dazu eine rechtliche Lösung, weil kommunales Recht und Träger besagter Friedhöfe das evangelische Kirchspiel. Frau Findeisen, vielen Dank für Ihre Überprüfung und die Zuarbeit. Am Ende stehe ich jetzt vor einem Punkt. Ich hatte um die Überprüfung gebeten, was rechtlich möglich ist. Wer muss jetzt tätig werden, damit wir als Stadt das tun, was hinter dieser Anfrage steht, nämlich dort Ehrengräber tatsächlich ausweisen zu können? Wer muss initiativ werden, in welcher Form, damit wir nicht weiter Zeit verlieren?
1: Danke für die Frage, Herr Striegel. Frau Findeisen antwortet.
5: Das kann ich letzten Endes, ich habe es beim letzten Mal im Stadtrat gesagt, es müsste sich das Gremium eine Meinung bilden. Wie die rechtliche Situation ist, haben wir gesagt. Es finden sich, jedenfalls wie die Diskussion bisher war, für die Gräber, die hier in Frage kommen, wobei ich das natürlich nicht abschließend bewerten kann. Dafür müssten Bewertungskriterien gefunden werden, was ein Ehrengrab ist. Das sollte auch der Stadtrat tun. Müsste man erst mal sagen, welche Gräber dazu gemacht werden. Wir gehen davon aus, dass es aktuell Gräber sind, die sich nur auf kirchlichen Friedhöfen befinden. Frau Drechsel, der Herr Schwarze vom Evangelischen Kirchspiel und ich, wir hatten im Juli ein entsprechendes Gespräch. Wir sind auf einer Arbeitsebene. Die Kirche würde uns auch eine entsprechende Liste zuarbeiten. Die haben Gräber, die sie weiter über die normale Zeit ohnehin pflegen bzw. von jemand anderen pflegen lassen. Zum Beispiel wie das Grab von Karl von Basedow. Bei dem Gespräch, wo wir zusammen waren, war auch die Vertreterin von unserem Klinikum mit dabei, die uns erzählt hat, dass seit 1957 das Grab vom Klinikum gepflegt wird und die auch weiterhin das Grab pflegen. Wir müssten also tatsächlich mal schauen. Der Weg wäre zu sagen, also erstens, was sind die Parameter, woran machen wir fest, dass es ein Ehrengrab ist? Und es müsste auch gesagt werden, welche Gräber dazu zählen.
4: Gut, ich glaube, die Gräber sind benannt. Ich spreche jetzt mal für meine Fraktion. Ich schaue in Richtung der Ausschussvorsitzenden des Kulturausschusses und ich bitte darum, dass der Kulturausschuss sich dieser Frage annimmt.
1: Vielen Dank, Herr Striegel. Dem Vorschlag hätte ich jetzt auch unterbreitet, dass der dafür zuständige Ausschuss sich das als Votum des Rates auf die Tagesordnung nimmt. Der oder die Ausschussvorsitzende hat das jetzt registriert, denke ich mal. Sehr gut, Frau Neumann. Dankeschön. Kurze Zwischenbemerkung von mir. Sollte ein Handy klingeln, gehen Sie bitte ran. Es könnte wichtig sein. Okay. Gut. Weitere Anfragen. Herr Weber.

0: Frau Findeisen.
1: Vielen Dank, Herr Vorsitzender. Die Anfrage erreicht mich heute zum ersten Mal. Ich kümmere mich darum und gebe Ihnen eine Antwort.
0: Die Verwaltung wird das klären, Herr Weber. Meine Bitte noch einmal, Sie können gerne sagen, Leiter der Friedhofsverwaltung, aber aus datenschutzrechtlichen Gründen bitte keine Namen im öffentlichen Teil des Stadtrates. Weitere Anfragen, Anregungen? Das ist nicht der Fall. Dann schließe ich den Tagesordnungspunkt 2.4. Wir kommen zum Tagesordnungspunkt 2.5. Das sind unsere Entgeltvereinbarungen. Und zwar hier Entgeltvereinbarung ab 06/2026 der Tagespflegestelle Domknirpse, Yvette Tamme, die Beschlussvorlage 050/26. Soll die Vorlage eingebracht werden? Gibt es dazu Redebedarf? Frau Dr. Schikowski.
2: Ja, vielen Dank. Ich möchte jetzt nicht konkret zu dieser Vorlage etwas sagen, sondern generell dazu, dass wir ja im Finanzausschuss die Vorlage von Herrn Ebert hatten zum Prüfbericht der LEQs und würde eben darum bitten, dass das allen Stadträten zur Verfügung gestellt wird, dieser Prüfbericht, falls es nicht schon sein sollte, und dass in den Fraktionen dann auch von mir aus gemeinsam mit Herrn Ebert über diesen Prüfbericht dann eben gesprochen wird, weil meines Erachtens er darin viele Hinweise hat, wie man die LEQs und besonders die Kostenstruktur dann eben auch lesen kann, was sowohl für die jetzigen LEQs von Bedeutung sein kann, als eben dann auch für spätere. Das war jetzt nur mein Hinweis, dass man eben diesen Prüfbericht dann an alle Stadträte ausgibt und darüber dann eben entsprechend diskutiert wird.
0: Danke, Frau Dr. Schikowski. Wir nehmen das mit, wir werden das protokollieren und dann wird das den Stadträtinnen und Stadträten zur Verfügung gestellt und die Fraktionen können sich das Recht vorbehalten, Herrn Ebert in die Fraktionssitzung einzuladen und entsprechende Nachfragen an ihn zu stellen. Herr Ebert, ist das in Ordnung? Sie nicken. Vielen Dank für Ihre Bereitschaft. Zur Beschlussvorlage, weitere Anmerkungen, Ergänzungen, Nachfragen? Ich sehe, das ist nicht der Fall. Ich verlese den Beschlusstext. Der Stadtrat beschließt, zu der als Anlage beigefügten Entgeltvereinbarung zwischen der Tagespflegeperson Frau Tamme und dem Landkreis Saalekreis für die Tagespflegestelle Domknirpse vom 25.06.2026 das Einvernehmen zu erklären. Im Beiplatz sehen Sie die Zustimmung der vorangegangenen Ausschüsse. Wer dem zustimmen möchte, bitte ich um Erheben der Stimmkarte. Dankeschön. Wer stimmt dagegen? Wer enthält sich? 2, 4, 6, 8, 10, 12, 14.

0: 051/2026 soll eingebracht werden. Nachfragen hierzu? Nicht der Fall. Ich verlese den Beschluss, die Beschlussempfehlung, auch hier Zustimmung der vorangegangenen Ausschüsse. Der Stadtrat beschließt, zu den als Anlage beigefügten Entgeltvereinbarungen zwischen dem ProKita e.V. und dem Landkreis Saalekreis für die Kita Knirpsenland und den Hort an der Grundschule Geusa vom 14.01.2026, 5.02.2026 sowie vom 14.07.2026 das Einvernehmen zu erklären. Wer dem zustimmen möchte, bitte ich um Erheben der Stimmkarte. Dankeschön. Die Gegenstimmen, Stimmenthaltung. Ich gehe davon aus 17. Vielen Dank. Auch hier einstimmig bei 17 Enthaltungen. Tagesordnungspunkt 2.7, Entgeltvereinbarung ab 06.2026 der Tagespflegestelle Merseburger Schnullertrupp. Frau Rudloff, 052.2026. Gibt es hier Redebedarf? Auch hier haben die vorangegangenen Ausschüsse mehrheitlich zugestimmt. Ich verlese die Beschlussempfehlung. Der Stadtrat beschließt, zu der als Anlage beigefügten Entgeltvereinbarung zwischen der Tagespflegeperson Frau Rudloff und dem Landkreis Saalekreis für die Tagespflegestelle Merseburger Schnullertrupp vom 25.06.2026 sein Einvernehmen zu erklären. Wer dem zustimmen möchte, bitte ich um Erheben der Stimmkarte. Dankeschön. Gegenstimmen, Stimmenthaltung. 17. Bei 17 Enthaltungen einstimmig. Vielen herzlichen Dank. Wir kommen zum Tagesordnungspunkt 2.9, erste Änderung des gesamträumlichen Entwicklungskonzeptes zur Steuer.
1: 2.8 fehlt noch, Herr Vorsitzender.
0: Ach ja, genau. Nochmal die Schnullertrupp, Frau Hartlich. Vielen Dank für den Hinweis. 2.8, Entgeltvereinbarung ab 6.2026 der Tagespflegestelle Merseburger Schnullertrupp und jetzt hier Frau Hartlich, 053/2026. Gibt es hierzu Redebedarf? Nicht der Fall. Dann verlese ich den Beschlusstext. Der Stadtrat beschließt, zu der als Anlage beigefügten Entgeltvereinbarung zwischen der Tagespflegeperson Frau Hartlich und dem Landkreis Saalekreis für die Tagespflegestelle Merseburger Schnullertrupp vom 25.06.2026 das Einvernehmen zu erklären. Wer dem zustimmen möchte, bitte ich um Erheben der Stimmkarte. Dankeschön. Die Gegenstimmen, Stimmenthaltung 17. Vielen herzlichen Dank. Auch hier einstimmig bei 17 Enthaltungen. Nunmehr 2.9. Erste Änderung des gesamträumlichen Entwicklungskonzeptes zur Steuerung großflächiger Photovoltaik-Freiflächenanlagen. Hier die Beschlussvorlage 046/2026. Sie haben die Beiblätter dazu. Es ging ja lange durch die Ausschüsse mit einigem Hin und Her. Als Stadtratsvorsitzender, und ich gucke ins Publikum, darf ich mich natürlich an erster Stelle ganz herzlich für die konstruktive Einbringung der beteiligten Anwohner hier ausdrücklich meinen Dank aussprechen. Es wird gleichzeitig noch jemand anderes reden. Aber hier war doch sehr konstruktiv, teilweise am Anfang emotional. Aber ich glaube, das Ergebnis, damit können beide Seiten sehr gut leben. Vielen herzlichen Dank an Sie. Ich würde mir wünschen, auch wenn die nächsten Tagesordnungspunkte in den nächsten Ratssitzungen Sie persönlich nicht mehr betreffen, dass ich den einen oder die andere auch mal wieder hier im Stadtrat begrüßen darf zu Themen, die nicht unwiderruflich oder unverbindlich mit Ihnen in Zusammenhang stehen, würde uns als Stadträtinnen und Stadträte sehr freuen. Herzlichen Dank für Ihre Mitarbeit. Herr Finger.
2: Meine Damen und Herren, Herr Vorsitzender, ich hatte mir vorgenommen, weil ich sehr direkt mit dieser gesamten Problematik nun seit fast einem Jahr mit dieser sehr engagierten Gruppe aus

0: freiem Felde zusammenarbeiten durfte. Deshalb geht auch ganz besonders mein Dank an alle die, die in vielen gemeinsamen Stunden mit uns gemeinsam darum gerungen haben, hier eine sinnvolle Lösung zu finden. Und wir haben festgestellt, ja, es gibt Konflikte, aber Konflikte sind auch dazu da, dass man sie löst. Und ich glaube, zum Ende haben wir im gemeinsamen Erfahrungsaustausch eine Lösung gefunden, mit der man leben kann. Das wird nicht immer der Fall sein. Aber eine solche Lösung kann man nur erreichen, wenn man gemeinsam als Stadträte, als Verwaltung miteinander mit den Bürgern ins Gespräch kommt. Und wir werden da bestimmt noch einiges haben. Der Herr Vorsitzende hat das angedeutet. Es bleibt nicht aus, dass in den folgenden Jahren, auch wenn ich an dieses Thema Flächennutzungsplan denke, noch einiges auf uns zukommt. Aber hier stand ein ganz anderes Problem. Hier stand nämlich, wie gehen wir auch in Merseburg mit der Energiewende um? Und dass wir uns nicht rausnehmen können aus der Problematik, das wissen wir. Aber wie sinnvoll setzen wir das um? Und ich glaube, die Lösung, die jetzt, ich glaube, dass der Anhang 3 in dieser Vorlage uns präsentiert wird, dass jetzt Flächen noch vorhanden sind, mit denen wir alle leben können, mit denen wir aber auch gleichzeitig so umgehen, dass wir als Stadt Merseburg einen Beitrag zu dieser Problematik der Absicherung von Energien leisten können. Deshalb nochmal mein Dank. Und auch ich wünsche mir, dass man, ja, das ist immer ganz speziell, wenn es vor seiner Haustür liegt, dass man da natürlich besonders engagiert ist. Das versteht jeder. Aber ich verstehe auch, wenn manche sagen, ich komme auch mal wieder in den Rat, wenn es Probleme gibt, auch an anderer Stelle. Also für diese Sache nochmal mein Dank und mein Wunsch im Anschluss daran, kommen Sie wieder und streiten Sie mit uns für eine konstruktive Lösung. Vielen Dank.
1: Vielen Dank, Herr Finger, Herr Plack.
2: Vielen Dank, Herr Vorsitzender, sehr geehrter Herr Bürgermeister, werte Stadträte, werte Gäste. Vielen Dank auch von unserer Seite für die konstruktive Zusammenarbeit. Und es ist allerdings so, also wir sind außerordentlich erfreut, dass Freienfelde am Jagdrhein gestrichen wurde. Allerdings ist es so, dass die Ersatzfläche an der L178 Höhe Götschen eine Ackerfläche ist mit einem Ackerwert von über 80, was der Spitzenwert für unsere Region bedeutet. Und dadurch würden wir dort mehr die Landwirtschaft priorisieren, anstatt neue Photovoltaik-Großflächenanlagen. Ja, wir sind aber aus diesem Grund dazu veranlasst, der Sache heute so in der Form nicht zuzustimmen. Vielen Dank.
1: Danke, Herr Plack. Weitere Wortmeldungen? Herr Arndt.

0: südlich von Freienfelde. Allerdings ist der nächste Absatz für uns nicht akzeptabel. Und zwar steht da drin, gleichzeitig kommt aufgrund des fortgeschrittenen Planungsstandes im Bebauungsverfahren Nummer 65, Leuner 3, eine bislang zugehaltene Fläche nördlich des zukünftigen Industriegebietes für erneut bewertet werden. Diese Fläche wird als geeignete Fläche aufgenommen und ich beantrage, diesen Absatz zu streichen. Und dazu zur Begründung mal ein, zwei Zahlen. Und zwar habe ich nachgesehen, wir haben in Leuna 1.600 bis 1.700 Sonnenstunden pro Jahr. Das heißt, das sind 18 bis 19%. Wenn man das auf die Photovoltaikanlagen projiziert, entspricht das einer Effizienz von 11 bis 20%. Zweite Zahl dazu, durch die Solarparks wird die Temperatur um 1 bis 3 Grad erhöht. Das heißt, für eine völlig ineffiziente Anlage arbeiten für die globale Erwärmung. Und das ist aus unserer Sicht nicht zu vertreten. Und deswegen wollen wir diesen Absatz streichen. Danke.
1: Vielen Dank. Würden Sie mir jetzt noch mal bitte die genaue Seite sagen im Konzept?
0: Die Sachverhaltsdarstellung und Begründung, da haben wir vier Abschnitte, das würde den vierten Abschnitt betreffen. Seite 2 von 3.
2: Das ändert ja nichts am Konzept.
1: Das ändert doch aber nichts am Konzept. Oder ich muss jetzt nachfragen, Sie meinen jetzt nicht die Beschlussvorlage, sondern das Konzept?
2: Sachverhaltsdarstellung der Beschlussvorlage.
3: Sie möchten nur Begründung überstreichen, das hat aber auch den Inhalt, das ist kein Ergebnis.
1: Nee. Herr Oberbürgermeister antwortet.
4: Vielen Dank, meine sehr verehrten Damen und Herren. Worauf ich jetzt hinaus will, nur mal damit wir wissen, was wir tun, wenn wir das hier nicht beschließen sollten, mehrheitlich, bleibt die alte in Kraft. So, nur mal so Verständnis. Beschließen wir eine neue, ersetzt es die alte. Nur erstmal zum Ablauf, was passiert rechtlich. Wenn man mit dem Inhalt einer Vorlage der Stadtverwaltung nicht einverstanden ist und es politisch ändern möchte, was ja der eigentliche Grund dieses Vertretung ist, einen anderen Grund gibt es nicht, weswegen Sie hier sind, ist also richtig und gut, dass man sich damit auseinandersetzt, dann ist das Verfahren üblicherweise so, dass man das im Ausschuss macht. In dem fachlich zuständigen Ausschuss und sagt, die neue Fläche aus dem und dem Gründen und dann wird diskutiert und dann kann die Fläche aus dem Konzept, aus politischen Willen heraus, hatten wir beim letzten Mal übrigens auch, da haben wir auch zwei Flächen rausgenommen aus rein politischen Willen, wenn Sie sich entsinnen können, das war die Waffenmeisterschule, glaube ich, und es war noch eine, ich habe es vergessen. Dann kann das gemacht werden, dann kann das Konzept überarbeitet werden und geht dann im Stadtrat zum endgültigen Beschluss. So, erstmal nur vom Ablauf, wie die ganze Systematik hier funktioniert. So, jetzt hat es, zumindest kenne ich, keinerlei Antrag, das Konzept zu überarbeiten. Jetzt kann es den natürlich im Stadtrat geben, weil der Stadtrat darf alles an sich ziehen und darf natürlich auch über eine fehlende Diskussion im Fachausschuss sich drüber hinwegsetzen und diese nachholen. Keine Frage. Was allerdings nicht funktioniert, Herr Arendt, ist, wenn wir eine Begründung aus dem Beschluss abändern, weil das keinerlei Auswirkung auf den Beschluss hat. Also wenn, dann muss das Konzept geändert werden, nicht die Sachverhaltsdarstellung im Beschlusstext. Das nur mal so, zumal die Sachverhaltsdarstellung ja auch die Begründung der Verwaltung ist und nicht der Beschlusstext der Vertretung. Na, nur mal so, dass man jetzt hier nichts, irgendjemand was missversteht oder irgendeine falsche Entscheidung getroffen wird, die man nachher als Rat vielleicht nicht wollte. Deswegen von mir nur diese Klarstellung. Danke.
1: Also um es auf den Punkt zu bringen, die Begründung muss Ihnen nicht gefallen wörtlich, hat aber keinen Einfluss auf den Beschluss. Sie müssten also den Beschluss jetzt ablehnen und darauf hoffen, dass Sie da die Mehrheit erreichen oder das Konzept dann ändern lassen. Aber das müsste dann in der nächsten Runde passieren. Herr Kreisel, Frau Krause.
5: Sehr geehrte Damen und Herren, also wir reden hier über ein Freiflächenkonzept PV.

0: Wir als Stadtrat haben die Aufgabe, bestimmte Entwicklungen in der Stadt zu steuern. Und genau das wollen wir mit so einem Konzept machen. Wir wollen steuern, wo kann PV entstehen und wo sollte es nicht. Aber dafür müssen wir uns für bestimmte Dinge entscheiden. Wir können nicht sagen, alles geht nicht. Es wurde diskutiert. Im Bauausschuss haben wir es mit 3 Ja-Stimmen und 4 Enthaltungen einstimmig beschlossen. Im Hauptausschuss wurde es einstimmig beschlossen. Es ist ausreichend diskutiert. Ich bitte darum, auch hier Zustimmung zu geben.
1: Danke, Herr Kreisel. Frau Krause, bitte.
2: Ja, vielen Dank, Herr Vorsitzender. Also wir ziehen den Antrag, den Herr Arendt gerade gestellt hat, natürlich zurück. Die Beschlussvorlage, so wie sie da steht, soll bitte so abgestimmt werden. Danke.
1: Vielen Dank, Frau Krause. Weitere Wortmeldungen? Nicht der Fall. Ich verlese die Beschlussempfehlung. Der Stadtrat beschließt, die erste Änderung des gesamträumlichen Planungskonzepts zur Steuerung großflächiger Photovoltaik-Freiflächenanlagen als sonstiges städtebauliches Entwicklungskonzept gemäß § 1 Absatz 6 Nummer 11 Baugesetzbuch. Wer dem zustimmen möchte, bitte ich um Erheben der Stimmkarte. Ich zähle 21, Herr Albrecht. Haben Sie mitgezählt?
3: Ich habe 20 gezählt, aber wir können noch mal zählen. Ich kann noch mal aufhören. Ich habe besser einen Überblick. Ich kann besser zählen.
4: Der hat Abi, der kann zählen, das wieder macht.
3: 21, Sie haben recht.
1: Vielen Dank, Herr Albrecht. Bitte die Gegenstimmen, die Stimmenthaltung. Bei 15 Enthaltungen. Einstimmig beschlossen. Vielen Dank. Und an die Einwohnerinnen und Einwohner nochmal herzlichen Glückwunsch und Dankeschön für die konstruktive Mitarbeit und Zusammenarbeit. Wir kommen zum Tagesordnungspunkt 210, Machbarkeitsstudie Renaturierung CLIA. Gibt es Wortmeldungen dazu? Soll eingebracht werden? Frau Ernst. Kurz, Frau Ernst, Sekunde fürs Protokoll. Ich hatte es vergessen, Herr Albrecht. Herr Eichelmann war beim vorangegangenen Tagesordnungspunkt, hat sich für befangen erklärt. Frau Ernst, bitte.
5: Einen schönen guten Abend, Herr Oberbürgermeister, Herr Vorsitzender, liebe Stadträte. Diese Machbarkeitsstudie ist ein sehr ausführliches Dokument, was erarbeitet worden ist. Ich weiß allerdings nicht, wann wir das umsetzen wollen. Das können wir nur machen, wenn wir Geld haben. Haben wir Geld? Haben wir sicher nicht. Und wir werden auch in den nächsten Jahren kein Geld haben, das zu machen, so schön wie das alles auch erarbeitet ist. Und da ergibt sich für mich die Frage, was hat uns diese Machbarkeitsstudie gekostet?
1: So, es antwortet Herr Kreisel und dann Herr Touré.
0: Also zu den Kosten kann ich jetzt nichts sagen, aber zu der Machbarkeitsstudie an sich. Wir haben vor einiger Zeit im Bauausschuss und ob hier im Stadtrat, da bin ich mir nicht ganz sicher, intensiv über die Entwicklung des Rosentals und diesen Bereich gesprochen. In diesem Zusammenhang waren wir uns alle einig, dass wir auch das Areal CLIA dort mitentwickeln, um dieses gesamte Quartier gut zu gestalten. In diesem Zusammenhang wurde diese Machbarkeitsstudie beauftragt und natürlich wird unser Geldbeutel nicht ausreichen, alle Dinge in dieser Machbarkeitsstudie umzusetzen. Wenn wir das aber immer zum Maßstab machen, dann brauchen wir keine Visionen entwickeln, dann werden wir nie für die Zukunft uns schöne Dinge vornehmen können. Natürlich ist das sehr umfangreich, was in dieser Machbarkeitsstudie steht, aber es ist eine gute, positive Entwicklung, wenn wir, und das wurde auch im Ausschuss genau geklärt, natürlich Step by Step diese Dinge entwickeln können. Es ist wichtig für den innerstädtischen Bereich und natürlich eben auch für Inseln, die naturnäher gestaltet sind und damit natürlich eben auch Wasser zurückhalten, nicht nur einen Durchfluss, den die Klia jetzt bietet, dadurch natürlich auch Verdunstung liefern, dadurch auch Kälteinseln liefern für besondere Hitzeperioden im Sommer. Also all dies kann sich dadurch positiv entwickeln. Natürlich wird es einige Zeit dauern, wenn wir überhaupt alles, aber zumindest teilweise entwickeln können.
1: Vielen Dank, Herr Kreisel. Herr Touré.
4: Also den Finanzierungsvorbehalt haben wir grundsätzlich immer, weil solange es nicht im Haushalt drin steht, ist es erstmal eine Vision und ein Planungsansatz. Wir müssen aber, um überhaupt eine Chance auf entsprechende Förderung zu haben, natürlich beim entsprechenden Fördermittelgeber signalisieren, dass wir das Projekt wollen und dass wir uns Gedanken gemacht haben und dass wir eine Planung haben. Die Vorlage ist sehr umfänglich, sehr detailliert und sehr gut im Bauausschuss vorgestellt worden. Es ist auf Nachfrage vom Planungsbüro ausdrücklich darauf hingewiesen worden, dass wir die seltene und also nicht oft gegebene Chance haben, dass wir tatsächlich in diesem Bereich, der renaturiert werden soll, überwiegend in kommunaler Hand befindliche Grundstücke haben, während ansonsten bei vergleichbaren Modellprojekten oft Privatgrundstücke im Wege sind und die Projekte nicht umgesetzt werden können. Deshalb wurde uns erklärt vom Planungsbüro, dass der Planer sehr gute Chancen sieht, dass wir an die Förderung des LHWs, des Landesamtes für Hochwasser- und Gewässerschutz, heranbekämen, weil wir ein Projekt aus einem Guss haben, auf das wir mit kommunalen Grundstücken das auch gewährleisten können. Und es hat den Vorteil, wenn man sich die Vorlage anschaut, es ist in mehrere Teilprojekte untergliedert. Also wir haben nicht die Notwendigkeit zu sagen, wenn einmal der Bagger einen Spaten reingesetzt hat, dann müssten wir jetzt alle Millionen auf einmal, sondern wir können scheibchenweise. Und ich gebe zu, für mich wäre natürlich der Bereich von der Klia-Platte bis zum Eulenturm natürlich städtebaulich relevanter, als dann ganz hinten am Regenwassersammlerkanal des AZVs, hinten am Schäferhundesportplatz. So ehrlich muss man auch sein. Da müssen wir dann Prioritäten setzen. Aber die Gelegenheit gibt's. Die Chance auf Fördermittel ist relativ groß. Es fehlt jetzt nur unsere politische Willensbekundung. Und ich glaube, die sollten wir machen. Und Sie haben dann immer noch das Recht als Rätin, wenn es eine Vorlage der Verwaltung gibt, die heißt 5-10% Eigenmittel. Das ist die Dimension, die uns vorgestellt wurde. Wenn es dann eine feste Zahl gibt, dass Sie dann sagen können oder Ihre Fraktion, das ist uns jetzt nicht wert. Also die Entscheidung, die wir heute treffen, ist noch keine, auch das Geld zwanghaft zur Verfügung zu stellen, sondern nur eine Grundsatzentscheidung, die ich für sinnvoll erhalte. Und das gehört auch zur Ehrlichkeit, wir haben eine zwingende Notwendigkeit. Wir haben gerade über Leuna 3 gesprochen. Wir versiegeln große Flächen von Böden für eine industrielle Nutzung, weil wir das wollen, weil wir das für unsere wirtschaftliche Entwicklung brauchen und weil wir dringend neue Arbeitsplätze schaffen wollen. Das müssen wir ökologisch ausgleichen mit sogenannten Biotoppunkten. Und da sind wir an dem Punkt, ich sage es mal sehr salopp, irgendwo eine kleine Hecke hinzupflanzen und drei Bäumchen bringt uns nichts weiter. Wir brauchen, um es sehr böse zu sagen, richtig viele, richtig geile, richtig hochwertige Biotoppunkte. Und das erreichen wir natürlich mit einer Renaturierung viel eher und auch einer Fläche, die wir haben, als wenn wir sagen, wir kaufen jetzt irgendwo Ländereien, die wir nicht haben, um Stadtwälder anzuregen, die dann auch nur einen geringen biologischen Wert haben oder vielleicht nicht an der Stelle entstehen. Hier haben wir eine Chance, wirklich innerstädtisch für die Menschen spürbar eine ökologische Aufwertung zu schaffen. Und das sollten wir als Chance begreifen und uns zumindest politisch dazu bekennen, den Fördermittelantrag zu stellen. Um mehr kann es heute nicht gehen.
1: Ja, vielen Dank, Herr Touré, für Ihre Bewertung nochmal. Dann möchte Herr Oberbürgermeister ergänzen, Herr Arndt und Frau... Ah ja, okay, ich habe nur die Hand gesehen. Wer zuerst?
6: Ich darf machen, wenn ich Blödsinn erzähle, Frau Pfeiffer, schreist du dazwischen. Danke. Vielen Dank. Also vielleicht ein paar Klarstellungen. Erstens, Frau Ernst, haben wir das im Bauausschuss ausführlich diskutiert und dargelegt, wie es zusammenhängt. Wir haben auch darüber gesprochen, Herr Touré hat es jetzt zuletzt noch mal erwähnt, über das Ökopunktekonto. Wenn wir in Leuna 3 tatsächlich kommt, aber auch bei allen anderen B-Plan-Verfahren, schaffen wir es in der Regel nie, die Ökopunkte ausreichend vor Ort, an diesem Ort, wo das passiert, umzusetzen. Im Leuna 3-Projekt reden wir von 16 Millionen Punkten. Wird nie

0: nie im Leben auf dem Gelände von Leuna 3 umgesetzt werden können. Deswegen und auch für andere kleinere B-Plan-Verfahren ist es ratsam, nicht immer im Aktionismus zu kommen und irgendwo einen Baum zu suchen, den man dennoch in Thomas-Münzer-Park schnell pflanzt, damit man noch einen Punkt umgesetzt bekommt, sondern vorher schon Maßnahmen definiert und in der Schublade zu haben, bestenfalls sogar schon umgesetzt zu haben, um diese dann als Ökopunkte an den Investor zu verkaufen. Damit kann sichergestellt werden, dass die Punkte nicht irgendwo in Thüringen versacken, was übrigens bei Bauleitverfahren woanders durchaus üblich ist. Wenn man vor Ort nichts mehr hat, dann kaufen die in der Börse und dann werden die in Thüringen im Thüringer Wald gesetzt. Was? Ich habe nichts gegen den Thüringer Wald, aber ich hätte sie gerne hier bei mir vor Ort. Und deswegen sind wir bestrebt, als Stadt Merseburg Maßnahmen festzulegen, ob das Rückbau von Garagen ist, von alten Entsiegelung oder halt hier CLIA, damit wir Ökopunkte haben, die wir im Bauleitverfahren anbringen können. Damit. Und deswegen ist dieses Konzept auch in so vielen Etappen unterteilt, dass man immer wieder kleine Projekte machen kann. So, nun zu den Kosten des eigentlichen Konzeptes. Sie haben in der Finanzierungsmaßnahmenvereinbarung vom vorletzten Mal oder letzten Mal, ich weiß es nicht so richtig, Frau Pfeiffer, festgelegt, dass wir dieses Klima dass wir dieses CLIA-Konzept machen wollen im Rahmen der Städtebauförderung. Und das ist mit 66% Fördermittel umgesetzt worden. Ich weiß es nicht mehr genau, Frau Pfeiffer, 50.000, 60.000 ist der Gesamtpreis gewesen, demzufolge 20.000 Euro Eigenmittel. Und alle Eigenmittel dürfen wir auch in der Berechnung der Ökopunkte, wenn die Maßnahme auch mal umgesetzt wird, vielleicht auch mit Fördermittel, also Herr Touré auch recht gehabt, dürfen wir die Fördermittel zwar nicht in der Bepunktung verwenden für die Ökopunkte, aber alle eingesetzten Eigenmittel, also auch zum Beispiel die 20.000 Euro, die wir gebraucht haben, um uns Gedanken darüber zu machen, warum wir Ökopunkte haben wollen und wo. Das heißt, am Ende des Tages, mittel- und langfristig natürlich, kommt das Geld eins zu eins wieder zurück und es ist am Ende eine 100% Förderung. Das ist der Plan und das brauchen wir auch dringend, weil ansonsten stehen wir da und können Millionenpunkte in Merseburg nicht umsetzen. Das waren die beiden Fragen, glaube ich. Ja, danke.
1: Frau Pfeiffer, möchten Sie ergänzen für die Verwaltung? Nein? Dankeschön. Herr Arndt.
2: Ich muss noch mal nachfragen. Also die Antwort war jetzt, die Stadt hat dieses Studie 20.000 gekostet, richtig? Eigenmittel 20.000. Gut. Und ich finde das schön, wenn wir Ökopunkte sammeln und was bauen. Gibt es dazu auch eine Finanzplanung dazu, wie wir das Ganze finanzieren?
0: Darf ich? Danke. Ja, hatte ich ja gerade erzählt, es gibt verschiedene Projekte, wie zum Beispiel Abriss von Garagenhöfen oder andere Sachen, die wir immer als Einzelprojekte in so eine Art wirtschaftliche Betrachtung einbeziehen. Da gucken wir natürlich trotzdem, ob wir Fördermittel bekommen, weil wenn man nicht schauen würde, ob man Fördermittel bekommt, dann wäre die Gesamtmaßnahme so teuer, dass der Ökopunkt am Ende des Tages zu teuer ist für den Investor. Also Sie können jetzt nicht einen Ökopunkt für 12 Euro verkaufen, wenn er auf dem freien Markt 2,80 Euro kostet. Demzufolge muss diese Einzelmaßnahme, ob das hier die Etappen in der CLIA sind oder 8 Garagen, muss immer wirtschaftlich betrachtet werden, ob man am Ende in der Berechnung auf einen Ökopunktwert kommt, der so attraktiv ist, dass der Investor sagt, ich kaufe den gleich bei der Stadt und mache das hier so. Wir können damit übrigens auch auf den freien Markt gehen und können die Ökopunkte auch an eine Maßnahme in Gera verkaufen, davon mal abgesehen. Also das würde auch funktionieren. Das wollen wir nicht. Nee, aber nur mal zum Verständnis, wie sowas funktioniert. Aber am Ende des Tages muss jede einzelne Maßnahme dringend wirtschaftlich betrachtet werden, damit die Punkte nachher eben am Ende nicht 12 Euro kosten, sondern 3 Euro. Und dazu gehört es, entweder macht man etwas, was sehr billig ist, indem man einen Baum pflanzt. Das ist natürlich billiger als ein Abriss einer Garage und einen Baum pflanzen. Oder man nimmt für den Abriss der Garage zum Beispiel Städtebaufördermittel für 66% und pflanzt dann den Baum. Dann ist es immer noch attraktiv für den Ökopunkt. Und das ist die Idee hier bei der CLIA. Also wirklich zu sagen, wenn wir, steht ja glaube ich auch drin und Herr Touré hat es auch gesagt, wenn wir Fördermittel bekommen, dann gucken wir uns an, reichen die aus, damit am Ende der Ökopunkt wirtschaftlich ist? Ist es das? Dann wird es umgesetzt und am Schluss wird der Ökopunkt verkauft und dann sind wir bei einer 100% Förderung. Und das ist jetzt auch keine Merseburger Idee. Ja, wenn man jetzt denkt, das machen jetzt die Merseburger hier das erste Mal. Das ist etwas, was wir uns abgeguckt haben, was andere Städte schon besser machen und die dann nicht jedes Mal das Rumgeeiere haben, wenn wir mal einen B-Plan machen. Wie können jetzt die restlichen Ausgleichsmaßnahmen noch umgesetzt werden? Erinnern Sie sich mal an Rewe und Lidl. Als wir das hatten, da fehlten nachher am Ende, Herr Eichner weiß es noch, vielleicht 12 Bäume. Und dann stand man da, wo pflanzt man jetzt die 12 Bäume? Und in dem Fall würde man sagen, da verkaufen wir die Ökopunkte, weil dafür haben wir die und die Maßnahme in der Stadt umgesetzt. Das ist die Idee dahinter.
1: Frau Ernst.
3: Tja, ich möchte mich also bei all meinen

0: Meinen Vorredner noch mal recht herzlich für die Ausführungen bedanken. Finde ich sehr toll. Meine Fragen sind beantwortet. Ich möchte nur noch mal betonen, ich bin nicht gegen diese Machbarkeitsstudie. Mir ging es lediglich darum, ob wir mit unserer finanziellen Lage in den nächsten Jahren in der Lage sind, das auch zu finanzieren. Das ist mir jetzt erläutert worden. Dafür bedanke ich mich noch mal recht herzlich. Und meine Fragen sind beantwortet. Danke.
1: Danke, Frau Gerst. Herr Dr. Kuhne, bitteschön.
2: Vielen Dank, Herr Vorsitzender, Herr Oberbürgermeister, meine verehrten Stadträte, liebe Damen und Herren. Ich habe lange überlegt, ob ich hier mal was dazu sage. Und ich will in ein paar kleinen Sätzen erläutern, warum ich das mache. Die CLIA hat ja mein ganzes, nun schon mehrere Jahrzehnte währendes Leben begleitet. In ganz Kinderjahren als Abenteuerspielplatz. Mit nassen Füßen sind wir sehr oft nach Hause gekommen. Dann später als Spaziergang mit meinen Eltern. Dann wieder darauf Spaziergang mit meiner Familie. Und jetzt im hohen Alter dann als alleiniger Spaziergänger an den Wegen an der CLIA vorbei. Das hat mir immer Spaß gemacht. Und als ich jetzt diese Machbarkeitsstudie gelesen habe, ich habe sie gelesen von vorne bis hinten, war ich zunächst durchaus angetan, dass mit viel Engagement und auch mit Sachkunde hier der Ist-Zustand erstmal dokumentiert wurde, wie der Ist-Zustand jetzt ist. Und dann im zweiten Teil der Machbarkeitsstudie kamen dann die Hinweise, die Vorschläge, was ist zu tun. Und als ich das dann gesehen habe, dann kam mir dann doch Zweifel auf. Ist sowas überhaupt sinnvoll? Ist es machbar? Ist es finanzierbar? Ist es im ökologischen Sinne überhaupt sinnvoll? Und da kamen mir Zweifel. Das wird manchen von Ihnen vielleicht auch so gegangen sein. Und dann habe ich mir überlegt, ich habe ja den ganzen Vorgang mit der Sanierung der CLIA miterlebt in den 70er Jahren. Das war ja bis dahin ein schmutziges, stinkendes Gewässer mit ungepflegten Rändern, mit ungepflegten Böschungen. Und dann hat die damalige Stadtverwaltung und die mit Unterstützung der Regierung natürlich ein großes Projekt entwickelt, dass man die CLIA neu gefasst hat. Natürlich mit Betonstein, ja. Aber man hat sie gefasst und sie hatte dann einen sicheren, wenn auch einen geraden Lauf. Und die Brücken wurden saniert. Das sind ja immerhin 4 Brückendurchflüsse, die wurden saniert, auch sehr aufwendig. Und wenn wir jetzt anfangen, da an diesem Projekt etwas zu ändern, dann werden wir das uns sehr genau überlegen müssen. Denn das ist mit einem riesigen finanziellen, bautechnischen und auch projektierenden Grundlagen verbunden. Nun, jetzt komme ich auf Frau Ernst zurück. Meine Bedenken sind tatsächlich erheblich kleiner geworden. Also insbesondere die letzten Ausführungen vom Oberbürgermeister, die haben mich schließlich dann doch überzeugt, dass das ja nur eine Studie ist, die uns die Möglichkeit gibt, etwas zu machen. Natürlich muss etwas geändert werden an dem Verlauf der CLIA. Denken wir nur mal an die Situation am Übergang vom Gotthardsteich in das Gewässer. Das sieht doch furchtbar aus. Da tummeln sich Ratten da unten. Und da muss was gemacht werden, unbedingt. Und dann brauchen wir ja eigentlich dazu keine Machbarkeitsstudie. Es muss auch, und da werden Sie mir auch sicher alle zustimmen, an der Brücke, an der Christianenstraße dringend etwas gemacht werden. Nicht an der Brücke, sondern an der Ruine, die daneben steht. Die ist doch eine Schande. Da muss etwas geschehen. Natürlich kann man auch an der Freifläche zwischen der Helterstraße und der Christianenstraße, da kann man auch was machen. Wenn da ein Jugendclub ist, natürlich geht das alles. Aber ich bitte die Stadtverwaltung, da immer das entsprechende Maß und die Überlegung einzubringen, ist es möglich. Und dann komme ich dann jetzt zum Schluss auf die Beschlussvorlage zurück. Da steht das ja drin, dass alle Maßnahmen, die dann eventuell ergriffen worden sind, mit welchen Fördermitteln und mit welchen Ökopunkten auch immer, immer den Finanzierungsvorbehalt haben und immer den Vorbehalt eines Beschlusses unseres Stadtrates, sodass also wir uns heute nicht über Einzelheiten streiten müssen, machen wir ja auch nicht. Aber ich gebe zu bedenken, dass man den jetzigen Zustand mit der Flussführung nicht wesentlich verändert. Das wird, auch wenn man sich an eine Hochwassersituation erinnert, dann sehr, sehr schwierig. In der Studie ist natürlich beschrieben, dass das Risiko einer Hochwasserschädigung ist gesunken, seitdem der Bergbaubetrieb nicht mehr das Wasser ableitet. Aber ich habe mehrere Hochwasser erlebt. Und da geht es ja nicht nur darum, dass von oben, vom Gottesteich, mehr Wasser kommt. Es geht ja auch darum, dass von unten, von der Einmündung, von der Saale, die steigt ja um 2,5 Meter, auch der Rückstau kommt. Und dann sind alle diese Vorschläge in der Machbarkeitsstudie, dass da Totholz an die Seite und Umwege, das ist alles dann weg. Also man sollte alle Maßnahmen, die dann geplant sind, mit großem Bedacht machen. Aber zum Schluss sage ich jetzt, ich hatte vor, der Vorlage nicht zuzustimmen bzw. mich zu enthalten. Diesen Vorsatz habe ich geändert. Nach den Ausführungen, nach den Erläuterungen, die wir bekommen haben, werde ich, und ich werde es auch meinen Fraktionskollegen vorschlagen, dann dieser Beschlussvorlage zustimmen. Ich danke, dass Sie mir zugehört haben.
3: Ja. Vielen Dank, Herr Dr. Kuhne, für Ihren Exkurs und Ihre historische Einordnung. Herr Dr. Eichner.
4: Ja, sehr geehrter Dr. Kuhne, ich kann natürlich gedenk meines Alters nicht ganz so weit in die Historie zurückblicken, dass ich die Klia noch in unverbauten Zustand irgendwie kennengelernt habe. Seitdem ich die Klia kenne, ist es eigentlich ein städtebaulicher Missstand. Dieses Kanalbett, was dort das Wasser aus dem Gotthardsteich abführt, kann keinerlei Kleinstlebewesen mehr beinhalten. Fische können dort nicht wandern. Es ist eine ökologische Katastrophe, diese Klia so geführt zu haben, wie sie jetzt geführt ist, in Beton gefesselt. Und es ist schlicht und einfach notwendig, dass wir unseren Flüssen, egal ob den großen oder den kleinen, mehr Raum bieten und auch der Natur wieder die Chance bieten, sich in solchen Dingen anzusiedeln, in solchen Betonrinnsälen wie die, was Sie vorhin als Sanierung der Klia bezeichnet haben, ist das nicht möglich. Aus diesem Grunde befürwortet unsere Fraktion diese Machbarkeitsstudie sehr. Auch deshalb, weil ein Hochwasser in der Klia selbst nicht stattfinden kann. Die Klia wird gesteuert über ein Wehr am Gotthardsteich, welches regelbar ist. Hochwasser in der Was man als Hochwasser in der Klia wahrnimmt, ist immer der Rückstau aus der Saale. Und wir sind eigentlich bemüht, Wasser zurückzuhalten, damit es nicht so schnell wie möglich, wenn es vom Himmel fällt, ins nächste Gewässer kommt und dann in 14 Tagen später in der Elbe ist. Wir brauchen das Wasser hier. Wir brauchen es für die Landwirtschaft, wir brauchen es für die Natur, wir brauchen es für die Kühlung der Städte. Wir brauchen Wasserrückhalt und den kann man nur organisieren, indem man solche Betonrinnsale, wie die Klia jetzt erbärmlicherweise eins ist, irgendwie zurückbaut. Über die Finanzierung mit den Ökopunkten ist schon viel gesprochen worden, will ich nicht wiederholen. Das ist eine sinnvolle Maßnahme. Hier können wir was umsetzen und wir können gleichzeitig was für die Natur tun und wir können die Lebensqualität für die Merseburger erhöhen. Aus dem Grund stimmen wir vollinhaltlich zu.
3: Danke, Herr Dr. Eichner. Weitere Wortmeldungen? Das ist nicht der Fall. Sie sehen im Beiblatt, die beiden vorangegangenen Ausschüsse haben zugestimmt. Wenn es keine weiteren Wortmeldungen gibt, verlese ich die Beschlussempfehlung. Der Stadtrat beschließt, dass als Anlage beigefügte Machbarkeitsstudie Renaturierung CLIA als städtebauliches Entwicklungs- und Handlungskonzept im Sinne des § 1 Absatz 6 Nummer 11 Baugesetzbuch. Die Stadtverwaltung wird beauftragt, auf Grundlage der Machbarkeitsstudie die dargestellten Maßnahmen und Handlungsempfehlungen weiter zu konkretisieren, die erforderlichen Abstimmungen mit den zuständigen Behörden und weiteren Beteiligten fortzuführen, sowie geeignete Fördermöglichkeiten für die Umsetzung zu prüfen und zu nutzen. Die Umsetzung der einzelnen Maßnahmen erfolgt in Abhängigkeit von den jeweiligen fachlichen, rechtlichen und finanziellen Rahmenbedingungen, soweit für einzelne Maßnahmen zusätzliche Haushaltsmittel erforderlich werden, sind diese im Rahmen der Haushaltsplanung bereitzustellen. Wer dem zustimmen möchte, bitte ich um eben der Stimmkarte. Dankeschön. Wer stimmt dagegen? Wer enthält sich? Bei einer Enthaltung einstimmig. Vielen herzlichen Dank. Wir kommen zum nächsten Tagesordnungspunkt 2.11, Stellungnahme der Stadt Merseburg zum Entwurf der Kita-Bedarfsplanung des Landkreises Saalekreis für 2027. Soll eingebracht werden? Gibt es Redebedarf? Auch nicht der Fall. Sie sehen in Beiblatt die entsprechenden Ausschüsse und wie abgestimmt worden ist. Aufgrund der Chronologie würde ich auch hier die einzelnen Punkte einzeln abstimmen lassen. Beschlussempfehlung. Erstens. Der Oberbürgermeister wird beauftragt, dem Entwurf der Kita-Bedarfsplanung des Landkreises Saalekreis für die Jahre 2027 fortfolgende zuzustimmen. Soweit er nur eine Erhöhung der Kita-Kapazitäten vorsieht, denen die Stadt Merseburg schon zugestimmt hat, Klammern zum Beispiel Kita Evangelische Schulstiftung. Wer dem ersten Punkt zustimmen möchte, bitte ich um Erheben der Stimmkarte. Dankeschön. Die Gegenstimmen, die Stimmenthaltung, bei einer Stimmenthaltung einstimmig. Zweiter Punkt. Der Erweiterung der Kita-Kapazitäten für die Campus-Kids ab 2027 von 20 Kindern auf 42 Kindern ist in der Stellungnahme der Stadt Merseburg an den Landkreis Saalekreis ausdrücklich zu widersprechen. Wer dem zustimmen möchte, bitte ich um Erheben der Stimmkarte. Dankeschön. Wer stimmt dagegen? Wer enthält sich? Eine Stimmenthaltung, auch einstimmig. Drittens. Der Oberbürgermeister wird beauftragt, den Landkreis Saalekreis zu bitten, in einer einzigen Tabelle die Kinderzahlen pro Jahr, deren Zuordnung nach genehmigter Kapazität der Einrichtungen in Klammern Krippe, Kindergarten, Hort, einschließlich Anpassungsgenehmigungen und erwarteter prozentualer Inanspruchnahme in den jeweiligen Jahren dazu darzustellen, damit man sich einen schnellen Überblick verschaffen kann. Wer dem zustimmen möchte, bitte ich um Erheben der Stimmkarte. Wer stimmt dagegen? 5 Gegenstimmen. Wer enthält sich? Eine Enthaltung, damit mehrheitlich zugestimmt. Viertens. Der Stadtrat nimmt den prognostizierten deutlichen Rückgang der Kinderzahlen bis 2030 und die Planungsgrundlagen des Landkreises Saalekreis zur Kenntnis. Er nimmt damit auch zur Kenntnis, dass spätestens ab 2029 geprüft werden muss, ob die prognostizierten Kinderzuwächse aus Industrieansiedlungen Merseburg Süd und S-Bahn-Anbindung nach Leipzig in Klammern die Kurve kriegen, Klammer zu, noch realistisch sind oder ob Kindertagesstätten innerhalb welcher Zeiträume auch immer geschlossen werden müssen. Wer dem zustimmen möchte, bitte ich um Erheben der Stimmkarte. Dankeschön. Wer stimmt dagegen? Wer enthält sich? Eine Stimmenthaltung, einstimmig. Und der 5. und letzte Punkt. In der Stellungnahme an den Landkreis Saalekreis soll der Oberbürgermeister im Übrigen auf den E-Mail des Bürgermeisters vom 15.07.2026 und auf die Antwort des Jugendamtes vom 10.08.2026 verweisen. Wer dem zustimmen möchte, bitte ich um Erheben der Stimmkarte. Dankeschön. Wer stimmt dagegen? 3 Gegenstimmen. Wer enthält sich? Eine Enthaltung. Mehrheitlich beschlossen. Vielen herzlichen Dank. Ich schließe den Tagesordnungspunkt 2.11. Wir kommen zum Tagesordnungspunkt 2.12, Zweite Fristverlängerung für die Veränderungssperre für das Gebiet innerhalb des Geltungsbereiches des in Aufstellung befindlichen Bebauungsplanes Nummer 65 Industriegebiet Merseburg Südwest in Klammern

0: Leuner 3 049 2026 soll eingebracht werden. Gibt es Redebedarf dazu? Nicht der Fall. Vielleicht noch mal eine Erläuterung, Herr Kreisel? Keine weitere? Ausreichend diskutiert. Gut. Im Beiblatt sehen Sie die entsprechenden Ausschüsse und deren Abstimmung. Es liegt Zustimmung zu. Ich verlese Beschlussempfehlung. Der Stadtrat beschließt nach § 17 Absatz 2 Baugesetzbuch die Verlängerung der Satzung über eine Veränderungssperre für das Gebiet innerhalb des Geltungsbereichs des in Aufstellung befindlichen Bebauungsplanes Nummer 65 Industriegebiet Merseburg Südwest in Klammern Leuner 3 um ein weiteres Jahr. Wer dem zustimmen möchte, bitte ich um Erheben der Stimmkarte. Dankeschön. Wer stimmt? Herr Stellvertreter, das war eine Zustimmung. Gut. Wer stimmt dagegen? 2, 3, 4, 5, 6, 7, 8, 9, 10, 11, 12. 12 Gegenstimmen. Wer enthält sich? 1, 2, 3 Enthaltungen. Damit mehrheitlich beschlossen. Wir schließen den Tagesordnungspunkt 2.12, kommen zu Tagesordnungspunkt 2.13, Informationen der Stadtverwaltung. Herr Oberbürgermeister.
1: Vielen Dank, Herr Vorsitzender. Sehr verehrte Damen und Herren Stadträte, liebe Bürgerinnen und Bürger, ein paar Hinweise auf die kommende Zeit und ein Hinweis an die Vereine und Institutionen. Und damit beginne ich. Herr Wolter hat mich gerade noch mal darüber informiert, dass bis 30.09., das sind nur noch zwei Wochen, noch Zeit ist für die Zuwendungsrichtlinie 2027, Anträge einzureichen, die dann den gewohnten Weg über den Bildungsausschuss dann zur Entscheidung gehen. Also bis 30.09. ist noch Zeit, Anträge einzureichen über die Zuwendungsrichtlinie. Da bitte ich darum, dass es gemacht wird. Es geht über Sport, Bildung, Soziales bis hin zur Wirtschaftsförderung, sind da noch Möglichkeiten. Jetzt kommt noch was ganz Besonderes. Für Kurzentschlossene ist es auch möglich, noch Anträge für die Zuwendungsrichtlinie 2026 zu stellen, also für das aktuelle Jahr. Und zwar sind da jetzt 15.000 Euro offen. Jetzt wundern Sie sich alle, warum. Und Sie wundern sich zu Recht. Das liegt daran, dass wir den Haushalt ja jetzt genehmigt und vollziehbar haben. Wir hatten das Budget für die Zuwendungsrichtlinie ab dieses Jahr auf 40.000 Euro, von 25.000 auf 40.000 Euro erhöht, konnten aber natürlich aufgrund der vorläufigen Haushaltsführung nur 25.000 vergeben. Und damit sind jetzt noch 15.000 Euro offen mit Vollzug des Haushaltes. Können jetzt also, das sieht auch unsere Satzung vor, noch Anträge nachgereicht werden für dieses Haushaltsjahr. Also auch hier eine Info an alle Engagierten in unserer Stadt. Wenn da noch etwas ist, reichen Sie es gerne ein. Bis 30.09. fürs nächste Jahr, um berücksichtigt zu werden. Die Satzung sagt aber, man kann auch nach dem 30.09. unbegrenzt einreichen, solange noch Budget verfügbar ist. Also hier ist First in, First out. Richtig? Daumen hoch, danke. Ich kriege heute nur Lob von meinen Mitarbeitern. Ja, ja, ich weiß, das ist auch so ein, wie sagt man, so eine Machtsache. Abhängigkeitsverhältnis. Ja, danke, Herr Touré. Wir sitzen im selben Boot. Ne? Ein weiterer Hinweis. Wir haben jetzt wieder ganz viele nette Termine. Ich beginne mit dem Zauberfest. 23. bis 25. Oktober, also fast in einem Monat, ist wieder Zauberfest. Die ersten Werbemaßnahmen kommen raus. Es wird auch wieder eine Zauberschule stattfinden für die Kinder im Alter von 6 bis 12, wenn ich mich richtig wieder nickte. 6 bis 12, das heißt, Kinder, bereitet euch darauf vor, euch bei der Zauberschule anzumelden. Ihr könnt dieses Jahr wieder mitmachen. Und alle anderen lade ich schon dazu ein beim großartigen Zauberfest vom 23. bis 25.10. in unserer Innenstadt dabei zu sein. Der Rabenmarkt wird parallel auch wieder am Domplatz stattfinden. Des Weiteren am 10. Oktober, das ist also jetzt wirklich in weniger als einem Monat, am 10. Oktober, ein Samstag, wird unsere Schwimmhalle Merseburg 50 Jahre alt. Und dazu wird es ein Fest in der Schwimmhalle geben. Ihr heißt es jetzt wirklich, pack die Badehose ein, nimm dein kleines Schwesterlein, kommt vorbei in die Schwimmhalle. Es wird ein sehr buntes und abwechslungsreiches Programm geben, was sich die Kolleginnen und Kollegen in der Schwimmhalle ausgedacht haben. Ich lese mal vor. Neben Essen und Trinken, Kuchen und so weiter, gibt es Aquafitness. Sehe ich mich jetzt noch nicht. Dann eine Tanzausführung, Wassergymnastik. Herr Touré ist sich auch noch nicht sicher. Zwei Stunden Dauerschwimmen. Kein Arm geht hoch. Dann Aquadance. Und jetzt wird es aber langsam interessant. Also neben Wasserwettkämpfe und Rettungsübungen, Malbastelecke, Popcorn, Slushmaschine und Spiele gibt es das Meerjungfrauenschwimmen und dazu lade ich auf jeden Fall ein, 15 Uhr der Arschbombenmeisterschaft Merseburg. Und Arsch darf ich sagen, das steht hier nämlich. Arschbombenmeisterschaft Merseburg, 15 Uhr. Danach gibt es dann noch die obligatorische Neptuntaufe, vor der habe ich mich als Kind immer gefürchtet. Und dann nochmal Aquapower, Aquadance und so weiter und so fort. Also im Prinzip von 10 Uhr bis 18 Uhr volles Programm. Schreiben Sie sich's auf. 10.10. 50 Jahre Schwimmhalle. Alles dabei.
0: Also, Herr Oberbürgermeister, vielen Dank, dass mein Wunsch aus einer der vorangegangenen Stadtratssitzungen mehr Jungfrauen stattgefunden hat oder sich wiederfindet. Ja, schauen wir mal.
1: Ist dabei, Frau Ernst. Wir können unsere Kostüme rausholen. Ach so, Herr Vorsitzender. Wollen wir sehen, oder?
2: Ja, so klar.
1: So, Zuwendungsrichtlinie, Schwimmhalle. Ach, jetzt kommt noch was. Tag der Entscheidung. Bürgerbudget war dieses Jahr ja auch. Die Frist zur Einreichung der Vorschläge ist abgelaufen. Und wir haben, ich glaube, gestern oder vorgestern die Liste aller Vorschläge für den Tag der Entscheidung im Bürgerbudget veröffentlicht. Es sind 76 Vorschläge gewesen. Davon sind diesmal etwas weniger rausgefallen als beim letzten Mal. Zumindest ist es so mein Gefühl. Wir haben also eine recht solide Zahl an Vorschlägen, die wir zur Abstimmung bringen. Abstimmung findet wieder vor Ort live statt in der Rischmühlenhalle am 4. November. 4. November ab 15 Uhr. Wieder 3 Stunden, also bis 18 Uhr Zeit vorbeizukommen, Personalausweis mitbringen. Abstimmberechtigt sind Bürgerinnen und Bürger der Stadt Merseburg. Im Prinzip alle die, die einen Personalausweis haben, um es mal einfach zu machen, und älter als 16 Jahre, mindestens 16 Jahre alt sind. Die können vorbeikommen und können abstimmen. Und in aller Deutlichkeit, machten Sie wirklich Werbung dafür. Liebe Bürgerinnen und Bürger, kommen Sie vorbei. Natürlich bringen die, die einen Vorschlag eingereicht haben, immer ihre Leute mit. Und wir wissen, wie leicht manch eine Truppe eine Lobby zusammenbringen kann. Es sind aber auch Vorschläge dabei. Die sind für ganz Merseburg oder für eine ganze Ortschaft oder wie auch immer. Die haben keinen Verein hinter sich. Also, liebe Bürgerinnen und Bürger, kommen Sie wirklich vorbei. Schauen Sie sich an, was hier für ganz Merseburg an Ideen da ist, und stimmen Sie mit ab, auch wenn Sie nicht von einem Verein extra aufgefordert werden, vorbeizukommen. Das wäre mir tatsächlich mal sehr wichtig. Und direkt nach dem Tag der Entscheidung um 19 Uhr ist dann die Walter Bauer Preisverleihung. Also findet am selben Tag statt. Nicht vergessen. Das war es erstmal von meiner Seite. Frau Findeisen hat noch was.
0: Bitte.
3: Ja, vielen Dank. Der Oberbürgermeister hat ja schon im Bericht etwas zum Masterplan Südpark gesagt. Ich habe eine Anfrage bekommen von der Stadträtin von der Fraktion Die Linke, von Frau Bayer, die mich gebeten hat, im nächsten Stadtrat mal zum Projektstand zu berichten. Es gibt ja da mehrere Teilbereiche und auch wie der Stand der Fördermittel ist, da hatte der OB gesagt, es sind alle jetzt soweit eingeworben und auch alle Zusagen da. Wir beabsichtigen aber tatsächlich, da hat unsere Vertretung im LIDA-Arbeitsgremium noch mal ganze Arbeit geleistet, hier noch die Gelegenheit zu nutzen, für Energiesparmaßnahmen am Gebäude noch einen Fördermittelantrag zu stellen. Und zwar beabsichtigen wir, wenn das klappt, an dem Neubau noch eine PV-Anlage, die Dachbegrünung, Wallboxen für E-Fahrzeuge und einen Regenwasserrückhalt noch einbauen zu lassen. Das ist noch mal ganz sportlich, weil sich natürlich der Förderzeitraum bzw. der Umsetzungszeitraum nicht verlängert. Aber wir haben uns soweit vorbereitet. Wir warten jetzt auf den Förderaufruf. Und wie gesagt, das wollte ich hier schon mal ankündigen. Alles Weitere, wo wir da stehen, wie es mit den Geldern steht, was wir gerade alles bauen und was noch kommt im nächsten Jahr, wird man dann im nächsten Stadtrat dann vorstellen. Ja, das war's. Danke.
0: Vielen Dank, Frau Findeisen. Das waren die Informationen der Stadtverwaltung. Damit sind wir mit der Tagesordnung im öffentlichen Teil durch. Ganz besonderer Gruß nach Freienfelde. Ich wiederhole die Worte von Herrn Finger. Kommen Sie gerne wieder. Ich schließe um 18.46 Uhr die Sitzung in öffentlicher Sitzung und unterbreche für 10 Minuten. Herr Lexenring.

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0: Herzlich willkommen zum diesjährigen Kurz und Gut im Kurzfilmwettbewerb.
1: Herzlich willkommen zu Kurz und Gut.
0: Schön, dass ihr alle da seid. Wir freuen uns, dass ihr alle hier im OK euch eingefunden habt.
2: Ich bin Mila und ich mache die Moderation dieses Jahr bei Kurz und Gut. Wir sind gerade dabei, unsere Moderationstexte zu schreiben und ein bisschen Zeitdruck haben wir, aber ich denke, wir schaffen das. Ich hoffe, die Stimmung wird so gemütlich sein und dass man einfach einen schönen Abend zusammen hat.
3: Wir haben heute den Tag über alles vorbereitet. Es hat sich herausgestellt, dass wir noch so viel machen müssen. Aber es hat sich sehr gelohnt. Und die Sendung selber und die Veranstaltung selbst war dann extrem entspannt. Es hat alles funktioniert.

0: Leute, ich bin Leni, die FSJlerin von Freistil. Und wir sind heute auf der Verleihung des Jugendengagementpreises und werden jetzt ein paar Leute interviewen.
1: Hi, wir sind Slam e.V. und wir organisieren Poetry Slam Veranstaltungen und machen Spoken Word Sachen und kreative Schreibsachen in Halle.
2: Ich bin Janik.
0: Ich bin Lena.
2: Wir sind in Magdeburg beim Präsentmagazin. Das ist ein feministisches Magazin, was sich hauptsächlich mit Themen in Magdeburg und Umgebung beschäftigt.
3: Ich bin der Marco Krüger. Ich bin in der diesjährigen Jury vom Jugendengagementpreis.
4: Jan Micha. Und ansonsten begleite ich Teams in ihrer Entwicklung und Organisation.
5: Ja, hallo, ich bin Ben, ich bin 15 Jahre alt, bin bei der Jugendfeuerwehr Olfenstedt und bin auch stellvertretender Stadtjugendsprecher in Magdeburg.
6: Hallo, ich bin Jonas, auch bei der Jugendfeuerwehr Magdeburg Olfenstedt und bin Gruppensprecher für unsere größte Gruppe.
7: Ich bin Cornelia Habisch, ich bin stellvertretende Direktorin der Landeszentrale für politische Bildung und mein Fachgebiet ist Demokratiebildung und Engagementförderung.
8: Ich bin Dana.
9: Ich bin Sandra.
8: Und wir sind beide an der berufsbildenden Schule in 5 und haben dort ein Projekt über Kinder gemacht.
10: Also ich bin Till Schneider, ich engagiere mich in der Jugendfeuerwehr Schochwitz.
11: Ich bin Niklas Föhr, ich bin Jugendwirt von der Ortsfeuerwehr Besenstedt.
12: Wir sind die Vereinsjugend vom Judo-Club Halle. Ich bin dort Trainerin und Jugendleiterin und heute habe ich noch Sandy mitgebracht, die ist bei uns Mitglied im Verein.
13: Ich bin Lina, ich bin 21 Jahre alt und ich komme aus Magdeburg. Ich bin hier für das Projekt Mitbestimmung jetzt, Jugendfeuerwehr nach Sachsen-Anhalt eine Stimme geben.
0: Was motiviert euch, euch zu engagieren?
8: Ich denke, es ist einfach wichtig, immer wieder Sichtbarkeit zu schaffen, weil manchmal scheint es einem so, als wäre schon viel akzeptiert und vieles vielleicht gar nicht mehr so nötig zu thematisieren. Aber wenn man immer nach außen guckt, aus seinem eigenen Kreis heraus, sieht man, dass doch noch sehr viel Unverständnis für viele Dinge herrscht, dass viele Menschen immer noch keine Stimme bekommen.
14: Die Kinder zu sehen, wie sie mit 10 Jahren in die Jugendfeuerwehr kommen, dann mit 18 Jahren wieder rausgeht. Also rausgehen und man sieht, okay, was hat man all die Jahre geleistet für Arbeit. Es ist ja auch viel Kraft, viel Ausbildung steckt dahinter, ja. Und das ist einfach ein schönes Gefühl.
1: Mich motiviert einfach, diesen Prozess des Schreibens weiter zu pflegen und auch in einem modernen Format und die Leute zu bringen und auch jungen Menschen die Möglichkeit zu geben, sich damit auseinanderzusetzen und auch so am öffentlichen Diskurs teilzunehmen.
0: Wieso findest du Jugendengagement wichtig?
13: Die Jugendlichen sind unsere Zukunft und ich finde es schwierig, über die Zukunft der Jugendlichen zu entscheiden, ohne überhaupt zu fragen, wie die Jugendlichen sich ihre Zukunft vorstellen.
8: Es ist halt einfach wichtig, dass wir auch zeigen, dass wir auch anders können, weil die Erwachsenen meistens schon so ein eingeschränktes Bild von uns haben und schon sagen so, ja, ihr macht nichts und ihr macht dort nichts und ihr kriegt nichts auf die Reihe und so. Und deshalb ist es für uns wichtig, denen zu beweisen, denen zu zeigen, dass wir auch anders können.
4: Also ich finde Engagement sowieso wichtig, grundsätzlich wichtig und Jugendliche, weil die viel mehr Begeisterung noch haben und eben auch da, wo sie sich engagieren, da ist ja meistens was nötig, dass da engagiert wird, von daher super, dass sie es machen.
0: Hast du dich auch früher engagiert?
4: Also ich habe kirchlich engagiert, ich war früher in der Kirche, in der Jugend und da habe ich auch Jugendarbeit gemacht, also mit anderen zusammen und wir haben auch Veranstaltungen zusammen gemacht.
7: Ich habe mich sehr stark gegen Rechtsextremismus engagiert, schon als Jugendliche, später dann ganz viel in der Umweltbewegung. Insbesondere gegen Atomenergie habe ich mich sehr engagiert und später dann zum Thema Frieden war ich sehr aktiv.
0: Habt ihr einen Tipp für jüngere Leute, die sich engagieren wollen?
5: Wer sich engagieren will, kann ja prinzipiell alles machen. Das Wichtige ist unterm Strich, man braucht ein Thema, für das man steht, wo man mit Freude rangeht, was man selbst mit Leben füllen will. Ne? Das, was man macht, ist immer toll.
7: Jede Erfahrung für wichtig zu erachten. Nicht nur die guten, nicht nur die Erfolge, nicht nur die Preise, sondern auch die kleinen Niederlagen.
3: Wenn man eine Idee hat, was man gerne macht, einfach durchziehen, einfach wirklich machen.
1: Einfach machen.
8: Einfach machen.
12: Einfach mal machen.
8: Einfach mal machen.
0: Das waren ja alles sehr spannende und vielfältige Projekte. Viele Leute, die sich engagieren. Und ja, darüber freuen wir uns natürlich. Und bis dann!

Ihre Majestät, der Kaiser und die Kaiserin mit ihrem Sohn, dem Thronfolger Li Hong. Seit 20 Jahren feiern wir auf Wunsch der Kaiserin das Fest des Pfaus. Der Pfau ist in China ein Zeichen des Glücks, der Schönheit und des Stolzes. Zu Ehren der Kaiserin sehen wir

0: auch morgen seid ihr alle eingeladen, einen weiteren großen Tag mit uns zu feiern. Den Geburtstag des Thronfolgers, meines Sohnes Li Hong.
1: Ein Hoch auf der Kaiser!
2: Morgen wird euer Kaiser berichten, was für die Zukunft des chinesischen Reiches von großer Bedeutung sein wird. Kommt also und hört, was der Herrscher euch zu sagen hat.

0: Hast du es schon gehört? Morgen Nachmittag wird der Kaiser auf dem Platz vor dem Palast eine große Ansprache halten, die für unsere Zukunft von immenser Bedeutung ist.
1: Klar habe ich's gehört. Auf diese Ansprache bin ich mal gespannt.
0: Ach, wahrscheinlich wird er uns eh wieder nur verkünden, dass er den Abgabeteil unserer Ernte noch weiter vergrößern wird.
1: Wenn das so weitergeht, kann ich meine Familie nicht mehr ernähren. Schon seit Jahrzehnten beutet er uns aus. Wenn das so weitergeht, werden wir mit unseren Familien verhungern.
0: Mir hat man erzählt, dass er unsere Ernteabgaben verkauft und von diesem Geld zahlt er Waffen und Söldner, die für ihn in den Krieg ziehen.
1: Und die Steuern für meine Verkaufswaren, die hat er so sehr erhöht, dass wir kaum noch überleben können.
0: Ob er auch dieses Geld für seine Waffen und Söldner ausgibt? Ach, was für ein sinnloser Krieg um Macht und Ländereien.
1: Psst, sei ruhig und lass uns lieber verschwinden. Wenn uns seine Soldaten hören, sind wir nicht mehr zu retten.
0: Letzte Woche, da hat er 10 Bauern umbringen lassen, weil sie Kritik am Kaiser geübt haben. Ach, vor 20 Jahren dachte ich noch, er kann nicht noch grausamer werden.
1: Oh, er konnte.

0: Eure Majestät hat mich rufen lassen.
1: Ja, und ich hoffe, du kannst mir weiterhelfen. Schon seit ich denken kann, arbeitest du hier im Palast als Diener meines Vaters. Also weißt du mehr als alle anderen.
0: Ja, Taiping ist schon sehr lange hier. Wie kann ich dem zukünftigen Kaiser von China helfen?
1: Zukünftiger Kaiser? Wenn mein Vater nur wüsste, dass ich viel lieber ein ganz normaler Mann wäre. Ohne Verpflichtungen, ohne die Würde des Thronfolgers.
0: Besser, wenn der Kaiser das nicht hört.
1: Taiping, Jahr für Jahr feiern wir hier im Palast den Tag des Pfaues. Genau einen Tag vor meinem Geburtstag. Und das alles auf Wunsch meiner Mutter. Doch sag mir, warum ist meine Mutter an diesem Tag so traurig? Tränen laufen ihr aus den Augen und ich kann sie nicht danach fragen, deshalb frage ich jetzt dich.
0: Man hat mir verboten, darüber zu sprechen.
1: Taiping, ich bitte dich, es bricht mir Jahr für Jahr das Herz, meine Mutter an dem Tag, der ihr so wichtig ist, sie so traurig zu sehen.
0: Ihr seid so anders als euer Vater. Nun, vielleicht hilft euch das weiter. Die Kaiserin hat vor 20 Jahren jemanden verloren, den sie bis heute nicht vergessen kann und wohl auch nicht vergessen will. Die Pfauen erinnern sie jedes Jahr daran. Aber sie hat euch. Sie liebt euch. Durch euch konnte sie den Verlust überwinden. Und alles hat sich so gefügt, wie es sich fügen sollte.
1: Was meinst du, alles hat sich so gefügt, wie es sich fügen sollte?
0: Eure Majestät, ich darf darüber nicht sprechen. Euer Vater würde mich sonst... Es tut mir leid.
1: Taiping, ich bitte dich. Ich muss wissen, was damals vorgefallen ist.

0: Ihre Majestät, der Kaiser.
1: Heute feiern wir den Geburtstag meines Sohnes Li Hong. Ich werde die Feierlichkeiten nutzen, um zwei Neuigkeiten zu verkünden. Erstens, wir werden in den Krieg ziehen. Die Gebiete der Mongolei, die im Norden an das chinesische Reich angrenzen, sind voller Bodenschätze. Wenn wir die Mongolei erobert haben, wird unser Land reich werden. Die Mongolen sind schwach und auf einen Angriff nicht vorbereitet. Schon morgen werden wir losziehen und innerhalb weniger Wochen werden wir siegreich zurückkehren. Zweite Neuigkeit. Mein Sohn Li Hong wird sich verloben. Auch wenn der Krieg gegen die Mongolei schon so gut wie gewonnen ist, müssen Vorkehrungen getroffen werden. Falls ich nicht zurückkehre, wird Li Hong meine Nachfolge antreten. Ihm zur Seite wird eine standesgemäße Frau sein, die ich für ihn auserwählt habe. Wie ihr gleich sehen werdet, ist sie nicht nur gehorsam, sondern auch wunderschön.

Seht her, mein Sohn Li Hong ist erwachsen geworden. Seht das künftige Kaiserpaar von China.

0: Was für eine Überraschung! Da hat es sogar dem zukünftigen Thronfolger die Sprache verschlagen. Li Hong soll heiraten. Er ist bestimmt nicht begeistert von der Idee seines Vaters. Denn Li Hong will weder heiraten noch Kaiser werden. Doch beides erwartet ihn in seiner Zukunft, ob er will oder nicht.
1: Na, Vater, was hockst du hier so herum? Traust dich wohl nicht nach Hause. Mama wartet bestimmt schon auf dich.
0: Oh nein, warten hört sich gar nicht gut an. Wo willst du eigentlich hin? Komm lieber wieder mit nach Hause.
1: Damit Mama dich in Ruhe lässt? Sei doch froh, dass ich nicht genug von dir kriegen kann. Andere Männer in deinem Alter würden davon nur träumen.
0: Du kommst nicht mit?
1: Nein, ich muss mit Leon sprechen. Die Verlobung an seinem Geburtstag war sicherlich nicht seine Idee. Das hätte er mir erzählt.
0: Du weißt, dass der Kaiser nicht will, dass sein Sohn sich mit dem gemeinen Volk trifft.
1: Ja, das weiß ich doch. Und der Kaiser muss von unserer Freundschaft auch nichts erfahren. Wir achten immer darauf, dass er nichts bemerkt. Leon ist ein wirklich netter Kerl. Es ist kaum zu glauben, dass er der Sohn des herzlosen Kaisers ist.
0: Sein Sohn, wenn du wüsstest.
1: Was?
0: Doch, gar nichts. Ich war nur so in Gedanken.
2: Taiping! Oh, Taiping, da bist du ja. Ich warte schon so lang auf dich. Wo hast du dich nur wieder rumgetrieben? Ach, keine Ausreden. Komm mit. Ich weiß genau, dass der Kaiserpalast heute voller schöner Frauen war. Sicher hast du Appetit auf mehr.
0: Schöne Flaunen, ich hab niemanden gesehen.
2: Komm mit ins Schlafzimmer. Ich zeige dir hier, was es bei mir zu sehen gibt. Obwohl, hier waren wir schon so lang. Ach, das ist da total langweilig hier. Na los, Taiping, ab in den Keller.
0: Im Keller? Aber da ist es doch kalt und dunkel.
2: Von wegen kalt. Oh, ich werde schon dafür sorgen, dass dir heiß wird. Als Ehemann hat man schließlich seine Pflichten, nicht wahr?
0: Ja, natürlich. Aber doch nicht zweimal am Tag. Taiping ist doch auch nicht mehr der Jüngste.
2: Oh, ich sorge schon dafür, dass du jung bleibst.
0: Oh, jung? Oh, was machst du denn da?
2: Du weißt doch, mein Apfelsinkuchen ist noch immer heiß und knusprig.
0: Ja, heiß und knusprig, so wie Flügel. Was war denn das?
2: Ach, ein Besen ist umgefallen. Nicht so schlimm. Oh, Taiping. Ich könnte stundenlang so weitermachen.
0: Oh, stundenlang? Oh je. Bestimmt kommt bei Hubald nach Hause.
2: Oh nein, der ist doch gerade erst gegangen.
0: Oh nein.
2: Was ist denn jetzt schon wieder los?
0: Ich muss dringend weg. Der Kaiser wartet bestimmt auf mich.
2: Taiping, wir haben doch gerade erst angefangen.
0: Wirklich, Shilong, ich muss gehen.
2: Na dann erwarte ich heute Abend hier die zweite Runde.
0: Diese Frau macht mich fertig. Die ist so wild. Die hat unser Haus kaputt gemacht. Oh, furchtbar. Und Taiping wird auch älter. Mit dir ist deine Frau nach 20 Jahren auch noch so wild. Oh ja. Oh, du armer Wicht. Vielleicht wir machen nachher nach dem Stück Selbsthilfegruppe. Trinken zusammen ein Tee. Oh. Okay. Taiping hat seinen Freund gefragt, Konfuzius, kluger Mann. Und ich frage Konfuzius, was kann ich machen? Shilong ist furchtbar wild. Und Konfuzius sagt, Taiping, wenn deine Frau ist wild wie ein Tiger. Ich weiß auch nicht mein Fachgebiet. Schöner Freund.
3: Taiping!
0: Kaiser,
3: Taiping!
0: Jawohl, mein Kaiser.
3: Da bist du ja.
0: Mein Kaiser.
3: Taiping, wo ist Li Hong? Ich habe ihn den ganzen Tag noch nicht gesehen.
0: Ich weiß es nicht.

Bevor wir in die Mongolei aufbrechen, muss noch einiges geregelt werden. Die Kaiserin wird während meiner Abwesenheit regieren, aber Li Hong muss einige Aufgaben übernehmen. Li Hong muss lernen, wie man regiert. Das chinesische Reich muss mit harter, strenger Hand geführt werden. Wenn das Volk den Respekt verliert, wird das chinesische Reich untergehen. Also los, finde Li Hong, damit ich ihm zeigen kann, wie man als Kaiser sein Volk behandelt.

0: Jon, da bist du ja. Ich habe mir gleich gedacht, dass du nach dieser Verkündigung die Flucht hergreifst. Wusstest du, was dein Vater vorhatte?
1: Natürlich nicht. Sonst hätte ich meinen Geburtstag genau hier verbracht. Nur damit mich keiner findet. Ich kenne diese Frau doch nicht. Und ich werde mich weigern, jemanden zu heiraten, den ich nicht kenne.
0: Dein Vater zieht in den Krieg. Er muss vorsorgen. Und ist es nicht Tradition, dass er eine Frau für dich aussucht?
1: Tradition hin oder her. Er hätte mich fragen können. Aber eigentlich fragt er ja nie jemand, wenn er eine Entscheidung trifft. Er will in den Krieg ziehen und zwingt 1000 Landsleute ebenfalls mit ihm in den Krieg zu ziehen, ob sie wollen oder nicht.
0: Und er wird dich zwingen, die Frau zu heiraten, die er für dich ausgesucht hat?
1: Das werden wir noch sehen. Mein Vater bestimmt mein ganzes Leben, sperrt mich ein in den Palast. Ich lebe in einem goldenen Käfig.
0: Apropos Käfig. Ich habe dressierte Affen gesehen, gestern in der Unterstadt. Dort hat ein Zirkus ein Zelt aufgeschlagen.
1: Ein Zirkus? Das will ich sehen.
0: Was? Der Kaisersohn mitten unter dem chinesischen Volk? Das geht nicht.
1: Wieso nicht? Wieso nicht? Meine jetzige Kleidung sieht nicht viel anders aus als deine. Und wer rechnet schon mit dem Kaisersohn im Zirkuszelt? Na los!
0: Naja, wenn du meinst...
1: Mein Vater bestimmt mein Leben. Ich lebe jahrelang isoliert im Palast. Und wenn meine Mutter unserem Diener Taiping nicht erlaubt hätte, dich als Spielgefährte mit auf den Hof zu nehmen, hätte ich bis heute noch nicht mal einen Freund.
0: Aber der Freund ist jetzt schon groß geworden und weiß immer noch nicht, ob der Zirkusbesuch so eine gute Idee ist.
1: Der Freund war auch schon immer ein bisschen langweilig. Na los!
0: Hey, Kaisersohn, pass lieber auf, dass ich dich nicht verpetze.
1: Los, komm schnell, es geht gleich los. Der Vorhang geht schon auf.
0: Na bravo, unauffälliger geht's ja wohl nicht.
1: Da drüben sind noch 2 Plätze frei.
2: Sehr geehrtes Publikum, liebe Besucher unseres Zirkuses, mein Name ist Zhou Peng. Ich freue mich sehr, Sie heute alle in unserem ausverkauften Zirkuszelt begrüßen zu dürfen. Lassen Sie sich entführen in die Welt der Akrobatik und der Perfektion. In die Welt der Tierdressur und der Unterhaltung. Ja, in die Welt des Zirkus. Extra für Sie alle angereist aus der gelben Wüste Chinas. Mit dabei Ihre wichtigsten Gefährtinnen. Begrüßen Sie mit mir Schlangenkönigin Pi Leng.

Durch ihre Hand wird eine wilde Affenhorde gezähmt. Aus dem hohen Norden Chinas für sie angereist, die schöne Kiyomi und ihre

liebes Publikum, wie Sie sehen, sind wir am Ende unserer Vorstellung angekommen. Der Zirkus, seine Darsteller und ihre Darbietungen haben eine weite Reise durch ganz China hinter sich gebracht. Dies war der letzte Abend in ihrer Stadt. Wir bedanken uns bei Ihnen als Zuschauern und hoffen, dass Ihnen unsere Vorstellung gefallen hat.

0: Hast du dieses Mädchen gesehen?
1: Welches Mädchen?
0: Na, die mit der Affentrisur. Kiyomi war ihr Name. Sie ist wunderschön. Ich muss sie kennenlernen.
1: Was? Wo willst du hin? Zu den Affen? Bist du verrückt geworden?
0: Nicht zu den Affen. Ich will zu ihr. Das war heute der letzte Tag hier. Das heißt, morgen baut der Zirkus die Zelte ab. Dann ist es zu spät. Ich muss sie kennenlernen. Lihoi!
1: Oh Mist, diesen Namen sollte man nicht so laut hier rumschreien. Schon zu spät. Warte, ich komme!
0: Hallo? Ist hier jemand?
1: Leon, bist du verrückt geworden? Was willst du hier?
0: Ich suche dieses wunderschöne Mädchen. Sie arbeitet beim Zirkus, also muss sie hier irgendwo sein.
1: Ja, genau, beim Zirkus. Was dein Vater wohl dazu sagen wird?
0: Das ist mir egal. Ihm sind meine Vorstellungen auch egal.
1: Das dachte ich mir schon. Aber hier in der Manege wirst du das Mädchen nicht finden.
0: Was ist denn das?
1: Eine Halskette mit einem Anhänger dran?
0: Der Anhänger zeigt einen Pfau. Sie würde meiner Mutter sicherlich gefallen.
1: Dann schenk sie ihr doch.
0: Aber nein, sie gehört ihr doch nicht. Irgendjemand vermisst sie sicherlich. Die Halskette ist wunderschön. Genauso schön wie das Mädchen von gerade.
1: Oh nein, da kommt jemand. Versteck dich.
2: Und du bist dir ganz sicher, dass du die Kette vor deinem Auftritt noch hattest?
3: Ja, ganz sicher. Ich muss sie hier irgendwo verloren haben. Es wäre furchtbar, wenn sie weg wäre. Sie bedeutet mir doch so viel.
2: Aber wie sollen wir denn im Sand dieser Manege einen kleinen Anhänger finden?
3: Ich weiß, dass es fast unmöglich ist. Aber so schnell will ich nicht aufgeben. Es war ein Geschenk meiner Mutter. Das Einzige, das ich von ihr habe.
0: Hallo?
3: Was? Wer ist da?
0: Ich bin...
1: Stopp!
2: Noch einer! Was macht ihr hier? Es ist verboten, hier einzudringen.
1: Ja, ich weiß. Wir wollten nur...
0: Wir suchen etwas, und zwar dich.
3: Mich?
1: Ja, er kennt sich nicht so gut aus und dachte, er könnte die Zirkusleute hier in der Manege besuchen. Er ist nicht von hier.
2: Ha, aber Zirkus gibt es doch überall.
1: Naja, da wo er herkommt, nicht.
0: Kiyomi, so war doch dein Name. Ich habe etwas gefunden.
3: Das ist mein Anhänger. Du hast meinen Anhänger gefunden.
0: Ja, hier im Sand der Manege.
1: Das scheint Schicksal zu sein.
3: Wie kann ich dir dafür nur danken?
2: Danken? Aber wofür denn? Bist du verrückt? Die beiden können froh sein, dass wir sie nicht verhaften lassen. Es ist nämlich verboten, hier im Zelt einzudringen.
1: Hey, ganz ruhig. Wir sind doch keine Verbrecher.
3: Und? Welches Dankeschön soll es sein?
0: Würdest du dich mit mir treffen?
2: Was kommt gar nicht in Frage?
1: Als Dank für den Fund?
0: Ja, genau.
3: Ja, ich bin einverstanden.
2: Dir ist doch nicht mehr zu helfen. Jetzt triffst du dich auch noch mit diesem Einbrecher.
1: Ja, und wir müssen ja weg, bevor noch jemand kommt.
0: Heute Abend, bei Sonnenuntergang, unten am Fluss.
3: Ich werde da sein.
2: Du bist verrückt.
3: Vielleicht ein bisschen.

0: Vater! Vater, aufwachen!
1: Ich bin noch müde, lass mich nur schlafen.
0: Ich muss dir etwas erzählen.

0: Warum bist du denn schon so müde? Oh. Es ist doch gar nicht so spät.
1: Deine Mutter. Sie hat mich die ganze Nacht wieder nicht in Ruhe gelassen. Aber so kann das nicht weitergehen. Auch ich werde älter. Oh, sie macht mich fertig. Immer will sie immer und überall.
0: Stopp! So was erzählt man doch nicht seinen Kindern.
2: Taiping, wo bist du denn?
1: Los, mein Sohn, wir verschwinden. Was willst du denn?
2: Taiping, ich bin bereit. Taiping! Taiping! Weg ist er. Geflüchtet wie immer. Den schnapp ich mir, wenn er heimkommt. Wer verheiratet ist, hat halt auch seine Pflichten. Nicht wahr, Herr Schwarz?
0: Vater, stell dir vor, Leong und ich waren gestern im Zirkus.
1: Im Zirkus? Seid ihr verrückt, wenn euch jemand erkannt hätte?
0: Keine Sorge, niemand hat uns erkannt. Aber stell dir vor, Leong hat sich verliebt.
1: Ich habe natürlich bereits gehört, dass der Kaiser eine Frau für ihn ausgesucht hat.
0: Ja, aber die will er nicht haben. Stattdessen hat er sich in ein Zirkusmädchen verliebt. Und die will er auch heute Abend noch treffen.
1: Ein Zirkusmädchen? Das wird der Kaiser niemals zulassen. Wie konnte das passieren?
0: Leong war nicht davon abzuhalten, sie auf dem Zirkusgelände zu suchen. Und letztendlich hat er sie zufällig in einer Manege entdeckt. Ihr Name ist Kiyomi. Sie war auf der Suche nach ihrer Halskette, die Leong Sekunden zuvor im Sand der Manege entdeckt hat. Das muss doch Schicksal sein, findest du nicht?
1: Wie sah die Kette denn aus?
0: Eine einfache Halskette mit einem Anhänger daran, der einen Vogel darstellte. Ich glaube, es war ein Pfau. Und als Dank für den Fund hat unser Thronfolger ein Treffen wieder schön ausgemacht.
1: Oh nein, das kann doch nicht wahr sein. Das ist eine furchtbare Katastrophe.
0: Warum denn? Ich hätte auch keine Lust, eine fremde Frau zu heiraten.
1: Du bist auch nicht der zukünftige Kanzler von China.
0: Vater, was ist denn los? Wo willst du hin?
1: Ich muss dringend etwas erledigen.
0: Vater, sag bitte dem Kaiser nichts von dem Mädchen. Du weißt, er wird ausrasten. Leong hat das nicht verdient. Er ist doch mein bester Freund.
3: Dein Freund sagte, du würdest dich hier nicht so gut auskennen. Bist nicht von hier. Woher kommst du denn?
4: Ich komme aus dem Süden Chinas. Bin erst seit kurzem hier.
3: Ah ja, seltsam. Dein Freund und du, ihr habt so vertraut gewirkt. Ich dachte, ihr beiden kennt euch schon länger.
4: Auch wenn man sich erst seit kurzem kennt, kann man sich vertraut sein.
3: Ja, stimmt.
4: Und du, bist du alleine hier? Ich meine, wer begleitet dich?
3: Niemand. Ich bin mit dem Zirkus seit 2 Jahren alleine unterwegs. Ich liebe Tiere. Und als der Zirkus bei uns in der Nähe war, habe ich angefragt, ob sie mich mitnehmen. Meine Familie hat nicht besonders viel Geld. Und für mich war das die Möglichkeit, die Welt zu sehen.
4: Und deine Eltern, was sagten sie dazu?
3: Natürlich wollten sie mich zuerst nicht gehen lassen. Aber als sie merkten, wie wichtig es mir war, haben sie mich ziehen lassen. Ich vermisse sie schon sehr. Und sie mich sicher auch.
4: Sie haben dich über dein Leben entscheiden lassen? So sollten sich richtige Eltern verhalten.
3: Eigentlich sind sie gar nicht meine richtigen Eltern.
4: Was?
3: Sie haben mich gefunden in einem Körbchen am Fluss mit einem Zettel, auf dem mein Name stand und mit diesem Anhänger um den Hals. Deshalb ist er mir auch so wichtig. Er ist das Einzige, das ich von meinen Eltern noch habe. Aber ich will mich nicht beschweren. Ich hatte eine wundervolle Kindheit und meine Eltern lieben mich. Das haben sie mich mein ganzes Leben lang spüren lassen.
4: Es klingt so, als wärst du glücklich gewesen, dort, wo du aufgewachsen bist.
3: Ja, ich war immer glücklich. Und das bin ich auch jetzt.
4: Ich auch. Wollen wir sie fliegen lassen?
3: Natürlich.

0: Gottes, dass man sich etwas wünschen darf?
1: Ja, ich glaube schon.
0: Ich weiß, was ich mir wünsche.
1: Das weiß ich auch schon.

Kaiserin von China ist zurück. Noch weiß sie nicht, wer sie ist, aber sie trägt immer noch das Pfauenamulett um den Hals. Und wenn der Kaiser sie erkennt, es wird tödlich für sie enden. Und nicht nur für sie. Dieser Brief ist die einzige Möglichkeit, um sie zu schützen. Sie muss dringend von hier verschwinden.

0: Die 3 Tage ohne Kiyomi waren kaum auszuhalten. Und jetzt warte ich hier schon über 2 Stunden auf sie. Ich dachte, sie ist genauso verliebt wie ich. Habe ich mich wohl geirrt. Dieser einsame Treffpunkt hier war meine Idee. Vielleicht hat sie es sich einfach anders überlegt. Ihr könnte aber auch etwas zugestoßen sein. Ich sollte besser nachschauen.
1: Hey, was soll das? Die Vorstellung ist doch längst zu Ende. Zuschauern wie du es wohl einer bist, ist es verboten, die Manege zu betreten.
0: Ich weiß, aber es ist ein Notfall.
1: Ein Notfall? Jetzt bin ich gespannt.
0: Kennen Sie Kiyomi?
1: Ja, natürlich kenne ich Kiyomi. Sie in ihrer Affennummer ist einer der Höhepunkte unserer Show hier. Was ist mit ihr?
0: Ich wollte mich eigentlich mit ihr treffen, aber schon vor 2 Stunden.
1: Und jetzt willst du wissen, ob sie dich vergessen hat?
0: Oder ob ihr etwas zugestoßen ist, aber auch, ob sie mich vergessen hat.
1: Ihr wohl nicht, aber ihren Vater.
0: Ihr Vater?
1: Ja, sie hat vor 2 Tagen einen Brief bekommen, in dem stand, dass eine schlimme Seuche in ihrem Heimatdorf ausgebrochen ist. Daraufhin hat sie Hals über Kopf ihre Sachen gepackt, um ihren Eltern zu helfen.
0: Aber wo kann ich sie finden? Wo leben ihre Eltern?
1: Ja, keine Ahnung, wo ihre Eltern leben. Sie hat doch nie was über ihre Vergangenheit erzählt. Aber Pileng, ihre Freundin, sie begleitet sie.
0: Na gut, dann ist sie zumindest nicht allein unterwegs. Aber ich meine, wo kann ich sie finden? Ich weiß doch nichts von ihr.

0: Danke, dass du mitgekommen bist.
1: Ich kann doch meine Freundin nicht alleine durch Halkila reisen lassen.
2: Es wird langsam dunkel, Kiyomi. Zeit für ein Nachtlager.
0: Wir werden noch 2 Tage brauchen, bis wir...

0: genau, was ich meine. Ich habe mich total verliebt. Und heute hätte ich ihn getroffen. Er war bestimmt total enttäuscht, dass ich nicht zu unserem Treffpunkt gekommen bin.
1: Ach, Kiyomi, wenn er der Richtige ist, wird das Schicksal euch schon zusammenführen.
0: Schicksal, Schicksal. Wer glaubt denn schon an Schicksal?
1: Na, ich. Und dieser Baihu wohl auch.
0: Aha, Baihu.
1: Gute Nacht, Kiyomi. Schlaf schön.

0: Mutter, Mutter, ich muss mit dir reden.
1: Was ist denn los, mein Sohn? Setz dich. Taiping, bring uns Tee.
2: Sehr wohl, Eure Majestät.
0: Es geht um ein Mädchen.
1: Aha.
0: Aber eben nicht das Mädchen, das mein Vater für mich ausgesucht hat, sondern ein Mädchen aus dem Zirkus.
1: Li Hong, du hast die Palastmauern verlassen. Du weißt, wie gefährlich das sein kann. Wer ist sie?
0: Mutter, ich sage dir, sie ist wunderschön. Sie ist das schönste Geschöpf, das ich je gesehen habe.
1: Oh, mein Sohn ist verliebt. Das Mädchen, das du heiraten sollst, hat dein Vater für dich ausgesucht. Ich war von Anfang an dagegen. Aber nun befindet sich dein Vater im Krieg. Und ich habe bis zu seiner Rückkehr die Vollmacht über das Reich. Also geh und finde dein Glück.
0: Das würde ich gerne, aber seit 2 Tagen ist sie spurlos verschwunden und ich weiß einfach nicht wohin.
2: Aber ich weiß, wo sie ist. Ich kenne das Mädchen. Ihre Eltern wohnen in Simtau, das ist ganz im Norden des Reiches. Ich war schon einmal dort, aber das ist sehr lange her.
0: Taiping, woher kennst du das Mädchen?
2: Der Kaiser hat mir verboten, darüber zu sprechen.
0: Der Kaiser ist nicht da.
2: Es ist ein langer Weg nach Simtau.
0: Na gut, dann wirst du mich eben begleiten. Und Bai Hu kommt auch mit.
1: Li Hong, du hast recht. Nimm dein Leben in die Hand und werde glücklich. Dann bin ich es auch.
0: Mutter, ich sage dir, auch du wirst sie lieben lernen. Sie ist wunderschön, so schön wie der Pfau, den sie als Anhänger um den Hals trägt.
1: Was? Was hat er gerade gesagt? Sie trägt einen Anhänger mit einem Pfau um den Hals? Kann das sein? Taiping, Taiping, rede mit mir. Kann es sein, dass mein Kind noch lebt? Kiyomi, meine kleine Kaiserin. Taiping, was weißt du dazu?
2: Eure Majestät, ich darf darüber nicht sprechen. Der Kaiser lässt mich umbringen, wenn ich ein Wort, nur ein Wort, darüber verliere.
1: Der Kaiser ist nicht da. Meine Tochter war einfach verschwunden. Ich dachte, er hätte sie umgebracht.
2: Der Kaiser wollte sie umbringen lassen. Doch wenn Jung, der Sohn der Wahrsagerin, dem dieser Auftrag erteilt wurde, hat es nicht über sein Herz gebracht. Ich musste schweigen, mein Leben lang, sonst hätte der Kaiser mich getötet.
1: Doch, sie lebt. Meine Tochter lebt. Finde sie und bring sie mir zurück. Das ist jetzt alles, was zählt.

0: Ich glaube, die beiden jungen Frauen da vorne sind wirklich alleine unterwegs.
1: Ha! Und das am Rande der gelben Wüste. Wenn das mal keine Leichtigkeit

Naja, so wie das aussieht, haben Sie nicht sonderlich viel Gepäck dabei. Ob da überhaupt was zu holen ist, wir werden sehen. Na los, komm!

0: Interessier dich nicht so. Auf!
1: Weiter mit dir.
0: Hey Männer, ich sagte euch doch, die beiden Weiber hier, die schnapp ich mir.
1: Geschnappt haben wir sie. Aber wie ich mir schon gedacht habe, gibt's hier nichts zu holen.
0: Naja, trotzdem gibt es einen Grund zu feiern. Denn irgendjemand wird diese beiden Täubchen hier schon vermissen. Und dann werden wir sehen, was dieser jemand hier für die zwei Hübschen bezahlen wird. Na Männer, wenn das mal kein Grund zu feiern ist. Hey.

0: Typing ist fix und fertig. Ich brauche dringend eine Pause.
1: Wir können nicht schon wieder Pause machen.
0: Oh doch, mein Kaisel, falls ihr es noch nicht bemerkt habt, es ist stockdunkel.
2: Hier gibt es Skorpione und Schlangen. Mit einem Feuer können wir uns ausruhen und sie uns bis morgen früh vom Leibe halten.
0: Er hat recht. Vielleicht sollten wir hier irgendwo unser Lager aufschlagen. Wir werden sie schon finden.
1: Hoffentlich. Taiping, sag mir, was weißt du über Kiyomi? Und woher weißt du überhaupt, woher sie kommt?
0: Eure Majestät, ich darf über dieses Mädchen und ihre Geschichte nicht sprechen. Euer Vater lässt mich umbringen, wenn ich es trotzdem tue. Und verzeiht mir, auch ich hänge an meinem Leben.
1: Mein Vater ist nicht da.
2: Leon, auch du kennst deinen Vater. Und nicht nur wir. Ganz China weiß, wie grausam und unmenschlich er zu anderen Menschen ist.
0: Doch für sie alle gibt es Hoffnung. Das Wissen, dass sein Sohn so viel anders ist als er.
2: Eben. Wenn dieser Sohn endlich Kaiser wird, die Chance, alles zu ändern und gutmütig zu sein.
1: Sein Sohn will aber kein Kaiser werden.
2: Dann fällt eben dieses große Reich, deren Menschen dem nächsten grausamen Kaiser in die Hände. Gute Nacht.
0: Vielleicht sollte mein Kaiser heute Nacht einmal genau über diese weisen Worte nachdenken.

0: Nein! Was sollen wir denn jetzt machen?
1: Wir können nur hoffen, dass sie uns freilassen, wenn sie bemerken, dass niemand kommt, um uns freizukaufen.
0: Wenn wir hier noch lange festgehalten werden, dann ist es vielleicht schon zu spät für meinen Vater.
2: Was ist mit deinem Vater?
0: Wer spricht hier?
2: Mein Name ist Ben Jung.
0: Mein Vater ist wohl schwer erkrankt. Und ich wollte zu ihm, um meine Mutter zu unterstützen. Aber jetzt sitze ich hier fest und habe Angst, dass ich vielleicht zu spät komme.
2: Was ist das für eine Kette, die du da hast? Sie ist mir schon heute Mittag aufgefallen. Und woher hast du sie?
0: Bitte nehmen Sie mir nicht weg. Sie ist mir so wichtig. Sie ist das Einzige, das ich von meinen Eltern habe.
2: Ich dachte, dein Vater wäre schwer krank.
0: Das ist bei mir nicht so einfach zu verstehen. Ehrlich gesagt, kenne ich sie gar nicht. Ich bin ein Findelkind und in Simtau aufgewachsen.
2: In Simtau? Tatsächlich. Und warst du glücklich dort?
0: Glücklich? Ich hatte die wohl glücklichste Kindheit, die man sich nur vorstellen kann.
2: Dann geh zu deinen Eltern.
0: Was? Du lässt uns einfach gehen? Wieso? Das verstehe ich nicht.
1: Das musst du auch nicht. Egal, nichts wie weg hier.
0: Warum hilfst du mir?
2: Es war das Schlimmste, was ich je in meinem Leben getan habe. Aber mit dem Wissen, dass du glücklich warst, lässt es sich leichter leben. Es tut mir leid.
0: Ich verstehe nicht.
1: Wahrscheinlich versteht er sich selbst nicht. Egal, nichts wie weg. Los!
2: Auf Wiedersehen, kleine Kaiserin.
0: Auf Wiedersehen und danke.

0: Ihre Majestät, der Tee ist fertig.
1: Taiping, du hast doch nicht etwa auf dem ganzen Weg das Zeug mitgeschleppt, nur um uns Tee zu servieren?
0: Oh doch, mein Kaiser. Tee servieren ist meine Hauptaufgabe als Diener des Kaisers.
2: Ich würde einen nehmen.
1: Danke.
2: Oh nein. Ich glaube, da hinten kommt jemand. Versteckt euch.
3: Vier Stunden Suche erfolglos.
4: Ach, ich glaube, diese Weiber, die sind uns gestern Nacht schon entwischt. Und jetzt sind sie einfach zu weit weg, um sie aufzuspüren.
3: Naja, so schlimm war das auch wieder nicht. So bettelarm, wie die waren. Da war ja eh nichts zu holen.
4: Trotzdem finde ich seltsam, dass sie uns einfach so entkommen sind.
3: So fest, wie wir alle geschlafen haben nach dieser Nacht. Es gab ja auch zwei Dinge zu feiern. Zum einen die beiden Weiber, die uns zugelaufen sind.
4: Ja, und dann wieder weggelaufen sind.
3: Und dann die Nachricht, dass der Kaiser gefallen ist.
1: Was?
2: Leon, bleib ruhig.
4: Was war denn das?
3: Keine Ahnung. Ich sehe niemanden. Aber wenn der Kaiser gefallen ist, wer jetzt sein Nachfolger?
4: Keine Ahnung. Aber normalerweise übernimmt die Kaiserin nach dem Tod des Kaisers die Regentschaft. Und da der Kaiser einen Sohn hat, wäre seine Nachfolge ja bereits geklärt.
3: Man kann nur hoffen, dass dieser seine Sache besser macht als der alte Kaiser. Gegen dem seine Verbrechen sind wir beide nur Waisenkinder.
4: Na los, komm, lass uns gehen. Wir werden sehen, ob die Jungs die Mädchen bereits gefunden haben.

0: Mein Vater ist gefallen.
1: Der Kaiser ist tot.
2: Leon, das tut mir leid.
0: Alle sagen, er wäre so grausam gewesen. Dennoch war es mein Vater. Und er wollte, dass ich sein Nachfolger werde. Also werde ich mich meiner Aufgabe stellen. Packt eure Sachen zusammen. Wir gehen weiter.
1: Zurück in den Palast. Zurück nach Hause.
0: Aber zuerst finden wir Kiyomi. Na los, Halbling. Auf nach Nordkina.

0: Sieh nur, Pilin, wir sind fast da. Ich sehe schon die Reißbänder unserer Stadt. Es ist nicht mehr weit bis zum Haus meiner Eltern.
1: Deine Eltern werden sich sicherlich freuen, ihr einziges Kind endlich wiederzusehen.
0: Eigentlich bin ich gar nicht ihr einziges Kind.
1: Was? Ich dachte immer, du hast keine Geschwister.
0: Du weißt ja, dass ich ein Findelkind bin. Aber ich hatte wohl noch einen Bruder. Doch der ist verschwunden.
1: Verschwunden?
0: Ja, jemand ist einfach in unser Haus eingedrungen und hat ihn aus seinem Körbchen genommen. Er war gerade mal 2 Tage alt.
1: Oh nein, das muss furchtbar für deine Eltern gewesen sein.
0: Sie haben auf einem Hügel in der Nähe unseres Hauses einen Schrein aufgebaut, um ihn nicht zu vergessen. Fast zeitgleich wurde ich unten am Fluss entdeckt. Und mein Finder brachte mich direkt zu meinen Eltern.
1: Die dann wieder ein Kind hatten. Was für eine traurige, aber auch glückliche Geschichte.
0: Ja, Schweins im Tau immer glücklich. Und meine Eltern dann irgendwann auch wieder.
1: Na dann, los, auf ein glückliches Wiedersehen.
0: Am frühen Morgen schon wieder auf den Feldern. Das Leben ist einfach hart in Simtau. Komm mit, das Haus meiner Eltern ist gleich hier den Weg entlang. Ich hoffe so sehr, dass mein Vater wieder auf die Beine kommt.
2: Kiyomi, bist du das?
0: Vater? Mutter?
2: Kiyomi, das gibt's nicht. Du bist zurück. Mein Mädchen ist wieder zu Hause.
0: Vater, was ist mit dir? Ich dachte, du bist schwer erkrankt. Und hier in Simtau soll angeblich eine Seuche ausgebrochen sein.
2: Eine Seuche? Hier im schönen Simtau? Wer sagt denn sowas?
0: Ich habe einen Brief erhalten. Darin steht, dass es euch äußerst schlecht geht.
2: Ich weiß nichts von einem Brief.
0: Ein Missverständnis?
2: Offenbar, denn mir ging es lange nicht mehr so gut wie heute. Leute, meine Tochter ist zurück. Das wird gefeiert.

0: bin so froh, dass ihr gesund seid. Ich hatte solche Angst, nach Hause zu kommen. Das ist übrigens Pilen, meine Freundin. Sie hat mich auf meinem Weg hierher begleitet.
1: Man hat den Brief vor dem Zelt gefunden, doch keiner weiß, wer ihn geschrieben hat.
0: Jemand, der wollte, dass ich zu euch zurückkomme. Seltsam.
2: Also ich bin diesem jemand sehr dankbar. Schließlich hat er unsere Tochter zurück nach Hause geschickt. Bin schon ganz gespannt, was du uns zu erzählen hast. Kiyomi?
0: Li Hong? Das gibt es doch nicht. Li Hong, was machst du denn hier?
3: Ich dachte, ich kann dich nicht einfach so gehen lassen, ohne dir zu sagen, wie sehr ich dich...
0: Mir geht es genauso.
2: Offenbar noch ein Grund zu feiern.

0: Sieh nur, unser Mädchen sieht richtig glücklich aus. Sie ist erwachsen geworden.
1: Lass uns gehen. Ich bin schon ganz gespannt, was sie in den letzten 2 Jahren erlebt hat.
2: Mein Kaiser!
3: Pass doch auf, wie du ihn ansprichst.
2: Ich muss ihn sprechen. Allein. Es ist wichtig.
4: Taiping, du hattest jetzt über eine Woche Zeit dazu.
2: Es ist wichtig. Es ist wichtig. Und irgendwie war immer der falsche Zeitpunkt.
4: Jetzt ist ganz sicher der falsche Zeitpunkt.
2: Es ist wichtig. Sehr wichtig.
5: Li Hong, das ist doch kein Problem. Geh und rede du mit Taiping und ich gehe mit meinen Eltern schon mal vor. Bis später.
4: Es dauert sicherlich nicht lange. Taiping, eines sage ich dir. Wenn das jetzt nicht wirklich wichtig ist, bist du entlassen.
2: Eure Majestät, ich muss euch etwas zeigen. Wir müssen da hochsteigen.
4: Auf den Hügel? Was ist das?
2: Das ist ein Stein der Erinnerung. Kiyomis Mutter kommt jeden Abend hierher, um sich an ihren verlorenen Sohn zu erinnern.
4: Verlorener Sohn? Kiyomi sagte mir, dass sie ein Findelkind ist, aber nicht, dass sie einen Bruder hatte.
2: Der Junge wurde gestohlen, entführt und ist nie mehr aufgetaucht.
4: Nein. Das muss furchtbar für ihre Eltern gewesen sein.
2: Ihr habt mich vor einiger Zeit gefragt, warum eure Mutter weint jedes Jahr am Tag des Paus.
4: Ja?
2: Der Kaiserin ist das Gleiche passiert. Und der Tag des Paus erinnert sie jedes Jahr an ihre Tochter. Das Kind wurde ihr weggenommen, weil sie ein Mädchen war. Der Kaiser wollte aber einen Jungen, einen Thronfolger.
4: Taiping, was erzählst du da?
2: Eure Majestät, ihr seid der Thronfolger, aber ihr seid nicht das leibliche Kind des Kaisers. Ihr seid der Sohn der beiden Reichsbauern, die ihr gerade eben gesehen habt. Und Kiyomi, das Mädchen mit dem Pfauenanhängern, ist die Kaiserin.
4: Taiping, was erzählst du da? Du meinst, Kiyomi und ich, wir wurden vertauscht? Und ihre Eltern sind meine? Mein Leben ist eine einzige Lüge? Ich muss hier weg!
2: Mein Kaiser, ich habe es geschafft. Nach 20 Jahren, endlich ist die Wahrheit auf dem Tisch. Wie das nun alles weitergeht, weiß wohl niemand.

0: Entschuldigung, ich wollte euch nicht erschrecken, aber ehrlich gesagt habe ich hier oben auch keinen erwartet. Normalerweise verirrt sich kaum jemand hier hoch. Schon gar keine Fremden.
1: Es ist ein sehr schöner Ort hier.
0: Ja, es ist mein Lieblingsplatz. Dieser Stein hier erinnert mich jeden Tag an meinen Jungen. Ich habe ihn schon vor langer Zeit verloren. Aber er wird immer, immer einen Platz in meinem Herzen haben.
1: Ich weiß, ich kenne die Geschichte.
0: Was? Wer bist du?
1: Dein Junge ist verschwunden und ich weiß, was damals passiert ist. Ich musste schweigen, mein Leben lang, aus Angst um mein Leben. Das war ein großer Fehler, der größte in meinem Leben.
0: Ich verstehe nicht, was du mir sagen willst.
1: Li Hong ist dein Sohn.
0: Mein Sohn ist zurückgekehrt? Bist du sicher, dass es mein Sohn ist?
1: Li Hong ist dein Sohn. Auch er hat es gerade eben erst erfahren. Und jetzt, er ist verschwunden. Er war genauso geschockt wie ihr.
0: Wo ist er jetzt?

0: Und du bist nicht nur der Sohn des Dieners, sondern tatsächlich auch der beste Freund des Kaisers?
1: Kann man so sagen. Und das ist also der Ort, der die Wahrheit ans Licht brachte.
0: Was für eine Geschichte! Der große Kaiser Li Hong, geboren in Tsingtao, einer kleinen Stadt im Norden Chinas.
1: Aber ob jetzt Li Hong jetzt jemals Kaiser wird, das bezweifle ich.
0: Aber warum denn?
1: Naja, nach dem ganzen Hin und Her.
0: Ach, von dem ganzen Hin und Her muss das chinesische Reich doch nichts erfahren. Ganz China war 20 Jahre lang in dem Glauben, dass Li Hong der Thronfolger ist. Warum sollte das jetzt klargestellt werden? Am einfachsten wäre doch, wenn alles so bleibt, wie es ist.
1: Wie meinst du das?
0: Na, sieh doch mal. Wenn Li Hong nun die richtige Kaiserin Kiyomi heiratet, dann ist am Ende jeder das, was die Chinesen sowieso schon glauben.
1: Du hast recht. Kiyomi, die Tochter des Kaisers, wäre dann tatsächlich die Kaiserin.
0: Genau. Und der Kaiser ist tot. So wie kann Li Hong in den Palast zurückkehren.
1: Und er kann Kiyomi heiraten. Die Zukunft Chinas ist gerettet.
0: Und die wahre Kaiserin von China kann endlich ihren Thron besteigen.

0: tolles Publikum. Wir freuen uns, dass so viele Zuschauer zu unserer nun 7. Tanzshow erschienen sind. Und bevor Sie eine kleine Zugabe sehen werden, möchte ich Ihnen die Hauptdarsteller vorstellen. Als Sprecher des Kaisers, Ferdinand Winkler.
1: Ihre Majestät, der Kaiser und die Kaiserin, Clemens Gramlich und Silke Flores.
0: Die Wachen des Kaisers, Alexander Steuerwald und Christian Hasel. Die Wahrsagerin Mama Ea Schepang mit ihrem Sohn Ben Jung, Elke Gramlich und Martin Schwer. Das Reisbauernpaar aus Nordchina, Christiane Pfeiffer und Thomas Tonnier. Pi Leng und Bai Hu, Stefanie Grimm und Oliver Stäublin. Die junge Kaiserin Kiyomi und Li Hong, Tabea Ackermann und Christopher Schell.

0: Taiping? Wo ist Taiping?
1: Hier bin ich, mein Kaiser.
2: Xi Lan und ihr Diener Taiping, Julia Stich und Michael Henk. Wir waren noch nicht fertig.
1: Und der Kaiser hat mich
2: So ist das. Wenn Sie jung sind, können Sie nicht genug davon kriegen. Und 20 Jahre später... Applaus an all unsere Hauptdarsteller.

Schiebock, mein Freund, ich weiß, du hast ein Studium im Gongspielen, aber einmal in dieser Show möchte Taiping diesen Gong spielen. Zeig mal, wie das geht. Taiping ist sehr begabt. Mach mal. Taiping hat die große Ehre, Ihnen die Tanztrainerinnen vorzustellen, die sehr lange für diese ganzen Tänze trainiert haben. Caroline Steuerwald, Ramina Otzenberger, Sandra Riel, Michi Büchner, Melanie Hemberger, Christiane Hein, Stefanie Grimm, Sibylle Hofer-Hasenstab und Julia Stich.

Wie Sie gesehen und auch gehört haben, haben wir an dieser Tanzshow Unterstützung von der Hestadt Trommelgruppe. Ich darf Sie Ihnen vorstellen, mit dabei waren Jörg Thoma, Petra Geppert und Stefan Ackermann, Wolfgang Meidel und Jonas Balles. Dankeschön. Aber was wäre eine Tanzshow ohne die vielen Tänzerinnen und Tänzer? Über 60 Mädels und Jungs haben heute hier mitgewirkt. Ich darf sie Ihnen kurz vorstellen. Tabea, Jessie, Michi, Michelle, Silke, Hanna, Luisa, Caroline, Sarah, Franziska, Steffi, Anne,

Nun am Ende möchte ich mich noch bedanken, vor allem bei den Darstellern und bei den Tänzern, bei den Trainern und bei den Vorständen für die vielen Arbeitsstunden beim Kulissenbau, die Bastelabende, die ganzen Sachen, die ihr für mich gemacht habt oder für uns gemacht habt. Das war wirklich toll und ohne euch hätte dies hier nicht möglich werden können. Dankeschön. Dieses Jahr haben wir uns dazu entschieden, eine Spende zu übergeben, und zwar dieses Mal an die Eine Welt AG des Burkhardt-Gymnasiums. Da müssen ein paar Mädels da sein, wieder auf die Bühne. Oh, das ist die Jessica, ich habe eigentlich die anderen gemeint.

0: Wir freuen uns, dass wir einen Scheck überreichen dürfen im Wert von 1600 Euro, die Sie verwenden können für Ihre Sache am Burkhardt-Gymnasium. Sie wollen, glaube ich, was dazu sagen?
1: Wir möchten uns ganz herzlich bei den OwnSteps für diese großzügige Spende und Unterstützung unseres Projekts an allen Showtagen bedanken. Besonders Taiping hat alles gegeben, dass unser Stand von möglichst vielen Leuten wahrgenommen wird und diese etwas in unsere Spendenbox werfen.
2: Unser AG besteht eigentlich aus 49 Mitgliedern, die von Frau Görig-Müller und Frau Speidel geleitet wird. Sie sehen heute also nur eine kleine Abordnung.
3: Genau, also die Eine Welt AG unterstützt relativ viele soziale Projekte, auch hier in der Region, aber unser definitiv größtes Projekt ist das Bopak College in Ghana in der Nähe von Accra. Das ist eine Schule, die es mittellosen Familien ermöglicht, ihre Kinder wirklich gut ausbilden zu lassen. Die Schule, die befindet sich aktuell in einem Bewerbungsprozess. Da geht es um ein deutsch-ghanaisches Förderprogramm. Und Voraussetzung für dieses deutsch-ghanaische Förderprogramm, das Gelder für Lehrer, Lehrmaterialien und auch warme Speisen garantiert, ist die Ausstattung der Schule mit einem PC-Raum. Und genau das wollen wir der Schule eben mit dieser Spende ermöglichen. Und wir bedanken uns wirklich nochmal ganz, ganz herzlich, dass ihr uns da so unterstützt und es der Schule und auch den Mädchen eben dort ermöglicht. Vielen, vielen Dank. Und wir werden euch auf dem Laufenden halten, was die Umsetzung dann definitiv angeht. Dankeschön.

Danke für die vielen Fotos. Ein weiteres Dankeschön geht an unsere Schneiderin Cornelia Fabrik, die die Kostüme genäht hat.

0: Danke auch an Dirk Hemberger, der die Musikschnitte gemacht hat und heute für den Ton verantwortlich war. Danke auch an Andreas Goldschmidt und das Lichtteam, Markus und Jürgen. Ein Danke geht auch an Julia Stich und Sina Palama für Schminke und Frisuren, an Hanna Vollhofer und Michael Stich für Video und Fotos, an Marina Scheuermann für Plakate, Programmheft und Eintrittskarten und an alle Helfer beim Hallenaufbau und hinter der Theke. Dankeschön.
1: Es ist jeden Abend für Taiping eine sehr große Ehre, die letzte und wichtigste Ansage zu machen. Liebe Gäste, heute, nach der 6. Aufführung, ist Taiping davon überzeugt, diese Show ist die größte Show der Welt.

Es ist sogar heute Abend, wir haben sogar im Publikum eine waschechte Chinesin. Da bin ich sehr gespannt, ob sie seine Ansage am Anfang verstanden hat. Und die größte Show, sie alles, sie hat das alles gemacht. All die Figuren, die sie gerade erlebt haben. Kiyong, Li Hong, Bai Hu, Pineng, Mama, Ea, Shipang, Wen Yong, Shilong, selbst Taiping. Wir alle sind ihre Erfindung. Sogar mein Sprachfehler. Sie hat großes Talent. Und wir alle sind froh, dass Hollywood sie bisher noch nicht entdeckt hat. Sonst hätte es diese Show heute nicht gegeben. Und wie schwer... Sie kann 600 Dinge gleichzeitig machen. Sibylle Hofer, Hasenstab!

So, ein letztes Danke an Anne-Marie Mehls und Jungs her. Ohne euch wäre das nicht möglich gewesen. Ich bin wirklich stolz, was wir heute erreicht haben. Es hat Spaß gemacht, wir haben jetzt schon viele Shows hinter uns gebracht. Wir sind alle ein bisschen müde, aber die Energie wird noch reichen für heute und morgen. Also toll gemacht und ohne euch hätte ich das alles nicht machen können. Danke für alles. Dirk, bitte die Zugabe.

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0: Herzlich willkommen zum diesjährigen Kurz und Gut im Kurzfilmwettbewerb.
1: Herzlich willkommen zu Kurz und Gut.
0: Schön, dass ihr alle da seid. Wir freuen uns, dass ihr alle hier im OK euch eingefunden habt.
2: Ich bin Mila und ich mache die Moderation dieses Jahr bei Kurz und Gut. Wir sind gerade dabei, unsere Moderationstexte zu schreiben und ein bisschen Zeitdruck haben wir, aber ich denke, wir schaffen das. Ich hoffe, die Stimmung wird so gemütlich sein und dass man einfach einen schönen Abend zusammen hat.
0: Wir haben heute den Tag über alles überleitet. Es hat sich herausgestellt, dass du noch sehr viel machen willst. Aber es hat sich sehr gelohnt. Und die Sendung selber und die Veranstaltung selbst war dann extrem entspannt. Es hat alles funktioniert.

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0: Ich bin Ray vom Jugendforum Quedlinburg. Ich bin 16 Jahre alt, eigentlich so ziemlich seit Anfang an des Jugendforums mit dabei. Und seit September bin ich mit im Vorstand.
1: Ich bin Gusse vom Jugendforum Quedlinburg und ich bin jetzt seit knapp 2 Jahren Mitglied. Wir sind zurzeit 15 Mitglieder und es engagieren sich bei uns Jugendliche im Alter zwischen 15 und 22 Jahren. Wir treffen uns eigentlich ziemlich regelmäßig jede Woche Freitag hier im Schülercafé und unterhalten uns dann so meistens 2 Stunden über verschiedene Themen und planen Projekte.
0: Wir vom Jugendforum, wir versuchen uns in Quedlinburg politisch zu engagieren und Quedlinburg ein bisschen wohnlicher für Jugendliche zu machen.
1: Die Ideen entstehen größtenteils während unserer Treffen, indem wir einfach überlegen, was man so in Quedlinburg für Jugendliche schaffen könnte. Zum Ukraine-Krieg haben wir eine Spendenaktion organisiert, um quasi die Geflüchteten zu unterstützen.
0: Am Anfang des Krieges gab es schon mal so eine Friedensdemo in Anführungsstrichen auf dem Marktplatz, wo sich ganz viele Leute getroffen haben und einfach gesungen haben. Und wir haben halt versucht, das Ganze nochmal aufzugreifen und nochmal zu machen und nochmal daran zu erinnern, dass auch man in Frieden glücklich miteinander leben kann.
1: Unser Engagement ist, denke ich, gerade in Quedlinburg sehr wichtig, weil es halt wirklich kaum Angebote außer Sportvereine für Jugendliche gibt. Und deshalb wollen wir halt einfach versuchen, mehr Angebote und Aktionen für Jugendliche zu starten.
0: Unter anderem haben wir eine feststehende Kooperation mit der Feininger Galerie in Quedlinburg, mit denen wir auch verschiedene Kunstprojekte schon gemacht haben. Und es ist im Moment ein Jugendbeirat in Arbeit, also quasi eine Unterkategorie des Stadtrates. Und genau, so versuchen wir halt einfach, Jugend ein bisschen mehr in die Politik mit einzugliedern. Natürlich hat man das Problem, wie sonst überall auch, dass man als Jugendlicher erstmal gehört werden muss. Und das ist auch in Quedlinburg leider nicht anders. Also die größte Herausforderung ist, glaube ich, tatsächlich aktive Mitglieder zu finden und Menschen zu finden, die sich auch aktiv engagieren wollen. Weil natürlich gibt es viele, die sagen, ja, so und so läuft es nicht. Aber dass sich dann tatsächlich was ändert und dass man dafür einsteht, dass sich was ändert, da gibt es wenige, die das wirklich machen wollen. Und wir hoffen natürlich auch, dass wir vielleicht ein paar unserer früheren Ideen, die wir hatten, nochmal neu hochzuholen und nochmal neu drüber nachzudenken und zu organisieren. Wir machen auch mehrfach im Jahr, versuchen wir zumindest Kennenlerntreffen zu machen, wo man einfach mal zum UFO kommen kann.
1: Wenn ihr aus Quedlinburg seid, euch gerne per Instagram DM bei uns melden. Wir heißen da Jugendforum Quedlinburg. Und ja, wir freuen uns immer über neue Mitglieder.

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0: Aber ich finde schon, dass man sagen kann, gut, wenn sie uns abschalten wollen, können sie jetzt auch gehen.
1: Ja, weiß ich auch nicht. Ja.
0: Weiß ich nicht. Also.
1: Ja, wenn du das halt machst, dann kippst du wieder mehr Benzin ins Feuer.
2: In kleiner Runde? Ja, ja, kenne ich. Das ist doch dieser Podcast mit den zwei Medienüberlebenden, oder? Wie hießen die gleich nochmal? Hier Maurice Geider und Nadine? Nee, Quatsch, Julia Krüger. Die beiden quatschen jede Woche mit Medieninsidern über Medien halt. Höre ich echt oft. Ganz gut eigentlich.
3: Und damit herzlich willkommen. Hier ist euer absoluter Lieblingsmedienpodcast. Ich hoffe, ihr kennt auch nur uns und gar nicht die Konkurrenz. Und hört auch nur, nein, wir lieben Konkurrenz. Hallo Julia Krüger.
4: Hallo Maurice Geider, geht's dir gut?
3: Ja, mir geht's gut. Ich war heute Morgen ein bisschen platt. Ich habe jetzt endlich die Odyssee geguckt übrigens, nachdem wir Wochen darüber hier gesprochen haben. Jetzt ist es bei so einem Film wie die Odyssee eigentlich nicht so schwer zu spoilern oder nicht so, also man kann eigentlich nicht spoilern, weil die Geschichte ist seit mehreren tausend Jahren bekannt, die erzählt wird. Ich fand es einen sehr guten Film. Ich war nur anfänglich, ich weiß nicht, wie es dir ging, am Anfang muss man erstmal wieder reinkommen in dieses griechisch-mythologische, diesen Namen. Es fällt einem am Anfang ein wenig schwer mitzukommen.
4: Mit den Namen, ne? Das Problem hatte ich. Ich bin mit den Namen nicht zurechtgekommen. Ich habe ja sowieso ein großes Problem mit Namen. Aber wenn es dann so griechische Namen auch noch sind und dann diese ganzen Zusammenhänge zwischen dem und dem und wer war das jetzt nochmal so? Da war ich immer ganz froh, wenn so ein Name wie Penelope irgendwie dazwischen kam. Den konnte ich mir mal gut merken, da wusste ich, wer Penelope ist. Aber alle anderen Namen, I don't know, bin ich einfach auch nicht mitgekommen. Aber ich fand den Film auch sehr, sehr gut. Er geht sehr lange, ne? Es waren fast 3 Stunden.
3: Ja.
4: Gab es in deinem Kino auch eine Pause zwischendurch?
3: Gott sei Dank nicht. Ich bin gar kein Fan von Kinopausen, weil ich finde, Kinopausen bringen einen so raus aus diesem Feel. Und dieser Film ist ja auch interessant. Heutzutage sind ja Filme auch einfach 2,5 Stunden am Stück Musik. Es gibt ja gar keine Musikpausen mehr. Meistens stört mich das ehrlich gesagt, wenn das alles in Musiksoße ertränkt wird. Mhm. Aber in dem Fall fand ich die Musik genial. Ich glaube, das ist ein isländischer Komponist und Musiker. Mhm. Das klingt so ein bisschen, als ob Björk und Gus so ein uneheliches Kind gezeugt hätten, die Musik aber ganz, die Musik ganz toll.
4: Erinnert, auch, finde ich, an vielen Stellen auch an Dune.
3: Ja.
4: Dune
3: absolut.
4: Hat ja auch so einen ganz speziellen Sound gehabt.
3: Ja.
4: Wo du so richtig reingezogen wirst in den Film durch den Sound. Und das hat die Odyssee auch extrem gut geschafft. Ja. Ne? Also da gibt es so viele richtig gute Momente, wo du aufgrund des Sounds, ne, also zum Beispiel, wenn die da auf diesem Meer sind und es gibt dieses Unwetter, ne, dieses Klatschen der Wellen und so, genau. Ja, das haben die so gut gemacht. Also das war so richtig mitreißend. Und der Cast war ja auch einfach mal
3: wild, oberkrass.
4: Also was dieser Film gekostet haben muss, Wahnsinn.
3: Aber es ist ein Meisterwerk, das muss man ganz klar sagen. Christopher Nolan dreht wohl nur noch Meisterwerke. Ist auch nicht so. Aber ich fand es auch sehr, sehr gut. Ich fand auch meine Angst, die ich nämlich hatte, dass dieser Cast, der nur aus Hollywood-Stars besteht, die irgendwie auch sehr wild zusammengewürfelt sind. Also finde Matt Damon und Anne Hathaway und Robert Pattinson in einem Film irgendwie eine sehr krude Mischung.
4: Ja, und Charlize Theron auch noch
3: und
4: dazwischen.
3: Charlize Theron,
4: und Tom Holland. Und
3: Tom
4: Zendaya
3: Holland.
4: Auch noch. Zendaya haben sie irgendwie noch mit reingequetscht.
3: Ja, die hat irgendwie die gleiche Rolle wie in Dune gefühlt.
4: Ja, so eine kleine Nebenrolle. Obwohl sie hat natürlich eine wichtige Rolle, aber eher eine kleine Nebenrolle.
3: Aber ich finde es auch faszinierend, man muss überhaupt erstmal so ein Standing haben, dass man ja nur noch beim Vornamen genannt wird. Das finde ich ja auch faszinierend. Mhm. Also übrigens, Zendaya hat einen Nachnamen, wenn ihr den erfahren wollt. Bei Wikipedia steht da. Aber ich finde es faszinierend, wenn du auch in Abspannen. Also das ist auch interessant, im Abspann stehen halt die Hauptcharaktere so einzeln und dann gibt es so Cluster, mit denen die etwas kleinere Rollen haben, also so Charlize Theron und Elliot Page und so. Und dann, so nachdem die, und dann steht auf einmal And Zendaya.
4: So geil. Aber man vergisst auch, Zendaya hat auch als Sängerin angefangen, ne? Deswegen ist das vielleicht so entstanden.
3: Ja, glaube ich auch.
4: Und ich meine, Miley Cyrus heißt jetzt auch nur noch Miley. Die hat auch ihren Nachnamen Cyrus abgelegt.
3: Das finde ich komisch, weil ja Miley Cyrus ja eigentlich immer daran sehr interessiert war, als erwachsene Künstlerin wahrgenommen zu werden. Und als erwachsene Künstlerin hast du eigentlich einen Nachnamen, so, ne, in der Regel, ne? Jennifer Lopez wäre auch weird, wenn die nur noch Jennifer hieße.
4: Ja, ich sehe es ein bisschen anders. Weißt du was? Ich glaube, sie steigt jetzt einfach in diesem ganzen Star sein eine Stufe höher, weil guck mal, die größten Stars wie Cher oder so.
3: Nichts ist so schwer wie Cher.
4: Schwer wie Cher.
3: Hilfe. Ja,
4: die heißt so auch nur Cher. Oder wen gibt's noch?
3: Und die, wo wir einmal aber speaking of Odysseus, auch da haben Götter alle nur
4: Nachnamen.
3: Vornamen. Mars und Athena und die meisten habe ich schon wieder für Poseidon. Die
4: Poseidon,
3: haben auch alle nur vorne.
4: Genau.
3: Poseidon.
4: Ja.
3: Und alle anderen habe ich vergessen. Zeus. Die haben auch alle nur Vornamen. Also ich habe auch viel gelernt in diesem Film übrigens. Ich wusste nicht, dass es das Gesetz des Zeus gibt. Das
4: ja,
3: verpflichtet
4: mit der Gastfreundschaft.
3: Das. Ja. Was
4: das
3: für ein schönes
4: wusste ich auch
3: Gesetz.
4: Nicht. Richtig schön. Na, also das Gesetz des Zeus besagt, dass man jeden Fremden, der zu einem nach Hause kommt, dass man den richtig gut behandelt, weil es könnte ja ein Gott dahinter stecken.
3: Richtig.
4: In einer menschlichen Gestalt sozusagen. Und deshalb sollte man alles Fremde erstmal gut behandeln, was auch für uns in der aktuellen Situation mit Hinblick auf die Politik eigentlich ein sehr, sehr schönes Zeichen ist, auch ein sehr, sehr schönes Gesetz. Sollten wir uns vielleicht mal eine Scheibe von abschneiden.
3: Ich habe ja lange nach einer Religion für mich gesucht. Meine Religion ist ja die Physik, aber ich finde das Gesetz des Zeus so sympathisch, dass ich vielleicht Zeusist werde.
4: Zeusist? Hey, sollen wir eine neue Sekte gründen?
3: Ja, okay. Die Zeusisten. Das sind dann so ganz anstrengende Leute, die immer alle begastwirten wollen. Weißt du, die sind schon so über Gebühr schlimm gastfreundlich. So ganz schlimm. Das sind die Zeusisten.
4: Möchten Sie noch ein Stück Kuchen? Nein, hier ist noch ein Stück Kuchen. Ja, also wenn ihr den Film noch nicht geguckt habt, geht ins Kino, guckt es euch an. Es hat wirklich Spaß gemacht. Bin richtig beseelt aus dem Film rausgegangen. Die 3 Stunden merkt man ehrlicherweise gar nicht so doll.
3: Es ist halt optisch einfach so genial. Also es ist optisch. Mm. Diese Island-Szenen, oh mein Gott, das
4: und
3: ist auch alles.
4: Und Christopher Nolan ist ja, soweit ich weiß, bin natürlich kein Filmexperte, aber soweit ich weiß, ist der dafür bekannt, dass der wenig mit CGI macht. Ne? Also alles, was man dort sieht, ist halt wirklich echte Kulisse. Also gut, jetzt hier und da wird bestimmt auch mal so KI eingesetzt, wie die Tiere beispielsweise, dieser Tiger und so. Das war schon KI, oder?
3: Ja, klar. Beziehungsweise, was heißt KI? CGI.
4: Oder CGI.
3: Ich finde das so witzig, dass heutzutage, wir müssen auch gleich mal anfangen hier mit Medienpodcast und so, aber ich finde das so witzig, dass heute alles KI ist, was eigentlich früher auch mal Photoshop war. Also heute sagt man, wenn irgendwas gefotoshoppt war, heute würde man immer sagen, das ist KI, aber das ist, darum finde ich ja übrigens interessant, finde ich ja diese KI-Kennzeichnung teilweise so zweifelhaft, weil was ist denn jetzt bitteschön der Unterschied für Zuschauende oder für Konsumenten, wenn ich jetzt auf einem Plakat eine Weintraube mit Photoshop bearbeite oder mit KI? Wenn ich sie mit KI bearbeite, muss stehen mit KI bearbeitet als Hinweis. Mhm. Wenn ich sie mit Photoshop bearbeitet habe, dann nicht. Also das ist irgendwie, ich glaube, wir sind doch nicht an diesem Punkt, wo diese KI-Kennzeichnung so, also ich bin auch dafür, dass man KI kennzeichnet, aber nur, wenn es fotorealistisch irreführend ist. Und nicht, wenn eine Weintraube durch ChatGPT gejagt worden ist, damit sie mehr glänzt. Also, ja gut.
4: Finde ich auch, ja.
3: Lass uns mal anfangen. Wir sind ein Medienpodcast. Wir sprechen über die wichtigsten Mediennachrichten der Woche. Und das tun wir jetzt auch. 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Und dann fangen wir in wenigen Sekunden an. Bis gleich.

0: Ach ja, Maurice und ich, wir hatten ein ganz, ganz tolles Event. Wir waren nämlich eingeladen zur Goldenen Henne. Das haben wir ja in der letzten Folge schon geteased. Und jetzt möchten wir euch natürlich noch mal ganz kurz abholen, denn jetzt ist es geschehen. Es ist erlebt worden, die Goldene Henne.
1: Es ist geschehen.
0: Kennst du das, wenn man so mit einem Satz anfängt, ja, und man weiß nicht so richtig, wo er hingeht, der Satz?
1: Das kenne ich
0: war
1: sehr
0: grammatikalisch
1: gut.
0: Jetzt auch ganz schwierig. Nun ja, ich kürze es mal ab. Wir waren bei der Goldenen Henne zu Gast. Es war sehr, sehr schön. Es war eine ganz tolle Veranstaltung. Wir haben es wieder sehr genossen. Wir haben es natürlich auch sehr genossen, uns mal wieder schick zu machen. Weil ich weiß nicht, wie es dir geht, Maurice, aber für mich ist das wirklich der einzige Termin im Jahr, wo ich mal so ein Abendkleid tragen kann. Weil ansonsten gibt es ja kaum noch Dresscode in dieser Art.
1: Das stimmt. Ist für mich.
0: Also so ein Anzug, ja, aber Smoking und Abendkleid, das hat man schon selten.
1: Ich finde, das ist auch tatsächlich eine Herausforderung. Also, wenn in der Einladung Black Tie steht, heißt das ja für Männer langweilig, weil du musst mehr oder weniger einen Smoking tragen. Also ich glaube, wenn du ein gewisses Standing hast und das nicht tust, also nehmen wir mal an, Jorge González kommt und er hat kein Smoking, der wird schon reingelassen. Aber grundsätzlich für mich heißt das, ich werde nicht reingelassen, wenn ich kein Smoking trage. Und für mich ist das eine große Herausforderung.
0: Für mich ist das trotzdem auch eine große Herausforderung, überhaupt ein Kleid zu finden, was einem gefällt und was dann auch irgendwie gut aussieht. Aber ich finde, wir haben es gut gemacht. Wir sahen schick aus. Und ich habe gedacht, irgendwie bietet sich das jetzt mal an, so ein paar Hintergrundinfos zur Goldenen Henne zu geben, weil ich glaube, viele wissen gar nicht, dass das tatsächlich Deutschlands größter Publikums- und Medienpreis ist. Und es ist ja wirklich, also wir sind ja mittlerweile in einer Zeit angekommen, da gibt's ja gar nicht mehr so viele Preisverleihungen. Ne? Also wenn ich so an meine Kindheit denke, was es da alles gab, Echo, Bambi, gut, Deutschen Fernsehpreis gibt's noch, aber ansonsten
1: Komet.
0: Und dann hier Bravo Super, nee, Super Bravo oder Bravo Otto.
1: Otto.
0: Bravo Otto.
1: Ja, genau,
0: so,
1: Bravo
0: so hieß
1: Otto,
0: das.
1: Stimmt.
0: Bravo Otto. Also es gab unzählige Preise und mittlerweile ist da nicht mehr viel übrig geblieben. Umso schöner ist es, dass wir noch sowas haben wie die Goldene Henne. Und die Goldene Henne gibt es tatsächlich auch schon unfassbar lange, also seit 1995. Und der Name erinnert an die Ostberliner Entertainerin, Sängerin und Schauspielerin Helga Hahnemann. Ich persönlich kenne sie tatsächlich gar nicht, weil sie halt, wie gesagt, kurz nachdem ich geboren wurde, schon wieder gestorben.
1: Aber ich sag jetzt wieder nichts, weil dann wirklich, ich kenne die noch von Kessel Buntes und so und dann bin ich wieder so alt und dann wird hier wieder Altersshaming von der jungen Julia Krüger gemacht. Darum sage ich dazu gar nichts.
0: Ich finde es schön, dass du mich als jung bezeichnest. Vielen Dank an dieser Stelle. Aber die Helga Hahnemann wurde immer Henne genannt und sie ist sozusagen die Namensgeberin von der Goldenen Henne und die Vorstellung, dass sie das nie miterlebt hat oder mitbekommen hat,
1: ist
0: irgendwie total wild. Ne? Also sie ist 1991 verstorben und 1995 wurde der Preis dann ins Leben gerufen und man hat gesagt, wir nennen das einfach mal die Goldene Henne und benennen das nach der Helga Hahnemann. Und das ist doch wild, dass so nach deinem Tod irgendwie die Legacy nochmal krasser wird, so, ne?
1: Ja.
0: Und
1: das finde ich wirklich schade. Und das findet übrigens auch Donald Trump schade. Deshalb benennt er ja gerade alles, während er noch lebt, nach sich. Er hat das letztens übrigens gesagt. Er hat gesagt, wenn ich tot bin, wird niemand mehr irgendwas nach mir benennen. Und darum
0: das
1: benenne
0: stimmt.
1: Ich jetzt alles nach mir.
0: Klug.
1: So
0: nur wenn
1: schlimm.
0: Er gestorben ist, werden es alle wahrscheinlich wieder umbenennen. Aber gut, so weit denkt er wahrscheinlich noch nicht.
1: Das ist ihm auch egal.
0: Veranstaltet wird die Goldene Henne jährlich von der Super ILO gemeinsam mit dem Mitteldeutschen Rundfunk, mit dem MDR, also mein Heimatsender. Und das ist natürlich dann auch der Grund, warum wir eingeladen wurden. Und es gibt verschiedenste Kategorien. Also es ist auch so ganz bunt durchgemischt. Es werden Persönlichkeiten aus dem Bereich Musik, Fernsehen, Sport, Entertainment, Politik, Gesellschaft und es wird natürlich auch immer das Lebenswerk ausgezeichnet. Und was ich nicht wusste, oder ich hatte es vielleicht auch schon wieder verdrängt, aber wir haben es nochmal erfahren an dem Abend, und zwar gibt es eine Rekordpreisträgerin, die insgesamt 9 goldene Hennen zu Hause stehen hat, und das ist Helene Fischer. Wusstest du das, dass die so viele bekommen hat?
1: Nee, aber das überrascht mich jetzt auch nicht. Also, weil in der Legacy der Goldenen Henne, muss man ja sagen, die Goldene Henne hat ja auch eine Entwicklung durchgemacht.
0: Mhm. Nee, mich wundert's auch nicht. Ich meine, die hat ja auch was Krasses geleistet so in den letzten Jahrzehnten. Von daher sei ihr das auch gegönnt. Diese Veranstaltung wird natürlich auch immer zur besten Sendezeit in der ARD ausgestrahlt. Um 20.15 Uhr dann auch wirklich die kompletten 3,5 Stunden, was schon echt lang ist. Moderiert wurde das Ganze von Esther Sedlacek und Florian Silbereisen. Und ich fand, das hat wirklich sehr gut miteinander harmoniert. Das hat sehr gut funktioniert. Besser als im letzten Jahr. Letztes Jahr haben ja Kai Pflaume und Florian Silbereisen zusammen moderiert und da habe ich auch schon gesagt, ich finde beide gut für sich so, aber ich finde, es braucht nicht zwei Männer auf dieser Bühne.
1: Nee,
0: da hat mir wirklich der weibliche Part einfach gefehlt und deshalb habe ich mich sehr gefreut, dass sie die Esther ausgewählt haben. Die hat es sehr sympathisch gemacht. Es gab auch weniger Doppelmoderation als im letzten Jahr und das hat auch sehr gut funktioniert, weil da auch jeder für sich irgendwie glänzen konnte und ganz oft braucht es auch nicht die Doppelmoderation in den verschiedenen Positionen. Also da reicht dann auch einfach einer. So, ne? Und das haben die ganz gut gemacht, fand ich, dieses Jahr. Regie hat übrigens der liebe Carsten Seibt geführt, der auch gerade, haben wir letzte Woche drüber gesprochen, beim Deutschen Fernsehpreis für beste Regie nominiert ist. Genau, also es war wirklich eine tolle Show, rundum gelungen, wie ich finde. Mir hat es sehr viel Spaß gemacht und es lief auch bei den Quoten lief es richtig gut. Knapp 3 Millionen Menschen haben beim Gesamtpublikum zugeschaut. Das ist eine gute Quote von 18%. Für den Ganztagssieg hat es nicht ganz gereicht, aber trotzdem, ich finde, für so eine lange Veranstaltung ist es schön zu sehen, dass es doch noch irgendwie funktioniert.
1: Total. Also das vor allem so gut funktioniert, finde ich. Mhm. Also weil Preisverleihungen haben ja das Problem, dass sie oft nicht gut funktionieren. Der Fernsehpreis hat zum Beispiel dieses Problem, dass er quotentechnisch nicht so gut funktioniert. Jetzt gibt's, muss man aber auch sagen, dass die Goldene Henne ja auch wirklich, ich würde jetzt mal sagen, fast im Minutentakt zu Emotionen liefert. Also alle paar Minuten spielen große Acts. Leider
0: gefühlt waren
1: hab ich
0: auch
1: manchmal,
0: alle da.
1: Ja, habe ich immer ein bisschen das Gefühl, dass es irgendwie, aber es gibt in Deutschland auch nicht so viel. Ich habe das Gefühl, es sind auch ein bisschen die gleichen, aber gut, das ist halt immer so. Michael Patrick Kelly und Johannes Oerding haben irgendwie ein Abo da. Aber trotzdem ist ja gute Acts. Darum geht's ja gar nicht. Und wenn halt nicht über Musik-Acts begeistert wird, dann wird halt über Beispiele, über zum Beispiel ganz tolle Einspielfilme, über das Ehrenamt zum Beispiel. Auch da gibt's ganz viel Tolles zu sehen und das schaffen die und das schafft der Fernsehpreis logischerweise überhaupt.
0: Ja, es gab auf jeden Fall, das kann man sagen, so viele Highlights, weil es waren ja gefühlt alle großen Leute waren da, ne? Peter Maffay, Habe Kerkeling, Iris
1: Berben. Wobei Peter
0: Maffay
1: nicht so groß ist, der ist ja nur 1,50.
0: Ha. Wie oft er diesen Witz wohl schon gehört hat. Wahnsinn. Aber
1: ach, ja.
0: Worauf ich hinaus wollte, jede Preisverleihung braucht aber auch so einen Cringe-Moment. So einen Moment,
1: oh,
0: wo alle so denken, das ist hier gerade ein bisschen unangenehm. Ich kann es nur ganz schwer aushalten. Und diesen hat tatsächlich Felix Lobrecht gebracht, bei dem man es eigentlich überhaupt gar nicht erwarten würde, weil der ja eigentlich eine coole Socke ist. Aber der hatte, also dem wurde, der hat einen Preis gewonnen und die Laudatio für ihn hat Phyllis Tastan gehalten und das war einfach echt nicht gut gemacht. Es
1: war
0: sehr
1: scheiße.
0: Unangenehm.
1: Sag doch, wie es ist. Es war
0: ja,
1: einfach scheiße.
0: Es war wirklich eine ganz schlechte Laudatio. Ich bin ja nicht so für Judgen, ey, aber wenn es halt schlecht war, kann man es auch einfach mal sagen. Also die hat das so verkauft. Ich weiß jetzt nicht, ob es wirklich miteinander abgesprochen war oder nicht, aber sie hat es so verkauft, dass er quasi seine Rede selbst geschrieben hat und sie jetzt sozusagen genötigt ist, das vorzutragen, was er eigentlich selber geschrieben hat.
1: Und das hat sie so schlecht performt.
0: Ich finde diese Grundidee

0: eigentlich gar nicht schlecht. Ich verstehe den Witz dahinter und finde es irgendwie auch.
1: Ja.
0: Ne, find's kreativ, ja. Aber die Umsetzung hat überhaupt nicht funktioniert. Die Rede war super schlecht geschrieben und
1: sie auch sichtbar aufgeregt.
0: Sie super aufgeregt, da fühle ich dann auch immer mit. Das hat mir auch leid getan. Sie hat sehr gezittert auch. Und es wirkte dann aber auch so, als würde Felix Lobrecht das auch gerade sehr unangenehm empfinden. Und dadurch wurde es so sehr cringe.
1: Ja, diese Idee ist garantiert entstanden, weil die so sagen, also ich gehe fest davon aus, dass ein Felix Lobrecht die goldene Henne jetzt nicht als das coolste Event der Welt empfindet. Mhm. Und dann aber trotzdem natürlich diesen Preis annimmt und jetzt letztendlich auch nicht Nein sagt zu 3 Millionen Zuschauern in der ARD. Mhm. Und aber überlegt hat, wie kriegen wir das jetzt cool gelöst? So, das ist nicht so, dass wir jetzt nicht so als die Schlagertypen dastehen, die jetzt plötzlich so einen Preis von Florian Silbereisen kriegen. Mm. Und da verstehe ich dann die Idee, das ist auch ganz witzig, aber ich glaube, beide haben auf der Bühne gemerkt,
0: funktioniert gar nicht. Ja. Und wisst ihr, manchmal ist es dann auch einfach cooler in dem Moment, die Veranstaltung so zu nehmen, wie sie ist, sie zu umarmen und einfach im Moment zu sein und das auch zu genießen und nicht too cool for school zu sein. Weil das ist nämlich dann meistens der Punkt, wo es dann auch cringe wird. Weil wenn du es irgendwie doof findest, dann komm nicht, dann nimm es nicht an oder so, ne? Denke ich mir dann immer so. Dann sei kein Teil dieses Abends, weil warum? Warum sollst du dann dabei sein, wenn du es eigentlich nicht willst?
1: Ja, stimmt, das hast du recht. Absolut,
0: und,
1: ja.
0: Ich finde es dann immer von Leuten, die vielleicht auch gar nicht so reinpassen, aber umso sympathischer, wenn die diesen Abend dann auch so fühlen und das dann halt trotzdem cool finden und da mitgehen und das auch wertschätzen und so, ne? Wie du schon sagst,
1: im Endeffekt
0: waren es 3 Millionen Zuschauer in der ARD und vielleicht kennen viele von den älteren Zuschauern auch Felix Lobrecht noch nicht. Von daher ist das für ihn ja auch eine coole Bühne. So. Aber ja, das war für mich so der Cringe-Moment des Abends, aber ja, es geht auch immer schlimmer. Ne? Es gab bedeutend schlimmere Cringe-Momente, da sage ich nur wieder, nichts ist so schwer wie Cher.
1: Es gab ja auch schöne Momente oder meiner Meinung nach schöne Momente. HP Kerkeling, der nochmal einen Appell an die Sachsen-Anhalter, er hat Sachsen-Altiner gesagt. Das ist übrigens tatsächlich seit 10 Jahren nicht mehr die offizielle Bezeichnung für Menschen in Sachsen-Anhalt. Gab es eine Novellierung leider. Ich persönlich finde Sachsen-Anhaltiner auch ein schöneres Wort. Anyway, ein Appell an die Sachsen-Anhalter gerichtet hat und die an das, wenn sie am vergangenen Sonntag ihr Wahlkreuz machen, sie damit auch indirekt über den MDR abstimmen. Hat ja, wie wir alle inzwischen wissen, nicht geklappt. Nochmal zur Erinnerung, es geht darum, dass die AfD vorhat, den MDR in Sachsen-Anhalt zu kündigen. Und wenn man für die AfD stimmt, stimmt man automatisch gegen den MDR. Da gab es großen Applaus im Haus. Er hat das auch sehr gut, finde ich. Er hat nicht einfach nur gesagt, behalten Sie Ihren MDR, sondern er hat es sehr gut begründet. Er hat gesagt, die ARD fährt alles auf. Die ARD zeigt heute alles, was sie kann. Und das, was ist toll, das zu sehen. Und das scheinen sie nicht zu wollen. Das war auf jeden Fall ein schöner Moment. Das fand ich, hat er gut gemacht, der Harpe.
0: Ja, absolut. Also für mich natürlich auch als MDR-Moderatorin einfach eine super wichtige Message, kam leider nicht an. Sagen wir es mal so. Wir wissen ja jetzt, wie es ausgegangen ist. Harpe konnte leider. Es waren ja so viele Promis, ne, die sich da wirklich stark gemacht haben vor der Wahl, die auch auf Social Media viel gepostet haben und so. Ich habe aber immer das Gefühl, es erreicht einfach nicht die richtige Bubble. Ne?
1: Nee.
0: Also die Leute, die einem folgen, die sind einem wahrscheinlich auch, ja, keine Ahnung. Also weißt du, ich glaube immer, die Message, wo sie ankommen soll, da kommt die gar nicht an.
1: Nee, und ich glaube auch inzwischen ist dieses Gefühl von, ich werde bevormundet, so groß, dass es sogar noch das Gegenteil erzeugt. Also ich finde, ja, also wollen wir noch was zur Goldenen Henne sagen? Ah, ja, ich wollte was zur Goldenen Henne noch sagen, Julia, bevor wir jetzt hier weiter zum letzten Sonntag kommen. Es gab auch eine Verbesserung bei der Goldenen Henne. Im letzten Jahr, ihr erinnert euch, habe ich ja, finde ich, zu Recht angemerkt, dass es keine alkoholfreien Getränke außer Wasser gab und kein fleischfreies Essen. Das war in diesem Jahr zumindest minimal anders. Es gab alkoholfreie Getränke, die nicht Wasser waren. Und Achtung, es war dann in dem Fall alkoholfreier Sekt gemischt mit Limonade. Aber hey, das nehme ich.
0: Hey, aber gab es letztes Jahr keine Cola oder so?
1: Nein, gab es auch in diesem Jahr nicht. Es gibt nirgendwo Cola. Es ist einfach
0: nur
1: wild.
0: Hey, das ist ja krass. Guck mal, das ist mir gar nicht aufgefallen.
1: Ja, weil, naja.
0: Aber du, ich muss dir auch sagen, um da auch noch mal ganz kurz was zur Aftershow-Party zu sagen, ich finde das ja super, die Aftershow-Party an sich.

0: Und ich finde es auch mega cool, wen man da alles dann so trifft. Du hast auch einen alten Kumpel wieder getroffen, den du da überhaupt nicht erwartet hast.
1: Nee, genau.
0: Also wirklich schöne Begegnungen hat man da. Wir haben Fine getroffen. Fine war ja auch schon bei uns, also Serafine Keitze war auch schon bei uns im Podcast. Eine ganz liebe Kollegin von uns, haben uns auch riesig drüber gefreut. Aber diese 3,5 Stunden Show. Ja, also ihr müsst euch vorstellen, man sitzt da wirklich 3,5 Stunden in diesem Saal. Man kann nicht auf Toilette, also man
1: Ist
0: kann
1: auch kein
0: wahrscheinlich auf
1: schöner
0: Toilette, aber
1: Stuhl.
0: man versucht es zu vermeiden und man kann nichts trinken, man kann nichts essen. Mich haut das, mich zerstört das. Ich sag's euch, wie es ist. Mir hat alles wehgetan nach den 3,5 Stunden Sitzen und dann tun die Füße weh, das Kleid ist unbequem und ich habe dann einfach keine Energie mehr, auf der Aftershow-Party zu feiern. Mir ging's wirklich am Ende körperlich nicht gut und das finde ich dann so ein bisschen schade. Aber natürlich geht's nicht in erster Linie um die Aftershow-Party, sondern es geht natürlich um die goldene Henne an sich, um die
1: Ja.
0: Preisverleihung. Von daher, das haben wir alles sehr genossen bei der Aftershow-Party. Da bin ich dann einfach, ich hab dann kein Leben mehr in mir.
1: Wow. Es
0: Ist
1: ist,
0: leider
1: trotzdem
0: so.
1: sind wir erst um 2 oder so weg gewesen. Also,
0: Ja, das stimmt. Es war schon lang.
1: trotzdem waren wir lange da. Genau, und es gab übrigens auch nur unter Vollständigkeit halber auch fleischfreies Essen, nämlich Falafelbällchen. So, an der Stelle Dankeschön dafür. Das war sehr, sehr schön. Die Aftershow-Party ist auch immer wieder, finde ich, einen Moment, wo man sieht, wie oberflächlich diese Branche auch sein kann. Nämlich dann, wenn Menschen nur tanzen, damit sie fotografiert werden. Das finde ich auch immer herrlich. So, das ist auch eine interessante Sozialstudie. Du kommst da raus, es stehen einfach 10 FotografInnen auf der Tanzfläche und niemand tanzt. Die warten quasi wirklich wie Jäger aufs Wild. Und irgendwann kommen dann doch mal diverse. Also das ist ganz interessant, weil du kannst wirklich die, ich sag mal so, die Profilneurosen der Menschen daran ablesen, wie früh sie dann da tanzen gehen, damit sie fotografiert werden. Das ist wirklich
0: Aber weißt du,
1: wild.
0: Maurice, im Endeffekt ist es genau das. Man geht dahin, um gesehen zu werden, um fotografiert
1: Natürlich.
0: zu werden. Und ich habe immer den größten Respekt vor den Leuten, die es dann auch einfach durchziehen und den Moment nutzen. Das würde ich ja im Leben nicht machen. Weißt du,
1: Ja,
0: da stehe
1: ich
0: ich mir ja
1: weiß.
0: selbst im Weg. Vor allen Dingen, ich glaube auch nicht, dass die Fotografen auf mich da warten. Aber trotzdem.
1: Wenn du die Erste gewesen wärst, hättest du ein Foto bekommen. Allein weil sie sich denken, ja, scheiß drauf, wir müssen jetzt hier mal
0: Ja,
1: was
0: gut,
1: machen.
0: irgendwie müssen wir jetzt hier fotografieren. Dann
1: Ja.
0: fotografieren wir die Alte im Glitzerkleid.
1: Ja, genau.
0: Aber ja, also ich finde es immer cool für, also die Leute, die da so eine Show machen, die auch so auf dem roten Teppich so posen können, weißt du, die so richtig frei drehen, habe ich größten Respekt vor. Ich stehe immer nur da ganz langweilig und grinse in die Kamera, weil
1: Und du
0: ich's
1: willst immer ganz
0: anders.
1: schnell weg. Du willst immer sofort weg.
0: Das stimmt, ich will immer, ich habe den natürlichen Instinkt, einfach nur schnell alles über die Bühne zu bringen. Aber es ist nicht richtig. Es ist total, ja, ich habe mich nicht alleine fotografieren lassen. Habe ich in dem Moment aber auch ehrlicherweise gar nicht dran gedacht.
1: Ich habe sogar einmal gesagt, du hast es einfach
0: Habe ich wegignoriert?
1: wegignoriert. Ja. Schnell weg hier. Ich so, Julia, willst du nicht ein Einzelfoto? Nee, nee, tschüss. Das ist wirklich wild.
0: Naja, beim
1: Anyway,
0: nächsten
1: es
0: Jahr.
1: war, genau, wir sind ja gekommen, um besser zu werden. Und beim nächsten Versuch, im nächsten Jahr, machen wir das, wenn wir denn dann, also wenn du eingeladen wirst,
0: Ich
1: ich war ja nur
0: hoffe,
1: deine
0: also
1: Begleitung.
0: es kommt drauf an, ob meine Sendung weiterläuft nächstes Jahr. Wenn es die nächstes Jahr
1: Ja.
0: noch gibt, dann bin ich bestimmt auch wieder eingeladen. Und dann nehme ich dich
1: Vielleicht nicht mehr in
0: selbstverständlich auch wieder mit.
1: Sachsen-Anhalt, aber dann.
0: So schnell geht das doch gar nicht, denke ich, oder? Haben wir nicht
1: Das stimmt.
0: letzte Woche gesagt, so schnell geht
1: Nein,
0: das
1: es geht
0: gar
1: so
0: nicht. Also
1: schnell nicht.
0: selbst wenn die AfD ist Wahlsieger geworden, Überraschung. Also mich hat es ehrlicherweise nicht überrascht. Wie viel Prozent haben sie gehabt am Ende? 44 oder
1: 44,
0: so.
1: 2.
0: Es fehlt ein bisschen zur absoluten Mehrheit. Gott sei Dank.
1: Aber auch
0: Aber
1: nur, weil Sarah Wagenknecht mit ihrem Ad Absurdum-Bündnis da reingekommen ist, ne? Muss man das
0: ja,
1: auch mal sagen. Also
0: gut.
1: das, und die wahrscheinlich jetzt zum Steilbügelhalter werden. Wobei man auch mal sagen muss, dass mal die Gründerin, die absolute Kommunistin Sarah Wagenknecht den Rechten helfen wird. Ey, anyway. Wir sind kein Politik-Podcast, hast du letzte Woche schon
0: Nee.
1: gesagt. Aber wir müssen trotzdem ein bisschen darüber reden, denn es ist, das muss man auch sagen, immer faszinierend, Wahlberichterstattung zu gucken im deutschen Fernsehen. Ich finde, es gibt wenige Länder, die Wahlberichterstattung so gut machen wie die Deutschen. Die Deutschen machen das fantastisch. Es machen auch die Amerikaner fantastisch. Das muss man auch sagen. In den USA ist es noch ein bisschen more entertaining. Aber ich fand, dass man schon gesehen hat am letzten Wochenende anhand der Wahlberichterstattung, warum es ARD und ZDF braucht. Weil ich habe mich mal hingesetzt und habe mal in der Zeit von 18 bis 19 Uhr mal wirklich alles parallel geguckt. Das war nicht so einfach. Ich hatte 4 unterschiedliche Screens an.
0: Wow.
1: Und vielleicht danach auch Kopfschmerzen. Aber ich hatte mir auch mal angeguckt, wie

0: weil die Bild-Zeitung zum Beispiel, die hatte einen, die haben so ein, auch so ein bisschen improvisiertes, im Foyer gebautes Wahlstudio. Aber das Interessante ist, wie sie ihre Schalten gemacht haben. Und das fand ich wirklich interessant, weil das war unheimlich nahbar. Die haben nämlich nicht sich vor irgendwelche Screens gestellt und dann funktionieren diese Schalten wie von Wunderhand, sondern in dem Fall saß Patricia Platel, die Politikredakteurin, eine Politikredakteurin der Bild, die kennt man vielleicht noch von Bild TV, die saß an ihrem Schreibtisch und hat dann immer mit Leuten über so Zoom-Calls, Team-Calls oder whatever, ja, dann diese Schalten realisiert. Und das war dann auch im Vollbild zu sehen und so, aber das war einfach wirklich sehr nah an der, ich sag mal, an der User Experience, wie es viele Menschen heute auch erleben. Und das fand ich total interessant.
1: Aber wirkte das nicht unprofessionell?
0: Nö, gar nicht. Nee. Weil Ton hat gestimmt, Ton saß. Immer dann, wenn die Leute, die vor Ort waren, die Korrespondenten und Reporter und Reporterinnen, viel gesagt haben, waren sie auch im Vollbild. Also man sieht schon, dass da ein bisschen technisch mehr dahinter ist. Aber inszeniert war es halt, als wäre es, würdest du, Julia, zu Hause bei dir sitzen und einen Videocall mit deiner Mutter machen. So. Und das fand ich total interessant, weil es halt extrem nahbar war. Und gleichzeitig hatte ich auf dem anderen Screen noch Welt offen, Welt TV, den Nachrichtensender von Axel Springer, die das so gar nicht gemacht haben. Und ich muss sagen, ich war mehr bei Bild irgendwie in meiner Aufmerksamkeit als bei Welt. Also mich hat das schon ein bisschen gekriegt. Jetzt kann man von den Inhalten bei Bild muss man immer ein bisschen differenzieren. Hier geht es ja wirklich nur um die Aufbereitung dieser Wahlgeschichte. Vor allen Dingen vorher. Man muss sagen, um 18 Uhr, wenn die Ergebnisse kommen, bist du halt bei ARD und ZDF, weil die einfach am zuverlässigsten sind und auch am besten informiert sind. Tatsächlich auch die KandidatInnen am schnellsten bekommen vor die Kamera. Das muss man einfach so sagen. Und das Interessante ist ja auch, das siehst du auch an den Quoten. Und es gab noch eine gemeinsame Sendung von RTL und NTV, die fand ich super befremdlich. Also dieses RTL und NTV machen gemeinsam Sondersendungen. Dieses Prinzip, das sie ja seit dem Ukraine-Krieg schon erprobt haben, finde ich irgendwie, es zündet bei mir nicht. Ich finde es befremdlich, wenn meine frühere Kollegin Roberta Bieling plötzlich bei NTV Wahlsendungen macht. Ich finde, das ist für RTL vielleicht gut, weil es vielleicht eine gewisse, ich sag mal, professionellere Nachrichtenwelt hineinbringt zu RTL. Für NTV finde ich, ist das nicht. Es tut NTV nicht gut. Und man sieht es auch in den Quoten, by the way. Ich habe mal die Quoten rausgesucht für den Wahlwerbesender. Warum sage ich immer Wahlwerbe? Für die Wahlberichterstattungen. Und RTL hat halt schon ziemlich geloost in der ganzen Nummer. Also RTL hat gemeinsam mit NTV diese Vorabendstrecke, da hatten die 800.000 Zuschauer. Das klingt erstmal relativ viel, ist aber an einem Sonntagabend relativ wenig. Die hatten damit einen Marktanteil von 5,2%. Und das ist für RTL-Verhältnisse natürlich nicht so gut. Dann hatten sie in der Zielgruppe 14 bis 49 8,2%. Das ist jetzt auch nicht so gut. Und selbst NTV hat jetzt nicht so davon mit 1,5%, die sind eigentlich auch ein bisschen mehr gewohnt. Also das ist alles gar nicht so gut gewesen. Also ich glaube, diese Strategie, die ja nur deshalb existiert, um Geld zu sparen, dass man nicht zwei Sendungen parallel macht, sondern nur eine, geht für mich da inhaltlich irgendwie und glaube ich auch von den Quoten nicht so ganz auf. Der absolute Sieger, das muss man mal sagen, ist, und das beweist wieder, warum wir so öffentlich-rechtliches Fernsehen brauchen. Der absolute Sieger ist die ARD mit 24,9%.
1: Ja, das ist Wahnsinn.
0: Und auch das ZDF lief super gut. Die hatten 14%. Die hatten dann die Heute-Ausgabe um 19 Uhr. Die erste nach den Wahlergebnissen hatte 3,39 Millionen Zuschauende. Also das ist schon, also da siehst du da, das funktioniert halt einfach, ne? Und das beweist es halt auch, dass wir es brauchen. Da kann sich so ein Ulrich Siegmund da hinstellen und in der Live-Sendung sagen, dass er die gerne alle abschalten würde. Die Zahlen sagen was anderes, muss man auch ganz klar sagen.
1: Absolut. Diese Situation fand ich auch so super befremdlich,
0: ja,
1: wie der da steht. Und einfach, also auch so, wie du dann da auch als Moderator irgendwie deine Kontenance irgendwie bewahren musst und professionell bleiben musst, aber andererseits denkst du so, Alter, du bist ja auch bei mir irgendwie gerade zu Gast, ne? Also ein bisschen Respekt vielleicht auch. Aber
0: ich weiß auch gar nicht ganz ehrlich, ob man diese Kontenance immer bewahren sollte. Also ich finde das, also wie geht man

0: damit, ist mal unabhängig von den Parteien, wie geht man mit Menschen um, die so bestimmte Regeln, die wir uns eigentlich so in Gesprächen und in unserem Umgang miteinander erarbeitet haben, nicht einhalten? Ist ja bei Sarah Wagenknecht auch so. Ist ja da auch nicht groß anders. Wie geht man damit um? Ich finde schon, man könnte, also ich weiß nicht, wie die ARD das sieht oder in dem Fall der WDR, der das produziert hat, und der MDR. Aber ich finde schon, dass man sagen kann, gut, wenn sie uns abschalten wollen, können sie jetzt auch gehen.
1: Ja, weiß ich auch nicht. Ja.
0: Also weiß ich nicht. Also natürlich lädt man alle ein.
1: Ja, wenn du das halt machst, dann kippst du wieder mehr Benzin ins Feuer, weißt du? Bei
0: ich
1: den
0: weiß
1: Leuten,
0: gar nicht, ob man noch mehr kippen kann.
1: Die auch gegen dich sind. So, ich weiß es auch nicht, wie man da richtig mit umgeht. Also am allerschwersten fällt es einem, glaube ich, bei einer Alice Weidel, die einfach auf keine Frage antwortet.
0: Ja,
1: die antwortet auf keine Frage. Da gab es zum Beispiel, habe ich einen Ausschnitt gesehen. Es ging darum, dass der Ulrich Siegmund hat gesagt, er wird nur Ministerpräsident, wenn die Partei alleine regieren wird in Sachsen-Anhalt, also wenn sie die absolute Mehrheit bekommen, nur dann wird er Ministerpräsident. Ein Journalist hat ihn explizit nochmal gefragt, ne? Also das sind wirklich Zitate, es gab dann auch Ausschnitte, die das belegt haben. Sie werden nur Ministerpräsident, wenn sie die absolute Mehrheit erreichen. Ja, so, ne, hat er gesagt. Und die andere Journalistin greift das auf im Gespräch mit Alice Weidel, spricht sie darauf an und sie bestreitet alles, dass er das nicht gesagt hätte. Und dann geht sie immer wieder rein und sagt, entschuldigen Sie mal, das ist ein Zitat, das hat er vorgestern gesagt. Also ich kann Ihnen das zeigen, er hat es gesagt. Wortwörtlich. Ja, sie hat das vorgelesen. Sie hatte sich das ganze Gespräch rausgeschrieben und hat es vorgelesen. Und selbst da tut sie so, als würde ihr Gegenüber ihr gerade Unrecht tun. Und dann mit einer Arroganz und einer Herabwürdigung. Wirklich, ich werde aggressiv, wenn ich die Alte sehe.
0: Ein lebender Widerspruch. Aber das Schlimme ist, du kannst alles machen. Also die können alles machen und es ist ihren Wählerinnen und Wählern tatsächlich total egal. Ist ja auch total egal, dass dieses Wahlprogramm für die meisten der Menschen, die sie gewählt haben, eher negativ ist und eigentlich eher ein FDP-Wahlprogramm wäre, zumindest in der Wirtschaft, im wirtschaftlichen Segment. Anyway, es ist...
1: Die meisten wählen die ja nicht wegen dem Programm.
0: Nein.
1: Muss man mal ganz klar sagen. Viele sind da auch einfach, da fehlt die Bildung. Man hat so viele Ausschnitte auch gesehen von Reportern, von Journalisten, die wirklich vor Ort waren, mit den Menschen gesprochen haben. Und du denkst dir wirklich, was ist denn da? Wo hat's denn da aufgehört mit der Bildung? Weißt du, also das geht weit darüber hinaus von einer Unzufriedenheit. Ja, die Leute sind unzufrieden mit der Politik. So geht's uns allen. Aber trotzdem wähle ich nicht die AfD. Da fehlt irgendwie die Weitsicht, was es wirklich bedeutet, wenn diese Partei jetzt 4 Jahre lang darum wütet. Vieles kann man dann nicht mehr rückgängig machen. Und das ist das, was die meisten nicht verstehen. Und ins Wahlprogramm gucken die wenigsten, habe ich so das Gefühl. Weil wenn sie nämlich sich so ein paar Sachen mal durchlesen würden, würden sie dann merken, dass es für sie eigentlich gar nicht das richtige Wahlprogramm ist. Aber gut, wie du schon sagtest, wir sind kein... Politik.
0: Viel zu viel über Politik gesprochen.
1: Podcast, wir haben viel zu viel schon wieder über Politik, aber auch uns beschäftigt das natürlich auch das macht natürlich auch was mit uns. Auch unsere Emotionen sind da extrem getriggert. Also von daher, wir sitzen da alle im selben Boot. Wir müssen da jetzt alle gemeinsam durch. Aber es war natürlich trotzdem sehr spannend, von dir zu hören, wie du die Berichterstattung wahrgenommen hast und wie sie unterschiedlich umgesetzt wurde. Du hast dir alles reingezogen. Ich bin in den Wald gegangen und wollte nichts mitkriegen.
0: Auch gut. Was du aber mitbekommen hast, und das überrascht mich, Julia, das macht mich sogar richtig glücklich, dass du mal an, ich weiß nicht, ich glaube, du hast es trotzdem nicht live gesehen, sondern in der Mediathek, aber du hast es live gesehen?
1: Nein, ich habe es nicht live gesehen. Ich habe es mir in der Mediathek angeguckt, genau. Die letzte Ausgabe von Immer wieder sonntags. Ja, nach 31 Jahren hat die Sendung Immer wieder sonntags Abschied gefeiert im Europapark Rust. 21 Jahre lang wurde die Sendung von Stefan Moss moderiert. Produziert wurde die Sendung vom SWR für die ARD. Und genau, ich habe einfach mal reingeschaut. Das ist natürlich nicht mein eigentliches Fernsehprogramm.
0: Nein?
1: Nein. ist mir sehr Schlager- und Volksmusiklastig. Ja. Ist jetzt nicht so, wer mich kennt, weiß, ist jetzt nicht unbedingt meine Musik. Aber ich finde natürlich es trotzdem sehr, sehr spannend zu sehen, wie man so eine letzte Sendung gestaltet. Und ich finde so, wenn man wirklich Abschied nehmen muss nach 31 Jahren, für den Stefan waren es 21 Jahre auch eine unvorstellbar lange Zeit in dieser Branche, dass eine Sendung überhaupt so lange überlebt, ist einfach der Wahnsinn.
0: So lange wie unter uns gibt's.
1: Genau, ich habe in die letzte Sendung reingeguckt. Ich fand es schon sehr emotional. Es war eine schöne Sendung. Ich finde, sie haben es schön umgesetzt. Und zwar war die Idee, dass der Stefan überhaupt nicht weiß, was passiert in der Sendung. Ich glaube, er wusste lediglich, dass Stefanie Härte da ist, dass er seine Ex-Frau mit ihrem Mann und seiner Tochter, also er hat ja eine Tochter mit Stefanie Härte, dass die da waren, weil ich meine, das ist Familie, klar, erzählen die das dann, dass die da sind, aber ich glaube, ansonsten wusste er von nichts, es war komplett Freestyle alles und es gab ganz, ganz viele Überraschungsgäste, die auch Lieder umgedichtet haben, für immer wieder sonntags und um so eine kleine Hommage zu machen, haben sich bei Stefan bedankt, und viele Weggefährten waren einfach dabei. Ja, und am Ende der Sendung stand eben das ganze Team, was auch hinter der Kamera einfach, was sonst hinter der Kamera ist, stand mit auf der Bühne. Und es war ein sehr tränenreicher Abschied. Na, also er hat dann auch seine Tochter stand mit da auf der Bühne und so. Und es war schon sehr, sehr emotional. Er war sehr emotional. Er hat geweint und war, glaube ich, auch sehr gerührt, dass so viele von seinen Weggefährten einfach mit dort waren. Und also es ist wirklich, ich finde es einfach immer, auch wenn ich es nicht geguckt habe, ich habe auch ein Tränchen verdrückt, weil ich das natürlich, ich fühle mich dann so richtig in diese Situation hineingebeamt. Ich empfinde richtig diesen Abschiedsschmerz, den man hat, wenn man so viele Jahre an so einem Projekt gearbeitet hat. Und für viele Schlagersänger und Sängerinnen war das einfach eine Heimat. Ne? Es gibt nicht mehr so viele Formate, wo die auch ihre Musik präsentieren können. Die haben kaum noch Plattformen. Musik allgemein, wo gibt's noch Musikplattformen außer Radio? Also da ist im Fernsehen nicht mehr viel übrig. Und da bricht für die jetzt eben auch noch so eine Promo-Bühne weg. Und deshalb finden das, glaube ich, alle sehr, sehr schade. Aber im Endeffekt ist es auch wieder, so wird's gesagt, wieder eine wirtschaftliche Entscheidung, weil es eben nicht mehr die Reichweite bringt, die man sich eigentlich wünscht. Man möchte sich mehr auf digitale Formate konzentrieren und da eben jetzt Platz machen für Neues. Aber im vergangenen Jahr haben im Schnitt 1,26 Millionen Menschen eingeschaltet, was ein Marktanteil von 17% ist. Und ich finde, das ist doch eigentlich, das ist doch voll gut.
0: Ja, vor allem die letzte Sendung hatte 22%, ne? Also, genau. Also finde ich.
1: Ja, es ist immer so die Frage, was bringt man da so als Argumentation, warum so eine Sendung abgesetzt wird, ne?
0: Also der SWR hat ja, ich glaube, es ist jetzt ein halbes Jahr her oder so etwa, dass man verlautbaren lassen hat, dass die Sendung eben abgesetzt wird. Stefan Moss hatte dazu auch eine sehr detaillierte Schilderung tatsächlich veröffentlicht, wie das für ihn war, wie er zu diesem Meeting kam und gemerkt hat, hier geht's jetzt um was Ernstes und so weiter und so fort. Also man kann, wenn man sagt, dass man es aus Wirtschaftlichkeit macht, weiß ich nicht, weil die Reichweite ist nach wie vor gut. Also gibt keinen Grund, das eigentlich abzusetzen. Man verlagert die Gelder halt. Man darf halt nicht vergessen, der SWR ist inzwischen im ARD-Gefüge der federführende Sender für den Eurovision Song Contest. Das kostet Geld. Der NDR hat das nicht abgegeben, weil die keinen Bock mehr drauf hatten. Also das ist definitiv nicht der Fall. Der NDR hat das aus anderen Gründen an den SWR abgegeben. Und der SWR verlagert einfach die Kohle anderswohin. Und das sieht man auch darin, der SWR zum Beispiel hat auch sein Jugendprogramm, also sein Jugendradioprogramm, das Ding gemeinsam jetzt mit den HR zusammengeführt. Also da wird einfach gespart, weil man das Geld für anderes ausgibt, für Digitales zum Beispiel. Das haben sie auch gesagt. Ich finde jetzt rein inhaltlich ist das Format kein Verlust. Ich empfand das immer als Resterampe des Fernsehgartens und ich habe das ein paar Mal aus Verzweiflung geguckt, weil ich schon wach war, gefrühstückt habe und auf den Fernsehgarten mich mental vorbereiten wollte. Und ich muss sagen, du hast ja vorhin diesen Cringe-Moment beschrieben bei der Goldenen Henne. Die Sendung immer wieder sonntags, die hatte viele Cringe-Momente pro Folge.
1: Ja,
0: also das war, stimmt. Das war wahnsinnig cringe.
1: Das sind auch wir, die diese Musik einfach nicht hören.
0: Nee, ich meine gar nicht die Musik unbedingt. Die Musik ist eine reine Geschmackssache, kann man gut und scheiße finden. Nee, die Moderation war oft cringe. Also Stefan Moss hat eine Entwicklung durchgemacht. Also diese Sendung, wir reden auch schon viel

0: viel zu lang darüber eigentlich, ehrlich gesagt. Aber Stefan Ross hat eine Entwicklung gemacht, die, also diese Sendung hat er irgendwann als seine Sendung empfunden. Ist ja auch ein bisschen so, ne? Also weil man natürlich sehr als Entertainer mehr macht, als ihn nur zu moderieren. Aber de facto ist es nicht seine Sendung. Und da, finde ich, gab es immer ein Gap. Und er hat sich so verhalten, als wäre das sein, als wäre es die Stefan Ross Show und als hieße sie so. Es fängt an mit irgendwelche Menschengrüßen andauernd, die er kennt. Und dann auch so sein Privatleben da so reinziehen. Seine Freundin oder seine Partnerin wurde andauernd gegrüßt. Sicherlich auch als eine Reaktion auf die gescheiterte Beziehung zu Anna-Maria Wojcik, was ja in der Öffentlichkeit stattgefunden hat.
1: Anna-Karina.
0: Anna, ich sag immer Anna-Maria, ne? Schlimm. Ja. Anna-Karina Wojcik, weil das war ja so eine öffentliche Schlammschlacht. Das hat er in dieser Sendung auch tatsächlich ausgenutzt, um dann quasi so ein paar Spitzen zu setzen. Da ist auch viel passiert in dieser Sendung. Es gab zum Beispiel auch mal eine Frau, die in der Sendung einen Kreislaufkollaps hatte und wenig später verstorben ist am Set noch. Oder ich glaube im Krankenhaus.
1: Was?
0: Aber ganz schlimm. Es gab auch mal den Zustand, dass Stefan Ross einen Kreislaufzusammenbruch hatte, weil er zu starke Chilisauce gegessen hat in der Sendung.
1: Oh ja, das habe ich auch gelesen.
0: Woraufhin dann andere Leute weiter moderieren mussten und so. Also da ist viel Wildes auch passiert, was natürlich letztendlich das so ein bisschen zu deinem macht, aber es ist nicht seine Sendung. Und ich fand auch in der letzten Sendung gab es so Cringe-Momente, die auch einfach nicht mehr zeitgemäß sind. Dann hat er einem kleinen Mädchen einen Handkuss gegeben. Boah. Sorry,
1: das habe ich nicht
0: also
1: gesehen. Ich habe ein bisschen durchgeskippt, ehrlicherweise,
0: ja,
1: durch die Sendung.
0: So
1: ich habe die mir jetzt nicht komplett angeguckt.
0: Also okay, es gab so einen Kinderchor und da hat er sich bei einer der Mädels, die ich jetzt mal auf 7-8 Jahre schätzen würde, mit so einem Handkuss bedankt. Das war wirklich... Naja, und dann gibt es so Momente, wo ich mir auch denke, da kam zum Beispiel dann so ein Comedian, der da scheinbar öfter zu Gast war, verkleidet als ältere Frau.
1: Ja, das habe ich auch gesehen.
0: So, und das fand ich ja ganz interessant.
1: Da habe ich weiter
0: gespult. Ist auch, hast auch nichts verpasst, hast auch nichts falsch gemacht.
1: Aber das fand ich unangenehm.
0: Aber weißt du was ich interessant fand? Ich würde mal behaupten, das Publikum dort vor Ort ist ja ein etwas konservativ eingestelltes Publikum. Die hätten, glaube ich, ein Problem mit einer Drag Queen, die da auftreten würde.
1: Nein,
0: aber
1: das glaube ich nicht. Meinst
0: das
1: du?
0: Das war nichts
1: nicht.
0: Anderes. Das war nichts anderes als Drag. Es gab da so ein paar Momente, die waren einfach, ich glaube, irgendwas, es gab auch so eine Moderation, wo er gesagt hat, das kann ich jetzt nicht sagen, weil man muss ja aufpassen, was man sagt. Also da wären so ein paar, weißt du, es war so, also ich finde, es ist kein Verlust, to be honest. Mhm. Ich finde, als Fläche für Schlager hast du absolut recht. Die Öffentlich-Rechtlichen haben ihr Image als trutschige Schlagersender schon lange abgelegt. Da hast du recht, das ist für diese Branche schwierig. Ich finde jede Live-Show, die weggeht, auch traurig, weil ich bin ein großer Fan von Live-Momenten. Aber jetzt Stefan Ross und das ist irgendwie... Und dann gab es auch noch eine Schalte, übrigens, da gab es auch noch eine Schalte mit Kiwi in den Fernsehgarten, weil natürlich immer dieser Mythos ist, dass die beiden konkurrieren würden. Und Kiwi, die normalerweise die weitaus erfolgreichere ist. Ich hatte das Gefühl, sie hat jetzt nicht so Bock auf diese Schalte gehabt. Das war irgendwie, die hatte so, naja, jetzt muss sie das jetzt mal machen. So, sie hat auch dann, ob das jetzt Spitzen waren oder nicht, sie haben ja auch beide dann gesagt, dass sie super gut miteinander können und sie haben ihre Handynummern und schreiben sich und so. Und Kiwi hat dann trotzdem gesagt, ja, es füllt sich hier gerade der Fernsehgarten, ausverkauft 2600 Tickets. Und man guckt mal so bei Stefan Ross und weiß, das sind so 500-600 Leute. Also du weißt, das war so eine Spitze, wo ich mir gedacht habe, ja. Und dann hat er, und das finde ich dann auch so, dann hat er auch noch on air so, ja Kiwi, wir sind ja die Letzten, die noch unterhalten dürfen. Und jetzt bist du die Letzte, die am Sonntagmorgen noch unterhalten darf. Boah, Alter. Also das ist ja wirklich so eine Schaumschlägerei wie Florian Silbereisen, der ja auch alles hochjazzt, als wäre es das Krasseste der Welt. So fand ich schon, und das fand ich auch übrigens interessant, er hat Florian Silbereisen ganz oft, ganz, ganz oft erwähnt in dieser Sendung. Und man weiß ja, dass es aus früheren Zeiten so einen offenen Zwist gab zwischen den beiden, also so eine Konkurrenzsituation. Und Florian Silbereisen, Stefan Moss schon lange davon gerannt ist. Und der hat dann auch immer wieder betont, der Flori hier, der Flori, da dachte ich mir so, Alter, also war ein Cringe-Fest, hat mir Spaß gemacht zu gucken, ich werde es jetzt nicht vermissen.
1: Ja, ich finde es immer schön, wie du Bad Cop und ich Good Cop bin, aber ich verstehe deine Punkte natürlich auch total. Es ist ja auch nicht so, dass das jetzt meine Sendung war, die ich jetzt immer geguckt habe, aber bei mir ist wirklich, da kommt eher die Emotion raus, dass ich mir denke, schade, noch ein Format weg. Und es, ob da jetzt noch was nachkommt, ich bezweifle es halt, weißt du. Ich habe halt das Gefühl, alles das, was jetzt gerade verschwindet, da kommt nichts
0: kommt
1: mehr
0: wieder.
1: Groß.
0: Nö.
1: Nee, kommt nichts
0: Nö.
1: Groß mehr nach. Also er sagt ja, er hat Gespräche mit anderen Sendern. Ne?
0: Ach,
1: weiß ich jetzt
0: so
1: nicht.
0: So wie unter uns.
1: Ja.
0: Sorry, es ist so wie unter.

0: Da hat Sat.1 übrigens sofort Nein gesagt bei unter uns. Ne? Also Pro7Sat.1 so, sorry, we don't want that. Also mit welchen Sendern denn? Also weiß ich nicht.
1: Na, MDR würde halt passen, ne? Aber MDR kann sich das ja auch nicht leisten.
0: Nee, wenn man SWR sich das schon nicht leisten will.
1: Da ist so das Credo regional, regional, regional und bei immer wieder sonntags, das hat auch nichts mit der Regionalität vom MDR-Gebiet zu tun. Von daher, ja, ich sehe es auch nicht. Vielleicht ist es dann auch einfach gut, dann das Alte einfach ziehen zu lassen und vielleicht darauf hoffen, dass mal wieder was Neues kommt und mal wieder was Innovatives, ja. Nun ja. So, wir ziehen mal noch ein bisschen weiter und schauen mal international. Wir haben bei uns ja die Goldene Henne gefeiert. Da haben wir ja eben schon ausführlich drüber gesprochen. In den USA ist jetzt die Emmy-Season eingeläutet worden. Und man muss wirklich Season sagen, weil vielleicht wissen das von euch viele gar nicht. Aber die Emmys sind ja nicht nur an einem Abend. Also das, was man hier in Deutschland eigentlich so mitbekommt, ist diese große Gala, ähnlich wie bei den Oscars, ne, diese große Emmy-Verleihung. Das wird dann auch hier in Deutschland bei Magenta TV ganz exklusiv übertragen und jeder, der Bock hat, kann dann lange wach bleiben und guckt sich eben dann diese glamouröse Veranstaltung an. Aber die Emmys haben insgesamt 121 Kategorien. Und wenn man sich jetzt mal vorstellt, diese 121 Kategorien werden nur an einem Abend ausgezeichnet, dann könnte man davon ausgehen, dass die ganzen Stars und Sternchen da insgesamt, keine Ahnung, 10 oder 11 Stunden sitzen müssen, bis das ganze Prozedere dann mal über die Bühne gebracht wurde. Und das kannst du ja keinem zumuten. Stell dir mal vor, wir haben diese 3,5 Stunden bei der Henne ja schon gespürt, ne? Und das ist schon wirklich sportlich. Stell dir mal vor, du sitzt da 10 Stunden und denkst, oh Gott, jetzt kommt die nächste Kategorie. Ich gehe nach Hause. Ne? Und deshalb wird das über mehrere Abende gemacht. Und es gab jetzt eben schon die ersten beiden Abende und das wird dann aber nicht im Fernsehen übertragen. Also das geschieht dann eher so, ja, man kriegt davon halt nicht so viel mit. Das geschieht so ein bisschen unterm Radar. Die senden das so unterm Radar, wird das so.
0: Ist bei den Grammys aber übrigens auch so, die haben ja auch so viele Kategorien. Und da gibt es dann auch schon vorher so, das hat sogar eine Zeit lang MTV auch so gemacht, bei den MTV Video Music Awards in der Pre-Show wurden schon die ersten Awards vergeben. So, das waren dann halt so unwichtige Awards, wo man, mein Gott, die dann alle irgendwie nicht interessiert haben, was natürlich irgendwie gemein ist, aber dann wurde irgendwie, dann gab es immer so ein Award für Best Korean Act und der wurde dann in der Pre-Show von irgendeinem Influencer überreicht.
1: Ja, also man muss dazu sagen, bei den Emmys ist es schon so, dass das immer auch eine Gala ist, also die Leute erscheinen da schon in Abendgarderobe, die gehen über den roten Teppich, das ist eine schöne Veranstaltung, aber es wird eben nicht live im TV übertragen.
0: Ja.
1: Und bei diesen ersten beiden Nächten, da geht's um zum Beispiel Doku, Reality, Animation und einfach auch die ganzen Helden hinter der Kamera. Ton, Schnitt, Kostüm, Regie, auch Gastrollen, ne? Also sowas wird da eher ausgezeichnet, was natürlich auch super, super wichtig ist für die Branche und gerade für die Menschen, die hinter der Kamera einfach arbeiten, weil die ja am wenigsten irgendwie mal einen Dank bekommen, gerade so auch
0: das
1: die Lichtmänner, die Tonmänner oder Frauen. Und das ist eben, ne, ist halt schön, dass es eben diese Abende auch gibt und dann gibt es eben diese Hauptgala, die findet am 14. September dann statt und da sind dann wirklich die ganzen A-Promis, ne? Und dann wird dann sowas ausgezeichnet wie beste Serie, bester Hauptdarsteller, beste Hauptdarstellerin und so weiter und so fort, so wie man es eben kennt. Und das sind dann, glaube ich, an dem Hauptabend nur so 19 Kategorien, was auch viel ist, ne, für so einen Abend. Also das wird dann auch ewig dauern, aber es ist trotzdem alles ein bisschen komprimierter. In den USA läuft diese ganze Veranstaltung dann bei NBC und parallel wird die Show auch auf Peacock gestreamt und bei uns, wie gesagt, bei Magenta TV. Also für alle, die Bock haben, sich das reinzuziehen, müsst ihr mal gucken, um wie viel Uhr das dann hier bei uns ausgestrahlt wird. Wird dann wahrscheinlich wieder irgendwie spät abends, nachts, irgendwie sowas sein, ja.
0: No.
1: Genau. Ja, und was ich noch rausgeschrieben hatte, das fand ich ganz witzig, weil das waren jetzt so die ersten News, die eben auch über die diese ersten beiden Nächte rausgehauen wurden, dass ich nämlich Donald Trump ziemlich ärgern müsste, weil zwei Leute extrem erfolgreich ausgezeichnet wurden, die er überhaupt nicht leiden kann. Zum einen, Bad Bunny wurde ausgezeichnet für eine grandiose Halftime-Show, die wir in diesem Jahr erlebt haben. Der hat richtig viele Emmys bekommen. 7 Emmys hat er bekommen. Das ist ein Rekord. Noch nie wurde eine super Halftime-Show mit so vielen Emmys ausgezeichnet. Und ich möchte einmal Donald Trump zitieren, beziehungsweise nein, ich kann es nicht ganz zitieren, weil ich das exakte Zitat nicht mehr weiß, aber er hat im Grunde genommen gesagt, es war die schlechteste Halftime-Show ever. Also die schlimmste, die er je gesehen hat. Und dann wurde auch noch sein Freund Stephen Colbert ausgezeichnet mit 5 Emmys. Und er hat auch einen Preis bekommen für den Ableger Colbert Before Air. Und das ist sehr, sehr schön, weil Colbert jahrelang tatsächlich leer ausgegangen ist. Und jetzt zum Abschied, seine Sendung wurde ja nun abgesetzt in diesem Jahr, hat er nochmal ordentlich abgeräumt. Und das ist ja wirklich einfach ein richtig schönes Kompliment für Stephen Colbert einfach.
0: Weißt du, was ich interessant finde, dass diese amerikanischen Late-Night-Hosts immer dann, wenn sie keine Sendungen mehr haben, anfangen, extrem bärtig zu werden. Ich habe letztens ein Video gesehen von Stephen Colbert und ich war schockiert, der trägt jetzt Vollbart. Und damit folgt er aber auch, David Letterman, den man auch nicht mehr wiedererkennt, der auch aussieht inzwischen wie ein Weihnachtsmann. Und das finde ich total geil. Und David Letterman hat übrigens ein neues Format bei Netflix, das heißt, My Next Guest Doesn't Need an Introduction.
1: Ah.
0: Auf Deutsch, also mein nächster Gast braucht keine Einleitung.
1: Einleitung, ja.
0: Einführung, genau. Und die erste Gästin ist Madonna. So viel zum Thema. Sie
1: auch eine, die keinen Nachnamen hat.
0: Ja, du hast ja recht, Julia. Du hast auch keinen mehr ab heute. Wir sind auch nur Julia und Maurice. Lass uns mal noch ein bisschen durchjazzen, weil wir schon so lang über der Zeit sind. Es gibt noch einen Preis, das fand ich ganz toll, für beste Reality-Host für Alan Cumming. Der moderiert The Traitors. Also den amerikanischen und britischen, der macht beides übrigens, den amerikanischen und den britischen Ableger von Die Verräter. Und ich habe letztens den ersten Trailer gesehen. Es gibt jetzt Die Traitors mit Normalo People in den USA. Und man muss sagen, bei aller Liebe zum deutschen Format, das amerikanische Format ist leider nochmal eine krassere Spur geiler produziert. Es ist so, ich kriege Gänsehaut, dieser Trailer. Alter, ja, ist der
1: Amis,
0: gut gemacht.
1: Die Amis, die können es aber auch einfach, ja, Maurice. Da sind wir noch nicht. Vielleicht kommen wir da irgendwann mal
0: hin. Da werden
1: wir
0: auch nie sein.
1: Ja, wahrscheinlich nicht. Aber allein, wie die ausleuchten, das ist mir ja immer ein Rätsel.
0: Ja.
1: Wie gut die ausleuchten, das kriegen wir einfach nicht hin.
0: Ich weiß auch nicht. Ja. Aber wenn ihr das mal irgendwie euch angucken könnt, wenn ihr die Gelegenheit habt, ich weiß nicht, wie man in Deutschland rankommt, ob das irgendjemand im Original hat oder man bei YouTube oder ihr wisst, VPN und so, guckt's euch an. Es ist einfach saugut produziert, The Traitors. Mhm. Also ja, nochmal ein bisschen besser. Aber auch die deutsche Staffel war sehr gut, muss man an der Stelle sagen, die deutsche Staffel. Ist, glaube ich, auch deshalb, wenn ich mich richtig nicht irre, ist auch nominiert für den Deutschen Fernsehpreis. Und dann noch die Muppets, ne? Sind auch noch nominiert, beim Emmy.
1: Das müssen wir uns jetzt nicht angucken, oder?
0: Die Muppets.
1: Komm, wir sind jetzt schon so lang. Willst du denn die restlichen News, die können wir auch nächste Woche noch machen?
0: Machen wir nächste Woche. Aber ich möchte euch eine Sache möchte ich euch ganz kurz erzählen, weil es ja letzte Woche so ein großes Thema war unter uns. Ja, ne? Und diese ganze Nummer mit kein Leben ohne unter uns und so, diese Aktion. Ich möchte mal noch mal ganz kurz auf die Quoten eingehen. Liebe unter uns Fans, die Unter-uns-Quoten geben leider RTL sowas von recht. Ich habe mal eine Langzeitanalyse rausgeholt. Die zeigt, dass die Quoten allein in diesem Jahr, von Monat zu Monat sich um circa 0,3% verschlechtert haben.
1: Hm.
0: Jeden Monat. Und dass die Quoten am Ende im Durchschnitt bei der Zielgruppe, und das ist auch ganz interessant, sowohl bei der Zielgruppe, also bei der Gesamtzielgruppe, wie auch bei der Kernzielgruppe 14 bis 49 Jahren, lag unter uns alleine im August, lag unter uns bei nicht einmal mehr ganz 6% Marktanteil. Bei einem Sender, der im Durchschnitt 10% Marktanteil hat, dass diese Entscheidung gekommen ist, dass man unter uns nicht fortsetzt, ist maximal logisch. Und dass ein ProSiebenSat.1 dann auch in der Öffentlichkeit sagt, nee, wollen wir nicht, ist leider auch logisch. I'm so sorry to break it to you. Aber es ist leider wirklich Quotenrealität.
1: So viel dazu. Gehen wir wieder richtig schön negativ aus der Sendung raus. Vielen Dank dafür. Aber hey, die Hoffnung stirbt zuletzt. Wir hoffen, dass einfach ganz viele tolle, innovative, neue Formate in der Zukunft kommen. Ja, also um auch
0: Daumen
1: jetzt hier
0: sind
1: mal noch,
0: gedrückt.
1: Ja, um nochmal hier so einen kleinen Twist zu schaffen. Erstmal drücken wir die Daumen, dass meine Sendung weitergeht nächstes Jahr. Ne? Das machen wir alle mal schön.

0: zusammen, ihr zu Hause bitte auch, drückt da mal richtig schön fest die Daumen. Und dass Sachsen-Anhalt uns auch treu bleibt. Auch da drücken wir
1: Ich
0: einfach
1: hoffe
0: mal die
1: es.
0: Daumen.
1: Das hoffe ich alles. So viele
0: So.
1: Daumen kann man gar nicht drücken, wie es zu drücken gilt. Aber was ihr drücken könnt, ist der Abonnier-Button, um diesen Podcast.
0: Profis, ein absoluter Profi, Maurice, geil da. Diese Überleitung hast
1: Ist
0: du beim
1: der
0: Radio gelernt.
1: Abonnier-Button klicken, um keine Folge mehr zu verpassen von In kleiner Runde. Das hilft uns auch, genauso wie eine maximal positive Bewertung, 5 Sterne. Oder auch das Kommentieren und Weitersagen, dass es euch gefallen hat. So, wir sind ein bisschen länger gewesen als sonst,
0: Ja,
1: aber ich
0: gab so
1: hoffe, es hat
0: viel zu
1: euch gefallen.
0: erzählen. Wir haben sogar ein
1: Ja.
0: bisschen was rausgelassen. Wir sind raus aus dem Sommerloch. Offiziell beendet das Sommerloch. Und ich hätte so gern mit euch über Bushido und Thorsten Schweizer, wollte ich schon sagen. Über Bushido und Jochen Schweizer mit euch gesprochen. Aber hey, da könnt ihr bei Jule Lobo reinhören in den Podcast. Die hat da ausführlich drüber gesprochen. Ja, gut.
1: Ah.
0: Ey, nächste Woche ist auch wieder eine Folge und dann gucken wir mal, ob
1: Genau.
0: es noch relevant ist. Alles klar, ihr
1: Bis
0: Lieben.
1: dahin.
0: Also, bis dahin, schönes Wochenende.

0: Ja, schönen guten Tag, herzlich willkommen hier im offenen Kanal Dessau. Wir haben uns hier zusammengefunden, um über die 17. Brauart-Ausstellung zu reden, die in wenigen Tagen eröffnet. Wir, das sind links von mir Doris Hacke. Sie ist Mitglied des Brauart-Vereins und ist dort auch mit Poetica Intempore, mit der Lesebühne, der Vorlesebühne, vertreten und wird auch das Rahmenprogramm mitgestalten. Monika Ratzka, langjähriges Mitglied auch,
1: 17 Jahre.
0: also Gründungsmitglied, Textilkünstlerin aus Dessau und jetzt auch mit der Vereinsgeschichte, mit der Aufarbeitung der Vereinsgeschichte befasst. Und Detlef Münnich, seit einiger Zeit Vereinsvorsitzender, im Hauptberuf Architekt und deswegen natürlich auch mit den baulichen Phänomenen der Brauart vertraut. Ich bin Andreas Hilger und ich werde das jetzt moderieren und bin seit kurzer Zeit auch Mitglied des Vereins. Zum Einstieg, Detlef, die Brauart-Künstler haben sich und Künstlerinnen haben sich einen Titel gewählt für dieses 17. Jahr, der erstmal überrascht, der viel offen lässt und der möglicherweise manchen auch verschrecken könnte. O.T. Was hat man sich darunter vorzustellen?
2: Ja, also das ist eigentlich eine längere Geschichte. Wir haben schon seit einigen Jahren immer wieder die Diskussion in unserem Verein gehabt, müssen wir uns denn jedes Jahr ein Thema stellen? Müssen wir immer ein Motto haben, um zu belegen, dass wir in eine bestimmte Richtung gehen wollen? Da gibt es also, was ist fast pari pari, also die Hälfte sagt, wir brauchen nicht unbedingt ein Thema, das engt uns nur ein, wir müssen uns dann speziell vorbereiten, wir müssen spezielle Werke machen. Die anderen sagen, genau das ist das Interessante dabei, auch für die Besucher. Wie stellen sich die Mitglieder, die Künstlerinnen und Künstler zu diesem Thema? Und ja, als wir dann irgendwann nicht weiterkamen, kam der relativ goldene Gedanke von Benjamin Kerwin, unserem Mitglied, und er sagte, okay, dann machen wir ein Thema, was eigentlich kein Thema ist. Und das heißt O.T. O.T. heißt eigentlich ohne Titel. Und lässt so gut wie alles offen. Also ich nehme diese Bezeichnung O.T. nur, wenn ich also ein freigeklebtes Bild ohne vorher eine Konzeption zu haben, wenn sich das zum Schluss jeder sprachlichen Äußerung widerstrebt, dann ist es für mich eine Notlösung. Aber wir haben gesehen, dass die Künstlerinnen und Künstler, die sich bei uns beworben haben, sehr unterschiedlich an dieses Thema herangegangen sind. Und da gab es also auch sehr unterschiedliche Deutungen und Äußerungen dazu. Ich muss mal auf meinen Zettel gucken, kann es kurz sein, das ist sehr interessant. Also zum Beispiel offene Tiefe, ohne Ton, ohnmächtige Traumata, optische Täuschung und was ich besonders schön finde, optimistisches Trauerspiel, offensichtliche Tatenlosigkeit und offizielle Tapferkeit. Also das zeugt schon von einer gewissen in einem breiten Spektrum an Herangehensweise an das Thema. Und

0: Wir haben ja in diesem Jahr auch schon, bevor die Brauart beginnt, einen Rekord zu verzeichnen. Wir haben also unsere Auswahljury hat über 50 Künstlerinnen und Künstler ausgewählt mit ihren unterschiedlichen Standpunkten. Und von den verschiedenen Kunstrichtungen sind im Prinzip alle vertreten. Das heißt, wir haben also die klassischen Richtungen, Bildhauerei, Malerei, Fotografie, Drucktechnik, Grafik, aber auch Medientechnik und Fotomalerei.
1: Und Textilkunst gehört auch
0: Und
1: dazu.
0: Textil.
1: Wichtig, ganz
0: Entschuldigung,
1: wichtig.
0: Monika.
1: Ganz wichtig, damit sind wir gleich bei dir. Als Textilkünstlerin und als langjähriges Mitglied, wie fühlt man sich denn so als Gastgeberin? Ich meine, es ist ja so, die Brauart ist ja anders gestartet. Also, dass da jetzt so viele von außen mit dabei sind, ist ja doch eine Entwicklung, die sich über die Jahre
0: Ja.
1: abgezeichnet hat. Wie ist das?
2: Ja, also ich fühle mich immer ganz gut und ich möchte wirklich sagen, diese 17 Jahre haben mein Leben bereichert. Diese Kontakte, die Leute, die Künstler, die kommen, die Gespräche, also für mich war das immer sehr, waren das sehr schöne 14 Tage. Und auch im Vorfeld oder die Auswertung. Und wir sind das Leitungskollektiv, also wir sind immer gut miteinander hingekommen. Es ist so eine Ebene, wo man sich wohlfühlt.
1: Pass pro Toto, was ist dein O-Punkt, T-Punkt?
2: Ja, ich habe mir selbst ein Thema gesucht und zwar heißt das, schaut genau hin. Das ist natürlich doppelt oder dreifach deutlich gemerkt und weil ich mich ein bisschen auf Goethe spezialisiert habe, weil Goethe gesagt, da hat es viel schöner ausgedrückt, willst du dich am Ganzen erquicken, musst du das Kleinste im Kleinen erblicken. Und ich habe quasi eine Muster, eine Stoffmustergestaltung schrittweise entwickelt. Zusammen mit der Matthias Weimann hat das fotografiert, die einzelnen Schritte. Und man muss wirklich genau hingucken, um sich das vorstellen zu können. Und aus dem Endprodukt habe ich dann einen Goethe-Mantel genäht. Ja.
1: Also O-Punkt, T-Punkt, aber nicht ohne Thema, sondern
2: Nein.
1: nur ohne Titel und
2: Ja. So für
1: okay.
2: mich gesucht, ja.
1: Poetica in Tempore ist ja quasi im Rahmenprogramm auch eine feste Größe
2: Ja,
1: inzwischen.
2: ja.
1: Wie geht ihr denn mit O-Punkt, T-Punkt um? Das ist ja für Literatur
2: Ja,
1: nochmal eine ganz andere
2: das
1: Herausforderung.
2: ist sicher in der Richtung ein bisschen schwierig, etwas zu finden. Man könnte ja ohne Text, aber dann würden keine Lesungen stattfinden. Wir waren eigentlich immer bemüht. Ich bin seit 2017 im Verein und wir haben seitdem immer mit einer unterschiedlichen Konstellation, das hat sich im Laufe der Zeit geändert, Lesungen gemacht. Also ich weiß, die erste Lesung war Planet 9 und wir waren immer bemüht, das Thema zu finden, ein Thema zu finden, was zum Thema der Ausstellung passte. Und das hat bis jetzt hingehauen. In diesem Jahr weichen wir da ein bisschen ab, aber nicht ganz, weil wir ja in Dessau zum Beispiel 100 Jahre Bauhaus feiern und Rilke hat den 100. Todestag, also auch ein Jubiläumsjahr. Und wir haben deshalb uns entschieden, eine Rilke-Lesung zu machen. Und ich denke, das passt auch gut. Ja.
1: Gut, Rilke ist ja auch
2: Und
1: an
2: Rilke,
1: den Grenzen des
2: ja,
1: Sagbaren. Also
2: genau. Und das ist ein sehr spezielles Thema. Es geht da um den Glauben und die Suche nach dem Ich und nach der Identität. Und das geht also auch über die Identität zu Gott. Also er hat eine ganz andere Vorstellung von Gott. Für ihn ist Gott etwas, was aus den Menschen herauskommen muss von selbst und keine Institution. Also eigentlich hat er die Kirche irgendwann abgelegt und ja, und wir freuen uns sehr auf diese Lesung. Wir haben sie zu den Literaturtagen ja schon mal gelesen und denken, dass wir das Publikum erweitern damit und auch ja,
1: wie ist
2: dieser
1: das überhaupt mit
2: Zuspruch.
1: dem Rahmenprogramm? Was erwartet ihr davon?
2: Also, das ist ja so ein bisschen ein Alleinstellungsmerkmal unseres Vereins, dass wir zumindest in den letzten Jahren, ich weiß nicht, wie es vorher war, aber seit ich dabei bin, immer ein Rahmenprogramm hatten. Und das ist natürlich etwas, was auch eine breite Bevölkerung anspricht. Also in den letzten Jahren hatten wir in den 14 Tagen immer so um

0: die 2000 Besucher. Und das muss man erst mal schaffen. Und ich denke, dass da auch das Rahmenprogramm eine Rolle mitgespielt hat. Und das war auch immer ein sehr anspruchsvolles Programm. Und da ist dabei Musik natürlich. In diesem Jahr wird Detlef auch Musik machen mit seinem Freund, mit eigenen Liedern. Haben wir musikalisch noch irgendwas? Das weiß ich jetzt gar nicht. Naja, zur Vernissage und zur Finissage, da kommt Trio Frame, glaube ich, ja.
1: Ja.
0: Und zur Finissage kommt Lena, eine Liedermacherin hier aus Dessau, die eigentlich vielen bekannt ist. Ja, dann haben wir Lesungen, da bist du ja auch dabei mit einer Lesung und unsere Lesung. Wir haben wieder Theater, das ist Provinztheater
1: Theater, Provinz, Kosmos,
0: oder
1: genau.
0: Kosmos, genau. Dann haben wir Live-Painting, das macht Till, genau. Und wir haben ein Puppentheater, das macht auch ein Künstler aus unserem Verein, der Axel Diersch. Was haben wir noch? Ach, da war noch
1: Kino.
0: Kino haben wir. Das ist eigentlich auch schon Tradition, immer ein Kunstfilm in Zusammenarbeit mit dem Kiez-Kino. Ja, ich glaube, das war so alles. Ja.
1: Wie ist das überhaupt? Ich meine, die Brau hat es ja dezidiert als Vereinigung bildender Künstler gegründet worden. Wie ist denn das Verhältnis jetzt, Detlef? Also rein prozentual innerhalb des Vereins und also wie viele aktive bildende Künstlerinnen und Künstler gibt es und wie viele sind quasi korrespondierende Mitglieder?
2: Also wir sind jetzt derartig derzeit auf dem Stand von 32 Mitgliedern. Du warst der letzte Eintritt sozusagen. Und wir haben davon sind etwa 10 Mitglieder nicht bildende Künstler, aber in irgendeiner anderen Form
0: Genau
2: schon
0: acht, ich habe es
2: Künstler.
0: ausgezählt.
2: Genau
0: In
2: acht.
0: Vorbereitung acht, die nicht
2: Okay. Gut.
0: teilen, also nicht
2: Ja. Die arbeiten
0: Künstler.
2: aber natürlich bei uns mit in jeglicher Form.
0: Ja.
2: Und sind also für uns auch eine Bereicherung, selbst wenn sie überhaupt nicht künstlerisch tätig sind, aber sie engagieren sich für den Verein und natürlich für die Kunst, die wir sichtbar machen wollen.
1: Damit wären wir vielleicht ein bisschen bei der Geschichte, Monika. Wie hat das alles angefangen? Also ich meine, das ist jetzt.
3: Ja, also es hat angefangen, Ende 2008. Da hat mich die Bettina Schröder-Bornkampf angerufen und die hat sich bezogen, hat mich gefragt, ob ich diesen Katalog habe. Der letzte, also 89, war diese Ausstellung im Georgium mit den Dessauer Künstlern. Und sie hätte versucht, jetzt die alle anzurufen. Natürlich die Hälfte schon tot, ist es eben so. Und jetzt wollte sie mich fragen, ob ich bereit wäre, in einem halben Jahr da was auszustellen. Bin bald umgefallen am Telefon. So überraschend war das. Ja, also alles, was du hast und was du mal gemacht hast, bringst du einfach mit und das wird schön arrangiert bei uns. Naja, habe ich noch ein bisschen was gemacht und dann haben wir uns mal getroffen und haben uns so Schritt für Schritt rangetastet an das Ganze. Ne? Ja.
1: Und wie viele Künstler waren das damals? Weißt du das noch?
3: Damals gab es einen 19 oder 18. Ja, die hier draufstehen, die waren das.
1: Und seitdem hat der Verein eine gehörige Fluktuation auch, oder? Also es gibt ja.
3: Ja, also ich sag mal, die hier mit dabei waren, da habe ich vielleicht zwei, drei Leute gekannt, vom Hören mehr. Und dann haben sich welche auch zurückgezogen, die gesagt haben, ach, das ist nicht für mich. Ne? So.
1: Aber es hieß von Anfang an Brauart.
3: Es hieß Brauart und das ist Bettinas Schöpfung. Ja, kann man wirklich so sagen. Und der können wir auch da dankbar sein, dass er den Anfang gemacht hat. Ne, das ist dieses erste, der erste Flyer, der da entstanden
1: Ja.
3: ist. Ne?
1: Und also wie viele sind denn jetzt von von den Gründungsmitgliedern noch dabei? Weißt du das?
3: Also, hier steht Marion Münzberg, die kommt auch nicht mehr. Thomas Rothke, Sebastian Kaps, Angela Günther, Stefan Sobuschek, Olivia, weiß ich nicht, ob sie dies Jahr mitmacht, Sven Hertel, Jacqueline Hertel, Stefan Hopf, Franziska Billhartz, Frank Fiedler und Henriette Rammelt. Also auch bekannte Namen, aber ja, müssen sich schon
1: Gut,
3: dann.
1: aber das ist ja der Gang der Zeit und das ist ja
3: Ja,
1: üblicher Prozess, dass
3: ja.
1: ich.
3: Genau.
1: Gibt es denn irgendeinen Ausschlusskriterium zu sagen, also wie wird man Mitglied? Also ich weiß es jetzt, aber ich frage trotzdem mal für die, die es vielleicht werden wollen.
2: Das ist nicht so einfach zu beantworten, weil ein Ausschlusskriterium in diesem Sinne gibt es nicht. Natürlich wollen wir ganz gerne bildende Künstler haben, die bei uns dann auch ausstellen. Aber es ist jeder willkommen, der seinen Beitrag zu unserem Verein leisten möchte und leisten kann in jeglicher Form. Und wir machen das so, du hast das Prozedere miterlebt. Es gibt einen relativ einfachen Aufnahmeantrag und in einer der Mitgliederversammlungen stellt sich derjenige dann vor mit seinen Werken oder mit dem, was er so getan hat oder auch nicht. Und dann kommt immer die Frage, was möchtest du für unseren Verein tun? Und zum Schluss gibt es eine Abstimmung und wir haben in diesem Jahr 3 oder 4 neue Mitglieder aufgenommen. Und das erfolgte immer sehr einstimmig bis jetzt.
1: Das heißt also, der Verein ist auch weiterhin offen für neue Mitglieder. Ja, ja. Also es gibt da jetzt nicht irgendwie so eine Deckelung, dass man sagt, nee, wir sind genug. Nee,
2: ganz im Gegenteil.
1: Es gibt genug zu tun.
2: Wir sind offen auch vor allen Dingen für jüngere, zukünftige Mitglieder.
1: Ja.
2: Weil natürlich so ein Verein wie das bei den meisten Vereinen ist, in die Jahre kommt.
1: Klar.
2: Ja. Und wir würden uns dann immer schon sehr freuen, wenn wir junge Mitglieder bekommen, damit sich das.
1: Unter den Ausstellenden sind aber auch dieses Jahr auch viele Junge.
2: Ja,
1: also auch Studierende, die man sehen kann. Wie ist das gelaufen? Wie kommt man an diese Gastkünstler?
2: Ja, also das ist ein Prozess gewesen. Wir machen ja eine Bewerbungszeit, die bekannt gegeben wird. Und wir haben auf unserer Internetseite ein Bewerbungsformular mit den Bewerbungsbedingungen. Und dann kann sich im Prinzip jeder bewerben mit seinen Werken. Und wenn er denkt, er möchte gerne mal bei uns ausstellen und er ist so weit, dass er das der Öffentlichkeit zeigen will. Und da haben wir schon bei den Bewerbungen dieses Jahr einen Rekord zu verzeichnen gehabt. Wir hatten 68 Bewerbungen. Und es gibt dann eine Auswahljury aus 4 Mitgliedern, 3 davon vom Verein. Eine externe Kunstlehrerin war dabei. Und die machen dann die Auswahl anhand der Werke mit einer ausführlichen Matrix über die verschiedenen Dinge. Also
0: Kriterien
2: praktisch, die künstlerische Gestaltung, die Qualität, die Aussage zum Thema. Und das wird nach Punkten bewertet. Das ist also ein richtiger aufwendiger Prozess. Und zum Schluss kamen also dann über 50 Künstlerinnen und Künstler dabei raus. Wie gesagt, ein Rekord schon vorher, der so eigentlich nicht gewollt war, weil das stellt uns vor enorme Herausforderungen, was die ganzen vertraglichen Geschichten betrifft, was auch dann die Künstlerrundgänge betrifft. Das sind einfach auch viele. Ich habe jetzt nicht ganz genau die Zahl. Irgendwann habe ich es ausgerechnet.
0: Ich habe, meinst du jetzt die Zahl?
2: Die Gastkünstler. Ja.
0: Also wir haben 17 Mitglieder, 29 Gastkünstler und 4 Newcomer. Das sind also 50 Positionen. Das heißt, es sind mehr Personen, weil ja auch Gruppen dabei sind. Zum Beispiel Druckbar, da weiß ich jetzt nicht, wie viele Künstler da mitmachen. Also über 50 Künstler insgesamt, aber 50 Positionen eben.
2: Und dann muss man sagen, also dass die Jury nicht darauf aus war, so viele Leute hier wie möglich zu bekommen, sondern die haben einfach gesagt, die Qualität der Arbeiten, die angeliefert wurden oder womit man sich beworben hat, die war eigentlich durchgehend sehr hoch. Und da sind einfach dann viele dazugekommen, teilnehmen zu dürfen. Und wenn es auch manchmal nur mit einem Werk ist.
1: Aber stößt man dann irgendwann auch an Grenzen? Ich meine, jeder, der die Brauerei kennt, weiß, dass da viel Platz ist. Aber Kapazitätsgrenzen, gibt es die irgendwann, dass man sagt, okay, jetzt müssen wir die Kriterien höher setzen, um wirklich das noch bewältigen zu können?
2: Die gibt es auf jeden Fall vom Platz her und deshalb hat die Jury eben nochmal bei den einzelnen Künstlern und den Werken ausgewählt, welche Bilder oder welche Kunstwerke gezeigt werden können. Und wir haben, das muss man vielleicht noch dazu erwähnen, wir haben auch noch einen Teil eines Schülerprojektes vom Watergropius-Gymnasium zu integrieren, was wir gerne tun. Das bekommt einen speziellen eigenen Raum dafür. Und somit sind wir eigentlich sehr gut belegt, was die Wende.
0: Das hat sich auch in der letzten Zeit entwickelt.

0: entwickelt, dass die Gastkünstlerzahl zugenommen hat. Ich weiß, als ich 2017 angefangen habe, war das ja noch so, dass möglichst nur Gastkünstler aus der näheren Umgebung. Und jetzt ist das schon so breit gefächert. Wir hatten zum Beispiel einen Künstler aus Dänemark in einem Jahr. Die kommen aus Berlin und das belebt natürlich auch das Spektrum in der
1: Oder aus
0: Ausstellung. Und
1: Mannheim und
0: aus Mannheim, also
1: genau.
0: aus der ferneren Umgebung, dann kommen immer Gastkünstler auch aus Ibbenbüren und
1: Oder
0: aus
1: auch
0: den
1: in die
0: anderen
1: Städte. Ja,
0: Partnerstädten.
1: ja.
0: Und es sind natürlich auch Kunstrichtungen jetzt dabei, die wir selber gar nicht hatten. Zum Beispiel Installationen haben wir ja erst seit 3 oder 4 Jahren. Und
1: Ja.
0: das ist natürlich eine Bereicherung. Und dann auch die jungen Leute von der Hochschule, die die Chance kriegen. Sicher ist das nicht immer jedermanns Sache oder aber die müssen ja auch eine Plattform haben, um sich mal vorstellen zu können. Und das bereichert eigentlich die
1: Natürlich,
0: Ausstellung, auf jeden Fall.
1: weil jetzt gerade Ibbenbüren und andere Partnerstädte viel, ist das eine Einbahnstraße oder geht die Brauart auch selber nach
0: Nee,
1: draußen
0: wir waren auch
1: in die
0: schon mal da.
1: Gegenrichtung?
0: Wir waren auch schon mal dort, ja, konnten ausstellen.
1: In Ibbenbüren, ne, war das?
0: In Ibbenbüren, ja.
1: Damit wären wir vielleicht ein bisschen so mit einem, bei einem Ausblick auch. Also die Frage, wie jetzt mal abgesehen von der Ausstellung, die ja steht im Grunde, sie muss noch aufgebaut werden, aber das ist dann die leichteste Übung. Zumindest steht sie inhaltlich. Wie geht es dann weiter? Also zum einen inhaltlich, also was ist geplant? Seid ihr mit diesem Stand, wir haben gerade festgestellt, es gibt so Kapazitätsgrenzen möglicherweise. Wie wollt ihr damit umgehen und wie wollen wir damit umgehen? Wie wollen wir auch mit dem Ort umgehen? Das ist ja eine entscheidende Frage. Das ist ja ein Damoklesschwert, was immer über dem Verein hängt. Der Verein trägt dann den Ort im Namen. Wie sind da die Perspektiven?
2: Ja, also wir haben uns schon vorgenommen, im nächsten Jahr die Teilnehmerzahl zu begrenzen. Nicht, weil wir sagen, wir wollen nur 35 Künstlerinnen und Künstler haben, sondern weil wir das nach den Qualitätskriterien einfach, wir werden die Qualitätskriterien etwas nach oben schrauben. Denn ich bin der Meinung, und viele sind das auch, dass wenn wir die Künstlerinnen und Künstler ausstellen, dass die auch einen entsprechenden Raum für ihre Werke haben sollen. Das ist dieses Jahr mal so gelaufen und es ist gut, wir werden das ausprobieren. Das ist sehr spannend mit so vielen Leuten, aber ich glaube, wir sollten uns dann auch wieder ein bisschen mehr konzentrieren, was den Raum betrifft. Ja, die Brauart gehört zur
0: Gehört
2: Brauerei
0: zu.
2: oder die Brauerei gehört zur Brauart. Das ist, wie gesagt, schon im Namen
1: Ja.
2: so. Und wir haben vor ein paar Jahren, als das mit der Brauerei immer schlimmer wurde, als zum Beispiel dieses Glasdach da oben immer wieder gesichert werden muss, müssen wir heute auch noch, haben wir überlegt, ob wir Alternativen finden. Wir sind durch verschiedene Hallen gegangen. Wir haben uns das Kaufhaus Zeek angeschaut. Wir waren im Wasserturm. Ja, die Brauerei ist einfach unser Wohnzimmer.
1: Klar.
2: Und der hat mit ihrem morbiden Industriecharme alles das, was zu so einer Ausstellung gehört. Dessen ungeachtet hatten wir 2021 eine sehr interessante Ausstellung oder ein Zyklus eigentlich in der Zerpfter Straße in einem leerstehenden
1: Ja.
2: Ladenlokal. Das war ein ganz anderes Format. Da konnten nicht alle gleichzeitig ausstellen, sondern 2 bis 3 Künstlerinnen und Künstler haben sich immer eine Woche dort ausgetobt. Und da die Zerpfter Straße natürlich zentral liegt, hatten wir dort auch viel Laufpublikum. Das war
0: Laufkundschaft.
2: auch eine interessante Erfahrung. Ja.
1: Also, das
0: Vorher
1: wäre auch
0: noch nie
1: eine.
0: was gehört haben von der Brauart.
1: Ja.
0: Und die jetzt ins zum Rathauscenter gelaufen sind. Was ist denn hier? Na, guck mal
2: Ja.
0: an, ne?
1: Ja.
0: So.
2: Hatte auch was.
1: Also, das ist ja vielleicht auch ein bisschen so als bislang Außenstehender in der Wahrnehmung ein Problem, dass man sagt, okay, die Brauart ist beschränkt auf 2 Wochen im Jahr,
2: Ja.
1: da öffnet sie ihr Schaufenster und man kann staunen kommen. Liegt aber natürlich auch verkehrstechnisch nicht für jeden ideal. Gibt es diese Idee, sowas wie in der Zerpfter Straße auch mal wieder zu machen, zu sagen, okay, dann machen wir es eben in Etappen und nicht auf einmal?
2: Also es gibt schon immer wieder die Idee, dass wir zu unserer Hauptausstellung noch eine kleinere Ausstellung da oder dort machen. Und das ist auch schon passiert. Ich glaube, es war im letzten Jahr, als wir die Ausstellung im Logenhaus hatten. mehr als Papier. Da war eine bestimmte Anzahl von unseren Vereinsmitgliedern dabei. Eine sehr schöne Ausstellung. Das Logenhaus hat sich ja auch, öffnet sich ja auch solchen kulturellen Events sehr stark. Aber wir haben leider festgestellt, dass die Resonanz dann doch insgesamt recht gering war dort. Das lässt sich sicher alles ausbauen, denn die Loge hat ja im November auch diese Kulturtage, die gut angenommen werden. Ja, es sind immer wieder diese Ideen da, aber konkret sind wir da noch nicht weit. Es ist immer wieder auch ein enormer Aufwand,
1: Klar.
2: oder?
0: Ja, das kann ich bestätigen. Im vergangenen Jahr hatten wir noch zu Ehren des 94. Geburtstags von Gerhard eine Personalausstellung in der Loge, die auch gut besucht war für eine Woche. Und das, denke ich, war auch eine gute Geste ihm gegenüber. Er ist ja, hat bis vor 2 Jahren, glaube ich, noch ausgestellt und stellt natürlich jetzt 95 jetzt und da wird er nicht mehr ausstellen. Aber das war auch noch ein Event, was uns also zugeschrieben werden konnte.
1: Aber das ist natürlich auch eine, ja, möglicherweise eine noble Pflicht eines solchen Vereins, dass man solche verdienten alten Mitglieder auch ehrt und dass man sagt, okay, also da geht man dann lieber personell mal in die Tiefe und macht nicht so die Retrospektive mit vielen. Also da ist denn überhaupt jetzt auch angesichts einer sich wie auch immer ändernden politischen Lage, ist denn da vielleicht auch dieses Vereinsdenken, also auch dieses bilden Sie Gruppen. Ist das ein Aspekt, der wichtiger wird? Ich meine, es ist ja auch ein wirtschaftlicher Aspekt für bildende Künstler. Wer kann gerade überhaupt noch sich Ausstellungen leisten, jenseits von solchen Formaten?
2: Naja, wir können eigentlich nur sagen, dass sich unser Verein über die 17 Jahre jetzt getragen hat, weil es immer wieder extremes persönliches Engagement der Mitglieder gibt. Natürlich, die Mitglieder engagieren sich unterschiedlich. Es gibt welche, die sind Mitglieder halt so. Aber viele engagieren sich sehr intensiv und es bildet sich dann einfach so eine Gemeinschaft heraus von Gleichgesinnten. Das heißt natürlich nicht, dass wir nicht auch über verschiedene Themen streiten. Da gibt es natürlich kontroverse Meinungen. Das ist ganz klar. Das wird auch ausgetragen. Und wir sind ja größtenteils Künstlerinnen und Künstler und es sind ja schon seltsame Wesen mitunter. Da geht es schon manchmal zur Sache. Aber zum Schluss zählt eigentlich, und das ist auch das Verbindende für uns, wir haben jedes Jahr ein großes Ziel. Und das ist nicht leicht zu erreichen. Da hängen ja noch viele andere Dinge daran, also nicht nur der Ort, sondern auch die Finanzierung. Wir machen jedes Jahr einen Katalog, wir machen Flyer, Plakate, wir haben ein Rahmenprogramm. Das sind also schon Mittel, die wir benötigen und dazu werben wir Spenden ein und haben Sponsoren, bei denen wir uns immer auch ganz herzlich bedanken. Die kommen auch in den Katalog mit rein, werden genannt, wenn Sie das wollen. Und so ist das eigentlich ein Gesamtkunstwerk, das jetzt gerade so auf die Spitze zuläuft, auf den Aufbau der ganzen Geschichte.
1: Also so kurz vorher darf man sich ja vielleicht auch was wünschen. Gibt es denn was, also gerade weil es um Geld geht, um solche Fragen, gäbe es da irgendwie Wünsche, die die Brauart vielleicht auch in die Öffentlichkeit tragen würde? Klar, Sponsoren sind willkommen, aber normalerweise ist es ja auch die öffentliche Hand, von der man sich Unterstützung wünscht. Wie ist da jetzt das Verhältnis?
2: Also da muss ich sagen, also die Stadt Dessau-Roßlau hat uns finanziell viele Jahre unterstützt mit einem bestimmten Beitrag, wo wir sehr dankbar sind. Dieses Jahr geht das nicht. Aber wir haben also bei der Beantragung der Veranstaltung gute Rahmenbedingungen. Das heißt, wir können gut mit den verantwortlichen Leuten sprechen und wir kriegen jedes Jahr die Duldung mit vielen Auflagen, aber wir kriegen sie und wir haben sie jetzt auch schon wieder bekommen.
1: Die Duldung für den Ort.
2: Die Duldung für die Veranstaltung, für die 2 Wochen. Und es lässt sich also gut mit der Stadt reden und wir sind ja auch ein fester Bestandteil des Kulturkalenders der Stadt. Und das finde ich, also ja, wir sind eine kleine Institution auch in dieser Stadt. Man kennt uns. Und wir freuen uns auch jedes

0: versuchen, ein Betreibermodell zu finden, um diesen Verein aufrechtzuerhalten und diese Liegenschaft zu reaktivieren bzw. weiter zu betreiben. Da gab es also neulich mal eine Veranstaltung, wo verschiedene Beispiele gehört worden sind aus Deutschland. Und ich denke, man ist da auf einem guten Weg. Und das würde ich mir wünschen, dass wir sozusagen unser Wohnzimmer festbehalten können. Und vielleicht irgendwann kann ja auch mal das Glasdach repariert werden, sodass wir die Fläche auch wieder nutzen können unten drunter.
1: Gut, wenn man bald 20 wird als Verein, dann darf man sich das ja
0: Ja.
1: vielleicht auch wünschen. Nochmal für alle Interessierten, die Eckdaten, die Ausstellung eröffnet am 11. September und läuft bis
0: 27. September.
1: 27. September. Alles Weitere unter welcher Webadresse?
0: www.
1: Wie?
0: www.brauart-dessau.de. So.
1: Genau.
0: Ja.
1: Ja, dort finden Sie alles
0: Ja.
1: Weitere, das Rahmenprogramm und finden auch die beteiligten Künstlerinnen und Künstler. Kommen Sie, schauen Sie sich an, es wird spannend. O.T., was auch immer das heißt. Und ja, vielen Dank für Ihr Interesse.
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So, meine Zuschauer und Zuschauer, ein herzliches Willkommen. Schön, dass Sie eingeschaltet haben. Es ist ja fantastisch. Wir haben es geschafft auf dem Wagen zu den großen Landesernte-Dankfest hier in Wurzen. Es ist ja einfach mega, was hier wirklich schon los ist. Die reihen sich schon alle hier hinten alle ein. Sie werden wirklich fantastische Bilder hier live von dem wunderschönen Ernte-Dankfest wirklich hier wirklich live erfahren, was wir alles noch machen. Wir werden noch ein paar Interviews noch mal richtig hier besprechen und ich freue mich da wirklich dann live und nah wirklich hier an Geschehnis dabei zu sein. Schauen Sie wirklich mal hinter mir, was hier wirklich los ist. Wir haben schon wirklich uns schon wirklich eingereiht und ich bin einfach fantastisch, dass ich das heute für Sie mit übertragen kann. Und es ist wirklich ein kleiner Film für Sie, wo Sie wirklich gute Laune haben, wo Sie mir nochmal sagen, ach, was waren denn das für Zeiten auf Erntedankfest, dass man da alles mitmacht. Es sind ja mittlerweile extrem viele Fragen dabei. Sie werden sagen, was hat das mit Erntedankfest zu tun? Das ist ja heutzutage irgendwo ein offenes Gesümmel. Aber trotzdem kann ich Ihnen sagen, wird es was ganz Schönes für Sie. Darum bleiben Sie dran. Auf geht's!

Zuschauer und Zuschauern. Ich hoffe, Sie sehen mich auch. Ich hoffe, Sie sehen mich ganz in Farbe. Ich kann Ihnen sagen, Nocken habe. Wurzen feiert ja auch mittlerweile sein 165 Jahre. Und das ist schon was ganz Besonderes. Und wir werden auch gleich ganz live hier mit einem wunderbaren, der Sven von der Entertainment, Müllerfilmfirma, werden wir gleich ins Gespräch gehen, weil wir werden heute ins Gespräch gehen, weil wir werden heute aktiv mit Ihnen auf seinen Truck. Also bis gleich.

0: So, meine lieben Zuschauer und Zuschauer, ich habe Ihnen ja wirklich was versprochen. Neben mir steht ein Herr, der ja mittlerweile eigentlich 5 Jahre feiert, Jim Bala. Und ich glaube, er kann mir ganz schön extrem viel mehr darüber erzählen. Und hier ist er, der Sven. Hallo!
1: Hallo! Also wir machen schon seit knapp 20 Jahren Veranstaltungen hier in Murzel. Und vor 5 Jahren ungefähr haben wir Lambada oder Lambada eher gesagt, in Murzel ins Freibad geholt. Wir holen jedes Jahr große Exe aus den 90er und 2000er. DCC, Luna war da gewesen, Marco, Magic Affair. Und wir hoffen, dass wir noch viele Jahre natürlich mitmachen können. Und cool erstmal nur gesagt, dass ihr heute auch mit bei uns dabei seid.
0: Ich finde es ja mega, dass wir heute mit dabei sein dürfen. Von wem werden wir denn eigentlich heute gesponsert?
1: Direkt gesponsert nicht. Wir haben natürlich unser Geld in den Haufen gehauen und haben gesagt, komm, wir machen das hier. Aber den Wagen haben wir vom Basketballverein Wurzen bekommen, der gesagt hat, wir machen einen Wagen. Leute, seid cool, wir machen zusammen. Also haben wir diesen Wagen zusammen eigentlich ins Leben gerufen mit dir.
0: Ich finde es ja toll, dass es Menschen gibt, die das dann auch so aktiv mit unterstützen, weil ihr seid ja irgendwo mit gewisser Kultur. Ja? Wie viele Leute habt ihr eigentlich im Wurzen und Stadtbad eigentlich empfangen?
1: Natürlich alles gewachsen die ganzen Jahre, aber dadurch, dass wir große Ex auch mal da haben und gute regionale DJs auch mit, kommen natürlich auch nochmal. Wir waren dieses Jahr die Grenze über 1000 Leute haben wir geknackt und ich denke mal, es wächst und wächst und es hat sich auch umgesprochen, die Leute kommen aus Torgau, Dresden, Wermsdorf, Dahlen, Oschatz, also nicht nur Wurzen, aber natürlich ist das unser Ziel, die Wurzen als Stadtbadzone und viele Party zu machen.
0: Wie kamst du eigentlich auf deinen coolen Namen?
1: Vor knapp 20 Jahren gab es mal die Nachtagenten für die Foto-Community, alles für Facebook, Instagram und so weiter. Und dann waren wir die Nachtagenten und jeder hat einen Namen gehabt, das waren die Agenten. Also kam Agent Miller, bei Müller, ich weiß das von Müller, ist nicht so gut, deshalb Müller auf Englisch.
0: Aber wie kommt ihr eigentlich zum Erntedankfest? Nur durch den Verein, also was sagt ihr, der euch unterstützt?
1: Ja, wir sind halt Wurzler und deshalb haben wir gesagt, müssen wir genau bei so einer Aktion auch mit dabei sein.
0: Ja, meine lieben Zuschauer, Sie merken, es ist regnet, aber wir machen das Beste heute draus. Und ich danke für das wunderbare Interview.
1: Danke, dass Sie da seid.
0: So, meine lieben Zuschauer und Zuschauer, ich kann nur sagen, es war ein fantastisches Erntedankfest hier von Sachsen eigentlich, weil das ja immer mal einmal irgendwo ein Jahr stattfindet. Und das war ja diesmal heute in Wurzen. Und ich hoffe doch, die bunten Bilder, die Sie heute zu Hause gesehen haben, die haben Ihnen gefallen. Und vielleicht schauen Sie einfach mal wieder rein. Also ich kann mir nur sagen, bleiben Sie gesund. Ihr Julian Lien, ciao. Eigentlich gefallen.
2: Ja, wirklich sehr schön. Sehr schön.
0: Mega Spaß. Sie könnten es weiterempfehlen?
2: Ja.
0: Aber wisst ihr, wann die nächste Veranstaltung ist von Sven? Er plant ja die 5. Lombarda.
2: Nein, 6.
0: Lambonda. Aber trotzdem, wie findet ihr das immer bei Ihnen, bei Sven?
3: Wir sind gerne dabei.
0: Bei euch, Mädel?
2: Was?
0: Bei euch, Mädel?
2: Ich hab die
0: Wie ihr es bei Sven immer findet.
2: Sehr schön. Einmal drei. Top organisiert. Top Act. Eine mega Party in einer geilen Location.
0: Wunderbar. Ich glaube, da wird sich der Sven auch freuen. Habt ihr richtig Spaß?

Wir zeigen Bilder von der Bühne Schlossareal und sagen ganz lieb Danke an alle mitwirkenden Bands, die das Landeserde-Dankfest mit ihrem Auftritt bereichert haben. Unsere Kameras waren im harten Einsatz, dennoch können wir nur einen Zusammenschnitt zeigen. Mein Team und die freundlichen Mitarbeiter der Stadtverwaltung Delitzsch gaben sich alle Mühe, den Ablauf, Technik und Moderation so angenehm wie möglich durchzuführen. Gute Unterhaltung und hier spielen die Kreuzbuben aus Thüringen.

0: ist ein schönes Gefühl. It's a real good feeling. Schön.
1: Aus Erakwitz kamen die Kassenpatienten, eine der besten Ärztecoverbands in Deutschland. Mit ihrem abwechslungsreichen Programm sorgten sie für reichlich Stimmung.

0: Die Hausstaubband kam aus Delitzsch. Alle Musiker lieben die Musik und hatten Spaß bei ihrem Auftritt zum Landesernte-Dankfest.
1: Dankeschön.

Oh.

Band Lotz aus Diepoldiswalde präsentierten Rock allerfeinster Güte und professioneller Spielweise. Sie sorgten für Erstaunen beim Delitzscher Publikum.

0: Schön, dass ihr da seid. Ich darf euch ganz herzlich begrüßen zu unserer Veranstaltung Gefangen in Bosnien, heute bei den kritischen Einführungswochen. Die kritischen Einführungswochen sind ein Projekt der Initiative Change My Home, der ich auch angehöre. Mein Name ist Melina und ich freue mich sehr, dass Kito und Froni heute bei uns sind und dass ihr heute bei uns seid. Das ist schon der dritte Tag. Die KIW gehen noch 2 Wochen. Das heißt, wenn ihr Interesse habt, an noch mehr Veranstaltungen teilzunehmen, seid ihr herzlich eingeladen, euch nochmal das Programm anzugucken. Denn wir haben ab sofort bis zum 12.11. jeden Tag, außer am Wochenende, noch weitere Veranstaltungen. Ja, eigentlich bleibt mir gar nicht mehr sehr viel zu sagen, außer dass ich, wie gesagt, euch ganz viel Spaß wünsche und euch beiden jetzt die Bühne überlasse.
1: Genau, ich bin Kito.
2: Und wir waren zusammen mit Blindspots diesen Sommer für 3 Monate in Bosnien und wollen euch jetzt mitnehmen, ein bisschen auf die Reise dahin und euch verschiedene Eindrücke vermitteln und euch einladen, verschiedene Perspektiven wahrzunehmen. Vielleicht ist der eine oder anderen Person schon aufgefallen, dass der Titel, den wir hier dran stehen haben, anders ist als in der Beschreibung. Ursprünglich hieß es nämlich Unerzählte Geschichten von der EU-Außengrenze, aber besonders in der Recherche ist uns aufgefallen, dass das gar nicht stimmt, dass die Geschichten nicht unerzählt sind. Schon seit Jahren erzählen Menschen immer und immer wieder und es gibt genug Belege für das, was dort passiert, aber wir können zuhören und deswegen haben wir das hier geändert in ungehörte Geschichten. Ja, wir möchten Menschen viel selber sprechen lassen, aber wir möchten niemandem eine Stimme geben, weil Menschen schon selber eine Stimme haben. Aber wie gesagt, wir können zuhören und später weitererzählen. Ja, außerdem möchten wir eine Art Triggerwarnung aussprechen, weil wir auch auf sehr gewaltvolle Momente eingehen werden. Menschen werden davon erzählen, was ihnen widerfahren ist und genau das kann manchmal ganz schön treffen. Möchten wir hinweisen. Genau, wir werden anfangen mit einem Video von Nahid. Die ist 16 Jahre alt und das ist auf ihrem persönlichen Instagram-Account zu finden. Ach so, und viele der Beiträge, die wir heute zeigen, die sind in englischer Sprache, teilweise mit Untertiteln, teilweise ohne. Wir hoffen, dass trotzdem ganz viele das verstehen können und werden immer wieder auch dann Teile übersetzen. Manchmal kleinschrittig, aber meistens eher zusammenfassen und hoffen, dass das dann trotzdem zum Verständnis möglich ist.
3: Hello to everyone. I'm Nahid Akbari from Afghanistan, a refugee rights activist. Today I would want to share some information about the living condition of people around the Bosnian borders. Since hundreds of people are living around the Bosnian borders, they are all living in the jungles near the borders. The situation and borders are getting difficult for people, and we are all tired of this situation. The weather is getting hot, and we are living under the tents. We tried a lot to reach the Croatia, but unfortunately, they are sending all the refugees back to Bosnia. And here, we are deprived from lots of things, especially the water. The children are getting sick because of the dirty water that they are

0: drinking. We are getting the water from the rivers that are around us, which is not clean. For getting food, people have to walk 8 kilometers or even more than this.
1: Und das kurz auf Deutsch ein bisschen zusammenfassen. Also genau, ihr habt ja gesehen, das Video geht noch weiter. Genau, aber ich würde einfach das auf Deutsch ein bisschen zusammenfassen. Ja, das Video und auch ihre Erzählungen stammen von Juli diesen Jahres. Sie wohnt mit oder wohnte damals mit ihrer Familie in einem dieser Zelte, die sie zeigt. Und sie spricht davon, dass die Situation dort sehr schwierig ist. Sie leben dort sehr nah an der Grenze, aber der nächste Supermarkt ist 8 Kilometer entfernt. Mindestens 1,5 Stunden müssen Personen laufen, um an Nahrungsmittel zu gelangen. Die Wasserversorgung ist sehr schlecht. Es gibt teilweise Brunnen, aber meistens trinken Menschen aus Flüssen. Das führt dazu, dass viele Menschen krank sind. Gerade Babys haben ganz häufig Durchfall, weil das Wasser... Genau. Weil es keinen Zugang zu sauberem Trinkwasser gibt und außerdem ist die ärztliche Versorgung extrem schlecht. Genau in dem Gebiet, was man hier gesehen hat, das ist abgeriegelt von der Polizei und die Polizei lässt keine NGOs oder andere Gruppen dorthin. Das heißt, Menschen wird auch der Zugang zu jeglichen Hilfesystemen verwehrt, weil sie da nicht sein sollen, weil sie unerwünscht sind. Genau, am Anfang des Videos hat man auch so brennende Stellen gesehen und das war nach einer Räumung durch die Polizei. Also wir werden da auch noch drauf eingehen, aber das, ja, das kommt vor, dass die Polizei Orte räumt und dann verbrennt, was dort ist. Und ja, zurückbleiben dann so schwarze Flecken verbrannter Erde. Das ist auf jeden Fall eindrücklich. Genau. Sie erzählt weiter, dass die Polizei Menschen, nachdem sie diese Orte geräumt hat, in Camps bringt, die weit weg sind, wo sie nicht bleiben wollen, weil sie nicht direkt an der Grenze sind. Nahid sagt, dass keine Journalistinnen zu ihnen in diese Grenzregion kommen dürfen, weshalb sie also selber diesen Teil übernimmt und es sich zur Aufgabe gemacht hat, selber öffentlich zu sprechen und die Zustände zu dokumentieren, was ich ja sehr beeindruckend finde. Sie stellt sich die Frage, was mit ihnen passieren soll und was die Europäische Union für sie tun kann. Außerdem fragt sie sich, ob denn wirklich gewollt ist, dass sie ihr Leben lang in diesen Camps verbringen oder an dieser Situation. Genau. Sie erzählt, dass sie sehr, sehr erschöpft sind und sehr, sehr müde, sehr ausgelaugt von diesen Zuständen. Und genau, aber entlang des Vortrags werden wir auf viele Sachen nochmal eingehen und Dinge ja, näher erklären. Genau. Wie wollen wir die nächsten 1,5 Stunden verbringen? Hier haben wir das ein bisschen aufgeschlüsselt. Kito wird anfangen, so ein bisschen in die Situation einzuleiten. Wo befinden wir uns eigentlich? Wo ist Bosnien-Herzegowina, die Grenze zu Kroatien? Was bedeutet das? Was ist eigentlich die Balkanroute? Dann möchten wir auf das Leben an der Grenze eingehen für People on the Move. Das erklären wir aber noch. Und für BosnierInnen. Dann, ja, was bedeutet eigentlich der Grenzübertritt? Das Game. Und außerdem wollen wir darauf eingehen, wie das eigentlich möglich ist, dass diese Gewalt und diese Zustände existieren, schon so lange existieren. Und die Migrationspolitik der EU in Teilen erleuchten. Außerdem wollen wir Blindspots vorstellen, die Organisation, mit der wir unterwegs waren. Und genau, wir haben natürlich Quellen und dann seid ihr auch herzlich eingeladen, Fragen zu stellen.
2: Genau, dann würde ich jetzt weitermachen und euch ein bisschen was über Bosnien-Herzegowina erzählen. Ein Land, was gar nicht so weit weg ist von hier, aber trotzdem ja, nicht so viel

darüber bekannt ist. Der Staat befindet sich in Südosteuropa, ist in etwa so groß wie Niedersachsen und gehörte bis in die 90er Jahre hinein zu dem sogenannten Vielvölkerstaat Jugoslawien. Anfang der 90er Jahre begannen dann in diesem Staatsgebilde Konflikte aufzutreten. Einzelne Länder lösten sich heraus, zuerst Slowenien und Kroatien, und schließlich begannen auch in Bosnien und Herzegowina Unabhängigkeitsbestrebungen. Dazu ist wichtig zu sagen, dass in Bosnien und Herzegowina sehr unterschiedliche Menschen zusammenleben, Menschen unterschiedlicher Ethnizität und Religion. Zum Beispiel leben KroatInnen, die dort, die es gerne gesehen hätten, wenn sich die Gebiete, in denen sie leben, oder ganz Bosnien, mehr in Richtung Kroatien entwickelt. Dann SerbInnen, von denen viele orthodox christlich sind, die eher eine Annäherung an Serbien bevorzugt hätten, und eben muslimische BosniakInnen, die sozusagen einen eigenen Staat befürwortet haben. Und genau aus diesen Spannungen heraus entwickelte sich 1992 nach einem Referendum über die Unabhängigkeit ein militärischer Konflikt, der dann eben zu einem Krieg wurde, der 3 Jahre anhalten sollte. In diesem Krieg gab es viele Kriegsverbrechen und ja, zum Beispiel ein sehr bekanntes ist das Massaker von Srebrenica, welches als Völkermord eingestuft ist. Während des Krieges flohen insgesamt mehr als 2,2 Millionen Menschen und über 100.000 Menschen wurden getötet. 1995 wurde dann Frieden geschlossen und der heutige Staat Bosnien und Herzegowina geschaffen. Genau, hier nochmal die Übersicht. Da seht ihr Bosnien und in Europa sozusagen eingebettet. Und hier ein Überblick über den Staat Bosnien und Herzegowina. Die blauen Gebiete sind Gebiete, in denen eher KroatInnen leben, grüne Gebiete eher BosniakInnen und rote Gebiete eher SerbInnen. Und mit dem Friedensschluss wurde ein hochkomplexes Staatsgebilde geschaffen, welches genau bis heute Auswirkungen hat. Es gibt zwei relativ autonome Entitäten im Staat Bosnien und Herzegowina. Das ist einmal die Föderation, welches sozusagen hauptsächlich den grün-blauen Teil umfasst, und die Republika Srpska, welches den roten Teil umfasst. Und ja, beide sind ziemlich autonom, und auch nochmal innerhalb der Föderation gibt es einzelne Kantone, die auch sehr autonom handeln können. Es gibt weiterhin Konflikte und Autonomiebestrebungen. Genau, Bosnien bleibt fragil. Also zum Beispiel der aktuelle Präsident der Republika Srpska befürwortet immer wieder und den Anschluss an Serbien und ja, löst damit Konflikte aus. Die Bevölkerung von Bosnien ist stark schrumpfend. Viele Menschen wandern aus, weil sie keine Perspektive sehen. Denn nach dem Krieg hat sich das Land nur sehr langsam entwickelt und es gibt Korruption, es gibt viele bürokratische Hürden, eine hohe Arbeitslosigkeit und ja, wenige sehen deswegen eine Perspektive in Bosnien. Noch zwei Sachen, die wichtig auch für unseren Vortrag sind. Bosnien hat 2016 einen Antrag auf EU-Mitgliedschaft gestellt, ist jedoch noch kein Beitrittskandidat und hat wahrscheinlich auch geringe Chancen, dass das noch passieren wird in näherer Zukunft. Und in Bosnien gibt es auch kein wirklich funktionierendes Asylsystem. Das Asylsystem existiert lediglich auf dem Papier und ja, aber nur wirklich eine minimale Zahl von Menschen erhalten Zugang dazu. Und es wird auch von dem UNHCR, also der Organisation für geflüchtete Menschen der Vereinten

Nation als nicht sicher eingestuft. Genau. Als nächstes möchte ich auf Velika Kladuscha eingehen. Das ist die Stadt, in der wir waren. Und die befindet sich quasi ganz im Nordwesten, in diesem grünen Zipfel, direkt an der Grenze zu Kroatien. Es ist eine Kleinstadt und die Grenze ist nur wenige Kilometer entfernt. Was mir bei der Recherche aufgefallen ist, ist, dass tatsächlich Kladuscha und Paris von Merseburg genau dieselbe Entfernung haben. Also es ist wirklich überhaupt nicht weit weg von uns. Das Kanton, in dem sich Velika Kladuscha befindet, nennt sich Una-Sana-Kanton, benannt nach zwei Flüssen, der Una und der Sana, die diesen Kanton durchfließen. Genau, und diese Region ist eben auch die Region, in der sich die meisten People on the Move aufhalten. Genau, People on the Move sagen wir deshalb, weil eben Menschen aus ganz verschiedenen Gründen unterwegs sind und in die EU möchten, um dort ein sicheres und besseres Leben zu haben. Die Stadt ist ziemlich weitläufig, hat insgesamt ca. 10.000 EinwohnerInnen und liegt, wie eigentlich ganz Bosnien, in einer ziemlich hügeligen Region. Von BosnierInnen, mit denen wir so Kontakt hatten, wird die Stadt als relativ unbelebt beschrieben. Aber ich finde, im Vergleich zu so einer deutschen Kleinstadt ist da wirklich viel los. Es gibt Bars, es ist gerade in den Abendstunden wirklich relativ belebt. Wie auch der ganze Kanton ist Velika Kladuscha eben muslimisch-bosniakisch geprägt. Das ist auch im Alltagsbild erkennbar. Also es gibt viele Moscheen und der Muezzin ruft. Genau. Auch die Auswirkungen von Krieg und Auswirkungen sind sichtbar. Es gibt viele Ruinen, Einschusslöcher in den Fassaden alter Gebäude und ja, immer mal wieder gibt es auch Meldungen, dass Menschen von Minen getötet wurden oder verletzt wurden, weil eben die Region oder ganz Bosnien tatsächlich immer noch vermint ist. Was auch noch eine andere Sache, die auch zeigt, dass eben Bosnien ein Land ist, das viele Menschen verlassen haben, ist, dass während des jährlichen Sommerfestes wirklich viel die Zahl der Menschen, die in den Straßen zu sehen sind, deutlich steigt. Viele Leute, die sonst in anderen Ländern arbeiten oder woanders wohnen und noch Familien Kladuscha haben, sind da und die Stadt ist so voll wie sonst nie. Ja, und natürlich sind auch die vielen People on the Move, die in und um Kladuscha derzeit leben müssen, in der Stadt sehr präsent. Und auf deren Situation wollen wir im Folgenden nochmal eingehen. Genau, und da möchte ich auch nochmal auf den Begriff der Balkanroute eingehen. Dieser wurde in Zusammenhang mit den Migrationsbewegungen sehr oft genannt und bezeichnet eben einen Teil der Wegstrecke vom Nahen Osten oder von der Türkei bis nach Westeuropa. Diese Route wird von Menschen seit Jahren für Handel, für Reise, aber eben auch als Fluchtkorridor genutzt und existierte also schon lange, bevor sie mit 2015 stärker thematisiert wurde. Sie verläuft durch ganz verschiedene Regionen und Länder und ist ständig in Bewegung. Es gibt da ganz unterschiedliche Karten. Ich habe hier mal eine ausgewählt vom Border Violence Monitoring Network. Genau, die immer abhängig nach politischen Entscheidungen, Polizeipräsenz, auf Militarisierung von Grenzen ändert sich ihr Verlauf. Genau. Die meisten Menschen, mit denen wir in Velika Kladuscha, getroffen haben, kommen aus diesen vier Herkunftsländern, das ist Algerien, Bangladesch, Pakistan und Afghanistan.

0: Und alle haben schon einen sehr weiten Weg hinter sich, bevor sie überhaupt erst nach Bosnien und Herzegowina gekommen sind. Ein Großteil des Weges wird dabei von den Menschen häufig zu Fuß zurückgelegt. Und viele Menschen haben auch mehrere Jahre in der Türkei oder in Griechenland verbracht, weil sie dort arbeiten konnten und sind eben jetzt in Bosnien und Herzegowina gestrandet, weil sie immer wieder von der kroatischen Polizei gepushbackt werden, worauf wir dann nachher nochmal mehr eingehen wollen. Also der Unasana-Kanton ist quasi eine Sackgasse für People on the Move. Und Menschen sind teilweise seit 3, 4, 5 Jahren dort gefangen. Als nächstes würde ich wieder an Uni übergeben und
1: Danke. Wir wollen uns das Leben da ein bisschen anschauen gemeinsam. Und zuerst People on the Move erzählen lassen. Und genau noch was anderes, was mir aufgefallen ist. Wir haben immer Quellen an die Fotos oder Videos gemacht und wo das nicht der Fall ist, dann sind es eigene Aufnahmen. Also von uns ganz persönlich oder aus dem Blindspots-Netzwerk. Genau. Das ist ein Video, was Blindspots-Aktivistinnen gedreht haben. Und ich werde das ab und zu unterbrechen und dass wir das ein bisschen sacken lassen können und auch nochmal auf Deutsch übersetzen dann.
2: It's not normal life, but it's hard to live here. It's not like our daily life like before, but it's harder than that. Yes.
1: Das war ja so nicht gedacht.
2: It's not normal life to live here. It's not like our daily life like before, but it's harder than that. Yes.
1: Genau, wie ihr hier im Hintergrund schon sehen könnt, das ist ein sogenannter Squat, also ein Unterschlupf, wo Menschen unterkommen an der bosnisch-kroatischen Grenze. Die werden Squats genannt, wie das englische Verb to squat, was besetzen heißt. Und wie hier angedeutet, werden diese Squats vor den Camps bevorzugt. Genau, sie sind viel näher an der Grenze und es ist einfacher und leichter, aufs Game zu gehen. Ja, also Going Game wird der Versuch genannt, über die Grenze zu kommen, weil es ist letztlich wie ein Spiel, so makaber das auch klingt. Aber allzu häufig werden Leute eben zurückdeportiert.

ganz verschiedene Einzelpersonen oder auch Familien in einem Squad. Da werden sich Häuser geteilt, Räume geteilt. Häufig bauen die Familien dann verschiedene Zelte in einem Raum auf, um ein bisschen Privatsphäre zu haben. Genau, die Person hat nochmal erklärt, dass sie lieber in Squads leben als in Camps, weil die Essensversorgung dort nicht gut ist, weil die Räume dort nicht gut sind. Genau, außerdem muss man 2 bis 4 Jahre auf ein Interview warten. Mit Interview ist ein Termin gemeint, um Asyl zu beantragen. Da muss man vorsprechen und genau, das dauert viel zu lang. Wie Kito schon erwähnt hat, ist das Asylsystem in Bosnien sehr, sehr lavede und genau, Leute möchten gerne in die EU einreisen.

0: 600 they live here, and we don't have any relationship with each other, and I live with my family, my mother, my sister, and my brother. We cook outside, and then we have the toilet behind the this building. There's here four rooms that the people that are here, they live here, there. And in one room, two or three family lives in one room. And they cook outside, they bring water from another homes, Bosnian homes. The river is near here, and today we go to swim, and we wash our clothes in the river, and then come back and we cook after that. At night we cut some wood to make fire. Far from another house, Bosnian house. It's inside the jungle, and we live here. It's not safer, but we are forced to live here.
1: Genau, also er beschreibt so ein bisschen deren Alltag, sagt, sie leben mit vielen verschiedenen Familien. In dem Haus, drei Familien teilen sich ein Zimmer, sie kochen draußen, der Fluss ist in der Nähe, sie gehen häufiger schwimmen und ja, wie man auch gesehen hat, sie spielen auch Spiele, sie, genau, das ist ja auch ein Leben, sie haben auch einen Alltag dort. Ja. Genau, was gibt es noch zu sagen über das Leben an der Grenze? Das Bild ist ein anderer Squat, ist so ein ja, Open-Air-Squat. Also die Squats können ganz unterschiedlich aussehen. Genau, in Velika Kladuša gibt es sehr viele Squats, die eben ganz unterschiedlich sind und über die gesamte Stadt verteilt sind. Und viele sind aber auch außerhalb der Stadt. Das heißt, die Fußwege sind häufig sehr lang, die POM dürfen keine Busse benutzen und es ist auch nicht erlaubt, sie im Auto mitzunehmen, weil es sonst als Beihilfe zur illegalen Migration ausgelegt werden kann. Also egal, in welche Richtung das Auto fährt, zur Grenze, von der Grenze weg, das spielt keine Rolle. Deswegen genau, müssen sie ganz viele sehr weite Wege zu Fuß in Anspruch nehmen. Ja, wie ist es mit diesen Squats? Die haben Namen, einfach um sich auch in der, ja, in der Arbeit besser zu verständigen. Und die

Ja, genau. Auch noch ein Bild von einem Squat. Genau, zum Beispiel sind Räumungen eine ständige Bedrohung, wie wir schon im Video von Nahid gesehen haben. Was bedeutet Räumung? Räumung bedeutet, dass irgendwann Leute gezählt werden. Das macht häufig auch die International Organization of Migration. Da kommen wir aber noch später drauf zurück. Die kommen zu den Squads und zählen die Leute, schauen, wie viele Leute sind vor Ort, um Busse herbestellen zu können mit genug Kapazitäten, dass alle Leute in die Busse passen. Und genau, dann werden sie gezwungen, in die Camps zu gehen und ja, alles wird zerstört. Teilweise eben mit Traktor oder Dinge werden verbrannt. Ja, auch Einrichtungen wird zerstört, weil die Menschen einfach nicht wiederkommen sollen. Und genau daran gehindert werden sollen. Die Camps sind super weit weg. Teilweise, das ist unterschiedlich, aber es kann sein, manchmal werden Leute auch bis nach Sarajevo gebracht. In der Corona-Pandemie-Zeit müssen die POM dann erstmal eine Quarantäne verbringen. Das sind meistens so 10 Tage. Und danach machen sie sich mit sehr hoher Wahrscheinlichkeit wieder auf den Weg zurück an die Grenze. Das heißt, das dauert dann vielleicht so 2 Wochen und dann sind die Menschen wieder da. Weil es, genau, weil sie einfach weiter wollen und nicht in den Camps bleiben wollen, weil sie möchten ja nicht nach Bosnien, sie möchten weitergehen. Nur ab und zu gehen Leute vielleicht in Camps, um sich ein bisschen zu erholen, weil natürlich das Leben an dieser Grenze auch eine sehr, sehr hohe Belastung ist und dieses aufs Game gehen auch genau, eine sehr hohe psychische und physische Belastung mit sich bringt. Aber an sich sind die wenigsten Leute gerne in Camps. Ja, was kann man noch über den Alltag sagen von People on the Move in Kladuša? Was den Alltag immer im Vordergrund prägt, ist der Gedanke an das Game, also aufs Game gehen. Es ist immer die Frage, wann findet das als nächstes statt, wie kann das gelingen, ist genug Geld da, welche Route. Und ja, ganz viele haben große Hoffnungen auf das Leben in der EU. Das heißt, der Blick ist immer nach vorne gerichtet. Es ist auch, ja, manchmal stellt sich die Frage, wie schaffen Menschen das eigentlich, jeden Tag wieder neu aufzustehen und immer wieder das aufs Neue zu versuchen, obwohl sie erzählen, wie viel Unmenschliches ihnen immer angetan wird, wie viel Leid und Gewalt sie schon erfahren mussten. Aber die ja, Hoffnung auf ein Leben in der EU ist sehr groß, auf ein Ankommen. Darauf, dass Kinder zur Schule gehen können, dass Zugang zu Medikamenten da ist. Ja, keine Angst haben mehr zu müssen. Genau, das Gesundheits- oder Zugang zu einem Gesundheitssystem ist super schwierig. Es gibt teilweise Organisationen, die medizinische Hilfe leisten, aber das ist nicht flächendeckend und nicht genug. Also ist auf jeden Fall ein Problem. Außerdem ist Geld ein Problem. Ja, dieser weite Weg, den Kito eben gezeigt hat, der braucht natürlich Geld. Also wenn wir uns die Frage stellen, wer sind eigentlich die Menschen, die da in Kladuša ankommen? Das sind wohlhabende Menschen in den allermeisten Fällen, weil es gar nicht anders geht. Niemand kann sich das leisten, über mehrere Jahre diese Strecken zurückzulegen. Und häufig auch, gerade wenn sie immer wieder zurückgepushbackt werden, das ist total kostspielig, weil Dinge zerstört werden. Alles wird abgenommen, alles wird verbrannt. Das heißt, sie müssen sich Sachen wieder neu kaufen. Sie brauchen ein GPS-fähiges Handy, ohne das geht es gar nicht. Und genau wie viel ein Handy kostet, wissen wir alle. Ja, Menschen haben uns erzählt, dass es total schwierig für sie ist, dass sie in ihren Herkunftsländern häufig Geld gespendet haben an ärmere Leute. Und es passiert häufig, dass People on the Move, wenn sie irgendwo sitzen und einfach warten oder sich unterhalten, Geld zugesteckt bekommen. Die Kinder kriegen Geld zugesteckt, die Leute sagen, ja, kauft den Eis und ja, denken, es ist eine gute Tat. Aber das fühlt sich nicht gut an. Und

0: genau, da kann man sich, glaube ich, ganz gut reinversetzen auch. Ja, nicht, außerdem kann nicht überall eingekauft werden. In einem Video, was wir noch zeigen werden, sieht man, dass gibt es No-Migrants-Schilder auch an den Türen. Genau, also es gibt verschiedenste Herausforderungen, mit denen Menschen konfrontiert werden und auch immer wieder traumatisiert werden. Und ja, vor allem auch eine psychologische Begleitung ist eigentlich nicht da. Und ja, wäre dringend benötigt. Genau. Manchmal kommt es zu Protesten. Wen wundert das? Und ja, da gab es viele Bilder. Das sind jetzt nur zwei, die ich ausgewählt habe. Ja, wenn Kinder demonstrieren für ihre Zukunft, für ein sicheres Zuhause, dann ja, finde ich, kann das schon tiefer gehen. Und klar ist die Hoffnung, dass sich Dinge verändern. Genau, ich gebe ab.
1: Ja. Das Leben an der Grenze quasi aus der Sicht von BosnierInnen beschreiben, beziehungsweise da auch wieder die Leute selbst zu Wort kommen lassen. Wir werden gleich zwei Videos sehen von zwei Menschen, die in Velika Kladuša leben und ihre Perspektive darstellen. Genau. Ich finde diese Zusammenfassung, also das, es ist weder das Problem, sind weder die Menschen vor Ort in der Stadt, die dort seit Jahren leben und für die es eine Belastung ist, also es, ist es ja für alle, die da leben und dass das System das Problem ist, also dass eben die Situation seit Jahren so besteht, Leute, Menschen darüber Bescheid wissen und dass sich nichts ändert. Und genau, später werden wir auch noch mal dazu kommen, welche Rolle spielt eigentlich die EU in diesem Zusammenhang. Die zweite Perspektive ist jetzt ein bisschen länger und geht eben auch noch mal verstärkt darauf ein, wie die Situation für Leute ist, die sich aktiv dazu entscheiden, die People on the Move zu unterstützen und ihnen ja, zu helfen.

0: alle Beteiligten ist. Bosnien-Herzegowina ist ein armes Land. Die Leute haben selber nicht viel, haben teilweise selbst Fluchterfahrungen. Und ja, es gab wahrscheinlich am Anfang viele Menschen, die die People on the Move unterstützt haben, die ja gegeben haben, was sie geben konnten. Und doch ist die Situation eben seit vielen Jahren dieselbe geblieben. Und es kommt zu einer unglaublichen Frustration, weil sich einfach nichts ändert. Und die Menschen gehen immer wieder, versuchen sie nach Kroatien zu gelangen, denn die People on the Move wollen nicht in Bosnien bleiben, sie wollen weiter. Und ja, kommen immer wieder enttäuscht zurück. Und dementsprechend, ja, ist es wirklich sehr frustrierend. Die Hilfe ist illegalisiert. Es macht, ja, es ist wirklich eine große Herausforderung für alle Beteiligten. Und als nächstes wollen wir eben nochmal auf eben den versuchten Grenzübertritt nach Kroatien und die Konsequenzen, die damit häufig einhergehen, eingehen und genau eben darüber sprechen, was der Grenzübertritt bedeutet, was Pushbacks sind und ja, nochmal, was damit einhergeht.
1: Visum oder bräuchten zumindest einen Pass? Viele haben keinen oder haben den nicht dabei zumindest. Weshalb sie versuchen, die Grenze an der grünen Grenze zu überqueren, wie dort zum Beispiel, also durch Wälder, meistens nachts. Genau, gelingt der Grenzübertritt, werden die People on the Move als illegale EinwanderInnen gesehen, was den Grenzbehörden Anlass gibt, sie zurückzubringen, weil das nicht gewollt ist, illegale Einwanderung. Und hindert sie damit an ihrem Recht, Asyl zu beantragen. Denn genau dieses Menschenrecht wird ihnen durch jeden Pushback genommen. Ja, es gibt verschiedene Formen vom Game. Zum Beispiel das Stay Game. Leute laufen einfach über die Grenze und laufen auf der kroatischen Seite auf der Straße entlang und warten quasi, bis die kroatische Polizei sie einsammelt, weil dort gibt es viele Patrouillen. Das passiert mehrfach täglich, immer wieder. Und Menschen hoffen, dass sie in ein Camp in Kroatien gebracht werden und nicht zurück nach Bosnien. Genau, also wenn sie dann in einem kroatischen oder slowenischen oder italienischen Camp angekommen sind, dann hoffen sie erstmal, dass sie sicher sind vor den Pushbacks. Und ja, so gibt es viele Menschen, die jeden Tag wieder versuchen, die Grenze zu überqueren morgens und die sind dann immer am Vormittag wieder da, weil sie immer wieder zurückgebracht werden. Genau, das ist das Stay Game. Außerdem gibt es Full Jungle. Das habe ich vorhin im ersten Video schon gedacht. Da fiel der Begriff Jungle schon. Und Jungle bezeichnen Leute den Wald, den wilden Wald, also Dschungel, sagen sie. Full Jungle bedeutet, dass POM 10 Tage oder länger versuchen, durch den Wald auf nicht vorgefertigten Wegen nur mit GPS-Signal zu gehen. Sie haben ganz viel Essen dabei und Wasser, obwohl das nie ausreichen wird. Keine Gruppe kann genug Essen und genug Wasser mit sich nehmen, um diesen Weg zu bestreiten. Und dadurch hoffen sie aber direkt nach Slowenien, direkt nach Italien zu gelangen und erstmal vor der kroatischen Grenzpolizei sicher zu sein. Allerdings passieren auch Ketten-Pushbacks. Es ist alles illegal. Jeder Pushback ist illegal. Und ein Ketten-Pushback noch viel mehr. Da werden also Menschen in Italien eingesammelt,

0: nach Slowenien gebracht. Die slowenische Polizei fährt sie an die kroatische Grenze. Die kroatische Grenze fährt sie wieder bis nach Bosnien. Und das passiert jeden Tag. Jeden Tag mehrfach. Ja, als letzter Ausweg versuchen einige SchmugglerInnen zu bezahlen. Auch das ist hochkriminalisiert, wie sicherlich alle wissen, und kostet total viel Geld. Wie schon erwähnt, kostet dieser ganze Weg unglaublich viel Geld. Und besonders SchmugglerInnen zu bezahlen, können sich viele dann vor allem an dieser Grenze dann gar nicht mehr leisten. Und außerdem ist nie sicher, dass das Game gelingt. Da werden mehrere tausend Euro pro Person dann gezahlt und es kann trotzdem sein, dass das Game nicht gelingt. Ja, was gibt es noch zu sagen zum Game? Das ist ein Bild von einem Al Jazeera-Artikel von einer Journalistin, die wir kennengelernt haben, Lucy Papachristo. Die hat einen langen, guten Artikel geschrieben darüber, dass Flüsse eine Gefahr sind, dass richtig, richtig viele in den Flüssen ertrinken. Was auch was ist, was, wie ich finde, gar nicht so bekannt ist, weil viele Menschen können nicht schwimmen, viele sind ja auch als Familien unterwegs, haben kleine Kinder und müssen diese Grenzflüsse überqueren. Genau, außerdem eben von der gleichen Journalistin ein Artikel: Who eat tobacco, drink shampoo, overdosing for asylum in Europe. Ja, wie kann das gewährleistet werden von der kroatischen Polizei, die einen ja doch so oder so finden wird, nicht zurück nach Bosnien, sondern nach Kroatien in ein Camp gebracht zu werden? In einem Gespräch, was ich hatte mit einer Familie aus Afghanistan, die hatten 7 Kinder. Und an dem Tag, an dem ich das letzte Mal bei ihnen sein würde, habe ich mich von ihnen verabschiedet. Und sie haben mich gebeten, eine Geschichte mitzunehmen und haben gesagt, wir erzählen dir was und bitte erzähl das weiter. Wenn du wieder nach Deutschland gehst, sie wussten natürlich, dass es für mich dieser Grenzübertritt kein Problem sein würde, dann erzähl den Menschen, was hier passiert. Genau, sie waren, also die Eltern standen da und die 7 Kinder waren so, also in verschiedenen Altern. Die kleinste war irgendwie so anderthalb und der älteste ein junger Erwachsener. Und die erzählen, dass ihre 16-jährige Tochter eine Überdosis Tabletten schluckt, um auf der kroatischen Seite nahezu bewusstlos zu sein oder zumindest ja, deutliche Anzeichen, dass es ihr nicht gut geht, aufzuweisen, damit die kroatische Polizei sie ins Krankenhaus bringt und nicht wieder zurück. Genau, wie verzweifelt muss man sein, um das, also klar, das eigene Leben wird jedes Mal aufs Spiel gesetzt, aber das Leben der Kinder. Sie haben gesagt, diesmal hat es nicht geklappt, beim nächsten Mal ist die nächstjüngere Tochter dran. Genau, das war ein ganz schön emotionaler Moment. Und verdeutlicht, glaube ich, diese Ausweglosigkeit. Auch diese jugendlichen Töchter, die werden nicht gezwungen, die sagen, ich will nicht mehr hier bleiben. Ich will einfach nur weiter. Ja, in diesem Artikel werden auch andere Möglichkeiten beschrieben. Genau, Tobacco, Shampoo, einfach das. In der Hoffnung, die kroatische Polizei hat Mitleid und bringt sie ins Krankenhaus.
1: Ja, genau, ganz oft findet das eben aber nicht statt. Und ich würde jetzt nochmal darauf eingehen, was eben beim Pushback passiert. In den letzten Wochen, ich weiß nicht, vielleicht haben es ein paar von euch oder vielleicht habt ihr es mitbekommen, dass in den Medien relativ präsent war, dass die kroatische Polizei an der Grenze zu Bosnien Gewalt einsetzt, um eben die People on the Move zurück nach Bosnien zu bringen, dass ja, sie mit Schlagstöcken in ins Wasser geknüppelt werden und genau, dass solche Dinge stattfinden. Und wenn man sich aber mit den Menschen vor Ort unterhält und ja, vielleicht auch wie zum Beispiel mit dem Border Violence Monitoring Network, ein Netzwerk, was eben Berichte von den Menschen aufnimmt, sich die Artikel durchliest, dann fällt einem auf, dass eben diese Gewalt schon seit Jahren systematisch und kalkuliert angewendet wird, dass Menschen eben immer wieder verprügelt werden, dass ihnen ihre Sachen abgenommen werden, vor ihren Augen verbrannt werden, dass Handys zerstört werden bewusst und ja, eben auch sexualisierte Gewalt nicht auszuschließen ist. Genau, das alles findet seit Jahren statt, ist dokumentiert. Es gehört quasi zu einem Alltagsgespräch mit den Menschen in Bosnien, dass sie berichten, was sie bei ihren letzten Versuchen beim Grenzübertritt für Gewalt erlebt haben. Und genau, und es ist eben nie abzusehen, was genau passiert. Die Menschen müssen immer mit dem Schlimmsten rechnen und es kann immer passieren, dass sie dieser Gewalt ausgesetzt sind. Genau, es finden auch ständige Demütigungen statt. Also hier zum Beispiel haben wir ein Foto von Leuten, denen einfach immer ein Schuh abgenommen wurde und genau, die dann den ganzen Weg zurück, barfuß zurücklegen mussten und sich für den nächsten Gameversuch halt wieder neue Schuhe zulegen müssen. Also es ist immer wieder, es benötigt immer wieder viel Geld, um auch wieder an das Equipment zu kommen, um einen neuen Versuch wagen zu können. Also es handelt sich auch um eine Art Zermürbungstaktik der kroatischen Polizei, mit der die Leute halt müde gemacht werden sollen und nicht mehr aufs Game gehen sollen. Genau, und wir haben auch noch einen Bericht von einem Pushback von einer iranischen Frau. Genau, hier sieht man nochmal ein zerstörtes Smartphone und ja, sowas kann eigentlich alle.
2: We had a very bad experience for deportation. One time they just trying to open their big dogs to attack us, even we have more than 6 kids with us. And one time they starting to shooting with gun to us, and our kids was very afraid. And now I know our kids, they have mentally problem because they have this bad experience. And also one time they make a big fire and they took everything, even our food, extra foods, they put it in a fire and just they says go back in Bosnia. And we asked for water also, they says go Bosnia and take water. And they didn't give us even water. And this is very bad.
1: Yeah, also die Person spricht auch davon, dass es verschiedene Male gab. Also die meisten Menschen versuchen es täglich, wöchentlich, je nachdem, wie sozusagen sie an Equipment kommen. Und dementsprechend erleben sie auch wirklich sehr viele Pushbacks, bevor sie es vielleicht schaffen. Genau, als nächstes wollen wir, wie vorhin schon kurz erwähnt, darauf eingehen, welche Rolle denn eigentlich die EU in dem Ganzen spielt.
0: Genau. Danke, dass ihr bis hierhin durchgehalten habt. Das genau, ist ja auch ganz schön harter Tobak. Ja, es kann auf jeden Fall gesagt werden, dass die EU-Politik und alle BürgerInnen an allen Stationen der Flucht

direkt und indirekt beteiligt sind. Das beginnt schon bei den Fluchtursachen und genau das hat in der Konsequenz auch mit jeder und jeder Einzelnen, jeder und jedem Einzelnen von uns was zu tun. Ja, wir wissen, dass die EU Waffen exportiert, auf verschiedenen Ebenen Probleme auslagert. Wir wissen, dass Müll verkauft wird, klimaschädliche Prozesse in Warenproduktionen außerhalb der EU ausgelagert und unterstützt werden. Wir wissen, dass die europäische Agrar-, Fischerei- und Handelspolitik auf Ausbeutung von nachwachsenden Ressourcen und Menschen beruht. Genau, Agrar-, Fischerei-, Handelspolitik, was hat das mit mir zu tun? Also was hat das mit euch zu tun? Was hat das mit uns allen zu tun? Total viel. Ja, bei jedem Supermarkteinkauf können wir das entscheiden. Was kaufen wir? Unter welchen Bedingungen? Inwiefern billig kann ich da eigentlich mitmachen? Viele von euch kennen bestimmt Gespräche mit Verwandten, Freundinnen über vegane oder vegetarische Ernährung. Ich glaube, uns muss bewusst werden, dass es nicht eine Möglichkeit unter vielen ist, sondern ja, wir müssen uns mit der Frage konfrontieren, ob wir unseren Lebensstil und oder Standard, wie einige auch sagen, ja, rechtfertigen können, weil das in einem direkten Zusammenhang steht mit Fluchtursachen und ja, auch letztlich dann dieser Gewalt. Ja, was passiert eigentlich in Bosnien? Wie schon erwähnt, gehört Bosnien nicht zur Europäischen Union, ist aber essentieller Teil der EU-Abschottungspolitik. Auf diesem linken Bild seht ihr Leute mit IOM-Westen. Das sind Westen von der International Organization for Migration. Genau, die sind dafür eingesetzt. Sie sind quasi das implementierte Hilfsangebot für People on the Move in Bosnien. IOM leitet einige Camps, also offizielle Camps. Es gibt 6 Stück. Die haben wir schon erwähnt. Genau, und diese Camps und IOM werden hauptsächlich von der EU bezahlt und gefördert. Ja, in eigener Aussage setzt sich IOM für eine humane und geordnete Migration zum Wohle aller ein. Meistens fällt das Wort des Migrationsmanagements. IOM arbeitet eng mit bosnischen Behörden zusammen. IOM ist zum Beispiel die Organisation, die rumfährt und Leute zählt, um dann der Polizei eben zu vermitteln, wie viele Sitzplätze die Busse haben müssen, um die Leute in die Camps zu bringen. Das hier rechts ist ein Bild von einem Essenspaket, was IOM bereitstellt. Genau, ihr könnt es sehen, das ist keine ausreichende Ernährung, keine gesunde Ernährung. Die Chicken Flavor Instant Nudeln sind vegan. Auch interessant. Genau, also IOM kann keine oder bisher jedenfalls nicht eine nachhaltige und flächendeckende Unterstützung für Menschen, die nicht in den Camps leben, ja, bereithalten. Sie fallen eigentlich auch vor allem über die Beratung zur freiwilligen Rückkehr in die Herkunftsländer auf. Ja, das ist ein Camp, das ist LIPA. Vielleicht haben das einige von euch schon gehört. LIPA ist letztes Jahr um Weihnachten rum abgebrannt. Und so sieht es aus. Da gibt es ein YouTube-Video oder auf Facebook ist das, glaube ich, auch zu sehen, wo eine IOM-Mitarbeiterin ganz stolz dieses neue Camp präsentiert und erzählt, dass, ja, ich glaube, hier 1500 Personen Platz haben. Und es ist mitten im Nirgendwo.
Die nächste Stadt, Bihać, ist mindestens 6 Stunden zu Fuß entfernt. Es ist total karg, es gibt keine Angebote für Kinder, es sind nur diese Container. Und ich meine, das muss man sich mal vorstellen, wie absurd und paradox es ist, dass solche Camps errichtet werden. Weil warum werden sie gebraucht? Sie werden gebraucht, weil Leute gepushbackt werden. Wenn sie einfach über die Grenze gehen könnten, dann müssten sie nicht in solchen Camps sein. Aber diese Camps werden gebaut, werden von der EU finanziert, von Deutschland mitfinanziert, um also diese Gewalt zu tolerieren. Und also ja, diese Pushbacks werden also akzeptiert und politisch gewollt letztlich. Anders kann man es nicht bezeichnen. Ja, wie kann das eigentlich sein, dass es seit Jahren passiert? Vor unserer Haustür, genauso weit weg wie Paris. Genau, manche von euch waren vielleicht schon in Paris. Es ist nicht so weit weg. Ja, ich habe ganz viele Artikel gefunden. Und das hat uns auch dazu veranlasst, unter anderem unseren Vortragstitel zu verändern. Unerzählte Geschichten, genau das stimmt einfach nicht. Seit Jahren gibt es Dokumentationen davon. Hier das erste ist ein Bericht vom Border Violence Monitoring Network, das hat Kito schon erwähnt. Die führen qualitative Interviews durch. Genau das heißt, es sind einzelne Geschichten von Pushbacks erzählt. Die haben super viele Einträge, aber das ist was, was jeden Tag passiert, wirklich in ganz, ganz, ganz oft. Und die Belege, die da drin sind, das ist eigentlich nur exemplarisch und überhaupt nicht eine Anzeige davon, wie häufig das eigentlich passiert. Genau, spätestens seit 2017, 18 sind diese Pushbacks bekannt und auch eigentlich veröffentlicht worden. Genau hier 2019 im Bericht von der Tagesschau, Abschiebevorwürfe werden zurückgewiesen. Ja, bisher wurde das geleugnet, dass diese Pushbacks von kroatischer Polizei aus passieren, dass sie systematisch passieren. Hier das letzte ist vom Oktober. Einige von euch erinnern sich vielleicht, das ist ganz neu. Also 2021 wurde das zum ersten Mal anerkannt, dass es ein Pushback von der kroatischen Polizei ausgeführt wurde. Ja, vorher wurde immer gesagt, es sind einzelne Gruppen, die Gewalt anwenden oder gar noch die People on the Move verletzen sich selbst. Die, genau, Verbrennungen, Schläge, alles Mögliche. Ja, würden sie sich selbst antun. Ja, wir haben jetzt schon häufiger gesagt, die kroatische Polizei führt diese Pushbacks durch. Aber letztlich ist es, glaube ich, wichtig zu verstehen, dass die kroatische Polizei eigentlich nur die Drecksarbeit macht, ausführendes Organ sind. Die Gewalt wird von der EU akzeptiert, wird von den Mitgliedstaaten unterstützt. Frontex kennen sicherlich einige von euch auch. Die nennen sich selber die Europäische Küsten- und Grenzwache. Die werden auch von der EU finanziert und stattet die kroatische Polizei mit Ausrüstung aus. Da gibt es auch ganz viele Artikel, dass Autos, Equipment, Nachtsichtgeräte, Heartbeat-Detectors, ja, die Drohnen, die Grenze ist auf jeden Fall gut ausgestattet und ja, alles EU und zum großen Teil auch Deutschland finanziert. Wie Kito schon erwähnt hat, genau ist Kroatien gerade, also genau möchte Mitglied der EU werden, ist es aber nicht. Genau, das ja, will dem Schengen-Raum beitreten. Und im Moment ist da die Policy, dass sie halt diese Grenze sauber halten müssen. Sonst wird es wohl nicht passieren.
Hier habe ich ein Zitat von Angela Merkel mitgebracht.

0: von 2018. Wir arbeiten auf der Grundlage der Dublin-Abmachung mit Kroatien in Fragen der Migration gut zusammen. Kroatien ist ja noch nicht Teil des Schengen-Raums, ist also im Grunde auch mit dem Außengrenzschutz befasst. Kroatien leistet mit seinen Sicherheitskräften hierbei eine herausragende Arbeit. Das will ich ausdrücklich würdigen. Genau, das ist schon eine Ansage. Ja, das ist von 2018. Ich habe geguckt, ob es noch was Aktuelleres gibt von Frau Merkel dazu. Es gibt was Aktuelleres, oder habe ich das Datum nicht verändert? Das ist von 2021 aus dem Juli. Da bitte ich um Entschuldigung. In der Quelle ist es richtig. Da gab es eine Pressekonferenz anlässlich des 70. Geburtstags der Genfer Flüchtlingskonvention. Und Angela Merkel wurde konkret zu Pushbacks befragt und wurde dazu angehalten, sich zu positionieren. Sie sagt vor diesem Zitat, dass man auf jeden Fall würdigen muss, dass Deutschland und die EU schon total viel tut und schon total viele Bemühungen geleistet hat in Fragen der Migrationspolitik. Und dann außerdem, das muss sehr kritisch angemerkt werden, ist es nach wie vor nicht gelungen, eine gemeinsame Asylpolitik für die Europäische Union festzulegen. Das ist etwas, das in den nächsten Jahren unbedingt gelöst werden muss, weil das eine schwere Bürde für den Zusammenhalt der Europäischen Union ist. Das heißt, Angela Merkel legt ihren Fokus auf den Zusammenhalt der Europäischen Union, da es eine schwere Bürde ist. Und wünscht sich also eine gemeinsame Lösung. Ja, und wie es bisher aussieht, wir wissen das, in Polen wird ein Zaun gebaut. Genau, ich finde, sie positioniert sich schon recht klar. Oder man kann nicht leugnen, dass diese Situation nicht bekannt, nicht akzeptiert, nicht unterstützt wird. Ja, die EU missachtet die Menschenrechte und Menschenwürde jeden Tag, mehrfach. Ich glaube, das ist erstmal okay.
1: Okay, genau, zum Abschluss hin wollen wir jetzt noch mal kurz auf Blindspots eingehen, die Initiative, mit der wir vor Ort waren, und kurz erzählen, was Blindspots eigentlich so macht. Die Initiative ist ursprünglich von Kunst- und Kulturschaffenden aus Berlin und Leipzig entstanden und eben nun inzwischen seit mehr als einem Jahr in Velika Kladuscha aktiv, mit dem Ziel, eben direkte solidarische Unterstützung für People on the Move und eben vor allem die außerhalb dieser Camps leben, zu leisten. Als Hauptaufgaben haben sich in der Zeit entwickelt die Brennholzversorgung und damit irgendwie auch das Schweißen von Öfen, die so notdürftigen Felgenöfen, um sozusagen vor allem im Winter, es wird jetzt wieder kälter, eine Wärmequelle zur Verfügung zu stellen, aber auch damit die Menschen selbstbestimmt sich Essen kochen können und eben halt Feuer machen können dafür. Außerdem unterstützen wir die Menschen in den Squads mit Baumaßnahmen. Also wir gehen da ins Gespräch mit den Leuten, was sie brauchen, um ihre Lebensbedingungen in den Squads zumindest ein ganz kleines bisschen irgendwie verbessern zu können. Und dann wurden in diesem Zusammenhang sowas wie Fußböden, um eben Ratten abzuwehren, Solarpanels für ein bisschen Strom gebaut oder auch Plumpsklos oder Müllentsorgung gemacht. Genau, und

0: Dabei ist uns halt wichtig, dass wir direkt und persönlich im Kontakt mit den People on the Move sind. Und dadurch können auch immer wieder ganz spontan neue Projekte und Aufgaben entstehen. Uns ist eben wichtig, dass die Menschen als selbstbestimmte, eigenständige AkteurInnen wahrgenommen werden und wir ihnen sozusagen nur anbieten, sozusagen sie mit Ressourcen unterstützen zu können und eben nicht von außen irgendwie Bedarfe konstruieren, die sie am Ende gar nicht haben. Das bedeutet auch, finde ich, beständig unsere Rolle zu reflektieren. Also wie sind wir eigentlich hier und wie welche Macht haben wir und wie ungleich sind Ressourcen verteilt? Also warum können wir in einem Haus wohnen, in dem Strom- und Wasseranschluss ist? Oder wie kann es eigentlich sein, dass wir Dinge verteilen und wir quasi so ein bisschen irgendwie in der Machtposition sind, zu entscheiden, wer was kriegt? Genau, also sind irgendwie viele Fragen auch, was es entstehen FreundInnenschaften, aber irgendwie auf einer ganz ungleichen Basis. Also wenn wir als SupporterInnen vor Ort sind, können wir die Grenze sehr einfach wieder überqueren, während halt die Menschen dann teilweise halt weiterhin dort gefangen sind. Und ja, irgendwie auch, wie kann es sein, dass diese Erzählung von dem von den Pushbacks, von der Gewalt irgendwie zu so einem Normalzustand und zu so einem omnipräsenten Thema werden. Und ja, irgendwie entstehen da ganz viele Widersprüche, finde ich, immer wieder. Und ja, man muss, glaube ich, aufpassen, da nicht so abzustumpfen, weil das irgendwie diese krassen Gewalterfahrungen, wenn die so täglich einem beschrieben werden und vor Augen geführt werden, irgendwie auch einfach zum Alltag werden. Und dass wir auch immer wieder in die Reflexion gehen, welche Rolle spielen wir, welche Rolle haben wir auch gegenüber den Menschen in Bosnien. Die kommen da irgendwie von außerhalb und ja, Bosnien ist, viele BosnierInnen sind auch nicht glücklich und zufrieden mit der Politik der EU und dass wir immer wieder uns damit auseinandersetzen, mit welchen Privilegien wir eigentlich da sind. Und gleichzeitig uns auch bewusst sind, dass wir halt nur in einem gewissen kleinen Rahmen Unterstützung leisten können. Also es muss sich grundsätzlich etwas an diesen Verhältnissen ändern. Es kann nicht sein, dass über Jahre diese Zustände bekannt sind und sich nichts daran ändert. Und dass wir mit unserer Arbeit direkt vor Ort zwar irgendwie kleine Verbesserungen ermöglichen können, aber sich insgesamt wir auch dazu beitragen müssen, das große Ganze zu verändern. Eben das, was die Leute am dringendsten benötigen, einen sicheren Ort, ein selbstbestimmtes Leben in Sicherheit, das können wir ihnen dort nicht geben. Und daher haben wir uns das eben auch zur Aufgabe gemacht, Aufmerksamkeit in der Öffentlichkeit über die Situation zu schaffen, die EU-Migrationspolitik zu kritisieren und eben auch zu versuchen, auf politische Strukturen einzuwirken und mit dem Ziel, die sogenannte Festung Europa zu schwächen. Genau. Dementsprechend haben wir auch eine Homepage und einen Instagram-Account, auf dem wir viele Dinge veröffentlichen und genau, wo wir auch unterstützt werden können. Genau, jetzt muss ich mal kurz gucken. Ich würde zum Abschluss noch genau, nee, ich würde jetzt, glaube ich, zum Abschluss noch zwei Perspektiven von Menschen auf der, von People on the Move abspielen, denen wir die Frage gestellt haben, was möchtest du der EU mitteilen? Genau.
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0: Herzlich willkommen zum diesjährigen Kurz und Gut im Kurzfilmwettbewerb.
1: Herzlich willkommen zu Kurz und Gut.
0: Schön, dass ihr alle da seid. Wir freuen uns, dass ihr alle hier im OK euch eingefunden habt.
2: Ich bin Mila und ich mache die Moderation dieses Jahr bei Kurz und Gut. Wir sind gerade dabei, unsere Moderationstexte zu schreiben und ein bisschen Zeitdruck haben wir, aber ich denke, wir schaffen das. Ich hoffe, die Stimmung wird so gemütlich sein und dass man einfach einen schönen Abend zusammen hat.
3: Wir haben heute den Tag über alles überleitet. Es hat sich herausgestellt, dass du noch viel zu lange machen musst. Aber es hat sich sehr gelohnt. Und die Sendung selber und die Veranstaltung selbst war dann extrem entspannt. Es hat alles funktioniert.

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Also ich bin schon immer gerne mit der Kamera unterwegs gewesen und als ich dann das erste Mal hier die Schwelle vom offenen Kanal übertreten habe, hat es mich eigentlich fasziniert und ja, seitdem steht die Tür hier immer für mich offen und ich bin seit circa 13 Jahren ungefähr aktiv.

Und auch vor meiner Kamera habe ich Menschen oftmals, die viel zu sagen haben, die sich engagieren. Und das ist mir dann jeweils eine Freude, das eben auch festzuhalten. Ich bin nicht festgelegt auf eine Richtung, was ich filme, sondern einfach, ja, was das Leben gerade so zu bieten hat. Das kann also von einem Reisefilm sein, über eine Buchlesung oder wie hier zum Beispiel eine Schlossgartenführung. Ich finde es immer schade, wenn ich zu einem Konzert bin oder irgendeine schöne Buchlesung sehe oder eine schöne Landschaft oder vielleicht eine Reise mache und das nicht festhalte, weil das dann so eine einmalige Sache ist und dann ist das weg. Und wenn ich das gefilmt habe und bearbeitet und das als ganzer Film ist, ist es ja doch so, dass man das in ein paar Jahren nochmal sich ansehen kann. Und dann kann man vielleicht auch der nächsten Generation erzählen, ja, wie das mal war. Und, oder man sieht dann die Veränderung und die Entwicklung eigentlich daran. Mein Wunsch ist es, in 2 Jahren aus all meinen Filmen Impressionen rauszuschneiden und das zu einem Film zusammenzustellen, der circa eine 1,5 Stunden werden wird und dazu alle Leute einzuladen, die irgendwo damit beteiligt waren. Der offene Kanal ist ein Ort für mich, um Menschen zu treffen, um mit ihnen persönlich zu reden. Ich kann ganz viel am Computer zu Hause machen oder auch viele über mein Handy erreichen, aber so ein persönlicher Kontakt ist für mich doch das Wertvollste.

Meine sehr geehrten Damen und Herren Stadträte, liebe Gäste, Mitarbeiterinnen und Mitarbeiter der Verwaltung, Presse, Herr Oberbürgermeister, Frau Geschäftsbereichsleiterin, Herr Stellvertreter, ich darf Sie recht herzlich zur 13. Sitzung des Stadtrates Merseburg begrüßen. Ich stelle ordnungsgemäße Ladung fest. Mit Datum 1. September ist Ihnen die Ladung mit den Tagesordnungspunkten zugegangen. Ich stelle gleichzeitig Beschlussfähigkeit fest. Wir sind derzeit

34 Stadträtinnen und Stadträte plus Oberbürgermeister. Bevor wir in die Tagesordnung einsteigen, darf ich die Geburtstagsjubilare seit der letzten Stadtratssitzung verkünden. 17.07. Herr Professor Dr. Wolfgang Mehrbach, 24.07. Herr Karl Pinkert, 25.07. Herr Michael Finger, ebenfalls am 25.07. rundes Jubiläum Herr Lukas Geier, am 16.08. mittig Herr Jody Leixenring und am 20.08. mittig Herr Matthias Kreisel, am 27.08. Herr Tino Haring, am 7.09. Herr Dr. Steffen Eichner, Schnapszahl, und am 11.09. Herr Imre Gülle. Ich darf allen Genannten im Namen des Stadtrates recht herzlich gratulieren und bitte Herrn Lukas Geier, Herrn Jody Leixenring und Herrn Matthias Kreisel nach vorn. So, Herr Geier sagt gerade, wo befindet sich das? Draußen auf dem Tisch ist noch ein bisschen was zur Verdauung dann anschließend. Gut, damit kommen wir zur Tagesordnung. Tagesordnungspunkt 1.2, Änderungsanträge zur Tagesordnung, Bestätigung der Tagesordnung. Gibt es seitens der Mitglieder des Stadtrates Änderungsanträge? Das ist nicht der Fall. Dann lasse ich so über die Tagesordnung abstimmen. Wer damit einverstanden ist, bitte ich um Erheben der Stimmkarte. Dankeschön. Die Gegenprobe, Stimmenthaltung. Das ist einstimmig. Vielen Dank. Wir kommen zum Tagesordnungspunkt 1.3, Bestätigung der öffentlichen Niederschrift der letzten Sitzung hier vom 2. Juli. Gibt es zum Protokoll Ihrerseits Anmerkungen, Ergänzungen oder Hinweise? Öffentlicher Teil? Nicht der Fall. Dann lasse ich über das Protokoll abstimmen. Wer mit dem Protokoll einverstanden ist, bitte ich um Erheben der Stimmkarte. Dankeschön. Die Gegenstimmen, die Stimmenthaltung. Bei 3 Stimmenthaltungen einstimmig. Vielen herzlichen Dank. Wir treten ein in Beratungen öffentlicher Sitzungen. Ich komme zur Bekanntgabe der gefassten nicht öffentlichen Beschlüsse. Hier gibt es einen Beschluss aus der Sitzung des Hauptausschusses vom 10. September, Beschluss Nummer 1509 HA 26, Personalangelegenheit. Der Hauptausschuss hat beschlossen, einer Mitarbeiterin zum nächstmöglichen Termin, voraussichtlich dem 1. Oktober 2026, in ihrer Funktion als Sekretärin des Oberbürgermeisters eine widerrufliche Zulage zu gewähren. Die Höhe der widerruflichen Zulage bemisst sich nach dem Differenzbetrag zwischen der tariflich zustehenden Eingruppierung E6 TVÖD VKA und einer möglichen Eingruppierung E8 TVÖD VKA. Nächster Tagesordnungspunkt 2.1. Es ist 17.05 Uhr, Einwohnerfragestunde. Ich schaue ins Publikum. Jawohl, da geht die Hand nach oben. Bitte schön.

0: Ich habe mal eine Frage zu dem geplanten Campingplatz auf der Rischmühlhalbinsel. Der Auenkreis Hallische Auenwälder hat ja nun Widerspruch eingelegt und möchte, dass der Kreis dafür und das Land dafür, sage ich mal, gegensteuert, dass da kein Campingplatz gebaut wird, weil es ja auch Überschwemmungsgebiet sein soll. Können Sie mir eine Antwort darauf geben? Wird das noch gebaut oder hat das Land da die Hand drauf?
1: Danke für die Frage. Es antwortet Herr Oberbürgermeister.
2: Einen sehr schönen guten Abend, Herr Vorsitzender, sehr geehrte Damen und Herren Stadträte, liebe Bürgerinnen und Bürger. Guten Abend, Herr Heuer, vielen Dank für die Frage. Die Stellungnahme des Vereins bezieht sich auf das laufende Bebauungsplanverfahren. Und da ist es üblich, und das ist jetzt gerade die Phase, dass die Öffentlichkeit beteiligt wird. Wir hatten ja, ich sehe gerade Freiem Felder hier, da hatten wir das Thema ja auch schon mal, dass es immer diese Phase gibt, wo dann die Öffentlichkeit, Vereine oder eben öffentliche Träger sich eine Meinung dazu abgeben dürfen, die dann berücksichtigt werden muss in der weiteren Planung. Und das ist hier erfolgt und das ist ein übliches Verfahren. Und die Hinweise aller, die etwas eingebracht haben, werden dann im zukünftigen Bauleitverfahren berücksichtigt. Das hat jetzt nichts mit dem Land oder irgendwas zu tun.
0: Nein, aber sagen wir, weil das Überschwemmungsgebiet ist, darf da trotzdem denn gebaut werden?
2: Dort, wo Überschwemmungsgebiet ist, nur mit besonderen Auflagen. Aber dort, wo laut B-Plan gebaut werden soll, ist kein Überschwemmungsgebiet. Also der B-Plan ist größer, aber die Bauten, die tatsächlich gebaut werden, die werden natürlich, das ist schon aus Investoreninteresse logisch, werden natürlich dorthin gebaut, wo kein Wasser im Extremfall hinkommt.
0: Alles klar, Dankeschön.
1: Vielen Dank, Herr Heuer. Gibt es weitere Fragen? Ja, bitte.
3: Ja, schönen guten Abend. Mein Name ist Katrin Mechler. Ich habe mal eine Frage zum Flächennutzungsplan der Stadt Merseburg. Da war der letzte Stand der Dinge, der fünfte Entwurf sollte erarbeitet werden. Mich hätte jetzt mal interessiert, vor dem Hintergrund, dass ja für das Feld in Freiem Felde immer noch ein rechtskräftiger B-Plan existiert und die Fläche nach wie vor eine Gewerbefläche ist, bedarf es ja sicherlich, weil das kann man ja nicht einfach so umwidmen in eine Landwirtschaftsfläche, bedarf es sicherlich eine Bauleitplanung. Ausdruck dessen ist ja der Flächennutzungsplan und wie der Stand der Dinge dort ist, wollte ich mich mal informieren. Leider ist mir da auf dem Internetauftritt der Stadt Merseburg aufgefallen, dass der Begriff Flächennutzungsplan nicht verlinkt ist. Also man kann da gar nicht irgendwie einsehen oder sich informieren, wie da der Stand der Dinge ist. Das wollte ich mal wissen.
1: Vielen Dank für Ihre Frage. Herr Oberbürgermeister.
2: Vielen Dank, Herr Vorsitzender. Auch danke für die Frage. Das hatten wir im Bauausschuss gehabt. Wir machen jetzt das PV-Freiflächenkonzept. Wenn das beschlossen ist, fließt es, Sie sagten es gerade schon richtig, in den Flächennutzungsplan ein, sodass der Flächennutzungsplan ist tatsächlich die nächste Beschlusssache, die wir dann in den Rat bringen. Und wenn die durch ist, gehen wir noch einen Schritt weiter, dann müssen wir in Richtung Bauleitplanung kommen. Also im Prinzip haben Sie es richtig aufgezeigt. Das sind also einzelne Schritte und die gehen wir jetzt Schritt für Schritt. Und der erste Step ist heute im Prinzip das PV-Freiflächenkonzept, was Teil des FNPs ist, des Flächennutzungsplanes ist.
3: Okay, danke. Stichwort Bürgerbeteiligung. Mir ist auch aufgefallen, dass im Internet der Stadt Merseburg.de null Bürgerbeteiligung steht. Entweder habe ich da nicht richtig gucken können oder was. Also wenn jetzt zum Beispiel ein B-Plan für die Rischmühle, so hatten wir gerade das Thema, irgendwie die Bürger beteiligt werden oder sich beteiligen können, verstehe ich nicht, warum da bei Bürgerbeteiligung im Internet null steht. Also keine Bürgerbeteiligung. Entweder ist das nicht eingepflegt oder ich habe mich da verguckt, ich weiß es nicht.
1: Das wäre jetzt Ihre zweite Frage?
3: Ja.
1: Gut. Herr Oberbürgermeister.
2: Vielen Dank, Herr Vorsitzender. Völlig richtig, es gibt das sogenannte Bürgerbeteiligungsportal des Landes, wo Sie dann Merseburg, also wir haben das über Merseburg dann auch verlinkt, die Bürgerbeteiligung sehen. Die Bürgerbeteiligung für das B-Plan auf der Rischmühle, also die Einspruchszeit ist auch abgelaufen. Wahrscheinlich sehen Sie deswegen jetzt, just in dem Moment gerade nichts. Ich bin gerade, habe es gerade mal eingetippt und dann kann man ja schauen, was ist. Derzeit sind keine Beteiligungen online. Genau, also wir haben, wie oft haben wir denn B-Plan-Verfahren? Das haben wir, wenn es hochkommt, alle zwei Jahre einmal. Also das hält sich in Grenzen. Dann gibt es ja Auslegungszeiten. ein paar Wochen, wo das dann ausgelegt wird. Und dann ist diese Phase, wo Sie dort das einsehen können. Und ich kann mich auch erinnern, ich habe es auch im Portal gesehen, Sie konnten dann die ganzen PDFs runterladen, die ganzen Anhänge. Aber diese Phase des Einsichts ist jetzt vorbei. Und jetzt kommt es zum Entwurf. Und dann kommt ja die Satzung. Und die Satzung wird auch nochmal öffentlich gemacht.
3: Okay, danke.
1: Vielen Dank für die Fragen. Weitere Fragen an den Rat?
2: Darf ich?
1: Sie dürfen.
2: Entschuldigung, Herr Vorsitzender. Eine Ergänzung. Frau Findeisen hat es mir gerade gezeigt. Jetzt weiß ich nicht mehr, wo Sie hin sind. Ach, da. Sie können oben anklicken, beendete Beteiligung. Beim Status, Beteiligungsstatus, können Sie anklicken, aktuelle, da ist eine 0. Und wenn Sie auf Beendete gehen, steht da eine 9. Und da ist zum Beispiel Rischmühleninsel jetzt drin. Da steht auch drin, die ging bis 30.06. Da ist die kommunale Wärmeplanung, die ging bis 17.05. Bis 3.09. ging Wahlhelferanmeldung. Okay, das ist was anderes. Und so weiter und so fort. Also dort finden Sie auch die abgelaufenen dann. Na?
1: Weitere Fragen? Das ist nicht der Fall. Es ist 17.12 Uhr. Ich schließe die Einwohnerfragestunde und den Tagesordnungspunkt. Wir kommen zum nächsten Tagesordnungspunkt 2.3, Bericht des Oberbürgermeisters. Herr Oberbürgermeister, bitte.
2: Ich war noch gar nicht vorbereitet. Meine sehr verehrten Damen und Herren Stadträte, liebe Bürgerinnen und Bürger, werte Kolleginnen und Kollegen, wie üblich hier der Kurzüberblick, und ich muss jetzt wirklich schnell sprechen, da sind Sie von mir schon gewohnt, weil zwischen den letzten Stadtrat und unseren heutigen ist einfach unglaublich viel passiert. Und Sie mögen jetzt meinen, was hat er da auch alles reingepackt? Ich habe wirklich einiges weggelassen, das kann ich Ihnen versprechen. Und trotzdem huschen wir mal durch, Sie sollen ja irgendwo wissen, was ist passiert. Und dass Sie auch weitererzählen können, was in der Stadt alles war. Besuch der Delegation aus Slavetic. Sie, liebe Stadträtinnen und Stadträte, waren ja zum Teil auch mit dabei. Sie waren ja eingeladen, mit dabei sein zu können. Wir waren hier 4 Tage zusammen mit einer Delegation aus der ukrainischen Stadt Slavetic. Die hatte uns hier angeschrieben. Ich hatte auch im Stadtrat darüber berichtet, dass sie sich mit uns mal austauschen wollen würden. Und ich muss nur sagen, ich bin da ein bisschen naiv rangegangen. Ich habe gesagt, was willst du von so einer ukrainischen Stadt mitten im Krieg schon alles lernen? Und da merkt man mal wieder, dass es ganz gut ist, wenn man dann nicht gleich Nein sagt, sondern sich das mal anhört. Und wir haben erfahren unter anderem, dass die wirklich wegweisend sind im Bereich der erneuerbaren Energien, weil die dezentral Energiebeschaffung zum Beispiel machen müssen. Gerade auch das Thema Zivilschutz, das leuchtet dann auch wieder ein, ist dort natürlich etwas, die haben Strukturen aufgebaut, natürlich aus der Not heraus, wo man sich einiges abgucken kann. Da sind also viele Gespräche haben dort stattgefunden. So ist es richtig. Fördermittel Masterplan Südpark, da informieren wir Sie immer wieder gern mal regelmäßig, was macht der Südpark. Sie haben gesehen, dass die Gaststätte Waldhaus nun wieder geöffnet hat. Der Betreiber hat jetzt zumindest den Außenbereich geöffnet. Er wird jetzt bis zum Frühjahr nächsten Jahres auch die eigentliche Gaststätte wieder eröffnen. Er plant dort auch wirklich den Wintergarten wieder zu beleben und zu erneuern. Also dort laufen jetzt viele Arbeiten und man kann jetzt zumindest wieder ein Würstchen essen oder ein Steak oder ein Bierchen trinken. Darüber freuen wir uns sehr und freuen uns auch auf das, was noch kommt. Gleichermaßen durften wir aus dem LIDER-Projekt die Fördermittel in Empfang nehmen und damit halt auch beginnen, die Maßnahmen umzusetzen. Das Sozialgebäude ist ja schon weiter fortgeschritten. Kann man vielleicht auch irgendwann, wenn wir mal Richtung Richtfest kommen, Sie dann auch mal einladen, dass Sie sich das mal anschauen können. Beim Thema Wildtiergehege, Wildtierhaus, sind wir jetzt so weit, dass die Tiere umziehen können in bestehende Gehege, damit das Wildtiergehege frei wird, Wildtierhaus frei wird, Entschuldigung, damit wir das sanieren können. Also es geht wirklich voran. Wir sind noch im Zeitplan und hoffen, dass wir es auch bleiben. Dann durften wir uns freuen über die Kita Anne Frank, hatte 70-jähriges Jubiläum und wir waren eingeladen gewesen und haben mit Ihnen zusammen gefeiert und haben auch da das Gespräch mal wieder gesucht und da kam auch die eine oder andere Idee, wie im Außenbereich vielleicht noch was entwickelt werden können. Da sind wir dran und es war schön zu sehen, wie die Kinder und die Eltern da diesen Tag gefeiert haben und wie viel Leben in unseren Kitas ist. Drehorgelfest fand am 25. am Samstag, den 25. wieder statt. Wieder waren sehr viele Drehorglerinnen und Drehorgler, wie sagt man eigentlich, bei uns in Merseburg zu Gast. Es gab dieses Konzert hier auf dem Entenplan. Es gab das Konzert in der Stadtkirche. Es gab Musik auf den Straßen, in den Pflegeheimen und Seniorenheimen. Es war wieder viel los. Wer nicht dabei sein konnte, ich empfehle Ihnen wirklich, dann beim nächsten Mal mit dabei zu sein. Das ist schon ein ganz besonderes Erlebnis. Tour der Hoffnung kam an einem Samstag ebenfalls bei uns vorbei, hat mal eine halbe Stunde Pause gemacht im Velodrom, Radrennbahn. Und 170, 180 Radfahrer waren hier gewesen, darunter auch viele bekannte Persönlichkeiten haben Spenden gesammelt. Und wir konnten hier als Stadt Merseburg Spenden übergeben, die von verschiedenen Akteuren und Firmen in der Stadt Merseburg zur Verfügung gestellt wurden. Ebenfalls hatten wir einen Delegationsbesuch aus Rheinfelden. Rheinfelden ist die Stadt zwischen Baden-Württemberg und der Schweiz, direkt am Rhein. Dort kommt Rudolf von Rheinfelden her. Das ist der, der sein Grab bei uns im Dom gefunden hat, der Gegenkönig. Und wir hatten früher schon, so erzählt man sich, vor 20, 25 Jahren eine gewisse Verbindung zwischen den beiden Städten, die halt historisch begründet ist. Die ist aber eingeschlafen und der ehemalige, wir würden sagen Oberbürgermeister, dort heißt er Stadtamtsmann, seine Amtszeit ist ausgelaufen und er ist mit einer geschichtlich interessierten Gruppe zu uns gekommen und wir haben vereinbart, dass es doch diesen Austausch, zumindest so auf Vereins- und geschichtsinteressierten Ebene, doch intensiviert werden müsste. Da würde ich vielleicht auch mal auf den Altstadtsverein zukommen, Herr Touré, und die Kontakte übermitteln. Ich denke, da muss man ja nicht jeden Monat machen, aber ich sage mal alle ein, zwei Jahre mal hin und her fahren. Das bietet sich möglicherweise an. Eventuell ist es auch was für unseren Tourismusbereich. Die MITZ GmbH hatte 35-jähriges Jubiläum. Auch da waren Sie zum Teil mit dabei gewesen. Wir haben feiern und anstoßen können. Die MITZ ist ja nun gerade dabei im großen Umbau mit dem neuen Geschäftsführer, Herr Kevin Löber. Aber auch Frau Katrin Schaper-Thoma waren bei der Feierlichkeit mit dabei, die ja über viele, viele Jahre hinweg die Geschäftsführung innehatte. Und auch da stehen natürlich noch viele Dinge an. Gerade der Umbau zur Wirtschaftsförderungsgesellschaft und Standortmarketinggesellschaft ist für uns in der Region, auch für uns als Stadt, etwas ganz, ganz Besonderes. Wir hatten ihn ja auch erst kürzlich im Bauausschuss. Er hat ein bisschen berichtet, was da alles noch an Herausforderungen sind. Vielleicht ist es auch mal etwas, was man, wenn man so eine dünne Tagesordnung, dünne ist es ja nicht, aber so eine etwas reduziertere Tagesordnung haben wie heute, dass wir ihn vielleicht auch mal im Stadtrat einladen können. Dann aus der Afterwork-Reihe gibt es immer einmal im Jahr so eine Afterwork, die zum Teil zumindest auch von der Stadt mit organisiert wird. Das war die, Herr Finger, in der Willi-Sitte-Galerie. Das ist dann so ein bisschen so ein Miteinander zwischen Ihnen, dem Verein und der Stadt. Auch da konnten wir so viele Menschen begrüßen. Es war wieder eine tolle Stimmung. Das Wetter hat natürlich fantastisch gepasst. Auch da vielen Dank an alle, die überhaupt an der Afterwork-Reihe mitmachen. Und danke auch an Frau Koch, die das im Hintergrund immer alles ein bisschen managt. Das sind Veranstaltungen, die sich wirklich etabliert haben und eine große Beliebtheit in unserer Stadt haben. Sie haben es per Mail von mir erhalten, an der Stelle dann noch mal ganz offiziell die Übergabe der Jahresabschlüsse und damit die wichtige Jahresabschluss 2024 fand am 20.08. statt. Mit dem Tag haben wir den Vollzug der Kommunalaufsicht gemeldet und auch Sie haben die Mail auch schon bekommen. Wir dürfen jetzt einen genehmigten Haushalt haben, einen Haushalt, der ohne Änderungsauflagen genehmigt wurde. Auch das ist etwas sehr Gutes. Das zeigt nämlich, wie gut die Arbeit am Haushalt bei der Erstellung des Haushaltes war, wenn der ohne Beanstandung genehmigt werden konnte. Da ein großes Dankeschön einmal an die Kommunalaufsicht, die da wirklich Speed gemacht hat, dass es so schnell wie möglich genehmigt werden konnte. Aber besonders großen Dank an alle Mitarbeiterinnen und Mitarbeiter, die an der Erstellung beteiligt waren. Und das waren fast alle, denn letztendlich ist das viel Arbeit. Ebenso durften wir feiern 120 Jahre Merseburger Rudergesellschaft. Herr Dr. Kuhne nickt. Er war natürlich auch mit am Start gewesen. Darüber haben wir uns auch sehr gefreut. 120 Jahre, man mag das immer gar nicht so glauben, wie viel Tradition dort verankert ist. Momentan noch ein bisschen mit einem wehmütigen Auge blicken wir Richtung Rudergesellschaft. Einmal aufgrund des Brandes, der auch zwischen diesen beiden Stadtratssitzungen stattgefunden hat. Glücklicherweise nur das Nebengelass, aber traurigerweise alte Boote, die einen hohen ideellen und historischen Wert hatten. Da drücken wir euch, lieber Lutz, auch die Daumen. dass er da wieder den Aufwind bekommt, den er braucht und der Schmerz überwunden ist. Und das zweite Wehmutstropfen, den wir auch noch irgendwie hinterschlucken müssen, ist das Thema Pacht. Leider ist der Pächter ja, viele wissen es auch aus gesundheitlichen Gründen, aus dem Bootshaus musste er sich zurückziehen. Wir hatten heute einen Besichtigungstermin mit einem möglichen Investor. Erstmal haben Sie gesagt, ein grandioses Haus mit einer grandiosen Lage, aber wahrscheinlich zu klein. Das wollen Sie jetzt noch mal prüfen. Die haben da so Architekten, die das dann alles noch mal beurteilen können. Aber wir drücken die Daumen und hier der Aufruf auch an alle, die zuschauen und mit dabei sind. Wer jemanden kennt, der jemanden kennt, der jemanden kennt, der vielleicht hier ein Gastronomie übernehmen möchte, Pächter werden möchte, gern an die Merseburger Rudergesellschaft wenden. Da ist viel Potenzial. Teichfest in Atzendorf, lieber Bürgermeister Gülle, würde ich hier auch mal an die Wand werfen, nicht nur, weil wir beide zusammen mit, da ist er, Herr Lukas Heinecke, in einem Boot saßen, sondern weil das auch immer wieder ein großes Event ist, was viele, viele hundert Menschen zum Teich nach Atzendorf bringt. Immer wieder viel Spaß, da nimmt das Feedback hier bitte auch aus dem Rat mit, ein großes Dankeschön. Das muss erstmal alles organisiert werden, weil das ist echt eine riesengroße Veranstaltung und die wird ehrenamtlich gemacht. Also vielen Dank auch dafür. Dann fand an dem 22. noch so viel mehr statt. Wir haben das Quartiers- und Sommerfest gehabt auf der König-Heinrich-Straße. Wir hatten unter anderem auch das Sommersprossenfest. Ein schwieriger Begriff, heißt aber nichts anderes als ein Sommerfest in der Merseburger Gotthardstraße mit verschiedenen Ständen. Und dann stand auch ein Barkas, habe ich gesehen. Dann gab es da ein paar Cocktails draußen und Musik und eine Feuershow und verschiedene Sachen. Auch da ein großes Dankeschön an alle, die sich da engagiert haben. Das zeigt, dass wir Leben auch in unserer Innenstadt haben. Das CTC, das Center for Transformation of Chemistry, das Großforschungszentrum, dieses Projekt an der Hochschule Merseburg, soll ja nun gebaut werden. Wird sicherlich mit der ganzen Planung, die da noch anstehen muss, noch etwas dauern, bis denn der erste Stein übereinander gesetzt wird. Aber die ersten Büros auf dem Campusgelände der Hochschule Merseburg wurden durch das CTC bezogen. Ja, es sind nur zwei bescheidene Büros, wenn wir letztendlich bei der Wahrheit bleiben. Es ist aber ein symbolischer Akt und auch wichtig, dass wir sagen, hey, ihr müsst wenigstens auch mal anfangen. Und wir wollen letztendlich auch nach den Worten Taten sehen. Das war die erste Tat, jetzt braucht es noch weitere. Sprich, wir brauchen Entwürfe für die Planung und dann irgendwann auch mal so einen Bauantrag, damit das Ding auch loslegen kann. Die Merseburger Digitaltage, jetzt schon fast, ja, man kann sagen, etabliert, fanden wieder statt vom 25. bis 27. August. Wenn ich es richtig vernommen habe, über 700 Teilnehmer verirrten sich hier nach Merseburg zu dieser Fachmesse. Es waren auch zwei Minister aus anderen Bundesländern hier gewesen, mit unserem denn drei verschiedene Minister aus drei verschiedenen Bundesländern, die über ihr Fachbereich sich hier informiert haben und den Austausch gesucht haben. Es gab wieder eine Messe und es gab unendlich viele Fachvorträge, wovon ich natürlich dann auch nur die Hälfte verstehe. Aber so ist es halt bei Fachmessen, da kommen halt die Fachleute zusammen. Und wir freuen uns, dass wir als Hochschule, Campus und Stadt Merseburg hier dieses regelmäßig veranstalten können, zusammen mit Brain SCC, welche hier die Veranstalter sind, die im Hintergrund zusammen mit der MITZ das vorbereiten. Und jetzt gucke ich zu unserer Bürgermeisterin, Frau Missberger, Einweihung Spielplatz Beuna, Herzensanliegen von dir gewesen. Wir konnten einweihen bei Nässe von oben, im Teichfest war die Nässe von unten, bei dir war es von oben gewesen. Es hat leider geregnet, noch nicht mal wenig. Es gab mal so ein paar Momente, wo es einigermaßen ging. Wind war auch noch, aber die Kinder, man sieht es hier, haben den Spielplatz gestürmt. Man würde jetzt meinen, wenn man das Bild betrachtet, das ist nur so ein bisschen Klettergerüst, aber da gibt es noch viel, viel mehr. Ich empfehle Ihnen mal Beuna zu besuchen. Sie finden es ganz leicht im Navi. Die Straße heißt Am Spielplatz, sodass Sie also dort schnell mal hingehen können. Nehmen Sie Ihre Kinder, Enkel und wie auch immer Neffen und so weiter mit. Schauen Sie sich das an. Dort ist für 80.000 Euro was recht Solides entstanden, was auch am Ende so günstig und 80.000 für das, was dort ist, ist wirklich noch überschaubar günstig geworden ist, weil unser Grünflächenamt hier wirklich selber viel zugepackt hat und wir in Eigenleistung sehr viel machen konnten. Sauermarathon-Aktionstag, auch schon Tradition. Auch hier konnte wieder geputzt werden über mehrere Stunden. Am Ende haben wir uns getroffen im Südpark an dem alten Bücherpavillon und haben dort gemeinsam gegrillt. Auch da wieder ein großes Dankeschön an alle, die mitgemacht haben. Problem Nummer eins ist und bleibt über alle Saubermarathon-Veranstaltungen hinweg Zigarettenkippen. Das ist das, was uns hier am meisten beschäftigt, was auch, das muss ich Ihnen sagen, unsere Reinigungskräfte am meisten beschäftigt. Es ist etwas, was man nicht mal schnell eben mit einer Kehrmaschine mal aufgehoben bekommt. Gerade wenn Sie so unebenes Pflaster haben und irgendwelche Fugen haben. Das bleibt hängen, das bleibt kleben. Das muss man sehr, sehr mühsam aufsammeln. Und

Dafür reicht oft die Zeit nicht. Deswegen ist es gut, wenn man dann hier mal groß reine macht und sich mit vielen Leuten die Arbeit teilt. Der isometrische Stadtplan von Herrn Täder wurde am 2.9. übergeben. Da wurde auch in der Presse darüber berichtet. Es ist ein Stadtplan in so einer isometrischen 3D-Ansicht, der die Stadt Merseburg vor dem ersten Luftangriff im Winter 1944 zeigt. Wir haben den einmal hier als Original und einmal auf digitaler Weise. Wir sind jetzt am Absprechen, wie wir den ausstellen wollen. Den Original vermutlich nicht. Das ist ohne Firnis oder irgendwas drauf. Das ist halt wirklich eine Bleistiftzeichnung. Und wenn man das jetzt längere Zeit auslegen würde, würde sich Dreck ansammeln. Das würde irgendwann nicht mehr schön aussehen. Also werden wir vermutlich, das war jetzt die Expertenmeinung, hier einen Kunstdruck erzeugen. Wir überlegen noch, in welcher Größe und wohin. Er ist leider hochkant. Wenn er quer wäre, könnte man den schön groß machen, dann kann man mal schön gucken, weil er sehr, sehr, sehr detailreich ist. Hochkant ist schwierig, wenn Sie 2 Meter Höhe haben, dann sehe ich vielleicht noch oben was, aber gerade so, viel größer kann man es denn nicht machen, das ist dann so ein bisschen schade, aber da fällt uns bestimmt auch noch etwas ein. Etwas ganz Besonderes, das klingt gar nicht so dramatisch, aber es ist etwas wirklich Besonderes, wenn ich mal zu Herrn Wolter gucke, das sind die Zertifikatsübergabe an unsere neuen Gästeführer. Es waren 7, Herr Wolter? 7 neue Gästeführerinnen und Gästeführer dürfen wir in unserer Stadt begrüßen. Wir hatten ja zur Aktion aufgerufen, wenn man im Nachgang sich verpflichtet, für die Stadt Gästeführung zu machen, übernehmen wir die Kosten für die Ausbildung im Herder Volkshochschule. Ja, danke, Herr Touré. Bei der Volkshochschule. Und wir freuen uns, dass wirklich so viele Menschen da Interesse dran hatten. Und Sie sehen selber auf dem Bild, das sind auch keine Ü70-Kandidatinnen und Kandidaten, sondern das sind welche, wo wir hoffen können, dass sie noch eine längere Zeit, na Herr Eichelmann, ich meinte es nur, dass sie längere Zeit für uns tätig sein können. Und also wir in die Zukunft, in die lange Zukunft investieren konnten. Also Sie werden in Zukunft neue Gesichter bei den Städteführungen in unserer Stadt sehen. Und die gute Nachricht ist hier übrigens auch, dass wir jedes Jahr mehr Pauschaltouristen und mehr Gästeführungen haben. Das werden von Jahr zu Jahr mehr. Also der Bedarf ist auch wirklich da. Dann fand statt die Messe Jobperspektive 4.0, eine Ausbildungsmesse für angehende Azubis und Studenten. Auch hier Rekorde. Wir haben 64 Ausstellerinnen und Aussteller gehabt, 4 mehr als im Jahr zuvor. Und wir konnten auch 70 mehr junge Menschen begrüßen. Wir haben auch gezielt die jungen Menschen gezählt. 270 junge Menschen waren dort gewesen und haben sich über Berufe informiert. Und von den Ausstellern kam durchweg ein sehr positives Feedback zu dieser Veranstaltung. Ziel ist es hier natürlich, dass wir die jungen Menschen aus der Region auch in unserer Region halten, dass sie hier bleiben und hier eine Perspektive im Berufsalltag finden. Die Landtagswahl hat stattgefunden, das wird Ihnen nicht entgangen sein. Ich danke hier an dieser Stelle den vielen, vielen, vielen, vielen ehrenamtlichen Helferinnen und Helfer, die nicht nur die Landtagswahl, auch die Landratswahl zuvor hier bewerkstelligt haben. Ich erinnere nochmal, Wahlen werden in Deutschland ausschließlich mit ehrenamtlichen Kräften, das steht im Gesetz, glaube ich, sogar festgeschrieben, durchgeführt. Das Volk selber soll quasi die Wahlen für sich selber durchführen, kontrollieren und zum Ergebnis bringen. Und deswegen brauchen wir immer sehr, sehr viele Helfer. Wie viele sind es immer, Frau Find? Über 200 Helferinnen und Helfer brauchen wir, die bereit sind, hier viele Stunden zu investieren für 20 Euro am Ende des Tages. Und da sind wir sehr dankbar, dass das welche machen und dass das deswegen auch so geordnet stattfinden konnte. Es geht weiter mit Partnerschaften und Delegationen. Auch darüber wurde berichtet schon beim letzten Mal, dass es ansteht. Wir waren in Bottrop vom 7. bis 10. September gewesen. Dort war Schwerpunkt Innenstadt, also City-Management, Innenstadt, Wirtschaftsförderung und haben uns dort ausgetauscht, was die nun in Bottrop weiter unternommen haben, um die Innenstadt zu beleben. Das Thema Innenstadt aussterbend sind. Das ist in Bottrop genauso wie in Merseburg und in allen anderen Städten in Deutschland. Und es gibt unterschiedliche Strategien. Und da haben wir uns angeschaut, mit welchen Strategien dort welche Erfolge erzielt werden konnten. Auch beim Thema Wochenmarkt
Die haben dort einen recht erfolgreichen Wochenmarkt. Und woran liegt das? Auch darüber haben wir gesprochen. Und es gab noch so am

0: Abend ein paar interessante Sachen, die so in der Stadtentwicklung verortet sind, die wir uns dort angeschaut haben und besprochen haben. Weiterhin hat stattgefunden das Stadtteilfest in Merseburg-Süd zum zweiten Mal, auch hier wieder ausschließlich durch ehrenamtliches Engagement und unter Leitung durch Ehrenamtliche. Ganz viele Stände, also es war wirklich erstaunlich, bis hin zu einer Bühne, bis hin zum Chor. Es gab einen Kletterpfad für Kinder. Auch da ein großes Dankeschön an alle, die hier für den Stadtteil etwas unternehmen. Lesesommer, Sie wissen ja, wir sind mehrfach ausgezeichnete Lesestadt. Und wir machen ja auch jedes Jahr im Sommer für die schulpflichtigen Kinder immer den sogenannten Lesesommer. Dort kann man Bücher in der Bibliothek ausleihen und wer die meisten Bücher ausgeliehen hat, kriegt dann Zertifikate. Zum Schluss kriegen natürlich alle Zertifikate, aber man kann immer mal so sehen, wie viel die Kinder doch lesen. Und da sind einige dabei, die wirklich da auch so ein Dutzend zusammenbekommen in den 6 Wochen. Und da machen wir immer so eine Abschlussveranstaltung mit den Kindern, mit ein bisschen Programm, mal ein Zauberer, mal jemand, der singt. Und dann gibt es auch ein paar kleine Geschenke. Und auch das hatten wir wieder gehabt am 12.09. zusammen mit der Kindersachenbörse in unserer Bibliothek. Und ich war diesmal echt wahnsinnig überrascht, wie voll die Bibliothek war. Also auf allen Etagen, nicht wahr, Herr Wolter? Also überall Kinder und Eltern, das war Wahnsinn. Und man bestätigte mir auch, und Sie kennen ja die Zahlen, die Herr Wolter im Bildungsausschuss mal vorgestellt hat oder Frau Henke damals, wir haben wirklich wachsende Zahlen an Besuchern in der Bibliothek, an Ausleiher, an denen, die die Veranstaltung besuchen. Und das ist auch ein sehr schönes Signal, über das wir uns freuen können, zeigt nämlich, dass die Arbeit dort richtig gut gemacht wird. Merseburger Orgeltage haben letztes Wochenende begonnen. Sie laufen jetzt aktuell noch. Sie haben auch die Möglichkeit, an verschiedenen Veranstaltungen pro Tag teilzunehmen. Heute Abend, 19 Uhr, werden Sie, naja, gucken wir mal, vielleicht noch schaffen. Ein ganz besonderes Orgelkonzert. Auch da gehen Sie ruhig hin, schauen Sie sich das mal an. Auch ein ganz besonderes Festival, was tatsächlich europaweit Beachtung hat unter den Leuten, die sich damit auskennen. Und das Letzte, das war vorgestern. Wir gehen noch mal zurück zum Campus. Am Campus soll ja einiges passieren. Es war Fördermittelübergabe für das kommunale Bildungszentrum für Gesundheitsberufe. Ich sehe gerade, Herr Wall, Frau Krause, wir beide sind im Klinikum, ne? Wir drei. Genau, wir kennen das natürlich schon. Das ist der Neubau der, ich darf aber nicht mehr Schwesternschule sagen, also der Neubau der Schule. Ach ja, Mensch, Herr Hein, Sie sind auch mit im Aufsichtsrat. Wie heißt das Ding? Naja, auf jeden Fall die Schule, die im Säulenkrankenhaus ist, wo die Pflegeberufe ausgebildet werden. Dort sind einfach sehr, sehr beengte Verhältnisse. Pflegeschule, ja, danke. Super. Und sehr beengte Verhältnisse. Der Bedarf ist um ein Vielfaches größer als das, was die Schule momentan leisten kann, sodass jetzt der Fördermittelbescheid übergeben wurde für ein neues kommunales Bildungszentrum für Gesundheitsberufe. Das heißt dann also auch nicht mehr Pflegeschule, sondern das heißt jetzt KBG. Und das wird ebenfalls auf dem Campusgelände der Hochschule entstehen, gerade rüber von der Agentur für Arbeit. Da ist da so ein Parkplatz, wenn Sie sich entsinnen, in der Geusaer Straße. Und hinter dem Parkplatz ist eine grüne Wiese. Auf der einen Seite sind die Campus-Kids, auf der anderen Seite kommt der Sportbau und dann kommt die Mensa. Und dort rein soll dieses Bildungszentrum entstehen. Und ich meine, mich zu erinnern, so für rund 250, 300 Schülerinnen und Schüler für den kompletten Saalekreis. Und dort sollen alle Gesundheitsberufe ausgebildet werden. Also von Pflegefachkraft, Pflegehelfer, Krankenschwester sagt man auch nicht mehr. Aber Sie wissen, was ich meine. Und das ist sicherlich auch etwas, worüber wir uns hier in Merseburg sehr freuen können. Das war es von meiner Seite. Vielen Dank.
1: Vielen Dank, Herr Oberbürgermeister, für Ihren Bericht. Wie bei den Jubilaren auch, sehr viele Aktivitäten. In den 2 Monaten gibt es zum Bericht des Oberbürgermeisters Nachfragen. Das ist nicht der Fall. Dann schließe ich den Tagesordnungspunkt 2.3. Wir kommen zum Tagesordnungspunkt 2.4, Anfragen und Anregungen der Stadträte. Mir liegen keine schriftlichen Anfragen vor, aber ich sehe schon Wortmeldungen, also ich werde nicht enttäuscht. Frau Misberger, Frau Dr. Schikowski, Herr Striegel, Herr Weber, in der Reihenfolge.
2: Sehr geehrte Damen und Herren, der

0: Oberbürgermeister hat schon erwähnt, in Beuna haben wir einen neuen Spielplatz bekommen. Ich möchte von dieser Stelle aus herzlich Dankeschön sagen. Im Namen des Ortschaftsrates, der Kinder und der Eltern ist ein richtig grüne Spieloase geworden. Und die Mitarbeiter des Grünflächenamtes haben eine hervorragende Arbeit geleistet. Die Mitarbeiter unter Herrn Kolaiski und auch der Kollege Herr Hermann, der den Entwurf gefertigt hat. Also vielen Dank dafür. Es ist eine tolle Arbeit und sieht toll aus. Ich empfehle allen mal, das zu besuchen. Dankeschön.
1: Vielen Dank, Frau Mistberger. Frau Dr. Schikowski.
2: Ja, vielen Dank. Einmal möchte ich eine kurze Ergänzung zu Ihrem Ereignissen geben, und zwar ein wunderschönes Ereignis auf kultureller Ebene für die Stadt. Das Domstadtkino hat jetzt zum wiederholten Mal die Auszeichnung bekommen als für ein sehr gutes Jahreskinoprogramm, was erstmal finanziell natürlich eine große Unterstützung für das Kino ist. Aber Herr Jacobi sagte mir auch am Telefon, was ihn auch sehr freut, viele Merseburger, die ins Kino kommen, sprechen eben auch von unserem Domstadtkino. Und das, finde ich, ist schon eine tolle Sache. Er macht ja auch sehr viel in dem Kino. Und wenn das dann eben moralisch und finanziell anerkannt wird, denke ich, ist das schon eine tolle Angelegenheit für Merseburg und für das Kino. Dann habe ich aber noch zwei kurze Nachfragen, die mir aus dem Protokoll zur letzten Sitzung dann irgendwie nochmal gekommen sind. Und zwar wollte ich Sie, Herr Oberbürgermeister, fragen, den Bauturbo, den haben wir ja in der letzten Stadtratssitzung beschlossen. Ein Vierteljahr ist es her, ein Vierteljahr haben wir den noch als Probephase. Gibt es da jetzt schon irgendwelche Ergebnisse in der, sag ich mal, Halbzeit, wie wir die Probezeit haben? Oder erwarten Sie jetzt da noch bis zum Ende des Jahres was? Denn wir sollten ja da Erfahrungen sammeln, wie das Ganze nun dann umsetzbar wäre. Denn es soll ja dann eigentlich weitergehen.
1: Herr Oberbürgermeister.
3: Vielen Dank, Herr Vorsitzender. Wie in dem Beschluss miteinander beschlossen und abgesprochen, wird das Feedback im Bauausschuss stattfinden. Und es hat im Bauausschuss stattgefunden.
2: Da war bloß keiner von uns leider da. Können Sie kurz was dazu sagen?
3: Oh nee, also ja, aus dem Stegreif. Also wir hatten einen einzigen Fall, kann ich mich erinnern. Das war die Sanierung in Oelschner Straße in dem Block von der 66. Dankeschön, Herr Vorsitzender. Und das war problemlos und das hatten wir kurz vorgestellt. Ansonsten, Sie dürften ja eigentlich in die Unterlagen reingucken können. Also wenn nicht, dann geben Sie Bescheid, weil das dürften Sie ja Zugriff haben.
2: Dann danke. Und eine zweite kurze Frage, auch aus der letzten Sitzung. Es ging darum, dass wir in der Hauptsatzung eine Änderung vornehmen müssen wegen der Ortsteile. Wann soll das sein? Also laut Protokoll habe ich entnommen, dass wir das jetzt schon irgendwie beschließen sollten. Wann?
3: Darf ich? Danke. Ja, genau. Wir wollten es zu jetzt oder zum nächsten Mal machen. Unsere Justiziarin ist jetzt gerade nicht da, sodass wir es nicht geschafft haben, rechtzeitig fertig zu machen. Wir wollen ja nicht nur das mit dem Ortsrecht machen. Wir wollten ja noch zwei, drei Änderungen machen, die sich auch ergeben haben. Da sind wir leider noch nicht fertig mit der Synopse und alles. Aber wir werden das zum nächsten Stadtrat oder beziehungsweise zum nächsten Turnus sicherlich fertig haben.
2: Also noch Ende des Jahres?
3: Dieses Jahr noch, ja.
2: Gut, danke.
1: Ja. Vielen Dank, Frau Dr. Schikowski. Herr Striegel.
4: Ja, Herr Vorsitzender, meine Damen und Herren, zwei Punkte. Rewe und Lidl sind seit fast einem Jahr in Betrieb und ich hatte schon mal eine Situation hier beschrieben, und zwar die Fußwegebeziehung zu diesen beiden Einrichtungen, und darum gebeten, dass die Stadt sich das ansehen möge, weil manche Wege landen nicht urplötzlich, sie landen in einer Grünanlage, man muss auf die Straße ausweichen als Fußgänger, das kann nicht gewollt sein, für alte Menschen nicht, für Kinder nicht, hat es diesbezüglich inzwischen eine Begehung gegeben.
1: Ja. Wer antwortet? Frau Findeisen.
5: Ja, vielen Dank, sehr geehrte Stadträtinnen und Stadträte, sehr geehrte Gäste. Ich habe es jetzt nicht mehr ganz präsent, wir haben uns auf jeden Fall mit der Anfrage

0: beschäftigt und wir haben uns das auch angesehen, aber wir haben bisher keine Lösung, wie man sehen kann. Das ist das, was ich jetzt hier dazu sagen kann. Ja.
1: Die Lösung könnte daran liegen, dass uns die Flächen als Stadt nicht gehören. Weil es sind keine riesengroßen Flächen, sondern es sind kurze Strecken, die als Fußwege gestaltet werden müssten. Wir riskieren, dass dort Gefahrensituationen entstehen, was nicht notwendig wäre.
0: Ja, wie gesagt.
2: Herr Oberbürgermeister. Danke, Herr Vorsitzender. Herr Striegel, wir haben tatsächlich noch keine Lösung finden können. Wenn wir eine Neuanlage von Fußwegen machen, die wir auch als Fußweg bezeichnen wollen, dann haben wir ja das Problem der Mindestbreiten. Und es ist dort tatsächlich an den Stellen einfach der Platz nicht da. Entweder machen wir was sehr pragmatisch, aber so eine richtige, echte Lösung kriegen wir nicht hin. Dann müssten wir Straße wegnehmen. Und das geht auch wieder nicht, weil auch da brauchst du eine Mindestbreite. Also wir kommen da echt in die Bredouille, dass der Platz nicht ausreicht.
1: Also für den Bereich Rewe kann ich das nicht nachvollziehen. Wir können uns das gerne nochmal zusammen ansehen.
2: Das können wir gerne machen.
1: Der zweite Punkt, da hatte ich angefragt, habe auch eine Antwort bekommen. Die Mitglieder des entsprechenden Ausschusses haben es auch bekommen, die Frage der Ehrengräber. Die Antwort war, wir brauchen dazu eine rechtliche Lösung, weil kommunales Recht und Träger besagter Friedhöfe das evangelische Kirchspiel. Frau Findeisen, vielen Dank für Ihre Überprüfung und die Zuarbeit. Am Ende stehe ich jetzt vor einem Punkt. Ich hatte um die Überprüfung gebeten, was rechtlich möglich ist. Wer muss jetzt tätig werden, damit wir als Stadt das tun, was hinter dieser Anfrage steht, nämlich dort Ehrengräber tatsächlich ausweisen zu können? Wer muss initiativ werden, in welcher Form, damit wir nicht weiter Zeit verlieren?
3: Danke für die Frage, Herr Striegel. Frau Findeisen antwortet.
0: Das kann ich letzten Endes, ich habe es beim letzten Mal im Stadtrat gesagt, es müsste sich das Gremium eine Meinung bilden. Wie die rechtliche Situation ist, haben wir gesagt. Es finden sich, jedenfalls wie die Diskussion bisher war, für die Gräber, die hier in Frage kommen, wobei ich das natürlich nicht abschließend bewerten kann. Dafür müssten Bewertungskriterien gefunden werden, was ein Ehrengrab ist. Das sollte auch der Stadtrat tun. Müsste man erst mal sagen, welche Gräber dazu gemacht werden. Wir gehen davon aus, dass es aktuell Gräber sind, die sich nur auf kirchlichen Friedhöfen befinden. Frau Drechsel, der Herr Schwarze vom evangelischen Kirchspiel und ich, wir hatten im Juli ein entsprechendes Gespräch. Wir sind auf einer Arbeitsebene. Die Kirche würde uns auch eine entsprechende Liste zuarbeiten. Die haben Gräber, die sie weiter über die normale Zeit ohnehin pflegen beziehungsweise von jemand anderen pflegen lassen. Zum Beispiel wie das Grab von Karl von Basedow. Bei dem Gespräch, wo wir zusammen waren, war auch die Vertreterin von unserem Klinikum mit dabei, die uns erzählt hat, dass seit 1957 das Grab vom Klinikum gepflegt wird und die auch weiterhin das Grab pflegen. Wir müssten also tatsächlich mal schauen. Der Weg wäre zu sagen, also erstens, was sind die Parameter, woran machen wir fest, dass es ein Ehrengrab ist? Und es müsste auch gesagt werden, welche Gräber dazu zählen.
1: Gut, ich glaube, die Gräber sind benannt. Ich spreche jetzt mal für meine Fraktion. Ich schaue in Richtung der Ausschussvorsitzenden des Kulturausschusses und ich bitte darum, dass der Kulturausschuss sich dieser Frage annimmt.
3: Vielen Dank, Herr Striegel. Dem Vorschlag hätte ich jetzt auch unterbreitet, dass der dafür zuständige Ausschuss sich das als Votum des Rates auf die Tagesordnung nimmt. Der oder die Ausschussvorsitzende hat das jetzt registriert, denke ich mal. Sehr gut, Frau Naumann. Dankeschön. Kurze Zwischenbemerkung von mir. Sollte ein Handy klingeln, gehen Sie bitte ran. Es könnte wichtig sein. Okay. Gut. Weitere Anfragen. Herr Weber.

0: Frau Findeisen.
1: Vielen Dank, Herr Vorsitzender. Die Anfrage erreicht mich heute zum ersten Mal. Ich kümmere mich darum und gebe Ihnen eine Antwort.
0: Die Verwaltung wird das klären, Herr Weber. Meine Bitte noch einmal, Sie können gerne sagen, Leiter der Friedhofsverwaltung, aber aus datenschutzrechtlichen Gründen bitte keine Namen im öffentlichen Teil des Stadtrates. Weitere Anfragen, Anregungen? Das ist nicht der Fall. Dann schließe ich den Tagesordnungspunkt 2.4. Wir kommen zum Tagesordnungspunkt 2.5. Das sind unsere Entgeltvereinbarungen. Und zwar hier Entgeltvereinbarung ab 06/2026 der Tagespflegestelle Domknirpse, Yvette Tamme, die Beschlussvorlage 050/26. Soll die Vorlage eingebracht werden? Gibt es dazu Redebedarf? Frau Dr. Schikowski.
2: Ja, vielen Dank. Ich möchte jetzt nicht konkret zu dieser Vorlage etwas sagen, sondern generell dazu, dass wir ja im Finanzausschuss die Vorlage von Herrn Ebert hatten zum Prüfbericht der LEQs und würde eben darum bitten, dass das allen Stadträten zur Verfügung gestellt wird, dieser Prüfbericht, falls es nicht schon sein sollte, und dass in den Fraktionen dann auch von mir aus gemeinsam mit Herrn Ebert über diesen Prüfbericht dann eben gesprochen wird, weil meines Erachtens er darin viele Hinweise hat, wie man die LEQs und besonders die Kostenstruktur dann eben auch lesen kann, was sowohl für die jetzigen LEQs von Bedeutung sein kann, als eben dann auch für spätere. Das war jetzt nur mein Hinweis, dass man eben diesen Prüfbericht dann an alle Stadträte ausgibt und darüber dann eben entsprechend diskutiert wird.
0: Danke, Frau Dr. Schikowski. Wir nehmen das mit, wir werden das protokollieren und dann wird das den Stadträtinnen und Stadträten zur Verfügung gestellt und die Fraktionen können sich das Recht vorbehalten, Herrn Ebert in die Fraktionssitzung einzuladen und entsprechende Nachfragen an ihn zu stellen. Herr Ebert, ist das in Ordnung? Sie nicken. Vielen Dank für Ihre Bereitschaft. Zur Beschlussvorlage weitere Anmerkungen, Ergänzungen, Nachfragen? Ich sehe, das ist nicht der Fall. Ich verlese den Beschlusstext. Der Stadtrat beschließt, zu der als Anlage beigefügten Entgeltvereinbarung zwischen der Tagespflegeperson Frau Tamme und dem Landkreis Saalekreis für die Tagespflegestelle Domknirpse vom 25.06.2026 das Einvernehmen zu erklären. Im Beiplatz sehen Sie die Zustimmung der vorangegangenen Ausschüsse. Wer dem zustimmen möchte, bitte ich um Erheben der Stimmkarte. Dankeschön. Wer stimmt dagegen? Wer enthält sich? 2, 4, 6, 8, 10, 12, 14, 15, 16, 17.

0: bei 17 Enthaltungen einstimmig. Vielen Dank. Wir kommen zum Tagesordnungspunkt 2.6, Entgeltvereinbarung ab 01/2025 für die Kindertageseinrichtung Knopsenland und ab 01/2025 sowie 08/2025 für die Horteinrichtung Hort an der Grundschule Geusa des Trägers Pro Kita e.V. Beschlussvorlage 051/2026 soll eingebracht werden. Nachfragen hierzu? Nicht der Fall. Ich verlese den Beschluss, die Beschlussempfehlung, auch hier Zustimmung der vorangegangenen Ausschüsse. Der Stadtrat beschließt, zu den als Anlage beigefügten Entgeltvereinbarungen zwischen dem Pro Kita e.V. und dem Landkreis Saalekreis für die Kita Knopsenland und den Hort an der Grundschule Geusa vom 14.01.2026, 5.02.2026 sowie vom 14.07.2026 das Einvernehmen zu erklären. Wer dem zustimmen möchte, bitte ich um Erheben der Stimmkarte. Dankeschön. Die Gegenstimmen, Stimmenthaltung. Ich gehe davon aus 17. Vielen Dank. Auch hier einstimmig bei 17 Enthaltungen. Tagesordnungspunkt 2.7, Entgeltvereinbarung ab 06/2026 der Tagespflegestelle Merseburger Schnullertrupp. Frau Rudloff, 052/2026. Gibt es hier Redebedarf? Auch hier haben die vorangegangenen Ausschüsse mehrheitlich zugestimmt. Ich verlese die Beschlussempfehlung. Der Stadtrat beschließt, zu der als Anlage beigefügten Entgeltvereinbarung zwischen der Tagespflegeperson Frau Rudloff und dem Landkreis Saalekreis für die Tagespflegestelle Merseburger Schnullertrupp vom 25.06.2026 sein Einvernehmen zu erklären. Wer dem zustimmen möchte, bitte ich um Erheben der Stimmkarte. Dankeschön. Gegenstimmen, Stimmenthaltung. 17. Bei 17 Enthaltungen einstimmig. Vielen herzlichen Dank. Wir kommen zum Tagesordnungspunkt 2.9, erste Änderung des gesamträumlichen Entwicklungskonzeptes zur Steuer.
1: 2.8 fehlt noch, Herr Vorsitzender.
0: Ach ja, genau, nochmal die Schnullertrupp, Frau Hartlich. Vielen Dank für den Hinweis. 2.8, Entgeltvereinbarung ab 06/2026 der Tagespflegestelle Merseburger Schnullertrupp und jetzt hier Frau Hartlich, 053/2026. Gibt es hierzu Redebedarf? Nicht der Fall. Dann verlese ich den Beschlusstext. Der Stadtrat beschließt, zu der als Anlage beigefügten Entgeltvereinbarung zwischen der Tagespflegeperson Frau Hartlich und dem Landkreis Saalekreis für die Tagespflegestelle Merseburger Schnullertrupp vom 25.06.2026 das Einvernehmen zu erklären. Wer dem zustimmen möchte, bitte ich um Erheben der Stimmkarte. Dankeschön. Die Gegenstimmen, Stimmenthaltung 17. Vielen herzlichen Dank. Auch hier einstimmig bei 17 Enthaltungen. Nunmehr 2.9. Erste Änderung des gesamträumlichen Entwicklungskonzeptes zur Steuerung großflächiger Photovoltaik-Freiflächenanlagen. Hier die Beschlussvorlage 046/2026. Sie haben die Beiblätter dazu. Es ging ja lange durch die Ausschüsse mit einigem Hin und Her. Als Stadtratsvorsitzender, und ich gucke ins Publikum, darf ich mich natürlich an erster Stelle ganz herzlich für die konstruktive Einbringung der beteiligten Anwohner hier ausdrücklich meinen Dank aussprechen. Es wird gleichzeitig noch jemand anderes reden. Aber hier war doch sehr konstruktiv, teilweise am Anfang emotional. Aber ich glaube, das Ergebnis, damit können beide Seiten sehr gut leben. Vielen herzlichen Dank an Sie. Ich würde mir wünschen, auch wenn die nächsten Tagesordnungspunkte in den nächsten Ratssitzungen Sie persönlich nicht mehr betreffen, dass ich den einen oder die andere auch mal wieder hier im Stadtrat begrüßen darf zu Themen, die nicht unwiderruflich oder unverbindlich mit Ihnen in Zusammenhang stehen, würde uns als Stadträtinnen und Stadträte sehr freuen. Herzlichen Dank für Ihre Mitarbeit. Herr Finger.

0: die in vielen gemeinsamen Stunden mit uns gemeinsam darum gerungen haben, hier eine sinnvolle Lösung zu finden. Und wir haben festgestellt, ja, es gibt Konflikte, aber Konflikte sind auch dazu da, dass man sie löst. Und ich glaube, zum Ende haben wir im gemeinsamen Erfahrungsaustausch eine Lösung gefunden, mit der man leben kann. Das wird nicht immer der Fall sein. Aber eine solche Lösung kann man nur erreichen, wenn man gemeinsam als Stadträte, als Verwaltung miteinander mit den Bürgern ins Gespräch kommt. Und wir werden da bestimmt noch einiges haben. Der Vorsitzende hat das angedeutet. Es bleibt nicht aus, dass in den folgenden Jahren, auch wenn ich an dieses Thema Flächennutzungsplan denke, noch einiges auf uns zukommt. Aber hier stand ein ganz anderes Problem. Hier stand nämlich, wie gehen wir auch in Merseburg mit der Energiewende um? Und dass wir uns nicht rausnehmen können aus der Problematik, das wissen wir. Aber wie sinnvoll setzen wir das um? Und ich glaube, die Lösung, die jetzt, ich glaube, dass der Anhang 3 in dieser Vorlage uns präsentiert wird, dass jetzt Flächen noch vorhanden sind, mit denen wir alle leben können, mit denen wir aber auch gleichzeitig so umgehen, dass wir als Stadt Merseburg einen Beitrag zu dieser Problematik der Absicherung von Energien leisten können. Deshalb nochmal mein Dank. Und auch ich wünsche mir, dass man, ja, das ist immer ganz speziell, wenn es vor seiner Haustür liegt, dass man da natürlich besonders engagiert ist. Das versteht jeder. Aber ich verstehe auch, wenn manche sagen, ich komme auch mal wieder in den Rat, wenn es Probleme gibt, auch an anderer Stelle. Also für diese Sache nochmal mein Dank und mein Wunsch im Anschluss daran, kommen Sie wieder und streiten Sie mit uns für eine konstruktive Lösung. Vielen Dank.
1: Vielen Dank, Herr Finger. Herr Plack.
2: Vielen Dank, Herr Vorsitzender. Sehr geehrter Herr Bürgermeister, werte Stadträte, werte Gäste. Vielen Dank auch von unserer Seite für die konstruktive Zusammenarbeit. Und es ist allerdings so, also wir sind außerordentlich erfreut, dass Freienfelde am Jagdrhein gestrichen wurde. Allerdings ist es so, dass die Ersatzfläche an der L178 Höhe Götschen eine Ackerfläche ist mit einem Ackerwert von über 80, was der Spitzenwert für unsere Region bedeutet. Und dadurch würden wir dort mehr die Landwirtschaft priorisieren, anstatt neue Photovoltaik-Großflächenanlagen. Ja, wir sind aber aus diesem Grund dazu veranlasst, der Sache heute so in der Form nicht zuzustimmen. Vielen Dank.
1: Danke, Herr Plack. Weitere Wortmeldungen? Herr Arndt.
3: Ja, einen schönen guten Abend. Auch von mir an die Stadträte, Herr Oberster, Herr Vorsitzender, liebe Gäste. Ich habe diesen Beschluss oder wir haben diesen Beschluss durchgearbeitet und wir sind auch sehr erfreut, dass Freienfelde dort von der Kette ist, dass man sagt, hier sagt, auf dieser Grundlage entfällt der als geeignet gestellte Fläche südlich von Freienfelde. Allerdings ist der nächste Absatz für uns nicht akzeptabel und zwar steht da drin, gleichzeitig kommt aufgrund des fortgeschrittenen Planungsstandes im Bebauungsverfahren Nummer 65, Leuna 3, eine bislang zugehaltene Fläche nördlich des zukünftigen Industriegebietes für erneut bewertet werden. Diese Fläche wird als geeignete Fläche aufgenommen und ich beantrage, diesen Absatz zu streichen. Und dazu zur Begründung mal ein, zwei Zahlen. Und zwar habe ich nachgesehen, wir haben in Leuna 1.600 bis 1.700 Stunden Sonnenstunden pro Jahr. Das heißt, das sind 18 bis 19%. Wenn man das auf die Photovoltaikanlagen projiziert, entspricht das einer Effizienz von 11 bis 20%. Zweite Zahl dazu, durch die Solarparks wird die Temperatur um 1 bis 3 Grad erhöht. Das heißt, für eine völlig ineffiziente Anlage arbeiten für die globale Erwärmung. Und das ist aus unserer Sicht nicht zu vertreten. Und deswegen wollen wir diesen Absatz streichen. Danke.
1: Vielen Dank. Würden Sie mir jetzt noch mal bitte die genaue

0: Seite sagen, im Konzept.
1: Die Sachverhaltsdarstellung und Begründung, da haben wir vier Abschnitte, das würde den vierten Abschnitt betreffen. Seite 2 von 3.
2: Das ändert ja nichts am Konzept.
0: Das ändert doch aber nichts am Konzept. Oder ich muss jetzt nachfragen, Sie meinen jetzt nicht die Beschlussvorlage, sondern das Konzept?
2: Sachverhaltsdarstellung der Beschlussvorlage.
3: Sie möchten nur Begründung überstreichen, das hat aber auch den Inhalt, das ist kein Ausdruck.
0: Nee. Herr Oberbürgermeister antwortet.
4: Vielen Dank, meine sehr verehrten Damen und Herren. Worauf ich jetzt hinaus will, nur mal, damit wir wissen, was wir tun, wenn wir das hier nicht beschließen sollten, mehrheitlich, bleibt die alte in Kraft. So, nur mal so Verständnis. Beschließen wir eine neue, ersetzt es die alte. Nur erstmal zum Ablauf, was passiert rechtlich. Wenn man mit dem Inhalt einer Vorlage der Stadtverwaltung nicht einverstanden ist und es politisch ändern möchte, was ja der eigentliche Grund dieses Vertretung ist, einen anderen Grund gibt es nicht, weswegen Sie hier sind, ist also richtig und gut, dass man sich damit auseinandersetzt, dann ist das Verfahren üblicherweise so, dass man das im Ausschuss macht. In dem fachlich zuständigen Ausschuss und sagt, die neue Fläche aus dem und dem Gründen und dann wird diskutiert und dann kann die Fläche aus dem Konzept, aus politischen Willen heraus, hatten wir beim letzten Mal übrigens auch, da haben wir auch zwei Flächen rausgenommen aus rein politischen Willen, wenn Sie sich entsinnen können, das war die Waffenmeisterschule, glaube ich, und es war noch eine, ich habe es vergessen. Dann kann das gemacht werden, dann kann das Konzept überarbeitet werden und geht dann im Stadtrat zum endgültigen Beschluss. So, erstmal nur vom Ablauf, wie die ganze Systematik hier funktioniert. So, jetzt hat es, zumindest kenne ich, keinerlei Antrag, das Konzept zu überarbeiten. Jetzt kann es den natürlich im Stadtrat geben, weil der Stadtrat darf alles an sich ziehen und darf natürlich auch über eine fehlende Diskussion im Fachausschuss sich darüber hinwegsetzen und diese nachholen. Keine Frage. Was allerdings nicht funktioniert, Herr Arendt, ist, wenn wir eine Begründung aus dem Beschluss abändern, weil das keinerlei Auswirkung auf den Beschluss hat. Also wenn, dann muss das Konzept geändert werden, nicht die Sachverhaltsdarstellung im Beschlusstext. Das nur mal so, zumal die Sachverhaltsdarstellung ja auch die Begründung der Verwaltung ist und nicht der Beschlusstext der Vertretung. Na, nur mal so, dass man jetzt hier nicht irgendjemand was missversteht oder irgendeine falsche Entscheidung getroffen wird, die man nachher als Rat vielleicht nicht wollte. Deswegen von mir nur diese Klarstellung. Danke.
0: Also um es auf den Punkt zu bringen, die Begründung muss Ihnen nicht gefallen wörtlich, hat aber keinen Einfluss auf den Beschluss. Sie müssten also den Beschluss jetzt ablehnen und darauf hoffen, dass Sie da die Mehrheit erreichen oder das Konzept dann ändern lassen. Aber das müsste dann in der nächsten Runde passieren. Herr Kreisel, Frau Krause.
5: Sehr geehrte Damen und Herren, also wir reden hier über ein Freiflächenkonzept PV. Wir als Stadtrat haben die Aufgabe, bestimmte Entwicklungen in der Stadt zu steuern. Und genau das wollen wir mit so einem Konzept machen. Wir wollen steuern, wo kann PV entstehen und wo sollte es nicht. Aber dafür müssen wir uns für bestimmte Dinge entscheiden. Wir können nicht sagen, alles geht nicht. Es wurde diskutiert. Im Bauausschuss haben wir es mit 3 Ja-Stimmen und 4 Enthaltungen einstimmig beschlossen. Im Hauptausschuss wurde es einstimmig beschlossen. Es ist ausreichend diskutiert. Ich bitte darum, auch hier Zustimmung zu geben.
0: Danke, Herr Kreisel. Frau Krause, bitte.
6: Ja, vielen Dank, Herr Vorsitzender. Also wir ziehen den Antrag, den Herr Arendt gerade gestellt hat, natürlich zurück. Die Beschlussvorlage, so wie sie da steht, soll bitte so abgestimmt werden. Danke.
0: Vielen Dank, Frau Krause. Weitere Wortmeldung? Nicht der Fall. Ich verlese die Beschlussempfehlung. Der Stadtrat beschließt die erste Änderung des gesamträumlichen Planungskonzepts zur Steuerung großflächiger Photovoltaik-Freiflächenanlagen als sonstiges städtebauliches Entwicklungskonzept gemäß § 1 Absatz 6 Nummer 11 Baugesetzbuch. Wer dem zustimmen möchte, bitte ich um Erheben der Stimmkarte. Ich zähle 21, Herr Albrecht. Haben Sie mitgezählt?
7: Ich habe 20 gezählt, aber wir können nochmal zählen. Ich kann nochmal aufhören. Ich habe es besser im Überblick.
8: Der hat Abi, der kann zählen, das wäre mal.
7: 21, Herr Albrecht.
0: Vielen Dank, Herr Albrecht. Bitte die Gegenstimmen, die Stimmenthaltung. Bei 15 Enthaltungen. Einstimmig beschlossen. Vielen Dank und an die Einwohnerinnen und Einwohner nochmal herzlichen Glückwunsch und Dankeschön für die konstruktive Mitarbeit und Zusammenarbeit. Wir kommen zum Tagesordnungspunkt 2.10, Machbarkeitsstudie Renaturierung CLIA. Gibt es Wortmeldung dazu? Soll eingebracht werden? Frau Ernst. Kurz, Frau Ernst, Sekunde fürs Protokoll. Ich hatte es vergessen, Herr Albrecht. Herr Eichelmann war beim vorangegangenen Tagesordnungspunkt, hat sich für befangen erklärt. Frau Ernst, bitte.
9: Einen schönen guten Abend, Herr Oberbürgermeister, Herr Vorsitzender, liebe Stadträte. Diese Machbarkeitsstudie ist ein sehr ausführliches Dokument, was erarbeitet worden ist. Ich weiß allerdings nicht, wann wir das umsetzen wollen. Das können wir nur machen, wenn wir Geld haben. Haben wir Geld? Haben wir sicher nicht. Und wir werden auch in den nächsten Jahren kein Geld haben, das zu machen, so schön wie das alles auch erarbeitet ist. Und da ergibt sich für mich die Frage, was hat uns diese Machbarkeitsstudie gekostet?
0: So, es antwortet Herr Kreisel und dann Herr Touré.
5: Also zu den Kosten kann ich jetzt nichts sagen, aber zu der Machbarkeitsstudie an sich. Wir haben vor einiger Zeit im Bauausschuss und ob hier im Stadtrat, da bin ich mir nicht ganz sicher, intensiv über die Entwicklung des Rosentals und diesen Bereich gesprochen. In diesem Zusammenhang waren wir uns alle einig, dass wir auch das Areal CLIA dort mitentwickeln, um dieses gesamte Quartier gut zu gestalten. In diesem Zusammenhang wurde diese Machbarkeitsstudie beauftragt und natürlich wird unser Geldbeutel nicht ausreichen, alle Dinge in dieser Machbarkeitsstudie umzusetzen. Wenn wir das aber immer zum Maßstab machen, dann brauchen wir keine Visionen entwickeln, dann werden wir nie für die Zukunft uns schöne Dinge vornehmen können. Natürlich ist das sehr umfangreich, was in dieser Machbarkeitsstudie steht, aber es ist eine gute, positive Entwicklung, wenn wir, und das wurde auch im Ausschuss genau geklärt, natürlich Step by Step diese Dinge entwickeln können. Es ist wichtig für den innerstädtischen Bereich und natürlich eben auch für Inseln, die naturnäher gestaltet sind und damit natürlich eben auch Wasser zurückhalten, nicht nur einen Durchfluss, den die CLIA jetzt bietet, dadurch natürlich auch Verdunstung liefern, dadurch auch Kälteinseln liefern für besondere Hitzeperioden im Sommer. Also all dies kann sich dadurch positiv entwickeln. Natürlich wird es einige Zeit dauern, wenn wir überhaupt alles, aber zumindest teilweise entwickeln können.
0: Vielen Dank, Herr Kreisel. Herr Touré.
10: Also den Finanzierungsvorbehalt haben wir grundsätzlich immer, weil solange es nicht im Haushalt drin steht, ist es erstmal eine Vision und ein Planungsansatz. Wir müssen aber, um überhaupt eine Chance auf entsprechende Förderung zu haben, natürlich beim entsprechenden Fördermittelgeber signalisieren, dass wir das Projekt wollen und dass wir uns Gedanken gemacht haben und dass wir eine Planung haben. Die Vorlage ist sehr umfänglich, sehr detailliert und sehr gut im Bauausschuss vorgestellt worden. Es ist auf Nachfrage vom Planungsbüro ausdrücklich darauf hingewiesen worden, dass wir die seltene und also nicht oft gegebene Chance haben, dass wir tatsächlich in diesem Bereich, der renaturiert werden soll, überwiegend in kommunaler Hand befindliche Grundstücke haben, während ansonsten bei vergleichbaren Modellprojekten oft Privatgrundstücke im Wege sind und die Projekte nicht umgesetzt werden können. Deshalb wurde uns erklärt vom Planungsbüro, dass der Planer sehr gute Chancen sieht, dass wir an die Förderung des LHWs, des Landesamtes für Hochwasser- und Gewässerschutz, heranbekämen, weil wir ein Projekt aus einem Guss haben, auf das wir mit kommunalen Grundstücken das auch gewährleisten können. Und es hat den Vorteil, wenn man sich die Vorlage anschaut, es ist in mehrere Teilprojekte untergliedert. Also wir haben nicht die Notwendigkeit zu sagen, wenn einmal der Bagger einen Spaten reingesetzt hat, dann müssten wir jetzt alle Millionen auf einmal, sondern wir können scheibchenweise. Und ich gebe zu, für mich wäre natürlich der Bereich von der Klärplatte bis zum Eulenturm natürlich städtebaulich relevanter, als dann ganz hinten am Regenwassersammlerkanal des AZVs, hinten am Schäferhundesportplatz. So ehrlich muss man auch sein. Da müssen wir dann Prioritäten setzen. Aber die Gelegenheit gibt es. Die Chance auf Fördermittel ist relativ groß. Es fehlt jetzt nur unsere politische Willensbekundung. Und ich glaube, die sollten wir machen. Und Sie haben dann immer noch das Recht als Rätin, wenn es eine Vorlage der Verwaltung gibt, die heißt 5-10% Eigenmittel. Das ist die Dimension, die uns vorgestellt wurde. Wenn es dann eine feste Zahl gibt, dass Sie dann sagen können oder Ihre Fraktion, das ist uns jetzt nicht wert. Also die Entscheidung, die wir heute treffen, ist noch keine, auch das Geld zwanghaft zur Verfügung zu stellen, sondern nur eine Grundsatzentscheidung, die ich für sinnvoll erhalte. Und das gehört auch zur Ehrlichkeit, wir haben eine zwingende Notwendigkeit. Wir haben gerade über Leuna 3 gesprochen. Wir versiegeln große Flächen von Böden für eine industrielle Nutzung, weil wir das wollen, weil wir das für unsere wirtschaftliche Entwicklung brauchen und weil wir dringend neue Arbeitsplätze schaffen wollen. Das müssen wir ökologisch ausgleichen mit sogenannten Biotoppunkten. Und da sind wir an dem Punkt, ich sage es mal sehr salopp, irgendwo eine kleine Hecke hinzupflanzen und drei Bäumchen bringt uns nichts weiter. Wir brauchen, um es sehr böse zu sagen, richtig viele, richtig geile, richtig hochwertige Biotoppunkte. Und das erreichen wir natürlich mit einer Renaturierung viel eher und auch einer Fläche, die wir haben, als wenn wir sagen, wir kaufen jetzt irgendwo Ländereien, die wir nicht haben, um Stadtwälder anzuregen, die dann auch nur einen geringen biologischen Wert haben oder vielleicht nicht an der Stelle entstehen. Hier haben wir eine Chance, wirklich innerstädtisch für die Menschen spürbar eine ökologische Aufwertung zu schaffen. Und das sollten wir als Chance begreifen und uns zumindest politisch dazu bekennen, den Fördermittelantrag zu stellen. Um mehr kann es heute nicht gehen.
0: Ja, vielen Dank, Herr Touré, für Ihre Bewertung nochmal. Dann möchte Herr Oberbürgermeister ergänzen, Herr Arndt und Frau... Ah ja, okay, ich habe nur die Hand gesehen. Wer zuerst?
11: Ich darf machen, wenn ich Blödsinn erzähle, Frau Pfeiffer, schreist du dazwischen. Danke. Vielen Dank. Also vielleicht ein paar Klarstellungen. Erstens, Frau Ernst, haben wir das im Bauausschuss ausführlich diskutiert und dargelegt, wie es zusammenhängt. Wir haben auch darüber gesprochen, Herr Touré hat es jetzt zuletzt noch mal erwähnt, über das Ökopunktekonto. Wenn wir in Leuna 3 tatsächlich kommt, aber auch bei allen anderen B-Plan-Verfahren, schaffen wir es in der Regel nie, die Ökopunkte ausreichend vor Ort, an diesem Ort, wo das passiert, umzusetzen. Im Leuna 3-Projekt reden wir von 16 Millionen Punkten. Wird nie im Leben auf dem Gelände von Leuna 3 umgesetzt werden können. Deswegen und auch für andere kleinere B-Plan-Verfahren ist es ratsam, nicht immer im Aktionismus zu kommen und irgendwo einen Baum zu suchen, den man dennoch in Thomas-Münzer-Park schnell pflanzt, damit man noch einen Punkt umgesetzt bekommt, sondern vorher schon Maßnahmen definiert und in der Schublade zu haben, bestenfalls sogar schon umgesetzt zu haben, um diese dann als Ökopunkte an den Investor zu verkaufen. Damit kann sichergestellt werden, dass die Punkte nicht irgendwo in Thüringen versacken, was übrigens bei Bauleitverfahren woanders durchaus üblich ist. Wenn man vor Ort nichts mehr hat, dann kaufen die in der Börse und dann werden die in Thüringen im Thüringer Wald gesetzt. Ich habe nichts gegen den Thüringer Wald, aber ich hätte sie gerne hier bei mir vor Ort. Und deswegen sind wir bestrebt, als Stadt Merseburg Maßnahmen festzulegen, ob das Rückbau von Garagen ist, von alten, Entsiegelung oder halt hier CLIA, damit wir Ökopunkte haben, die wir im Bauleitverfahren anbringen können. Und deswegen ist dieses Konzept auch in so vielen Etappen unterteilt, dass man immer wieder kleine Projekte machen kann. So, nun zu den Kosten des eigentlichen Konzeptes. Sie haben in der Finanzierungsmaßnahmenvereinbarung vom vorletzten Mal oder letzten Mal, ich weiß es nicht so richtig, Frau Pfeiffer, festgelegt, dass wir dieses KLIA-Konzept machen wollen im Rahmen der Städtebauförderung. Und das ist mit 6

0: 66% Fördermittel umgesetzt worden. Ich weiß es nicht mehr genau, Frau Pfeiffer, 50.000, 60.000 ist der Gesamtpreis gewesen, demzufolge 20.000 Euro Eigenmittel. Und alle Eigenmittel dürfen wir auch in der Berechnung der Ökopunkte, wenn die Maßnahme auch mal umgesetzt wird, vielleicht auch mit Fördermittel, also Herr Touré auch recht gehabt, dürfen wir die Fördermittel zwar nicht in der Bepunktung verwenden für die Ökopunkte, aber alle eingesetzten Eigenmittel, also auch zum Beispiel die 20.000 Euro, die wir gebraucht haben, um uns Gedanken darüber zu machen, warum wir Ökopunkte haben wollen und wo. Das heißt, am Ende des Tages, mittel- und langfristig natürlich, kommt das Geld eins zu eins wieder zurück und es ist am Ende eine 100% Förderung. Das ist der Plan und das brauchen wir auch dringend, weil ansonsten stehen wir da und können Millionenpunkte in Merseburg nicht umsetzen. Das waren die beiden Fragen, glaube ich. Ja, danke.
1: Frau Pfeiffer, möchten Sie ergänzen für die Verwaltung? Nein? Dankeschön. Herr Arndt.
2: Ich muss noch mal nachfragen. Also die Antwort war jetzt, die Stadt hat dieses Studie 20.000 gekostet, richtig? Eigenmittel 20.000. Gut. Und ich finde das schön, wenn wir Ökopunkte sammeln und was bauen. Gibt es dazu auch eine Finanzplanung dazu, wie wir das Ganze finanzieren?
0: Ja, darf ich? Danke. Ja, hatte ich ja gerade erzählt, es gibt verschiedene Projekte, wie zum Beispiel Abriss von Garagenhöfen oder andere Sachen, die wir immer als Einzelprojekte in so eine Art wirtschaftliche Betrachtung einbeziehen. Da gucken wir natürlich trotzdem, ob wir Fördermittel bekommen, weil wenn man nicht schauen würde, ob man Fördermittel bekommt, dann wäre die Gesamtmaßnahme so teuer, dass der Ökopunkt am Ende des Tages zu teuer ist für den Investor. Also Sie können jetzt nicht einen Ökopunkt für 12 Euro verkaufen, wenn er auf dem freien Markt 2,80 Euro kostet. Demzufolge muss diese Einzelmaßnahme, ob das hier die Etappen in der Clia sind oder 8 Garagen, muss immer wirtschaftlich betrachtet werden, ob man am Ende in der Berechnung auf einen Ökopunktwert kommt, der so attraktiv ist, dass der Investor sagt, ich kaufe den gleich bei der Stadt und mache das hier so. Wir können damit übrigens auch auf den freien Markt gehen und können die Ökopunkte auch an eine Maßnahme in Gera verkaufen, davon mal abgesehen. Also das würde auch funktionieren. Das wollen wir nicht. Nee, aber nur mal zum Verständnis, wie sowas funktioniert. Aber am Ende des Tages muss jede einzelne Maßnahme dringend wirtschaftlich betrachtet werden, damit die Punkte nachher eben am Ende nicht 12 Euro kosten, sondern 3 Euro. Und dazu gehört es, entweder macht man etwas, was sehr billig ist, indem man einen Baum pflanzt, das ist natürlich billiger als ein Abriss einer Garage und einen Baum pflanzen, oder man nimmt für den Abriss der Garage zum Beispiel Städtebaufördermittel für 66% und pflanzt dann den Baum, dann ist es immer noch attraktiv für den Ökopunkt. Und das ist die Idee hier bei der CLIA. Also wirklich zu sagen, wenn wir, steht ja glaube ich auch drin und Herr Touré hat es auch gesagt, wenn wir Fördermittel bekommen, dann gucken wir uns an, reichen die aus, damit am Ende der Ökopunkt wirtschaftlich ist? Ist es das? Dann wird es umgesetzt und am Schluss wird der Ökopunkt verkauft und dann sind wir bei einer 100% Förderung. Und das ist auch keine Merseburger Idee. Ja, wenn man jetzt denkt, das machen jetzt die Merseburger hier das erste Mal. Das ist etwas, was wir uns abgeguckt haben, was andere Städte schon besser machen und die dann nicht jedes Mal das Rumgeeiere haben, wenn wir mal einen B-Plan machen. Wie können jetzt die restlichen Ausgleichsmaßnahmen noch umgesetzt werden? Erinnern Sie sich mal an Rewe und Lidl. Als wir das hatten, da fehlten nachher am Ende, Herr Eichner weiß es noch, vielleicht 12 Bäume. Und dann standen wir da, wo pflanzen wir jetzt die 12 Bäume? Und in dem Fall würde man sagen, da verkaufen wir die Ökopunkte, weil dafür haben wir die und die Maßnahme in der Stadt umgesetzt. Das ist die Idee dahinter.
1: Frau Ernst.
3: Tja, ich möchte mich also bei all meinen Vorrednern noch mal recht herzlich für die Ausführungen bedanken. Finde ich sehr toll. Meine Fragen sind beantwortet. Ich möchte nur noch mal betonen, ich bin nicht gegen diese Machbarkeitsstudie. Mir ging es lediglich darum, ob wir mit unserer finanziellen Lage in den nächsten Jahren in der Lage sind, das auch zu finanzieren. Das ist mir jetzt erläutert worden. Dafür bedanke ich mich noch mal recht herzlich. Und meine Fragen sind beantwortet. Danke.
0: Danke, Frau Gerlis.
1: Herr Dr. Kuhne, bitteschön.
4: Vielen Dank, Herr Vorsitzender, Herr Oberbürgermeister, meine verehrten Stadträte, liebe Damen und Herren. Ich habe lange überlegt, ob ich hier mal was dazu sage. Und ich will in ein paar kleinen Sätzen erläutern, warum ich das mache. Die CLIA hat ja mein ganzes, nun schon mehrere Jahrzehnte währendes Leben begleitet. In ganz Kinderjahren als Abenteuerspielplatz. Mit nassen Füßen sind wir sehr oft nach Hause gekommen. Dann später als Spaziergang mit meinen Eltern. Dann wieder darauf Spaziergang mit meiner Familie. Und jetzt im hohen Alter dann als alleiniger Spaziergänger an den Wegen an der CLIA vorbei. Das hat

0: mir immer Spaß gemacht. Und als ich jetzt diese Machbarkeitsstudie gelesen habe, ich habe sie gelesen von vorne bis hinten, war ich zunächst durchaus angetan, dass mit viel Engagement und auch mit Sachkunde hier der Ist-Zustand erstmal dokumentiert wurde, wie der Ist-Zustand jetzt ist. Und dann im zweiten Teil der Machbarkeitsstudie kamen dann die Hinweise, die Vorschläge, was ist zu tun. Und als ich das dann gesehen habe, dann kam mir dann doch Zweifel auf. Ist sowas überhaupt sinnvoll? Ist es machbar? Ist es finanzierbar? Ist es im ökologischen Sinne überhaupt sinnvoll? Und da kamen mir Zweifel. Das wird manchen von Ihnen vielleicht auch so gegangen sein. Und dann habe ich mir überlegt, ich habe ja den ganzen Vorgang mit der Sanierung der Klia miterlebt in den 70er Jahren. Das war ja bis dahin ein schmutziges, stinkendes Gewässer mit ungepflegten Rändern, mit ungepflegten Böschungen. Und dann hat die damalige Stadtverwaltung und die mit Unterstützung der Regierung natürlich ein großes Projekt entwickelt, dass man die Klia neu gefasst hat. Natürlich mit Betonstein, ja. Aber man hat sie gefasst und sie hatte dann einen sicheren, wenn auch einen geraden Lauf. Und die Brücken wurden saniert. Das sind ja immerhin 4 Brückendurchflüsse, die wurden saniert, auch sehr aufwendig. Und wenn wir jetzt anfangen, da an diesem Projekt etwas zu ändern, dann werden wir das uns sehr genau überlegen müssen. Denn das ist mit einem riesigen finanziellen, bautechnischen und auch projektierenden Grundlagen verbunden. Nun, jetzt komme ich auf Frau Ernst zurück. Meine Bedenken sind tatsächlich erheblich kleiner geworden, also insbesondere die letzten Ausführungen vom Oberbürgermeister, die haben mich schließlich dann doch überzeugt, dass das ja nur eine Studie ist, die uns die Möglichkeit gibt, etwas zu machen. Natürlich muss etwas geändert werden an dem Verlauf der Klia. Denken wir nur mal an die Situation am Übergang vom Gotthardsteich in das Gewässer. Das sieht doch furchtbar aus. Da tummeln sich Ratten da unten. Und da muss was gemacht werden, unbedingt. Und dann brauchen wir ja eigentlich dazu keine Machbarkeitsstudie. Es muss auch, und da werden Sie mir auch sicher alle zustimmen, an der Brücke, an der Christianenstraße dringend etwas gemacht werden. Nicht an der Brücke, sondern an der Ruine, die daneben steht. Die ist doch eine Schande. Da muss etwas geschehen. Natürlich kann man auch an der Freifläche zwischen der Helterstraße und der Christianenstraße, da kann man auch was machen. Wenn da ein Jugendclub ist, natürlich geht das alles. Aber ich bitte die Stadtverwaltung, da immer das entsprechende Maß und die Überlegung einzubringen, ist es möglich. Und dann komme ich dann jetzt zum Schluss auf die Beschlussvorlage zurück. Da steht das ja drin, dass alle Maßnahmen, die dann eventuell ergriffen worden sind, mit welchen Fördermitteln und mit welchen Ökopunkten auch immer, immer den Finanzierungsvorbehalt haben und immer den Vorbehalt eines Beschlusses unseres Stadtrates, sodass also wir uns heute nicht über Einzelheiten streiten müssen, machen wir ja auch nicht. Aber ich gebe zu bedenken, dass man den jetzigen Zustand mit der Flussführung nicht wesentlich verändert. Das wird auch wenn man sich an eine Hochwassersituation erinnert, dann sehr, sehr schwierig. In der Studie ist natürlich beschrieben, dass das Risiko einer Hochwasserschädigung ist gesunken, seitdem der Bergbaubetrieb nicht mehr das Wasser ableitet. Aber ich habe mehrere Hochwasser erlebt. Und da geht es ja nicht nur darum, dass von oben, vom Gotthardsteich, mehr Wasser kommt. Es geht ja auch darum, dass von unten, von der Einmündung, von der Saale, die steigt ja um 2,5 Meter, auch der Rückstau kommt. Und dann sind alle diese Vorschläge in der Machbarkeitsstudie, dass da Totholz an die Seite und Umwege, das ist alles dann weg. Also man sollte alle Maßnahmen, die dann geplant sind, mit großem Bedacht machen. Aber zum Schluss sage ich jetzt, ich hatte vor, der Vorlage nicht zuzustimmen bzw. mich zu enthalten. Diesen Vorsatz habe ich geändert. Nach den Ausführungen, nach den Erläuterungen, die wir bekommen haben, werde ich, und ich werde es auch meinen Fraktionskollegen vorschlagen, dann dieser Beschlussvorlage zustimmen. Ich danke, dass Sie mir zugehört haben.
1: Ja. Vielen Dank, Herr Dr. Kuhne, für Ihren Exkurs und Ihre historische Einordnung. Herr Dr. Eichner.
2: Ja, sehr geehrter Dr. Kuhne, ich kann natürlich gedenk meines Alters nicht ganz so weit in die Historie zurückblicken, dass ich die Klia noch in unverbautem Zustand irgendwie kennengelernt habe. Seitdem ich die Klia kenne, ist es eigentlich ein städtebaulicher Missstand. Dieses Kanalbett, was dort das Wasser aus dem Gotthardsteich abführt, kann keinerlei Kleinstlebewesen mehr beinhalten. Fische können dort nicht wandern. Es ist eine ökologische Katastrophe, diese Klia so geführt zu haben, wie sie jetzt geführt ist, in Beton gefesselt. Und es ist schlicht und einfach notwendig, dass wir unseren Flüssen, egal ob den großen oder den kleinen, mehr Raum bieten und auch der Natur wieder die Chance bieten, sich in solchen Dingen anzusiedeln. In solchen Betonrinnsälen, wie die, was Sie vorhin als Sanierung der Klia bezeichnet haben, ist das nicht möglich. Aus diesem Grunde befürwortet unsere Fraktion diese Machbarkeitsstudie sehr. Auch deshalb, weil ein Hochwasser in der Klia selbst nicht stattfinden kann. Die Klia wird gesteuert über ein Wehr am Gotthardsteich, welches regelbar ist. Was man als Hochwasser in der Klia wahrnimmt, ist immer der Rückstau aus der Saale. Und wir sind eigentlich bemüht, Wasser zurückzuhalten, damit es nicht so schnell wie möglich, wenn es vom Himmel fällt, ins nächste Gewässer kommt und dann in 14 Tagen später in der Elbe ist. Wir brauchen das Wasser hier. Wir brauchen es für die Landwirtschaft, wir brauchen es für die Natur, wir brauchen es für die Kühlung der Städte. Wir brauchen Wasserrückhalt. Und den kann man nur organisieren, indem man solche Betonrinnsale, wie die Klia jetzt erbärmlicherweise eins ist, irgendwie zurückbaut. Über die Finanzierung mit den Ökopunkten ist schon viel gesprochen worden, will ich nicht wiederholen. Das ist eine sinnvolle Maßnahme. Hier können wir was umsetzen und wir können gleichzeitig was für die Natur tun und wir können die Lebensqualität für die Merseburger erhöhen. Aus dem Grund stimmen wir vollinhaltlich zu.
1: Danke, Herr Dr. Eichner. Weitere Wortmeldungen? Das ist nicht der Fall. Sie sehen im Beiblatt, die beiden vorangegangenen Ausschüsse haben zugestimmt. Wenn es keine weiteren Wortmeldungen gibt, verlese ich die Beschlussempfehlung. Der Stadtrat beschließt, dass als Anlage beigefügte Machbarkeitsstudie Renaturierung Klia als städtebauliches Entwicklungs- und Handlungskonzept im Sinne des § 1 Absatz 6 Nummer 11 Baugesetzbuch. Die Stadtverwaltung wird beauftragt, auf Grundlage der Machbarkeitsstudie die dargestellten Maßnahmen und Handlungsempfehlungen weiter zu konkretisieren, die erforderlichen Abstimmungen mit den zuständigen Behörden und weiteren Beteiligten fortzuführen, sowie geeignete Fördermöglichkeiten für die Umsetzung zu prüfen und zu nutzen. Die Umsetzung der einzelnen Maßnahmen erfolgt in Abhängigkeit von den jeweiligen fachlichen, rechtlichen und finanziellen Rahmenbedingungen, soweit für einzelne Maßnahmen zusätzliche Haushaltsmittel erforderlich werden, sind diese im Rahmen der Haushaltsplanung bereitzustellen. Wer dem zustimmen möchte, bitte ich um erhebende Stimmkarte. Dankeschön. Wer stimmt dagegen? Wer enthält sich? Bei einer Enthaltung einstimmig vielen herzlichen Dank. Wir kommen zum nächsten Tagesordnungspunkt 2.11, Stellungnahme der Stadt Merseburg zum Entwurf der Kita-Bedarfsplanung des Landkreises Saalekreis für 2027. Soll eingebracht werden? Gibt es Redebedarf? Auch nicht der Fall. Sie sehen in Beiblatt die entsprechenden Ausschüsse.

0: und wie abgestimmt worden ist. Aufgrund der Chronologie würde ich auch hier die einzelnen Punkte einzeln abstimmen lassen. Beschlussempfehlung. Erstens. Der Oberbürgermeister wird beauftragt, dem Entwurf der Kita-Bedarfsplanung des Landkreises Saalekreis für die Jahre 2027 fortfolgende zuzustimmen, soweit er nur eine Erhöhung der Kita-Kapazitäten vorsieht, denen die Stadt Merseburg schon zugestimmt hat, Klammern zum Beispiel Kita Evangelische Schulstiftung. Wer dem ersten Punkt zustimmen möchte, bitte ich um Erheben der Stimmkarte. Dankeschön. Die Gegenstimmen, die Stimmenthaltung, bei einer Stimmenthaltung einstimmig. Zweiter Punkt. Der Erweiterung der Kita-Kapazitäten für die Campus Kids ab 2027 von 20 Kindern auf 42 Kindern ist in der Stellungnahme der Stadt Merseburg an den Landkreis Saalekreis ausdrücklich zu widersprechen. Wer dem zustimmen möchte, bitte ich um Erheben der Stimmkarte. Dankeschön. Wer stimmt dagegen? Wer enthält sich? Eine Stimmenthaltung, auch einstimmig. Drittens. Der Oberbürgermeister wird beauftragt, den Landkreis Saalekreis zu bitten, in einer einzigen Tabelle die Kinderzahlen pro Jahr, deren Zuordnung nach genehmigter Kapazität der Einrichtungen, Klammern Krippe, Kindergarten, Hort, einschließlich Anpassungsgenehmigungen und erwarteter prozentualer Inanspruchnahme in den jeweiligen Jahren dazu darzustellen, damit man sich einen schnellen Überblick verschaffen kann. Wer dem zustimmen möchte, bitte ich um Erheben der Stimmkarte. Wer stimmt dagegen? 5 Gegenstimmen. Wer enthält sich? Eine Enthaltung, damit mehrheitlich zugestimmt. Viertens. Der Stadtrat nimmt den prognostizierten deutlichen Rückgang der Kinderzahlen bis 2030 und die Planungsgrundlagen des Landkreises Saalekreis zur Kenntnis. Er nimmt damit auch zur Kenntnis, dass spätestens ab 2029 geprüft werden muss, ob die prognostizierten Kinderzuwächse aus Industrieansiedlungen Merseburg Süd und S-Bahn-Anbindung nach Leipzig in Klammern die Kurve kriegen, Klammer zu, noch realistisch sind oder ob Kindertagesstätten innerhalb welcher Zeiträume auch immer geschlossen werden müssen. Wer dem zustimmen möchte, bitte ich um Erheben der Stimmkarte. Dankeschön. Wer stimmt dagegen? Wer enthält sich? Eine Stimmenthaltung, einstimmig. Und der 5. und letzte Punkt. In der Stellungnahme an den Landkreis Saalekreis soll der Oberbürgermeister im Übrigen auf den E-Mail des Bürgermeisters vom 15.07.2026 und auf die Antwort des Jugendamtes vom 10.08.2026 verweisen. Wer dem zustimmen möchte, bitte ich um Erheben der Stimmkarte. Dankeschön. Wer stimmt dagegen? 3 Gegenstimmen. Wer enthält sich? Eine Enthaltung. Mehrheitlich beschlossen. Vielen herzlichen Dank. Ich schließe den Tagesordnungspunkt 211. Wir kommen zum Tagesordnungspunkt 212. Zweite Fristverlängerung für die Veränderungssperre für das Gebiet innerhalb des Geltungsbereiches des in Aufstellung befindlichen Bebauungsplanes Nummer 65 Industriegebiet Merseburg Südwest in Klammern Leuna 3 049-2026 soll eingebracht werden. Gibt es Redebedarf dazu? Nicht der Fall. Vielleicht noch mal eine Erläuterung, Herr Kreisel? Keine weitere? Ausreichend diskutiert. Gut. Im Beiplatz sehen Sie die entsprechenden Ausschüsse und deren Abstimmung. Es liegt Zustimmung zu. Ich verlese Beschlussempfehlung. Der Stadtrat beschließt nach § 17 Absatz 2 Baugesetzbuch die Verlängerung der Satzung über eine Veränderungssperre für das Gebiet innerhalb des Geltungsbereichs des in Aufstellung befindlichen Bebauungsplanes Nummer 65 Industriegebiet Merseburg Südwest in Klammern Leuna 3 um ein weiteres Jahr. Wer dem zustimmen möchte, bitte ich um Erheben der Stimmkarte. Dankeschön. Wer stimmt? Herr Stellvertreter, es war eine Zustimmung. Gut. Wer stimmt dagegen? 12. 12 Gegenstimmen. Wer enthält sich? 1, 2, 3 Enthaltungen, damit mehrheitlich beschlossen. Wir schließen den Tagesordnungspunkt 212, kommen zu Tagesordnungspunkt 213, Information der Stadtverwaltung. Herr Oberbürgermeister.
1: Vielen Dank, Herr Vorsitzender. Sehr verehrte Damen und Herren Stadträte, liebe Bürgerinnen und Bürger, ein paar Hinweise auf die kommende Zeit und ein Hinweis an die Vereine und Institutionen. Und damit beginne ich. Herr Wolter hat mich gerade noch mal darüber informiert, dass bis 30.09., das sind nur noch 2 Wochen, noch Zeit ist für die Zuwendungsrichtlinie 2027, Anträge einzureichen, die dann den gewohnten Weg über den Bildungsausschuss dann zur Entscheidung gehen. Also bis 30.09. ist noch Zeit, Anträge einzureichen über die Zuwendungsrichtlinie. Da bitte ich darum, dass es gemacht wird. Es geht über Sport, Bildung, Soziales bis hin zur Wirtschaftsförderung, sind da noch Möglichkeiten. Jetzt kommt noch was ganz Besonderes. Für Kurzentschlossene ist es auch möglich, noch Anträge für die Zuwendungsrichtlinie 2026 zu stellen, also für das aktuelle Jahr. Und zwar sind da jetzt 15.000 Euro offen. Jetzt wundern Sie sich alle, warum. Und Sie wundern sich zu Recht. Das liegt daran, dass wir den Haushalt ja jetzt genehmigt und vollziehbar haben. Wir hatten das Budget für die Zuwendungsrichtlinie ab dieses Jahr auf 40.000 Euro, von 25.000 auf 40.000 Euro erhöht, konnten aber natürlich aufgrund der vorläufigen Haushaltsführung nur 25.000 vergeben. Und damit sind jetzt noch 15.000 Euro offen mit Vollzug des Haushaltes, können jetzt also, das sieht auch unsere Satzung vor, noch Anträge nachgereicht werden für dieses Haushaltsjahr. Also auch hier eine Info an alle Engagierten in unserer Stadt. Wenn da noch etwas ist, reichen Sie es gerne ein. Bis 30.09. fürs nächste Jahr, um berücksichtigt zu werden. Die Satzung sagt aber, man kann auch nach dem 30.09. unbegrenzt einreichen, solange noch Budget verfügbar ist. Also hier ist First in, First out. Richtig? Daumen hoch, danke. Ich kriege heute nur Lob von meinen Mitarbeitern. Ja, ich weiß, das ist auch so ein, eine Machtsache. Abhängigkeitsverhältnis, ja, danke, Herr Touré. Wir sitzen im selben Boot. Ne? Ein weiterer Hinweis. Wir haben jetzt wieder ganz viele nette Termine. Ich beginne mit dem Zauberfest. 23. bis 25. Oktober, also fast in einem Monat, ist wieder Zauberfest. Die ersten Werbemaßnahmen kommen raus. Es wird auch wieder eine Zauberschule stattfinden für die Kinder im Alter von 6 bis 12, wenn ich mich richtig wieder nickte. 6 bis 12, das heißt, Kinder, bereitet euch darauf vor, euch bei der Zauberschule anzumelden. Ihr könnt dieses Jahr wieder mitmachen. Und alle anderen lade ich schon dazu ein, beim großartigen Zauberfest vom 23. bis 25.10. in unserer Innenstadt dabei zu sein. Der Rabenmarkt wird parallel auch wieder am Domplatz stattfinden. Des Weiteren am 10. Oktober, das ist also jetzt wirklich in weniger als einem Monat, am 10. Oktober, ein Samstag, wird unsere Schwimmhalle Merseburg 50 Jahre alt. Und dazu wird es ein Fest in der Schwimmhalle geben. Ihr heißt es jetzt wirklich, pack die Badehose ein, nimm dein kleines Schwesterlein, kommt vorbei in die Schwimmhalle. Es wird ein sehr buntes und abwechslungsreiches Programm geben, was sich die Kolleginnen und Kollegen in der Schwimmhalle ausgedacht haben. Ich lese mal vor. Neben Essen und Trinken, Kuchen und so weiter, gibt es Aquafitness. Sehe ich mich jetzt noch nicht. Dann eine Tanzausführung, Wassergymnastik. Herr Touré ist sich auch noch nicht sicher. Zwei Stunden Dauerschwimmen. Kein Arm geht hoch. Dann Aquadance. Und jetzt wird es aber langsam interessant. Also neben Wasserwettkämpfe und Rettungsübungen, Malbastelecke, Popcorn, Slushmaschine und Spiele gibt es das Meerjungfrauenschwimmen. Und, und dazu lade ich auf jeden Fall ein. 15 Uhr die Arschbombenmeisterschaft Merseburg. Und Arsch darf ich sagen, das steht hier nämlich. Arschbombenmeisterschaft Merseburg, 15 Uhr. Danach gibt es dann noch die obligatorische Neptuntaufe, vor der habe ich mich als Kind immer gefürchtet. Und dann nochmal Aquapower, Aquadance und so weiter und so fort. Also im Prinzip von 10 Uhr bis 18 Uhr volles Programm. Schreiben Sie sich's auf. 10.10. 50 Jahre Schwimmhalle. Alles dabei.
0: Also, Herr Oberbürgermeister, vielen Dank, dass mein Wunsch aus einer der vorangegangenen Stadtratssitzungen mehr Jungfrauen stattgefunden hat oder sich wiederfindet. Ja, schauen wir mal.
1: Ist dabei, Frau Ernst. Wir können unsere Kostüme rausholen. Ach so, Herr Vorsitzender. Wollen wir sehen, oder?
2: Ja, schon klar.
1: So, Zuwendungsrichtlinie, Schwimmhalle. Ach, jetzt kommt noch was. Tag der Entscheidung. Bürgerbudget war dieses Jahr ja auch. Die Frist zur Einreichung der Vorschläge ist abgelaufen. Und wir haben, ich glaube, gestern oder vorgestern die Liste aller Vorschläge für den Tag der Entscheidung im Bürgerbudget veröffentlicht. Es sind 76 Vorschläge gewesen. Davon sind diesmal etwas weniger rausgefallen als beim letzten Mal. Zumindest ist es so mein Gefühl. Wir haben also eine recht solide Zahl an Vorschlägen, die wir zur Abstimmung bringen. Abstimmung findet wieder vor Ort live statt in der Rischmühlenhalle am 4. November. 4. November ab 15 Uhr. Wieder 3 Stunden, also bis 18 Uhr Zeit, vorbeizukommen, Personalausweis mitbringen. Abstimmberechtigt sind Bürgerinnen und Bürger der Stadt Merseburg. Im Prinzip alle die einen Personalausweis haben, um es mal einfach zu machen, und älter als 16 Jahre, mindestens 16 Jahre alt sind. Die können vorbeikommen und können abstimmen. Und in aller Deutlichkeit, machten Sie wirklich Werbung dafür. Liebe Bürgerinnen und Bürger, kommen Sie vorbei. Natürlich bringen die, die einen Vorschlag eingereicht haben, immer ihre Leute mit. Und wir wissen, wie leicht manch eine Truppe eine Lobby zusammenbringen kann. Es sind aber auch Vorschläge dabei. Die sind für ganz Merseburg oder für eine ganze Ortschaft oder wie auch immer. Die haben keinen Verein hinter sich. Also, liebe Bürgerinnen und Bürger, kommen Sie wirklich vorbei. Schauen Sie sich an, was hier für ganz Merseburg an Ideen da ist, und stimmen Sie mit ab, auch wenn Sie nicht von einem Verein extra aufgefordert werden, vorbeizukommen. Das wäre mir tatsächlich mal sehr wichtig. Und direkt nach dem Tag der Entscheidung um 19 Uhr ist dann die Walter-Bauer-Preisverleihung. Also findet am selben Tag statt. Nicht vergessen. Das war es erstmal von meiner Seite. Frau Findeisen hat noch was.
0: Bitte.
3: Vielen Dank. Der Oberbürgermeister hat ja schon im Bericht etwas zum Masterplan Südpark gesagt. Ich habe eine Anfrage bekommen von der Stadträtin von der Fraktion Die Linke, von Frau Bayer, die mich gebeten hat, im nächsten Stadtrat mal zum Projektstand zu berichten. Es gibt ja da mehrere Teilbereiche, und auch wie der Stand der Fördermittel ist, da hatte der OB gesagt, es sind alle jetzt soweit eingeworben und auch alle Zusagen da. Wir beabsichtigen aber tatsächlich, da hat unsere Vertretung im LIDA-Arbeitsgremium noch mal ganze Arbeit geleistet, hier noch die Gelegenheit zu nutzen, für Energiesparmaßnahmen am Gebäude noch einen Fördermittelantrag zu stellen. Und zwar beabsichtigen wir, wenn das klappt, an dem Neubau noch eine PV-Anlage, die Dachbegrünung, Wallboxen für E-Fahrzeuge und einen Regenwasserrückhalt noch einbauen zu lassen. Das ist nochmal ganz sportlich, weil sich natürlich der Förderzeitraum bzw. der Umsetzungszeitraum nicht verlängert. Aber wir haben uns soweit vorbereitet. Wir warten jetzt auf den Förderaufruf. Und wie gesagt, das wollte ich hier schon mal ankündigen. Alles Weitere, wo wir da stehen, wie es mit den Geldern steht, was wir gerade alles bauen und was noch kommt im nächsten Jahr, wird man dann im nächsten Stadtrat dann vorstellen. Ja, das war's. Danke.
0: Vielen Dank, Frau Findeisen. Das waren die Informationen der Stadtverwaltung. Damit sind wir mit der Tagesordnung im öffentlichen Teil durch. Ganz besonderer Gruß nach freiem Felde. Ich wiederhole die Worte von Herrn Finger. Kommen Sie gerne wieder. Ich schließe um 18.46 Uhr die Sitzung in öffentlicher Sitzung und unterbreche für 10 Minuten. Herr Lexenring. Ja.

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0: Herzlich willkommen zum diesjährigen Kurz und Gut im Kurzfilmwettbewerb.
1: Herzlich willkommen zu Kurz und Gut.
0: Schön, dass ihr alle da seid. Wir freuen uns, dass ihr alle hier im OK euch eingefunden habt.
2: Ich bin Mila und ich mache die Moderation dieses Jahr bei Kurz und Gut. Wir sind gerade dabei, unsere Moderationstexte zu schreiben und ein bisschen Zeitdruck haben wir, aber ich denke, wir schaffen das. Ich hoffe, die Stimmung wird so gemütlich sein und dass man einfach einen schönen Abend zusammen hat.
3: Wir haben heute den Tag über alles überleitet. Es hat sich herausgestellt, dass wir noch sehr viel machen müssen. Aber es hat sich sehr gelohnt. Und die Sendung selber und die Veranstaltung selbst war dann extrem entspannt. Es hat alles funktioniert.

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Also ich kann mich von mir aus so viel beteiligen, wie ich möchte, aber es bringt halt einfach nichts, wenn mir niemand zuhört, wenn niemand sich dann für meine Meinung einsetzt, für meine Interessen einsetzt. Also gelungen ist es wirklich erst, wenn jemand zuhört, wenn versucht, jemand die Meinung der Jugendlichen durchzusetzen.

0: Hallöchen, ich bin Sammy. Ich bin jetzt seit etwas über 10 Jahren beim KJR.
1: Ich bin Mariana. Ich bin jetzt 2,5 Monate circa beim KJR. Bin 16 Jahre alt, Schülerin.
0: Der Kinder- und Jugendrat ist in Halle die offizielle Interessenvertretung von den Kindern und Jugendlichen. Das heißt, wir bemühen uns in der Stadtpolitik, das umzusetzen und anzusprechen, was uns als Jugendliche interessiert. Es gibt ein ganz großes Themenfeld. Einerseits fängt es an bei den ganz Kleinen und mit Spielplätzen und wie die verbessert werden könnten, falls was kaputt ist oder fehlt. Geht weiter mit Bolzplätzen. Wir machen viel Aufarbeitungs- und Aufklärungsarbeit bezüglich Kinderrechte und haben dafür ein eigenes Maskottchen, das Nilama, und sitzen darüber hinaus dann auch noch in einzelnen Gremien in der Stadt drin. Im Jugendhilfeausschuss zum Beispiel sitzen wir, im Engagementbeirat, und dort bemühen wir uns, unsere Hinweise auch noch anzusprechen.
1: Meine Motivation ist einfach, in der Politik ein Stückchen mitzuwirken, mich zu engagieren, einfach in Halle etwas ändern zu können. Es ist einfach ein schönes Gefühl, etwas zu sehen und sagen zu können, ja, da habe ich mitgemacht. Beispielsweise, wenn wir diese Spielplatztester machen und dann in ein paar Jahren der Spielplatz vielleicht aktualisiert wird oder neue Spielgeräte dazukommen, dass wir einfach wissen, okay, wir haben da mitgewirkt.
0: Ein Projekt, was mir besonders in Erinnerung geblieben ist, ist Grill den Po. Das war einmal vor einer Wahl. Dort haben wir eingeladen Politikerinnen in einen Jugendclub und dort haben sie dann bei Grillgut uns dann unsere Fragen beantwortet, die uns Jugendliche interessiert haben. Das war mal eine ganz andere Atmosphäre, als man sie eigentlich immer aus den Nachrichten oder so kennt, weil das Setting viel jugendlicher war.
1: Es ist halt einfach so, in der Politik sitzen oft ältere Menschen. So. Und die Zeiten ändern sich, die können sich vielleicht vorstellen, wie es damals zu deren Zeit war. Aber es ändert sich halt einfach, sich alles stetig. Und deswegen ist es natürlich auch wichtig, dass die Jugendlichen sich engagieren, anstatt immer nur rumzumeckern, dass alles Kacke ist.
0: Eine Herausforderung, die wir in der vergangenen Zeit verstärkt mitbekommen haben, ist, dass Halle ja nicht nur eine große Stadt ist, sondern auch mit ihren Stadtteilen manchmal ein bisschen wenig Kontakt zwischen den Jugendlichen stattfindet. Früher gab es bei uns Gruppen, die gab es in einzelnen Stadtteilen nochmal Untergruppen von KJR. Und das war super, weil man dann direkt vor Ort mit Leuten direkt vor Ort reden konnte. Und das hat sich dann super angeboten. Diese Strukturen haben sich leider zurückgebildet und wir sind dabei, die nach und nach wieder aufzubauen.
1: Gelungene Jugendbeteiligung fängt meiner Meinung nach danach an, wenn man gehört wird, wenn die Meinung angenommen wird, wenn etwas geändert wird.
0: Gelungene Jugendbeteiligung heißt für mich außerdem, dass verschiedene Menschen zusammenkommen. Ich fände cool, wenn zusammenkommen Leute aus der Grundschule, Leute aus der Sekundarschule, Leute aus Gymnasien und Leute, die fertig mit der Schule sind. Ich finde toll, wenn Menschen zusammenkommen, die aus der Innenstadt kommen, aus Neustadt und aus ganz anderen Stadtteilen. Und wenn die alle zusammenarbeiten und dann gemeinsam nach außen treten, finde ich das gut und wichtig.
1: Ich würde mir auf jeden Fall wünschen, dass der Kinder- und Jugendrat mehr Stimme bekommt, dass wir bekannter werden und dass auch einfach mehr Jugendliche wissen, wo sie hinkommen können, wenn sie Probleme haben. Also ich habe auch einfach das Gefühl, dass viele Jugendliche mitmachen würden, dass viele sich engagieren würden, aber halt einfach nicht wissen, wo.
0: Ich finde es wichtig, dass man aktiv mitbestimmen kann als Jugendlicher einerseits, weil Recht auf Meinungsäußerung ja auch ein Kinderrecht ist. Und Meinungsäußerung heißt nicht nur, dass man es sagen kann, sondern auch, dass irgendjemand zuhören muss und sich das auch ernsthaft zu Herzen nimmt. Drei Worte, die für mich den KJR ganz treffend beschreiben, sind einerseits Kinderrechte Nilama mit dem Maskottchen. Zweitens ist es Ausschussarbeit, auch mit Diskussionen, die gut und jugendfreundlich sind. Und drittens ist es Tee und Kekse auf unserer Couch.

Ihre Majestät, der Kaiser und die Kaiserin mit ihrem Sohn, dem Thronfolger Li Hong. Seit 20 Jahren feiern wir auf Wunsch der Kaiserin das Fest des Pfaus. Der Pfau ist in China ein Zeichen des Glücks, der Schönheit und des Stolzes. Zu Ehren der Kaiserin sehen wir nun den Tanz der Pfauen.

0: auch morgen seid ihr alle eingeladen, einen weiteren großen Tag mit uns zu feiern. Den Geburtstag des Thronfolgers, meines Sohnes Li Hong.
1: Ein Hoch auf der Kaiser.
2: Morgen wird euer Kaiser berichten, was für die Zukunft des chinesischen Reiches von großer Bedeutung sein wird. Kommt also und hört, was der Herrscher euch zu sagen hat.

0: du es schon gehört? Morgen Nachmittag wird der Kaiser auf dem Platz vor dem Palast eine große Ansprache halten, die für unsere Zukunft von immenser Bedeutung ist.
1: Klar habe ich's gehört. Auf diese Ansprache bin ich mal gespannt.
0: Ach, wahrscheinlich wird er uns eh wieder nur verkünden, dass er den Abgabeteil unserer Ernte noch weiter vergrößern wird.
1: Wenn das so weitergeht, kann ich meine Familie nicht mehr ernähren. Schon seit Jahrzehnten beutet er uns aus. Wenn das so weitergeht, werden wir mit unseren Familien verhungern.
0: Mir hat man erzählt, dass er unsere Ernteabgaben verkauft und von diesem Geld zahlt er Waffen und Söldner, die für ihn in den Krieg ziehen.
1: Und die Steuern für meine Verkaufswaren, die hat er so sehr erhöht, dass wir kaum noch überleben können.
0: Ob er auch dieses Geld für seine Waffen und Söldner ausgibt? Ach, was für ein sinnloser Krieg um Macht und Ländereien.
1: Psst, sei ruhig und lass uns lieber verschwinden. Wenn uns seine Soldaten hören, sind wir nicht mehr zu retten.
0: Letzte Woche, da hat er 10 Bauern umbringen lassen, weil sie Kritik am Kaiser geübt haben. Ach, vor 20 Jahren dachte ich noch, er kann nicht noch grausamer werden.
1: Oh, er konnte.

0: Eure Majestät hat mich rufen lassen.
1: Ja, und ich hoffe, du kannst mir weiterhelfen. Schon seit ich denken kann, arbeitest du hier im Palast als Diener meines Vaters. Also weißt du mehr als alle anderen.
0: Ja, Taiping ist schon sehr lange hier. Wie kann ich dem zukünftigen Kaiser von China helfen?
1: Zukünftiger Kaiser? Wenn mein Vater nur wüsste, dass ich viel lieber ein ganz normaler Mann wäre. Ohne Verpflichtungen, ohne die Bürde des Thronfolgers.
0: Besser, wenn der Kaiser das nicht hört.
1: Taiping, Jahr für Jahr feiern wir hier im Palast den Tag des Pfaues. Genau einen Tag vor meinem Geburtstag. Und das alles auf Wunsch meiner Mutter. Doch sag mir, warum ist meine Mutter an diesem Tag so traurig? Tränen laufen ihr aus den Augen und ich kann sie nicht danach fragen. Deshalb frage ich jetzt dich.
0: Man hat mir verboten, darüber zu sprechen.
1: Taiping, ich bitte dich. Es bricht mir Jahr für Jahr das Herz, meine Mutter an dem Tag, der ihr so wichtig ist, sie so traurig zu sehen.
0: Ihr seid so anders als euer Vater. Nun, vielleicht hilft euch das weiter. Die Kaiserin hat vor 20 Jahren jemanden verloren, den sie bis heute nicht vergessen kann und wohl auch nicht vergessen will. Die Pfauen erinnern sie jedes Jahr daran. Aber sie hat euch. Sie liebt euch. Durch euch konnte sie den Verlust überwinden. Und alles hat sich so gefügt, wie es sich fügen sollte.
1: Was meinst du, alles hat sich so gefügt, wie es sich fügen sollte?
0: Eure Majestät, ich darf darüber nicht sprechen. Euer Vater würde mich sonst... Es tut mir leid.
1: Taiping, ich bitte dich. Ich muss wissen, was damals vorgefallen ist.

0: Ihre Majestät, der Kaiser.
1: Heute feiern wir den Geburtstag meines Sohnes, Li Hong. Ich werde die Feierlichkeiten nutzen, um zwei Neuigkeiten zu verkünden. Erstens, wir werden in den Krieg ziehen. Die Gebiete der Mongolei, die im Norden an das chinesische Reich angrenzen, sind voller Bodenschätze. Wenn wir die Mongolei erobert haben, wird unser Land reich werden. Die Mongolen sind schwach und auf einen Angriff nicht vorbereitet. Schon morgen werden wir losziehen und innerhalb weniger Wochen werden wir siegreich zurückkehren. Zweite Neuigkeit. Mein Sohn Li Hong wird sich verloben. Auch wenn der Krieg gegen die Mongolei schon so gut wie gewonnen ist, müssen Vorkehrungen getroffen werden. Falls ich nicht zurückkehre, wird Li Hong meine Nachfolge antreten. Ihm zur Seite wird eine standesgemäße Frau sein, die ich für ihn auserwählt habe. Wie ihr gleich sehen werdet, ist sie nicht nur gehorsam, sondern auch wunderschön.

Seht her, mein Sohn Li Hong ist erwachsen geworden. Seht das künftige Kaiserpaar von China.

0: Was für eine Überraschung! Da hat es sogar dem zukünftigen Thronfolger die Sprache verschlagen. Li Hong soll heiraten. Er ist bestimmt nicht begeistert von der Idee seines Vaters. Denn Li Hong will weder heiraten noch Kaiser werden. Doch beides erwartet ihn in seiner Zukunft, ob er will oder nicht.
1: Na, Vater, was hockst du hier so herum? Traust dich wohl nicht nach Hause. Mama wartet bestimmt schon auf dich.
0: Oh nein, warten hört sich gar nicht gut an. Wo willst du eigentlich hin? Komm lieber wieder mit nach Hause.
1: Damit Mama dich in Ruhe lässt? Sei doch froh, dass ich nicht genug von dir kriegen kann. Andere Männer in deinem Alter würden davon nur träumen.

0: Du kommst nicht mit?
1: Nein, ich muss mit Leon sprechen. Die Verlobung an seinem Geburtstag war sicherlich nicht seine Idee. Das hätte er mir erzählt.
0: Du weißt, dass der Kaiser nicht will, dass sein Sohn sich mit dem gemeinen Volk trifft.
1: Ja, das weiß ich doch. Und der Kaiser muss von unserer Freundschaft auch nichts erfahren. Wir achten immer darauf, dass er nichts bemerkt. Leon ist ein wirklich netter Kerl. Es ist kaum zu glauben, dass er der Sohn des herzlosen Kaisers ist.
0: Sein Sohn, wenn du wüsstest.
1: Was?
0: Doch, gar nichts. Ich war nur so in Gedanken.
2: Taiping! Taiping, da bist du ja. Ich warte schon so lang auf dich. Wo hast du dich nur wieder rumgetrieben? Ach, keine Ausreden. Komm mit. Ich weiß genau, dass der Kaiserpalast heute voller schöner Frauen war. Sicher hast du Appetit auf mehr.
0: Schöne Frauen? Ich hab niemanden gesehen.
2: Komm mit ins Schlafzimmer. Ich zeige dir hier, was es bei mir zu sehen gibt. Obwohl, hier waren wir schon so lang. Oh, das ist da total langweilig hier. Na los, Taiping, ab in den Keller.
0: Im Keller? Aber da ist es doch kalt und dunkel.
2: Von wegen kalt. Ich werde schon dafür sorgen, dass dir heiß wird. Als Ehemann hat man schließlich seine Pflicht, nicht wahr?
0: Ja, natürlich. Aber doch nicht zweimal am Tag. Taiping ist doch auch nicht mehr der Jüngste.
2: Oh, ich sorge schon dafür, dass du jung bleibst.
0: Oh, jung? Oh, was machst du denn da?
2: Du weißt doch, mein Apfelsinkuchen ist noch immer heiß und knusprig.
0: Ja, heiß und knusprig? So wie Flügel. Was war denn das?
2: Ach, ein Besen ist umgefallen. Nicht so schlimm. Oh, Taiping. Ich könnte stundenlang so weitermachen.
0: Oh, stundenlang? Oh je. Bestimmt kommt Baihu bald nach Hause.
2: Oh nein, der ist doch gerade erst gegangen.
0: Oh nein.
2: Was ist denn jetzt schon wieder los?
0: Ich muss dringend weg. Der Kaiser wartet bestimmt auf mich.
2: Taiping, wir haben doch gerade erst angefangen.
0: Wirklich, Shilong, ich muss gehen.
2: Na dann erwarte ich heute Abend hier die zweite Runde.
0: Diese Frau macht mich fertig. Die ist so wild, die hat unser Haus kaputt gemacht. Oh, furchtbar. Und Taiping wird auch älter. Mit dir ist deine Frau nach 20 Jahren auch noch so wild. Oh ja. Oh, du armer Wicht. Vielleicht wir machen nachher nach dem Stück Selbsthilfegruppe. Trinken zusammen ein Tee. Oh. Taiping hat seinen Freund gefragt, Konfuzius, kluger Mann. Und ich frage Konfuzius, was kann ich machen? Shilong ist furchtbar wild. Und Konfuzius sagt, Taiping, wenn deine Frau ist wild wie ein Tiger, ich weiß auch nicht mein Fachgebiet. Schöner Freund.
3: Taiping! Taiping!
0: Jawohl, mein Kaiser.
3: Da bist du ja.
0: Mein Kaiser.
3: Taiping, wo ist Li Hong? Ich habe ihn den ganzen Tag noch nicht gesehen.
0: Ich weiß es nicht. Mein Keller.
3: Bevor wir in die Mongolei aufbrechen, muss noch einiges geregelt werden. Die Kaiserin wird während meiner Abwesenheit regieren, aber Li Hong muss einige Aufgaben übernehmen. Li Hong muss lernen, wie man regiert. Das chinesische Reich muss mit harter, strenger Hand geführt werden. Wenn das Volk den Respekt verliert, wird das chinesische Reich untergehen. Also los, finde Li Hong, damit ich ihm zeigen kann, wie man als Kaiser sein Volk behandelt.

0: Jon, da bist du ja. Ich habe mir gleich gedacht, dass du nach dieser Verkündigung die Flucht hergreifst. Wusstest du, was dein Vater vorhatte?
1: Natürlich nicht. Sonst hätte ich meinen Geburtstag genau hier verbracht. Nur damit mich keiner findet. Ich kenne diese Frau doch nicht. Und ich werde mich weigern, jemanden zu heiraten, den ich nicht kenne.
0: Dein Vater zieht in den Krieg. Er muss vorsorgen. Und ist es nicht Tradition, dass er eine Frau für dich aussucht?
1: Tradition hin oder her. Er hätte mich fragen können. Aber eigentlich fragt er ja nie jemand, wenn er eine Entscheidung trifft. Er will in den Krieg ziehen und zwingt 1000 Landsleute ebenfalls mit ihm in den Krieg zu ziehen. Ob sie wollen oder nicht.
0: Und er wird dich zwingen, die Frau zu heiraten, die er für dich ausgesucht hat?
1: Das werden wir noch sehen. Mein Vater bestimmt mein ganzes Leben, sperrt mich ein in den Palast. Ich lebe in einem goldenen Käfig.
0: Apropos Käfig. Ich habe dressierte Affen gesehen, gestern in der Unterstadt. Dort hat ein Zirkus ein Zelt aufgeschlagen.
1: Ein Zirkus? Das will ich sehen.
0: Was? Der Kaisersohn mitten unter dem chinesischen Volk? Das geht nicht.
1: Wieso nicht? Wieso nicht? Meine jetzige Kleidung sieht nicht viel anders aus als deine. Und wer rechnet schon mit dem Kaisersohn im Zirkuszelt? Na los.
0: Naja, wenn du meinst.
1: Mein Vater bestimmt mein Leben. Ich lebe jahrelang isoliert im Palast. Und wenn meine Mutter unserem Diener Taiping nicht erlaubt hätte, dich als Spielgefährte mit auf den Hof zu nehmen, hätte ich bis heute noch nicht mal einen Freund.
0: Aber der Freund ist jetzt schon groß geworden und weiß immer noch nicht, ob der Zirkusbesuch so eine gute Idee ist.
1: Der Freund war auch schon immer ein bisschen langweilig. Na los!
0: Hey, Kaisersohn, pass lieber auf, dass ich dich nicht verpetze.
1: Los, komm schnell, es geht gleich los. Der Vorhang geht schon auf.
0: Na bravo, unauffälliger geht's ja wohl nicht.
1: Da drüben sind noch 2 Plätze frei.
2: Sehr geehrtes Publikum, liebe Besucher unseres Zirkuses, mein Name ist Zhou Peng. Ich freue mich sehr, Sie heute alle in unserem ausverkauften Zirkuszelt begrüßen zu dürfen. Lassen Sie sich entführen in die Welt der Akrobatik und der Perfektion. In die Welt der Tierdressur und der Unterhaltung. Ja, in die Welt des Zirkus. Extra für Sie alle angereist aus der gelben Wüste Chinas. Mit dabei Ihre wichtigsten Gefährtinnen. Begrüßen Sie mit mir Schlangenkönigin Pileng.

Durch ihre Hand wird eine wilde Affenhorde gezähmt. Aus dem hohen Norden Chinas für sie angereist, die schöne Kiyomi und ihre Zeit.

Sehr geehrtes Publikum, wie Sie sehen, sind wir am Ende unserer Vorstellung angekommen. Der Zirkus, seine Darsteller und ihre Darbietungen haben eine weite Reise durch ganz China hinter sich gebracht. Dies war der letzte Abend in ihrer Stadt. Wir bedanken uns bei Ihnen als Zuschauern und hoffen, dass Ihnen unsere Vorstellung gefallen hat.

0: Hast du dieses Mädchen gesehen?
1: Welches Mädchen?
0: Na, die mit der Affentrisur. Kiyomi war ihr Name. Sie ist wunderschön. Ich muss sie kennenlernen.
1: Was? Wo willst du hin? Zu den Affen? Bist du verrückt geworden?
0: Nicht zu den Affen. Ich will zu ihr. Das war heute der letzte Tag hier. Das heißt, morgen baut der Zirkus die Zelte ab. Dann ist es zu spät. Ich muss sie kennenlernen.
1: Lihoi! Oh Mist, diesen Namen sollte man nicht so laut hier rumschreien. Schon zu spät. Warte, ich komme!
0: Hallo? Ist hier jemand?
1: Leon, bist du verrückt geworden? Was willst du hier?
0: Ich suche dieses wunderschöne Mädchen. Sie arbeitet beim Zirkus, also muss sie hier irgendwo sein.
1: Ja, genau, beim Zirkus. Was dein Vater wohl dazu sagen wird?
0: Das ist mir egal. Ihm sind meine Vorstellungen auch egal.
1: Das dachte ich mir schon. Aber hier in der Manege wirst du das Mädchen nicht finden.
0: Was ist denn das?
1: Eine Halskette mit einem Anhänger dran?
0: Der Anhänger zeigt einen Pfau. Sie würde meiner Mutter sicherlich gefallen.
1: Dann schenk sie ihr doch.
0: Aber nein, sie gehört ihr doch nicht. Irgendjemand vermisst sie sicherlich. Die Halskette ist wunderschön. Genauso schön wie das Mädchen von gerade.
1: Oh nein, da kommt jemand. Versteck dich.
2: Und du bist dir ganz sicher, dass du die Kette vor deinem Auftritt noch hattest?
3: Ja, ganz sicher. Ich muss sie hier irgendwo verloren haben. Es wäre furchtbar, wenn sie weg wäre. Sie bedeutet mir doch so viel.
2: Aber wie sollen wir denn im San dieser Manege einen kleinen Anhänger finden?
3: Ich weiß, dass es fast unmöglich ist. Aber so schnell will ich nicht aufgeben. Es war ein Geschenk meiner Mutter. Das Einzige, das ich von ihr habe.
0: Hallo?
3: Was? Wer ist da?
0: Ich bin...
1: Stopp!
2: Noch einer! Was macht ihr hier? Es ist verboten, hier einzudringen.
1: Ja, ich weiß. Wir wollten nur...
0: Wir suchen etwas, und zwar dich.
3: Mich?
1: Ja, er kennt sich nicht so gut aus und dachte, er könnte die Zirkusleute hier in der Manege besuchen. Er ist nicht von hier.
2: Ha, aber Zirkus gibt es doch überall.
1: Naja, da wo er herkommt, nicht.
0: Kiyomi, so war doch dein Name. Ich habe etwas gefunden.
3: Das ist mein Anhänger. Du hast meinen Anhänger gefunden.
0: Ja, hier im Sand der Manege.
1: Scheint Schicksal zu sein.
3: Wie kann ich dir dafür nur danken?
2: Danken? Aber wofür denn? Bist du verrückt? Die beiden können froh sein, dass wir sie nicht verhaften lassen. Es ist nämlich verboten, hier im Zelt einzudringen.
1: Hey, ganz ruhig. Wir sind noch keine Verbrecher.
3: Und? Welches Dankeschön soll es sein?
0: Würdest du dich mit mir treffen?
2: Was kommt gar nicht in Frage?
1: Als Dank für den Fund?
0: Ja, genau.
3: Ja, ich bin einverstanden.
2: Dir ist doch nicht mehr zu helfen. Jetzt triffst du dich auch noch mit diesem Einbrecher.
1: Ja, und wir müssen ja weg, bevor noch jemand kommt.
0: Heute Abend, bei Sonnenuntergang, unten am Fluss.
3: Ich werde da sein.
2: Du bist verrückt.
3: Vielleicht ein bisschen.

0: Vater! Vater, aufwachen!
1: Ich bin noch müde, lass mich nur schlafen.
0: Ich muss dir etwas erzählen. Oh Mann, warum bist du denn schon so müde? Es ist doch gar nicht so spät.
1: Deine Mutter. Sie hat mich die ganze Nacht wieder nicht in Ruhe gelassen. Aber so kann das nicht weitergehen. Auch ich werde älter. Oh, sie macht mich fertig. Immer will sie immer und überall.
0: Stopp! So was erzählt man doch nicht seinen Kindern.
2: Taiping, wo bist du denn?
1: Los, mein Sohn, wir verschwinden. Ich muss uns finden.
2: Taiping, ich bin bereit. Taiping! Taiping! Weg ist er. Geflüchtet wie immer. Den schnapp ich mir, wenn er heimkommt. Wer verheiratet ist, hat halt auch seine Pflichten. Nicht wahr, Herr Schwarz?
0: Vater, stell dir vor, Yong und ich waren gestern im Zirkus.
1: Im Zirkus? Seid ihr verrückt, wenn euch jemand erkannt hätte?
0: Keine Sorge, niemand hat uns erkannt. Aber stell dir vor, Li Hong hat sich verliebt.
1: Ich habe natürlich bereits gehört, dass der Kaiser eine Frau für ihn ausgesucht hat.
0: Ja, aber die will er nicht haben. Stattdessen hat er sich in ein Zirkusmädchen verliebt. Und die will er auch heute Abend noch treffen.
1: Ein Zirkusmädchen? Das wird der Kaiser niemals zulassen. Wie konnte das passieren?
0: Li Hong war nicht davon abzuhalten, sie auf dem Zirkusgelände zu suchen. Und letztendlich hat er sie zufällig in einer Manege entdeckt. Ihr Name ist Kiyomi. Sie war auf der Suche nach ihrer Halskette, die Li Hong Sekunden zuvor im Sand der Manege entdeckt hat. Das muss doch Schicksal sein, findest du nicht?
1: Wie sah die Kette denn aus?
0: Eine einfache Halskette mit einem Anhänger daran, der einen Vogel darstellte. Ich glaube, es war ein Pfau. Und als Dank für den Fund hat unser Thronfolger ein Treffen mit der Schönen ausgemacht.
1: Oh nein, das kann doch nicht wahr sein. Das ist eine furchtbare Katastrophe.
0: Warum denn? Ich hätte auch keine Lust, eine fremde Frau zu heiraten.
1: Du bist auch nicht der zukünftige Kaiser von China.
0: Vater, was ist denn los? Wo willst du hin?
1: Ich muss dringend etwas erledigen.
0: Vater, sag bitte dem Kaiser nichts von dem Mädchen. Du weißt, er wird ausrasten. Li Hong hat das nicht verdient. Er ist doch mein bester Freund.
3: Dein Freund sagte, du würdest dich hier nicht so gut auskennen. Bist nicht von hier. Woher kommst du denn?
4: Ich komme aus dem Süden Chinas. Bin erst seit kurzem hier.
3: Ah ja, seltsam. Dein Freund und du, ihr habt so vertraut gewirkt. Ich dachte, ihr beiden kennt euch schon länger.
4: Auch wenn man sich erst seit kurzem kennt, kann man sich vertraut sein.
3: Das stimmt.
4: Und du, bist du alleine hier? Ich meine, wer begleitet dich?
3: Niemand. Ich bin mit dem Zirkus seit 2 Jahren alleine unterwegs. Ich liebe Tiere. Und als der Zirkus bei uns in der Nähe war, habe ich angefragt, ob sie mich mitnehmen. Meine Familie hat nicht besonders viel Geld. Und für mich war das die Möglichkeit, die Welt zu sehen.
4: Und deine Eltern, was sagten sie dazu?
3: Natürlich wollten sie mich zuerst nicht gehen lassen. Aber als sie merkten, wie wichtig es mir war, haben sie mich ziehen lassen. Ich vermisse sie schon sehr. Und sie mich sicher auch.
4: Sie haben dich über dein Leben entscheiden lassen? So sollten sich richtige Eltern verhalten.
3: Eigentlich sind sie gar nicht meine richtigen Eltern.
4: Was?
3: Sie haben mich gefunden in einem Körbchen am Fluss mit einem Zettel, auf dem mein Name stand und mit diesem Anhänger um den Hals. Deshalb ist er mir auch so wichtig. Er ist das Einzige, das ich von meinen Eltern noch habe. Aber Ich will mich nicht beschweren. Ich hatte eine wundervolle Kindheit und meine Eltern lieben mich. Das haben sie mich mein ganzes Leben lang spüren lassen.
4: Es klingt so, als wärst du glücklich gewesen, dort, wo du aufgewachsen bist.
3: Ja, ich war immer glücklich. Und das bin ich auch jetzt.

0: Ich auch. Wollen wir sie fliegen lassen?
1: Natürlich.

0: Stimmt es, dass man sich etwas wünschen darf?
1: Ja, ich glaube schon.
0: Ich weiß, was ich mir wünsche.
1: Das weiß ich auch schon.

Kaiserin von China ist zurück. Noch weiß sie nicht, wer sie ist, aber sie trägt immer noch das Pfauenamulett um den Hals. Und wenn der Kaiser sie erkennt, es wird tödlich für sie enden. Und nicht nur für sie. Dieser Brief ist die einzige Möglichkeit, um sie zu schützen. Sie muss dringend von hier verschwinden.

0: Die 3 Tage ohne Kiyomi waren kaum auszuhalten. Und jetzt warte ich hier schon über 2 Stunden auf sie. Ich dachte, sie ist genauso verliebt wie ich. Habe ich mich wohl geirrt. Dieser einsame Treffpunkt hier war meine Idee. Vielleicht hat sie es sich einfach anders überlegt. Ihr könnte aber auch etwas zugestoßen sein. Ich sollte besser nachschauen.
1: Hey, was soll das? Die Vorstellung ist doch längst zu Ende. Zuschauern wie du es wohl einer bist, ist es verboten, die Manege zu betreten.
0: Ich weiß, aber es ist ein Notfall.
1: Ein Notfall? Jetzt bin ich gespannt.
0: Kennen Sie Kiyomi?
1: Ja, natürlich kenne ich Kiyomi. Sie in ihrer Affennummer ist einer der Höhepunkte unserer Show hier. Was ist mit ihr?
0: Ich wollte mich eigentlich mit ihr treffen, aber schon vor 2 Stunden.
1: Und jetzt willst du wissen, ob sie dich vergessen hat?
0: Oder ob ihr etwas zugestoßen ist, aber auch, ob sie mich vergessen hat.
1: Ihr wohl nicht, aber ihren Vater.
0: Ihr Vater?
1: Ja, sie hat vor 2 Tagen einen Brief bekommen, in dem stand, dass eine schlimme Seuche in ihrem Heimatdorf ausgebrochen ist. Daraufhin hat sie Hals über Kopf ihre Sachen gepackt, um ihren Eltern zu helfen.
0: Aber wo kann ich sie finden? Wo leben ihre Eltern?
1: Ja, keine Ahnung, wo ihre Eltern leben. Sie hat doch nie was über ihre Vergangenheit erzählt. Aber Pileng, ihre Freundin, sie begleitet sie.
0: Na gut, dann ist sie zumindest nicht allein unterwegs. Aber ich meine, wo kann ich sie finden? Ich weiß doch nichts von ihr.

0: Danke, dass du mitgekommen bist.
1: Ich kann doch meine Freundin nicht alleine durch Alpina reisen lassen.
2: Es wird langsam dunkel, Kiyomi. Zeit für ein Nachtlager.
0: Wir werden noch 2 Tage brauchen, bis wir bei meinen Eltern ankommen. Ich hoffe so sehr, der Zustand meines Vaters hat sich nicht noch weiter verschlimmert. Der Brief vor 2 Tagen hat mir richtig Angst gemacht. Und ich weiß nicht mal, wer mir die Nachricht überbracht hat.
2: Der Brief wurde auf dem Boden vor dem Hauptzelt gefunden. Aber das einzig Wichtige ist doch, dass du ihn bekommen hast. Du wirst in 2 Tagen deine Eltern wiedersehen. Das ist doch ein Grund, sich zu freuen.
0: Ja, ich freue mich ja auch.
1: Aber?
0: Aber es wäre auch schön gewesen, noch 3 Tage in der Stadt zu bleiben.
1: Aha.
0: Pileng, du weißt doch genau, was ich meine. Ich habe mich total verliebt. Und heute hätte ich ihn getroffen. Er war bestimmt total enttäuscht, dass ich nicht zu unserem Treffpunkt gekommen bin.
2: Ach, Kiyomi, wenn er der Richtige ist, wird das Schicksal euch schon zusammenführen.
0: Schicksal, Schicksal. Wer glaubt denn schon an Schicksal?
2: Na, ich und dieser Baihu wohl auch.
0: Aha, Baihu.
2: Gute Nacht, Kiyomi. Schlaf schön.

0: Mutter, Mutter, ich muss mit dir reden.
1: Was ist denn los, mein Sohn? Setz dich. Taiping, bring uns Tee.
2: Sehr wohl, Eure Majestät.
0: Es geht um ein Mädchen.
1: Aha.
0: Aber eben nicht das Mädchen, das mein Vater für mich ausgesucht hat, sondern ein Mädchen aus dem Zirkus.
1: Li Hong, du hast die Palastmauern verlassen. Du weißt, wie gefährlich das sein kann. Wer ist sie?
0: Mutter, ich sage dir, sie ist wunderschön. Sie ist das schönste Geschöpf, das ich je gesehen habe.
1: Oh, mein Sohn ist verliebt. Das Mädchen, das du heiraten sollst, hat dein Vater für dich ausgesucht. Ich war von Anfang an dagegen. Aber nun befindet sich dein Vater im Krieg. Und ich habe bis zu seiner Rückkehr die Vollmacht über das Reich. Also geh und finde dein Glück.
0: Das würde ich gerne, aber seit 2 Tagen ist sie spurlos verschwunden und ich weiß einfach nicht, wohin.
2: Aber ich weiß, wo sie ist. Ich kenne das Mädchen. Ihre Eltern wohnen in Sintau, das ist ganz im Norden des Reiches. Ich war schon einmal dort, aber das ist sehr lange her.
0: Taiping, woher kennst du das Mädchen?
2: Der Kaiser hat mir verboten, darüber zu sprechen.
0: Der Kaiser ist nicht da.
2: Es ist ein langer Weg nach Sintau.
0: Na gut, dann wirst du mich eben begleiten. Und Bai Hu kommt auch mit.
1: Li Hong, du hast recht. Nimm dein Leben in die Hand und werde glücklich. Dann bin ich es auch.
0: Mutter, ich sage dir, auch du wirst sie lieben lernen. Sie ist wunderschön, so schön wie der Pfau, den sie als Anhänger um den Hals trägt.
1: Was? Was hat er gerade gesagt? Sie trägt einen Anhänger mit einem Pfau um den Hals? Kann das sein? Taiping, Taiping, rede mit mir. Kann es sein, dass mein Kind noch lebt? Kiyomi, meine kleine Kaiserin. Taiping, was weißt du dazu?
2: Eure Majestät, ich darf darüber nicht sprechen. Der Kaiser lässt mich umbringen, wenn ich ein Wort, nur ein Wort, darüber verliere.
1: Der Kaiser ist nicht da. Meine Tochter war einfach verschwunden. Ich dachte, er hätte sie umgebracht.
2: Der Kaiser wollte sie umbringen lassen. Doch wenn Jung, der Sohn der Wahrsagerin, dem dieser Auftrag erteilt wurde, hat es nicht über sein Herz gebracht. Ich musste schweigen, mein Leben lang, sonst hätte der Kaiser mich getötet.
1: Doch, sie lebt. Meine Tochter lebt. Finde sie und bring sie mir zurück. Das ist jetzt alles, was zählt.

0: weiter mit dir.
1: Hey Männer, ich sagte euch doch, die beiden Weiber hier, die schnapp ich mir.
0: Ja, geschnappt haben wir sie. Aber wie ich mir schon gedacht habe, gibt's hier nichts zu holen.
1: Naja, trotzdem gibt es einen Grund zu feiern. Denn irgendjemand wird diese beiden Täubchen hier schon vermissen. Und dann werden wir sehen, was dieser jemand hier für die zwei Hübschen bezahlen wird. Na Männer, wenn das mal kein Grund zu feiern ist. Hey.

0: Typing ist fix und fertig. Ich brauche dringend eine Pause.
1: Wir können nicht schon wieder Pause machen.
0: Oh doch, mein Kaiser, falls ihr es noch nicht bemerkt habt, es ist stockdunkel.
2: Hier gibt es Skorpione und Schlangen. Mit einem Feuer können wir uns ausruhen und sie uns bis morgen früh vom Leibe halten.
0: Er hat recht. Vielleicht sollten wir hier irgendwo unser Lager aufschlagen. Wir werden sie schon finden.
1: Hoffentlich. Taiping, sag mir, was weißt du über Kiyomi? Und woher weißt du überhaupt, woher sie kommt?
0: Eure Majestät.

0: darf über dieses Mädchen und ihre Geschichte nicht sprechen. Euer Vater lässt mich umbringen, wenn ich es trotzdem tue. Und verzeiht mir, auch ich hänge an meinem Leben.
1: Mein Vater ist nicht da.
2: Leong, auch du kennst deinen Vater. Und nicht nur wir. Ganz China weiß, wie grausam und unmenschlich er zu anderen Menschen ist.
0: Doch für sie alle gibt es Hoffnung. Das Wissen, dass sein Sohn so viel anders ist als er.
2: Eben. Wenn dieser Sohn endlich Kaiser wird, hat er die Chance, alles zu ändern und gutmütig zu sein.
1: Sein Sohn will aber kein Kaiser werden.
2: Dann fällt eben dieses große Reich der Menschen dem nächsten grausamen Kaiser in die Hände. Gute Nacht.
0: Vielleicht sollte mein Kaiser heute Nacht einmal genau über diese weisen Worte nachdenken.

0: Ling, was sollen wir denn jetzt machen?
1: Wir können nur hoffen, dass sie uns freilassen, wenn sie bemerken, dass niemand kommt, um uns freizukaufen.
0: Wenn wir hier noch lange festgehalten werden, dann ist es vielleicht schon zu spät für meinen Vater.
2: Was ist mit deinem Vater?
0: Wer spricht hier?
2: Mein Name ist Wen Jung.
0: Mein Vater ist wohl schwer erkrankt. Und ich wollte zu ihm, um meine Mutter zu unterstützen. Aber jetzt sitze ich hier fest und habe Angst, dass ich vielleicht zu spät komme.
2: Was ist das für eine Kette, die du da hast? Sie ist mir schon heute Mittag aufgefallen. Und woher hast du sie?
0: Bitte nehmen Sie mir nicht weg. Sie ist mir so wichtig. Sie ist das Einzige, das ich von meinen Eltern habe.
2: Ich dachte, dein Vater wäre schwer krank.
0: Das ist bei mir nicht so einfach zu verstehen. Ehrlich gesagt, kenne ich sie gar nicht. Ich bin ein Findelkind und in Simtau aufgewachsen.
2: In Simtau? Tatsächlich. Und warst du glücklich dort?
0: Glücklich? Ich hatte die wohl glücklichste Kindheit, die man sich nur vorstellen kann.
2: Dann geh zu deinen Eltern.
0: Was? Du lässt uns einfach gehen? Wieso? Das verstehe ich nicht.
1: Das musst du auch nicht. Egal, nichts wie weg hier.
0: Warum hilfst du mir?
2: Es war das Schlimmste, was ich je in meinem Leben getan habe. Aber mit dem Wissen, dass du glücklich warst, lässt es sich leichter leben. Es tut mir leid.
0: Ich verstehe nicht.
1: Wahrscheinlich versteht er sich selbst nicht. Egal, nichts wie weg. Los!
2: Auf Wiedersehen, kleine Kaiserin.
0: Auf Wiedersehen und danke.

0: Ihre Majestät, der Tee ist fertig.
1: Taiping, du hast doch nicht etwa auf dem ganzen Weg das Zeug mitgeschleppt, nur um uns Tee zu servieren?
0: Oh doch, mein Kaiser, Tee servieren ist meine Hauptaufgabe als Diener des Kaisers.
2: Ich würde einen nehmen.
1: Danke.
2: Oh nein. Ich glaube, da hinten kommt jemand. Versteckt euch.

0: 4 Stunden Suche erfolglos.
1: Ach, ich glaube, diese Weiber, die sind uns gestern Nacht schon entwischt. Und jetzt sind sie einfach zu weit weg, um sie aufzuspüren.
0: Naja, so schlimm war das auch wieder nicht, so bettelarm wie die waren. Da war ja eh nichts zu holen.
1: Trotzdem finde ich seltsam, dass sie uns einfach so entkommen sind.
0: So fest, wie wir alle geschlafen haben nach dieser Nacht. Es gab ja auch 2 Dinge zu feiern. Zum einen die beiden Weiber, die uns zugelaufen sind.
1: Ja, und dann wieder weggelaufen sind.
0: Und dann die Nachricht, dass der Kaiser gefallen ist.
2: Was? Leon, bleib ruhig.
1: Was war denn das?
0: Keine Ahnung. Ich sehe niemanden. Aber wenn der Kaiser gefallen ist, wer jetzt sein Nachfolger?
1: Keine Ahnung. Aber normalerweise übernimmt die Kaiserin nach dem Tod des Kaisers die Regentschaft. Und da der Kaiser einen Sohn hat, wäre seine Nachfolge ja bereits geklärt.
0: Man kann nur hoffen, dass dieser seine Sache besser macht als der alte Kaiser. Gegen den seine Verbrechen sind wir beide nur Waisenkinder.
1: Na los, komm, lass uns gehen. Wir werden sehen, ob die Jungs die Mädchen bereits gefunden haben.

0: Mein Vater ist gefallen.
1: Der Kaiser ist tot.
2: Leon, das tut mir leid.
0: Alle sagen, er wäre so grausam gewesen. Dennoch war es mein Vater. Und er wollte, dass ich sein Nachfolger werde. Also werde ich mich meiner Aufgabe stellen. Packt eure Sachen zusammen. Wir gehen weiter.
1: Zurück in den Palast. Zurück nach Hause.
0: Aber zuerst finden wir Kiyomi. Na los, Taifing. Auf nach Nordkina.
3: Sieh nur, Pilin, wir sind fast da. Ich sehe schon die Reißwelle unserer Stadt. Es ist nicht mehr weit bis zum Haus meiner Eltern.
4: Deine Eltern werden sich sicherlich freuen, ihr einziges Kind endlich wiederzusehen.
3: Eigentlich bin ich gar nicht ihr einziges Kind.
4: Was? Ich dachte immer, du hast keine Geschwister.
3: Du weißt ja, dass ich ein Findelkind bin, aber ich hatte wohl noch einen Bruder. Doch der ist verschwunden.
4: Verschwunden?
3: Ja, jemand ist einfach in unser Haus eingedrungen und hat ihn aus seinem Körbchen genommen. Er war gerade mal 2 Tage alt.
4: Oh nein, das muss furchtbar für deine Eltern gewesen sein.
3: Sie haben auf einem Hügel in der Nähe unseres Hauses einen Schrein aufgebaut, um ihn nicht zu vergessen. Fast zeitgleich wurde ich unten am Fluss entdeckt. Und mein Finder brachte mich direkt zu meinen Eltern.
4: Die dann wieder ein Kind hatten. Was für eine traurige, aber auch glückliche Geschichte.
3: Ja, ich war in Simtau immer glücklich. Und meine Eltern dann irgendwann auch wieder.
4: Na dann, los, auf ein glückliches Wiedersehen.
3: Am frühen Morgen schon wieder auf den Feldern. Das Leben ist einfach hart in Simtau. Komm mit, das Haus meiner Eltern ist gleich hier den Weg entlang. Ich hoffe so sehr, dass mein Vater wieder auf die Beine kommt.
5: Kiyomi, bist du das?
3: Vater? Mutter?
5: Kiyomi, das gibt's nicht. Du bist zurück. Mein Mädchen ist wieder zu Hause.
3: Vater, was ist mit dir? Ich dachte, du bist schwer erkrankt. Und hier in Simtau soll angeblich eine Seuche ausgebrochen sein.
5: Eine Seuche? Hier im schönen Simtau? Wer sagt denn sowas?
3: Ich habe einen Brief erhalten. Darin steht, dass es euch äußerst schlecht geht.
5: Ich weiß nichts von einem Brief.
3: Ein Missverständnis?
5: Offenbar. Denn mir ging es lange nicht mehr so gut wie heute. Leute, meine Tochter ist zurück. Das wird gefeiert.

0: bin so froh, dass ihr gesund seid. Ich hatte solche Angst, nach Hause zu kommen. Das ist übrigens Pilen, meine Freundin. Sie hat mich auf meinem Weg hierher begleitet.
1: Man hat den Brief vor dem Zelt gefunden, doch keiner weiß, wer ihn geschrieben hat.
0: Jemand, der wollte, dass ich zu euch zurückkomme. Seltsam.
2: Also ich bin diesem jemand sehr dankbar. Schließlich hat er unsere Tochter zurück nach Hause geschickt. Ich bin schon ganz gespannt, was du uns zu erzählen hast. Kiyomi?
0: Li Hong? Das gibt es doch nicht. Li Hong, was machst du denn hier?
3: Ich dachte, ich kann dich nicht einfach so gehen lassen, ohne dir zu sagen, wie sehr ich dich...
0: Mir geht es genauso.
2: Offenbar noch ein Grund zu feiern.

0: Sieh nur, unser Mädchen sieht richtig glücklich aus. Sie ist erwachsen geworden.
1: Lass uns gehen. Ich bin schon ganz gespannt, was sie in den letzten 2 Jahren erlebt hat.
2: Mein Kaiser!
3: Pass doch auf, wie du ihn ansprichst.
2: Ich muss ihn sprechen. Allein. Es ist wichtig.
4: Taiping, du hattest jetzt über eine Woche Zeit dazu.
2: Es ist wichtig. Es ist wichtig. Und irgendwie war immer der falsche Zeitpunkt.
4: Jetzt ist ganz sicher der falsche Zeitpunkt.
2: Es ist wichtig. Sehr wichtig.
5: Li Hong, das ist doch kein Problem. Geh und rede du mit Taiping und ich gehe mit meinen Eltern schon mal vor. Bis später.
4: Es dauert sicherlich nicht lange. Taiping, eines sage ich dir. Wenn das jetzt nicht wirklich wichtig ist, bist du entlassen.
2: Eure Majestät, ich muss euch etwas zeigen. Wir müssen da hochsteigen.
4: Auf den Hügel? Was ist das?
2: Das ist ein Stein der Erinnerung. Kiyomis Mutter kommt jeden Abend hierher, um sich an ihren verlorenen Sohn zu erinnern.
4: Verlorener Sohn? Kiyomi sagte mir, dass sie ein Findelkind ist, aber nicht, dass sie einen Bruder hatte.
2: Der Junge wurde gestohlen, entführt und ist nie mehr aufgetaucht.
4: Nein. Das muss furchtbar für Ihre Eltern gewesen sein.
2: Ihr habt mich vor einiger Zeit gefragt, warum eure Mutter weint jedes Jahr am Tag des Paus.
4: Ja?
2: Der Kaiserin ist das Gleiche passiert. Und der Tag des Paus erinnert sie jedes Jahr an ihre Tochter. Das Kind wurde ihr weggenommen, weil sie ein Mädchen war. Der Kaiser wollte aber einen Jungen, einen Thronfolger.
4: Taiping, was erzählst du da?
2: Eure Majestät, ihr seid der Thronfolger, aber ihr seid nicht das leibliche Kind des Kaisers. Ihr seid der Sohn der beiden Leibsbauern, die ihr gerade eben gesehen habt. Und Kiyomi, das Mädchen mit den Pfauenanhängern, ist die Kaiserin.
4: Taiping, was erzählst du da? Du meinst, Kiyomi und ich, wir wurden vertauscht? Und ihre Eltern sind meine? Mein Leben ist eine einzige Lüge? Ich muss hier weg!
2: Mein Kaiser, ich habe es geschafft. Nach 20 Jahren, endlich ist die Wahrheit auf dem Tisch. Wie das nun alles weitergeht, weiß wohl niemand.

0: Entschuldigung, ich wollte euch nicht erschrecken, aber ehrlich gesagt habe ich hier oben auch keinen erwartet. Normalerweise verirrt sich kaum jemand hier hoch. Schon gar keine Fremden.
1: Es ist ein sehr schöner Ort hier.
0: Ja, es ist mein Lieblingsplatz. Dieser Stein hier erinnert mich jeden Tag an meinen Jungen. Ich habe ihn schon vor langer Zeit verloren. Aber er wird immer, immer einen Platz in meinem Herzen haben.
1: Ich weiß, ich kenne die Geschichte.
0: Was? Wer bist du?
1: Dein Junge ist verschwunden und ich weiß, was damals passiert ist. Ich musste schweigen, mein Leben lang, aus Angst um mein Leben. Das war ein großer Fehler, der größte in meinem Leben.
0: Ich verstehe nicht, was du mir sagen willst.
1: Li Hong ist dein Sohn.
0: Mein Sohn ist zurückgekehrt? Bist du sicher, dass es mein Sohn ist?
1: Li Hong ist dein Sohn. Auch er hat es gerade eben erst erfahren. Und jetzt, er ist verschwunden. Er war genauso geschockt wie ihr.
0: Wo ist er jetzt?

0: Und du bist nicht nur der Sohn des Dieners, sondern tatsächlich auch der beste Freund des Kaisers?
1: Kann man so sagen. Und das ist also der Ort, der die Wahrheit ans Licht brachte.
0: Was für eine Geschichte! Der große Kaiser Li Hong, geboren in Tsingtao, einer kleinen Stadt im Norden Chinas.
1: Aber ob jetzt Li Hong jetzt jemals Kaiser wird, das bezweifle ich.
0: Aber warum denn?
1: Naja, nach dem ganzen Hin und Her.
0: Ach, von dem ganzen Hin und Her muss das chinesische Reich doch nichts erfahren. Ganz China war 20 Jahre lang in dem Glauben, dass Li Hong der Thronfolger ist. Warum sollte das jetzt klargestellt werden? Am einfachsten wäre doch, wenn alles so bleibt, wie es ist.
1: Wie meinst du das?
0: Na, sieh doch mal. Wenn Li Hong nun die richtige Kaiserin Kiyomi heiratet, dann ist am Ende jeder das, was die Chinesen sowieso schon glauben.
1: Du hast recht. Kiyomi, die Tochter des Kaisers, wäre dann tatsächlich die Kaiserin.
0: Genau. Und der Kaiser ist tot. So wie kann Li Hong in den Palast zurückkehren.
1: Und er kann Kiyomi heiraten. Die Zukunft Chinas ist gerettet.
0: Und die wahre Kaiserin von China kann endlich ihren Thron besteigen.

0: Publikum. Wir freuen uns, dass so viele Zuschauer zu unserer nun 7. Tanzshow erschienen sind. Und bevor Sie eine kleine Zugabe sehen werden, möchte ich Ihnen die Hauptdarsteller vorstellen. Als Sprecher des Kaisers Ferdinand Winkler.
1: Ihre Majestät, der Kaiser und die Kaiserin, Clemens Gramlich und Silke Flores.
0: Die Wachen des Kaisers, Alexander Steuerwald und Christian Hasel. Die Wahrsagerin Mama Ea Schepang mit ihrem Sohn Ben Jung, Elke Gramlich und Martin Schwer. Das Reisbauernpaar aus Nordchina, Christiane Pfeiffer und Thomas Tonnier. Pi Leng und Bai Hu, Stefanie Grimm und Oliver Stäublin. Die junge Kaiserin Kiyomi und Li Hong, Tabea Ackermann und Christopher Schell.

0: Taiping! Wo ist Taiping?
1: Hier bin ich, mein Kaiser.
2: Xi Long und ihr Diener Taiping, Julia Stich und Michael Henk. Wir waren noch nicht fertig.
1: Der Kaiser macht mich
2: Taiping. So ist das. Wenn Sie jung sind, können Sie nicht genug davon kriegen. Und 20 Jahre später...
3: Applaus an all unsere Hauptdarsteller.

Chico, mein Freund, ich weiß, du hast ein Studium im Gongspielen, aber einmal in dieser Show möchte Taiping diesen Gong spielen. Zeig mal, wie das geht. Taiping ist sehr begabt. Mach mal. Taiping hat die große Ehre, Ihnen die Tanztrainerinnen vorzustellen, die sehr lange für diese ganzen Tänze trainiert haben. Caroline Steuerwald, Ramona Otzenberger, Santa Riel, Michi Büchner, Melanie Hemberger, Christian Hein, Stefan Ecken, Sibylle Hofer-Hasenstab und Julia Stich.

gesehen und auch gehört haben, haben wir an dieser Tanzshow Unterstützung von der Hestadt Trommelgruppe. Ich darf sie Ihnen vorstellen, mit dabei waren Jörg Thoma, Petra Geppert und Stefan Ackermann, Wolfgang Meidel und Jonas Balles. Dankeschön. Aber was wäre eine Tanzshow ohne die vielen Tänzerinnen und Tänzer? Über 60 Mädels und Jungs haben heute hier mitgewirkt. Ich darf sie Ihnen kurz vorstellen. Tabea, Jessie, Michi, Michelle, Silke, Hanna, Luisa, Caroline, Sarah, Franziska, Steffi, Anne, Christian.

Nun am Ende möchte ich mich noch bedanken, vor allem bei den Darstellern und bei den Tänzern, bei den Trainern und bei den Vorständen für die vielen Arbeitsstunden beim Kulissenbau, die Bastelabende, die ganzen Sachen, die ihr für mich gemacht habt oder für uns gemacht habt. Das war wirklich toll und ohne euch hätte dies hier nicht möglich werden können. Dankeschön. Dieses Jahr haben wir uns dazu entschieden, eine Spende zu übergeben, und zwar dieses Mal an die Eine Welt AG des Burkhardt-Gymnasiums. Da müssen ein paar Mädels da sein, wieder auf die Bühne. Oh, das ist die Jessica, ich habe eigentlich die anderen gemeint.

0: Wir freuen uns, dass wir einen Scheck überreichen dürfen im Wert von 1600 Euro, die Sie verwenden können für Ihre Sache am Burkhardt-Gymnasium. Sie wollen, glaube ich, was dazu sagen?
1: Wir möchten uns ganz herzlich bei den OwnSteps für diese großzügige Spende und Unterstützung unseres Projekts an allen Showtagen bedanken. Besonders Taiping hat alles gegeben, dass unser Stand von möglichst vielen Leuten wahrgenommen wird und diese etwas in unsere Spendenbox werfen.
2: Unsere AG besteht eigentlich aus 49 Mitgliedern, die von Frau Görig-Müller und Frau Speidel geleitet wird. Sie sehen heute also nur eine kleine Abordnung.
3: Genau, also die Eine Welt AG unterstützt relativ viele soziale Projekte, auch hier in der Region. Aber unser definitiv größtes Projekt ist das Bopa College in Ghana in der Nähe von Accra. Das ist eine Schule, die es mittellosen Familien ermöglicht, ihre Kinder wirklich gut ausbilden zu lassen. Die Schule, die befindet sich aktuell in einem Bewerbungsprozess. Da geht es um ein deutsch-ghanaisches Förderprogramm. Und Voraussetzung für dieses deutsch-ghanaische Förderprogramm, das Gelder für Lehrer, Lehrmaterialien und auch warme Speisen garantiert, ist die Ausstattung der Schule mit einem PC-Raum. Und genau das wollen wir der Schule eben mit dieser Spende ermöglichen. Und wir bedanken uns wirklich nochmal ganz, ganz herzlich, dass ihr uns da so unterstützt und es der Schule und auch den Mädchen eben dort ermöglicht. Vielen, vielen Dank. Und wir werden euch auf dem Laufenden halten, was die Umsetzung dann definitiv angeht. Dankeschön.

Danke für die vielen Fotos. Ein weiteres Dankeschön geht an unsere Schneiderin Cornelia Fabrik, die die Kostüme genäht hat.

0: Danke auch an Dirk Hemberger, der die Musikschnitte gemacht hat und heute für den Ton verantwortlich war. Danke auch an Andreas Goldschmidt und das Lichtteam, Markus und Jürgen. Ein Danke geht auch an Julia Stich und Sina Palama für Schminke und Frisuren, an Hanna Vollhoffer und Michael Stich für Video und Fotos, an Marina Scheuermann für Plakate, Programmheft und Eintrittskarten und an alle Helfer beim Hallenaufbau und hinter der Theke. Dankeschön.
1: Es ist jeden Abend für Taiping eine sehr große Ehre, die letzte und wichtigste Ansage zu machen. Liebe Gäste, heute, nach der 6. Aufführung, ist Taiping davon überzeugt, diese Show ist die größte Show der Welt. Es ist sogar heute Abend, wir haben sogar im Publikum eine waschechte Chinesin. Taiping ist sehr gespannt, ob sie seine Ansage am Anfang verstanden hat. Und die größte Show, sie alles, sie hat das alles gemacht. Alle Figuren, die sie gerade erlebt haben, Kiyomi, Li Hong, Bai Hu, Pineng, Mama, Ea, Shepang, Ben Yong, Shilong, selbst Taiping, wir alle sind ihre Erfindung, sogar mein Sprachfehler. Sie hat großes Talent und wir alle sind froh, dass Hollywood sie bisher noch nicht entdeckt hat, sonst hätte es diese Show heute nicht gegeben. Und wie schwer sie kann 600 Dinge gleichzeitig machen. Sibylle Hofer, Hasenstab!

extra ein letztes Danke an Anne-Meile Mehns und Jungs her. Ohne euch wäre das nicht möglich gewesen. Ich bin wirklich stolz, was wir heute erreicht haben. Es hat Spaß gemacht, wir haben jetzt schon viele Shows hinter uns gebracht. Wir sind alle ein bisschen müde, aber die Energie wird noch reichen für heute und morgen. Also toll gemacht und ohne euch hätte ich das alles nicht machen können. Danke für alles. Dirk, bitte die Zugabe. Applaus

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0: Herzlich willkommen zum diesjährigen Kurz und Gut im Kurzfilmwettbewerb.
1: Herzlich willkommen zu Kurz und Gut.
2: Schön, dass ihr alle da seid. Wir freuen uns, dass ihr alle hier im OK euch eingefunden habt.
3: Ich bin Mila und ich mache die Moderation dieses Jahr bei Kurz und Gut. Wir sind gerade dabei, unsere Moderationstexte zu schreiben und ein bisschen Zeitdruck haben wir, aber ich denke, wir schaffen das. Ich hoffe, die Stimmung wird so gemütlich sein und dass man einfach einen schönen Abend zusammen hat.
4: Wir haben heute den Tag über alles überleitet. Es hat sich herausgestellt, dass wir noch viel zu lange machen müssen. Aber es hat sich sehr gelohnt. Und die Sendung selber und die Veranstaltung selbst war dann extrem entspannt. Es hat alles funktioniert.

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Ich bin Saskia und ich wohne derzeit in Jena, bin aber ab und zu dann hier in Merseburg bei meinen Eltern noch und bin gerade Mediengestalterin für Bild. Also 2008 hat unsere Mutti uns bei einer Fanaktion angemeldet, also uns heißt meine Schwester und ich. Und seitdem hat es uns sehr gefallen und seitdem sind wir in verschiedensten AGs mit dabei gewesen und haben uns dann hier mit engagiert. Als erstes haben wir natürlich die Trickfilm-AGs gemacht und als dann die Ausbildung begonnen hat, haben wir ab und zu noch ein paar Filme geliefert, weil wir dann nicht mehr so aktiv sein konnten. Und jetzt bin ich wieder dabei und mache Kindermedienfeste mit und Kindergeburtstage. Besonders fand ich unsere Reportage zum Thema Geflüchtete, wo wir auch eine sehr lange Reportage gedreht haben, ein ganzes Programm, ich glaube, es ging sogar über 30 Minuten, wo verschiedene Themen auch angesprochen wurden und aufgeklärt wurden. Früher hat uns besonders Spaß gemacht, dass man halt so eine coole Gruppe war in der AG. Wir haben uns alle gut verstanden, haben alle Spaß miteinander gehabt. Und jetzt ist es halt einfach, dass es mir insgesamt halt Spaß macht, Filme zu erstellen. Und ich halt dann die Filme, die fertig sind, dann halt nebenbei noch dem OK gebe, um die halt auszustrahlen. Es gab mal einen Wettbewerb hier, beziehungsweise war mal hier ein Flyer ausgelegt für einen Wettbewerb, der nannte sich Clark. Und an dem haben meine Schwester und ich teilgenommen. Und wir haben dann ein Drehbuch geschrieben und dieses wurde dann auch verfilmt von Filmstudenten. Es wurde von ehemaligen Studenten der Filmhochschule Babelsberg dann verfilmt und wir durften mit dabei sein und genau, da war ein Kameramann, eine Regisseurin und ein Schauspieler und ja, war ganz cool. Für mich bedeutet halt der OK sehr viel, weil er mir halt auch den Weg gezeigt hat in die Richtung der Medienbranche. Ich bin ja jetzt auch Mediengestalterin für Bild und Ton und das war halt schon sehr ausschlaggebend. Also ich wünsche dem OK natürlich, dass er noch sehr, sehr lang besteht und viele weitere Produktionen macht.

0: Dilic war Schaufenster für den ländlichen Raum und seine Produkte und ein toller Gastgeber zum 16. Landeserntedankfest. Gemeinsam mit dem Sächsischen Landeskuratorium Ländlicher Raum e.V. wurde dieses schöne Fest vorbereitet. Besucher aus ganz Mitteldeutschland, aber auch die Dilitscher, nutzten das Wochenende, um Dilic als Gastgeber zu erleben. Mit Pauken und Trompeten, wie man so sagt, eröffnete das Polizeiorchester Sachsen das 16. Landeserntedankfest am Freitag im großen Festzelt auf dem Dilitscher Markt. Nahezu ideales Wetter begleitete das Wochenende mit seinen vielfältigen Veranstaltungen, Angeboten und Höhepunkten. Schirmherr und Landwirtschaftsminister Frank Kupfer, CDU, sprach in seiner Eröffnungsrede von einer unterdurchschnittlichen Ernte in diesem Jahr und dass Lebensmittel etwas Wertvolles sind, denn nicht überall gibt es reichlich zu essen. Es gibt jedoch viele gute Gründe, für die Landwirtschaft und ihre Produkte zu werben und die Ernte mit diesem Fest zu würdigen.
1: Warum ist das so? Warum ist das so wichtig?
0: So zog der Minister den Erntekranz mit den anderen Festrednern auf. Das Fest war eröffnet.

0: Frau Steinbach, Referatsleiterin Wirtschaftsförderung und Tourismus, übergab einen Korb mit regionalen Produkten, den der Oberbürgermeister an den Minister weiterreichte.
1: Wurstwaren, Zwiebel aus Plesin, also insofern, wir haben viele Produkte und die bekommen Sie überreicht.
0: Die Besucher staunten nicht schlecht über den traditionellen Zimmermannsklatsch, den die

0: mit dem Landrat Michael Cioppala und unserem Oberbürgermeister Dr. Manfred Wilde im Gespräch. Das Landeserntedankfest ist im vollen Gange und gestern die große Eröffnungsveranstaltung war gut besucht und heute ist schon tüchtig was los in der Stadt. Wir grüßen ganz herzlich den Landrat Michael Cioppala. Hallo.
1: Hallo.
0: Was sagt er denn zum Landeserntedankfest?
1: Ganz tolle Sache. Ich sag mal, ein Lohn für den vielen Fleiß, den die Stadtverwaltung mit den Mitarbeitern und mit vielen Partnern, Unternehmen, Sponsoren, Unterstützer lange vorbereitet hat, von Landesebene vorbereitet hat. Ich glaube, hier fühlen sich alle wohl. Ich bin begeistert.
0: Wir präsentieren die Landwirtschaft auch in unserem Landkreis, gerade hier auf dieser Ausstellung. Was sagen Sie zu unseren Landwirten?
1: Sie wissen, dass ich zu den Landwirten eine sehr, sehr enge und gute Bindung habe. 50% der Fläche ist landwirtschaftliche Fläche, starke Unternehmen, die natürlich gerade in diesem Jahr erneut durch die Flut stark gebeutelt waren und trotzdem immer wieder wie ein Aufstehmännchen sich den neuen Aufgaben widmen. Ich bin froh und vor allen Dingen stolz auf unsere Landwirte. Und ich sage das immer wieder, wir werben für die einheimischen Produkte, die hier produziert werden. Und das dient natürlich an so einem Tag wie heute mit dazu.
0: Wir bedanken uns ganz herzlich beim Landrat Michael Cioppala. Wir gehen weiter. Hier ist der Oberbürgermeister der gastgebenden Stadt, nämlich der wunderschönen Stadt Delitzsch. Delitzsch hat sich intensiv darauf vorbereitet. Wie lange eigentlich schon?
2: Die Vorbereitungen liefen über ein Jahr. Und ich freue mich, dass wir hier gute Gastgeber sind. Ein reichhaltiges Programm, wie es so bisher in der Stadt Delitzsch noch nicht gegeben hat. Und es geht vom Freitag bis zum Sonntag mit viel Vielfalt. Punkten in der Stadt und natürlich am Korrespondenzstandort im Kartoffelhof Lienich im Ortsteil Döbernitz.
0: Wir haben natürlich eine Frage, was ist besonders an unserer Stadt Delitzsch? Das wissen ja viele, die es jetzt vielleicht sehen nicht.
2: Ja, das Besondere an der Stadt Delitzsch ist natürlich die vielfältigen Vereine, die es hier gibt, die gute ökumenische Zusammenarbeit der Kirchen und natürlich die fantastische Altstadt mit der Wehranlage, einmalig im mitteldeutschen Raum. Und diese Komposition, das macht Delitzsch einmalig. Aber, und das ist auch wichtig, darauf hinzuweisen, die Einbeziehung unserer Ortsteile, immerhin 15 Dörfer, die zur Stadt Delitzsch gehören und die gemeinsam mit den Gemeinden des Landkreises Nordsachsen eine Symbiose bilden, wie es die nur einmalig in Sachsen, im mitteldeutschen Raum und in Deutschland gibt.
0: Besuchen Sie unsere schöne Stadt Delitzsch auch außerhalb des Landeserntedankfestes. Wir freuen uns auf Sie. Vielen Dank, lieber Oberbürgermeister Dr. Manfred Wilde.

0: Ich habe die Frau Steinbach am Mikrofon. Sie ist für die Wirtschaft in Delitzsch verantwortlich. Was ist das genau?
1: Was ist das genau? Das ist natürlich das, was Sie auch hier sehen. Das ist Landwirtschaft, das sind unsere Unternehmen und natürlich, wie gesagt, die Entwicklung der Stadt, Image, Stadtmarketing und natürlich unser Tourismus.
0: Frau Steinbach, wir haben jetzt gerade das 16. Landeserntedankfest. Wie schwierig waren denn die Vorbereitungen?
1: Die Vorbereitungen waren nicht schwierig, weil wir hatten sehr engagierte Landwirte, Kleingärtner, Händler, Handwerker, Gewerbetreibende, die uns unterstützt haben. Und insofern war es wie einzelne Puzzleteile, die zusammengefügt werden mussten. Insofern, so schwierig war es.
0: Ist unsere Stadt leistungsfähig?
1: Selbstverständlich.
0: Ich bedanke mich ganz herzlich bei Ihnen. Danke. Vielen Dank. Nahezu ideales Wetter begleitete das Wochenende mit seinen vielfältigen Veranstaltungen, Angeboten und Höhepunkten. Der Kartoffelhof Linig erwies sich mit seinen Angeboten und Aktivitäten als Besuchermagnet und als idealer Partner des Landeserntedankfestes.

0: Ein Bummel über die Kindermeile, ein Muss für alle Kinder. Bei lachender Sonne macht das richtigen Spaß. Wir sind auf den Schlosswiesen, im Schlossgraben. Was ist denn hier los?
1: Hier ist eine Kindermeile aufgebaut und hier der vordere Teil vom soziokulturellen Zentrum aus Delitzsch. Wir haben einen Kinderbauernhof, eine Strohhüpfburg, eine Kinderbauernolympiade, Bastelstände und natürlich auch was hier für die Erwachsenen, damit sie ihren Kindern zuschauen können, Kaffee und Kuchen oder Suppe.
0: Vielen Dank, Frau Dautz.
1: Bitte schön.
0: Ja, richtige Tiere mitgebracht.
2: Genau, wir haben richtige Tiere mitgebracht. Von einer Mitarbeiterin von uns aus der Familie haben sie ihre Haustiere mit.
0: Das ist ja ganz toll. Und wer seid ihr?
2: Wir sind die Wohnform des Behindertenzentrums Delitzsch.

aber auch Gäste von außerhalb versetzten das Publikum in Staunen, wie hier der Heimat- und Kulturverein Wittichenau Kuhlhof e.V.

0: können Sie nicht guten Tag sagen, wie jeder normale Mensch? Wer sind Sie?
1: Mein Name ist Bond. James Bond.
2: Der Sonntag begann mit einem Landfrauenfrühstück, das sich so manche Gäste schmecken ließen. Höhepunkt der zahlreichen kirchlichen Veranstaltungen zum 16. Sächsischen Landeserntedankfest vom 20. bis 22. September 2013 in Delitzsch im Landkreis Nordsachsen, das unter den Leitworten Fundamente des Lebens stand, war der ökumenische Erntedankfestgottesdienst am Sonntagvormittag. Die entsprechend festlich geschmückte und ausgestaltete Stadtkirche St. Peter und Paul war voll besetzt. Der Regionalbischof Dr. Johann Schneider hielt die Festpredigt.
3: Wie groß wird dann die Finsternis sein? Soweit das Wort der Heiligen Schrift. Das sind, liebe Schwestern und Brüder, klare Alternativen.
2: Sachsens Ministerpräsident Stanislaw Tillich verfolgte die große Erntekronengala.

Die schönste Antikrone wand in diesem Jahr Ingrid Wendler aus Leipzig. Ministerpräsident Stanislaw Tillich bedankte sich bei den Landfrauen für die Krone und für ihr Engagement bei der Organisation und Durchführung des Wettbewerbs Schönste Erntekrone und Schönster Erntekranz Sachsens. Dilitsch ist ein hervorragender Gastgeber. Vielen Dank, dass Sie sich bereit erklärt haben, das Fest auszurichten. Das Wetter stimmt, die Menschen sind fröhlich, das Leben in der Stadt pulsiert. Ich reise begeistert und sehr zufrieden wieder ab, sagte der Ministerpräsident, der spontan seinen Aufenthalt in Dilitsch verlängerte, worüber sich unser Oberbürgermeister sehr erfreut zeigte. Und auch Wolfgang Vogel, Präsident des Landesbauernverbandes, war des Lobes voll. Stadt und Landkreis haben gezeigt, wie viel Mühe und Arbeit in der Landwirtschaft steckt. Sachsens Landwirtschaftsminister Frank Kupfer sprach von einer sehr gut vorbereiteten und engagiert durchgeführten Veranstaltung. Ein so volles Festzelt und so wundervolle Stimmung hatten wir selten. Dilitsch ist ein Schaufenster für den ländlichen Raum und seine Produkte. Ein großes Dankeschön an alle Beteiligten. Bis in die Abendstunden wurde auch am Sonntag gefeiert. Leider können wir wie immer in einem solchen Film nicht alles zeigen. Zwönitz wird Ausrichter des 17. Landeserntedankfestes sein. Wir wünschen gutes Gelingen.

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0: Position bezogen haben.
1: Aber dass da einfach irgendwelche vor deiner Tür stehen.
0: Es waren, glaube ich, so ja Polizisten, unten waren Polizei.
1: Ja, aber die wollten den Ausweis nicht zeigen, ne? Also genau, der hat ja auch gesagt, wenn sie von der Polizei sind, dann weisen sie sich bitte aus.
0: Ja, ja.
1: Haben die ja nicht gemacht. Jedenfalls kam es im Film so rüber, dass sie es nicht gemacht haben. Und haben dann einfach, und dann war doch noch, nee, wir müssen raus, mein Sohn muss zur Schule.
0: Ja.
1: Ja, kein Problem, wir können den bringen.
0: Also, ja, ja,
1: Moment, ich kenne sie gar nicht, ich gebe ihn nur jetzt nicht. Also das fand ich schon sehr gruselig, diese Szene. Und wie die dann da einfach campieren vor der Wohnungstür und dann noch ihre Klappstühle mitbringen, sich da hinsetzen und die Leute einfach nicht rauslassen.
0: Das
1: ja.
0: war

0: Ich bin Philipp, und bin hier Medienpädagoge im offenen Kanal, und wir haben uns heute gedacht, zum Tag der Medienkompetenz wäre das doch eine total gute Idee, einen Film zu zeigen, der ja medienkompetenzfördernd wirken könnte, wenn er denn wahrgenommen wird. Und heute waren etwa 30 Leute, 20 bis 30 Leute im Studio, und wir haben eine Gesprächsrunde danach noch geführt, die wir nicht aufgezeichnet haben, aus, naja, passend zum Film aus Gründen. Aber haben gedacht, wir wollen dazu jetzt noch was machen. Und vielleicht deswegen, ja, wer seid ihr? Also, ich bin hier, weil ich mitorganisiert habe. Und ihr? Warum seid ihr da?
1: Hallo, ich bin Safi von Digitalcourage in Bielefeld. Wir sind ein Verein zur Förderung des Datenschutzes der Privatsphäre und für eine lebenswerte Welt im digitalen Zeitalter. Wir sind von Piffel Medien kontaktiert worden, die diesen Film herausgebracht haben oder verleihen, Total Trust, weil das ja auch so unser Thema ist. Und wir fanden das eine super Idee, das zusammen mit unseren Ortsgruppen oder mit verschiedenen Organisationen, die Lust drauf haben, eben der Öffentlichkeit zu präsentieren und dann eben auch die Möglichkeit geben zum Austausch danach. Und da der offene Kanal Merseburg-Querfurt sich schon mehrfach bewährt hat, unter anderem bei der Live-Übertragung von den Big Brother Awards, die auch von Digitalcourage veranstaltet werden, dachten wir, das ist einfach ein sehr guter Ort hier. Und das hat ja auch wunderbar geklappt heute Abend.
2: Ja, klar. Hallo, ich bin Timo, da die Kamera läuft. Genau, ich bin von der Hochschule Merseburg und habe einfach erfahren, dass dieser Film hier heute gezeigt wird. Und ich hatte den Film eh schon auf dem Schirm. Also ich habe schon von diesem Film gelesen, ich weiß jetzt nicht mehr wo. Und dachte, also dass er irgendwelche Preise gewonnen hat und so. Und dachte, okay, das ist ja ein interessantes Thema. Den würde ich mir gerne angucken. Dann habe ich sogar aktiv geguckt, wo der anläuft. Also als der ganz neu im Kino war, für Anfang Oktober oder so, ne? Und habe gesehen, dass er in Leipzig in

0: einem Kino lief und hatte sogar überlegt, dahin zu fahren, um mir den anzugucken, habe es dann aber nicht gemacht. Und dann habe ich die E-Mail gesehen und gesehen, okay, ist ja quasi hier um die Ecke von meinem Arbeitsplatz. Und dann melde ich mich da doch mal und gucke mir den Film an. Und ja, schön, dass der hier lief und war sehr interessant, den zu gucken. Genau. Danke.
1: Ja, ich bin Tobias Thiel von der Evangelischen Akademie Sachsen-Anhalt. Mir geht es so ein bisschen wie Digitalcourage. Wir sind hier beim offenen Kanal in Merseburg, weil wir schon ganz viel kooperieren, weil es ist einfach der beste offene Kanal in Sachsen-Anhalt. Nein, naja, wir haben seit, ich glaube, vor über 10 Jahren angefangen, hat diese Reihe Netzpolitischen Salon zu machen. Den gab es jetzt eine ganze Weile nicht und ich finde es sehr gut, dass das Thema Digitalpolitik, Netzpolitik wieder sozusagen hier ankommt, dass das wieder ein Thema wird. Und als Diana mich gefragt hat, ob wir mitmachen, habe ich gesagt, ja, sind wir mit dabei. Finde ich gut, dass wir auch den Film hier gezeigt haben. Und ich habe mich sehr gefreut, dass so eine bunte Mischung von Leuten kam. Also du hast gesagt, es waren 30, ich habe gezählt, es waren ziemlich genau 30 Leute tatsächlich mit uns. Und das war wirklich so eine ganz bunte Mischung, ganz unterschiedliche Leute. Also schon natürlich alles Leute, die ein bisschen Zugang zum Thema hatten, aber von dem Studierenden über die Mitarbeitenden an der Hochschule, über Leute, die in Netzwerksystem arbeiten, was auch immer. Also ich fand, glaube ich, fand ich spannend. Also die Diskussionsrunde, wir hätten es ja länger führen können. Ne? Also ich habe sie ja dann abgebrochen, weil wir zugesagt hatten, dass es um 9 aufhört. Und das hat man selten bei so einem Filmgespräch, dass es dann wirklich noch viel länger geht als oft ist das ja eher mühsam. Also.
2: Ja, ich bin Martin, ich bin der Administrator vom SMK-Bereich der Hochschule Merseburg und also den Film habe ich schon auf dem Schirm gehabt und was ich auf jeden Fall sehen wollte, ist, wie das technisch umgesetzt wird in China. Und tatsächlich durch die Snowden-Enthüllung war ich schon über das meiste informiert. Aber was mich erstaunt hat oder wo ich mehr mitbekommen habe, war der soziale, perfide Aspekt. Und was ich zum Beispiel sehr bezeichnend auch fand, war die eine Frau, die was Negatives gesagt hatte. Dann wurde vor ihrem Fenster sofort Kameras aufgebaut, um sie ein bisschen mürbe zu machen. Und dann hat sie das Buch 1984, nee, oder? Ja, vorgelesen, was natürlich diese Dystopie abbildet. Und kurze Zeit, irgendwie 2 Tage später, wurde die Kamera wieder abgebaut, wo ich mir natürlich denke, die Funktionäre werden sich gedacht haben, na, wenn wir jetzt in unserer Warte die Leute das Buch hören, nicht, dass jemand da abtrünnig wird oder sowas. So habe ich es mir vorgestellt. Also das war so eine kleine Feinheiten, die wirklich den Film so das Salz in der Suppe waren.
1: Das war übrigens auch also eins meiner Lieblingspunkte. Ich habe auch ein bisschen so geguckt, also ich habe den Film auch ein bisschen gesehen mit dem noch eine DDR-Geschichte. Also ich bin 16 gewesen, als die Wende kam und habe so ein bisschen noch mitgekriegt. Und da hat man ja auch so subversive Möglichkeiten gesucht. Und geht ja noch weiter. Die haben an einer anderen Stelle gesagt, dass ja zum Teil, dass die Menschen, also die Kameras quasi veröffentlicht werden, dass in manchen Siedlungen sozusagen die Kameras, die in der Gegend sind, dann bei allen, alle, die angucken können. Und die Idee dabei ist, dass alle kontrollieren, was ja ziemlich perfide ist. Das dann so subversiv zu nutzen und zu sagen, okay, wenn alle das sehen können, dann habe ich ja die beste Möglichkeit, ich habe ja Fernsehen, ich bin plötzlich Fernsehmacher. Und da was subversiv ist, fand ich genial. Also wenn man sich aus dieser Perspektive guckt, ist natürlich dramatisch der Hintergrund, warum man das so machen kann, muss und nicht anders. Ne? Ich will das jetzt nicht verharmlosen, aber ich habe immer so ein bisschen auch nach diesen, also das war spannend zu sehen, wo es diese kleinen Widerständigkeiten noch gibt oder auch das andere war, wo er der eine eingeladen war eigentlich zur EU, zu einer Veranstaltung und dann durfte er nicht wegfahren, aber er hat es dann trotzdem hingekriegt, sich dann zuzuschalten. Wo ich denke, eigentlich, ne, man würde ja so sagen, wenn sie es schaffen, dich zu hindern, rauszugehen, dann werden sie dir doch wohl auch das Internet nehmen können. Und offensichtlich ging es nicht oder es war nicht wichtig genug oder so, aber dass solche Sachen dann trotzdem gehen, das fand ich spannend.
0: Ja, also wie er da reingekommen ist, dann noch, um da dran teilzunehmen, ja, da habe ich mich auch gefragt, also genau wie du gerade meintest, warum hat er noch Internet? Also wie macht er das gerade, ja? Warum blockieren die den nicht? Aber ja.
3: Ja, das war auch ganz interessant, weil wir haben den Film ja auch schon mehrfach gezeigt, wo dann auch Produzentin anwesend war, die dann eben auch meinten, das ist halt auch Taktik, so dass sie halt nicht sie komplett sofort von allem abschotten, sondern was hier eben auch gesagt wurde, dann sind sie wieder lieb, dann bringen sie wieder irgendwas Schönes, was man mag, das wissen sie ja auch alles. Und dieser ständige Wechsel von Vertrauen oder von Hoffnung und dann wieder nicht, das zermürbt Leute halt. Und das ist eben auch dann Teil von dieser Strategie gewesen, um ihn dann halt zwar nicht dahin zu lassen, aber es dann doch irgendwie möglich zu lassen, dass er irgendwie teilnehmen kann. Das ist dann nicht so wichtig. Aber dass immer so strategisch wirklich damit gespielt wird. Und das ist ja schon noch richtig, noch gemeiner.
0: Ja, ja.
2: Das hatte ich auch mitbekommen, weil im Buch 1984, da wird ja versucht, die Menschen zu brechen. Und ich glaube auch, dass das so eine Taktik ist, um die Leute zu zermürben und wirklich gefügig am Ende zu machen. Oder wenigstens so kaputt, dass sie keinen Widerstand mehr leisten können.
4: Ich würde vielleicht mal einen Aspekt reinbringen, über den wir vorhin auch nicht so richtig gesprochen haben, über die Sichtbarkeit von dieser Art von Überwachung für Menschen. Also wie ist es sichtbar? Wir haben im Film, kriegt man schon mit, es gibt so Kontrollen, dass man in den Sektor, ich finde allein die Begrifflichkeit finde ich schon ganz schön hart, ich weiß jetzt nicht, wie das im Chinesischen oder im Mandarin klingt oder so, aber um in den Sektor reinzukommen, muss man schon per Gesichtserkennung oder was auch immer, vielleicht gibt es auch andere Methoden, kommt man nicht anders rein. Ansonsten, es gibt viele Kameras. Und weil ich das aber aus meiner Perspektive, inwiefern nimmt man das von außen wahr oder auch nicht, gerade als Mensch, der vielleicht aus Deutschland kommt und sich darüber eher aufregt, wenn mal irgendwo eine neue Überwachungskamera aufgebaut wird und ich so denke, finde ich nicht so geil, habe ich einen Freund gefragt, der tatsächlich heute nach China eingereist ist. Und er hat mir auch kurz vor der Veranstaltung heute Abend eine Nachricht geschickt und da will ich mal draus zitieren. Viele Grüße aus China. Also er ist, wie gesagt, heute Nachmittag eingereist. Also ein paar Stunden vor uns, vor unserer Zeit natürlich. Heute war ein ziemlich verrückter Tag. Und er schreibt, dass die an der Grenze, also sie sind mit dem Fahrrad nach China reingefahren, an der Grenze wussten sie nicht so richtig, was sie mit ihnen machen sollen. Das kommt wohl nicht so oft vor, dass da Leute mit dem Fahrrad reinkommen. Es hat etwa 2,5 Stunden gedauert, bis sie überhaupt dann erst reinkamen. Das ganze Gepäck wurde etwa 4-mal gescannt und er meinte auch, oder hat geschrieben, etwa 10-mal wurde der Personalausweis oder der Reisepass kontrolliert, also nochmal auf Nummer sicher gehen, dass das wirklich stimmt, und 2-mal wurden die Fingerabdrücke komplett genommen auf der chinesischen Seite. Er schreibt weiter, sie wurden angesprochen, wohin sie denn wollten, und zufällig würde in 5 Minuten Bus fahren, also scheinbar sehr freundlich. Auf der anderen Seite wurden sie nebenher die ganze Zeit fotografiert, wohl währenddessen, und es wurden Selfies mit ihnen gemacht und so. Und da kam irgendwann ein anderer Mann, da konnten sie auch in Euro sogar bezahlen, diese Busfahrt, und sind dann mit dem Bus eben nach der Überquerung der Grenze, sind sie mit dem Bus weitergefahren. Und da kam dann aber nach kurzer Fahrt, war dann wieder eine halbe Stunde die erste Straßenpasskontrolle. Also dann, der Bus wurde anscheinend dann nochmal kontrolliert nach Pässen. Also sie sind, das musst du vielleicht dazu sagen, sie sind nach in das Gebiet der Uiguren, Xinjiang, oder ich weiß nicht, wie ich sie richtig ausspreche, aber in der Region kann ich mir vorstellen, dass es vielleicht auch noch anders ist als woanders. Aber das so als Erfahrungsbericht von jemandem, ne, der gerade eben erst dahin gekommen ist, wie das wahrnehmbar ist. Und ich finde es krass, die sind ein paar Stunden da, also erstens brauchen sie ein paar Stunden, um reinzukommen, und dann sind sie ein paar Stunden da und es ist schon irgendwie so viel auffällig, was uns vielleicht anders gehen würde. Also hier in Europa.
2: Na, ich würde sagen, nicht so auffällig, wie ich denke. Wir haben mit den Arbeits- oder Umerziehungslager von den Uiguren, das ist ja brandaktuell. Ich glaube mal, die werden Angst haben, dass die vielleicht hier tarnte Journalisten sind.
0: Das könnte gut sein, ja. Aber zu der Sichtbarmachung, ich habe auch einen Kumpel, der vor nicht allzu langer Zeit in China war und auch in Peking und in noch ein paar Städten. Und da ist ja auch mit diesen Überwachungskameras, also da sind dann auch große Monitore, wo dann das Fehlverhalten von irgendwelchen, also auch kleines Fehlverhalten von den Bürgern dann auf diesen Monitoren läuft, wo man dann sieht, wie einer bei Rot über die Ampel gelaufen ist oder so, und wo der hatte dann auch eine Begleitperson da aus China, wo der dann gefragt hat, hey, was ist das jetzt oder was ist denn? Ja, das ist quasi live oder jetzt vor 5 Minuten passiert oder vor 10 Minuten, und das ist wie so ein Pranger. Also das läuft da jetzt in Dauerschleife. dass man das sehen kann, wie da halt jemand bei Rot über die Ampel gelaufen ist.

0: ist, als Warnung, okay, wenn ich das mache, dann laufe ich da auf Dauerschleife oder sowas, ne? Also insofern, das ist sehr, wird sehr sichtbar gemacht, dass diese Überwachung stattfindet. Also das ist denen nicht peinlich, sondern im Gegenteil, das trägt zur erzieherischen Maßnahme wahrscheinlich dann oder soll mit dazu beitragen, dass die Leute sich dem auch bewusst sind, dass sie ständig gefilmt werden. Und diese Kameras sind da ja auch überall, gerade in den großen Städten. War vor in der Diskussionsrunde ja auch, dass da mal irgendein Aktivist probiert hat, von seinem Haus zu seiner Arbeit zu kommen, ohne in so eine Kamera reinzulaufen und da auch total die Verrenkung machen musste, um da irgendwie das überhaupt zu schaffen, ja, weil diese Kameras eigentlich fast den gesamten öffentlichen Raum mit überwachen, also gerade in den großen Städten auf jeden Fall.
1: Ich würde sagen, das zielt dazu ab, dass du das Gefühl der Dauerüberwachung hast, dass du dich immer korrekt verhältst und selber einschränkst, ohne dass der Staat was tun muss.
2: Vielleicht trotzdem noch mal ergänzen, auch aus der Diskussion. Wir hatten ja jemanden da, der gerade aus Großbritannien zurückkam. Und das ist nicht dieselbe Ebene, ne? Es wird da nicht als Pranger genutzt und es wird noch nicht in der, aber der sagt auch über Überwachungskameras und es wird schon suggeriert, es entsteht schon der Eindruck, ich muss mich jetzt hier wohl verhalten. Ich habe schon den Eindruck, dass ich dadurch, dass ich permanent, dass ich eigentlich überall aufgezeichnet werde, mich eigentlich anfange, mich anders zu verhalten und dass auch damit geworben wird, dass das zur öffentlichen Sicherheit beiträgt. Wie gesagt, ich will das nicht mit China vergleichen, das ist noch eine andere Ebene, nur wir sind da natürlich am Anfang auch genau in diese Richtung zu gehen.
3: Genau, das wollte ich auch gerade sagen, was ich ja vorhin auch schon angesprochen hatte. In den letzten Jahren, 10 Jahren, sind ja auch einfach bei uns immer mehr Überwachungskameras dazugekommen, in einem Ausmaß, dass es Leuten auch gar nicht mehr auffällt. Dass wirklich an jeder Straßenecke, überall, wo ein Platz ist, an den Laternenpfählen Überwachungskameras sind, an allen Bahnhöfen rundum Kameras, in den Zügen. Natürlich auch immer mit dem Argument von Sicherheit und wo dann auch wieder Fälle angeführt werden, wo Personal bedroht wurde und so weiter. Aber ich merke bei mir selber auch, wie ich mich damit sehr unwohl fühle. Ich achte aber auch drauf. Und das ist, glaube ich, schon auch wichtig, da immer wieder darauf hinzuweisen, dass es halt auch überall da ist, weil dieser Gewöhnungseffekt, wie du ja auch sagst, der tritt einfach sehr schnell ein. Und vor, weiß nicht, wann war das letzte Mal Volkszählung oder als es anfing mit den Kameras, da war einfach noch riesen Trara drum und inzwischen merkt man das eben nicht mehr und es fällt kaum noch Leuten auf und wird auch nicht mehr beachtet. Ich weiß nicht, wie es euch geht, ob euch das unwohl fühlen macht oder.
2: Ich fand das spannend. Ich war jetzt in einem Zug, der relativ neu ist. Die hatten tatsächlich dann so ähnlich wie es in China, aber da sahst du das Kamerabild richtig auf einem Monitor. Und es war so ambivalent, weil einerseits ist es total blöd, sich dann nochmal zu sehen und das zu gucken und das so bewusst zu. Andererseits war es wenigstens auch transparent. Also es hatte so für mich so eine Ambivalenz, weil einerseits war es transparent, dass da eine Kamera ist. Ich habe gesehen auf diesem Monitor, was die Kamera sieht. Ich konnte das wenigstens nachvollziehen. Und andererseits war es natürlich, hat es das auch noch mal so sichtbar gemacht. Ne? Also man hat sich noch unwohler gefühlt und hat schon bei jedem Mal irgendwo kratzen überlegt, kann ich das jetzt noch machen, ja? Weil man es ja so, weil man es auch gesehen hat, ja? So, sonst hätte ich vielleicht die Kamera tatsächlich ignoriert und gesagt, es wird jetzt nicht so schlimm sein, es wird schon keinen stören. Aber wenn ich das Gefühl habe, es gucken jetzt alle mit, wenn ich mir mal mich irgendwo kratze, ja? Das war, fand es spannend, weil es so eben das beides hatte. Ne? Einerseits war da wenigstens transparent, dass die Kamera da ist. Und andererseits hat es mich noch mehr eingeschränkt, weil ich mich ja gesehen habe, ja.
3: Genau, aber zum Punkt transparent, du siehst dich zwar, aber du weißt nicht, wer das sieht. Das heißt, es ist überhaupt nicht transparent, wo diese Bilder hingehen. Ist das das Bahnunternehmen? Ist das ein externes Unternehmen? Was wird mit den Bildern gemacht? Werden die analysiert? Wie lange werden die aufbewahrt? Gehen die noch an irgendwelche anderen outgesourcten Companies? So, das ist halt überhaupt nicht klar.
0: Also in den Zügen steht es meistens da. Da gibt es irgendwo ein Hinweisschild. Und da, ich weiß jetzt nicht, ob es überall gleich ist. Ich glaube, nach 24 oder 48 Stunden soll das angeblich gelöscht werden. Ob das dann immer wirklich passiert? Ich weiß, dass es in Berlin mal den Fall gab, wo, also was auch dann in der Presse war, das ist schon länger her, wo auch mal ein Busfahrer böse zusammengeschlagen wurde oder sogar mit einem Messer oder irgendwas. Und da hat dann die Polizei das irgendwie verpennt oder die Staatsanwaltschaft. Die haben nicht rechtzeitig diese Bilder angefragt und dann waren die tatsächlich gelöscht. Also die haben dann gesagt, nee, wir kommen da nicht mehr ran. Die sind wirklich gelöscht. So, ja. War natürlich in dem Fall blöd, aber insgesamt dann wieder beruhigt, dass es anscheinend wirklich passiert ist. Auf der anderen Seite gab es diesen Fall, mir fällt jetzt der Name nicht mehr ein, aber da ist mal so ein Mädchen aus dem Haus der Eltern verschwunden, wo dann auch irgendwie der Bruder oder der Freund von der Schwester in Verdacht war, dass der was damit zu tun gehabt haben könnte. Die Familie hat aber gesagt, nein. Und dann hat die Polizei dem, und das ist dann auch an die Medien gegeben worden, dass sie den irgendwann nachweisen konnten, dass der frühs mit dem Auto irgendwie nach Polen gefahren ist. Und das haben die rausgekriegt über irgendein Verkehrsüberwachungssystem, was eigentlich nur die Autos auf der Autobahn zählen sollte, auch mit Kameras, und wo eigentlich auch gesagt worden war, nein, das wird nicht irgendwie weiter gespeichert und nicht benutzt. In dem Fall haben sie es dann aber sogar zugegeben, dass es doch gemacht wurde, weil es halt in dem Fall irgendwie diese Öffentlichkeit oder der Öffentlichkeitsdruck so groß war, dass man irgendwie dieses verschwundene Mädchen wiederfindet. Haben sie dann quasi zugegeben, naja, eigentlich haben wir die Daten doch irgendwie gespeichert und konnten jetzt doch zeigen, dass das Auto von dem einen, den wir verdächtigen, da irgendwie an dem Vormittag unterwegs nach Polen war, was der nicht zugegeben hatte. Ja, also man muss halt irgendwie immer darauf vertrauen, dass es halt dann wirklich passiert. Aber ich glaube, es steht meistens irgendwo da bei diesen Videoaufzeichnungen, wie lange die gespeichert werden. Zumindest in den Zügen sind es meiner Meinung nach immer 24 oder 48 Stunden angeblich. Aber man muss halt darauf vertrauen, dass es wirklich passiert, ja.
3: Naja, und dass man weiß, wo die Bilder sind. So, wer hat die Bilder? Ist das, ja, also es ist schon nicht wirklich transparent. Und das ist ja auch.
0: Ja. Auf der anderen Seite fühle ich mich dadurch auch manchmal sicherer in gewissen Situationen, dass ich dann, also man hat halt ein ambivalentes Verhältnis dann dazu. Ja, denkt dann auch manchmal in den Zügen so, ja, okay, nee, ist doch nicht schlecht, dass da jetzt eine Kamera läuft.
4: Mir geht's nicht so, aber ich fühle mich sehr wohl hier bei den Kameras.
1: Du weißt, wo das Videomaterial landet.
4: Genau, ich weiß, wo das landet. Das landet nachher unter meinen Händen wahrscheinlich. Habt ihr noch was Wichtiges zu sagen?
1: Ich habe noch einen interessanten Punkt. Und zwar, was ich interessant finde, die Kinder wachsen ja mit diesem Scoring-System auf. Und da wird ja wirklich jeder kleine Pups gescored. Zum Beispiel, du holst was Gesundes, du hilfst jemandem oder ähnliches. Was ich so problematisch dann beim Aufwachsen sehe, ist, wenn die immer für jede gute Tat sozusagen eine Gegenleistung erwarten, dann haben die nicht den eigenen Antrieb, irgendwie was zu machen, weil es einfach richtig ist, sondern sie haben immer den Antrieb mit, ich will Punkte, ich krieg was dafür. Und ich kann mir nicht vorstellen, dass ich da ein gesundes Bewusstsein für richtig und falsch herausbildet.
4: Okay, ich sag doch noch was dazu. Das finde ich tatsächlich einen wichtigen Punkt. Das Bewusstsein, was ist richtig und was falsch. Es gibt keine Moral, die das entscheidet, sondern es entscheidet der Staat in dem Fall jetzt. Was ist richtig und was ist falsch? Mhm. Und das finde ich, in gewisser Weise machen wir das natürlich auch, indem wir bei uns in Deutschland zum Beispiel Gesetze erlassen und sagen, naja, ein Mord ist unmoralisch und falsch und es wird deswegen auch geahndet, da gibt es Gesetze. Aber die Frage ist, wo geht das los und wo hört das auf? Also wofür gibt es alles Gesetze und wo ist es aber tatsächlich eigentlich eine Moral oder ein Pressekodex, den wir zum Beispiel, mit dem wir arbeiten? Gibt es Ethikkommissionen, die bestimmte Dinge entscheiden, die dann aber nicht gesetzlich festgeschrieben werden, sondern vielleicht auf deren Grundlage dann Gesetze fußen, wo das aber nicht drinsteht, sondern eben die Ethikkommission hat sich was überlegt, was in welche Richtung was gehen könnte. Also auch wieder ein spannendes Thema. Können wir vielleicht das nächste Mal drüber sprechen.
1: Was hier problematisch ist bei dem Scoring, du kannst es nirgendwo nachlesen, du kannst es nicht einsehen und irgendwann wirst du wahrscheinlich ein Gefühl dafür entwickeln, wie die Partei tickt und was richtig und was falsch ist und dass du bloß nichts sagst, was gegen die Partei sein könnte, weil das böse ist.
0: Ich hab vorher auch schon mit Martin drüber geredet, dass ich das auch sehr interessant fand, diesen Gamification-Aspekt, den die da reinbringen, dass das ja wie so ein Spiel, okay, ich kann da Punkte sammeln und kann quasi dadurch meinen Score verbessern und jetzt habe ich irgendwas Schlechtes gemacht, jetzt geht der runter, dass das natürlich auch so eine so einen vorauseilenden Gehorsam erzeugt und dass ich mich dann einfach Also, dass ich das wie so ein Spiel sehe, ich muss mich halt so verhalten, wie es der Staat oder die Partei von mir erwartet, ja. Das fand ich einen interessanten Aspekt. Ja.
2: Also, was ich jetzt aus der Diskussion noch mitnehme, ist dieses, dass wir festgestellt haben, in China ist es eher staatlich organisiert, in der westlichen Welt ist es eher durch große Konzerne, die Daten sammeln. Ob das jetzt besser oder schlechter ist, muss man noch mal angucken. Es gab so in der Diskussion die Hoffnung, dass vielleicht die Konzerne noch in Konkurrenz zueinander stehen, vielleicht Daten nicht ganz so viel gemercht werden und vor allem der Staat nicht auf alles Zugriff hat. Trotz allem ist ja ganz viel vergleichbar. Und was wir in der Diskussion auch geführt haben, ist, glaube ich, das war ja so eine Mischung zwischen der Hoffnung, dass wir das vielleicht durch einerseits gesetzliche Rahmenbedingungen in einer gewissen Weise einschränken oder regulieren können, im positiven Sinne. Und auch, dass wir nochmal lernen können, bei der Software, die wir nutzen, auch nochmal genauer hinzugucken, also wirklich eine digitale Souveränität zu entwickeln. So, das war so die Hoffnung. Und es gab aber auch eine große Skepsis in der Diskussion, ob beide Sachen wirklich, also ob wir es schaffen, sozusagen auf der gesetzgeberischen Ebene ja auch, dass immer eine Ambivalenz ist zwischen zum Beispiel Kontrollwunsch durch bestimmte Behörden, ein Sicherheitsbedürfnis, das diesem Bedürfnis nach einer freien Software und einem freien Zugang, freien digitalen Welt widerspricht. Und auf der privaten Ebene scheinen die kommerziellen Lösungen so viel bequemer zu sein, zumindest auf den ersten Blick, oder sind sie vielleicht auch. Und es hält ganz viele davon ab, ja, freie oder datenschutzkonformere Varianten zu nehmen. Also das finde ich aus der Diskussion nochmal spannend, auch das, was man glaube ich, vertiefen müsste, wo man weiter dran arbeiten kann.
3: Ich hatte noch einen Punkt zu dieser Repression, staatliche Überwachung. Aber jetzt habe ich gerade den Faden verloren. Du hattest
4: über Ethik und Moral gesprochen.
3: Danke, genau. Ja, genau. Und dass es halt bei uns Regeln oder Gesetze gibt, die gibt es da ja auch, aber die werden halt willkürlich angewandt. Das heißt, ich meine, die schreiben ja nicht umsonst diese ganzen Beschwerdebriefe. So, die Anwälte und so, die beziehen sich ja auf die Gesetze, die es gibt, aber die eben auch je nach Person dann gelten oder nicht gelten. Und wenn man eben jemand ist, der dem Staat dann irgendwie nicht passt oder widerständisch ist, dann gelten sie halt nicht. Und das ist eben auch so ein ganz willkürliches System, wo wir eben auch aufpassen müssen, dass, also es gibt ja auch schon in der EU, in Europa Staaten, die in diese Richtung gehen. Und das ist halt was, das erhält sich nicht von alleine. Da müssen wir halt immer wieder hinten dran sein, immer wieder nachfragen, immer wieder darauf pochen, dass diese Rechte halt auch erhalten bleiben und dafür uns einsetzen.
0: Dem stimme ich voll zu.
4: Finde ich ein gutes Schlusswort. Schön, dass ihr jetzt noch ein bisschen länger geblieben seid. Und auf ein baldiges Wiedersehen und baldige Weiterführung der Gespräche und vielleicht der gemeinsamen Zusammenarbeit, die wir also auch jetzt schon pflegen. Euch alle habe ich hier schon zwar nicht häufiger gesehen, aber unsere Institutionen arbeiten immer wieder miteinander. Du bist immer wieder hier gewesen. Du warst schon ab und zu hier. Du hilfst uns auch manchmal. Wir arbeiten eng zusammen und mit Digital Courage. Du kommst sogar wieder. Schön, das freut mich. Okay, na dann, bis zum nächsten Mal.

Freut mich, dass ich heute hier sein kann. Mein Name ist Heinz-Jürgen Voss von der Hochschule Merseburg, dort im Moment in der Funktion Prorektorin für Studium und Lehre und entsprechend in der Hochschulleitung und andererseits mit der Professur für Sexualwissenschaft und sexuelle Bildung am Fachbereich Soziale Arbeit, Medien, Kultur. Und ich bin technisch nicht so versiert und greife deshalb immer gern auf die Expertise von Studierenden oder hier auch Freiwilligen, die dann da freundlicherweise dann unterstützen. Zum Beispiel einzelne Veranstaltungen sind sehr im Gedächtnis geblieben oder eben auch für die Konferenzen, die dann an der Hochschule stattgefunden haben, aber die dort aufgezeichnet wurden und dann hier im OK mitgesendet wurden und ähnliche Dinge, also tatsächlich vielfältige Dinge, und das läuft und wird auch weiterlaufen. Ich finde, man muss eine Komplexität in verständlicher Weise ausdrücken, und da finde ich unterschiedliche

Medien jeweils einen guten Ansatz. Also, dass es Dinge gibt für Bürgerbeteiligung über verschiedene Treffpunkte einmal, aber durchaus auch für Mediengestaltung. Und da finde ich deshalb das Wirken von OK durchaus sehr wichtig. Und das finde ich dabei ganz interessant. Und dass es immer irgendwelche Konflikte, kleine Probleme gibt, aber dass man die auch miteinander gut lösen kann. Weil wir im Moment ohnehin eine gesellschaftlich aufgeladene Situation haben, wo viele, viele Fragen haben, Diskussionen geführt werden, manchmal nicht so viel bekannt ist, viele sehr bei sich und der eigenen Meinung bleiben und weniger sich öffnen für andere Positionen und da den Weg zu eröffnen, dass Personen mehr zueinander finden können und irgendwie, auch wenn sie mal diametral unterschiedliche Haltungen haben, dann auch miteinander im Gespräch sein können. Im Vergleich zu anderen Medienanstalten ist es eben gerade das Freie, also dass tatsächlich konkretes BürgerInnenfernsehen dann stattfinden kann. Ich habe im Verlauf sicherlich die Hemmschwelle verloren, mich hier an den OK zu wenden. Am Anfang ist man jeweils immer ganz ehrfurchtsvoll, darf ich da anfragen? Ich mache ja den Leuten Arbeit und ich habe selber von Technik keine Ahnung und wie kann man das denn machen? Uns hat sich aber immer irgendeine Lösung gefunden. Ich kann etwas erreichen, ich kann etwas verändern. Also nicht jeweils nur die ganzen Belastungen einer Gesellschaft zu sehen, sondern was ist eigentlich meine Handlungsmacht? Das kann wichtig sein und da kann gerade solche Medien und medienpädagogischen Erfahrungen sehr hilfreich sein.

0: Aber die Menschen sind schon ganz oft ein bisschen schockiert, dass ich doch schon so alt bin.
1: Ja, das kenne ich.
0: Naja.
2: Mesdames et Messieurs, werte Damen, Herren, Misch und

0: Morgen, Matt.
1: Einen wunderschönen guten Morgen.
0: Wie geht's dir?
1: Ja, ich bin jetzt 42.
0: Oh, das Thema. Fangen wir damit gleich
1: so,
0: an.
1: So langsam merkt man es schon. Nein, mir geht's gut.
0: Ja? Ja. Ja, wir sind in einem besonderen Setting. Also wenn ihr uns hört, ihr hört es vielleicht, weil es klingt jetzt nicht, vielleicht nicht wie in einem Studio. Es kann durchaus sein. Und wenn ihr es seht, seht ihr, dass wir in den Alpen beim Frühstücken sitzen.
1: Jetzt mach doch unser Set hier nicht direkt so runter.
0: Hör, ich mach das doch nicht runter. Das ist doch toll, dass wir hier sitzen,
1: nee, in den Alpen. Nee, weil es sich nicht anhört wie ein Studio. Gut, das heißt nicht, dass es sich schlechter anhört.
0: Nee, erstens das und zweitens geht es ja darum, dass Menschen, die das jetzt, die uns nur hören, unsere Zuhörlinge, vielleicht das nicht sehen und deshalb gar nicht wissen, wie es aussieht. Und das denken sich so, hä?
1: Ja, angucken lohnt sich ja immer bei uns.
0: Genau.
1: So, die Frage, die ich jetzt als erstes hätte, mir ist nämlich spontan was eingefallen. Erstmal haben wir keinen Kalender dabei. Da müssen wir übernächste Woche drei Blätter. Das wird poetisch.
0: Das wird die Kalenderausgabe.
1: Das wird poetisch, wird das. Und was machen wir jetzt mit dem Snack der Woche, wenn wir hier ein wunderbares Frühstück haben?
0: Das ist ja der Snack der Woche.
1: Lassen wir das einmal ausfallen.
0: Ja, das ist
1: also, weil Frühstück. Ich wäre ja an der Reihe. Und nicht, dass nachher heißt, ich hätte es vergessen oder so.
0: Ah, okay.
1: Deswegen würde ich jetzt sagen, ja gut, dann nehmen wir das Frühstück hier als Snack.
0: Dann gib mir doch mal den Johannisbeersaft schon mal rüber. Also wir frühstücken, wir sitzen gerade im Hotel, das können wir auch mal nennen, das ist das Hotel beim Hochfilzer im Söll in Österreich am Wilden Kaiser. Es gibt nächste Woche auch noch eine richtige Wilder Kaiser-Ausgabe. Ne?
1: Also wir sitzen nicht im Hotel, wir sitzen in einem Chalet, weil wir sitzen hier nicht in einem Frühstücksraum, sondern in unserer Küche.
0: Ja.
1: In unserem neuen Haus. Hier ziehen wir hin.
0: Oh, das wäre so schön. Also, das ist so ein Haus. Ich weiß nicht, ob das komplett, ich glaube nicht, dass das komplett aus Holz gebaut ist, aber.
1: Es riecht so.
0: Es riecht so und es sieht so aus. Also, hier sind alle Wände aus, wahrscheinlich der Außenbereich nicht. Also, die äußeren Wände sind bestimmt aus Beton. Aber sonst ja rechts aus Holz.
1: So, sehr schön. War es aber dann jetzt auch erstmal mit dem,
0: Naja, du musst schon noch einen entscheidenden Fakt sagen, den du gerade nebenbei gedroppt hast. Dass du ein Jahr älter bist, hast du gerade eben am Frühstück, hier als wir angefangen haben zu frühstücken.
1: Das hat ja mit dem Hotel nichts zu tun.
0: Nee, aber das musst du auch noch kurz erklären, bevor du das vergisst, dass du Geburtstag hattest.
1: Warum soll ich das denn erklären?
0: Naja, dass die Leute wissen, warum.
1: Warum ich Geburtstag hatte.
0: Warum hattest du Geburtstag?
1: Ja, das passiert halt einmal im Jahr.
0: Mhm.
1: Nee, worauf willst du hinaus? Ich verstehe gerade nicht deinen Gedanken.
0: Ich glaube, das war der einzige Gedanke, dass man einmal sagt, du hattest Geburtstag.
1: Hab ich doch.
0: Jetzt ja.
1: Es knackst und knirscht an allen Ecken. Mit 42 von heute auf morgen hat es angefangen. Nein, das ist natürlich Quatsch. Ich wurde gestern Abend, kann man auch ruhig mal erwähnen, ich wurde gestern Abend auch wieder viel jünger geschätzt. Na, eigentlich hast du gesagt, ich bin 26, aus Spaß.
0: Ja, ne? 26 glaubt jetzt niemand.
1: Aber die Menschen sind schon ganz oft ein bisschen schockiert, dass ich doch schon so alt bin.
0: Ja, das kenne ich, das Gefühl.
1: Naja.
0: Das kenne ich wirklich sehr gut.
1: Aber ich kann damit leben.
0: Also ganz nebenbei übrigens werden wir hier uns mal den Kaffee zurecht machen. Aber trotzdem soll das eine schöne Dachbodenfolge sein, die euch hier ins Haus kommt.
1: Was haben wir denn mitgebracht?
0: Geschichten der letzten Woche. Und das ist...
1: Ich habe eine Liste. Soll ich es machen oder willst du überlegen?
0: Ich bin so vergesslich am Morgen.
1: Deswegen.
0: Ich trinke derweil mal Johannisbeersaft.
1: Wir hatten Besuch in deiner Live-Show, in deiner sonntäglichen Live-Show, die du mit Yvonne Moulin moderierst.
0: Ja.
1: Hatten wir Besuch. Ich war da, weil ich technisch eingesprungen bin. Ich habe die Regie gemacht. Ne? Hört sich gut an.
0: Ja.
1: Kann man ruhig mal sagen.
0: Man kann aber auch sagen, dass jedes Mal, wenn du die Regie machst, du vorher sagst, das schaffe ich nicht und dabei kannst du
1: es
0: voll gut.
1: Ich muss es erklärt bekommen jedes Mal. Es ist schon sehr viel technisch. Auf jeden Fall hatten wir Besuch von Neigert und Weisheit. Also,
0: ich muss gerade lachen.
1: Die Weisheit kam über uns.
0: Also die Cornflakes hier am Morgen sind in so einer kleinen Marmeladendings und das ist ja wirklich...
1: Eine Marmeladengläschen, da müssen wir zwei mehr bestellen.
0: Also guckt euch, ich teile das mal ins Bild, das ist die Portion, das ist ja...
1: Naja, aber es geht ja um Qualität und nicht um die Masse. Also ich wollte sagen, Vanessa...
0: Ach, da ist noch eine zweite. Willst du die?
1: Ach, dann hat die doch nicht gefehlt.
0: Ja, wir haben es noch nicht wahrgenommen.
1: Aber die Milch hat gefehlt.
0: Ja, die Milch hat... Wir mussten gerade nachbestellen, weil wir haben keine Milch. Aber... okay, das haben wir nicht für ernst genommen, dass das Cornflakes
1: sind. Das hätten Cornflakes sein können.
0: Wie soll man die denn zu zweit essen?
1: Das ist schon.
0: Hier ist deine Cornflakes.
1: Na gut, wir haben einmal Cornflakes angekreuzt. Ne?
0: Ja, okay, jetzt wissen wir. Das müssen wir morgen viermal ankreuzen. So, zurück zu Vanessa Neigert.
1: Thema, ja. Thema, ja. Also Themenübersicht. Denn die Neigert-Weisheit-Familie war bei uns. Aktuell im Sommerhaus oder eben halt jetzt auch schon nicht mehr.
0: Ja.
1: Da können wir gleich drüber sprechen. Dann waren wir auf der Love Island VIP-Premiere, Premierenparty.
0: Ja.
1: Und haben da für eben auch diese sonntägliche Live-Show Interviews aufgezeichnet.
0: Ja.
1: Reden wir auch noch drüber.
0: Ja.
1: Dann, ich muss jetzt auch überlegen, was ich da noch aufgeschrieben habe.
0: Was ist die Liste?
1: Ja, ich gucke auch jetzt mal ganz unprofessionell in mein Telefon. Ach so, ja, das ist eine Geschichte, die ist mir heute Morgen in meinem Feed aufgetaucht. Das ist eine nicht so appetitliche Geschichte. Vielleicht gucken wir, dass wir bis dahin vielleicht gegessen haben.
0: Mhm.
1: Ich weiß nicht, wie empfindlich du da bist. Es geht um Sport und Körperflüssigkeiten.
0: Mhm.
1: Ja, das mehr will ich nicht sagen, weil sonst macht's die Geschichte ein bisschen kaputt. Und ansonsten können wir noch droppen, was nächsten Freitag ansteht, wenn mein neuer Podcast online geht.
0: Ah,
1: welche Folge?
0: Ja,
1: wollen wir kurz ein bisschen einen Ausblick geben, was in der ersten Folge passiert?
0: Mhm.
1: Ja, ansonsten
0: fangen wir erstmal an. Wir brauchen jetzt keinen Trenner für der Snack der Woche, weil das ist
1: dann, dieses Frühstück. Müssten wir hier alles durchgehen.
0: Ja,
1: also,
0: stimmt.
1: Was das ist, weiß ich immer noch nicht.
0: Warte mal ganz kurz. Dass es die Gurke ist? Eine 8 von 10, Mitch.
1: Wow.
0: Ich mag Gurken, aber du hättest die eher in einer eingelegten Version holen sollen, als in der Salatgurkenversion.
1: Okay, kreuze ich dann für morgen an. Aber was war das hier? Ist das wirklich Porridge?
0: Ja.
1: Oder was? Hast du das angekreuzt?
0: Nein.
1: Wo kommt das dann her? Das ist dann deine vegane Option, die noch... Warum denn nicht?
0: Weil das was Warmes ist.
1: Ja, aber das ist doch nicht schlimm. Das kann ja trotzdem vegan sein.
0: Ich weiß nicht, ob das jetzt den Leuten, die uns zuhören, so viel bringt, was wir jetzt darüber diskutieren, was das ist. Also fangen wir mal an mit der ersten Geschichte. Du kannst ja mal, probier doch einfach mal. Du isst ja von uns alles. Das heißt, du probierst einfach mal das muss was Süßes sein, weil da Obst drauf liegt.
1: Ja, ist Porridge.
0: Ja, dann ist das Porridge.
1: Und ich kann ja jetzt nicht rausschmecken, ob da richtige Milch drin ist, also Kuhmilch drin ist oder...
0: Porridge mit Milch stand... Das ist mit Kuhmilch, das stimmt.
1: Okay, mehr für mich.
0: Also, lass uns mal anfangen mit der ersten Geschichte der Woche. Wollen wir über die Familie Neigert sprechen, die uns besucht hat?
1: Ja, damit habe ich eben schon angefangen.
0: Vanessa Neigert war bei DSDS vor Ewigkeiten Kandidatin und fiel dadurch auf, dass sie so alten 50er, 60er Jahre Schlager

0: gemacht hat. Ne? Also das war so ihr Ding, sondern Schuld war nur der Casanova, solche Songs, ne? Oder
1: Die Liebe ist ein seltsames Spiel.
0: Connie Francis, so heißt die Sängerin, die das gesungen hat. Genau, dadurch fiel sie auf, hat nicht gewonnen, war aber in den Top 10 und dann habe ich die ehrlich gesagt nie wieder gesehen. Ja?
1: Doch, das stimmt nicht.
0: Wieso? Du kannst doch nicht sagen, dass das nicht stimmt.
1: Du hast sie nie wieder gesehen. Ich habe gerade nachgeguckt, sie war 2009 bei DSDS. Ja. Das ist auch schon ein paar Jährchen her.
0: Ja.
1: Ich habe sie tatsächlich immer mal so ein bisschen wahrgenommen. In der einen oder anderen Schlagershow und so war sie auch mal eingeladen. Aber was sie jetzt noch so groß gemacht hat, muss ich leider auch passen. Auf jeden Fall hatte ich ja die Woche dann so einen kleinen Fan-Moment. Also es war jetzt nicht so schlimm, dass ich hätte ein Foto machen wollen, aber ich fand sie schon ganz gut damals bei DSDS.
0: Es war nicht so schlimm? Also
1: ganz nein, mein Fan-Moment war nicht so groß, dass ich ein Foto hätte machen wollen. Okay. So. Aber es war schon ein Fan-Moment, weil ich fand sie damals 2009 bei DSDS schon ziemlich gut, weil sie halt genau das gemacht hat, was alle anderen nicht machen. Nämlich Deutsch singen, da waren sehr wenige, die auf Deutsch gesungen haben und natürlich auch diese alten Schinken da nochmal aufleben zu lassen, fand ich, da hat sie sehr viel für die Sendung auch getan, weil danach war ja Schlager, so ein bisschen, konnte man ruhig machen, ne? Sie hat den
0: Weg. War sie echt die Erste?
1: Ich meine, sie war die Erste.
0: Krass.
1: Und sie hat den Weg so ein bisschen geebnet für den Schlager bei DSDS.
0: War nicht der Erste dieser Norman Dingsbums?
1: Norman Langen.
0: Genau.
1: Kann sein, dass der auch, aber der hat ja auch mehr diesen nicht ganz so alten Schlager.
0: Ja, der hatte so, der mehr hatte diesen schlimmen Schlager. Diesen
1: Partyschlager hat der auch gesungen.
0: Ja, schlimme Schlager.
1: Also nicht diesen klassischen.
0: Ja, okay, verstehe. Genau, dann gab es ja eigentlich nur noch, also dann gibt es noch Beatrice Egli, die hat dann mit Schlager damals gewonnen. Genau, also ich habe das auch nicht mitbekommen. Und jetzt ist Vanessa Neigert wieder in unsere Erinnerung zurückgekommen, weil Vanessa Neigert zusammen mit ihrem Partner, Verlobten, Giovanni Weisheit, warte mal, ich nehme mal das Mikro hier hin.
1: Mach mir kein.
0: Damit willst du Brötchen ASMR? Da, Brötchen ASMR.
1: Das ist gut.
0: Auf jeden Fall Vanessa Neigert und ihr jetzt inzwischen Verlobter Giovanni Weisheit, die sind beim Sommerhaus der Stars und dadurch ist sie wieder aufgefallen, ja. Und im Rahmen dessen waren sie auch bei Total Reality Live, ne?
1: In der aktuellen Staffel, ja, und die ist mir tatsächlich schon zu krawallig gewesen in den ersten zwei Folgen. Ich finde, das performt nicht mehr so gut, wie es mal war, diese Sommerhaus-Sache.
0: Ja, finde ich
1: das
0: auch.
1: Es macht gar nicht mehr so viel Spaß, weil wenn man weiß, dass sich alle direkt beim Einzug schon hassen, dann ist irgendwie die Luft raus, finde ich. Das macht mir irgendwie nicht mehr ganz so viel Laune. Und dann auch Giovanni Weisheit gegenüber so unbegründet, finde ich. Weil die beiden, Vanessa und Giovanni, eigentlich wirklich, also was heißt eigentlich, die sind voll nett. Die waren ja, als sie bei uns waren, die waren ja aufgedreht.
0: Ein bisschen.
1: Also spannend. Was machst du denn da?
0: Bisschen Zucker. Minimal. Ich habe gerade ganz kurz eine Frage auch. Wenn wir hier fertig sind mit diesem Frühstück, ne? Wir frühstücken, das ist zwar ein Teil des Hotels, aber wir sind ja in so einem eigenen kleinen Häuschen. Wie kommt denn das hier wieder weg?
1: Also, die Heidi hat gestern erklärt.
0: Sie heißt übrigens wirklich Heidi.
1: Sie heißt wirklich Heidi. Sie hat gestern erklärt, wir lassen einfach alles stehen. Wenn wir raus sind, macht das der Room Service mit sauber weg. Ich weiß nicht, ob die eine Spülmaschine haben und das da einräumen. Keine Ahnung, wie die das machen. Aber das ist, und wenn es nicht weg ist, machen wir es weg. Ist ja auch nicht schlimm. Also.
0: Ja, zurück zu Vanessa Neigert.
1: Ja, die sind
0: scheiße behandelt werden.
1: Die sind aufgedreht, die sind auch vielleicht, können die auch mal ein bisschen anstrengend werden, glaube ich, wenn man lange aufeinander hängt, aber die sind nicht böse. Das sind wirklich nette Menschen einfach.
0: Ja, also anstrengend werden können die schon. Das habe ich selbst in diesen zwei Stunden gemerkt, wo sie bei uns waren.
1: Ja.
0: Weil die halt vor allem Vanessa hat so eine krasse, ungeduldige Energie. Also die wuselt die ganze Zeit rum und redet auch so.
1: Aber ich finde das ja witzig. Ich meine, jetzt ist natürlich die Sache, willst du dann, ich weiß nicht, wie lange sind die im Sommerhaus?
0: 4 Folgen.
1: 2 Wochen.
0: Ja.
1: Nein, insgesamt meine ich die KandidatInnen.
0: Ich glaube 16 Tage, aber ja.
1: Ja, also so grob 2 Wochen. Und dann stell dir vor, du sitzt 2 Wochen mit den beiden auf so einem engen Raum quasi. Das ist ja jetzt nicht wirklich groß und ich glaube, das kann anstrengend werden. Ah. Aber ich finde es witzig anstrengend und wie gesagt, das ist nicht bösartig, aber sie werden da in der Sendung schon böse angegangen und das finde ich nervig übertrieben.

0: Hast ja auch nicht automatisch zu jedem, der
1: Nee, aber
0: Gartenlandschaftsbauer ist, eine Connection.
1: nee, aber ja, die ist ja schon von Anfang an wie eine Sängerin, hat sie gesagt, als sie reinkam. Oh nee, keine Sängerin. Ja, weil sie Rapperin ist
0: Ja,
1: oder was,
0: genau.
1: ja, naja.
0: Ja, auf jeden Fall zurückzukommen darauf, die sind, genau, das Thema war anders. Die sind halt in Anführungsstrichen anders, weil sie eben nicht diese Reality-Regeln erfüllen, die alle anderen offensichtlich erfüllen. Und allein das reicht aus, um die irgendwie komisch zu finden.
1: Am Ende die erste Reality-Show und das passt den anderen irgendwie nicht, weil die halt auch so immer sehr, sehr positiv drauf sind und sehen immer das Beste im Leben. Und das haben wir bei uns ja auch gemerkt. Du hast vorher vor der Show,
0: Ja.
1: TRL, hast du noch gesagt, na, vielleicht singt sie ja. Und da habe ich zu dir gesagt, die singt auf jeden Fall.
0: Ja,
1: Die singen immer, die beiden.
0: ja.
1: Und das kann auch nervig werden, wenn jemand
0: Ja.
1: ständig dann einfach random irgendwo ein Lied anstimmt.
0: Ja.
1: Aber
0: Und
1: in
0: so
1: dem
0: war es ja
1: Moment,
0: auch aus
1: ja,
0: dem
1: es war auch so,
0: Nichts.
1: aus dem Nichts haben die dann plötzlich in der Live-Sendung angefangen auch zu singen.
0: Ja.
1: Was
0: Also
1: ja
0: wie geht der
1: eigentlich
0: Song
1: eine
0: nochmal?
1: Talk-Sendung ist am Ende, ne? Und das ist ja auch das Ding, warum ich hier über die ganze Sache auch rede. Nicht nur, dass die beiden sehr, sehr nett sind und das ein ganz witziger Besuch war. Sie haben uns auch den größten Ohrwurm seit langem verpasst, weil wir beide haben diese Melodie von ihrem Song einfach, wir kriegen den nicht mehr aus dem Kopf.
0: Ja,
1: Das ist schrecklich.
0: das
1: Das ist
0: ist
1: richtig Gehirnwäsche haben sie mit uns gemacht. Nee, hör auf, so geht's nicht mehr.
0: deine Mutter warnte mich vor dir oder so ähnlich.
1: Ja,
0: Ach.
1: wir sind jetzt selber nicht die besten Sänger, wie man vielleicht gemerkt hat, aber
0: Vielleicht nicht der beste Sänger, aber ich bin ein sehr guter Babappa.
1: Baba.
0: Ja, hast du es gerade
1: Ja,
0: gemerkt?
1: wunderbar.
0: Wie nennt man das denn?
1: Babappen.
0: Ich bin Babappa. Mein Job ist Babappen.
1: Oh
0: Und ich bin ein
1: Gott.
0: sehr, sehr guter Babappa.
1: Okay. Ich hoffe, es haben jetzt nicht zu viele Leute abgeschaltet, weil das hier artet
0: Naja,
1: aus
0: deine
1: gerade.
0: endlos Vorträge über Vanessa. Naja, die Leute wollen hier Show.
1: Nippe.
0: So, weißt du? Das will man. Man will
1: Okay,
0: nicht Babappen hören.
1: dann machen wir Show, aber ohne Babab.
0: Das kann ich
1: Ah, das ist, ich kann es nicht.
0: nicht. Ja, kann ich nicht. Also, um darauf zurückzukommen, sie haben uns den größten Ohrwurm seit langem gegeben. Das ist ein bisschen anstrengend, dafür können sie nichts. Aber trotzdem ist es für mich ein wenig, es nervt. Ich will diesen Song nicht mehr im Ohr haben.
1: Aber ich finde ihn tatsächlich auch nicht so schlecht. Also,
0: Nein, er ist ja auch nicht schlecht. Er ist halt, Schuld war nur der
1: ist halt
0: Casanova.
1: Schlager, ja.
0: Ja, ist ja auch alles okay. Ich fand es auch funny übrigens, als Giovanni dann er hat uns mehrmals gefragt, was er anziehen soll. Er hatte
1: Ja.
0: mehrere Outfits dabei.
1: Das finde ich aber jetzt nicht so schlimm.
0: Nein, warte doch mal. Habe ich nie gesagt,
1: Ach
0: dass
1: so,
0: es schlimm
1: ja,
0: ist.
1: okay.
0: Dass du das denkst. Nein, das ist überhaupt nicht schlimm. Sondern ich fand halt interessant, dass er dann, als er seine Art Anzug ausgepackt hat, dann fing er an, auf den Anzug so Klebesteinchen, so
1: Ja,
0: Klebediamanten
1: ein
0: zu packen.
1: Show-Outfit.
0: Ja, er hat ein Show-Outfit draus
1: Ja,
0: gemacht.
1: du darfst nicht vergessen, das sind Zirkusmenschen. Und die
0: Ah, das darf man
1: lieben,
0: nicht so
1: doch, das
0: sagen.
1: darf man sagen, ist er ja. Man darf nur nicht
0: Er ist
1: Zirkusclowns,
0: Artist.
1: man darf auch nicht
0: Er ist
1: Zirkus. Ja,
0: Artist.
1: gut, das sind
0: In der
1: Zirkus.
0: Showwelt werden sie mal als die Zirkusmenschen bezeichnet.
1: Die Zirkusclowns, ganz oft auch.
0: Ja, das ist
1: Ja,
0: nicht
1: ein bisschen
0: gut.
1: böse. Nee, man kann aber Zirkusmenschen sagen zu Artisten, das ist auch vollkommen legitim.
0: Nee, finde ich nicht.
1: Doch, finde
0: Was
1: ich auch
0: heißt
1: sehr.
0: legitim? Ich finde das
1: Ein
0: nicht.
1: Clown ist auch ein Zirkusmensch. Du kannst ihn aber auch Clown nennen. Also ein Dompteur auch. Aber das gibt es ja zum Glück nicht mehr.
0: Würdest du die Leute, die du schon so oft
1: Oder?
0: gesehen hast bei irgendwelchen Varieté-Shows, bei denen wir waren, die dann irgendwie.
1: Varieté-Menschen würde ich dann sagen.
0: Sind ja keine Zirkusmenschen.
1: Nee,
0: Aber es
1: sind
0: ist ja
1: ja
0: genau
1: so.
0: das Gleiche. Diese Nummern werden auch in einem Zirkus aufgeführt.
1: Ja, das ist doch nur. Aber die Sache ist ja, wo treten sie auf? Und sie treten ja nun mal auch im Zirkus auf. Also, oder sind sie mal? Ich weiß gar nicht, ob sie das so aktuell noch machen. Das ist wieder gefährliches Halbwissen, was wir hier
0: Weiß
1: raushauen.
0: ich auch nicht.
1: Naja, könnt ihr uns ja mal unter die Folge hier schreiben, wie ihr das benennen würdet. Ich würde sagen, es sind Zirkusmenschen und
0: Was ist
1: die.
0: denn das Problem damit, sie Artisten zu nennen?
1: Dann sage ich halt Artisten, es ist egal. Dann sind
0: Ja.
1: es Artisten, Artistinnen.
0: Ja. Artistösen.
1: Artistessen.
0: Artistessen. Genau, also das war ein schöner Moment. Das hat Spaß gemacht auf jeden Fall. Und so schnell sie kamen, so schnell waren sie auch wieder weg.
1: Ja, wie ein Sausewind waren sie weg.
0: Weg
1: Aber
0: waren sie.
1: war schön, ja. Und,

0: Ja.
1: Ja, ich glaube, sie haben sich auch wohlgefühlt und gefreut, da zu sein.
0: Ja.
1: Ja, und dann war ja noch, also die Woche war ja ziemlich, ziemlich voll mit Reality für
0: Ja,
1: uns.
0: es tut uns auch leid, wenn wir euch damit nerven, aber wir haben, das ist alles, das ist halt passiert in unserer Woche. Ich habe hier übrigens ein bisschen mit der Milch, hatte ich so einen leichten Spillover. Ich hoffe, das ist okay.
1: Ich habe übrigens Nachrichten bekommen.
0: Wofür? Von wem?
1: Werfe ich jetzt
0: Weshalb?
1: mal einfach rein, damit wir nicht nur in diese Reality-Welt hier so eintauchen. Ich habe eine Nachricht bekommen von, und die hat uns schon mal geschrieben, ich kann den Namen ruhig sagen, von der Johanna. Die kenne ich ja noch, da war sie noch ein Baby. Und wir hatten ja letzte Woche
0: Ach,
1: das
0: so eine
1: Thema,
0: Nachricht.
1: wir hatten ja das, nee, eine geschriebene Nachricht,
0: Ja,
1: ja.
0: eine private Nachricht, also
1: Eine Private Message.
0: eine Private Message.
1: Ja, und wir haben ja letzte Woche darüber gesprochen, dass die Tochter meines Arbeitskollegen gerne mit mir rutschen wollen würde.
0: Ja.
1: Und da schrieb mir die Johanna, es ist witzig, sie musste lachen, als sie die letzte Folge gehört hat, weil wir damals, mein Bruder und oder ich, sie weiß selber nicht mehr genau, wer von uns oder ob wir es beide waren,
0: Naja, alle gleich.
1: damals mit ihr gerutscht sind,
0: Ah ja.
1: als sie noch ein Baby war.
0: Okay.
1: Witzig, das ist halt auch schon, oh Gott, wie lange ist das her? Lass mich nicht lügen.
0: Naja,
1: Wie alt bin ich
0: wahrscheinlich.
1: denn jetzt?
0: 42.
1: Sag das doch nicht so laut.
0: 42.
1: Ja, das
0: Du
1: wird
0: hast eben
1: bestimmt
0: am
1: schon
0: Anfang der Sendung
1: 25.
0: ganz stolz erzählt, die Leute denken immer, du bist 26,
1: Das
0: aber bist ja 42.
1: wird bestimmt 25 Jahre her sein, wo wir dann
0: Cool.
1: gerutscht sind. Aber witzig, ja. Konnte ich mich dann auch, also wusste ich nicht mehr, habe ich mich nicht mehr daran erinnern können. Witzig, dass sie sich da noch dran erinnern kann, aber sie hat gesagt, es gab auch ein Foto irgendwo, das hat sie nun nicht mehr gefunden. Aber weil sie es mir dann erzählte, ist es mir dann auch nochmal eingefallen. Stimmt, das haben wir damals gemacht, weil sie
0: Bist
1: ja
0: also der Onkel, der immer rutschen geht.
1: der Rutschenonkel.
0: Das finde ich irgendwie ein bisschen.
1: Ach, hör auf.
0: Der Rutschenonkel
1: Kennst
0: kommt.
1: du irgendwelche Kinder, die mit dir gerne rutschen wollen?
0: Kinder mögen mich nicht.
1: Siehste, also denk mal drüber nach, bevor du mich hier bashen willst.
0: Ich bashe dich doch gar nicht.
1: Ja, doch, du willst hier so eine komische Situation aufbauen. Ich nehme das als Kompliment.
0: Nimm es als Kompliment, ist es doch auch.
1: Ich bin immer ein bisschen überfordert
0: Das Ding ist halt, du
1: mit
0: gehst halt
1: Kindern.
0: gar nicht rutschen. Das ist ja das
1: Nee, das
0: Ding.
1: Ding ist halt, ich bin auch mit Kindern immer so leicht überfordert. Ich habe irgendwie immer das Gefühl, das connectet nicht so. Aber ja, die Kinder sehen es anscheinend anders.
0: Ja,
1: Also das
0: vielleicht.
1: hört sich an, als würden mich 100 Kinder lieben. Nein, so ist es ja auch nicht.
0: Aber
1: Aber so ein
0: vielleicht ist es
1: paar.
0: auch, dass die Kinder diese Herausforderung nehmen.
1: Ach so.
0: Wenn du mal guckst, wir haben ja letztens diesen Film gesehen, das gewisse Etwas, derzeit im Kino. Und da ist es ja auch so, dass eine Person aus dieser, ist so eine Reisegruppe an Menschen mit
1: Ein
0: Behinderung,
1: wunderbarer Film.
0: die in die Berge fahren und da schmuggeln sich so ein paar andere Leute, so ein paar Kriminelle mit ein. Und einer der Jungs, der immer gerne Fußball spielt, der, warum auch immer, bleibt an einem dieser Kriminellen so ein bisschen hängen, obwohl er von dem nicht gerade cool behandelt wird.
1: Das stimmt, ja.
0: Aber irgendwie findet er den nett, trotzdem. Und daraus entwickelt sich dann tatsächlich eine Freundschaft. Und vielleicht ist das ja so bei den Kindern auch so, dass die dich, dass, also obwohl du vielleicht so ein bisschen schwierig bist,
1: Was?
0: finde dich gar nicht so.
1: Warum bin ich schwierig?
0: Weil, jetzt mach mal deine Marmelade aufs Brötchen. Obwohl du vielleicht schwierig bist, finden die es trotzdem spannend. Vielleicht wollen Kinder ja auch nicht immer, dass sie die ganze Zeit nur ein Ja und ein Aber hören. Ja, das machst du toll. Ja, das ist toll. Weil so ist das ja bei Kindern. Bei Kindern muss man ja immer sagen, unabhängig davon, ob es toll ist, dass die gezeichneten Bilder wirklich toll sind. Und vielleicht, weil du da jetzt an der Stelle vielleicht ein bisschen ehrlicher bist als die Eltern, mögen die dich.
1: Ja, es kann sein, dass ich da so ein bisschen ja nicht so euphorisch bin wie mit Kindern. Ja, das kann sein, dass man die Kinder automatisch behandelt wie kleine Erwachsene.
0: Ja.
1: Dass das das Ding ist, ja. Ja.
0: Weißt du, was ich aber, weißt
1: Jetzt hätte ich fast hier vor laufender Kamera das Messer abgelegt. Ich wäre ein schlechtes Beispiel, ein
0: du? Ja.
1: schlechtes Vorbild für Kinder.
0: Du kannst kurz das Brötchen auch essen. Ich
1: Also
0: habe da
1: ich lege
0: was,
1: mir
0: was ich
1: da noch
0: sagen
1: einen Käse
0: möchte
1: drauf
0: zu.
1: auf die Marmelade.
0: Das ist eine interessante Frage. Macht ihr das eigentlich auch? Ich kann das nachvollziehen. Ich mag das auch, Käse auf Marmelade zu machen, aber früher fand ich das befremdlich. Inzwischen finde ich das
1: Ja, süß
0: geil.
1: und herzhaft, das geht.
0: Ja.
1: Das ist ja wie diese Salzbrezeln mit Schokolade drüber, die liebe ich ja auch.
0: Oh ja. Was wir hier jetzt ja gerade machen, ist ja, wir frühstücken, während wir einen Videopodcast machen. Das ist ein bisschen wie bei Volle Kanne im ZDF. Kennst du Volle Kanne?
1: Nee, wir machen ein bisschen Frühstücksfernsehen hier,
0: Ja, aber
1: ja.
0: kennst du Volle Kanne?
1: Also ich kenne das, ja, ich
0: Gut.
1: gucke das nicht.
0: Okay, weil beim Frühstücksfernsehen gibt es ja kein Frühstück, paradoxerweise.

0: Ja, manchmal essen die schon, wenn die mal
1: Ja,
0: so
1: aber
0: sondern so
1: ja, bei so
0: kochen.
1: Beiträgen oder wenn sie jetzt irgendwie so werden die besten Pancakes gemacht oder
0: Ich
1: irgendwie
0: habe mal beim
1: sowas.
0: Frühstücksfernsehen gesehen, da war die Aufgabe, Burger zu essen. In 20 Minuten
1: Keine Herausforderung für mich.
0: irgendwie fünf Burger und so. Und
1: Keine
0: ich dachte auch
1: Herausforderung für
0: so, in
1: mich.
0: 20 Minuten stell mir hin, das schaffe ich. Also da wäre die Menge eher das Problem als die Zeit. Also.
1: Total. Aber um darauf zurückzukommen, beim Frühstücksfernsehen wird ja nicht gefrühstückt, sondern
0: Ich bin
1: bei Volle Kanne. Das ist ja
0: okay.
1: die Sendung, die im ZDF von, glaube ich, von 9 bis 10:30 kommt. Und da steht ja immer so ein Frühstück ein sehr opulentes übrigens, auf dem Tisch.
0: Ist
1: Aber du
0: alles
1: siehst,
0: unecht?
1: nee, das nicht. Also ich kenne ja ein paar Leute, die schon mal Gäste waren und ich habe mich mal nachgefragt. Es ist natürlich nicht unecht. Das Problem ist aber bei diesem Fernsehfrühstück ist, dass in der Regel die Sachen gar nicht so frisch sind, weil sie ja schon viel, viel früher dastehen. Also die Brötchen sind
0: Also
1: oft
0: ist der
1: vom Vortag, der
0: Käse
1: Käse
0: ist
1: ist,
0: schon so ein bisschen runzlig, trocken an
1: genau,
0: dem
1: auch wenn man sich
0: Rand.
1: Mühe gibt. Es ist also, ich nenne keine Namen, aber ich kenne unabhängig mehrere Leute, die dort Gast waren, gesagt haben, es ist optisch schön im Fernsehen, aber es lädt gar nicht so zum Frühstücken ein. Aber wir merken auch jetzt gerade, dass das auch gar nicht so einfach wäre. Weil die haben ja zumindest
0: Gold und
1: immer,
0: hat man den Mund voll, wenn
1: ja,
0: man was sagen soll, und dann ist es eine
1: genau.
0: peinliche
1: Oder man
0: Pause.
1: klimpert hier die ganze Zeit, ne? Und die haben wenigstens den Vorteil, dass sie so Beiträge haben, die dann mal laufen. Oder dass der Moderator dann woanders hingeht und ein Expertengespräch führt zum Thema, weiß ich nicht, wie braten sie die besten Pancakes? Und dann können die Gäste essen, aber die haben dann meistens gar keinen Bock, weil es halt gar nicht so geil ist.
0: Ja, oder man benutzt Plastikgeschirr. Das wäre eine Alternative. Nein, ich wollte gerade sagen, eigentlich ist ja Essen in einem Podcast, in einem Audiomedium, einem ursprünglichen, eigentlich eine Todesstrafe.
1: Es kommt drauf an,
0: Wobei,
1: es gibt Menschen, die sind da nicht so empfindlich wie
0: abgesehen
1: du.
0: von einem Snack der Woche, fände ich das jetzt ein bisschen schwierig, wenn wir jetzt hier reinhauen würden, wie die Helden.
1: Ja, das geht auch schon
0: Ich
1: nicht,
0: fühle
1: weil
0: mich
1: wir.
0: auch beobachtet beim Essen. So ist es ja
1: Das
0: nicht.
1: ist mir egal. Aber ich wollte noch dazu sagen, als ich noch Guten Morgen Deutschland bei RTL moderiert habe, das ist die Vorgängersendung von Punkt 6 und die Vorgängersendung wiederum von Deutschland am Morgen. Eigentlich gibt es das Format nicht mehr. Da war das so, dass es kein Frühstück gab, aber es gab immer, neben Kaffee, gab es immer so Teller mit Mozzarella und Tomate. Und das fand ich immer weird. Und zwar so kleine Kirschtomaten und kleine Mozzarella-Bällchen.
0: Ja.
1: Und dann gab es immer noch so ein bisschen Paprika und so ein bisschen Gurke, wie hier so.
0: Ja, was auch
1: Ich habe
0: gut.
1: davon eigentlich nie was gegessen, aber meine Kollegin Steffi Brunks, die VIP-Expertin bei RTL, die hat sich immer darauf gefreut, wenn wir das nicht gegessen haben, weil die hat das richtig hardcore weggesnackt. Steffi hat wirklich in den Werbepausen den Mozzarella und die Tomaten weggesnackt, als gäbe es keinen Morgen. Und wenn man genau hingeguckt hat, hat man am Ende der Sendung gesehen, dass dieser Teller immer leer war. Ja, achtet mal drauf.
0: Oh, nimm das Mikro weg, wenn du eine Gurke isst.
1: Alles gut.
0: Wie, alles gut?
1: Ja, alles gut. Also, wie geht's dir mit diesem Frühstück? Was guckst du mich denn so an wie ein Schaf?
0: Ich kann mir die Folge nicht anhören, wenn du diese Gurke jetzt in
1: Die
0: diesem
1: Folge ist ja
0: Mikro.
1: auch nicht für dich, sondern für die
0: Ach
1: Zuhörlinge und
0: so.
1: Zuschauerlinge.
0: Ja, dann kommentiert doch mal, ob ihr die Gurkenbisse von Maurice super gerne mögt oder ob er besser mal keine Gurke essen sollte in der Aufzeichnung. So, was war die Frage?
1: Die Frage war, wie es dir mit dem Frühstück geht. Was du hier siehst vor dir.
0: Ja, ist wunderbar. Ich bin hungrig, komme hier nicht so richtig zum Essen, aber naja, das werden wir ja
1: Naja, dann
0: dann
1: fangen wir mal,
0: gleich tun.
1: dann gönn dir mal das nächste Brötchen. Dann erzähle ich euch ein bisschen was über
0: Oh.
1: das andere Reality-TV-Event, auf dem wir waren. Wir waren nämlich eingeladen auf die Premiere. Das ist ja so ein Ding inzwischen. Also früher gab es ja Premieren für Filme, ja. Und irgendwann ging man auch dazu über, wenn jetzt zum Beispiel Serien neu kamen, besonders hochwertige Serien, dass man da auch eine Premiere gemacht hat, ja. Fair enough. Jetzt macht man tatsächlich Premiere für Fernsehsendungen. Also es ist wirklich üblich geworden, wenn es eine neue Staffel Big Brother, gut, da ist es ein bisschen schwierig, aber auch da gibt es das inzwischen, oder eine neue Staffel Are You the One? Also wirklich, solche Reality-Formate gibt, ist es inzwischen üblich, dass man ein Premieren-Event macht, auf dem man die erste Folge zeigt. Und das entsprechend natürlich unter Aufsicht der Presse. Man lädt Presse ein. Das Interessante ist, auf diesen Event kommt dann pressetechnisch meistens nur der Sender, dem dieses Format gehört. Und dann kommen so viele, so, ich nenne sie, wie nennt man sie denn? Presse-Creator, würde ich sie mal nennen, die halt so online so Sachen machen, irgendwie.

0: Formate besprechen, YouTuber und so weiter und so fort. Solche Leute halt. Es kommt halt jetzt, es ist jetzt nicht so, dass da die Tagesschau, die Bild-Zeitung, Welt und weiß ich nicht, die Frankfurter Allgemeine am roten Teppich stehen, sondern da kommt halt, wenn es wie in dem Fall RTL 2 war, kommt halt ein RTL-Team und dreht da was und dann kommen wir. Auf jeden Fall, wir waren auch da und wir waren eingeladen als Gäste und haben aber auch gefragt, ob wir für die Sonntagssendung Total Reality Live ein bisschen was drehen könnten. Und das war zum allerersten Mal seit, nee, nicht seit, es war wirklich doch zum allerersten Mal seit bestimmt 10 Jahren, dass ich sowas gemacht habe. Ich habe solche, also irgendwo hingehen auf ein Event und dann random Interviews führen mit Leuten, von denen du vorher nicht weißt, wer da ist, ob sie da sind, und die dann anquatschen. Das habe ich wirklich das letzte Mal auf irgendeinem Festival gemacht, ne? So mit Festivalbesuchern über einen Campingplatz gegangen und so, hey, was machst du hier und so. Und das fand ich, da war ich war schon echt angespannt vorher, gebe ich zu.
1: Also es ist krass, ne? Also es ist wirklich krass, dass du diesen Podcast hier komplett ohne mich weiterführen könntest und nicht einmal sagst, hier
0: Ich wollte,
1: müsstest du
0: dass,
1: auch noch mal was
0: na, ich
1: sagen.
0: wollte, dass du dein Brötchen essen kannst, ohne dass du deine obligatorischen Essgeräusch-Tiraden loslässt.
1: Naja, jetzt hattest du auf jeden Fall deine Sendezeit. So, ja, das ist, ja, es nieselt ein bisschen, habe
0: Nee,
1: ich
0: ich
1: auch
0: gucke
1: gesehen.
0: raus. Ich gucke raus, weil auf dem Berg hinter mir fällt mir auf, da ist so eine Kette an großen gelben Pylonen hochgebaut. Und ich habe mich gefragt, was ist? Und jetzt habe ich festgestellt, ich weiß, was ist. Das sind Schneekanonen. Dass man das so krass sieht, das ist einfach eine Reihe
1: Oh,
0: riesiger Schneekanonen. Dich
1: das
0: interessiert es
1: ist
0: nicht, du guckst da nicht
1: wirklich
0: mal hin.
1: verrückt. Nein, weil wir gerade eine Podcast-Folge aufzeichnen und wir ja feststellen, hallo,
0: Ja,
1: der guckt
0: erzähl
1: hier
0: doch
1: aus der
0: mal.
1: Fenster
0: Ich höre
1: raus
0: dir
1: und
0: doch zu. Es ist ein Audiomedium, hast du gerade interessiert. Also erzähl mal was.
1: willst du noch jemanden einladen hier von den Nachbarn oder was
0: Nee, ich
1: genau
0: habe nur
1: willst
0: gerade
1: du?
0: so meine Gedanken.
1: Deine Gedanken,
0: Ja, die
1: okay.
0: teile ich aber nicht.
1: Also, das Ding mit den Interviews, ja. Kann ich nachvollziehen, wenn man das lange nicht gemacht hat, dass es ungewohnt ist. Ich war ja der Mensch hinter der Kamera. Ich war Kameraboy. Ja, hört sich jünger an als Kameramann. Deswegen war Kameraboy. Und ich kann mir vorstellen, dass das eine Überwindung ist. Aber du hast ja auch mal erzählt, dass Straßenumfragen in der Fußgängerzone viel, viel schlimmer sind. Weil auf diesem Reality-Event. Ich meine, da werfen die sich doch vor die Kameras und Mikrofone und die sind auch froh, wenn sie was gefragt werden. Also ich hatte da keine Bedenken, dass irgendjemand sagt, nee, ich habe jetzt gerade keinen Bock.
0: Nee, natürlich, das wird ja auch dafür gemacht, ne? Also es wird ja dafür gemacht, dass die Leute Interviews geben können. Natürlich.
1: Aber so ein bisschen habe ich dich schon immer auch ein bisschen anschubsen müssen, ne?
0: Ja, weil ich bin einfach kein Fan davon, Menschen anzuquatschen.
1: Ja,
0: Weil ich
1: was?
0: selber nicht angequatscht werden will.
1: Wenn man das sehen will, dann kann man das auch bei Spotify zum Beispiel.
0: Ja, schon die Sendung war gestern. Die
1: Ja,
0: kam
1: weil die
0: gestern.
1: Sendung ist dann jetzt auch bei Spotify verfügbar. Und
0: Und YouTube.
1: YouTube?
0: YouTube.
1: YouTube auch. Und da kann man dann mal sehen und da weiß man auch besser, wovon wir hier reden,
0: Und
1: dass
0: Join.
1: diese Überwindung und Join, das reicht aber auch, dass diese Überwindung ja auch erstmal da sein muss, da Leute anzusprechen. Aber ich
0: Ja.
1: fand, das haben wir doch gut hingekriegt.
0: Ja, natürlich, wir haben es wirklich gut
1: Ich
0: hinbekommen.
1: habe immer so ein bisschen gesagt, jetzt oder nie. Und dann bist du auch direkt losgegangen. Das war so
0: Ja.
1: unser geheimer Code. Weil wir haben uns dann immer Leute ausgemacht, die wir sehen wollten, wie zum Beispiel eine Eva Benetatu, die uns aber auch schon vorher gesehen hat. Also die war ja auch schon
0: Die kennt uns ja
1: bei dir
0: auch.
1: zu Gast. Da war ich auch dabei. Also sie kennt uns, ja, zumindest
0: Ja, und
1: von
0: die
1: mal
0: hat
1: einmal
0: gesagt,
1: drehen.
0: dass man, ach, da sehen wir uns ja schneller wieder als
1: Hat sie
0: gedacht. Irgendwie
1: gesagt,
0: sowas
1: ja.
0: in die Richtung. Also das nicht wortwörtlich, aber Mensch, da sieht man sich ja schnell wieder oder so, hat sie gesagt. Und
1: Ja.
0: ich wusste nicht, ob ich das jetzt gut oder schlecht finden soll. Also ich war mir da so unsicher, ob sie das jetzt gut findet oder nicht. Aber Eva ist ja eh so eine Person, die, glaube ich, oft missverstanden wird.
1: Ja, das
0: Also
1: glaube ich auch.
0: dementsprechend habe ich sie vielleicht auch missverstanden. Aber
1: Also sie
0: ja.
1: hat auf jeden Fall, das habe ich gemerkt, sie hat auch ein bisschen, also zwischendurch mal nach uns geguckt, weil ich dachte, sie wollte schon auch gerne noch mal mit dir vor der Kamera reden. Also ich habe das Gefühl gehabt, dass sie jetzt schon auch so ein bisschen nach uns geguckt hat, wo wir sind und ob wir auch interessiert wären, mit ihr zu sprechen.
0: Hatte ein ganz tolles Kleid an.
1: Oh ja, ich fand sowieso, dass die Mädels, die da waren, zum größten Teil wirklich ganz toll aussahen.
0: Und
1: Ne?
0: Jessica Deleon.
1: Wir haben
0: Shoutout an Jessica Deleon. War auch super gekleidet.
1: ja aktuell zu sehen bei den Dschungeldivas.
0: Es gab einen Dresscode, den wir nicht gelesen haben auf der
1: Nee,
0: Einladung, ne?
1: du, ich habe ja gar keine Einladung gesehen.
0: Auf der
1: Deswegen.
0: Einladung stand
2: Be glamorous.
1: Naja, gut, wir waren ja, wir waren zwar eingeladen, aber am Ende haben wir dann noch gearbeitet.
2: Ja, aber wir waren eigentlich eingeladen, um über diesen Teppich zu gehen und be glamorous zu sein.
1: Und ja, wobei wir dann die einzigen Nicht-Reality-Nasen gewesen wären.
2: Nein, da waren noch andere. Wer? Die hast du ja nicht wahrgenommen. Da waren andere Leute, die nicht Reality
1: Nenn
2: waren.
1: Nenn mir drei.
2: Die da waren?
1: Na, Leute,
2: Maribel de la Flor, Inken Vriet.
1: Ja gut, das sind Kolleginnen von dir.
2: Die haben aber da nicht gearbeitet.
1: Von früher. Ja gut, die sind aber doch nicht eingeladen, für da über den Teppich zu gehen, oder?
2: Hm, weiß nicht. Maribel, why not? Ich meine, die macht einen sehr erfolgreichen
1: Podcast. Ich weiß nicht, kann ja sein. Ja gut, ja doch, die macht ja schon öffentlich Sachen. Aber es gibt ja auch, da waren auch Leute, die nicht in der Öffentlichkeit arbeiten, sondern hinter den Kulissen. Ich weiß es nicht.
2: Also auf so einer Einladung steht ja nicht, du bist eingeladen um.
1: Ich habe einen gesehen, den ich jetzt nicht in die Reality packen will. Aber das ist egal, das muss man jetzt nicht drüber sprechen.
2: Und ich habe einen gesehen, den man leider in die Reality packen muss, den ich aber gerne rausnehmen würde.
1: Oh, da habe ich viele gesehen.
2: Oh, ich fand es übrigens so ganz witzig. Ich gab so einen witzigen Moment, das war so kurz bevor wir gegangen sind, da standen wir an einem Tisch mit einem Reality-Darsteller und der wurde gerade zugequatscht von einem Sponsoren, genau, von einem Sponsoren dort und der Sponsor, der stellt Bräunungscreme her. An sich muss man sagen, selbst Bräuner.
1: Der Reality-Mensch schon sehr braun.
2: Also an sich muss man sagen, das ist eigentlich genau die richtige Zielgruppe. Das passt schon, ne? Also so Selbstbräuner.
1: Das stimmt.
2: Und irgendwie so, das funktioniert schon. Aber diese Situation, die war so seltsam, der wirkte sehr verzweifelt. Weil man hatte das Gefühl, niemand beachtet seinen Selbstbräunungskoffer, den er dabei hatte. Und dann hat er es halt diesem Mann erklärt, wie das funktioniert. Und man hat halt schon gemerkt, wir standen halt dann auch durch Zufall an diesem Tisch. Und man hat schon gemerkt, wir alle interessieren uns überhaupt nicht für diese Bräunungskreme.
1: Ja, wobei die aber auch so ein Glücksrad hatten, wo man drehen muss. Das war ja nicht der Hauptstand von denen.
2: Das stimmt. Auf jeden Fall hat er versucht, uns diese Bräunungscreme schön zu machen. Und dann sagte ich zu ihm,
1: reden,
2: ja, schön zu reden oder halt so, dass unser Interesse daran steigt. Und ich weiß nicht, wenn ihr uns kennt und seht, ihr wisst, dass Selbstbräuner jetzt, glaube ich, nicht so ganz...
1: Also ich mit meinem Job, ich brauche definitiv keinen Selbstbräuner. Also ja, das ist wirklich...
2: Aber selbst wenn, du bist ja jetzt der Selbstbräuner-Typ, oder?
1: Nee.
2: Und überhaupt Selbstbräuner ist da... Also ich kenne ja Selbstbräuner noch.
1: Immer noch besser als Sonnenbank, ne?
2: Aber warte mal ganz kurz, Selbstbräuner ist ja dauerhaft, ne? Damit schmierst du dich ein und ist das dauerhaft, ne?
1: Nee, ja, ist es so ein paar Tage halt.
2: Gut, weil ich kenne das noch von meinen früheren RTL-Kolleginnen. Die haben sich ja immer vor den Sendungen, wenn sie...
1: Diese Duschen gemacht, oder was?
2: Nee.
1: Bräunungsdusche?
2: Nee, wenn du im Sommer moderiert hast mit kurzen Hosen oder mit Röcken oder Kleidern, dann haben die sich immer die Beine eingeschmiert mit so einer Bräunungscreme. Damit die Beine nicht so,
1: ja, klar,
2: nicht so blass sind, fand ich immer ein bisschen weird. Auf jeden Fall, was ich aber eigentlich sagen wollte, ist, dann habe ich dieses Gespräch, also ich hatte einfach wirklich ich hatte auch keine Lust, mir was über Selbstbräuner anzuhören, weshalb ich dieses Gespräch, fand ich, sehr galant und sehr elegant sofort beendet habe, indem ich sagte, ich bin großer Fan von royaler Blässe.
1: Das fandst du witzig,
2: das fand
1: ne?
2: ich sehr witzig. Ja. Weil es übrigens auch stimmt, ich liebe royale Blässe. Für alle, die das nicht wissen, was royale Blässe ist, darunter bezeichnet man aus der viktorianischen Zeit.
1: Was guckst du so Geschichtsunterricht ist auch gut, ja, besser
2: von,
1: als...
2: Von Queen Victoria in Great Britain. So bezeichnete man damals, wenn sich die Könige bewusst weiß abgepudert haben, um besonders weiß auszusehen. Denn damals galt es ja als absolut luxuriös und als absolut reich, wenn man sehr weiß war, also sehr, sehr fahl.
1: Heute... Das ist genau das Gegenteil. Heute im asiatischen Raum ja immer noch.
2: Ja.
1: Da ist ja je weißer, je besser. Je blasser, je besser. Weil das natürlich auch gut für die Haut ist, weil es die Haut jünger hält, ist halt so. Mhm. Und deswegen sehen asiatische Menschen ganz oft jünger aus, als sie wirklich sind.
2: Mhm.
1: Die Glücklichen.
2: Und wie gesagt, im Britischen war das damals halt so, weil das halt zeigte, dass du nicht rausgehst. Weil du hast halt deinen Palast, da bist du den ganzen Tag drin, da ist alles schön.
1: Du gehörst nicht zu dem arbeitenden Volk.
2: Genau. Mhm. Und das wurde immer noch betont, indem man sich extra weiß abgepudert hat und so. Und das bezeichnet man als royale Blässe.
1: So viel zum Thema, Männer schminken sich nicht.
2: Ja, das war damals, glaube ich, sehr, sehr üblich.
1: Die haben auch hohe Schuhe angehabt damals.
2: Und Rouge getragen.
1: Und heute wirst du komisch angeguckt, wenn du hohe Schuhe anhast.
2: Ja, das stimmt.
1: Ja, ist so.
2: Hm.
1: Röcke auch.
2: Hm.
1: Heute noch in Schottland.
2: Aber das ist eine andere Art von Räuber.

0: ist eine andere Art von Rock.
1: Ja, würdest du eigentlich mal so einen Rock tragen?
0: Nein.
1: So einen Schattenrock?
0: Zu Karneval habe ich das mal gemacht, ja.
1: Finde ich aber uncool.
0: Das ist ethnische Aneignung.
1: Ja,
0: ne?
1: Total. Mhm,
0: ja, aber das ist ja auch schon ein paar Jahre her. Da waren wir noch nicht so. Aber das ist ja auch, na gut, lassen wir das Thema. Nee, gehen wir zurück zur Veranstaltung. Wen hast du noch interviewt? Ein Bachelor. Wie heißt er? Hast du es schon wieder vergessen, ne? Ich kenne ihn noch vom CSD-Truck. Und ich glaube auch, er hat mich auch noch gekannt, aber wir haben jetzt nicht so, es war mir ein bisschen eine seltsame Situation, deswegen.
1: Er heißt wie das Ergebnis des Selbstbräuners, Martin Braun.
0: Ja.
1: Ja, Martin Braun.
0: Martin Braun.
1: Das ist der erste Bachelor gewesen, der
0: Duo-Bachelor.
1: Als Duo aufgetreten ist,
0: ja,
1: genau.
0: Ja, ich hatte den damals schon auf dem CSD-Truck, nicht so auf dem Schirm, da habe ich auch so gefragt, und was machst du so? Ja, ich war mal der Bachelor, hat er gesagt. Ja, gucke ich nicht, habe ich dann. Ich gucke es wirklich nicht.
1: Nee. Er fand, glaube ich, ich weiß gar nicht mehr, wie er in diesem Gespräch dazu kam, aber ich fand mich ja da sehr witzig. Ich finde mich ja selber mal wahnsinnig witzig.
0: Ja, das
1: witzig.
0: Stimmt.
1: Und das ist auch okay, weil man soll ja selber erstmal grundsätzlich Spaß mit sich haben, ne? Man soll sich ja erstmal selber lustig finden und dann ist erstmal alles cool und dann können es andere vielleicht auch noch witzig finden. Auf jeden Fall, ich hatte ihn interviewt und dann hatte ich irgendwie so, wir kamen irgendwie auf das Gespräch, dass die Bachelor grundsätzlich immer etwas, wie nennt man das? Also im Reality ist ja sehr viel krawallig, ne? So.
0: Ja.
1: Und die Bachelor sind ja etwas weniger krawallig.
0: Weichgespült.
1: Das habe ich nicht gesagt.
0: Ja.
1: Das habe ich auch ehrlich gesagt
0: nicht. Das ist eine Frage.
1: Aber das habe ich auch nicht gemeint.
0: Also.
1: Sondern eher so, die sind halt immer, so ein Bachelor ist höflich, so ein Bachelor ist nett und so ein Bachelor ist zuvorkommend. So. Und dann habe ich zu ihm gesagt, das fand ich mich sehr witzig, ich habe gesagt, naja, fast alle, aber nicht alle, manche sind ja auch Schwanenschläger.
0: Oh ja. Da hat er gesagt, er will sich nicht äußern.
1: Da will er sich nicht zu äußern.
0: Er hat auch recht, hätte ich auch nicht gemacht.
1: Das war doch mega witzig.
0: Naja.
1: Es war mega witzig. Es gibt halt diese Geschichte von einem früheren Bachelor, der angeblich mal in einem Park, in einer Auseinandersetzung zu einer Waffe namens Schwan gegriffen hat, nämlich einen Schwan genommen hat und den durch die Luft geschleudert haben soll.
0: Anscheinend den Schwan am Hals gepackt und hat den Gegner damit ein bisschen.
1: Angeblich. Also.
0: Aber ich kann mir das auch so schlecht vorstellen.
1: Kann ich mir nicht vorstellen. Ich glaube, das ist wirklich nicht
0: also
1: wahr.
0: Wie müssen die Synapsen ausschalten, dass man da so ein Tier sich greift und damit schlägt? Also.
1: Ich weiß nicht. Also ein Schwan?
0: Ja.
1: Das ist doch technisch gar nicht möglich. Ein Schwan ist doch selber ein sehr aggressives Tier, wenn man ihm zu nahe kommt.
0: Ach, wenn du schnell bist, was soll der denn machen?
1: Ja, ein Schwan ist auch kräftig und der hat auch einen sehr großen Schnabel, der sehr weh
0: tut. Dieser
1: Bachelor
0: war auch kräftig.
1: Ja, gut. Auf jeden Fall, das fand ich super witzig. Ich glaube, Martin Braun fand das nicht so witzig.
0: Ja, weil es auch nicht sein Thema ist am Ende, ne? Muss man jetzt auch sagen.
1: Was ist denn sein Thema?
0: Ja, seine Bachelor-Staffel wahrscheinlich, die wir nicht geguckt haben. Das ist bestimmt auch irgendwas Krasses passiert. Keine Ahnung. Aber ist ja auch nicht so wild. Also, ja, war auf jeden Fall ganz witzig. Wir haben sehr viele Reality-Nasen getroffen, die wir ja sonst wirklich auch erstmal nur aus den Shows kennen.
1: Ja,
0: also ich fand Pinar.
1: Ah, ja, stimmt.
0: War schon sehr witzig, sympathisch und so verpeilt, wie sie in diesen Shows auch ist. Überrascht hat mich Sandra Sikora. Die habe ich anders eingeschätzt. Die ist auch sehr sympathisch.
1: Die übrigens vor unserem Interview noch eine kleine Flasche Prosecco geäxt hat.
0: Ja, aber.
1: Oder war es Prosecco oder war es Wein?
0: Es war Prosecco, aber es sei ihr gegönnt, mein Gott.
1: Es sei ihr gegönnt.
0: War ja nun mal auch eine Abendveranstaltung.
1: Es war nur sportlich.
0: Naja, für dich vielleicht. Das Problem beim Sektexen ist halt, dass es ganz schnell aus der Nase kommt. Durch die viele Kohlensäure. Aber sonst ist das ja, boah.
1: Lecker.
0: Ich weiß nicht, was sie dachte, da zu machen. Ob sie sich Mut antrinken muss, für mit dir zu reden.
1: Ja, ja. Weil ich so ein Schlimmer bin.
0: Mache ich hier jeden Morgen. Mut antrinken.
1: Mit Kaffee?
0: Ja, mit Kaffee.
1: Wow. Das war auf jeden Fall ein schöner Abend. Sandra, hast du gerade schon erwähnt, wer war denn noch so da? Gloria Schwesinger, früher Glumak. Muss man immer dazu sagen, damit man sie vielleicht zuordnen kann. Eva Benetato, wie gesagt, Jessica, Delion, Henna. Ja, bei Henna weiß ich den Nachnamen nicht, aber habe ich Im gesagt.
0: Ja, Henna ist ein schwieriger Nachname, muss ich auch googeln.
1: Ja, also so wirklich aktuelles Reality-Personal halt.
0: Ja.
1: Ob ich jetzt wirklich Love Island gucken will, weiß ich ehrlich gesagt nicht. Wobei der Opener ziemlich gut geworden ist, den habe ich letztens gesehen.
0: Ja.
1: Der sieht cool aus.
0: Also da wurde ja auch die erste

0: Folge angeschaut.
1: Ja.
0: Haben wir nicht gesehen.
1: Ach, das sagt man jetzt aber doch nicht. Das sagt man doch jetzt nicht.
0: Hättest du das nicht gesagt?
1: Wir sind doch, nein. Wir sind da eingeladen worden zum Premieren-Event, um uns
0: Ja,
1: dann die
0: doch,
1: Premiere nicht
0: das
1: anzugucken.
0: war eine super Folge. Ich weiß gar nicht, was du jetzt gehört hast.
1: Ich mochte besonders das Ende.
0: Es war sehr viel Liebe in der Sendung.
1: Glaubst du, dass man da sich verlieben kann?
0: Ja, das Thema hatten wir ja, ob man wirklich bei Love Island VIP, wo man ja nur Nasen trifft, die man kennt, ich sage immer Nasen, weiß nicht, wo das herkommt, weil die kennen sich ja aus verschiedenen Shows oder halt auch nur vom Sehen aus Shows, aber es sind ja keine, vielleicht wissen sie vorher nicht, wer da noch reinkommt, aber es sind ja keine Fremden, komplett Fremden, die da reinkommen. Jetzt waren da so zwei, drei Leute dabei, die man jetzt nicht so, vielleicht nicht so auf dem Schirm hat, aber so im Großen und Ganzen doch. Sehr viele auch, die man kennt. Und dann weiß ich nicht, ob sich so eine Eva Benetato zum Beispiel da verlieben kann in einen Tim Kühnel.
1: Kühnel.
0: Kühnel. Weiß
1: Eva
0: ich
1: hat gesagt,
0: nicht.
1: es war die schönste Reality-Show, bei der sie jemals dabei war.
0: Das musste sie sagen, weil sie auf der Premiere war wahrscheinlich. Aber
1: Ja.
0: als die Premierenparty war wahrscheinlich.
1: Nee, muss man nicht. Da kann man ja auch so ein bisschen rumschwadronieren und sagen, ah, es war eine große Herausforderung oder bla
0: Also.
1: bla bla. Muss ja nicht sagen, dass es die schönste Show war, in der ich jemals war. Aber das hier ist auch ehrlich gesagt heute eines der schönsten Podcast-Settings, in
0: Ist
1: dem ich
0: das?
1: jemals saß. Ja, wenn ihr euch das im Videomodus mal anschaut, auf meiner Seite sieht man jetzt nur ein bisschen grün, aber wenn man
0: Ein
1: so richtig
0: bisschen.
1: rausgucken würde, würde man den wilden Kaiser sehen und hinter dir sieht man die hohe Salve. Sieht man aber auch nicht, weil da so ein Dach noch darüber ist. Aber ich sehe die hohe Salve. Das ist nämlich der Berg gewesen, wo da die Schneekanonen sind.
0: Wollten wir uns ja alles aufheben
1: Tun wir ja auch, aber
0: für
1: ich
0: eine
1: wollte es nur
0: andere
1: sagen. Ich
0: Möglichkeit,
1: wollte ja
0: das
1: nur sagen, dass das hier, so wie Eva in der schönsten Show ever war, bin ich in einem der schönsten Podcast-Settings
0: Ja, ich
1: ever.
0: finde sowieso, dass die Dachbodenrevue die schönste Show ever ist. Nach meinem neuen Podcast, um mal das Thema zu wechseln, nächste Woche oder diese Woche Freitag, muss ich ja
1: Diesen
0: sagen,
1: Freitag.
0: diesen Freitag kommt die erste Folge von Realer wird's nicht. Wird online gestellt. Sagt man so, ne? Online gestellt. Ja, und ich bin auch ein bisschen gespannt, wie vielleicht auch die ein oder anderen Zuhörlinge dieses Podcasts dann so die Folge finden.
1: Ja.
0: Ich dachte, du würdest auch mal was sagen. Soll ich hier so eine
1: Nee, jetzt musst du die One-Man schon mal essen. Ich mein
0: soll ich hier so
1: Brötchen.
0: eine
1: Ja.
0: One-Man-Performance machen? Da musst du aber dein Avocado auch essen. Ja, mag er nämlich nicht, Avocado.
1: Ich habe ja immer die Hoffnung, wenn ich so irgendwo so grüne Gläschen mit einem Aufstrich sehe, dass es vielleicht ein Erbsenaufstrich ist. Aber es ist in der Regel immer Avocado.
0: Es ist meistens Avocado. Ja,
1: Wir wissen übrigens, dass es Avocado heißt. Ihr müsst das jetzt nicht in die Kommentare schreiben.
0: ja. Das ist ein Running Gag.
1: Ja,
0: Ja,
1: zurück zu deinem Podcast.
0: die erste.
1: Realer wird es nicht.
0: Realer wird es nicht oder realer wird es nicht. Ich bin ja mehr bei der englischen Version mit real. Realer wird es nicht, weil ich treffe Menschen, die von sich selbst reden. Das hört sich blöd an, ist aber so. Menschen, die was zu erzählen haben über ihren Job, über ihr Hobby, über ein Ehrenamt, über eine Lebensgeschichte, die sie hatten, also irgendein Ereignis in ihrem Leben. Ja, mal gucken, was mir da noch so einfällt, wen ich da so anfragen könnte für Folgen eventuell. Es sind ein paar jetzt schon produziert und die erste Folge startet im RTL-Haus. Im Hause RTL.
1: Warum?
0: Beim RTL.
1: Warum?
0: Warum? Weil ich da unseren Freund Steffen getroffen habe. Und wir haben Frauke Ludewig aus dem Styling gescheucht, damit wir unsere Ruhe hatten. Und es war tatsächlich so.
1: Ja.
0: Keine Geschichte, keine dazu gedichtete
1: Das glaube ich dir
0: Geschichte.
1: übrigens
0: Es war
1: sofort.
0: wirklich so, bis die mal raus war, dass wir unsere Ruhe hatten. Sie hat so ein bisschen despektierlich hat sie gefragt, was macht ihr denn jetzt hier?
1: Frauke
0: Und
1: ist auch.
0: da habe ich gesagt, wir nehmen jetzt Podcast auf. Podcast, wieso macht man denn sowas?
1: Ja,
0: Ich dachte
1: Frauke.
0: nur, du hast, Hat sie noch ihren?
1: Nö, nicht mehr.
0: Ich dachte, du hattest, Frauke, du hattest selber einen Podcast. Also was soll das denn jetzt hier für ein Unterton?
1: Frauke ist übrigens auch sehr gute Babapperin.
0: Babapperin, okay. Mhm. Ja, als sie raus war, haben wir uns dann ein bisschen über
1: sie unterhalten.
0: Wir haben dann über sie geredet. Ne, vielleicht war sie tatsächlich auch in der Folge Thema. Auf jeden Fall habe ich sehr viel erfahren, was so hinter den Kulissen beim RTL so passiert. Im Styling oder auch welche Fauxpas da vielleicht schon mal passiert sind und auch wie man zum RTL-Styling kommt beruflich. Das hat der Steffen mir dann auch alles erzählt. Und das ist sehr interessant geworden.
1: Hatte dir auch erzählt, welche Prominente er mal aus einem Korsett schneiden musste?
0: Ja.
1: Ah ja, okay.
0: Schneiden und einbinden, sage ich jetzt mal ganz höflich. Also auf jeden Fall, ja, wird auf jeden Fall spannend für alle, die da sich für interessieren, wie es so hinter den Kulissen abläuft.
1: Ja, Realer wird's nicht, heißt das Ganze.
0: Realer wird's nicht. Und ja, es ist die erste Folge. Ich war ein bisschen aufgeregt, das merke ich selber. Oder wenn ich das mir jetzt anhöre, merke ich, dass ich ein bisschen aufgeregt war, obwohl ich eigentlich einen Freund von uns getroffen habe. Aber trotzdem war so ein bisschen, ich hatte da so im Kopf, klappt alles so, wie ich mir das vorstelle? Sieht es am Ende so aus, wie ich mir das vorstelle? Und ja, es hat geklappt, aber man merkt, dass ich ein bisschen angespannt war. Mhm. Aber gut, das wird ja auch besser, das wurde besser dann in den nächsten Folgen.
1: Das heißt, jetzt, bevor du Premiere feierst, sprichst du deine Folge schon runter?
0: Nein, das ist nicht runtergesprochen.
1: Das wollte ich gerade sagen, das finde ich nicht gut.
0: Das ist nicht runtergesprochen, das ist eine fantastische Folge geworden. Aber sowas baut sich ja auf.
1: Ich habe alles ausgedruckt, was ich hier habe.
0: Das, ja, das ist schade. Das ist schade. Es baut sich ja auf, deswegen, so ein Podcast wächst ja.
1: Ja.
0: Aber trotzdem ist die Folge schon sehr, sehr hörens- und sehenswert. Und dann muss ich ja noch sagen, das habe ich glaube ich auch noch gar nicht erwähnt, die Folgen kommen alle 2 Wochen raus. Das ist kein wöchentlicher Podcast.
1: Mhm.
0: Mhm. Mal gucken, wie es läuft.
1: Also Realer wird's nicht.
0: Abonnieren läuft dann auch bei Talk Now und auf Join und überall, wo es Podcasts gibt. Über ein Abo würde ich mich natürlich sehr freuen.
1: Das ist kostenfrei.
0: Das haben auch schon ein paar Leute gemacht. Das lohnt sich, weil in diesem 2-Wochen-Rhythmus hat man mal schnell vergessen, dass da eine neue Folge kommt. Deswegen ist es immer gut, wenn man dran erinnert wird. Wenn man abonniert, wird man per Push-Benachrichtigung, wenn man die denn eingeschaltet hat, wird man daran erinnert. Sehr gut. So.
1: Wie heißt es, wenn du eine WhatsApp vom Prinz Charming Nicolas Puschmann bekommst?
0: Da hat der Puschmann gepusht.
1: Da hat eine Push-Benachrichtigung.
0: Die Push-Benachrichtigung.
1: Das ist nur funny. Okay, gut. Realer wird's nicht. So. Ich bin nicht fertig mit Frühstücken, aber ich bin eigentlich jetzt bereit für diese eklige Frühstücksgeschichte, die du erzählen
0: möchtest.
1: Bei
0: mir macht das ja nichts aus. Mir macht das nichts aus.
1: Mir schon.
0: Ich lasse jetzt aber Namen weg.
1: Wieso? Weil ich sie kenne, die Person?
0: Nee. Erstmal sind die Namen sehr schwer auszusprechen, also der Name. Und ich möchte hier nichts Falsches sagen, aber es ist ja nicht schlimm.
1: Okay.
0: Mit Durchfall Hyrox gewonnen, heißt die Überschrift.
1: Oh.
0: Was sagst du dazu? Du kannst mir nachher auch deine Meinung dazu sagen tatsächlich, weil da stellt sich mir dann am Ende eine Frage und da können wir dann nachher noch auch drauf eingehen. Aber was hast du für Gedanken, wenn ich das vorlese?
1: Man kennt das ja, wenn man sich sehr anstrengt, ne? Da kann was passieren.
0: Ja. Die Frage ist, was macht man daraus? Eine Athletin bekam während des Rennens Durchfall. Es war eine Australierin und der Wettkampf war, ich muss das ein bisschen ablesen, weil ich das eben erst.
1: Dann pack doch das Telefon, wir sehen alle, dass du vom Handy abliest. Dann pack das doch wenigstens auf den Tisch, dann sieht das ja aus, als ob du irgendwie unterm Tisch den Hund
0: futterst. Ja, der Hund unterm Tisch, ja. Leider nicht. Jetzt hast du mich rausgebracht. So, eine australische Athletin hat einen Hyrox-Wettkampf in Peking gewonnen, obwohl sie Durchfall hatte. Während des Wettkampfs.
1: Ist also Hyrox inzwischen auch in China angekommen?
0: Während des Wettkampfs, muss man erklären, was Hyrox ist?
1: Vielleicht ja.
0: Ja, dann mach mal kurz. Never forget, ich kenne das, glaube ich, nicht so gut.
1: Hyrox ist eine Art Staffelwettkampf, in der unterschiedlichste athletische Disziplinen hintereinander abgearbeitet werden. Die bestehen aus, ich glaube, aus runden Laufen.
0: Dann mit so einem Ball hochschmeißen, mit so einem Medizinball.
1: Und dann muss man einen schweren, mit Gewichten beladenen Wagen auf Schlitten, richtig, auf einem Teppich Schieben.
0: An einem Seil ziehen.
1: Wir kennen es, das ist Alltag. Wir alle schieben.
0: Ja, wir alle schieben.
1: An irgendwelchen Seilen schieben. Und man muss auch irgendwie, es gibt auch so eine Kombination mit, wo man so Burpees machen muss. Also es sind so viele unterschiedliche, ich sag mal so Fitnessstudio-inspirierte.
0: In einem ziemlich strammen Intervall.
1: Ja, ja. Genau. Das gibt es in der Regel als Staffel. Sind diese Wettbewerbe, ne? Okay. Man kann es auch solo machen,
0: aber ich habe es noch nie gemacht.
1: Ja, wir wurden ja mal gefragt, ob wir das machen wollen würden, hast du sofort Fall. Nein gesagt.
0: Ich bin 42, ich fange das nicht mehr.
1: Da warst du aber damals noch 40, glaube ich sogar, als das war. Oder 41.
0: 41, so lange ist es noch nicht her. Okay. Naja, auf jeden Fall sieht man auf Fotos oder sah man auf Fotos und Videos während des Wettkampfs, wie ihr die Fäkalien das Bein runterliefen. Und sie hat aber durchgezogen. Sie hat ja, wie gesagt, auch gewonnen. Da stellt sich mir dann die Frage, was hätte sie tun sollen? Also die Kritik wurde auch von Mitstreitern sehr laut. Fans haben ihr wohl auf Socials geschrieben später, sie bewundern sie für ihr Durchhaltevermögen. Für ihr Durchfallvermögen.
1: Ja, genau. Den Gag wollte ich gerade bringen.
0: Für ihr Durchhaltevermögen. Andere haben es kritisiert. Und ich kann mir auch vorstellen, die MitstreiterInnen, die da auf der Bahn waren, es war wahrscheinlich ein reiner Frauenwettkampf, gehe ich davon aus, wenn es ein richtiger Wettkampf war, dann, ja, das ist ja unhygienisch auch, ne? Du versaust ja die ganze Bahn und sowas, ne?
1: Ja, also, du kontaminierst
0: sie. Ja, ja, eben. Und das ist dann auch ein bisschen rücksichtslos den anderen MitstreiterInnen gegenüber. Deswegen weiß ich nicht, ob das so eine gute Idee war, da dann einfach durchzuziehen. Respekt, ja. Jeder, der da schon mal in so einer Situation war, weiß, wie schwierig das ist, sich da.
1: Ja, jetzt auf Toilette, verdammte Axt.
0: Ja, aber ja, dafür, dann wäre ja ihre Zeit eh kaputt gewesen. Dann hätte sie ja auch definitiv nicht mehr gewonnen. Die Frage ist,
1: so wichtig.
0: Ja, eine Athletin ist das in dem Moment wichtig, da zu gewinnen. Natürlich. Die Frage ist, ja, welchen, ja, willst du mit dieser Geschichte in die
1: in die Annalen eingehen?
0: Nein, in die...
1: Ich bin gleich wieder da, ich hole nur einen Stift.
0: In die Presse kommen?
1: Ja, offensichtlich ja. Ist ja wirklich ekelhaft, also weiß ich nicht.
0: Weiß ich auch nicht. Auf jeden Fall hat sie jetzt gesagt, sie will sich zurückziehen und erstmal um ihre Familie und Freunde sich kümmern.
1: Das hört sich an,
0: als wäre da irgendwas ganz, ganz Dramatisches
1: passiert. Sie will sich erstmal ins Bad zurückziehen. Gib mir doch mal bitte die Liste.
0: Nach diesem Shitstorm.
1: Der war gut, ja.
0: Nee, nach diesem Shitstorm, den sie da auf den Socials bekommen hat, will sie sich dann zurückziehen und das Ganze nicht mehr. Was hättest du gemacht in der Situation? Wärst du auf Toilette gegangen?
1: Natürlich.
0: Wäre dann dein Ehrgeiz nicht so groß?
1: Nein.
0: Ich wäre
1: in Grund und Boden versunken.
0: Ich weiß gar nicht, wie man währenddessen, wie lange geht so ein Hyrox-Wettkampf? Ich weiß nicht, wie man währenddessen so schnell dann plötzlich da in Nöte gerät.
1: Ja, das Ding ist ja, du kennst das ja. Wenn man schwere Gewichte so stemmt, dann, also wer im Fitnessstudio schon mal war,
0: so hat ein Püpserchen kommt da schon mal, wenn man sich anstrengt, das kann passieren.
1: Was ist denn ein Laugenpolster?
0: Ist ein Laugenbrötchen bestimmt, ne?
1: Weil es gibt einen Laugenstangerl.
0: Also für alle, die da jetzt nicht wissen, worüber wir sprechen, der Maurice kreuzt gerade unsere Frühstücksliste für den morgigen Tag an und trägt ein, was wir wie oft haben wollen. Machst du jetzt nur dein Zeug? Guck ich dann später nochmal.
1: Du guckst später nochmal.
0: Okay.
1: Ja, also ich finde es eklig, muss ich ganz klar sagen. Und ich finde das, finde ich nicht gut. Also ich hätte das auch als Wettkampfleitung ihr untersagt. Also ich hätte die rausgenommen aus dem... Also wie gesagt, es ist ja auch wirklich ernsthaft gefährlich, weil du kontaminierst die Wettkampffläche. Es können dich Leute anstecken dran, weil wenn du Durchfall hast, hast du in der Regel...
0: Ja, das sind ja auch Bakterien und
1: hast
0: alles.
1: Durchfall hast du ja nicht
0: so schön.
1: Weil du Durchfall hast, aber meistens, weil du krank bist, ne?
0: Ist ja nicht nur eklig, sondern auch unhygienisch, ne?
1: Total. Also, willst du einen Orangensaft morgen früh?
0: Ja, natürlich.
1: Ja, weil ich jetzt
0: Orangensaft ist immer gut.
1: Okay. Also finde ich nicht gut. Wir haben schon mal festgestellt, wir würden niemals Hyroxen.
0: Ja.
1: Ich finde auch ehrlich gesagt, Hyrox ist so eine Sekte. Weißt du? Leute, die Hyrox machen, müssen ja auch immer allen sagen, dass sie Hyrox machen.
0: Naja, es gibt ja immer so Trends und diese Trends die halten dann mal ein Jahr, zwei und dann ebbt's wieder ab und irgendwann eine Zeit lang war dieses Fitness auf dem Trampolin, dieses Jumping-Dings, das war ja Unheimlich modern, ist jetzt auch schon wieder, geht auch schon wieder zurück. Ich meine, das machen immer noch Leute. Dann, also diese ganzen Trends, die kommen und gehen, ja, deswegen weiß ich nicht. Aber ich bin ja jetzt in einem Alter, ich kaufe mir jetzt ein Rennrad.
1: Oh nein, bist du so
0: Weil
1: verzweifelt?
0: Männer mittleren Alters kaufen sich gerne mal Rennräder, habe ich gesehen auf Social Media. Ist so.
1: Ja, die geben dafür dann, weil sie alles andere haben.
0: Entweder ein
1: Ach, hier guck mal.
0: Motorrad oder mal ein Rennrad.
1: Man muss tatsächlich die Milch für den Kaffee angeben. Das haben wir gestern Abend nicht getan.
0: Ah, okay, ja gut, das war alles so.
1: Da
0: Wir waren ja
1: mindestens
0: in Eile gestern, ne?
1: zweimal Hafermilch. Wie viel Milch möchtest du morgen?
0: Ich brauche keine Milch.
1: Bist du dir sicher für deinen Kaffee?
0: Ich trinke schwarz.
1: Die Tasse Kaffee. So, liebe Zuhörlinge, liebe Zuschauerlinge, wir sind fertig mit dieser Folge. Die war
0: Sind
1: ein
0: wir
1: bisschen,
0: fertig?
1: ja, die war ein bisschen anders, aber ich finde das ganz schön, weil das ist ja dieses, weißt du, es gibt so viele Influencers. Hier, ich gebe dir mal den Zettel, kannst du ausfüllen. Es
0: Mach
1: gibt so
0: gleich.
1: viele Influencers, die sagen immer, ich nehme euch mit. Und dann ganz ehrlich, nehmen sie einen gar nicht
0: Ja,
1: mit.
0: hier
1: Ja?
0: war der dabei jetzt
1: So,
0: bei
1: hier war
0: unserem
1: der jetzt
0: privaten
1: dabei.
0: Frühstück.
1: Richtig, da war er dabei. Wie immer gilt natürlich, wir haben jetzt nicht unsere
0: Wir
1: regulären,
0: haben keine
1: wir haben keine
0: Karte.
1: Karte, wir haben keinen Snack. In der kommenden Woche gibt es nochmal eine Folge hier vom Wilden Kaiser. Dann ist das allerdings die offizielle Wilder Kaiser-Folge, was zur Folge hat, dass diese Folge dann ganz viel schöne Ausschnitte vom Wilden Kaiser hat.
0: Ja, das ist auf jeden Fall sehenswert.
1: Total, total. Und wir können ja schon mal sagen, was wir machen werden.
0: Und
1: Wir
0: wir
1: werden.
0: machen witzige Aktionen.
1: Wir fahren auf einer Alm, wir schlafen auf einer Alm, wir sind im
0: Kletterpark.
1: Kletterpark, wir fahren durch mit dem Fahrrad über die Täler, durch die Täler auf die Berge, so rum. Das wird alles sehr, sehr schön. Das würde ich euch empfehlen und das könnt ihr nur sehen und hören, wenn ihr es natürlich nicht verpasst. Und damit ihr das nicht verpasst, ist es sehr empfehlenswert, diesen Podcast zu abonnieren, ihm fünf Sterne.
0: Warum das gut ist, habe ich ja eben schon, haben wir ja eben schon erzählt einem eigentlich, ne? Damit man keine Folge mehr verpasst. Auf
1: Ja.
0: einen anderen Podcast bezogen, aber das gilt ja auch für den hier.
1: Ja. In dem Sinne, so, ich esse jetzt noch. Ist da noch ein Brötchen drin?
0: Da ist noch eins drin.
1: Oh, ich wollte eigentlich noch eins mit Marmelade essen.
0: Oh, dann ist das, dann nehme ich das.
1: Dankeschön.
0: Meine
1: Ich
0: Güte.
1: sag schon mal Tschüss. Das
0: Ach,
1: letzte
0: dann nicht
1: Wort
0: immer
1: gebührt,
0: was.
1: denn in diesem Podcast hat der Michael das letzte Wort. Dir.
0: Ja,
1: Oh, mein Mikrofon. So.
0: ich bin ja nicht so, ich leg das mal weg, weil wir ja kein aufgeschnittenes Brötchen in unserer Aufzeichnung haben wollen. Ich habe gedacht, wir beenden diese Folge mit der Morgenpost des Hotels. Guten Morgen. Ich lese jetzt komplett vor.
1: Oh
0: Nein,
1: Gott.
0: natürlich nicht. Aber hier steht ein Spruch drauf und damit können wir die Folge wunderbar
1: Diese Sprüche
0: beenden.
1: sind aber schlimm.
0: Genieße den Moment. Er ist der Einzige. Er ist einzigartig. Das habe ich schon versaut.
1: Es
0: Er ist einzigartig und kommt nicht zurück.
1: Genieße diesen Moment, denn es ist der einzige, den du gerade hast. Ne? Obviously.
0: Naja, der Moment ist einzigartig. Das stimmt. Wir sitzen halt morgen auch nochmal hier zu frühstücken. Aber der Moment der Aufzeichnung hier ist einzigartig. So, reicht es auch.
2: Danke, dass ihr heute die Dachbodenrevue besucht habt. Ihr, das Publikum, wart wieder wundervoll. Hört wieder rein, denn etwas Revue muss sein. Neue Folgen immer montags über.

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0: Herzlich willkommen zum diesjährigen Kurz und Gut im Kurzfilmwettbewerb.
1: Herzlich willkommen zu Kurz und Gut.
0: Schön, dass ihr alle da seid. Wir freuen uns, dass ihr alle hier im OK euch eingefunden habt.
2: Ich bin Mila und ich mache die Moderation dieses Jahr bei Kurz und Gut. Wir sind gerade dabei, unsere Moderationstexte zu schreiben und ein bisschen Zeitdruck haben wir, aber ich denke, wir schaffen das. Ich hoffe, die Stimmung wird so gemütlich sein und dass man einfach einen schönen Abend zusammen hat.
3: Wir haben heute den Tag über alles vorbereitet. Es hat sich herausgestellt, dass du noch viel zu tun machen müssen. Aber es hat sich sehr gelohnt. Und die Sendung selber und die Veranstaltung selbst war dann extrem entspannt. Es hat alles funktioniert.

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0: Ich heiße Maximilian Pradl, bin 16 Jahre alt, engagiere mich in vielen Vereinen, unter anderem im Jugendforum.
1: Hallo, ich bin Johanna und ich bin im

0: Jugendforum tätig und in der Linksjugend Wittenberg.
1: Ich bin Meldrick Stern, bin 15 Jahre alt und bin im Jugendforum.
2: Also das Jugendforum darf über Geld entscheiden, also die Gruppe von Jugendlichen darf über Geld entscheiden, über Jugendprojekte, die bei uns eingereicht werden und die können wir mit bis zu 800 Euro unterstützen. Und wir entscheiden quasi, ob das förderfähig ist und wenn nicht, dann gehen wir auch auf die Antragsteller drauf zu und versuchen das dann trotzdem irgendwie hinzukriegen oder unterstützen auch die Antragsteller dabei.
0: Das kann jeder Jugendliche ab 12 Jahren bei uns mitmachen, solange er demokratische Werte unterstützt und ein engagierter Jugendlicher ist.
2: Also wir hatten schon viele Aktionen, die bei uns eingegangen sind, unter anderem stehen wir hier gerade vor einer. Das habe tatsächlich ich auch damals beantragt, vor 2,5 Jahren. Dadurch bin ich auch mit in das Jugendforum reingerutscht. Und die Sammelstelle für Spenden, die nach Rumänien gehen. Oder auch als Alt- oder als Treffpunkt für Alt und Jung im Dorf.
3: Mein Name ist Nico Bode, ich bin Vorsitzender von den Jusos Wittenberg und wir haben die Aktion hier gemeinsam geplant und durchgeführt mit der Grünen Jugend. Wir haben das Geld im Prinzip bekommen, um die Tür, wo wir jetzt die Thesen dort hinten annageln, praktisch zu finanzieren. Dazu natürlich auch die Materialien wie den Ständer, den Waffelteig, wo wir halt Waffeln verteilen können. Und natürlich auch das Dosenwerfenspiel muss man natürlich auch alles finanzieren an der Stelle. Die Giveaways, die wir dann für die Leute bereitgestellt haben. Und natürlich gibt es auch eine Ehrenamtspauschale für die Zeit, die wir halt in Planung investiert haben, wo wir dann vielleicht was für unsere jeweiligen Projektgruppen holen können. Und genau, dafür verwenden wir das Geld im Großen und Ganzen.
1: Also besonders cool finde ich auch also diese Abschlussveranstaltung vom Jugendforum, wo man dann nochmal so ein bisschen zeigt, was für Projekte in dem Jahr gefördert worden sind. Und somit sehen die Jugendlichen nochmal, okay, ja, das Jugendforum kann mich fördern in meinem Projekt und da ist dann natürlich dann nochmal ein bisschen mehr Motivation.
0: Jugendbeteiligung in Wittenberg funktioniert gut, aber auch schlecht. Es gibt viele engagierte Jugendliche oder zumindest engagierte Jugendliche, die sich viel engagieren. Allerdings gibt es selten Möglichkeiten, wo man sich engagieren kann oder vor allem von der Stadt wenig Unterstützung.
1: Ich engagiere mich, weil ich denke, dass die Jugendlichen die Zukunft von Deutschland sind oder von Sachsen-Anhalt. Später werden die Jugendlichen nämlich die Arbeitenden sein. Und dementsprechend sollten den Jugendlichen eine gewisse Plattform geboten werden.
2: Mir macht das sehr viel Spaß, dass ich mit den anderen zusammen erstmal in Kontakt komme, mit denen diskutieren kann und zum einen die Jugendprojekte zu unterstützen, was, finde ich, relativ wichtig ist, dass das gemacht wird und auch von Jugendlichen, für Jugendliche. Also das Jugendforum in vier Worten, für alle Jugendlichen da.

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0: Untersuchungsstammtisch habe ich also mit der Kamera 1, das ist die Hauptkamera, gefilmt. Also mit 93 Jahren bin ich der Älteste hier.
1: Ich engagiere mich hier, weil mir das gefällt und weil man eine relativ große Freiheit hat in der Themenauswahl.
2: Also wir sind eine tolle Truppe, wie man so schön sagt. Wir ergänzen uns wunderbar. Jeder bringt Ideen mit und jeder lebt auch von den Ideen des anderen.
1: Mir gefällt eigentlich das Klima hier eigentlich ganz gut.
2: Wir kommen aus den verschiedensten Berufen. Und wir haben nur einen dabei, der hat mal für das Fernsehen der DDR gearbeitet. Und es ist erstaunlich.

wie die einzelnen Berufe sozusagen hier aufeinandertreffen und sich in einer gemeinsamen Arbeit finden. Also ich bin durchaus der Meinung, das ist der Antrieb für mich, dass ich hier arbeite, mitarbeite. Wir sind ein Kollektiv, glaube ich, das nicht ein zweites Mal hier in der Gegend zu finden ist.

Beginn der Wettkampfsaison 2000-2001, nach der Einweihung der neuen Sporthalle in Braunspetra, trafen Halle Süd und Zürbig auf die Spielgemeinschaft Braunspetra HSG Merseburg. Diese 12 Mädchen im Alter von 16 und 17 Jahren trainieren seit Jahren gemeinsam in Merseburg und in Braunspetra. Thank you.
ersten Satz für Franz Petra Nachfolger. Der erste Satz 25-15, doch sehr sicher.
und diesmal Auszeit von Halle. Die Endturniere der weiblichen Jugend A und der Landesklasse Frauen finden am 10. März bzw. am 1. April 2001 mit allen teilnehmenden Mannschaften von Sachsen-Anhalt in dieser Halle statt. 2:0 für die SG Franz Petra Merseburg.

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0: Die Spielsaison 2000-2001 schließt mit dem heutigen Turnier ab. Ungeschlagen hat die SG Braunspetra Merseburg bereits den ersten Platz sicher. Es gibt in der Landesklasse der Frauen zwei Staffeln. Die Sieger steigen in die Landesliga auf. Die jeweils zweiten und dritten müssen sich noch auseinandersetzen mit denen der Staffel Nord.
1: Ich wünsche euch recht viel Spaß heute beim Spielen und natürlich sollte ich die Wünsche erfüllen, die ihr euch vorgenommen habt.

zu 26 zu 25. Service. Vorteil für TSV Halle.

Für den USV Halle. Und hier auf dem Feld 1. Hier ist bereits der dritte Satz. Es steht 2:0 für Braunschweig-Petra Merseburg. 15:8 beziehungsweise 25:8. 25:13. Sehr sicher. Thank you.

zweiten Satz. USV Halle gegen TSV Halle. Der zweite Satz, 25 zu 21. Bereits vor einem sicheren Erfolg. 3 zu 0.

Der dritte Satz zwischen Türbi und TSV Halle. 2. Das zweite Spiel begonnen. TSV Halle 3 gegen Einheit Halle. Zeit gegen SV Zürich im ersten Satz. 23:16 für Zeit. Der zweite Satz hat begonnen, hier auf dem Feld 3, im Vorderfeld SG Chemie Zeit. Den ersten Satz gewonnen, auf dem anderen Feld SV Zürich.

0: Kaffeeblocken zumachen und zusammen. 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
1: Diesmal Auszeit für SG Chemie Zeit.

0: Und noch einmal Auszeit. Jetzt auf dem Feld 1, SG Einheit Halle gegen SG Braunschweig Merseburg.
1: Das ist ein Gegner. Das ist ein Gegner. Das ist ein Gegner.

0: neu ist, dass Spielgemeinschaften in der Frauenklasse nicht mehr zugelassen werden. Daher wird die SG Merseburg Braunspetra in der folgenden Spielsaison als SV Braunspetra die Punktspiele absolvieren.
1: Wir wünschen der Mannschaft, wenn vielleicht auch dann nicht mehr als Spielgemeinschaft in der nächsten Saison, in der Landesliga alles Gute. Den zweiten Platz belegt auch mit einem prima Einspruch der UFA-Halle 2 Mannschaft. Den dritten Platz belegte die Mannschaft, die eigentlich fast die gesamte Saison über auf dem zweiten Platz gelegt hat, zumindest noch bis fast zum Schluss und heute nicht in ganz voller Besetzung eingetreten, die Mannschaft der SV Zörbel vom SV Zörbel. Den vierten Platz belegte die TSV Halle Süd.

Japanisches Sprichwort besagt, einmal selbst sehen ist mehr wert als 100 Neuigkeiten hören. Die Scheckkarte dient zum Ein- und Aussteigen sowie als Zahlungsmittel für alle individuellen Leistungen auf dem Schiff. Die Route führt einwöchig bis Barbados oder zweiwöchig wieder bis La Romana. Weiße Sandstrände, türkisfarbenes Wasser, immergrüne Regenwälder, Vulkanlandschaften, reiche Tier- und Pflanzenwelt, das alles wird dem Besucher auf dieser Karibiktour geboten und genau das alles will ich sehen. Ich bleibe, möchte mir noch die weiteren kleinen Antillen ansehen.

mit dichten Regenwäldern, Wasserfällen, Sandstränden und zerklüftetem Terrain ist St. Vincent ein Traum für naturbewusste Reisende. Die traumhaft schöne Inselkette erstreckt sich über viele Inseln. Kolumbus entdeckte 1498 am Namenstag des heiligen Vinzenz die Inseln. Ist das nicht eine tolle Begrüßung? Ich besuche zuerst das auf einem Hügel 200 Meter über der Stadt gelegene Fort Charlotte. In den ehemaligen Unterkünften der britischen Offiziere kann man Einblicke in die Geschichte der Black Caribs verfolgen. Die 34 Kanonen waren glücklicherweise nie im Einsatz. Mit einem unvergesslichen Blick über die Hauptstadt Kingstown wird der Besuch belohnt. Der Botanische Garten, der älteste der Karibik von 1765, beherbergt inzwischen Bäume, Büsche und Blumen aus der ganzen Welt. Berühmt sind die Brotfruchtbäume, riesige Mahagonibäume, Kanonenkugelbäume und jede Menge heimische und exotische Pflanzen und Blumen.

Amazonen sehr stark gefährdet, deshalb im Zuchtprogramm. Vom Belmont Lookout genießen alle Touristen über die üppige Landschaft den Blick. Barbados ist die Wechselstation für die einwöchige Tour. Einheimische Getränke kosten, ehe wir einen Strand anlaufen. Einige wollen baden, es ähnelt der vietnamesischen Halong-Bucht.

0: Statt der Arkaden wird die Hauptstadt Kingstown genannt, City of Arches.
1: Das ist die zentrale Polizeistation.
0: Die Arkaden sind so allgegenwärtig. Bei einem Rundgang komme ich an wunderschönen historischen Gebäuden vorbei, begegne Menschen mit verschiedenen Vorfahren. Auch hier merkt man am Straßenbild den krassen Abfall zu den ABC-Inseln. Eine Methodistenkirche, St. Georg-Kathedrale, die Gedenksteine der ältesten Kirche der Insel sind Zeitzeugen einer turbulenten Kolonialgeschichte. Die kunstvollen Glasfenster sollten ursprünglich nach London in die St. Paul's Kathedrale, aber weil die Engel rote statt weiße Gewänder tragen, lehnte Königin Victoria ab. Eine Grundschule, das interessiert mich, viele nette Schüler in Schmuckuniformen. So etwas ist in Deutschland nicht möglich. Das Argument möchte ich gerne hören.
1: Hallo, hallo!
0: St. Marys Kathedrale als Träger der Schule gucke ich mir auch noch an.

Ein Bummel über die Märkte lohnt sich optisch immer. Im Gegensatz zu hier nicht genannten Ländern sind die Verkäufer höflich und nicht lästig.

Das war St. Vincent. Ein Blick in meine Kabine zum Valentinstag von meinem Steward. Come together, eine Hommage an die Beatles.

bietet Naturstrände, türkisblaues Meer, eine atemberaubende Landschaft mit Regenwald und noch aktive Vulkane. Auf einer kurvenreichen Autofahrt, allerdings Linksverkehr, über die vulkanischen Hügel durchquert man den wuchernden Regenwald, Palmenhaine und Plantagen. Stößt auf Schlaglöcher auf den Straßen, windschiefe Holzhäuser in den Dörfern, Filmen aus dem Bus ist schwierig. Ein Stopp, wer kennt nicht die übliche Masche? Ein Handicraft. Sehr schöne, handgefertigte Gegenstände, aber was soll ich damit? Ich konnte vorn sitzen. Vorfahrtsregeln waren nicht durchschaubar. War ein schlechter Platz. Weiter geht es durch vegetationsreiche Landschaften. Fahrer neben mir, Reiseleiterin hinter mir, wollten ständig Infos über Deutschland. Alles nur in Englisch. Ich hatte schon vieles vergessen, wenn ich das geahnt hätte.

0: zur Abwechslung mal Hunde.
1: Banana, you in few thoughts.
2: Video.
1: Yeah, I know. Banana. Schatz, du.
0: Man hat doch nur Chancen. Weiter volles Ballett, nur wohin? Aha, Einstein.

Wo geht es jetzt hin? Mein Albtraum, wieder ein botanischer Garten. Da bin ich total ahnungslos. Eine Aufmunterung.

0: Das war der Garten Balenbusch. Ich glaube, man zeigt nur alle Dörfer der Insel für 25 Dollar gebucht, statt 70 Euro von AIDA. Natürlicher Höhepunkt und Wahrzeichen der Insel sind die Pitons, 743 und 798 Meter hoch. Endlich was hinaus, die Schwefelquellen. Unheimliche Kraterlandschaft in seinem Umkreis ist durch den Ausstoß kochender Teiche, blubbernder Schlammlöcher und dampfender Schwefelschlote ein interessanter Anziehungspunkt. Schön warm. Und soll heilende Wirkung haben. Der Wind ist immer noch sehr stark.
1: Die Haut ist schön, bleibt gut.

0: In einer alten Mühle wird Siesta gehalten. Erst den Saft probieren. Ambiente zeigt frühere Bestimmung. Mein Menü schmeckte gut. Die Pitons einmal aus der Nähe. In dieser romantischen Marigot Bay wurde 1966 als Kulisse Dr. Doodle gedreht. Diese Soßen habe ich für 10 Dollar gekauft. Beim Zoll wieder losgeworden, als Flüssigkeit. Kurze Pause am Strand, Dorfszene beobachten. Domino, ein interessantes Vergnügen. Die wichtigste Exportfrucht ist die Banane. Die blaue Folie schützt vor Ungeziefer. In dieser Bay wurden die Karibienfilme gedreht. Ein Überbleibsel. Das war St. Lucia. Kolumbus landete an einem Sonntag 1493 und benannte die Insel nach dem spanischen Wort Domingo gleich Sonntag. Ich habe keine teure Tour gebucht in der Hauptstadt Rousseau. Vor dem Hafen stehen viele Taxen und Kleinbusse, die gleichen Routen fahren wie die teuren AIDA-Touren. Für 40 Dollar bin ich dabei. Es ist eine Augenweide, wie diese Kunden die Touristen beschwatzen. Allerdings muss man Englisch in Kauf nehmen. Durch die vielen Kreuzfahrtschiffe gibt es kaum deutsch sprechende Reiseleiter. Unser Fahrer und Reiseleiter ist ein lustiger Bursche, hält häufig an und erklärt witzig die Flora seines Landes.
1: But this one's not. So this is the male ginger lily and this is the female over there. Can you see it at the back? Okay, all right. I'm not sure if you notice why we would call it penis on the tree. Because of the shape. That's the local people call it this name.
0: Die Insel ist praktisch ein einziger Naturpark, unberührt und von wilder Schönheit.
1: I almost done, I almost finished. Don't look, please. Yeah. If ever you make a cup of tea, you take some like this, you put it in a cup, you take the water, you boil in the kettle, you pour it into the cup, and you cover the cup. 10 minutes, you strain it, and then you give it some honey. You sweeten it with honey, and then you drink it. So if you have a high fever, a cough, or a cold, very good for you.
0: Riesige Bäume, Sträucher und Blumen aller Couleur säumen die Straßen.
2: Fisch ist das. Die Rüde dann wieder runter.

0: nicht so fett, sondern viel zu.
1: Junge, Junge, hier bleibt doch nichts als Sport. Papageienblumen.

0: and you don't have the water pistol, the water pistol, the water pistol, you play with this as a kid. Yeah, Ire. Yeah, yeah, Ire. Orange, the tulip tree, but we call it on the island, as I said, the peepee tree. Now, you as my assistant, you have to try here.
1: Assistant,
2: I'm as peepee.
0: No, but you have to face the crowd. Yes, you have to. No, this way, this way. Not this time. No? Yeah! Tell him don't take the film. It's only for you.
3: I don't make a photo of the film.
0: Yeah, moment, they go to the bathroom. This is the weapon, okay? Mm-hmm. Now, when they get to the restroom, they take their bag and they pull this out.
4: Oh,
0: eat juice inside, the birds come and suck off the juice from this here.
5: Es regnet mal wieder. Das bewirkte Hurricane David mit 240 Stundenkilometern. Eine neue Einlage. Eine Brotfrucht. Auf dem Monte Bruce, eine Garnison zur Verteidigung Ende des 18. Jahrhunderts der Stadt. Wieder in Rousseau. Die 25 Dollar war die Tour wirklich wert. Bei AIDA das Doppelte und in Deutsch ohne Garantie. Wieder in der Hauptstadt Rousseau. Jetzt erst einmal Mittagessen. Das Wetter sieht nicht gut aus. Egal, ich will Rousseau hautnah erleben. Die Hauptstadt ist tagsüber laut und turbulent und bunt. Fort Young hat ebenfalls das Großfeuer von 1805 überlebt und ist heute eines der führenden Hotels der Insel. Die leicht an ihrem charakteristischen Turm erkennbare Methodistenkirche. Einen Besuch lohnt die römisch-katholische Kathedrale Our Lady of Fair Heaven. Sie wurde aus Vulkangestein erbaut. Die Straßen sind im Schachbrettmuster angelegt, wie viele amerikanische Großstädte. Man findet sich schnell zurecht in dieser altmodischen Stadt mit den vielen bunten Holzbauten. Es lebe die Elektrik, das ist eben Karibik.

Rundgang beendet, es gab wenig zu besichtigen. Auf Märkte habe ich verzichtet, es gibt immer den gleichen Kram. Also, Domenica ist etwas für Freunde der Vegetation. Wieder die übliche Desinfektion, noch kurz bei den Gletscherfetzern zugehört, das war Domenica.

Guadeloupe zählt zu den reizvollsten Inseln der Antillen. Hier ist französisches Territorium, wieder Rechtsverkehr. Auf der Teilinsel Grande-Terre wird der berühmte Friedhof Mont-Aleu zuerst besichtigt. Er liegt auf einem Hügel, auf der einzigartigen Nekropole stehen reich verzierte Schreine. Ursprünglich wurden die Grabmäler mit gefliesten weiß-schwarzen Rautenmustern angelegt. Interessanter ist der Besuch auf der Domaine de Severin, einst von Zuckerrohrplantagen umgeben. Richtig, hier wird Rum hergestellt. Das sind die Lockvögel. Um der Drängelei beim Verkosten zu entgehen, gucke ich mir die Produktionslinie an.

0: Jetzt kommt der gemütliche Teil. Mehrere können verkostet werden. Natürlich koste ich alle 5 Sorten. Es brummte mir der Kopf hinterher. Schade, man bekommt es nicht durch den Zahn.
1: Das ist Coconut und Sugar.
0: Die Mühle ist eine weitere Top-Attraktion. Noch ein letztes Überbleibsel der Kolonialzeit. Die Grand Anse ist ein beliebter Strand. Pfade führen zum Zentralplateau.

Wanderer werden nach dem steilen Aufstieg, haben 20 Minuten gebraucht, vom 273 Meter hohen Grand Montagne mit Panorama-Aussicht belohnt.

Zwischenstopp für ein individuelles Mittagessen, Sir Anne, das heißt Heilige Anna. Den Rumpunsch gibt es in vielen Varianten, schade der liebe Zeit. Etliche Gäste nutzen den Aufenthalt zum Baden. Schöner weißer Strand und 26 Grad warmes Wasser. Ein wahrer Genuss. Ich versuche, dem Ort Sehenswürdigkeiten abzugewinnen. Rien ne va plus. Das war die einzige. Wieder zurück in der Hauptstadt Pointe-à-Pitre. Einen Blick sollte man auch der Basilika Saint-Pierre et Saint-Paul mit ihrer imposanten Fassade widmen.

Auch im fernen Guadeloupe gedenkt man den Opfern. Zentrum der quirligen Hafenstadt ist der Place de la Victoire, der an den Sieg über die Briten erinnern soll. Zurück zum Schiff, noch das Flair der Innenstadt genießen.

Schiff ist spendabel, es gibt Rum. Die Show Secret Garden wird geboten.

Kolumbus, der die Insel nach der heiligen Jungfrau Maria della Antigua benannte, hat die Insel nie betreten. Antigua hat angeblich 365 Strände, lockt damit Urlauber und Kreuzfahrer in Scharen an.

Zuerst verlassen viele Strandtouristen das Schiff und lassen sich an die Strände fahren. Ich nutze den Vormittag, um die kleine Hauptstadt St. John's nach touristisch Sehenswertem zu erkunden. Vier Kreuzfahrtschiffe, à 2000 Personen, ein Gewühle in den Shops und in der Stadt. Antigua ist auch für Segelfestivals bekannt. Rund um die flache Hafenbucht erstrecken sich niedrige Holzbauten, Blechhütten und Lagerhallen.

die St. John's Anglican Cathedral mit den Zwillingsstürmen von 1847. Schäden des letzten Hurrikans sind schon beseitigt.

St. John St. Patrick 1974 durch ein Erdbeben schwer beschädigt. Das Museum könnte man besuchen. Es gab für mich nichts Sehenswertes. Schön, dass man sich trotzdem bedankt. Am Nachmittag starte ich eine Panoramafahrt durch die Türme der Insel für 25 $.

ungewöhnlich an dieser einst zum Zuckermahlen verwendeten Windmühle ist, dass sie bis heute funktioniert. Ruinen einer Plantage von 1650 bis 1920. Zucker war eine wirtschaftliche Stütze. Exponate aus dieser Zeit im Besucherzentrum, es gießt wie aus Eimern, aber nur kurz. Ein kleiner Scherz. Der äußerste Landzipfel, Indian Town Point, ist wildromantisch, vor allem diese Rütteltour. Besondere Attraktion ist die Devil's Bridge, eine natürliche Felsenbrücke, die die Brandung des Atlantik im Laufe von Jahrtausenden ausgewaschen und modelliert hat. Bizarre Felslöcher und schäumende weiße Gischt. Angeblich sollen sich Sklaven hier ins Meer gestürzt haben, um den Qualen zu entgehen.

Alles will auf sein Schiff. Abends die Show Voice of the Ocean, eine Adaption einer bekannten Sendung. Eine Jury schätzt die Leistungen der Bewerber ein und kürzt zum Schluss den Gewinner

Das war die Siegerin. Ich hätte anders entschieden. Nur noch zu den Gletscherfetzern.

Erholung auf See, alle Annehmlichkeiten genießen und vor allem abholen. In La Romana angekommen, steht die Abreise wieder als Nachtflug nach Frankfurt bevor. Mein Fazit zur Reise: Die Welt ist ein Buch, wer nie reist, sieht nur eine Seite davon, sagt der Philosoph Aurelius Augustinus im 4. Jahrhundert.

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0: Herzlich willkommen zum diesjährigen Kurz und Gut im Kurzfilmwettbewerb.
1: Herzlich willkommen zu Kurz und Gut.
0: Schön, dass ihr alle da seid. Wir freuen uns, dass ihr alle hier im OK euch eingefunden habt.
2: Ich bin Mila und ich mache die Moderation dieses Jahr bei Kurz und Gut. Wir sind gerade dabei, unsere Moderationstexte zu schreiben und ein bisschen Zeitdruck haben wir, aber ich denke, wir schaffen das. Ich hoffe, die Stimmung wird so gemütlich sein und dass man einfach einen schönen Abend zusammen hat.
3: Wir haben heute den Tag über alles vorbereitet. Es hat sich herausgestellt, dass wir noch viel zu lange machen müssen. Aber es hat sich sehr gelohnt. Und die Sendung selber und die Veranstaltung selbst war dann extrem entspannt. Es hat alles funktioniert.

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Mein Name ist Elli Zapzig. Ich war Grundschullehrerin viele Jahre und habe leidenschaftlich gerne mit den Kindern zusammengearbeitet. Und schließlich und endlich bin ich durch Zufall mit Kollegen vom offenen Kanal nicht zusammengestoßen, sondern bekannt geworden. Und die haben mir dann einiges erzählt und ich selber, naja, dachte, probier's mal. Und habe das dann tatsächlich gemacht, bin in den offenen Kanal. Das war im Jahre 2006. Und von 2006 bis heute ging die Entwicklung rasant. Wir hatten großes Interesse und haben eben probiert und vieles durch Probieren selbst auch erkämpft. Und jetzt saßen wir hier im Kanal in einzelnen Räumen, hatten aber bereits eine Schnittmöglichkeit. Da haben wir von A bis Z alles gelernt. Und ich selber habe mir dann meine Heimat vorgenommen. Das Thema meine Heimat war für mich wichtig, da sehr viele Kollegen und auch Interessenten im Ausland gefilmt haben, Urlaub gemacht haben, gefilmt, wieder hergebracht.

Endung gebracht. War interessant, war wunderschön. Aber unsere Heimat selber haben wir vernachlässigt. Und es waren auch gute Bilder dabei, was wir mit unseren Anfangsgeräten, ich bin mit einem großen Kasten von hier auf der Schulter, damals konnte ich das noch selber tragen, bin ich durch die Dörfer und habe versucht, die Heimat zu zeigen. Die Kirchen wurden allgemein gezeigt, die großen Kirchen. Und ich dachte mir, wenn du jetzt immer diese großen Kirchen siehst und die Leute haben Gefallen an den großen Kirchen, was macht deine Kirche, als du Kind warst? Davon siehst du nichts mehr. Und damals war die Zeit noch so, dass man um Beiträge und Unterstützung der Kirchen betteln musste. Das weiß ich noch. Und naja, da haben wir angefangen unter dem Thema Kirchen unserer Heimat, Landkirchen. Wir waren selber überrascht, was man in solchen Dorfkirchen doch alles zu sehen bekam. Es waren insgesamt, sagen wir, so 28 Filme in etwa, aber kurze. Kurze Filme und das Gebäude von außen, die Landschaft rundherum, das war der Hauptanteil dieser Filme. Das hat uns Freude gemacht. Und das sollten unsere Kinder begreifen. Das sollten unsere Zuschauer begreifen und auch etwas tun. Vielleicht haben wir das Glück, dass unser Gespräch jetzt nicht umsonst war. Ich weiß, dass wir alle uns Mühe geben, unsere Welt zu erhalten. Wir haben nur die eine.

Vielen Dank. Das nächste Lied heißt La Vasija de Barro, also der Tonkrug. Das ist ein Lied, wo es verschiedene Versionen gibt, basierend auf einem Gedicht. Ein Dichter, leider habe ich den Namen nicht im Kopf, aber er ist ein Dichter aus Bolivien und hat dieses Gedicht wurde mehrmals in unterschiedlichen Versionen vertont. Ich habe mich einmal erinnert, als meine Mama das gesungen hat, nachdem mein Neffen verstorben ist. Und daraus habe ich ein eigenes Lied geschrieben, auch mit einem eigenen Text, auch teilweise auf Deutsch mit der Übersetzung. Dabei geht es darum, dass früher die Menschen bestattet wurden, in großen Tonkrüge, in Hockstellung. Das war so ein bisschen wie zurück in den Uterus zurückzukommen. Ne? Und das Lied sagt, ich möchte gerne so bestatten werden wie meine Vorfahren in diesem dunklen und frischen Tonkrug. Genau. Und wir haben das ausgesucht, weil das ist auch unausweichlich dann bei diesen Momenten, wo es eine Katastrophe gibt, sich einfach mit dem Thema vom Tod auseinanderzusetzen. Und genau, das ist unsere Auseinandersetzung davon. Vasija de Barro.

0: Das nächste Stück ist wieder ein traditionelles Stück. Noch so ein Tanz, aber diesmal kein Pasillo, sondern ein Bambuco. Bambuco, ja, es ist auch ein Art Walzer, aber das ist so eine Mischung aus einem Walzer und einem Polka. Also es ist letztendlich ein Dreiviertel, aber auch gleichzeitig sechs Achteltakt. Von Rhythmus ein bisschen komplexer, da hört man mehr diesen Einfluss von den afrikanischen Rhythmen. Und das heißt Fantasia. Genau, und?
1: Ja, vielleicht kann ich noch was dazu sagen, wie ich das Stück kennengelernt habe. Also das war in Kolumbien im Mai, habe ich ein Konzert gespielt. Und das war mit einem Streichorchester. Also da gab es Solo Querflöte und so Violine, habe ich die Stimme schon vorher bekommen, geübt und haben wir dann geprobt. Und da kam dann drei Tage vorm Konzert der Komponist von dem Stück zu mir und meinte, ich habe da noch ein paar Stücke, hast du Lust noch was zu spielen? Und das war diese Fantasia und das erste Stück der Nene. Genau, und meinte ich so, okay, wir können uns ja anschauen, aber das Konzert ist ja schon mal da, kein Problem, kriegen wir hin. Und ja, war sehr spontan, aber so funktionieren dort auch viele Sachen und das hat auch so funktioniert. So war es auch dort schon richtig toll, das da im Konzert zu spielen. Es ist schön, das jetzt das erste Mal seitdem wieder hier, also wieder aufzuführen, dass es jetzt halt in Deutschland ist, an einem Publikum.

0: mit einer anderen Begleitung, mit meinem Vater. Das ist auch sehr schön.
1: Noch eine kleine Sache. Sie haben schon Tamaya improvisieren gehört. Also ein Teil haben wir nicht festgelegt, sondern hat sie das jetzt gerade sich ausgedacht. Und das ist ein Mittel, auch um die Musik ein bisschen lebendiger zu machen und auch zu gucken, wie es im Konzert mit dem Publikum. Und wir haben auch dem Stück auch ein paar Improvisationen dazwischen geschoben. Also es ist nicht alles traditionell.

Das letzte Stück, was wir heute spielen werden, ist ein ungarischer Tanz von Wilhelm Popp. Wir kehren also wieder zurück nach Europa. Und ja, und er hat einen sehr getragenen Teil und einen tänzerischeren Teil. Und ja, viel Spaß beim Zuhören.

Vielen Dank an Tamaya und Carlos. Wir holen euch ganz am Schluss auch noch mal auf die Bühne, dass ihr auch noch mal Applaus bekommt. Ich fand es großartig, wie diese Musik, die noch im Frühjahr in Kolumbien gespielt hat, hier jetzt, also mich zumindest, bewegt hat, euch vielleicht auch. Und wie das diese Brücke schafft und uns verbindet über so eine große Distanz, weil wir alle Menschen sind und Musik in uns anklingt und es etwas mitschwingt. Und davon wollen wir uns jetzt gleich noch weiter bewegen und berühren lassen. Und ich bitte jetzt mit einem großen Applaus Jan auf die Bühne, der uns erzählen wird von dem Projekt und von dem, wofür wir spenden. Jan! Applaus.

Schönen guten Abend. Es gehen mir viele Sachen durch den Kopf. Und einer war aber, ich frage mich, wie meine Gitarre sich gefühlt haben muss, endlich mal von jemandem gespielt zu werden, dass er auch wirklich versteht. Schön, dass ihr alle da seid. Mittwoch, 9. September. Morgen ist es einen Monat her, das Erdbeben in Pereira. Und ich weiß immer noch nicht so recht, was ich zu dem Geschehenen sagen soll. Die Erde bebte einige Sekunden lang und kam dann wieder zur Ruhe. Wir jedoch kamen nicht wieder zur Ruhe. In diesem Monat habe ich oft gehört, dass das Wichtigste ist, dass wir am Leben sind. Und ja, ich bin jeden Tag dankbar, dass meine ganze Familie überlebt hat. Ich weiß, dass nichts, was verloren gegangen ist oder beschädigt wurde, mit einem Leben vergleichbar ist. Aber dann kommt noch ein anderer Satz. Materielles lässt sich ersetzen. Das Materielle spielt keine Rolle. Dieser Satz fällt mir schwer. Wie kann es sein, dass es keine Rolle spielt? Ein Haus ist etwas Materielles. Ebenso ein Bett, ein Tisch, ein Kühlschrank, Kleidung, das Dach. Wir brauchen diese Dinge zum Leben. Wie soll man ohne sie leben? Wie soll man auf der Straße leben? Ich denke an meine Eltern, die 80 Jahre alt sind und nun überlegen, wie sie die Risse in ihrem Haus reparieren können. An meine Onkel und Tanten, die genauso alt sind und sich die Schäden an ihren Häusern, den Dächern und allem, was wieder aufgebaut werden muss, ansehen. An meine Freundinnen, die ihre Wohnungen verloren haben und nun bei Verwandten wohnen. Und ich denke an so viele andere, an denjenigen, der gerade in Rente gegangen war, an denjenigen,

der sein Haus nach einem ganzen Arbeitsleben endlich abbezahlt hatte, und an denjenigen, der glaubte, sich endlich ausruhen zu können und nun wieder von vorne anfangen muss. Das sind die Worte von Maria Luz Henao. Ich kenne sie nicht persönlich, aber die haben genau vor 2 Tagen zu mir gefunden. Ich fand sie sehr passend, um das Ganze hier einzuleiten. Ich glaube, sie ist nicht nur betroffen, sondern wie alle anderen auch sehr tief getroffen. Ich glaube, diese Formulierung kann man so benutzen. Und ich bin ganz froh, dass ich nicht geweint habe. Ich habe bei den Proben hierfür Rotz und Wasser geheult, wenn man das so sagen kann. Aber diese große Rührung und diesen großen Schmerz, den ich gefühlt habe in den letzten Tagen bei der Vorbereitung, war tatsächlich nicht immer so. Noch vor 4 Wochen, also ganz am Anfang, war es trotz meiner sehr tiefen Verbindung zu Kolumbien und seinen Menschen fast wie jede andere Katastrophe auch, wo man am Anfang die Bilder sieht und erschüttert ist, kurz das Mitgefühl zulässt, helfen möchte, nicht weiß wie, vielleicht was spendet und dann nach ein paar Tagen die Bilder nicht mehr erträgt und sich wieder seinem eigenen Leben zuwendet. Und ich habe mich natürlich am Anfang schon gefragt, was ich tun könnte. Ich habe mich irgendwie in der Pflicht gefühlt, aber mir fiel nichts ein. Und ich dachte, mein Gefühl war bloß, weil ich 10 Jahre in Kolumbien gelebt habe, qualifiziert mich das doch nicht, jetzt die Schäden des schwersten Erdbebens seit 120 Jahren irgendwie zu verringern. Und war da so ein bisschen hilflos und habe mich auch schuldig gefühlt. Aber wie das Leben so ist, zeigt es einem manchmal die offensichtlichsten Wege auf die unerwartetste Art und Weise. Und zwar ich habe ein Video veröffentlicht, das gar nicht mit dem Thema zu tun hatte, zu meiner Musik, und eine Frau aus Kolumbien, die ich maximal flüchtig kenne, die lange Zeit in Deutschland gelebt hat, schrieb mir, ich zitiere: "Yo Digga, du könntest ja wenigstens mal ein Benefizkonzert spielen, wenn du schon die ganze Zeit über Kolumbien sprichst." Und was dann? Und was dann danach folgte, waren unfassbar persönliche Angriffe. Mein Publikum wurde angegriffen, persönlich beleidigt, was mich, weil es ungerecht war, sehr stark verletzt hat. Und dann dachte ich aber, warte mal, Benefizkonzert? Geile Idee, Digga. Geile Idee. Und deswegen sind wir eigentlich heute hier. Und das sind eine der Sachen, die ich gerade von den Weisheitshütern, von den indigenen Völkern in Kolumbien gelernt habe, weil ich es oft beobachtet habe. Egal wie negativ die Sache, egal wie groß die Katastrophe ist, sie gehen so zielgerichtet und schauen, was kann man aus dieser Situation Positives ziehen. Und in dem Moment ist mir das ganz gut gelungen, deswegen sind wir heute hier und danke, dass ihr alle da seid nochmal. Und ich habe ja gesagt, dass es am Anfang für mich schwierig war, empathisch zu sein. Natürlich war es ein Schock, aber das ganz tiefe Gefühl konnte ich nicht zulassen. Und als ich dann aber das Benefizkonzert angefangen habe zu organisieren, hatte ich das Gefühl, jetzt habe ich meinen Kopf so weit aus den wernigeröderten Fenstern gelehnt und geschrien: Schaut alle da, das ist ein Erdbeben, wir müssen was tun, dass ich jetzt in Vorbereitung auf diesen Abend es fühlen musste. Ich musste nämlich dem Ganzen aussetzen, um in irgendeiner Form an euch und an sie Emotionen transportieren zu können, richtig? Und das war dann die Aufgabe, und es gab dann mehrere Schlüsselmomente in diesen 4 Wochen, die mich immer mehr ins Fühlen gebracht haben, sodass ich eigentlich davon ausgegangen bin, dass ich hier in diesem Moment nicht mehr mit trockenen Augen stehe. Aber gut. Wir spulen ein bisschen zurück. Es ist vielleicht zumindest erwähnenswert, woher eigentlich meine Verbindung kommt zu dem Land und seinen Menschen. Und 10 Jahre habe ich dort gelebt, von meinem 25. bis 35. Lebensjahr. Und nur ein kleiner Einblick hier in mein Privatarchiv an Fotos. Ich könnte Abende füllen damit, natürlich, mache ich für gewöhnlich auch, aber es sind die Orte, es sind die Menschen, es sind die Erfahrungen in diesem entscheidenden Alter, direkt nach der Universität, 10 Jahre, die mich so tief geprägt haben. Und ich kriege dieses Land nicht aus mir raus, so sehr ich oft wollte, weil es immer wieder Schmerzen auch verursacht, hier und da und hier und da zu sein. Aber vielleicht macht es so ein bisschen, vielleicht habt ihr so ein

wie sie das anfühlen könnte. Auf jeden Fall bin ich sehr tief verbunden und unglaublicher Dankbarkeit. 2012 bin ich nach Kolumbien zum ersten Mal gereist und 2014 habe ich bereits die Serendipia-Stiftung gegründet gehabt, mit der wir verschiedene über Jahre versucht haben, irgendwie auf die Beine zu kommen. Und es endete in diesem Projekt, interessanterweise ein Projekt mit afrokolumbianischer Kultur vom Pazifik, interessanterweise. Und das war dann schon das polierteste Projekt, das vielleicht auch am meisten Strahlkraft entwickelt hat, obwohl es immer noch sehr klein war, immer noch mit wenigen 1.000 Euro Budget, aber mit viel Hilfe und viel Unterstützung aus Bogotá, vor allem die Stiftung hat in Bogotá eben mit Bevölkerung aus sozial benachteiligten Schichten gearbeitet. Und 2018, 2019 aus persönlichen, privaten, gesundheitlichen Gründen habe ich entschieden, die Stiftung aufzugeben. Bis zu dem Zeitpunkt dachte ich, sei mein Baby, das sei mein Projekt. Und habe die ausgeschrieben, dass ich abgeben möchte. Es gab 3 Interessenten. Zwei, die in höchsten Tönen gesagt haben, wir machen eine große Stiftung und das und da und die Projekte und Jan Koppelin wird immer oben stehen. Und dann gab es aber das Angebot von Dani und Dani kommt aus eben jener ärmsten Region, aus dem Chocó, aus Quibdó und hat gesagt, Jan, ich habe fast nichts, aber ich habe es mir zusammengeliehen, das waren umgerechnet vielleicht 1.500 Euro für eine Stiftung, die in dem Moment einen gewissen Markenwert auch hatte. Sie hat gesagt, ich brauche eine Stiftung. Ich mache das seit Jahren mit den Kindern und ich komme nicht weiter. Ich kann keine Gelder empfangen vom Staat, weil ich diese juristische Person nicht habe. Und dann habe ich entschieden, ihr die Stiftung zu überlassen, zusammen mit meinem damaligen Geschäftspartner Jaime Gatos von. Und genau, seitdem ist sie in Quibdó tätig, die Stiftung. Und Dani leitet die, heißt heute Fundación Andamio, ist einer der Spendenempfänger von heute Abend. Ich bin nach Deutschland zurückgekommen 2022 und hier zum Beispiel im Projekt mit einer Schweizer Organisation habe ich für die Kogis übersetzt, Reisen nach Europa begleitet, als Kulturvermittler in den Austausch gegangen zwischen den Kulturen mit den Weisheitshütern der Kogis, ein Volk, das heute noch fast exakt lebt wie vor den Kolonialzeiten. Genau, mein Kontakt mit Kolumbien ist bis heute privat und beruflich täglich. Und dann am 10. August diese Nachricht vom Erdbeben der Stärke 7,4, die mich natürlich schockiert hat. Nur ein paar Zahlen. 311 Tote, sind 311 zu viel, aber klingt erstmal noch nicht so krass. Trotzdem 4.000 Verletzte, 111 Vermisste, die Daten sind ein paar Tage alt, 36.000 zerstörte Gebäude. Und eben ausgerechnet in der Region des Chocós, wo 65% der Menschen unter, teilweise weit unter der Armutsgrenze leben. Und es gibt viele Videos im Internet. Ich habe mich entschieden, nur eins zu zeigen, das mit Abstand am wenigsten krass ist. Und trotzdem, glaube ich, ist es gut, um eine Vorstellung zu bekommen. Das ist, wie gesagt, noch eins der Videos, die am besten zu ertragen ist. In meinem Prozess des empathischer Werdens und des immer mehr Fühlens in diesen 4 Wochen gab es einen entscheidenden Moment und das war, als ich mir erinnert habe, dass ich gesagt habe, warte mal, ich habe doch meine Stiftung in diese Region abgegeben. Wie geht's denn denen? Das war so nach 5 Tagen. Und dann habe ich Dani geschrieben und sie schickt mir diese Sachen zurück und das war der erste Moment, wo es so nah gekommen ist, dass ich und angefragt hatte ich schon bei der Kirche, ob sie mir helfen, dieses Konzert zu veranstalten. Und da wusste ich, dass das richtig ist, weil ich gezweifelt habe. Ich habe gefragt, mache ich das eigentlich nur, weil ich auf Facebook so eine doofe Nachricht bekommen habe? Ist das eigentlich aus Ego oder will ich wirklich helfen? Und hier wusste ich, ich möchte wirklich helfen. Links sieht man das eingestürzte Dach der Stiftung. In der Mitte, das ist nicht die Stiftung, das ist das private Wohnhaus von Dani.

zeigt trotzdem die, die Folgen. Die Stiftung arbeitet mit Kindern, mit Jugendlichen, die oft dort den einzigen Ort haben, wo sie sich ausdrücken können, wo sie ihren Alltag vergessen können, wo sie Perspektiven entwickeln, wo sie Sachen lernen, Tanz, Musik, Theater. Und die heute natürlich momentan nicht an diesen Angeboten teilnehmen können. Dann, das Schöne ist, dass wir mit Dani jemanden haben, der vor Ort so vernetzt ist und so blickig ist, dass die ganzen Spenden, die sie jetzt schon eingenommen hat, gar nicht so sehr an die Stiftung gehen, sondern sie identifiziert sofort, wo sind die Menschen, die jetzt am nötigsten haben, und geht in die Region und verteilt Spenden, bringt das Theater in die Region. Und deswegen, wenn wir das Dach heute finanzieren oder wenn Dani sagt, eigentlich ist das Dach gerade nicht das Nötigste, wir haben noch Menschen, die brauchen was anderes, dann weiß ich, dass da das Geld in guten Händen ist und dass da die Entscheidungsfähigkeit liegt, wer am ehesten dieses Geld braucht. Aber natürlich ist das Ziel, das Dach auf jeden Fall wieder herzurichten. Aber Dani möchte noch selber zu euch sprechen. Und übrigens sind die wahrscheinlich, also nicht zugeschaltet, aber wir haben einen Livestream vom offenen Kanal, da schon mal vielen Dank für. Und ich weiß, dass die Stiftungsverantwortlichen mit ihren Kids vor YouTube sitzen und uns zuschauen. Dani, si nos escuchan, un saludo acá desde Alemania, un aplauso vielleicht.

Genau, den Applaus haben Sie bestimmt gehört. Vielen Dank. Also 50% der Spenden gehen an die Fondazione Andamio. Und die anderen 50% an die Asso Red i Barkido, eine Hebammenvereinigung, die in derselben Stadt in Quibdó tätig ist. Und Quibdó ist die Hauptstadt vom Chocó, aber man kann sich das nicht wie eine europäische oder sonst südamerikanische Hauptstadt vorstellen. Es ist, wie gesagt, von Armut sehr stark geprägt. Also Hauptstadt bedeutet hier nicht viel. Und was diese Vereinigung macht, ist, dass der Chocó durch seine krassen geografischen und geologischen Begebenheiten ist unheimlich schwer zugänglich. Also alles, was nicht Stadt ist, ist oft durch Erdrutsche etc. abgetrennt. Und was diese Vereinigung der Hebammen macht, sie unterhalten verschiedene Geburtshäuser, Behandlungszimmer in diesen abgelegenen Gebieten, was oft die einzige Form ist, dass die Mütter und Schwangeren betreut werden können. Und hier haben wir ein paar Zeugnisse der Arbeit. Das Mädel hier, 9 Jahre, ist die jüngste Hebamme. Aus eigenem Wunsch lernt sie die traditionelle Hebammenkunst. Gibt es Fragen zu diesem, keine Fragen zu diesem Bild? Warum ist es zweifarbig? Genau. Also das ist ein indigenes Kind, ein indigenes Baby. Und was sie

Genau, also dahin geht die zweite Hälfte der Spenden. Und wir haben mit den Worten von Maria Luz Henao begonnen und so möchte ich auch diesen Teil schließen. Wie fängt man mit 80 Jahren noch einmal von vorne an? Mit welcher Kraft? Mit welchem Geld? Wie viele Jahre bleiben noch, um das wieder aufzubauen, wofür man so viele Jahre gebraucht hat? Ein Monat später warte ich immer noch auf einen Bescheid. Wir sind zu viele. Es gibt zu viele Häuser, die überprüft werden müssen. Zu viele Familien, die warten. Danach kommen die Wände, die wieder aufgebaut werden müssen. Die Schäden, die behoben werden müssen. Und die Frage, woher das Geld dafür kommen soll. Und während wir warten, sind wir weiterhin nervös. Manchmal wacht man auf und ist überzeugt, dass sich das Bett bewegt. Man bleibt still liegen und versucht zu spüren, ob es wieder bebt. Man schaut sich um, man wartet ein paar Sekunden, aber die Erde bewegt sich nicht. Wir sind es. Was uns geblieben ist, ist die Angst, das Gefühl der Bewegung, das Misstrauen gegenüber einer Erde, die wir immer als fest empfunden hatten. Seismographen können sagen, wie lange das Erdbeben gedauert hat. Was sie nicht sagen können, ist, wie lange wir es noch spüren werden. Morgen ist es ein Monat her. Die Erde ist ruhig, aber wir bewegen uns immer noch. Dankeschön.

bevor es dann gleich in die Pause geht, möchte ich noch ein Lied spielen. Und genau, die Pause ist zum Spenden da. Seid so großzügig, wie ihr es euch leisten könnt. Und trotzdem, jeder Euro, der heute reinkommt, ist ein Euro, der vorher nicht da war. Und deswegen ist jede Summe, die am Ende zusammenkommt, die richtige und ist viel, egal wie klein oder wie viel sie ist. Trotzdem würde ich mich freuen, wenn ihr großzügig seid. Ihr findet draußen im Foyer der Förderverein, das Konzerthaus bietet ein paar Getränke an, da könnt ihr dann 15 Minuten eine kleine Pause machen und die Scheinchen können dann in die drei Körbe wandern, die Tamaya, Carlos und Lisa. Lisa, kannst du mal die Hand schon mal heben, dass man die schon mal gesehen hat? Genau. Und dann gibt es noch so eine feste metallene Box, da könnt ihr auch spenden. Dann sehen wir uns nach den 15 Minuten, dann spiele ich so ein ganzes Konzert.

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Dankeschön. Das Konzert wird heute ein bisschen anders sein als meine normalen Konzerte, weil ich normalerweise sehr viel rede. Also eher vielleicht so ein bisschen in der ganz alten Baden-Tradition, Geschichten von meiner Reise zu erzählen.

von meinem Lebensweg und die passenden Lieder dazu. Ein paar Geschichten gibt es heute auch, aber ich möchte das ein bisschen raffen, dass wir nicht erst um 23 Uhr wie letztens vom letzten Konzert nach Hause kommen. Der Alchemist, der letzte Song, ist mein neuester Song, mein jüngster. Er sitzt auch noch nicht ganz, ich wollte ihn aber trotzdem spielen. Und ist einer meiner positivsten. Normalerweise, also sehr oft werdet ihr noch sehen, beginnen meine Songs da unten und enden irgendwo im oberen Mittelfeld, von der Aussage her. Und der beginnt nicht ganz so weit unten. Und das spiegelt ganz gut meine Entwicklung der letzten Jahre wieder. Genau. Das war nicht immer so. Und ganz viel habe ich dem Hebammenwissen und der Hebammenmedizin zu verdanken. Mich fragte neulich jemand, als ich das sagte, Jan, haben deine Kinder, wurden die von Hebammen in Kolumbien empfangen? Nein, ich habe keine Kinder. Aber die Hebammenmedizin, die traditionelle Medizin, begreift den Menschen so ganzheitlich als Körper, Seele und Geist und alles, was dazwischen liegt, dass sie mir unglaublich weitergeholfen haben. Belassen wir es dabei. Und daher, der nächste Song ist für die Hebammen, ist für die Mütter, für meine Ahnenlinie. Ich brauche Verstärkung auf der Bühne. Findet sich hier vielleicht jemand, der ein bisschen... Clemens... Clemens Falke, gebürtiger Berliner, jetzt Wahl-Elwinger-Röder und leitet zusammen mit seiner Frau Britta die Villa Veriditas. Und wir haben uns vor kurzem erst kennengelernt und Clemens hat gesagt, oh, ich hätte Lust, das Konzert zu unterstützen. Und so sitzen wir jetzt hier und spielen den Song Mütter. Dankeschön.

0: sagt, es wird Zeit. Und ich kehre zurück.
1: Thank you.

Dankeschön. Mütter wird irgendwann mal als Single erscheinen, ist fertig, aber da der Produzent Kolumbianer ist und in Kolumbien produziert, ticken die Uhren, so wie sie ja ticken, aber die Single kommt und auch das Album kommt. Der Song Mütter wäre nicht möglich gewesen ohne meine Zeit in Kolumbien. Ich glaube, man erahnt, dass dahinter Sachen stecken, die von anderen Quellen der Weisheit her rühren. Ich habe das Glück gehabt, mit vielen Menschen unterwegs zu sein, die vielleicht an der Quelle des Menschseins arbeiten, diese Quelle verstehen, damit arbeiten, damit heilen sogar und uns Menschen erinnern an unseren Ursprung, wo wir herkommen. Und ich habe heute, es kommen immer die richtigen Sachen in den richtigen Momenten, ich habe heute Morgen folgende Überlegung gelesen. Und zwar hieß das Humus, das Wort Humus aus dem Lateinischen, bedeutet Erde, Erde, die lebt, Erde, die Leben in sich trägt. Human oder humano auf Spanisch bedeutet Mensch, haben denselben Wortstamm. Und Humility oder Humildad bedeutet Demut. Und ich sagte, Mensch zu sein bedeutet zu akzeptieren, von der Erde zu sein und also von der Erde abzustammen, Erde zu sein. Und Mensch zu sein bedeutet eben auch, demütig genug zu sein, um nicht zu sagen, die Erde würde nicht leben oder sie wäre kein fühlendes Wesen. Der nächste Song heißt Origen, Spanisch Ursprung, und erzählt wieder von unserer Mutter, von der mütterlichen Energie, aber auch von der väterlichen, himmlischen Energie. Und wie sicher seid ihr so beim Tönetreffen? Geht so? Geht so, wie bei mir, so geht so? Ausreichend wahrscheinlich. Ich würde euch einladen, ein bisschen mitzusummen zum Einstieg. Und das ist nicht schwer. Das ist einmal der Ton hier. Könnt ihr einfach mal probieren. Die Männer vielleicht erstmal zuerst. Ach, dummer Clemens. Super. Und dann wandert es einfach nur den hoch. Okay. Die Frauen, für die das zu tief ist, machen hier. Sieht meine Hand so aus, kommt der erste Ton. Sieht meine Hand so aus, kommt der zweite. Solange die Hände so aussehen, könnt ihr das machen. Und dann summen und singen wir jetzt einfach ein bisschen zusammen. Und wir spielen ein bisschen zusammen.

Dankeschön. Es klang sehr schön hier oben. Also das und so. Dann habe ich noch einen Überraschungsgast. Uns wird drei Lieder aufbauend begleiten. Ganz, ganz spezielle junge Dame. Und zwar ist das die Lisa.

0: Na, Lisa? Wie geht's dir?
1: Gut.
0: Alles klar soweit?
1: Ja.
0: Wir machen Folgendes. Es ist ein bisschen undankbar, so mitten in so einem Konzert auf so eine Bühne zu kommen, wo so viele Menschen sind. Aber wir kennen eine Technik, die uns gut hilft. Ne? Wir müssen jetzt alle mitmachen. Ich mache vor ihm mit. Für Lisa, okay? Hey!
1: Hey!
0: Hey!
1: Hey!
0: Hey!
1: Hey!
0: Ah! Sí, claro. So. Ihr dürft jetzt aufhören. Okay. Dankeschön. So, schütteln wir uns mal und dann geht's weiter. Mit. Es geht fast weiter, ich muss nur was erzählen. Wir haben vorhin gesehen, wie Dani in dem Video mit der Stiftung die Sachen vor Ort an die Menschen in Not und an die Kinder übergibt. Und sie hat ein Video davon geteilt, die Tage, das Video, das ich gezeigt habe. Und dabei war ein Kommentar von ihr, wie sie sagt, ich lese kurz auf Spanisch vor, einfach der Sache wegen. Allá entendimos algo, en Brisas, el pueblito. La sonrisa no es solo una sonrisa, es resistencia, es esperanza, es la forma que tienen de decirnos, aquí seguimos de pie. Sie sagt, dort oben in Brisas, das ist dieser abgelegene Ort, haben wir etwas verstanden. Das Lächeln oder das Lachen ist nicht nur ein Lächeln oder ein Lachen. Es ist Widerstand, es ist Hoffnung und es ist die Form, die die Leute da haben, um zu sagen, hier stehen wir weiterhin aufrecht. Und wenn man was in Kolumbien lernen kann, dann ist egal, wie groß die Katastrophe ist, sie löscht nie das Lächeln und das Lachen der Leute, nie. Der nächste Song versucht genau unsere eigenen Prozesse, über die wir zu Recht klagen können, jeder mit seinen eigenen Sachen, mit ein bisschen Humor zu nehmen und irgendwo so ein Zwischending zu finden. Genau, da dürft ihr wieder kräftig mitsingen. Ihr braucht nur eine einzige Silbe. Eins, zwei, drei, ba. Ba?
1: Ba.
0: Okay, es wird gleich noch mehr. Also erster Schritt. Ja, doch, ist das, genau. Ja.

0: Clemens und Britta von der Villa Veriditas machen eine ganz tolle Arbeit. Schaut da mal gerne vorbei oder rein ins Programm. Und Lisa, du bist noch hier. Du bist noch hier.
1: Ja.
0: Geht es dich wohl?
1: Ja.
0: Okay. Das nächste Lied, also übrigens habe ich Feedback bekommen aus Kolumbien, eben in der Pause. Die Verbindung gerade ist so gut, dass sie es sehen können, das Konzert. Wir sind tatsächlich begleitet von dort. Das ist super schön. Und bueno, acá un otro saludito a la Fundación Andamio y a Shirley y sus compañeras y parteras. Si siguen por ahí conectadas, este canto va a ser para ustedes. Ich möchte euch einladen, der nächste Song ist einer der allerersten Songs, die ich geschrieben habe, vor vier Jahren. Und der Song ist sehr wandelfähig und hat je nach Anlass und je nach Stimmungslage die Möglichkeit, sich gut anzupassen. Und ich würde euch einladen, mitzusingen und das als in dem besten positiven Denken, wer ein Gebet damit schicken möchte nach Kolumbien an die Menschen, kann das hier gerne tun in diesem Gesang. Für mich ist es auch ein Gesang, in dem ich immer das versuche, in dem Bewusstsein zu danken für die Jahre, die ich hatte und auch vor allem den Menschen zu danken, die wie die traditionellen Hebammen, aber natürlich auch wie die klinischen Hebammen, wie die vielen Menschen, die mit ganzheitlicher Medizin, die mit Pflanzen arbeiten, die mit den Elementen arbeiten, die mit den Menschen arbeiten, wie die diese Fahne hochhalten der Menschlichkeit und uns erinnern können, wenn wir das möchten. Und am Ende wahrscheinlich zu mehr Frieden und Brüderlichkeit, vielleicht ist das das richtige Wort, führen. Also gerne, die Schwierigkeit steigt jetzt ein bisschen vorhin, was eine Silbe, ba, jetzt sind es zwei. Sagt mal ja, he, ja, he. Mehr braucht man nicht. Genau. Bist du bereit, Lisa? Mhm. Dann machen wir das jetzt.

Vielen Dank. Vielen Dank, dass ihr euch darauf einlasst und die Herzen öffnet und bei meinen komischen Sachen hier mitschwingt. danke. Lisa. Spielen wir jetzt. Eins machen wir noch. Ich habe darüber gesprochen, was es für mich für eine gute, aber auch schwierige Übung war, diese Empathie zu entwickeln über die 4 Wochen. Also nicht, dass ich vorher empathielos gewesen wäre, aber man schützt sich ja, ne, vor zu viel Leid. Und für mich war es eine gute Übung zu spüren, dass es zuzulassen, ein stärker machen kann in dem Sinne, dass man handlungsfähig wird. Dass wenn man diesen Schmerz der Menschen akzeptiert, dass er da ist. Man muss ihn nicht zu seinem eigenen machen. Aber ihn zuzulassen bedeutet, ihn durchströmen zu lassen und dann wieder handlungsfähig zu werden. Und Sachen zu machen, die den Menschen in diesem Moment vielleicht helfen können. Mit dem, was man zur Verfügung hat. Mit den Gaben, die man auf den Weg bekommen hat. Und ich glaube, von dieser Empathie, das wird nicht der letzte Abend oder die letzte Katastrophe sein im 21. Jahrhundert, wo wir viel Empathie brauchen. Es wird bestimmt noch viel Möglichkeit geben, um das zu üben. Und deswegen ist es schön, dass ihr es heute zulassen konntet und dass ich das zulassen konnte.

wenn man mit den Weisheitshütern des Kogi-Volks, ich habe das vorhin schon kurz erwähnt, die Region, die sie bewohnen, die Sierra Nevada, Santa Marta selbst als das Herz der Erde bezeichnen und ihre Verstecke verlassen haben, weil sie das Herz der Erde inzwischen als krank diagnostizieren. Und wenn das Herz krank ist, der Mutterkörper, der Planet krank sein muss, wenn sie das verlassen haben, dann um uns jüngere Brüder, wie sie uns bezeichnen, uns zu erinnern, dass dieser Planet eben dieses fühlende Wesen ist, dass es unsere Mutter ist. Und die Kogi sagen, wenn man sie fragt, warum die Naturkatastrophen, Überschwemmungen, Trockenheiten, Erdbeben passieren, sagen sie, ist das die Sprache, das Vokabular, das Mutter Natur hat, um uns wachzurütteln, um uns zu sagen, ey, vergesst mich nicht, ihr habt mich vergessen. Und man kann jetzt zwei Wege wählen. Wir können weiterhin versuchen, unser eigenes Boot an Land zu bringen, jeder sein eigenes, oder begreifen, dass wir zusammen in diesem Boot sitzen und vor allem die Hoffnung nicht aufgeben, dass wir es an Land schaffen. Oder die andere Möglichkeit ist, so lange dem Planeten die Augen und die Eingeweide auszukratzen, bis es nicht mehr geht. Und ich möchte nicht glauben, dass das der einzige Weg ist. Der nächste Song im Traum. Greift das Thema so auf, wie ihr möchtet, dass das aufgegriffen wird für euch in eurer Wahrnehmung im Traum. Wer den Text schon kennt, darf auch mitsingen und wer nicht, darf mitsummen oder versuchen mitzusingen. Dankeschön. Im Traum. Ronny, dürfte ich ein bisschen Hall auf die Gitarre bekommen und auf den Gesang? Danke.

Und ich möchte euch allen danken. Wie gesagt, dass ihr darauf eingelassen habt und dass ihr hier seid für ein Land, das vielleicht viele von euch gar nicht kennen. Aber wahrscheinlich spürt man, dass irgendwo Menschen sind, die sind wie wir und die erleiden großes Leid. Und ich garantiere dafür, dass jeder Euro ankommen wird. Wir werden das dokumentieren, beziehungsweise wird das vor Ort dokumentiert. Und wir werden auf jeden Fall die Spendensumme, die zusammengekommen ist, in der Volksstimme kommunizieren. Auf meinem Instagram könnt ihr es schauen, Jan Koppelin. Und auch da werden wir dann bei Instagram vor allem sehen, wie die Spenden verwendet werden und hoffentlich das Dach wiederhergestellt wird und die Hebammen ihre Geburtshäuser wieder haben und so weiter und so fort. Ich spiele den letzten Song. Die Nacht, auch wandelbar, je nach Anlass. Ja, Dankeschön. War ein sehr, sehr spezieller Abend für mich. Danke.

Das vor 4 Wochen hat oder vor einem Monat hat das Erdbeben stattgefunden. Und die Idee hatte ich erst 5 oder 7 Tage später. Und ich glaube, wir haben es erst vor 2 Wochen veröffentlicht. Es war nur möglich, weil die ganze Stadt Wernigerode kostenlos dazu beigetragen hat, dass das möglich ist. Als erstes fing das mit Hanna an, unserer liebevollen, reizenden Moderatorin, die neue evangelische Kirche mit ins Boot geholt hat. Darüber das Konzerthaus. Vielen Dank, Hanna, an die Kirche auch. An Janine Dehmann, die mich zur Idee ermutigt hat und immer dann mich ermutigt, wenn ich sowieso irgendwelche Ideen nicht mehr umsetzen möchte, weil sie zu groß werden. Die Tourismus GmbH Wernigerode und Frau Reil und ihr Team ganz speziell. Das Konzerthaus mit Ronny an den Reglern. Förderverein Konzerthaus Lieb Frauen, die euch die Getränke serviert haben. Maria Clara Fuentes für die Designs. Gracias, Clarita. Auch Herrn Oberbürgermeister Kascher, der fleißig geteilt hat und das in der Stadt verteilt hat, die Informationen. Vielen Dank. Harzdruckerei um Thomas Schulz für die Gratisplakate. Tamaya und Carlos für die gratis, aber unbezahlbar schöne Musik. Vielen Dank, dass ihr gekommen seid. Danke. Meinen beiden Mitmusikern Clemens und Lisa. Dem offenen Kanal Wernigerode, der das live überträgt. Und man kann sich es hinterher dann noch anschauen. Ton- und Lichtfabrik Blankenburg für diese wunderbare Leinwand. Anne Fuhrmann für die Fotos, Hannes Pietzner für die logistische Unterstützung, Maria Werner für alle Unterstützung, Matthias Distler von der Volksstimme. Allen, die beim Teilen, beim Pferdteilen, beim Bescheidsagen und beim Einladen geholfen haben, vielen, vielen, vielen, vielen Dank. Und der Andamio-Stiftung und der Asso-Ret-i-Partido für diese unglaubliche Arbeit, die sie machen. Danke. Die Nacht.

Jan hat schon vielen Danke gesagt. Aber einigen wurde noch nicht Danke gesagt, beziehungsweise einer Person, die ganz zentral ist, nämlich dir, lieber Jan, wollen wir auch ganz dolle Danke sagen. Denn euch, die ihr alle hier seid, euch danken wir für die Spenden, die ihr schon zahlreich gegeben habt. Allen, die vielleicht im Stream zugucken oder denen ihr den Stream noch gebt, danken wir, für was sie vielleicht überweisen. Draußen findet sich da auch die IBAN. Wir danken euch. Aber gleichzeitig, ich weiß nicht, wie es euch geht, aber ich vermute, vielleicht geht es euch ähnlich wie mir, spüre ich eine sehr große Dankbarkeit für diesen Impuls. Es gibt so ein Kirchenlied, manche kennen es, das ist so ein richtiger Schlager, manche können es gar nicht mehr hören. Das heißt, ins Wasser fällt ein Stein. Wer kennt es? Doch, ein paar zumindest. Ins Wasser fällt ein Stein und ist er noch so klein, er zieht doch weite Kreise. Und du, Jan, für mich mit deinem Impuls, damit, dass du dich hast bewegen lassen, dass du dich geöffnet hast für das, was in Kolumbien geschieht, hast du wie dieser Stein, der ins Wasser fällt, weite Kreise gezogen, so weit, dass all diese Menschen hier sind. Das ist Hoffnung, das ist, ich spüre so viel Hoffnung dadurch und dafür danke ich dir. Und ich weiß nicht, ob es euch ähnlich geht. Wenn es euch so geht, einen Applaus bitte. Applaus

0: Okay, wir sind hier etwas überwältigt und wir haben keine Exit-Strategie gerade. Also wird Jan einfach noch was singen müssen, dachten wir uns. Und euch damit in einen schönen Abend schicken. Vielen Dank, dass ihr da wart.
1: Fast geschafft, dass meine Augen ganz trocken bleiben, aber das war jetzt zu viel. Ist gut.

Das habe ich jetzt nicht vorbereitet. Aber das Lied passt, glaube ich, ganz gut.

0: Sender. Und das war total interessant, wie das alles verkündet wurde. Es gab diese DWDL-Schlagzeile, dass die Geissens aufhören bei RTL 2. Und das, wir schicken uns sowas natürlich dann immer in unserer WhatsApp-Gruppe. Ja, wir haben eine Gruppe zu zweit.
1: Das ist fast so gut wie ich.

0: Delitzsch war Schaufenster für den ländlichen Raum und seine Produkte und ein toller Gastgeber zum 16. Landeserntedankfest. Gemeinsam mit dem Sächsischen Landeskuratorium Ländlicher Raum e.V. wurde dieses schöne Fest vorbereitet. Besucher aus ganz Mitteldeutschland, aber auch die Delitzscher, nutzten das Wochenende, um Delitzsch als Gastgeber zu erleben. Mit Pauken und Trompeten, wie man so sagt, eröffnete das Polizeiorchester Sachsen das 16. Landeserntedankfest am Freitag im großen Festzelt auf dem Delitzscher Markt. Nahezu ideales Wetter begleitete das Wochenende mit seinen vielfältigen Veranstaltungen, Angeboten und Höhepunkten. Schirmherr und Landwirtschaftsminister Frank Kupfer, CDU, sprach in seiner Eröffnungsrede von einer unterdurchschnittlichen Ernte in diesem Jahr und dass Lebensmittel etwas Wertvolles sind, denn nicht überall gibt es reichlich zu essen. Es gibt jedoch viele gute Gründe, für die Landwirtschaft und ihre Produkte zu werben und die Ernte mit diesem Fest zu würdigen.
1: Warum ist das so? Warum ist das so wichtig?
0: So zog der Minister den Erntekranz mit den anderen Festrednern auf. Das Fest war eröffnet.

0: Frau Steinbach, Referatsleiterin Wirtschaftsförderung und Tourismus, übergab einen Korb mit regionalen Produkten, den der Oberbürgermeister an den Minister weiterreichte.
1: Wurstwaren, Zwiebeln aus Plesin, also insofern, wir haben viele Produkte und die bekommen Sie überreicht.
0: Die Besucher staunten nicht schlecht über den traditionellen Zimmermannsklatsch, den die Zimmererinnung zeigte.

0: mit dem Landrat Michael Cioppala und unserem Oberbürgermeister Dr. Manfred Wilde im Gespräch. Das Landeserntedankfest ist im vollen Gange und gestern die große Eröffnungsveranstaltung war gut besucht und heute ist schon tüchtig was los in der Stadt. Wir grüßen ganz herzlich den Landrat Michael Cioppala. Hallo.
1: Hallo.
0: Grüße. Was sagt er denn zum Landeserntedankfest?
1: Ganz tolle Sache. Ich sage mal, ein Lohn für den vielen Fleiß, den die Stadtverwaltung mit den Mitarbeitern und mit vielen Partnern, Unternehmen, Sponsoren, Unterstützer lange vorbereitet hat, von Landesebene vorbereitet hat. Ich glaube, hier fühlen sich alle wohl. Ich bin begeistert.
0: Wir präsentieren die Landwirtschaft auch in unserem Landkreis, gerade hier auf dieser Ausstellung. Was sagen Sie zu unseren Landwirten?
1: Sie wissen, dass ich zu den Landwirten eine sehr, sehr enge und gute Bindung habe. 50% der Fläche ist landwirtschaftliche Fläche, starke Unternehmen, die natürlich gerade in diesem Jahr erneut durch die Flut stark gebeutelt waren und trotzdem immer wieder wie ein Aufstehmännchen sich den neuen Aufgaben widmen. Ich bin froh und vor allen Dingen stolz auf unsere Landwirte. Und ich sage das immer wieder, wir werben für die einheimischen Produkte, die hier produziert werden. Und das dient natürlich an so einem Tag wie heute mit dazu.
0: Wir bedanken uns ganz herzlich beim Landrat Michael Cioppala. Wir gehen weiter. Hier ist der Oberbürgermeister der gastgebenden Stadt, nämlich der wunderschönen Stadt Delitzsch. Delitzsch hat sich intensiv darauf vorbereitet. Wie lange eigentlich schon?
2: Die Vorbereitungen liefen über ein Jahr. Und ich freue mich, dass wir hier gute Gastgeber sind. Ein reichhaltiges Programm, wie es so bisher in der Stadt Delitzsch schon nicht gegeben hat. Und es geht vom Freitag bis zum Sonntag mit viel Vielfalt. Punkten in der Stadt und natürlich am Korrespondenzstandort im Kartoffelhof Lienig im Ortsteil Döbernitz.
0: Wir haben natürlich eine Frage, was ist besonders an unserer Stadt Delitzsch? Das wissen ja viele, die es jetzt vielleicht sehen nicht.
2: Ja, das Besondere an der Stadt Delitzsch ist natürlich die vielfältigen Vereine, die es hier gibt, die gute ökumenische Zusammenarbeit der Kirchen und natürlich die fantastische Altstadt mit der Wehranlage, einmalig im mitteldeutschen Raum. Und diese Komposition, das macht Delitzsch einmalig. Aber, und das ist auch wichtig darauf hinzuweisen, die Einbeziehung unserer Ortsteile, immerhin 15 Dörfer, die zur Stadt Delitzsch gehören und die gemeinsam mit den Gemeinden des Landkreises Nordsachsen eine Symbiose bilden, wie es die nur einmalig in Sachsen, im mitteldeutschen Raum und in Deutschland gibt.
0: Besuchen Sie unsere schöne Stadt Delitzsch auch außerhalb des Landeserntedankfestes. Wir freuen uns auf Sie. Vielen Dank, lieber Oberbürgermeister Dr. Manfred Wilde.

0: Ich habe die Frau Steinbach am Mikrofon. Sie ist für die Wirtschaft in Delitzsch verantwortlich. Was ist das genau?
1: Was ist das genau? Das ist natürlich das, was Sie auch hier sehen. Das ist Landwirtschaft, das sind unsere Unternehmen und natürlich, wie gesagt, die Entwicklung der Stadt, Image, Stadtmarketing und natürlich unser Tourismus.
0: Frau Steinbach, wir haben jetzt gerade das 16. Landeserntedankfest. Wie schwierig waren denn die Vorbereitungen?
1: Die Vorbereitungen waren nicht schwierig, weil wir hatten sehr engagierte Landwirte, Kleingärtner, Händler, Handwerker, Gewerbetreibende, die uns unterstützt haben. Und insofern war es wie einzelne Puzzleteile, die zusammengefügt werden mussten. Insofern

0: Schon so schwierig war es.
1: Ist unsere Stadt leistungsfähig?
0: Selbstverständlich.
1: Ich bedanke mich ganz herzlich bei Ihnen. Danke. Vielen Dank.
2: Nahezu ideales Wetter begleitete das Wochenende mit seinen vielfältigen Veranstaltungen, Angeboten und Höhepunkten. Der Kartoffelhof Linig erwies sich mit seinen Angeboten und Aktivitäten als Besuchermagnet und als idealer Partner des Landesernte-Dankfestes.

0: Ein Bummel über die Kindermeile, ein Muss für alle Kinder. Bei lachender Sonne macht das richtigen Spaß. Wir sind auf den Schlosswiesen, im Schlossgraben. Was ist denn hier los?
1: Hier ist eine Kindermeile aufgebaut und hier der vordere Teil vom soziokulturellen Zentrum aus Delitzsch. Wir haben einen Kinderbauernhof, eine Strohhüpfburg, eine Kinderbauernolympiade, Bastelstände und natürlich auch was hier für die Erwachsenen, damit sie ihren Kindern zuschauen können, Kaffee und Kuchen oder Suppe.
0: Vielen Dank, Frau Dautz.
1: Bitte schön.
0: Ihr habt ja richtige Tiere mitgebracht.
2: Genau, wir haben richtige Tiere mitgebracht. Von einer Mitarbeiterin von uns aus der Familie haben sie ihre Haustiere mit.
0: Das ist ja ganz toll. Und wer seid ihr?
2: Wir sind die Wohnform des Behindertenzentrums Delitzsch.

aber auch Gäste von außerhalb versetzten das Publikum in Staunen, wie hier der Heimat- und Kulturverein Wittichenau Kuhlhof e.V.

0: Tagsacken wie jeder normale Mensch. Wer sind Sie?
1: Mein Name ist Bond. James Bond.
2: Der Sonntag begann mit einem Landfrauenfrühstück, das sich so manche Gäste schmecken ließen. Höhepunkt der zahlreichen kirchlichen Veranstaltungen zum 16. Sächsischen Landeserntedankfest vom 20. bis 22. September 2013 in Delitzsch im Landkreis Nordsachsen, das unter den Leitworten Fundamente des Lebens stand, war der ökumenische Erntedankfestgottesdienst am Sonntagvormittag. Die entsprechend festlich geschmückte und ausgestaltete Stadtkirche St. Peter und Paul war voll besetzt. Der Regionalbischof Dr. Johann Schneider hielt die Festpredigt.
3: Wie groß wird dann die Finsternis sein? Soweit das Wort der Heiligen Schrift. Das sind, liebe Schwestern und Brüder, klare Alternativen.
2: Sachsens Ministerpräsident Stanislaw Tillich verfolgte die große Erntekronen-Gala.

0: Verbundenheit mit der Natur und ihre Achtung vor der Schöpfung.
1: Die schönste Antikrone wankt in diesem Jahr Ingrid Wendler aus Leipzig, Ministerpräsidentin

Präsident Stanislaw Tillich bedankte sich bei den Landfrauen für die Krone und für ihr Engagement bei der Organisation und Durchführung des Wettbewerbs Schönste Erntekrone und Schönster Erntekranz Sachsens. Dilitsch ist ein hervorragender Gastgeber. Vielen Dank, dass Sie sich bereit erklärt haben, das Fest auszurichten. Das Wetter stimmt, die Menschen sind fröhlich, das Leben in der Stadt pulsiert. Ich reise begeistert und sehr zufrieden wieder ab, sagte der Ministerpräsident, der spontan seinen Aufenthalt in Dilitsch verlängerte, worüber sich unser Oberbürgermeister sehr erfreut zeigte. Und auch Wolfgang Vogel, Präsident des Landesbauernverbandes, war des Lobes voll. Stadt und Landkreis haben gezeigt, wie viel Mühe und Arbeit in der Landwirtschaft steckt. Sachsens Landwirtschaftsminister Frank Kupfer sprach von einer sehr gut vorbereiteten und engagiert durchgeführten Veranstaltung. Ein so volles Festzelt und so wundervolle Stimmung hatten wir selten. Dilitsch ist ein Schaufenster für den ländlichen Raum und seine Produkte. Ein großes Dankeschön an alle Beteiligten. Bis in die Abendstunden wurde auch am Sonntag gefeiert. Leider können wir wie immer in einem solchen Film nicht alles zeigen. Zwönitz wird Ausrichter des 17. Landeserntedankfestes sein. Wir wünschen gutes Gelingen.

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0: Position bezogen habe.
1: Aber dass da einfach irgendwelche vor deiner Tür stehen.
0: Es waren, glaube ich, so ja Polizisten, unten waren Polizei.
1: Ja, aber die wollten den Ausweis nicht zeigen, ne? Also genau, der hat ja auch gesagt, wenn sie von der Polizei sind, dann weisen sie sich bitte aus.
0: Ja.
1: Haben die ja nicht gemacht. Jedenfalls kam es im Film so rüber, dass sie es nicht gemacht haben. Und haben dann einfach, und dann war doch noch, nee, wir müssen raus, mein Sohn muss zur Schule.
0: Ja.
1: Ja, kein Problem, wir können den bringen.
0: Ja,
1: Moment, ich kenne sie gar nicht, ich gebe ihn nur jetzt nicht. Also das fand ich schon sehr gruselig, diese Szene. Und wie die dann da einfach kampieren vor der Wohnungstür und dann noch ihre Klappstühle mitbringen, sich da hinsetzen und die Leute einfach nicht rauslassen.
0: Das war

0: Ich bin Philipp und bin hier Medienpädagoge im offenen Kanal und wir haben uns heute gedacht, zum Tag der Medienkompetenz wäre das doch eine total gute Idee, einen Film zu zeigen, der ja medienkompetenzfördernd wirken könnte, wenn er denn wahrgenommen wird. Und heute waren etwa 30 Leute, 20 bis 30 Leute im Studio und wir haben eine Gesprächsrunde danach noch geführt, die wir nicht aufgezeichnet haben, aus, naja, passend zum Film aus Gründen. Aber haben gedacht, wir wollen dazu jetzt noch was machen. Und vielleicht deswegen, ja, wer seid ihr? Also, ich bin hier, weil ich mitorganisiert habe. Und ihr? Warum seid ihr da?
1: Hallo, ich bin Safi von Digital Courage in Bielefeld. Wir sind ein Verein zur Förderung des Datenschutzes, der Privatsphäre und für eine lebenswerte Welt im digitalen Zeitalter. Wir sind von Piffel Medien kontaktiert worden, die diesen Film herausgebracht haben oder verleihen, Total Trust.

0: weil das ja auch so unser Thema ist. Und wir fanden das eine super Idee, das zusammen mit unseren Ortsgruppen oder mit verschiedenen Organisationen, die Lust drauf haben, eben der Öffentlichkeit zu präsentieren und dann eben auch die Möglichkeit geben zum Austausch danach. Und da der offene Kanal Merseburg-Querfurt sich schon mehrfach bewährt hat, unter anderem bei der Live-Übertragung von den Big Brother Awards, die auch von Digital Courage veranstaltet werden, dachten wir, das ist einfach ein sehr guter Ort hier. Und das hat ja auch wunderbar geklappt heute Abend.
1: Ja, klar. Hallo, ich bin Timo, da die Kamera läuft. Genau, ich bin von der Hochschule Merseburg und habe einfach erfahren, dass dieser Film hier heute gezeigt wird. Und ich hatte den Film eh schon auf dem Schirm. Also ich habe schon von diesem Film gelesen, ich weiß jetzt nicht mehr wo. Und dachte, also dass der irgendwelche Preise gewonnen hat und so. Und dachte, okay, das ist ja ein interessantes Thema. Den würde ich mir gerne angucken. Dann habe ich sogar aktiv geguckt, wo der anläuft. Also als der ganz neu im Kino war, für Anfang Oktober oder so, ne? Und habe gesehen, dass er in Leipzig in einem Kino lief und hatte sogar überlegt, dahin zu fahren, um mir den anzugucken. Habe es dann aber nicht gemacht. Und dann habe ich die E-Mail gesehen und gesehen, okay, ist ja quasi hier um die Ecke von meinem Arbeitsplatz. Und dann melde ich mich da doch mal und gucke mir den Film an. Und ja, schön, dass der hier lief und war sehr interessant, den zu gucken. Genau. Danke.
2: Ja, ich bin Tobias Thiel von der Evangelischen Akademie Sachsen-Anhalt. Mir geht es so ein bisschen wie Digitalcourage. Wir sind hier beim offenen Kanal in Merseburg, weil wir schon ganz viel kooperieren, weil es ist einfach der beste offene Kanal in Sachsen-Anhalt. Nein, naja, wir haben seit, ich glaube, vor über 10 Jahren angefangen, diese Reihe Netzpolitischen Salon zu machen. Den gab es jetzt eine ganze Weile nicht und ich finde es sehr gut, dass das Thema Digitalpolitik, Netzpolitik wieder sozusagen hier ankommt, dass das wieder ein Thema wird. Und als Diana mich gefragt hat, ob wir mitmachen, habe ich gesagt, ja, sind wir mit dabei. Finde ich gut, dass wir auch den Film hier gezeigt haben. Und ich habe mich sehr gefreut, dass so eine bunte Mischung von Leuten kam. Also du hast gesagt, es waren 30, ich habe gezählt, es waren ziemlich genau 30 Leute tatsächlich mit uns. Und das war wirklich so eine ganz bunte Mischung, ganz unterschiedliche Leute. Also schon natürlich alles Leute, die ein bisschen Zugang zum Thema hatten, aber von den Studierenden über die Mitarbeitenden an der Hochschule, über Leute, die in Netzwerksystem arbeiten, was auch immer. Also ich fand, glaube ich, fand ich spannend. Also die Diskussionrunde, wir hätten es ja länger führen können. Ne? Also ich habe sie ja dann abgebrochen, weil wir zugesagt hatten, dass es um 9 aufhört. Und das hat man selten bei so einem Filmgespräch, dass es dann wirklich noch viel länger geht als oft ist das ja eher mühsam. Also.
3: Ja, ich bin Martin, ich bin der Administrator vom SMK-Bereich der Hochschule Merseburg und den Film habe ich schon auf dem Schirm gehabt und was ich auf jeden Fall sehen wollte, ist, wie das technisch umgesetzt wird in China. Und tatsächlich durch die Snowden-Enthüllung war ich schon über das meiste informiert. Aber was mich erstaunt hat oder wo ich mehr mitbekommen habe, war der soziale, perfide Aspekt. Und was ich zum Beispiel sehr bezeichnend auch fand, war die eine Frau, die was Negatives gesagt hatte. Dann wurde vor ihrem Fenster sofort Kameras aufgebaut, um sie ein bisschen mürbe zu machen. Und dann hat sie das Buch 1984 vorgelesen, was natürlich diese Dystopie abbildet. Und kurze Zeit, irgendwie 2 Tage später, wurde die Kamera wieder abgebaut, wo ich mir natürlich denke, die Funktionäre werden sich gedacht haben, na, wenn wir jetzt in unserer Warte die Leute das Buch hören, nicht, dass jemand da abtrünnig wird oder sowas. So habe ich es mir vorgestellt. Also das war so eine kleine Feinheiten, die wirklich den Film so das Salz in der Suppe waren.
2: Das war übrigens auch eins meiner Lieblingspunkte. Ich habe auch ein bisschen so geguckt, also ich habe den Film auch ein bisschen gesehen mit dem, noch eine DDR-Geschichte, also ich bin 16 gewesen, als die Wende kam und habe so ein bisschen noch mitgekriegt und da hat man ja auch so subversive Möglichkeiten gesucht und das geht ja noch weiter, die haben an anderer Stelle gesagt, dass ja zum Teil, dass die Menschen, also die Kameras quasi veröffentlicht werden, dass in manchen Siedlungen sozusagen die Kameras, die in der Gegend sind, dann bei allen, alle die angucken können und die Idee dabei ist, dass alle kontrollieren, was ja ziemlich perfide ist. Das dann so subversiv zu nutzen und zu sagen, okay, wenn alle das sehen können, dann habe ich ja die beste Möglichkeit, ich bin plötzlich Fernsehmacher und da was subversiv ist, fand ich genial. Also wenn man sich aus dieser Perspektive guckt, ist natürlich dramatisch.

0: der Hintergrund, warum man das so machen kann, muss und nicht anders. Ne? Also ich will das jetzt nicht verharmlosen, aber ich habe immer so ein bisschen auch nach diesen, also das war spannend zu sehen, wo es diese kleinen Widerständigkeiten noch gibt oder auch das andere war, wo er, der eine eingeladen war eigentlich zur EU, zu einer Veranstaltung und dann durfte er nicht wegfahren, aber er hat es dann trotzdem hingekriegt, sich dann zuzuschalten. Wo ich denke, eigentlich, ne, man würde ja so sagen, wenn sie es schaffen, dich zu hindern, rauszugehen, dann werden sie dir doch wohl auch das Internet nehmen können. Und offensichtlich ging es nicht oder es war nicht wichtig genug oder so. Aber dass solche Sachen dann trotzdem gehen, das fand ich spannend. Das
1: hat mich auch gewundert, wie er da reingekommen ist, dann noch, um da dran teilzunehmen. Ja? Da habe ich mich auch gefragt, also genau wie du gerade meintest, warum hat er noch Internet? Also wie macht er das gerade? Ja? Warum blockieren die den nicht? Aber ja.
2: Ja, das war auch ganz interessant, weil wir haben den Film ja auch schon mehrfach gezeigt, wo dann auch Produzentin anwesend war, die dann eben auch meinten, das ist halt auch Taktik, so dass sie halt nicht sie komplett sofort von allem abschotten, sondern was hier eben auch gesagt wurde, dann sind sie wieder lieb, dann bringen sie wieder irgendwas Schönes, was man mag, das wissen sie ja auch alles. Und dieser ständige Wechsel von Vertrauen oder von Hoffnung und dann wieder nicht, das zermürbt Leute halt. Und das ist eben auch dann Teil von dieser Strategie gewesen, um ihn dann halt zwar nicht dahin zu lassen, aber es dann doch irgendwie möglich zu lassen, dass er irgendwie teilnehmen kann. Das ist dann nicht so wichtig. Oder aber dass immer so strategisch wirklich damit gespielt wird. Und das ist ja schon noch richtig, noch gemeiner.
1: Ja, ja.
3: Das hatte ich auch mitbekommen, weil im Bruch 1984, da wird ja versucht, die Menschen zu brechen. Und ich glaube auch, dass das so eine Taktik ist, um die Leute zu zermürben und wirklich gefügig am Ende zu machen. Oder wenigstens so kaputt, dass sie keinen Widerstand mehr leisten können.
4: Ich würde vielleicht mal einen Aspekt reinbringen, über den wir vorhin auch nicht so richtig gesprochen haben, über die Sichtbarkeit von dieser Art von Überwachung für Menschen. Also wie ist es sichtbar? Wir haben im Film, kriegt man schon mit, es gibt so Kontrollen, dass man in den Sektor, ich finde allein die Begrifflichkeit finde ich schon ganz schön hart. Ich weiß jetzt nicht, wie das im Chinesischen oder im Mandarin klingt oder so. Aber um in den Sektor reinzukommen, muss man schon per Gesichtserkennung oder was auch immer, vielleicht gibt es auch andere Methoden, kommt man nicht anders rein. Ansonsten, es gibt viele Kameras. Und weil ich das aber aus meiner Perspektive, inwiefern nimmt man das von außen wahr oder auch nicht, gerade als Mensch, der vielleicht aus Deutschland kommt und sich darüber eher aufregt, wenn mal irgendwo eine neue Überwachungskamera aufgebaut wird und ich so denke, finde ich nicht so geil, habe ich einen Freund gefragt, der tatsächlich heute nach China eingereist ist. Und er hat mir auch kurz vor der Veranstaltung heute Abend eine Nachricht geschickt und da will ich mal draus zitieren. Viele Grüße aus China. Also er ist, wie gesagt, heute Nachmittag eingereist. Und ein paar Stunden vor uns, vor unserer Zeit natürlich. Heute war ein ziemlich verrückter Tag. Und er schreibt, dass die an der Grenze, also sie sind mit dem Fahrrad nach China reingefahren, an der Grenze wussten sie nicht so richtig, was sie mit ihnen machen sollen. Das kommt wohl nicht so oft vor, dass da Leute mit dem Fahrrad reinkommen. Es hat etwa 2,5 Stunden gedauert, bis sie überhaupt dann erst reinkamen. Das ganze Gepäck wurde etwa 4-mal gescannt und er meinte auch, oder hat geschrieben, etwa 10-mal wurde der Personalausweis oder der Reisepass kontrolliert, also nochmal auf Nummer sicher gehen, dass das wirklich stimmt und 2-mal wurden die Fingerabdrücke komplett genommen auf der chinesischen Seite. Er schreibt weiter, sie wurden angesprochen, wohin sie denn wollten und zufällig würde in 5 Minuten Bus fahren, also scheinbar sehr freundlich. Auf der anderen Seite wurden sie nebenher die ganze Zeit fotografiert, wohl währenddessen und es wurden Selfies mit ihnen gemacht und so. Und dann kam irgendwann ein anderer Mann, da konnten sie auch in Euro sogar bezahlen, diese Busfahrt und sind dann mit dem Bus eben nach der Überquerung der Grenze sind sie mit dem Bus weitergefahren. Und da kam dann aber nach kurzer Fahrt, war dann wieder eine halbe Stunde die erste Straßenpasskontrolle. Also dann, der Bus wurde anscheinend dann nochmal kontrolliert nach Pässen. Also sie sind, das musst du vielleicht dazu sagen, die sind nach in das Gebiet der Uiguren, Xinjiang oder ich weiß nicht, wie ich sie richtig ausspreche, aber in der Region kann ich mir vorstellen, dass es vielleicht auch noch anders ist als woanders. Aber das so als Erfahrungsbericht von jemandem, ne, der gerade eben erst dahin gekommen ist, wie das wahrnehmbar ist. Und ich finde das krass, die sind ein paar Stunden da, also

0: Es braucht ein paar Stunden, um reinzukommen. Und dann sind sie ein paar Stunden da und es ist schon irgendwie so viel auffällig, was, ja, was uns vielleicht anders gehen würde. Also hier in Europa.
1: Na, ich würde sagen, nicht so auffällig, wie ich denke. Wir haben mit den Arbeits- oder Umerziehungslager von den Uiguren, das ist ja brandaktuell. Ich glaube mal, die werden Angst haben, dass die vielleicht hier tarnte Journalisten sind.
2: Das könnte gut sein, ja. Aber zu der Sichtbarmachung, ich habe auch einen Kumpel, der vor nicht allzu langer Zeit in China war und auch in Peking und in noch ein paar Städten. Und da ist ja auch mit diesen Überwachungskameras, also da sind dann auch große Monitore, wo dann das Fehlverhalten von irgendwelchen, also auch kleines Fehlverhalten von den Bürgern dann auf diesen Monitoren läuft, wo man dann sieht, wie einer bei Rot über die Ampel gelaufen ist oder so. Und wo der hatte dann auch eine Begleitperson da. Aus China, wo der dann gefragt hat, hey, was ist das jetzt oder was ist denn? Ja, das ist quasi live oder jetzt vor 5 Minuten passiert oder vor 10 Minuten und das ist wie so ein Pranger. Also das läuft da jetzt in Dauerschleife, dass man das sehen kann, wie da halt jemand bei Rot über die Ampel gelaufen ist, als Warnung, okay, wenn ich das mache, dann laufe ich da auf Dauerschleife oder sowas, ne? Also insofern, das ist sehr. Wird sehr sichtbar gemacht, dass diese Überwachung stattfindet. Also das ist denen nicht peinlich, sondern im Gegenteil, das trägt zur erzieherischen Maßnahme wahrscheinlich dann oder soll mit dazu beitragen, dass die Leute sich dem auch bewusst sind, dass sie ständig gefilmt werden. Und diese Kameras sind da ja auch überall, gerade in den großen Städten. War vorhin in der Diskussionsrunde ja auch, dass da mal irgendein Aktivist probiert hat, von seinem Haus zu seiner Arbeit zu kommen, ohne in so eine Kamera reinzulaufen und da auch total die Verrenkung machen musste, um da irgendwie das überhaupt zu schaffen, ja, weil diese Kameras eigentlich fast den gesamten öffentlichen Raum mit überwachen, also gerade in den großen Städten auf jeden Fall.
1: Ich würde sagen, das zielt dazu ab, dass du das Gefühl der Dauerüberwachung hast, dass du dich immer korrekt verhältst und selber einschränkst, ohne dass der Staat was tun muss.
3: Vielleicht trotzdem noch mal ergänzen, auch aus der Diskussion. Wir hatten ja jemanden da, der gerade aus Großbritannien zurückkam. Und der, das ist nicht dieselbe Ebene, ne? Es wird da nicht als Pranger genutzt und es wird noch nicht in der, aber der sagt auch über Überwachungskameras. Und es wird schon suggeriert, es entsteht schon der Eindruck, ich muss mich jetzt hier wohl verhalten. Ich habe schon den Eindruck, dass ich dadurch, dass ich permanent, dass ich eigentlich überall aufgezeichnet werde, mich eigentlich anfange, mich anders zu verhalten und dass auch damit geworben wird, dass das zur öffentlichen Sicherheit beiträgt. Wie gesagt, ich will das nicht mit China vergleichen, das ist noch eine andere Ebene, nur wir sind da natürlich am Anfang auch genau in diese Richtung zu gehen.
4: Genau, das wollte ich auch gerade sagen, was ich ja vorhin auch schon angesprochen hatte. In den letzten Jahren, 10 Jahren, sind ja auch einfach bei uns immer mehr Überwachungskameras dazugekommen, in einem Ausmaß, dass es Leuten auch gar nicht mehr auffällt. Dass wirklich an jeder Straßenecke, überall, wo ein Platz ist, an den Laternenpfählen Überwachungskameras sind, an allen Bahnhöfen rundum Kameras, in den Zügen. Natürlich auch immer mit dem Argument von Sicherheit und wo dann auch wieder Fälle angeführt werden, wo Personal bedroht wurde und so weiter. Aber ich merke bei mir selber auch, wie ich mich damit sehr unwohl fühle. Ich achte aber auch drauf. Und das ist, glaube ich, schon auch wichtig, da immer wieder darauf hinzuweisen, dass es halt auch überall da ist, weil dieser Gewöhnungseffekt, wie du ja auch sagst, der tritt einfach sehr schnell ein. Und vor, ich weiß nicht, wann war das letzte Mal Volkszählung oder als es anfing mit den Kameras, da war einfach noch riesen Trara drum und inzwischen merkt man das eben nicht mehr und es fällt kaum noch Leuten auf und wird auch nicht mehr beachtet. Ich weiß nicht, wie es euch geht, ob euch das unwohl fühlen macht oder.
3: Ich fand das spannend. Ich war jetzt in einem Zug, der relativ neu ist. Die hatten tatsächlich dann so ähnlich wie es in China, aber das sahst du das Kamerabild richtig auf einem Monitor. Und es war so ambivalent, weil einerseits ist es total blöd, sich dann nochmal zu sehen und das zu gucken und das so bewusst zu. Andererseits war es wenigstens auch transparent. Also es hatte so für mich so eine Ambivalenz, weil es, einerseits war es transparent, dass da eine Kamera ist. Ich habe gesehen auf diesem Monitor, was die Kamera sieht. Ich konnte das wenigstens nachvollziehen. Und andererseits war es natürlich, hat es das auch nochmal so sichtbar gemacht. Ne? Also man hat sich noch unwohler gefühlt und hat schon bei jedem Mal irgendwo kratzen überlegt, kann ich das jetzt noch machen, ja? Weil man es ja so, weil man es auch gesehen hat, ja. So, sonst hätte ich vielleicht die Kamera tatsächlich ignoriert und gesagt, es wird jetzt nicht so schlimm sein, es wird schon keinen stören. Aber wenn ich da das Gefühl habe, es gucken jetzt alle mit, wenn ich mir mal mich irgendwo kratze, ja. Also ich, das war, fand es spannend, weil es so eben das beides hatte. Ne? Andererseits war da wenigstens transparent, dass die Kamera da ist.

0: Und andererseits hat es mich noch mehr eingeschränkt, weil ich mich ja gesehen habe, ja.
1: Genau, aber zum Punkt transparent, du siehst dich zwar, aber du weißt nicht, wer das sieht. Das heißt, es ist überhaupt nicht transparent, wo diese Bilder hingehen. Ist das das Bahnunternehmen? Ist das ein externes Unternehmen? Was wird mit den Bildern gemacht? Werden die analysiert? Wie lange werden die aufbewahrt? Gehen die noch an irgendwelche anderen outgesourcten Companies? So, das ist halt überhaupt nicht klar.
2: Also in den Zügen steht es meistens da. Da gibt es irgendwo ein Hinweisschild. Und da, ich weiß jetzt nicht, ob es überall gleich ist. Ich glaube, nach 24 oder 48 Stunden soll das angeblich gelöscht werden. Ob das dann immer wirklich passiert? Ich weiß, dass es in Berlin mal den Fall gab, wo, also was auch dann in der Presse war, das ist schon länger her, wo auch mal ein Busfahrer böse zusammengeschlagen wurde oder sogar mit einem Messer oder irgendwas. Und da hat dann die Polizei das irgendwie verpennt oder die Staatsanwaltschaft. Die haben nicht rechtzeitig diese Bilder angefragt und dann waren die tatsächlich gelöscht. Also die haben dann gesagt, nee, wir kommen da nicht mehr ran. Die sind wirklich gelöscht. So, ja. War natürlich in dem Fall blöd, aber insgesamt dann wieder beruhigt, dass es anscheinend wirklich passiert ist. Auf der anderen Seite gab es diesen Fall, mir fällt jetzt der Name nicht mehr ein, aber da ist mal so ein Mädchen aus dem Haus der Eltern verschwunden, wo dann auch irgendwie der Bruder oder der Freund von der Schwester in Verdacht war, dass der was damit zu tun gehabt haben könnte. Die Familie hat aber gesagt, nein. Und dann hat die Polizei dem, und das ist dann auch an die Medien gegeben worden, dass sie den irgendwann nachweisen konnten, dass der frühs mit dem Auto irgendwie nach Polen gefahren ist. Und das haben die rausgekriegt über irgendein Verkehrsüberwachungssystem, was eigentlich nur die Autos auf der Autobahn zählen sollte, auch mit Kameras, und wo eigentlich auch gesagt worden war, nein, das wird nicht irgendwie weiter gespeichert und nicht benutzt. In dem Fall haben sie es dann aber sogar zugegeben, dass es doch gemacht wurde, weil es halt in dem Fall irgendwie diese Öffentlichkeit oder der Öffentlichkeitsdruck so groß war, dass man irgendwie dieses verschwundene Mädchen wiederfindet, haben sie dann quasi zugegeben, naja, eigentlich haben wir die Daten doch irgendwie gespeichert und konnten jetzt doch zeigen, dass das Auto von dem einen, den wir verdächtigen, da irgendwie an dem Vormittag unterwegs nach Polen war, was der nicht zugegeben hatte. Ja, also man muss halt irgendwie immer darauf vertrauen, dass es halt dann wirklich passiert. Aber ich glaube, es steht meistens irgendwo da bei diesen Videoaufzeichnungen, wie lange die gespeichert werden. Zumindest in den Zügen sind es meiner Meinung nach immer 24 oder 48 Stunden angeblich. Aber man muss halt darauf vertrauen, dass es wirklich passiert, ja.
1: Dass man weiß, wo die Bilder sind. So, wer hat die Bilder? Ist das, ja, also es ist schon nicht wirklich transparent. Und das ist ja auch.
2: Ja. Auf der anderen Seite fühle ich mich dadurch auch manchmal sicherer in gewissen Situationen, dass ich dann, also man hat halt ein ambivalentes Verhältnis dann dazu. Ja, ich denke dann auch manchmal in den Zügen so, ja, okay, nee, ist doch nicht schlecht, dass da jetzt eine Kamera läuft.
0: Mir geht es nicht so, aber ich fühle mich sehr wohl hier bei den Kameras.
3: Du weißt, wo das Videomaterial landet.
0: Genau, ich weiß, wo das landet. Das landet nachher unter meinen Händen wahrscheinlich. Ja, habt ihr noch was Wichtiges zu sagen?
3: Ich habe noch einen interessanten Punkt. Und zwar, was ich interessant finde, die Kinder wachsen ja mit diesem Scoring-System auf. Und da wird ja wirklich jeder kleine Pups gescored. Zum Beispiel, du holst was Gesundes, du hilfst jemandem oder ähnliches. Was ich so problematisch dann beim Aufwachsen sehe, ist, wenn die immer für jede gute Tat sozusagen eine Gegenleistung erwarten, dann haben die nicht den eigenen Antrieb, irgendwie was zu machen, weil es einfach richtig ist, sondern sie haben immer den Antrieb mit, ich will Punkte, ich krieg was dafür. Und ich kann mir nicht vorstellen, dass ich da ein gesundes Bewusstsein für richtig und falsch herausbildet.
0: Okay, ich sage doch noch was dazu. Das finde ich tatsächlich einen wichtigen Punkt. Das Bewusstsein, was ist richtig und was falsch. Es gibt keine Moral, die das entscheidet, sondern es entscheidet der Staat in dem Fall jetzt. Was ist richtig und was ist falsch? Und das finde ich, in gewisser Weise machen wir das natürlich auch, indem wir bei uns in Deutschland zum Beispiel Gesetze erlassen und sagen, naja, ein Mord ist unmoralisch und falsch und es wird deswegen auch geahndet, da gibt es Gesetze. Aber die Frage ist, wo geht das los und wo hört das auf? Also wofür gibt es alles Gesetze und wo ist es aber tatsächlich eigentlich eine Moral oder ein Pressekodex, den wir zum Beispiel, mit dem wir arbeiten? gibt es Ethikkommissionen, die bestimmte Dinge entscheiden, die dann aber nicht gesetzlich festgeschrieben werden, sondern vielleicht auf deren Grundlage dann Gesetze fußen, wo das aber nicht drinsteht, sondern eben die Ethikkommission hat sich was überlegt, was in welche Richtung was gehen könnte. Also auch wieder ein spannendes Thema. Können wir vielleicht das nächste Mal drüber sprechen.
3: Was hier problematisch ist bei dem Scoring, du kannst es nirgendwo nachlesen, du kannst es nicht einsehen und irgendwann wirst du wahrscheinlich ein Gefühl dafür entwickeln, wie die Partei tickt und was richtig und was falsch ist und dass du bloß nichts sagst, was gegen die Partei sein könnte, weil das böse ist.
2: Ja. Ich hab vorher auch schon mit Martin drüber geredet, dass ich das auch sehr interessant fand, diesen Gamification-Aspekt, den die da reinbringen, dass das ja wie so ein Spiel, okay, ich kann da Punkte sammeln und kann quasi dadurch meinen Score verbessern und jetzt habe ich irgendwas Schlechtes gemacht, jetzt geht der runter, dass das natürlich auch so einen vorauseilenden Gehorsam erzeugt und dass ich mich dann einfach, dass ich das wie so ein Spiel sehe, ich muss mich halt so verhalten, wie es der Staat oder die Partei von mir erwartet. Ja, das fand ich einen interessanten Aspekt. Ja.
4: Also was ich jetzt aus der Diskussion noch mitnehme, ist dieses, dass wir festgestellt haben, in China ist es eher staatlich organisiert, in der westlichen Welt ist es eher durch große Konzerne, die Daten sammeln. Ob das jetzt besser oder schlechter ist, muss man noch mal angucken. Es gab so in der Diskussion die Hoffnung, dass vielleicht die Konzerne noch in Konkurrenz zueinander stehen, vielleicht Daten nicht ganz so viel gemercht werden und vor allem der Staat nicht auf alles Zugriff hat. Trotz allem ist ja ganz viel vergleichbar. Und was wir in der Diskussion auch geführt haben, ist, glaube ich, das war ja so eine Mischung zwischen der Hoffnung, dass wir das vielleicht durch einerseits gesetzliche Rahmenbedingungen in einer gewissen Weise einschränken oder regulieren können, im positiven Sinne. Und auch dass wir nochmal lernen können, bei der Software, die wir nutzen, auch nochmal genauer hinzugucken, also wirklich eine digitale Souveränität zu entwickeln. So, das war so die Hoffnung. Und es gab aber auch eine große Skepsis in der Diskussion, ob beide Sachen wirklich, also ob wir es schaffen sozusagen, weil auf der gesetzgeberischen Ebene ja auch, dass immer eine Ambivalenz ist zwischen zum Beispiel Kontrollwunsch durch bestimmte Behörden, ein Sicherheitsbedürfnis, dass diesem Bedürfnis nach einer freien Software und einem freien Zugang, freien digitalen Welt das spricht und auf der privaten Ebene scheinen die kommerziellen Lösungen so viel bequemer zu sein, zumindest auf den ersten Blick, oder sind sie vielleicht auch, und es hält ganz viele davon ab, ja, freie oder datenschutzkonformere Varianten zu nehmen. Also das finde ich aus der Diskussion nochmal spannend, auch das, was man glaube ich vertiefen müsste, wo man weiter dran arbeiten kann.
1: Ich hatte noch einen Punkt zu dieser Repression, staatliche Überwachung. Aber jetzt habe ich gerade den Faden verloren. Du hattest
0: über Ethik und Moral gesprochen.
1: Danke, genau. Ja, genau. Und dass es halt bei uns Regeln oder Gesetze gibt. Die gibt es da ja auch, aber die werden halt willkürlich angewandt. Das heißt, ich meine, die schreiben ja nicht umsonst diese ganzen Beschwerdebriefe. So die Anwälte und so, die beziehen sich ja auf die Gesetze, die es gibt, aber die eben auch je nach Person dann gelten oder nicht gelten. Und wenn man eben jemand ist, der dem Staat dann irgendwie nicht passt oder widerständisch ist, dann gelten sie halt nicht. Und das ist eben auch so ein ganz willkürliches System, wo wir eben auch aufpassen müssen, dass es gibt ja auch schon in der EU, in Europa Staaten, die in diese Richtung gehen. Und das ist halt was, das erhält sich nicht von alleine. Da müssen wir halt immer wieder hinten dran sein, immer wieder nachfragen, immer wieder darauf pochen, dass diese Rechte halt auch erhalten bleiben und dafür uns einsetzen.
2: Dem stimme ich voll zu.
0: Finde ich ein gutes Schlusswort. Schön, dass ihr jetzt noch ein bisschen länger geblieben seid und auf ein baldiges Wiedersehen und baldige Weiterführung der Gespräche und vielleicht der gemeinsamen Zusammenarbeit, die wir also auch jetzt schon pflegen. Euch alle habe ich hier schon zwar nicht häufiger gesehen, aber wir, unsere Institutionen, arbeiten immer wieder miteinander. Du bist immer wieder hier gewesen. Du warst schon ab und zu hier. Du hilfst uns auch manchmal. Wir arbeiten eng zusammen und mit Digital Courage. Du kommst sogar wieder. Schön, das freut mich. Okay, na dann bis zum nächsten Mal.

Freut mich, dass ich heute hier sein kann. Mein Name ist Heinz-Jürgen Voss von der Hochschule Merseburg, dort im Moment in der Funktion Prorektorin für Studium und Lehre und entsprechend in der Hochschulleitung und andererseits mit der Professur für Sexualwissenschaft und sexuelle Bildung am Fachbereich Soziale Arbeit, Medien, Kultur. Und ich bin technisch nicht so versiert und greife deshalb immer gern auf die Expertise von Studierenden oder hier auch Freiwilligen, die dann da freundlicherweise dann unterstützen. Zum Beispiel einzelne Veranstaltungen sind sehr im Gedächtnis geblieben oder eben auch für die Konferenzen, die dann an der Hochschule stattgefunden haben, aber die dort aufgezeichnet wurden und dann hier im OK mitgesendet wurden und ähnliche Dinge, also tatsächlich vielfältige Dinge, und das läuft und wird auch weiterlaufen. Ich finde, man muss eine Komplexität in verständlicher Weise ausdrücken, und da finde ich unterschiedliche Medien jeweils einen guten Ansatz. Also, dass es Dinge gibt für Bürgerbeteiligung über verschiedene Treffpunkte einmal, aber durchaus auch für Mediengestaltung. Und da finde ich deshalb das Wirken von OK durchaus sehr wichtig. Und das finde ich dabei ganz interessant, und dass es immer irgendwelche Konflikte, kleine Probleme gibt, aber dass man die auch miteinander gut lösen kann, weil wir im Moment ohnehin eine gesellschaftlich aufgeladene Situation haben, wo viele, viele Fragen haben, Diskussionen geführt werden, manchmal nicht so viel bekannt ist, viele sehr bei sich und der eigenen Meinung bleiben und weniger sich öffnen für andere Positionen und da den Weg zu eröffnen, dass Personen mehr zueinander finden können und irgendwie, auch wenn sie mal diametral unterschiedliche Haltungen haben, dann auch miteinander im Gespräch sein können. Im Vergleich zu anderen Medienanstalten ist es eben gerade das Freie, also dass tatsächlich konkretes BürgerInnenfernsehen dann stattfinden kann. Ich habe im Verlauf sicherlich die Hemmschwelle verloren, mich hier an den OK zu wenden. Am Anfang ist man jeweils immer ganz ehrfurchtsvoll, darf ich da anfragen? Ich mache ja den Leuten Arbeit und ich habe selber von Technik keine Ahnung, und wie kann man das denn machen? Uns hat sich aber immer irgendeine Lösung gefunden. Ich kann etwas erreichen, ich kann etwas verändern. Also nicht jeweils nur die ganzen Belastungen einer Gesellschaft zu sehen, sondern was ist eigentlich meine Handlungsmacht? Das kann wichtig sein, und da kann gerade solche Medien und medienpädagogischen Erfahrungen sehr hilfreich sein.

0: Aber die Menschen sind schon ganz oft ein bisschen schockiert, dass ich doch schon so alt bin.
1: Ja, das kenne ich. Das
0: naja.
2: Mesdames et Messieurs, werte Damen, Herren, Misch- und Nichtgeschlechter, willkommen zur Dachbodenrevue. Und jetzt Borg auf für Misch und Maurice.
1: Guten Morgen, Mitch.
0: Einen wunderschönen guten Morgen.
1: Wie geht's dir?
0: Ja, ich bin jetzt 42.
1: Oh, das Thema. Fangen wir damit gleich
0: so,
1: an.
0: So langsam merkt man's schon. Nein, mir geht's gut.
1: Ja?
0: Ja.
1: Ja, wir sind in einem besonderen Setting. Also wenn ihr uns hört, ihr hört es vielleicht, weil es klingt jetzt nicht, vielleicht nicht wie in einem Studio. Es kann durchaus sein. Und wenn ihr es seht, seht ihr, dass wir in den Alpen beim Frühstücken sitzen.
0: Jetzt mach doch unser Set hier nicht direkt so runter.
1: Hör, ich mach das doch nicht runter. Das ist doch toll, dass wir hier sitzen
0: in den Alpen. Nee, weil es sich nicht anhört wie ein Studio. Gut, das heißt nicht, dass es sich schlechter anhört.
1: Nee, erstens das und zweitens geht es ja darum, dass Menschen, die das jetzt, die uns nur hören, unsere Zuhörlinge, vielleicht das nicht sehen und deshalb gar nicht wissen, wie es aussieht. Und das denken sich so, hä?
0: Ja, angucken lohnt sich ja immer bei uns.
1: Genau.
0: So, die Frage, die ich jetzt als erstes hätte, mir ist nämlich spontan was eingefallen. Erstmal haben wir keinen Kalender dabei. Da müssen wir übernächste Woche drei Blätter. Das wird poetisch.
1: Das wird die Kalenderausgabe.
0: Das wird poetisch. Und was machen wir jetzt mit dem Snack der Woche, wenn wir hier ein wunderbares Frühstück haben?
1: Das ist ja der Snack der Woche.
0: Lassen wir das einmal ausfallen.
1: Ja, das ist
0: also, weil ich wäre ja an der Reihe. Und nicht, dass nachher heißt, ich hätte es vergessen oder so.
1: Ah, okay.
0: Deswegen würde ich jetzt sagen, ja gut, dann nehmen wir das Frühstück hier als Snack.
1: Dann gib mir doch mal den Johannisbeersaft schon mal rüber. Also wir frühstücken, wir sitzen gerade im Hotel, das können wir auch mal nennen, das ist das Hotel beim Hochfilzer im Söll in Österreich am Wilden Kaiser. Es gibt nächste Woche auch noch eine richtige Wilder Kaiser-Ausgabe. Ne?
0: Also wir sitzen nicht im Hotel, wir sitzen in einem Chalet, weil wir sitzen hier nicht in einem Frühstücksraum, sondern in unserer Küche.
1: Ja.
0: In unserem neuen Haus. Hier ziehen wir hin.
1: Oh, das wäre so schön. Also, das ist so ein Haus. Ich weiß nicht, ob das komplett, ich glaube nicht, dass das komplett aus Holz gebaut ist, aber.
0: Es riecht so.
1: Es riecht so und es sieht so aus. Also, hier sind alle Wände aus, wahrscheinlich doch, wahrscheinlich der Außenbereich nicht. Also, die äußeren Wände sind bestimmt aus Beton, aber sonst der Rest aus Holz.
0: So, sehr schön. Das war es aber dann jetzt auch erstmal mit dem.
1: Ja, du musst schon noch einen entscheidenden Fakt sagen, den du gerade nebenbei gedroppt hast. Dass du ein Jahr älter bist, hast du gerade eben am Frühstück, hier als wir angefangen haben zu frühstücken.
0: Das hat ja mit dem Hotel nichts zu tun.
1: Nee, aber das musst du auch noch kurz erklären, bevor du das vergisst, dass du Geburtstag hattest.
0: Warum soll ich das denn erklären?
1: Naja, dass die Leute wissen,
0: warum ich Geburtstag hatte.
1: Warum hattest du Geburtstag?
0: Ja, das passiert halt einmal im Jahr.
1: Mhm.
0: Nee, worauf willst du hinaus? Ich verstehe gerade nicht deinen Gedanken.
1: Ich glaube, das war der einzige Gedanke, dass man einmal sagt, du hattest Geburtstag.
0: Hab ich doch.
1: Jetzt ja.
0: Es knackst und knirscht an allen Ecken. Mit 42 von heute auf morgen hat es angefangen. Nein, das ist natürlich Quatsch. Ich wurde gestern Abend, kann man auch ruhig mal erwähnen, ich wurde gestern Abend auch wieder viel jünger geschätzt. Na, eigentlich hast du gesagt, ich bin 26, aus Spaß.
1: Ja, ne? 26 glaubt jetzt niemand.
0: Aber die Menschen sind schon ganz oft ein bisschen schockiert, dass ich doch schon so alt bin.
1: Ja, das kenne ich. Das
0: kenne ich wirklich
1: sehr gut.
0: Aber ich kann damit leben.
1: Also ganz nebenbei übrigens werden wir hier uns mal den Kaffee zurecht machen. Aber trotzdem soll das eine schöne Dachbodenfolge sein, die euch hier ins Haus kommt.
0: Was haben wir denn mitgebracht?
1: Geschichten der letzten Woche. Und das ist.
0: Ich habe eine Liste. Soll ich es machen oder willst du überlegen?
1: Ich bin so vergesslich am Morgen.
0: Deswegen.
1: Ich trinke derweil meinen Johannisbeersaft.
0: Wir hatten Besuch in deiner Live-Show, in deiner sonntäglichen Live-Show, die du mit Yvonne Moulin moderierst.
1: Ja.
0: Hatten wir Besuch. Ich war da, weil ich technisch eingesprungen bin. Ich habe die Regie gemacht. Ne? Hört sich gut an.
1: Ja.
0: Kann man ruhig mal sagen.
1: Man kann aber auch sagen, dass jedes Mal, wenn du die Regie machst, du vorher sagst, das schaffe ich nicht und dabei kannst du
0: es
1: voll gut.
0: Ich muss es erklärt bekommen jedes Mal. Es ist schon sehr viel technisch. Auf jeden Fall hatten wir Besuch von Neigert und Weisheit. Also,
1: ich muss gerade lachen.
0: Die Weisheit kam über uns.
1: Also die Cornflakes hier am Morgen sind in so einer kleinen Marmeladendings und das ist ja wirklich...
0: In einem Marmeladengläschen,
1: in so
0: Marmeladen. da müssen wir zwei mehr bestellen.
1: Also ich teile das mal ins Bild, das ist die Portion, das ist ja...
0: Naja, aber es geht ja um Qualität und nicht um die Masse. Also ich wollte sagen, Vanessa...
1: Ach, da ist noch eine zweite. Willst du die?
0: Ach, dann hat die doch nicht gefehlt.
1: Ja, wir haben es noch nicht wahrgenommen.
0: Aber die Milch hat gefehlt.
1: Ja, die Milch hat, wir mussten gerade nachbestellen, weil wir haben keine Milch. Aber okay, das haben wir nicht für ernst genommen, dass das Cornflakes
0: sind. Das hätten Cornflakes sein können.
1: Wie soll man die denn zu zweit essen?
0: Das ist schon.
1: Hier ist deine Cornflakes.
0: Na gut, wir haben einmal Cornflakes angekreuzt. Ne?
1: Ja, okay, jetzt wissen wir, das müssen wir morgen viermal ankreuzen.
0: So, zurück zu Vanessa Neigert. Thema, also Themenübersicht. Denn die Neigert-Weisheit-Familie war bei uns. Aktuell im Sommerhaus oder eben halt jetzt auch schon nicht mehr.
1: Ja.
0: Da können wir gleich drüber sprechen. Dann waren wir auf der Love Island VIP-Premiere, Premierenparty und haben da für eben auch diese sonntägliche Live-Show Interviews aufgezeichnet.
1: Ja.
0: Reden wir auch noch drüber.
1: Ja.
0: Dann, ich muss jetzt auch überlegen, was ich da noch aufgeschrieben
1: habe. Was ist die Liste?
0: Ja, ich gucke auch jetzt mal ganz unprofessionell in mein Telefon. Ach so, ja, das ist eine Geschichte, die ist mir heute Morgen in meinem Feed aufgetaucht. Das ist eine nicht so appetitliche Geschichte. Vielleicht gucken wir, dass wir bis dahin vielleicht gegessen haben.
1: Mhm.
0: Ich weiß nicht, wie empfindlich du da bist. Es geht um Sport und Körperflüssigkeiten.
1: Mhm.
0: Ja, das mehr will ich nicht sagen, weil sonst macht die Geschichte ein bisschen kaputt. Und ansonsten können wir noch droppen, was nächsten Freitag ansteht, wenn mein neuer Podcast online geht.
1: Ah,
0: welche Folge?
1: Ja,
0: wollen wir kurz ein bisschen einen Ausblick geben, was in der ersten Folge passiert? Mhm. Ja, ansonsten.
1: Fangen wir erstmal an. Wir brauchen jetzt keinen Trenner für der Snack der Woche, weil das ist
0: dann müsst ihr hier alles durchgehen.
1: Ja,
0: also,
1: stimmt.
0: Was das.

0: Dieses, das muss was Süßes sein, weil da Obst drauf liegt.
1: Ja, ist Porridge.
0: Ja, dann ist es Porridge.
1: Aber ich kann ja jetzt nicht rausschmecken, ob da richtige Milch drin ist, also Kuhmilch drin ist oder...
0: Porridge mit Milch stand... Das ist mit Kuhmilch. Das stand
1: okay, gestern auf's. Mehr für
0: okay.
1: mich.
0: Also, lass uns mal anfangen mit der ersten Geschichte der Woche. Wollen wir über die Familie Neigert sprechen, die uns besucht hat?
1: Ja, damit habe ich eben schon angefangen.
0: Vanessa Neigert war bei DSDS vor Ewigkeiten Kandidatin und fiel ja dadurch auf, dass sie so alten 50er, 60er Jahre Schlager gemacht hat. Ne? Also das war so ihr Ding, so einen Schuld war nur der Casanova, solche Songs, ne? Oder
1: Die Liebe ist ein seltsames Spiel.
0: Connie Francis. So heißt die Sängerin, die das gesungen hat. Genau, dadurch fiel sie auf, hat nicht gewonnen, war aber in den Top 10 und dann habe ich die ehrlich gesagt nie wieder gesehen. Ja?
1: Doch, das stimmt nicht.
0: Du hast doch nicht sagen, dass das nicht stimmt.
1: Du hast sie nie wieder gesehen.
0: Ich
1: habe gerade nachgeguckt, sie war 2009 bei DSDS.
0: Ja.
1: Das ist auch schon ein paar Jährchen her.
0: Ja.
1: Ich habe sie tatsächlich immer mal so ein bisschen wahrgenommen in der einen oder anderen Schlagershow und so war sie auch mal eingeladen. Aber was sie jetzt noch so groß gemacht hat, muss ich leider auch passen. Auf jeden Fall hatte ich ja die Woche dann so einen kleinen Fan-Moment. Also es war jetzt nicht so schlimm, dass ich hätte ein Foto machen wollen, aber ich fand sie schon ganz gut damals bei
0: DSDS.
1: Es war
0: nicht so schlimm? Also
1: mein Fan-Moment war nicht so groß, dass ich ein Foto hätte machen wollen.
0: Okay.
1: So. Aber es war schon ein Fan-Moment, weil ich, wie gesagt, ich fand sie damals 2009 bei DSDS schon ziemlich gut, weil sie halt genau das gemacht hat, was alle anderen nicht machen. Nämlich Deutsch singen, da waren sehr wenige, die auf Deutsch gesungen haben und natürlich auch diese alten Schinken da nochmal aufleben zu lassen, fand ich, da hat sie sehr viel für die Sendung auch getan, weil danach war ja Schlager, so ein bisschen, konnte man ruhig machen, ne? Sie hat den
0: Weg. War sie echt die Erste?
1: Ich meine, sie war die Erste.
0: Krass.
1: Und sie hat den Weg so ein bisschen geebnet für den Schlager bei DSDS.
0: War nicht der Erste dieser Norman Dingsbums?
1: Norman Langen.
0: Genau.
1: Kann sein, dass der auch, aber der hat ja auch mehr diesen nicht ganz so alten Schlager.
0: Ja, der hatte
1: gesungen.
0: Der hatte diesen
1: Partyschlager hat der auch gesungen.
0: Der schlimme Schlager.
1: Also nicht diesen klassischen.
0: Ja, okay, verstehe. Genau, dann gab es ja eigentlich nur noch, also dann gibt es noch Beatrice Egli, die hat dann mit Schlager damals gewonnen. Genau, also ich habe das auch nicht mitbekommen. Und jetzt ist Vanessa Neigert wieder in unsere Erinnerung zurückgekommen, weil Vanessa Neigert zusammen mit ihrem Partner, Verlobten, Giovanni Weisheit, warte mal, ich nehme mal das Mikro hier hin.
1: Machen wir kein.
0: Damit willst du Brötchen ASMR? Da, Brötchen ASMR.
1: Das ist gut.
0: Auf jeden Fall Vanessa Neigert und ihr jetzt inzwischen Verlobter Giovanni Weisheit, die sind beim Sommerhaus der Stars und dadurch ist sie wieder aufgefallen, ja. Und im Rahmen dessen waren sie auch bei Total Reality Live, ne?
1: In der aktuellen Staffel, ja, und die ist mir tatsächlich schon zu krawallig gewesen in den ersten zwei Folgen. Ich finde, das performt nicht mehr so gut, wie es mal war, diese Sommerhaus-Sache.
0: Ja, finde ich auch.
1: Es macht gar nicht mehr so viel Spaß, weil wenn man weiß, dass sich alle direkt beim Einzug schon hassen, dann ist irgendwie die Luft raus, finde ich. Das macht mir irgendwie nicht mehr ganz so viel Laune. Und dann auch Giovanni Weisheit gegenüber so unbegründet, finde ich. Weil die beiden, Vanessa und Giovanni, eigentlich wirklich, also was heißt
0: voll
1: eigentlich,
0: nett,
1: die sind voll nett. Die waren ja, als sie bei uns waren, die waren ja aufgedreht.
0: Ein bisschen.
1: Also spannend. Was machst du denn da?
0: Minimal. Ich habe gerade ganz kurz eine Frage auch. Wenn wir hier fertig sind mit diesem Frühstück, ne? Wir frühstücken, das ist zwar ein Teil des Hotels, aber wir sind ja in so einem eigenen kleinen Häuschen. Wie kommt denn das hier wieder weg?
1: Also, die Heidi hat gestern erklärt.
0: Sie heißt übrigens wirklich Heidi.
1: Sie heißt wirklich Heidi. Sie hat gestern erklärt, wir lassen einfach alles stehen. Wenn wir raus sind, macht das der Room Service mit sauber weg. Ich weiß nicht, ob die eine Spülmaschine haben und das da einräumen. Keine Ahnung, wie die das machen. Aber das ist, und wenn es nicht weg ist, machen wir es weg. Ist ja auch nicht schlimm. Also.
0: Ja, zurück zu Vanessa Neigert.
1: Ja, die sind,
0: scheiße
1: behandelt werden. Die sind aufgedreht. Die sind auch vielleicht, können die auch mal ein bisschen anstrengend werden, glaube ich, wenn man lange aufeinander hängt. Aber die sind nicht böse. Das sind wirklich nette Menschen einfach.
0: Ja, also anstrengend werden können die schon. Das
1: habe ich selbst
0: in diesen zwei Stunden gemerkt, wo sie bei uns waren.
1: Ja.
0: Weil die halt vor allem Vanessa hat so eine krasse, ungeduldige Energie. Also die wuselt die ganze Zeit rum und redet auch so.
1: Aber ich finde das ja witzig.

0: ich meine, ja. Jetzt ist natürlich die Sache, willst du dann, ich weiß nicht, wie lange sind die im Sommerhaus?
1: 4 Folgen.
0: 2 Wochen.
1: Ja.
0: Nein, insgesamt meine ich die KandidatInnen.
1: Ich glaube 16 Tage, aber ja.
0: Ja, also so grob 2 Wochen. Und dann stell dir vor, du sitzt 2 Wochen mit den beiden auf so einem engen Raum quasi. Das ist ja jetzt nicht wirklich groß und ich glaube, das kann anstrengend werden. Ah. Aber ich finde es witzig anstrengend und wie gesagt, es ist nicht bösartig, aber sie werden da in der Sendung schon böse angegangen und das finde ich nervig übertrieben.
1: Ja, weil sie halt in Anführungsstrichen anders sind als die anderen. Die anderen sind halt so typische, bis auf eine Ausnahme oder 2 Ausnahmen, sind halt so typische Reality-TV-Krawallnudeln, die eigentlich nur eines können, nämlich
0: aus allem
1: Drama machen. Ja, Bumsen bei dem weiß ich gar nicht so genau.
0: Ja, in anderen Formaten haben die auch schon alle gebumst.
1: Ja, stimmt.
0: Streiten, Bumsen,
1: Anita
0: saufen.
1: Anita nicht.
0: Hat die nicht?
1: Anita
0: die war auch DSDS. Dass die keine Connection zu Vanessa hat, so, weil sie beide aus dem gleichen Format ursprünglich kommen, das ist auch ein bisschen schade.
1: Das ist aber komisch. Das ist ja so, wenn man sagen würde zu dir,
0: ja.
1: Der ist auch Gärtner, habt man eine Connection. Hast ja auch nicht automatisch zu jedem, der Garten
0: hat,
1: eine Connection.
0: Nee, aber ja, die ist ja schon von Anfang an wie eine Sängerin, hat sie gesagt, als sie reinkam. Keine Sängerin. Ja, weil sie Rapperin ist was. Ja, naja.
1: Ja, auf jeden Fall zurückzukommen darauf, das Thema war anders. Die sind halt in Anführungsstrichen anders, weil sie eben nicht diese Reality-Regeln erfüllen, die alle anderen offensichtlich erfüllen. Und allein das reicht aus, um die irgendwie komisch zu finden.
0: Am Ende die erste Reality-Show und das passt den anderen irgendwie nicht, weil die halt auch so immer sehr, sehr positiv drauf sind und sehen immer das Beste im Leben. Und das haben wir bei uns ja auch gemerkt. Du hast vorher vor der Show,
1: ja,
0: TRL, hast du noch gesagt, na, vielleicht singt sie ja. Und da habe ich zu dir gesagt, die singt auf jeden Fall.
1: Ja, ja.
0: Die singen immer, die beiden.
1: Ja.
0: Und das kann auch nervig werden, wenn jemand ständig dann einfach random irgendwo ein Lied anstimmt.
1: Ja.
0: Aber
1: also
0: in dem Moment,
1: es war
0: auch so, aus dem Nichts haben die dann plötzlich in der Live-Sendung angefangen auch zu singen.
1: Ja.
0: Was also ja eigentlich eine Talksendung ist am Ende. Und das ist ja auch das Ding, warum ich hier über die ganze Sache auch rede. Nicht nur, dass die beiden sehr, sehr nett sind und das ein ganz witziger Besuch war. Sie haben uns auch den größten Ohrwurm seit langem verpasst, weil wir beide haben diese Melodie von ihrem Song. Einfach, wir kriegen den nicht mehr aus dem Kopf.
1: Ja.
0: Das ist schrecklich.
1: Das ist.
0: Richtig Gehirnwäsche haben sie mit uns gemacht. Nee, hör auf, so geht es nicht mehr.
1: Deine Mutter warnte mich vor dir oder so ähnlich.
0: Ja, wir sind jetzt selber nicht die besten Sänger, wie man vielleicht gemerkt hat. Aber
1: vielleicht nicht der beste Sänger, aber ich bin ein sehr guter Babappa. Ja, hast du es gerade gemerkt?
0: Ja, wunderbar.
1: Wie nennt man das denn?
0: Babappen.
1: Ich bin Babappa. mein Job ist Babappen. Und ich bin ein sehr, sehr guter Babappa.
0: Okay. Ich hoffe, es haben jetzt nicht zu viele Leute abgeschaltet, weil das hier artet aus.
1: Ja, deine endlos Vorträge über Vanessa Nayar, die Leute wollen hier Show. So, weißt du, das will man. Man will mich Babappen hören.
0: Dann mach mal Show, aber ohne Babapp.
1: Das kann ich nicht.
0: Ah, siehst du, ich kann es nicht.
1: Nee, kann ich nicht. Also, um darauf zurückzukommen. Sie haben uns den größten Ohrwurm seit langem gegeben. Das ist ein bisschen anstrengend, dafür können sie nichts. Aber trotzdem ist es für mich ein wenig, es nervt. Ich will diesen Song nicht mehr im Ohr haben.
0: Aber ich finde ihn tatsächlich auch nicht so schlecht. Also
1: nein, er ist ja auch nicht schlecht. Er ist halt, Schuld war nur der Casanova.
0: Ist halt Schlager, ja.
1: Ja, ist ja auch alles okay. Ich fand es auch funny übrigens, als Giovanni dann er hat uns mehrmals gefragt, was er anziehen soll. Er hatte mehrere Outfits dabei.
0: Das finde ich aber jetzt nicht so schlimm.
1: Nein, warte doch mal. Habe ich nie gesagt, dass es schlimm ist.
0: Okay.
1: Dass du das denkst. Nein, das ist überhaupt nicht schlimm. Sondern ich fand halt interessant, dass er dann, als er seine Art Anzug ausgepackt hat, dann fing er an, auf den Anzug so Klebesteinchen, so Klebediamanten
0: zu packen. Ja, ein Show-Outfit.
1: Ja, hat ein Show-Outfit draus gemacht.
0: Du darfst nicht vergessen, das sind Zirkusmenschen. Und die lieben,
1: das darf man nicht so
0: doch,
1: sagen.
0: Doch, das darf man sagen. Ist er ja. Man darf nur nicht Zirkus-Clowns.
1: Er ist Artist.
0: Man darf auch nicht Zirkus.
1: Ja, gut, das sind in der Show werden sie mal als die Zirkusmenschen bezeichnet.
0: Die Zirkus-Clowns. Ganz oft auch.
1: Ja, das ist nicht
0: ein bisschen
1: gut.
0: Böse. Nee, man kann aber Zirkusmenschen sagen zu Artisten, das ist auch vollkommen

0: legitim.
1: Nee, finde ich nicht.
0: Doch, finde
1: Was
0: ich
1: heißt
0: auch sehr.
1: legitim? Ich finde das
0: Ein
1: nicht.
0: Clown ist auch ein Zirkusmensch. Du kannst ihn aber auch Clown nennen. Also ein Dompteur auch. Aber das gibt es ja zum Glück nicht mehr.
1: Würdest du die Leute, die du schon so oft
0: Oder?
1: gesehen hast bei irgendwelchen Varieté-Shows, bei denen wir waren, die dann irgendwie.
0: Varieté-Menschen, würde ich dann sagen.
1: Sind ja keine Zirkusmenschen.
0: Nee,
1: Aber es
0: sind
1: ist doch genau
0: ja.
1: das Gleiche. Diese Nummern werden auch in einem Zirkus aufgeführt.
0: Ja, das ist doch nur, aber die Sache ist ja, wo treten sie auf? Und sie treten ja nun mal auch im Zirkus auf. Also, oder sind sie mal? Ich weiß gar nicht, ob sie das so aktuell noch machen. Das ist wieder gefährliches Halbwissen, was wir hier
1: Weiß
0: raushauen.
1: ich auch nicht.
0: Naja, könnt ihr uns ja mal unter die Folge hier schreiben, wie ihr das benennen würdet. Ich würde sagen, es sind Zirkusmenschen und
1: Was ist denn
0: die.
1: das Problem damit, sie Artisten zu nennen?
0: Dann sage ich halt Artisten, es ist egal. Dann sind
1: Ja.
0: es Artisten, Artistinnen.
1: Ja. Artistösen.
0: Artistessen.
1: Artistessen. Genau, also das war ein schöner Moment. Das hat Spaß gemacht auf jeden Fall. Und so schnell sie kamen, so schnell waren sie auch wieder weg.
0: Ja, wie ein
1: Puh.
0: Sausewind waren sie weg.
1: Weg
0: Aber
1: waren sie.
0: war schön, ja. Und
1: Ja.
0: ja, ich glaube, sie haben sich auch wohlgefühlt und gefreut, da zu sein.
1: Ja.
0: Ja, und dann war ja noch, also die Woche war ja ziemlich, ziemlich voll mit Reality für
1: Ja,
0: uns.
1: es tut uns auch leid, wenn wir euch damit nerven, aber wir haben, das ist alles, das ist halt passiert in unserer Woche. Ich habe hier übrigens ein bisschen mit der Milch, hatte ich so einen leichten Spillover. Ich hoffe, das ist okay.
0: Ich habe übrigens Nachrichten bekommen.
1: Wofür? Von wem?
0: Werfe ich jetzt
1: Weshalb?
0: mal einfach rein, damit wir nicht nur in diese Reality-Welt hier so eintauchen. Ich habe eine Nachricht bekommen von, und die hat uns schon mal geschrieben, ich kann den Namen ruhig sagen, von der Johanna. Die kenne ich ja noch, da war sie noch ein Baby. Und wir hatten ja letzte Woche
1: Ach,
0: das
1: so eine
0: Thema,
1: Nachricht.
0: wir hatten ja das, nee, eine geschriebene Nachricht,
1: Ja,
0: ja.
1: eine private
0: Eine
1: Nachricht, also
0: Private Message.
1: eine Private Message.
0: Ja, und wir haben ja letzte Woche darüber gesprochen, dass die Tochter meines Arbeitskollegen gerne mit mir rutschen wollen würde.
1: Ja.
0: Und da schrieb mir die Johanna, es ist witzig, sie musste lachen, als sie die letzte Folge gehört hat, weil wir damals, mein Bruder und oder ich, sie weiß selber nicht mehr genau, wer von uns oder ob wir es beide waren,
1: Naja, alle gleich.
0: damals mit ihr gerutscht sind,
1: Naja.
0: als sie noch ein Baby war.
1: Okay.
0: Witzig, das ist halt auch schon, oh Gott, wie lange ist das her? Lass mich nicht lügen.
1: Naja,
0: Wie alt bin ich
1: wahrscheinlich.
0: denn jetzt?
1: Zweiundvierzig.
0: Sag das doch nicht so laut.
1: 42.
0: Ja, das
1: Du
0: wird
1: hast eben
0: bestimmt
1: am
0: schon
1: Anfang der Sendung
0: 25.
1: ganz stolz erzählt, die Leute denken immer, du bist 26,
0: Das
1: aber bist ja 42.
0: wird bestimmt 25 Jahre her sein, wo wir dann
1: Cool.
0: gerutscht sind. Aber witzig, ja. Konnte ich mich dann auch, also wusste ich nicht mehr, habe ich mich nicht mehr daran erinnern können. Witzig, dass sie sich da noch dran erinnern kann, aber sie hat gesagt, es gab auch ein Foto irgendwo, das hat sie nun nicht mehr gefunden. Aber weil sie es mir dann erzählte, ist es mir dann auch nochmal eingefallen. Stimmt, das haben wir damals gemacht, weil
1: Du
0: sie
1: bist
0: ja
1: also der Onkel, der immer rutschen geht.
0: der Rutschenonkel.
1: Das finde ich irgendwie ein bisschen.
0: Ach, hör auf.
1: Der Rutschenonkel kommt. Das
0: Kennst
1: hatte.
0: du irgendwelche Kinder, die mit dir gerne rutschen wollen?
1: Kinder mögen mich nicht.
0: Siehste, also denk mal drüber nach, bevor du mich hier bashen willst.
1: Ich bashe dich doch gar nicht.
0: Ja, doch, du willst hier so eine komische Situation aufbauen. Ich nehme das als Kompliment.
1: Nimm es als Kompliment, ist es doch auch.
0: Ich bin immer ein bisschen überfordert
1: Das Ding ist halt, du
0: mit
1: gehst halt gar
0: Kindern.
1: nicht rutschen. Das ist ja das
0: Nee, das
1: Ding.
0: Ding ist halt, ich bin auch mit Kindern immer so leicht überfordert. Ich habe irgendwie immer das Gefühl, das connectet nicht so. Aber ja, die Kinder sehen es anscheinend anders.
1: Ja,
0: Also, das
1: vielleicht.
0: hört sich an, als würden mich 100 Kinder lieben. Nein, so ist es ja auch nicht.
1: Aber
0: Aber ein
1: vielleicht ist es
0: paar.
1: auch, dass die Kinder diese Herausforderung nehmen.
0: Ach so.
1: Wenn du mal guckst, wir haben ja letztens diesen Film gesehen, das gewisse Etwas, derzeit im Kino. Und da ist es ja auch so, dass eine Person aus dieser, ist so eine Reisegruppe an Menschen mit
0: Ein
1: Behinderung,
0: wunderbarer Film.
1: die in die Berge fahren und da schmuggeln sich so ein paar andere Leute, so ein paar Kriminelle mit ein. Und einer der Jungs, der immer gerne Fußball spielt, der, warum auch immer, bleibt an einem dieser Kriminellen so ein bisschen hängen, obwohl er von dem nicht gerade cool behandelt wird.
0: Das stimmt, ja.
1: Aber irgendwie findet er den nett, trotzdem, und daraus entwickelt sich dann tatsächlich eine Freundschaft. Und vielleicht ist das ja so bei den Kindern auch so, dass die dich, also obwohl du vielleicht so ein bisschen schwierig bist,
0: Was?
1: finde dich gar nicht so.
0: Warum bin ich schwierig?
1: Weil, jetzt mach mal deine Marmelade aufs Brötchen. Obwohl du vielleicht schwierig bist, finden die es trotzdem spannend, dieses, vielleicht wollen Kinder ja auch nicht immer, dass sie die ganze Zeit nur ein Ja und einen Abend hören. Ja, das machst du toll, ja, das ist toll. Weil so ist das ja bei Kindern. Bei Kindern muss man ja immer sagen, unabhängig davon, ob es toll ist, dass die gezeichneten Bilder wirklich nicht toll sind. Und vielleicht, weil du da jetzt an der Stelle vielleicht ein bisschen ehrlicher bist als die Eltern, mögen die dich.
0: Ja, es kann sein, dass ich da so ein bisschen nicht so euphorisch bin mit Kindern. Ja, das kann sein, dass man die Kinder automatisch behandelt wie kleine Erwachsene.
1: Ja.
0: Dass das Ding ist, ja. Ja.
1: Weißt du, was
0: jetzt hätte ich fast hier vor laufender Kamera das Messer abgeleckt. Ich wäre ein schlechtes Beispiel, schlechtes Vorbild für Kinder.
1: Du kannst kurz das Brötchen auch essen.
0: Ich lege mir da noch einen Käse drauf auf die Marmelade.
1: Das ist eine interessante Frage. Macht ihr das eigentlich auch? Ich kann das nachvollziehen. Ich mag das auch, Käse auf Marmelade zu machen, aber früher fand ich das befremdlich. Inzwischen finde ich das geil.
0: Ja, süß und herzhaft, das geht. Ja. Das ist ja wie diese Salzbrezeln mit Schokolade drüber, die liebe ich ja auch.
1: Oh ja. Was wir hier jetzt ja gerade machen, ist ja, wir frühstücken, während wir einen Videopodcast machen. Das ist ein bisschen wie bei Volle Kanne im ZDF. Kennst du Volle Kanne?
0: Nee, wir machen ein bisschen Frühstücksfernsehen hier.
1: Ja, aber kennst du Volle Kanne?
0: Also ich kenne das, ja, gut. Ich gucke das nicht.
1: Okay, weil beim Frühstücksfernsehen gibt es ja kein Frühstück, paradoxerweise.
0: Mhm. Manchmal essen die schon, wenn die mal kochen.
1: Bei so Beiträgen oder wenn sie jetzt irgendwie, so werden die besten Pancakes gemacht. Oder
0: ich habe mal beim Frühstücksfernsehen gesehen, da war die Aufgabe, Burger zu essen in 20 Minuten irgendwie.
1: Keine Herausforderung für mich.
0: Irgendwie 5 Burger und so. Und ich dachte auch so, in 20 Minuten stell mir hin, das schaffe ich. Also da wäre die Menge eher das Problem als die Zeit. Also.
1: Total. Aber um darauf zurückzukommen, beim Frühstücksfernsehen wird ja nicht gefrühstückt, sondern bei Volle Kanne. Das ist ja die Sendung, die im ZDF von, glaube ich, von 9 bis 10.30 kommt. Und da steht ja immer so ein Frühstück auf dem ein sehr opulentes übrigens, auf dem Tisch.
0: Ist aber alles unecht?
1: Nee, das nicht. Also ich kenne ja ein paar Leute, die schon mal Gäste waren und ich habe mich mal nachgefragt. Es ist natürlich nicht unecht. Das Problem ist aber bei diesem Fernsehfrühstück ist, dass in der Regel die Sachen gar nicht so frisch sind, weil sie ja schon viel, viel früher dastehen. Also die Brötchen sind auch vom Vortag.
0: Der Käse ist schon so ein bisschen runzlig, trocken.
1: Genau, auch wenn man sich Mühe gibt. Es ist also... Ich nenne keine Namen, aber ich kenne unabhängig mehrere Leute, die dort Gast waren, gesagt haben, es ist optisch schön im Fernsehen, aber es lädt gar nicht so zum Frühstücken ein. Aber wir merken auch jetzt gerade, dass das auch gar nicht so einfach wäre. Weil die haben jetzt...
0: Ja, sonst hat man den Mund voll, wenn man was sagen soll und dann ist es eine peinliche
1: Pause. Oder man klimpert hier die ganze Zeit. Ne? Und die haben wenigstens den Vorteil, dass sie so Beiträge haben, die dann mal laufen. Oder dass der Moderator dann woanders hingeht und ein Expertengespräch führt zum Thema, weiß ich nicht... Wie braten sie die besten Pancakes? Und dann können die Gäste essen, aber die haben dann meistens gar keinen Bock, weil es halt gar nicht so geil ist.
0: Ja, oder man benutzt Plastikgeschirr. Das wäre eine Alternative. Nein, ich wollte gerade sagen, eigentlich ist ja Essen in einem Podcast, in einem Audiomedium, in einem ursprünglichen, eigentlich eine Todesstrafe.
1: Es kommt
0: wobei,
1: drauf an, es
0: abgesehen,
1: gibt Menschen, die sind dann nicht so empfindlich.
0: Abgesehen von einem Snack der Woche, fände ich das jetzt ein bisschen... schwierig, wenn wir jetzt hier reinhauen würden, wie die Helden.
1: Ja, das geht auch schon.
0: Ich fühle mich auch beobachtet beim Essen. So ist es ja nicht.
1: Das ist mir egal. aber ich wollte noch dazu sagen, als ich noch Guten Morgen Deutschland bei RTL moderiert habe, das ist die Vorgängersendung von Punkt 6 und die Vorgängersendung wiederum von Deutschland am Morgen. Eigentlich gibt es das Format nicht mehr. Da war das so, dass es kein Frühstück gab, aber es gab immer... neben Kaffee gab es immer so Teller mit Mozzarella und Tomate. Und das fand ich immer weird. Und zwar so kleine Kirschtomaten und kleine Mozzarella-Bällchen.
0: Ja.
1: Und dann gab es immer noch so ein bisschen Paprika und so ein bisschen Gurke, wie hier so.
0: Ja, was?
1: Ich habe davon eigentlich nie was gegessen, aber meine Kollegin Steffi Brunks, die VIP-Expertin bei RTL, die hat sich immer darauf gefreut, wenn wir das nicht gegessen haben, weil die hat das richtig hardcore weggesnackt. Steffi hat wirklich in den Werbepausen den Mozzarella und die Tomaten weggesnackt, als gäbe es keinen Morgen. Und wenn man genau hingeguckt hat, hat man am Ende der Sendung gesehen, dass dieser Teller immer leer war. Ja, achtet mal drauf.
0: Oh, nimm das Mikro weg, wenn du eine Gurke isst.
1: Alles gut.
0: Wie alles gut?
1: Ja, alles gut. Also, wie geht's dir mit diesem Frühstück? Was guckst du mich denn so an wie ein Schaf?
0: Ich kann mir die Folge nicht anhören, wenn du diese Gurke jetzt in
1: diesem... Die Folge ist ja auch nicht für dich, sondern für die Zuhörlinge und Zuschauerlinge.
0: Ja, dann kommentiert doch mal, ob ihr die Gurkenbisse von Maurice super gerne mögt oder ob er besser mal keine Gurke essen sollte in der Aufzeichnung. So, was war die Frage?
1: Die Frage war, wie es dir mit dem Frühstück geht. was du hier siehst vor dir.
0: Ja, ist wunderbar. Ich bin hungrig, komme hier nicht so richtig zum Essen, aber naja, das werden wir ja dann fangen gleich wir
1: mal,
0: tun.
1: Dann gönn dir mal das nächste Brötchen. Dann erzähle ich euch ein bisschen was über das andere Reality-TV-Event, auf dem wir waren. Wir waren nämlich eingeladen auf die Premiere. Das ist ja so ein Ding inzwischen. Also früher gab es ja Premieren für Filme, ja. Und irgendwann ging man auch dazu über, wenn jetzt zum Beispiel Serien neu kamen, besonders hochwertige Serien, dass man da auch eine Premiere gemacht hat, ja. Fair enough. Jetzt macht man tatsächlich Premiere für Fernsehsendungen. Also es ist wirklich üblich geworden, wenn es eine neue Staffel Big Brother, gut, da ist es ein bisschen schwierig, aber auch da gibt es das inzwischen, oder eine neue Staffel Are You The One, also wirklich solche Reality-Formate gibt, ist es inzwischen üblich, dass man ein Premieren-Event macht, auf dem man die erste Folge zeigt. Und das entsprechend natürlich unter Aufsicht der Presse. Man lädt Presse ein. Das Interessante ist, auf diesen Event kommt dann pressetechnisch meistens nur der Sender, dem dieses Format gehört. Und dann kommen so viele, so, ich nenne sie, wie nennt man sie denn? Presse-Creator, würde ich sie mal nennen, die halt so online so Sachen machen, irgendwie Formate besprechen, YouTuber und so weiter, so, solche Leute halt. Es kommt halt jetzt, es ist jetzt nicht so, dass da die Tagesschau, die Bild-Zeitung, Welt und weiß ich nicht, die Frankfurter Allgemeine am roten Teppich stehen, sondern da kommt halt, wenn es wie in dem Fall RTL 2 war, kommt halt ein RTL-Team und dreht da was und dann kommen wir. Auf jeden Fall, wir waren auch da und wir waren eingeladen als Gäste und haben aber auch gefragt, ob wir für die Sonntagssendung Total Reality Live ein bisschen was drehen könnten. Und das war zum allerersten Mal seit, nee, nicht seit, es war wirklich doch zum allerersten Mal seit bestimmt 10 Jahren, dass ich sowas gemacht habe. Ich habe solche, also irgendwo hingehen auf ein Event und dann random Interviews führen mit Leuten, von denen du vorher nicht weißt, wer da ist, ob sie da sind, und die dann anquatschen. Das habe ich wirklich das letzte Mal auf irgendeinem Festival gemacht, ne? So mit Festivalbesuchern über einen Campingplatz gegangen und so, hey, was machst du hier und so. Und das fand ich, da war ich war schon echt angespannt vorher, gebe ich zu.
0: Also es ist krass, ne? Also es ist wirklich krass, dass du diesen Podcast hier komplett ohne mich weiterführen könntest und nicht einmal sagst hier,
1: ich wollte,
0: möchtest du auch nochmal was sagen?
1: Na, ich wollte, dass du dein Brötchen essen kannst, ohne dass du deine obligatorischen Essgeräusch-Tiraden loslässt.
0: Naja, jetzt hattest du auf jeden Fall deine Sendezeit. So, ja, das ist... Ja, es nieselt ein bisschen.
1: Nee, ich gucke raus, weil auf dem Berg hinter mir fällt mir auf, da ist so eine Kette an großen gelben Pylonen hochgebaut. Und ich habe mich gefragt, was ist? Und jetzt habe ich festgestellt, ich weiß, was ist. Das sind Schneekanonen. Dass man das so krass sieht. Das ist einfach eine Reihe riesiger Schneekanonen. Du siehst es nicht, du guckst nicht
0: verrückt,
1: mal hin.
0: Nein. Weil wir gerade eine Podcast-Folge aufzeichnen und wir ja feststellen, hallo.
1: Ja, er
0: guckt hier aus
1: dem
0: Fenster raus.
1: Ich höre dir doch zu. Es ist ein Audiomedium, hast du gerade erzählt. Also erzähl mal was.
0: Willst du noch jemanden einladen hier von den Nachbarn oder was?
1: Nee,
0: genau willst du?
1: Gerade so meine Gedanken.
0: Deine Gedanken,
1: ja,
0: okay.
1: Die teile ich aber nicht.
0: Also, das Ding mit den Interviews, ja, kann ich nachvollziehen, wenn man das lange nicht gemacht hat, dass es ungewohnt ist. Ich war ja der Mensch hinter der Kamera. Ich war Kameraboy. Mhm. Ja, hört sich jünger an als Kameramann. Deswegen war Kameraboy. Und ich kann mir vorstellen, dass das eine Überwindung ist, aber du hast ja auch mal erzählt, dass Straßenumfragen in der Fußgängerzone viel, viel schlimmer sind, weil auf diesem Reality-Event, ich meine, da werfen die sich doch vor die Kameras und Mikrofone und die sind auch froh, wenn sie was gefragt werden. Also ich hatte da keine Bedenken, dass irgendjemand sagt, nee, ich habe jetzt gerade keinen Bock.
1: Nee, natürlich, das wird ja auch dafür gemacht, ne? Also es wird ja dafür gemacht, dass die Leute Interviews geben können, natürlich.
0: Aber so ein bisschen habe ich dich schon immer auch ein bisschen anschubsen müssen, ne?
1: Ja, weil ich bin einfach kein Fan davon, Menschen anzuquatschen.
0: Ja, was?
1: Weil ich selber nicht angequatscht werden will.
0: Wenn man das sehen will, dann kann man das auch bei Spotify zum Beispiel.
1: Ja, schon die Sendung war gestern.
0: Ja, weil die Sendung ist dann jetzt auch bei Spotify verfügbar. Und
1: YouTube?
0: YouTube auch. Und da kann man dann mal sehen und da weiß man auch besser, wovon wir hier reden.
1: Und
0: dass
1: Join.
0: Diese Überwindung und Join, das reicht aber auch, dass diese Überwindung ja auch erstmal da sein muss, da Leute anzusprechen. Aber ich fand, das haben wir doch gut hinbekommen.
1: Ja, natürlich, wir haben es wirklich gut hinbekommen.
0: Ich habe immer so ein bisschen gesagt, jetzt oder nie. Und dann bist du auch direkt losgegangen. Das, ja, war so der, das war so unser geheimer Code. Weil wir haben uns dann immer Leute ausgemacht, die wir sehen wollten, wie zum Beispiel eine Eva Benetatu, die uns aber auch schon vorher gesehen hat. Also die, die war ja auch schon bei, dir,
2: kennt uns ja
0: bei
2: auch.
0: Dir zu Gast. Da war ich auch dabei. Also sie kennt uns, ja, zumindest ja, von mal
2: hat
0: einmal
2: gesagt,
0: drehen.
2: Dass man, ach, da sehen wir uns ja schneller wieder als gedacht.
0: Hat sie gesagt.
1: Irgendwie sowas in die Richtung. Also das nicht wortwörtlich, aber Mensch, da sieht man sich ja schnell wieder oder so, hat sie gesagt.
0: Jo.
1: Und ich wusste nicht, ob ich das jetzt gut oder schlecht finden soll. Also ich war mir da so unsicher, ob sie das jetzt gut findet oder nicht. Aber Eva ist ja eh so eine Person, die, glaube ich, oft missverstanden wird.
0: Ja, das glaube ich auch.
1: Dementsprechend habe ich sie vielleicht auch missverstanden.
0: Also
1: aber
0: sie
1: ja.
0: hat auf jeden Fall, das habe ich gemerkt, sie hat auch ein bisschen, also zwischendurch mal nach uns geguckt, weil ich dachte, sie wollte schon auch gerne nochmal mit dir vor der Kamera reden. Also ich habe das Gefühl gehabt, dass sie jetzt schon auch so ein bisschen nach uns geguckt hat, ob, wo wir sind und ob wir auch interessiert wären, mit ihr zu sprechen.
1: Hatte ein ganz tolles Kleid an.
0: Oh ja, ich fand sowieso, dass die Mädels, die da waren, zum größten Teil wirklich ganz toll aussahen. Ne?
1: Und Jessica Delion.
0: Wir haben
1: Shoutout an Jessica Delion. War auch super gekleidet.
0: Ja, aktuell zu sehen bei den Dschungeldivas.
1: Es gab einen Dresscode, den wir nicht gelesen haben.
0: Nee, Einladung. Du, ich habe ja gar keine Einladung gesehen. Deswegen.
1: Auf der Einladung stand Be Glamorous.
0: Naja gut, wir waren zwar eingeladen, aber am Ende haben wir dann noch gearbeitet.
1: Ja, aber wir waren eigentlich eingeladen, um über diesen Teppich zu gehen und Be Glamorous zu sein. Und
0: dann, ja, wobei wir dann die einzigen Nicht-Reality-Nasen gewesen wären.
1: Nein, da waren noch andere.
0: Wer?
1: Die hast du ja nicht wahrgenommen. Da waren andere Leute, die nicht Reality
0: Nenn
1: waren.
0: Nenn mir drei.
1: Die da waren?
0: Na, Leute,
1: Maribel de la Flor, Inken Vriet.
0: Ja gut, das sind Kolleginnen von dir.
1: Die haben aber da nicht gearbeitet.
0: Von früher. Ja gut, die sind aber doch nicht eingeladen, für da über den Teppich zu gehen, oder?
1: Weiß nicht. Maribel, why not? Ich meine, die macht einen sehr erfolgreichen
0: Podcast.
1: Ich
0: weiß nicht, kann ja sein. Ja gut, ja doch, die macht ja schon öffentlich Sachen. Aber es gibt ja auch, da waren auch Leute, die nicht in der Öffentlichkeit arbeiten, sondern
1: hinter
0: den Kulissen.
1: Ich weiß es nicht. Also auf so einer Einladung steht ja nicht, du bist eingeladen um.
0: Ich habe einen gesehen, den ich jetzt nicht in die Reality packen will. Aber das ist egal, das muss man jetzt nicht drüber sprechen.
1: Und ich habe einen gesehen, den man leider in die Reality packen muss, den ich aber gerne rausnehmen würde.
0: Oh, da habe ich viele gesehen. Da habe ich viele gesehen.
1: Oh, ich fand es übrigens so ganz witzig. Ich gab so einen witzigen Moment, das war so kurz bevor wir gegangen sind, da standen wir an einem Tisch mit einem Reality-Darsteller und der wurde gerade zugequatscht von einem
0: Sponsor.
1: Sponsoren, genau, von einem Sponsoren dort und dieser Sponsor, der stellt Bräunungscreme her. An sich muss man sagen, dabei, Selbstbräuner. An sich muss man
0: war
1: sagen,
0: der Reality-Mensch schon sehr,
1: der
0: sehr,
1: war
0: braun.
1: Sehr, sehr braun. Also an sich muss man sagen, das ist eigentlich genau die richtige Zielgruppe. Das passt schon, ne? Also so Selbstbräuner.
0: Das stimmt.
1: Und irgendwie so, das funktioniert schon. Aber diese Situation, die war so seltsam, der wirkte sehr verzweifelt. Weil man hatte das Gefühl, niemand beachtet seinen Selbstbräunungskoffer, den er dabei hatte. Und dann hat er es halt diesem Mann erklärt, wie das funktioniert. Und man hat halt schon gemerkt, und wir standen halt dann auch durch Zufall an diesem Tisch, man hat schon gemerkt, wir alle interessieren uns überhaupt nicht für diese Bräunungskreme.
0: Ja, wobei die aber auch so ein Glücksrad hatten, wo man drehen muss. Das war ja nicht der Hauptstand von denen.
1: Das stimmt. Auf jeden Fall hat er versucht, uns diese Bräunungscreme schön zu machen. Und dann sagte ich zu ihm, schön zu reden oder halt so, dass unser Interesse daran steigt. Und ich weiß nicht, wenn ihr uns kennt und seht, ihr wisst, dass Selbstbräuner jetzt, glaube ich, nicht so ganz...
0: Also ich mit meinem Job, ich brauche definitiv keinen Selbstbräuner. Also
1: ja,
0: das ist wirklich...
1: Aber selbst wenn, du bist ja jetzt der Selbstbräuner-Typ, oder?
0: Nee.
1: Und überhaupt Selbstbräuner ist ja... Also ich kenne ja Selbstbräuner noch.
0: Immer noch besser als Sonnenbank, ne?
1: Aber warte mal ganz kurz, Selbstbräuner ist ja dauerhaft, ne? Damit schmierst du dich ein und ist das dauerhaft,
0: nee,
1: ne?
0: Ja, ist es so ein paar Tage halt.
1: Gut, weil ich kenne das noch von den von meinen früheren RTL-Kolleginnen. Die haben sich ja immer vor den Sendungen, wenn sie...
0: diese Duschen gemacht, oder was?
1: Nee.
0: Bräunungsdusche?
1: Nee, wenn du im Sommer moderiert hast mit kurzen Hosen oder mit Röcken oder Kleidern, dann haben die sich immer die Beine eingeschmiert mit so einer Bräunungscreme. Damit die Beine nicht so,
0: ja, klar,
1: nicht so blass sind, fand ich immer ein bisschen weird. Auf jeden Fall, was ich aber eigentlich sagen wollte, ist, dann habe ich dieses Gespräch, also ich hatte einfach wirklich keine, also ich hatte auch keine Lust, mir was über Selbstbräuner anzuhören, weshalb ich dieses Gespräch, fand ich, sehr galant und sehr elegant, sofort beendet habe, indem ich sagte, ich bin großer Fan von royaler Blässe.
0: Das fandst du witzig,
1: Das fand ich sehr witzig.
0: Ja.
1: Weil es übrigens auch stimmt, ich liebe royale Blässe. Für alle, die das nicht wissen, was royale Blässe ist, darunter bezeichnet man aus der viktorianischen Zeit. Was guckst du so
0: Geschichtsunterricht, das ist auch gut. Ja, besser
1: von,
0: als...
1: Von Queen Victoria in Great Britain. So bezeichnete man damals, wenn sich die Könige bewusst weiß abgepudert haben, um besonders weiß auszusehen. Denn damals galt es ja als absolut luxuriös und als absolut reich, wenn man sehr weiß war, also sehr, sehr fahl.
0: Heute ist es genau das Gegenteil. Heute im asiatischen Raum ja immer noch.
1: Ja.
0: Da ist ja je weißer, je besser, je blasser, je besser, weil das natürlich auch gut für die Haut ist, weil es die Haut jünger hält, ist halt so. Und deswegen sehen asiatische Menschen ganz oft jünger aus, als sie wirklich sind. Die Glücklichen.
1: Und wie gesagt, im Britischen war das damals halt so, weil das halt zeigte, dass du nicht rausgehst. Weil du hast halt deinen Palast, da bist du den ganzen Tag drin, da ist alles schön.
0: Du gehörst nicht zu dem arbeitenden Volk.
1: Genau. Und das wurde immer noch betont, indem man sich extra weiß abgepudert hat und so. Und das bezeichnet man als royale Blässe.
0: So viel zum Thema, Männer schminken sich nicht.
1: Ja, ja, das war damals, glaube ich, sehr, sehr üblich.
0: Die haben auch hohe Schuhe angehabt damals.
1: Und Rouge getragen. Und
0: heute wirst du komisch angeguckt, wenn du hohe Schuhe anhast.
1: Ja, das stimmt.
0: Ja, ist so. Röcke auch. Heute noch in Schottland.
1: Aber das ist eine andere Art von Röcke. Eine
0: andere Art von Rock.
1: Ja. Würdest du eigentlich mal so einen Rock tragen?
0: Nein.
1: So einen Schattenrock?
0: Zu Karneval habe ich das mal gemacht, ja.
1: Finde ich aber uncool.
0: Das ist ethnische Aneignung.
1: Ja,
0: ne?
1: Total.
0: Ja, aber das ist ja auch schon ein paar Jahre her. Da waren wir noch nicht so. Aber das ist ja auch, na gut, lassen wir das Thema. Nee, gehen wir zurück zur Veranstaltung. Wen hast du noch interviewt? Ein Bachelor. Wie heißt er? Hast du es schon wieder vergessen, ne? Ich kenne ihn noch vom CSD-Truck. Ich glaube auch, er hat mich auch noch gekannt, aber wir haben jetzt nicht so, es war mir ein bisschen eine seltsame Situation, deswegen.
1: Er heißt wie das Ergebnis des Selbstbräuners, Martin Braun.
0: Ja.
1: Ja, Martin Braun.
0: Martin Braun.
1: Das ist der erste Bachelor gewesen, der
0: Duo-Bachelor.
1: Als Duo aufgetreten ist,
0: ja.
1: Genau.
0: Ja, ich hatte den damals schon auf dem CSD-Truck, nicht so auf dem Schirm, da habe ich auch so gefragt, und was machst du so? Ja, ich war mal der Bachelor, hat er gesagt. Ja, gucke ich nicht, habe ich dann. Ich gucke es wirklich nicht.
1: Nee. Er fand, glaube ich, ich weiß gar nicht mehr, wie er in diesem Gespräch dazu kam, aber ich fand mich ja da sehr witzig. Ich finde mich ja selber mal wahnsinnig.
0: Ja, das
1: witzig.
0: Stimmt.
1: Und das ist auch okay, weil man soll ja selber erstmal grundsätzlich Spaß mit sich haben, ne? Man soll sich ja erstmal selber lustig finden und dann ist erstmal alles cool und dann können es andere vielleicht auch noch witzig finden. Auf jeden Fall, ich hatte ihn interviewt und dann hatte ich irgendwie so, wir kamen irgendwie auf das Gespräch, dass die Bachelor grundsätzlich immer etwas, wie nennt man das? Also im Reality ist ja sehr viel krawallig, ne? So.
0: Ja.
1: Und die Bachelor sind ja etwas weniger krawallig.
0: Weichgespült.
1: Das habe ich nicht gesagt.
0: Ja.
1: Das habe ich auch ehrlich gesagt
0: nicht. Das ist eine Frage.
1: Aber das habe ich auch nicht gemeint.
0: Also.
1: Sondern eher so, die sind halt immer, so ein Bachelor ist höflich, so ein Bachelor ist nett und so ein Bachelor ist zuvorkommend. So. Und dann habe ich zu ihm gesagt, das fand ich mich sehr witzig. Ich habe gesagt, naja, fast alle, aber nicht alle, manche sind ja auch Schwanenschläger.
0: Oh ja. Da hat er gesagt, er will sich nicht äußern.
1: Er hat
0: auch recht, hätte ich auch nicht gemacht.
1: Das war doch mega witzig.
0: Naja.
1: Es war mega witzig. Es gibt halt diese Geschichte von einem früheren Bachelor, der angeblich mal in einem Park, in einer Auseinandersetzung zu einer Waffe namens Schwan gegriffen hat, nämlich einen Schwan genommen hat und den durch die Luft geschleudert haben soll.
0: Anscheinend den Schwan am Hals gepackt und hat den Gegner damit ein bisschen...
1: Angeblich. Also,
0: aber ich kann mir das auch so schlecht vorstellen.
1: Kann ich mir nicht vorstellen. Ich glaube, das ist wirklich nicht
0: also,
1: wahr.
0: Wie müssen die Synapsen ausschalten, dass man da so ein Tier sich greift und damit schlägt? Also,
1: ich weiß nicht. Also ein Schwan?
0: Ja.
1: Das ist doch technisch gar nicht möglich. Ein Schwan ist doch selber ein sehr aggressives Tier, wenn man ihm zu nahe kommt.
0: Ach, wenn du schnell bist, was soll der denn machen?
1: Ja, ein Schwan ist auch kräftig und der hat auch einen sehr großen Schnabel, der sehr
0: wehtun kann. Ja gut, dieser Bachelor war auch kräftig.
1: Ja gut, auf jeden Fall, das fand ich super witzig. Ich glaube, Martin Braun fand das nicht so witzig.
0: Ja, weil es auch nicht sein Thema ist am Ende, ne? Muss man jetzt auch sagen.
1: Was ist denn sein Thema?
0: Ja, seine Bachelor-Staffel wahrscheinlich, die wir nicht geguckt haben. Da ist bestimmt auch irgendwas Krasses passiert. Keine Ahnung. Aber ist ja auch nicht so wild. Nee, also, ja, war auf jeden Fall ganz witzig. Wir haben sehr viele Reality-Nasen getroffen, die wir ja sonst wirklich auch erstmal nur aus den Shows kennen.
1: Ja, vielen Dank.
0: Also, ich fand Pinar.
1: Ah, ja, stimmt.
0: War schon sehr witzig, sympathisch und so verpeilt, wie sie in diesen Shows auch ist. Überrascht hat mich Sandra Sikora. Die habe ich anders eingeschätzt. Die ist auch sehr sympathisch.
3: Die übrigens vor unserem Interview noch eine kleine Flasche Prosecco geäxt hat.
0: Ja, aber...
3: Oder war es Prosecco oder war es Wein?
0: Es war Prosecco, aber es sei ihr gegönnt, mein
3: es
0: Gott.
3: Es sei ihr gegönnt,
0: war ja
3: nun
0: mal auch eine Abendveranstaltung.
3: Es war nur sportlich.
0: Naja, für dich vielleicht. Das Problem beim Sektexen ist halt, dass es ganz schnell aus der Nase kommt. Durch die viele Kohlensäure. Mhm. Aber sonst ist das ja, ja.
3: Lecker.
0: Ich weiß nicht, was sie dachte, da zu machen. Ob sie sich Mut antrinken muss, für mit dir zu reden.
3: Ja, ja. Weil ich sonst schlimmer bin.
0: Mache ich hier jeden Morgen. Mut antrinken.
3: Mit Kaffee.
0: Ja, mit Kaffee.
3: Wow. Ja, das war auf jeden Fall ein schöner Abend. Sandra, hast du gerade schon erwähnt, wer war denn noch so da? Gloria Schwesinger, früher Glumak, muss man immer dazu sagen, damit man sie vielleicht zuordnen kann. Eva Benetato, wie gesagt, Jessica, Delion, Henna. Henna. Ja, bei Henna weiß ich den Nachnamen nicht, aber ich habe gesagt.
0: Ja, Henna ist schwieriger Nachname, muss ich auch googeln.
3: Ja, also so wirklich aktuelles Reality-Personal halt.
0: Ja.
3: Ob ich jetzt wirklich Love Island gucken will, weiß ich ehrlich gesagt nicht. Wobei der Opener ziemlich gut geworden ist, den habe ich letztens gesehen.
0: Ja.
3: Der sieht cool aus.
0: Also da wurde ja auch die erste Folge angeschaut.
3: Ja.
0: Haben wir nicht gesehen.
3: Ach, das sagt man jetzt aber doch nicht. Das sagt man doch jetzt nicht.
0: Hättest du das nicht gesagt?
3: Wir sind doch, nein. Wir sind da eingeladen worden zum Premieren-Event, um uns
0: ja,
3: dann
0: doch,
3: die Premiere nicht
0: super,
3: anzugucken.
0: Das war eine super Folge. Ich weiß gar nicht, was du jetzt gehört hast.
3: Ich mochte besonders das Ende.
0: Es war sehr viel Liebe in der Sendung.
3: Glaubst du, dass man da sich verlieben kann?
0: Ja, das Thema hatten wir ja, ob man wirklich bei Love Island VIP, wo man ja nur Nasen trifft, die man kennt, ja. Ich sage immer Nasen, das weißt du nicht, wo das herkommt, weil die kennen sich ja aus verschiedenen Shows oder halt auch nur vom Sehen aus Shows, aber es sind ja keine, vielleicht wissen sie vorher nicht, wer da noch reinkommt, aber es sind ja keine Fremden, komplett Fremden, die da reinkommen. Jetzt waren da so 2, 3 Leute dabei, die man jetzt nicht so, vielleicht nicht so auf dem Schirm hat, aber so im Großen und Ganzen doch sehr viele auch, die man kennt. Und dann weiß ich nicht, ob sich so eine Eva Benetato zum Beispiel da verlieben kann in einen Tim Kühnel.
3: Eva hat gesagt, es war die schönste Reality-Show, bei der sie jemals dabei war.
0: Das musste sie sagen, weil sie auf der Premiere war wahrscheinlich. Ja. Weil es die Premierenparty war wahrscheinlich.
3: Nee, muss man nicht. Da kann man ja auch so ein bisschen rumschwadronieren und sagen, ah, oh, es war eine große Herausforderung oder bla bla bla. Ich muss ja nicht sagen, dass es die schönste Show war, in der ich jemals war. Aber das hier ist auch, ehrlich gesagt, heute eines der schönsten Podcast-Settings, in dem ich jemals saß. Ja, wenn ihr euch das im Videomodus mal anschaut, auf meiner Seite sieht man jetzt nur ein bisschen grün, aber wenn man so richtig rausgucken würde, würde man den wilden Kaiser sehen und hinter dir sieht man die hohe Salve. Sieht man aber auch nicht, weil da so ein Dach noch darüber ist. Aber ich sehe die hohe Salve. Das ist nämlich der Berg gewesen, wo da die Schneekanonen sind.
0: Wollten wir uns ja alles aufheben für
3: tun
0: eine
3: wir ja
0: andere,
3: auch, aber ich wollte nur sagen,
0: Möglichkeit.
3: Ich wollte nur sagen, dass das hier, so wie Eva in der schönsten Show ever war, bin ich in einem der schönsten Podcast-Settings ever.
0: Ja, ich finde sowieso, dass die Dachboden-Revue die schönste Show ever ist. Hm. Nach meinem neuen Podcast, um mal das Thema zu wechseln, nächste Woche oder diese Woche Freitag, muss ich ja sagen.
3: Freitag.
0: Diesen Freitag kommt die erste Folge von Realer wird's nicht. Wird online gestellt. Sagt man so, ne? Online gestellt. Ja, und ich bin auch ein bisschen gespannt, wie vielleicht auch die ein oder anderen Zuhörlinge dieses Podcasts dann so die Folge finden.
3: Ja.
0: Ich dachte, du würdest auch mal was sagen. Soll ich hier auch hier so eine One-Man...
3: Nee, musst du die One-Man schon mal essen. Ich mein
0: soll
3: Brötchen.
0: Ich hier so eine One-Man-Performance machen? Da musst du aber dein Avocado auch essen. Mhm. Ja, mag er nämlich nicht, Avocado.
3: Ich habe ja immer die Hoffnung, wenn ich so irgendwo so grüne Gläschen mit einem Aufstrich sehe, dass es vielleicht ein Erbsenaufstrich ist. Aber es ist in der Regel immer Avocado.
0: Es ist meistens Avocado. Ja, ja.
3: Wir wissen übrigens, dass es Avocado heißt. Ihr müsst das jetzt nicht in die Kommentare schreiben.
0: Das ist ein Running Gag.
3: Ja, zurück zu deinem Podcast. Realer wird es nicht.
0: Realer wird es nicht oder realer wird es nicht. Ich bin ja mehr bei der englischen Version mit real. Realer wird's nicht, weil ich treffe Menschen, die von sich selbst reden. Das hört sich blöd an, ist aber so. Menschen, die was zu erzählen haben über ihren Job, über ihr Hobby, über ein Ehrenamt, über eine Lebensgeschichte, die sie hatten, also irgendein Ereignis in ihrem Leben. Ja, mal gucken, was mir da noch so einfällt, wen ich da so anfragen könnte für Folgen eventuell. Es sind

0: ein paar jetzt schon produziert. Und die erste Folge startet im RTL-Haus. Im Hause RTL.
1: Warum?
0: Beim RTL.
1: Warum?
0: Warum? Weil ich da unseren Freund Steffen getroffen habe.
1: Mhm.
0: Und wir haben Frauke Ludewig aus dem Styling gescheucht, damit wir unsere Ruhe hatten. Und es war tatsächlich so.
1: Ja.
0: Keine Geschichte, es ist keine dazu gedichtete
1: Das glaube ich
0: Geschichte.
1: übrigens
0: Es war
1: sofort.
0: wirklich so, also bis die mal raus war, dass wir unsere Ruhe hatten. Sie hat so ein bisschen despektierlich hat sie gefragt, was macht ihr denn jetzt hier?
1: Frauke
0: Und
1: ist auch.
0: da habe ich gesagt, wir nehmen jetzt Podcast auf. Podcast, wieso macht man denn sowas?
1: Ja,
0: Ich dachte nur,
1: Frauke.
0: hat sie noch ihren?
1: Nö, nicht
0: Naja, ich
1: mehr.
0: dachte, Frauke, du hattest selber einen Podcast. Also was soll
1: Ja.
0: das denn jetzt hier für ein Unterton?
1: Frauke ist übrigens auch sehr gute Bababberin.
0: Papaparin, okay. Ja, nee, als sie raus war, haben wir uns dann ein bisschen
1: Über sie
0: über sie, wir haben dann über sie geredet. Ne,
1: unterhalten.
0: vielleicht war sie tatsächlich auch in der Folge Thema. Auf jeden Fall habe ich sehr viel erfahren, was so hinter den Kulissen beim RTL so passiert, im Styling oder auch welche Fauxpas da vielleicht schon mal passiert sind und auch wie man zum RTL-Styling kommt beruflich. Das hat der Steffen mir dann auch alles erzählt. Und das ist sehr interessant geworden.
1: Hatte die auch erzählt, welche Prominente er mal aus dem Korsett schneiden musste?
0: Ja,
1: Ah ja, okay.
0: schneiden und einbinden, sage ich jetzt mal ganz höflich. Also auf jeden Fall, ja, wird auf jeden Fall spannend für alle, die da sich für interessieren, wie es so hinter den Kulissen abläuft.
1: Ja, realer wird's nicht, heißt das Ganze.
0: Realer wird's nicht. Und ja, es ist die erste Folge. Ich war ein bisschen aufgeregt, das merke ich selber. Oder wenn ich das mir jetzt anhöre, merke ich, dass ich ein bisschen aufgeregt war, obwohl ich ja eigentlich einen Freund von uns getroffen habe. Aber trotzdem war so ein bisschen, ich hatte da so im Kopf, klappt alles so, wie ich mir das vorstelle, sieht es am Ende so aus, wie ich mir das vorstelle. Und ja, es hat geklappt, aber man merkt, dass ich ein bisschen angespannt war. Aber gut, das wird ja auch besser, das wurde besser dann in den nächsten Folgen.
1: Das heißt, jetzt, bevor du Premiere feierst,
0: Ja.
1: sprichst du deine Folge schon runter.
0: Nein, nein, nein, das ist
1: Das
0: nicht
1: wollte ich gerade sagen, das finde
0: runtergesprochen.
1: ich nicht
0: Das ist
1: gut.
0: nicht runtergesprochen, das ist eine fantastische Folge geworden. Aber ja, sowas baut sich hier auf.
1: Ich habe alles ausgedruckt, was ich hier habe. Das
0: Ja, das
1: nervt
0: ist
1: mich ein
0: schade.
1: bisschen.
0: Das ist schade. Es baut sich ja auf, deswegen so ein Podcast wächst ja.
1: Ja.
0: Aber trotzdem ist die Folge schon sehr, sehr hörens- und sehenswert. Und dann muss ich ja noch sagen, das habe ich glaube ich auch noch gar nicht erwähnt, die Folgen kommen alle 2 Wochen raus. Das ist kein wöchentlicher Podcast. Mal gucken, wie es läuft.
1: Also realer wird's nicht, könnt ihr jetzt schon
0: Realer
1: abonnieren.
0: wird's nicht. Abonnieren läuft dann auch bei TalkNow und auf Join
1: Join.
0: und überall, wo es Podcasts gibt. Über ein Abo würde ich mich natürlich sehr
1: Das
0: freuen.
1: ist kostenfrei.
0: Das haben auch schon ein paar Leute gemacht. Das lohnt sich, weil in diesem 2-Wochen-Rhythmus hat man mal schnell vergessen, dass da eine neue Folge kommt. Deswegen ist immer gut, wenn man daran erinnert wird. Und wenn man abonniert, wird man per Push-Benachrichtigung, wenn man die denn eingeschaltet hat, wird man daran erinnert. Sehr gut. So.
1: Wie heißt es, wenn du eine WhatsApp vom Prince Charming Nicolas Puschmann bekommst?
0: Da hat der Pushmann gepusht.
1: Da eine Push-Benachrichtigung.
0: Die Push-Benachrichtigung.
1: Das ist nur funny. Okay, gut. Realer wird's nicht. So, ich bin nicht fertig mit Frühstücken, aber ich bin eigentlich jetzt bereit für diese eklige
0: Ja,
1: Frühstücksgeschichte, die du
0: bei mir
1: erzählen
0: macht das ja
1: möchtest.
0: nichts aus. Mir macht das nichts aus.
1: Mir schon.
0: Ich lasse jetzt aber Namen weg.
1: Ja,
0: Erstmal sind.
1: wieso? Weil ich sie kenne, die
0: Nee,
1: Person?
0: nee, nee. Erstmal sind die Namen sehr schwer auszusprechen, also der Name. Und ich möchte hier nichts Falsches sagen, aber es ist ja nicht schlimm.
1: Okay.
0: Mit Durchfall Hyrox gewonnen, heißt die Überschrift.
1: Oh.
0: Was sagst du dazu? Du kannst mir nachher auch deine Meinung dazu sagen, tatsächlich, weil da stellt sich mir dann am Ende eine Frage und da können wir dann nachher noch auch drauf eingehen. Aber was hast du für Gedanken, wenn ich das
1: Naja, man kennt
0: vorlese?
1: das ja, wenn man sich sehr anstrengt, ne? Da kann was passieren.
0: Ja. Die Frage ist, was macht man daraus? Eine Athletin bekam während des Rennens Durchfall. Es war eine Australierin und der Wettkampf war, ich muss das ein bisschen ablesen, weil ich das
1: Dann pack doch das
0: eben erst
1: Telefon. Wir
0: gehört
1: sehen
0: habe.
1: alle, dass du vom Handy ablesst. Dann pack das doch wenigstens auf den Tisch. Dann sieht das ja aus, als ob du irgendwie unterm
0: Ob
1: Tisch den
0: ich
1: Hund
0: traurig
1: fütterst.
0: bin. Ja, der Hund unterm Tisch, ja. Leider nicht. Jetzt hast du mich rausgebracht. So, eine australische Athletin hat einen Hyrox-Wettkampf in Peking gewonnen, obwohl sie Durchfall hatte. Während des
1: Ist
0: Wettkampfs,
1: also Hyrox inzwischen auch in China angekommen? Interessant.
0: während des Wettkampfs, muss man erklären, was Hyrox ist?
1: Vielleicht ja.
0: Ja, mach mal
1: Never
0: kurz. Ich kann
1: forget
0: das, glaube ich,
1: to learn,
0: nicht so
1: Leute.
0: gut.
1: Hyrox ist eine Art Staffelwettkampf, in der unterschiedlichste athletische Disziplinen hintereinander abgearbeitet werden. Die bestehen aus, ich glaube, aus runden Laufen,
0: Laufen, dann mit so einem Ball hochschmeißen, mit so einem Medizinball
1: Dann muss
0: und
1: man einen schweren, mit Gewichten beladenen
0: einen
1: Wagen auf
0: Schlitten.
1: Schlitten, genau, Schlitten, richtig, auf einem Teppich schieben.
0: An einem Seil
1: Wir
0: ziehen.
1: kennen es, das ist Alltag. Wir alle schieben
0: Ja, wir alle
1: an
0: schieben
1: irgendwelchen
0: Schlitten oder
1: Seilen schieben. Und
0: Teppiche.
1: man muss auch irgendwie, es gibt auch so eine Kombination mit, wo man so Burpees machen muss. Also es sind so viele unterschiedliche, ich sag mal so, Fitnessstudio-inspirierte.
0: In einem ziemlich strammen
1: Ja,
0: Intervall, ja.
1: genau. Das gibt es in der Regel als Staffel. Sind diese Wettbewerbe, ne? Man kann
0: Okay.
1: es auch solo
0: Da
1: machen, aber
0: ich hab's noch nie gemacht,
1: ja, wir wurden ja
0: deswegen.
1: mal gefragt, ob wir das machen
0: Nein,
1: wollen
0: auf
1: würden.
0: gar
1: Hast du
0: keinen
1: sofort
0: Fall.
1: Nein
0: Ich bin
1: gesagt.
0: 42, ich fange das nicht
1: Da warst du aber
0: mehr.
1: damals noch 40, glaube ich sogar, als das war. Oder 41.
0: 41. Es
1: Ja,
0: ist, so
1: okay.
0: lange ist es noch nicht her.
1: Okay.
0: Naja, auf jeden Fall sieht man auf Fotos oder sah man auf Fotos und Videos während des Wettkampfs, wie ihr die Fäkalien
1: Boah.
0: das Bein runterliefen.
1: Boah.
0: Und sie hat aber durchgezogen. Sie hat ja, wie gesagt, auch gewonnen. Da stellt sich mir dann die Frage, was hätte sie tun sollen? Also die Kritik wurde auch von Mitstreitern sehr laut. Fans haben ihr wohl auf Socials geschrieben später, sie bewundern sie für ihr Durchhaltevermögen.
1: Na,
0: Für ihr
1: durchreiten,
0: Durchfallvermögen.
1: ja, genau. Den Gag wollte ich gerade bringen.
0: Für ihr Durchhaltevermögen. Andere haben es kritisiert. Und ich kann mir auch vorstellen, die MitstreiterInnen, die da auf der Bahn waren, das war wahrscheinlich ein reiner Frauenwettkampf, gehe ich davon aus, wenn es ein richtiger Wettkampf war, dann, ja, das ist ja unhygienisch auch, ne? Du versaust ja die ganze Bahn und sowas, ne?
1: Ja, du
0: Also,
1: kontaminierst sie.
0: ja, eben. Und das ist dann auch
1: Boah.
0: ein bisschen rücksichtslos den anderen MitstreiterInnen gegenüber. Deswegen weiß ich nicht, ob das so eine gute Idee war, da dann einfach durchzuziehen. Respekt, ja, jeder, der da schon mal in so einer Situation war, weiß, wie schwierig das ist, sich da
1: Ja, jetzt auf Toilette, verdammte
0: zusammenbereit. Ja,
1: Axt.
0: aber ja, dafür, dann wäre ja ihre Zeit eh kaputt gewesen. Dann hätte sie ja auch definitiv nicht mehr gewonnen. Die
1: Ist das
0: Frage ist,
1: so
0: wie,
1: wichtig?
0: ja, eine Athletin ist das in dem Moment wichtig, da zu gewinnen, natürlich. Die Frage ist, ja, welchen, ja, willst du mit dieser Geschichte in die.
1: In die
0: In
1: Annalen
0: die
1: der Geschichte
0: Annalen
1: eingehen?
0: eingehen, nein,
1: Ich bin gleich wieder da, ich hole nur einen Stift.
0: in die Presse kommen.
1: Ja, offensichtlich ja. Ist ja wirklich ekelhaft, also weiß ich nicht.
0: Weiß ich auch nicht, weiß ich auch nicht. Auf jeden Fall hat sie jetzt gesagt, sie will sich zurückziehen und erstmal um ihre Familie und Freunde sich
1: Sie
0: kümmern.
1: will sich
0: Das
1: erstmal
0: hört
1: zu.
0: sich an, als wäre da irgendwas ganz, ganz Dramatisches
1: Sie will sich
0: passiert.
1: erstmal ins Bad zurückziehen. Gib mir doch mal bitte die Liste.
0: Nach diesem Shitstorm, der war
1: Der
0: gut, ne?
1: war gut,
0: Nee,
1: ja.
0: nach diesem Shitstorm, den sie da auf den Socials bekommen hat, will sie sich dann zurückziehen und das Ganze nicht mehr. Was hättest du gemacht in der Situation? Wärst du auf Toilette gegangen?
1: Natürlich.
0: Wäre dann dein
1: Ich.
0: Ehrgeiz nicht so groß? Ich
1: Nein.
0: wäre wahrscheinlich, ich weiß
1: Ich
0: gar
1: wäre
0: nicht.
1: in Grund und Boden
0: Ich weiß gar
1: versunken.
0: nicht, wie man währenddessen, wie lange geht so ein Hyrox? Wettkampf. Ich weiß nicht, wie man währenddessen so schnell dann plötzlich da in Nöte gerät.
1: Ja, das Ding ist ja, du bist ja, du kennst das ja. Wenn man schwere Gewichte und so stemmt, dann, also wer im Fitnessstudio schon mal
0: Naja,
1: war,
0: bei
1: hat bestimmt schon mal.
0: so ein
1: Ja, genau.
0: Püpserchen kommt da schon mal, wenn man sich anstrengt. Das kann passieren.
1: Was ist denn ein Laugenpolster?
0: Das ist ein Laugenbrötchen bestimmt, ne?
1: Weil es gibt einen Laugenstanger und
0: Also
1: einen
0: für alle, die da
1: Laugenpolster.
0: jetzt nicht wissen, worüber wir sprechen, der Maurice kreuzt gerade unsere Frühstücksliste für den morgigen Tag an und trägt ein, was wir wie oft haben wollen. Machst du jetzt nur dein Zeug? Gucke ich dann später
1: Du
0: nochmal.
1: guckst später nochmal, ja.
0: Okay.
1: Ja, also ich finde es eklig, muss ich ganz klar sagen. Und ich finde das, nee, finde ich nicht gut. Also ich hätte das auch als Wettkampfleitung ihr untersagt. Also ich hätte die rausgenommen aus dem. Also wie gesagt, es ist ja auch wirklich ernsthaft gefährlich, weil du kontaminierst die Wettkampffläche. Es können dich Leute anstecken dran, weil wenn du Durchfall hast, hast du in der
0: Ja, das sind
1: Regel
0: ja auch Bakterien und
1: hast du
0: alles, ne?
1: Durchfall
0: Das ist
1: hast du ja
0: alles nicht so
1: nicht, weil
0: schön.
1: du Durchfall hast, sondern meistens, weil du krank bist, ne?
0: Ist ja nicht nur eklig, sondern auch unhygienisch.

0: nicht. Ne? Also
1: Total. Willst du einen Orangensaft morgen früh?
0: ich, ja, natürlich.
1: Ja, weil ich jetzt, okay.
0: Orangensaft ist immer
1: Ja,
0: gut.
1: okay. Also finde ich ziemlich, finde ich nicht gut. So, wir haben schon mal festgestellt, wir würden niemals Hyroxen.
0: Ja.
1: Ich finde auch ehrlich gesagt, Hyrox ist so eine Sekte. Weißt du, Leute, die Hyrox machen, müssen ja auch immer allen sagen, dass sie Hyrox machen.
0: Naja, es gibt ja immer so Trends und diese Trends sind ja, die halten dann mal ein Jahr, zwei und dann ebbt es wieder ab und irgendwann, eine Zeit lang war dieses Fitness auf dem Trampolin, dieses
1: Furchtbar.
0: Jumping-Dings, das war ja unheimlich modern, ist jetzt auch schon wieder, geht auch schon wieder zurück. Ich meine, das machen immer noch Leute. Dann, also diese ganzen Trends, die kommen und gehen, ja, deswegen weiß ich nicht. Aber ich bin ja jetzt in einem Alter, ich kaufe mir jetzt ein Rennrad.
1: Oh nein, bist du so
0: Weil
1: verzweifelt?
0: Männer mittleren Alters kaufen sich gerne mal Rennräder, habe ich gesehen auf Social Media. Ist so.
1: Ja, die geben dafür dann, weil sie alles andere haben. Ach, hier guck mal.
0: Entweder ein Motorrad oder mal ein Rennrad.
1: Man muss tatsächlich die Milch für den Kaffee angeben. Das haben wir gestern Abend nicht getan.
0: Ah, okay, ja gut, das war alles so.
1: Da
0: Wir waren ja
1: mindestens
0: in Eile gestern, ne?
1: zweimal Hafermilch. Wie viel Milch möchtest du morgen?
0: Ich brauche keine Milch.
1: Bist du dir sicher für deinen Kaffee?
0: Nee, ich trinke schwarz.
1: Die Tasse Kaffee. So, liebe Zuhörlinge, liebe Zuschauerlinge, wir sind fertig mit dieser Folge. Die
0: Sind
1: war ein
0: wir
1: bisschen,
0: fertig?
1: ja, die war ein bisschen anders, aber ich finde das ganz schön, weil das ist ja dieses, weißt du, es gibt so viele Influencers. Hier, ich gebe dir mal den Zettel, kannst du ausfüllen. Es
0: Mach ich
1: gibt so viele
0: gleich.
1: Influencers, die sagen immer, ich nehme euch mit. Und dann ganz ehrlich, nehmen sie einen gar nicht
0: Ja,
1: mit.
0: hier
1: Ja?
0: war der dabei jetzt
1: So,
0: bei
1: hier war
0: unserem
1: der jetzt
0: privaten
1: dabei.
0: Frühstück.
1: Richtig, da wart er dabei. Wie immer gilt natürlich, wir haben jetzt nicht unsere
0: Wir
1: regulären,
0: haben keine
1: wir haben keine
0: Karte.
1: Karte, wir haben keinen Snack. In der kommenden Woche gibt es nochmal eine Folge hier vom Wilden Kaiser. Dann ist das allerdings die offizielle Wilder Kaiser-Folge, was zur Folge hat, dass diese Folge dann ganz viel schöne Ausschnitte vom Wilden Kaiser hat.
0: Ja, das ist auf jeden Fall sehenswert.
1: Total, total. Und wir können ja schon mal sagen, was wir machen werden.
0: Und wir
1: Wir
0: machen
1: werden.
0: witzige Aktionen.
1: Wir fahren auf einer Alm, wir schlafen auf einer Alm, wir sind im
0: Kletterpark.
1: Kletterpark, wir fahren mit dem Fahrrad über die Täler, durch die Täler auf die Berge, so rum. Das wird alles sehr, sehr schön. Das würde ich euch empfehlen und das könnt ihr nur sehen und hören, wenn ihr es natürlich nicht verpasst. Und damit ihr das nicht verpasst, ist es sehr empfehlenswert, diesen Podcast zu abonnieren, ihm fünf
0: Warum
1: Sterne.
0: das gut ist, habe ich ja eben schon, haben wir ja eben schon erzählt einem eigentlich, ne? Damit man keine Folge mehr verpasst.
1: Ja.
0: Auf einen anderen Podcast bezogen, aber das gilt ja auch für den hier.
1: Ja.
0: Ach
1: In dem Sinne, so, ich esse jetzt noch. Ist da noch ein Brötchen drin?
0: da ist noch eins drinne.
1: Oh, ich wollte eigentlich noch eins mit Marmelade essen.
0: Oh, dann ist das, dann nehme ich das.
1: Dankeschön.
0: Meine
1: Ich
0: Güte.
1: sag schon mal Tschüss. Das
0: Das macht
1: letzte
0: doch nicht
1: Wort
0: immer's.
1: gebührt, denn in diesem Podcast hat der Michael das letzte Wort. Dir.
0: Ja,
1: Oh, mein Mikrofon. So.
0: ich bin ja nicht so, ich leg das mal weg, weil wir ja kein aufgeschnittenes Brötchen in unserer Aufzeichnung haben wollen. Ich habe gedacht, wir beenden diese Folge mit der Morgenpost des Hotels. Guten Morgen. Ich lese dir jetzt komplett vor.
1: Oh
0: Nein,
1: Gott.
0: natürlich nicht. Aber hier steht ein Spruch drauf und damit können wir die Folge wunderbar
1: Diese Sprüche
0: beenden.
1: sind aber schlimm.
0: Genieße den Moment. Er ist der Einzige. Er ist einzigartig. Das habe ich schon versaut. Er ist einzigartig und kommt nicht zurück.
1: Genieße diesen Moment, denn es ist der einzige, den du gerade hast. Ne? Obviously.
0: Naja, der Moment ist einzigartig. Das stimmt. Wir sitzen halt morgen auch nochmal hier zu frühstücken. Aber der Moment der Aufzeichnung hier ist einzigartig. So, reicht es auch.
2: Danke, dass ihr heute die Dachbodenrevue besucht habt. Ihr, das Publikum, wart wieder wundervoll. Hört wieder rein, denn etwas Revue muss sein. Neue Folgen immer Montag.

0: Aussender. Und das war total interessant, wie das alles verkündet wurde. Es gab diese DWDL-Schlagzeile, dass die Geissens aufhören bei RTL 2. Und das, wir schicken uns sowas natürlich dann immer in unserer WhatsApp-Gruppe. Ja, wir haben eine Gruppe zu zweit.
1: Das ist fast so gut wie ich.

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0: im Seniorenstammtisch, habe ich also mit der Kamera 1, das ist die Hauptkamera, gefilmt. Also mit 93 Jahren bin ich der Älteste hier.
1: Ich engagiere mich hier, weil das gefällt und weil man eine relativ große Freiheit hat in der Themenauswahl.
2: Also wir sind eine tolle Truppe, wie man so schön sagt. Wir ergänzen uns wunderbar. Jeder bringt Ideen mit und jeder lebt auch von den Ideen des anderen.
1: Mir gefällt eigentlich das Klima hier eigentlich ganz gut.
2: Wir kommen aus den verschiedensten Berufen. Und wir haben nur einen dabei, der hat mal für das Fernsehen der DDR gearbeitet. Und es ist erstaunlich, wie die einzelnen Berufe sozusagen hier aufeinandertreffen und sich in einer gemeinsamen Arbeit finden. Also ich bin durchaus der Meinung, das ist der Antrieb für mich, dass ich hier arbeite, mitarbeite. Wir sind ein Kollektiv, glaube ich, das nicht ein zweites Mal hier in der Gegend zu finden ist.

0: Beginn der Wettkampfsaison 2000-2001, nach der Einweihung der neuen Sporthalle in Braunsbetra, trafen Halle Süd und Zürbig auf die Spielgemeinschaft Braunsbetra HSG Merseburg. Diese 12 Mädchen im Alter von 16 und 17 Jahren trainieren seit Jahren gemeinsam in Merseburg und in Braunsbetra. Thank you.
1: musst.
0: Den ersten Satz für Franz Petra Nervogel. Der erste Satz 25-15, doch sehr sicher. Thank you. Und diesmal Auszeit von Halle. Die Endturniere der weiblichen Jugend A und der Landesklasse Frauen finden am 10. März bzw. am 1. April 2001 mit allen teilnehmenden Mannschaften von Sachsen-Anhalt in dieser Halle statt. 2:0 für die SG Trans-Petra Merseburg.

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0: Die Spielsaison 2000-2001 schließt mit dem heutigen Turnier ab. Ungeschlagen hat die SG Braunspetra Merseburg bereits den ersten Platz sicher. Es gibt in der Landesklasse der Frauen zwei Staffeln. Die Sieger steigen in die Landesliga auf. Die jeweils zweiten und dritten müssen sich noch auseinandersetzen mit denen der Staffel Nord.
1: Wünscht euch recht viel Spaß heute beim Spielen und natürlich sollen sich die Wünsche erfüllen, die ihr euch vorgenommen habt.
2: Bis

26 zu 25. Wirbel. Vorteil für TSV Halle. Für den USV Halle. Und hier aus dem Feld 1. Hier ist bereits der dritte Satz. Es steht 2 zu 0 für Frans-Petra Mersebo. 15-8 beziehungsweise 25-8. 25-13. Sehr sicher.

zweiten Satz. USV Halle gegen TSV Halle. Der zweite Satz, 25 zu 21. Bereits vor einem sicheren Erfolg. 3 zu 0. Thank you.

hier auf P3. Der dritte Satz zwischen Zürich und TSV Halle. 2. Hat das zweite Spiel begonnen. TSV Halle 3 gegen Einheit Halle. Gegen SV Zürich im ersten Satz. 23:16 für Zeit. Der Satz hat begonnen, hier auf dem Feld 3, im Vorderfeld SG Chemie Zeit. Den ersten Satz gewonnen, auf dem anderen Feld SV Zürich.

0: zumachen und zusammen. Alles klar, und macht Druck auf die Hände, die Damen und Köpfe. Und die Klappe nach vorne. Und kommt immer weiter in die Klappe nach vorne. Da ist sie.
1: Diesmal Auszeit für SG Chemie Zeit.

Und noch einmal Auszeit. Jetzt auf dem Feld 1, SG Einheit Halle gegen SG Paul-Petra Merseburg. Petra Merseburg.

0: Sind da auch keine? Ich habe noch einen Gegner gesehen.
1: Das war ein Ausschlag.
0: Ja.
2: Neu ist, dass Spielgemeinschaften in der Frauenklasse nicht mehr zugelassen werden. Daher wird die SG Merseburg Braunspetra in der folgenden Spielsaison als SV Braunspetra die Punktspiele absolvieren.
3: Wir wünschen der Mannschaft, wenn vielleicht auch dann nicht mehr als Spielgemeinschaft in der nächsten Saison, in der Landesliga alles Gute. Den zweiten Platz belegt den mit einem, auch mit einem prima Endspurt der USV alle zweite Mannschaft.

Den dritten Platz belegte die Mannschaft, die eigentlich fast die gesamte Saison über auf dem zweiten Platz gelegt hat, zumindest noch bis fast zum Schluss. Und heute nicht mehr in voller Besetzung eingetreten, die Mannschaft der SV Zörbel. Den achten Platz, TSV Halle, zweite Mannschaft.

Japanisches Sprichwort besagt, einmal selbst sehen ist mehr wert als 100 Neuigkeiten hören. Die Scheckkarte dient zum Ein- und Aussteigen sowie als Zahlungsmittel für alle individuellen Leistungen auf dem Schiff. Die Route führt einwöchig bis Barbados oder zweiwöchig wieder bis La Romana. Weiße Sandstrände, türkisfarbenes Wasser, immergrüne Regenwälder, Vulkanlandschaften, reiche Tier- und Pflanzenwelt, das alles wird dem Besucher auf dieser Karibiktour geboten und genau das alles will ich sehen. Ich bleibe, möchte mir noch die weiteren kleinen Antillen ansehen.

mit dichten Regenwäldern, Wasserfällen, Sandstränden und zerklüftetem Terrain ist St. Vincent ein Traum für naturbewusste Reisende. Die traumhaft schöne Inselkette erstreckt sich über viele Inseln. Kolumbus entdeckte 1498 am Namenstag des heiligen Vinzenz die Inseln. Ist das nicht eine tolle Begrüßung? Ich besuche zuerst das auf einem Hügel 200 Meter über der Stadt gelegene Fort Charlotte. In den ehemaligen Unterkünften der britischen Offiziere kann man Einblicke in die Geschichte der Black Caribs verfolgen.

beherbergt inzwischen Bäume, Büsche und Blumen aus der ganzen Welt. Berühmt sind die Brotfruchtbäume, riesige Mahagonibäume, Kanonenkugelbäume und jede Menge heimische und exotische Pflanzen und Blumen.

Amazonen sehr stark gefährdet, deshalb im Zuchtprogramm. Vom Belmont Lookout genießen alle Touristen über die üppige Landschaft den Blick. Barbados ist die Wechselstation für die einwöchige Tour. Einheimische Getränke kosten, ehe wir einen Strand anlaufen. Einige wollen baden, es ähnelt der vietnamesischen Halong-Bucht.

0: Statt der Arkaden wird die Hauptstadt Kingstown genannt, City of Arches.
1: Das ist die zentrale Polizeistation.
0: Die Arkaden sind so allgegenwärtig. Bei einem Rundgang komme ich an wunderschönen historischen Gebäuden vorbei, begegne Menschen mit verschiedenen Vorfahren. Auch hier merkt man am Straßenbild den krassen Abfall zu den ABC-Inseln. Eine Methodistenkirche, St. Georg-Kathedrale, die Gedenksteine der ältesten Kirche der Insel sind Zeitzeugen einer turbulenten Kolonialgeschichte. Die kunstvollen Glasfenster sollten ursprünglich nach London in die St. Paul's Kathedrale, aber weil die Engel rote statt weiße Gewänder tragen, lehnte Königin Victoria ab. Eine Grundschule, das interessiert mich. Viele nette Schüler in Schmuckuniformen. So etwas ist in Deutschland nicht möglich. Das Argument möchte ich gerne hören.
1: Hallo, hallo!
0: St. Mary's Kathedrale als Träger der Schule gucke ich mir auch noch an.

Ein Bummel über die Märkte lohnt sich optisch immer. Im Gegensatz zu hier nicht genannten Ländern sind die Verkäufer höflich und nicht lästig.

Das war St. Vincent. Ein Blick in meine Kabine zum Valentinstag von meinem Steward. Come together, eine Hommage an die Beatles.

bietet Naturstrände, türkisblaues Meer, eine atemberaubende Landschaft mit Regenwald und noch aktive Vulkane. Auf einer kurvenreichen Autofahrt, allerdings Linksverkehr, über die vulkanischen Hügel durchquert man den wuchernden Regenwald, Palmenhaine und Plantagen. Stößt auf Schlaglöcher auf den Straßen, windschiefe Holzhäuser in den Dörfern, filmen aus dem Bus ist schwierig. Ein Stopp, wer kennt nicht die übliche Masche? Ein Handicraft. Sehr schöne, handgefertigte Gegenstände, aber was soll ich damit? Ich konnte vorn sitzen. Vorfahrtsregeln waren nicht durchschaubar. War ein schlechter Platz. Weiter geht es durch vegetationsreiche Landschaften. Fahrer neben mir, Reiseleiterin hinter mir, wollten ständig Infos über Deutschland. Alles nur in Englisch. Ich hatte schon vieles vergessen, wenn ich das geahnt hätte.

0: Zur Abwechslung mal Hunde.
1: Banana, you in few thoughts.
2: Video.
1: Yeah, I know. Banana. Schatz, du.
0: Man hat doch nur Chancen. Weiter volles Ballett, nur wohin? Aha, ein Strand.

Wo geht es jetzt hin? Mein Albtraum, wieder ein botanischer Garten. Da bin ich total ahnungslos. Eine Aufmunterung.

0: Das war der Garten Balenbusch. Ich glaube, man zeigt nur alle Dörfer der Insel für 25 Dollar gebucht, statt 70 Euro von AIDA. Natürlicher Höhepunkt und Wahrzeichen der Insel sind die Pitons, 743 und 798 Meter hoch. Endlich was hinaus, die Schwefelquellen. Unheimliche Kraterlandschaft in seinem Umkreis ist durch den Ausstoß kochender Teiche, blubbernder Schlammlöcher und dampfender Schwefelschlote ein interessanter Anziehungspunkt. Schön warm und soll heilende Wirkung haben. Der Wind ist immer noch sehr stark.
1: Die Haut ist schön, du bleibst gut.

0: In einer alten Mühle wird Siesta gehalten. Erst den Saft probieren. Ambiente zeigt frühere Bestimmung. Mein Menü schmeckte gut. Die Pitons einmal aus der Nähe. In dieser romantischen Marigot Bay wurde 1966 als Kulisse Dr. Doodle gedreht. Diese Soßen habe ich für 10 Dollar gekauft. Beim Zoll wieder losgeworden, als Flüssigkeit. Kurze Pause am Strand, Dorfszenen beobachten. Domino, ein interessantes Vergnügen. Die wichtigste Exportfrucht ist die Banane. Die blaue Folie schützt vor Ungeziefer. In dieser Bay wurden die Karibienfilme gedreht. Ein Überbleibsel. Das war St. Lucia. Kolumbus landete an einem Sonntag 1493 und benannte die Insel nach dem spanischen Wort Domingo gleich Sonntag. Ich habe keine teure Tour gebucht in der Hauptstadt Rousseau. Vor dem Hafen stehen viele Taxen und Kleinbusse, die gleichen Routen fahren wie die teuren AIDA-Touren. Für 40 Dollar bin ich dabei. Es ist eine Augenweide, wie diese Kunden die Touristen beschwatzen. Allerdings muss man Englisch in Kauf nehmen. Durch die vielen Kreuzfahrtschiffe gibt es kaum deutsch sprechende Reiseleiter. Unser Fahrer und Reiseleiter ist ein lustiger Bursche, hält häufig an und erklärt witzig die Flora seines Landes.
1: But this one's not. So this is the male ginger lily and this is the female over there. Can you see it at the back? All right. I'm not sure if you notice why we would call it penis on the tree. Because of the shape. That's the local people call it this.
0: Die Insel ist praktisch ein einziger Naturpark, unberührt und von wilder Schönheit.
1: I almost done, I almost finished. Don't look, please. Yeah. If ever you make a cup of tea, you take some like this, you put it in a cup, you take the water, you boil in the kettle, you pour it into the cup, and you cover the cup. 10 minutes, you strain it, and then you give it some honey. You sweeten it with honey, and then you drink it. So if you have a high fever, a cough, or a cold, very good for you.
0: Riesige Bäume, Sträucher und Blumen aller Couleur

Säume die Straßen. Bis zum Ende. Wir sehen uns dann wieder.

0: nicht zu fett, sondern viel zu.
1: Junge, hier bleibt doch nichts erspart. Papageienblumen. Organisation links und rechts. Ist das nicht ein lustiger Bruder?
2: Also this, the big one, they would take it and they would put many like this. Tie the top like this in a circle and cover it for their home.

China das Doppelte und in Deutsch ohne Garantie. Wieder in der Hauptstadt Roseau, jetzt erst einmal Mittagessen. Das Wetter sieht nicht gut aus. Egal, ich will Roseau hautnah erleben. Die Hauptstadt ist tagsüber laut und turbulent und bunt. Fort Yang hat ebenfalls das Großfeuer von 1805 überlebt und ist heute eines der führenden Hotels der Insel. Die leicht an ihrem charakteristischen Turm erkennbare Methodistenkirche. Einen Besuch lohnt die römisch-katholische Kathedrale Your Lady of Fair Heaven. Sie wurde aus Vulkangestein erbaut. Die Straßen sind im Schachbrettmuster angelegt, wie viele amerikanische Großstädte. Man findet sich schnell zurecht in dieser altmodischen Stadt mit den vielen bunten Holzbauten. Es lebe die Elektrik, das ist eben Karibik.

Rundgang beendet, es gab wenig zu besichtigen. Auf Märkte habe ich verzichtet, es gibt immer den gleichen Kram. Also, Domenica ist etwas für Freunde der Vegetation. Wieder die übliche Desinfektion, noch kurz bei den Gletscherfetzern zugehört, das war Domenica.

Guadeloupe zählt zu den reizvollsten Inseln der Antillen. Hier ist französisches Territorium, wieder Rechtsverkehr. Auf der Teilinsel Grande Terre wird der berühmte Friedhof Mont-Allot zuerst besichtigt. Er liegt auf einem Hügel, auf der einzigartigen Nekropole stehen reich verzierte Schreine. Ursprünglich wurden die Grabmäler mit gefliesten weiß-schwarzen Rautenmustern angelegt. Interessanter ist der Besuch auf der Domaine de Severin, einst von Zuckerrohrplantagen umgeben. Richtig, hier wird Rum hergestellt. Das sind die Lockvögel. Um der Drängelei beim Verkosten zu entgehen, gucke ich mir die Produktionslinie an.

0: Jetzt kommt der gemütliche Teil. Mehrere können verkostet werden. Natürlich koste ich alle 5 Sorten. Es brummte mir der Kopf hinterher. Schade, man bekommt es nicht durch den Zahn.
1: Das ist Coconut and Sugar.
0: Die Mühle ist eine weitere Top-Attraktion. Noch ein letztes Überbleibsel der Kolonialzeit. Die Grand Anse ist ein beliebter Strand. Pfade führen zum Zentralplateau.

Wanderer werden nach dem steilen Aufstieg haben 20 Minuten gebraucht, vom 273 Meter hohen Grand Montagne mit Panoramaaussicht belohnt.

Zwischenstopp für ein individuelles Mittagessen, Sir Ann, das heißt Heilige Anna. Den Rumpunsch gibt es in vielen Varianten, schade der liebe Zeit. Etliche Gäste nutzen den Aufenthalt zum Baden. Schöner weißer Strand und 26 Grad warmes Wasser. Ein wahrer Genuss. Ich versuche, dem Ort Sehenswürdigkeiten abzugewinnen. Rien ne va plus. Das war die einzige. Wieder zurück in der Hauptstadt Pointe-à-Pitre. Einen Blick sollte man auch der Basilika Saint-Pierre et Saint-Paul mit ihrer imposanten Fassade widmen. Auch im fernen Guadeloupe gedenkt man den Opfern. Zentrum der quirligen Hafenstadt ist der Place de la Victoire, der an den Sieg über die Briten erinnern soll. Zurück zum Schiff, noch das Flair der Innenstadt genießen.

Schiff ist spendabel, es gibt Rum. Die Show Secret Garden wird geboten.

Kolumbus, der die Insel nach der heiligen Jungfrau Maria de la Antigua benannte, hat die Insel nie betreten. Antigua hat angeblich 365 Strände, lockt damit Urlauber und Kreuzfahrer in Scharen an.

Zuerst verlassen viele Strandtouristen das Schiff und lassen sich an die Strände fahren. Ich nutze den Vormittag, um die kleine Hauptstadt St. John's nach touristisch Sehenswertem zu erkunden. 4 Kreuzfahrtschiffe, a 2000 Personen, ein Gewühle in den Shops und in der Stadt. Antigua ist auch für Segelfestivals bekannt. Rund um die flache Hafenbucht erstrecken sich niedrige Holzbauten, Blechhütten und Lagerhallen.

die St. John's Anglican Cathedral mit den Zwillingsstürmen von 1847. Schäden des letzten Hurrikans sind schon beseitigt.

Caribbean Allianz Haus. St. John's und Patrick 1974 durch ein Erdbeben schwer beschädigt. Das Museum könnte man besuchen. Es gab für mich nichts Sehenswertes. Schön, dass man sich trotzdem bedankt. Am Nachmittag starte ich eine Panoramafahrt durch die Türme der Insel für 25 $.

ungewöhnlich an dieser einst zum Zuckermahlen verwendeten Windmühle ist, dass sie bis heute funktioniert. Ruinen einer Plantage von 1650 bis 1920. Zucker war eine wirtschaftliche Stütze. Exponate aus dieser Zeit im Besucherzentrum, es gießt wie aus Eimern, aber nur kurz. Ein kleiner Schatz. Der äußerste Landzipfel, Indian Town Point, ist wildromantisch, vor allem diese Rütteltour. Besondere Attraktion ist die Devil's Bridge, eine natürliche Felsenbrücke, die die Brandung des Atlantik im Laufe von Jahrtausenden ausgewaschen und modelliert hat. Bizarre Felslöcher und schäumende weiße Gischt. Angeblich sollen sich Sklaven hier ins Meer gestürzt haben, um den Qualen zu entgehen.

Alles will auf sein Schiff. Abends die Show Voice of the Ocean, eine Adaption einer bekannten Sendung. Eine Jury schätzt die Leistungen der Bewerber ein und kürzt zum Schluss den Gewinner

Das war die Siegerin. Ich hätte anders entschieden. Nur noch zu den Gletscherfetzern.

Erholung auf See, alle Annehmlichkeiten genießen und vor allem abholen. In La Romana angekommen, steht die Abreise wieder als Nachtflug nach Frankfurt bevor. Mein Fazit zur Reise: Die Welt ist ein Buch. Wer nie reist, sieht nur eine Seite davon, sagt der Philosoph Aurelius Augustinus im 4. Jahrhundert.

0: Aussender. Und das war total interessant, wie das alles verkündet wurde. Es gab diese DWDL-Schlagzeile, dass die Geissens aufhören bei RTL 2. Und das, wir schicken uns sowas natürlich dann immer in unserer WhatsApp-Gruppe. Ja, wir haben eine Gruppe zu zweit.
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0: Herzlich willkommen zum diesjährigen Kurz und Gut im Kurzfilmwettbewerb.
1: Herzlich willkommen zu Kurz und Gut.
0: Schön, dass ihr alle da seid. Wir freuen uns, dass ihr alle hier im OK euch eingefunden habt.
2: Ich bin Mila und ich mache die Moderation dieses Jahr bei Kurz und Gut. Wir sind gerade dabei, unsere Moderationstexte zu schreiben und ein bisschen Zeitdruck haben wir, aber ich denke, wir schaffen das. Ich hoffe, die Stimmung wird so gemütlich sein und dass man einfach einen schönen Abend zusammen hat.
3: Wir haben heute den Tag über alles überleitet. Für uns hat sich herausgestellt, dass wir noch sehr viel machen müssen. Aber es hat sich sehr gelohnt. Und die Sendung selber und die Veranstaltung selbst war dann extrem entspannt. Es hat alles funktioniert.

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Freut mich, dass ich heute hier sein kann. Mein Name ist Heinz-Jürgen Voss von der Hochschule Merseburg, dort im Moment in der Funktion Prorektorin für Studium und Lehre und entsprechend in der Hochschulleitung und andererseits mit der Professur für Sexualwissenschaft und sexuelle Bildung am Fachbereich Soziale Arbeit, Medien, Kultur. Und ich bin technisch nicht so versiert und greife deshalb immer gern auf die Expertise von Studierenden oder hier auch Freiwilligen, die dann da freundlicherweise dann unterstützen. Zum Beispiel einzelne Veranstaltungen sind sehr im Gedächtnis geblieben oder eben auch für die Konferenzen, die dann an der Hochschule stattgefunden haben, aber die dort aufgezeichnet wurden und dann hier im OK mitgesendet wurden und ähnliche Dinge, also tatsächlich vielfältige Dinge, und das läuft und wird auch weiterlaufen. Ich finde, man muss eine Komplexität in verständlicher Weise ausdrücken, und da finde ich unterschiedliche Medien jeweils einen guten Ansatz. Also, dass es Dinge gibt für Bürgerbeteiligung über verschiedene Treffpunkte einmal, aber durchaus auch für Mediengestaltung. Und da finde ich deshalb das Wirken von OK durchaus sehr wichtig. Und das finde ich dabei ganz interessant, und dass es immer irgendwelche Konflikte, kleine Probleme gibt, aber dass man die auch miteinander gut lösen kann, weil wir im Moment ohnehin eine gesellschaftlich aufgeladene Situation haben, wo viele, viele Fragen haben, Diskussionen geführt werden, manchmal nicht so viel bekannt ist, viele sehr bei sich und der eigenen Meinung bleiben und weniger sich öffnen für andere Positionen und da den Weg zu eröffnen, dass Personen mehr zueinander finden können und irgendwie, auch wenn sie mal diametral unterschiedliche Haltungen haben, dann auch miteinander im Gespräch sein können. Im Vergleich zu anderen Medienanstalten ist es eben gerade das Freie, also dass tatsächlich konkretes BürgerInnenfernsehen dann stattfinden kann. Ich habe im Verlauf sicherlich die Hemmschwelle verloren, mich hier an den OK zu wenden. Am Anfang ist man jeweils immer ganz ehrfurchtsvoll, darf ich da anfragen? Ich mache ja den Leuten Arbeit und ich habe selber von Technik keine Ahnung, und wie kann man das denn machen? Uns hat sich aber immer irgendeine Lösung gefunden. Ich kann etwas erreichen, ich kann etwas verändern. Also nicht jeweils nur die ganzen Belastungen einer Gesellschaft zu sehen, sondern was ist eigentlich meine Handlungsmacht? Das kann wichtig sein, und da können gerade solche Medien und medienpädagogischen Erfahrungen sehr helfen. Hilfreich sein.

Auch bei Ihnen schlummern noch 8 mm Schmalfilme, einen Dornröschenschlaf und es gibt vielleicht sogar eine kleine Geschichte dazu. 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

0: Intensivstammtisch habe ich also mit der Kamera 1, das ist die Hauptkamera, gefilmt. Also mit 93 Jahren bin ich der Älteste hier.
1: Ich engagiere mich hier, weil das gefällt und weil man eine relativ große Freiheit hat in der Themenauswahl.
2: Also wir sind eine tolle Truppe, wie man so schön sagt. Wir ergänzen uns wunderbar. Jeder bringt Ideen mit und jeder lebt auch von den Ideen des anderen.
1: Mir gefällt eigentlich das Klima hier eigentlich ganz gut.
2: Wir kommen aus den verschiedensten Berufen. Und wir haben nur einen dabei, der hat mal für das Fernsehen der DDR gearbeitet. Und es ist erstaunlich, wie die einzelnen Berufe sozusagen hier aufeinandertreffen und sich in einer gemeinsamen Arbeit finden. Also ich bin durchaus der Meinung, das ist der Antrieb für mich, dass ich hier arbeite, mitarbeite. Wir sind ein Kollektiv, glaube ich, das nicht ein zweites Mal hier in der Gegend zu finden ist.

Beginn der Wettkampfsaison 2000-2001, nach der Einweihung der neuen Sporthalle in Braunspetra, trafen Halle Süd und Zürbig auf die Spielgemeinschaft Braunspetra HSG Merseburg. Diese 12 Mädchen im Alter von 16 und 17 Jahren trainieren seit Jahren gemeinsam in Merseburg und in Braunspetra. Thank you.
Im ersten Satz für Franz Petra Nervogel. Der erste Satz 25-15, doch sehr sicher. Thank you.
und diesmal Auszeit von Halle. Die Endturniere der weiblichen Jugend A und der Landesklasse Frauen finden am 10. März bzw. am 1. April 2001 mit allen teilnehmenden Mannschaften von Sachsen-Anhalt in dieser Halle statt. 2:0 für die SG Trans-Petra Merseburg.

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0: Die Spielsaison 2000/2001 schließt mit dem heutigen Turnier ab. Ungeschlagen hat die SG Braunspetra Merseburg bereits den ersten Platz sicher. Es gibt in der Landesklasse der Frauen zwei Staffeln. Die Sieger steigen in die Landesliga auf. Die jeweils zweiten und dritten müssen sich noch auseinandersetzen mit denen der Staffel Nord.
1: Ich wünsche euch recht viel Spaß heute beim Spielen und natürlich soll ich die Wünsche erfüllen, die ihr euch vorgenommen habt.
2: Zu 26 zu 25. Ich glaube. Jetzt Vorteil für TSV Halle.
3: Thank you.
2: Für den ULV Halle. Und hier aus dem Feld 1. Hier ist bereits der dritte Satz. Es steht 2:0 für Frauenspetra Merkowo. 15:8 beziehungsweise 25:8. 25:13. Sehr sicher.

zweiten Satz. USV Halle gegen TSV Halle. Der zweite Satz, 25 zu 21. Vor einem sicheren Erfolg mit 3 zu 0. Der dritte Satz zwischen Pirbig und TSV Halle. 2. Hat das zweite Spiel begonnen. TSV Halle 3 gegen Einheit Halle 3.

0: Zeit.
1: Gegen SV Zirbi, den ersten Satz.
2: Erster Satz ist es.
1: 23:16. Für Zeit. Der Satz hat begonnen. Hier auf dem Feld 3. Im Vorderfeld SG Chemie Zeit. Den ersten Satz gewonnen. Auf dem anderen Feld SV Zürich.

0: zumachen und zusammen. Alles klar, und mach Druck auf die Hände, die Hand und Köpfe. Ja? Und die Klappe nach vorne. Du kommst immer weiter mit Klappe nach vorne. Da ist sie.
1: Diesmal Auszeit für SG Chemie Zeit.

Und noch einmal Auszeit. Jetzt auf dem Feld 1, SG Einheit Halle gegen SG Braunschweig Merseburg. Für Hans-Petra Merseburg.

0: Seid ihr auch dabei? Ich hab noch einen Gegner drin.
1: Neu ist, dass Spielgemeinschaften in der Frauenklasse nicht mehr zugelassen werden. Daher wird die SG Merseburg Braunspetra in der folgenden Spielsaison als SV Braunspetra die Punktspiele absolvieren.
2: Wir wünschen der Mannschaft, wenn vielleicht auch dann nicht mehr als Spielgemeinschaft in der nächsten Saison, in der Landesliga alles Gute. Den zweiten Platz belegt den mit einem, auch mit einem prima Einspruch der USV Halle 2 Mannschaft. den dritten Platz belegte die Mannschaft, die eigentlich fast die gesamte Saison über auf dem zweiten Platz gelegt hat, zumindest noch bis fast zum Schluss. Und heute nicht mehr in der Besetzung eingetreten, die Mannschaft der SV Zörbel. Schloss der Gemeinschaft von Einheit Halle die Saison ab. Und siebter Platz für Chemie Zeitz.

Spanisches Sprichwort besagt, einmal selbst sehen ist mehr wert als 100 Neuigkeiten hören. Die Scheckkarte dient zum Ein- und Aussteigen sowie als Zahlungsmittel für alle individuellen Leistungen auf dem Schiff. Die Route führt einwöchig bis Barbados oder zweiwöchig wieder bis La Romana. Weiße Sandstrände, türkisfarbenes Wasser, immergrüne Regenwälder, Vulkanlandschaften, reiche Tier- und Pflanzenwelt, das alles wird dem Besucher auf dieser Karibiktour geboten und genau das alles will ich sehen. Ich bleibe, möchte mir noch die weiteren kleinen Antillen ansehen.

mit dichten Regenwäldern, Wasserfällen, Sandstränden und zerklüftetem Terrain ist St. Vincent ein Traum für naturbewusste Reisende. Die traumhaft schöne Inselkette erstreckt sich über viele Inseln. Kolumbus entdeckte 1498 am Namenstag des heiligen Vinzenz die Insel. Ist das nicht eine tolle Begrüßung? Ich besuche zuerst das auf einem Hügel 200 Meter über der Stadt gelegene Fort Charlotte. In den ehemaligen Unterkünften der britischen Offiziere kann man Einblicke in die Geschichte der Black Caribs verfolgen. Die 34 Kanonen waren glücklicherweise nie im Einsatz. Mit einem unvergesslichen Blick über die Hauptstadt Kingstown wird der Besuch belohnt. Der Botanische Garten, der älteste der Karibik von 1765, beherbergt inzwischen Bäume, Büsche und Blumen aus der ganzen Welt. Berühmt sind die Brotfruchtbäume, riesige Mahagonibäume, Kanonenkugelbäume und jede Menge heimische und exotische Pflanzen und Blumen.

0: Statt der Arkaden wird die Hauptstadt Kingstown genannt, City of Arches.
1: Das ist die zentrale Polizeistation.
0: Die Arkaden sind so allgegenwärtig. Bei einem Rundgang komme ich an wunderschönen historischen Gebäuden vorbei, begegne Menschen mit verschiedenen Vorfahren. Auch hier merkt man am Straßenbild den krassen Abfall zu den ABC-Inseln. Eine Methodistenkirche, St. Georg-Kathedrale, die Gedenksteine der ältesten Kirche der Insel sind Zeitzeugen einer turbulenten Kolonialgeschichte. Die kunstvollen Glasfenster sollten ursprünglich nach London in die St. Paul's Kathedrale, aber weil die Engel rote statt weiße Gewänder tragen, lehnte Königin Victoria ab. Eine Grundschule, das interessiert mich, viele nette Schüler in Schmuckuniformen, so etwas ist in Deutschland nicht möglich, das Argument möchte ich gerne hören.
1: Hallo, hallo!
0: St. Marys Kathedrale als Träger der Schule gucke ich mir auch noch an.

Ein Bummel über die Märkte lohnt sich optisch immer. Im Gegensatz zu hier nicht in den Ländern sind die Verkäufer höflich und nicht lästig.

Das war St. Vincent. Ein Blick in meine Kabine zum Valentinstag von meinem Steward. Come together, eine Hommage an die Beatles.

Ort bietet Naturstrände, türkisblaues Meer, eine atemberaubende Landschaft mit Regenwald und noch aktive Vulkane. Auf einer kurvenreichen Autofahrt, allerdings Linksverkehr, über die vulkanischen Hügel durchquert man den wuchernden Regenwald, Palmenhaine und Plantagen. Stößt auf Schlaglöcher auf den Straßen, windschiefe Holzhäuser in den Dörfern, filmen aus dem Bus ist schwierig. Ein Stopp, wer kennt nicht die übliche Masche? Ein Handicraft. Sehr schöne, handgefertigte Gegenstände, aber was soll ich damit? Ich konnte vorn sitzen, Vorfahrtsregeln waren nicht durchschaubar, war ein schlechter Platz. Weiter geht es durch vegetationsreiche Landschaften. Fahrer neben mir, Reiseleiterin hinter mir, wollten ständig Infos über Deutschland. Alles nur in Englisch. Ich hatte schon vieles vergessen, wenn ich das geahnt hätte.

0: Zur Abwechslung mal Hunde.
1: Banana, you in few forks.
2: Video.
1: Yeah, I know. Banana. Schatz, du.
0: Man hat doch nur Chancen. Weiter volles Ballett, nur wohin? Aha, ein Strand.

Wo geht es jetzt hin? Mein Albtraum, wieder ein botanischer Garten. Da bin ich total ahnungslos. Eine Aufmunterung.

0: Das war der Garten Balenbusch. Ich glaube, man zeigt nur alle Dörfer der Insel. Für 25 Dollar gebucht, statt 70 Euro von AIDA. Natürlicher Höhepunkt und Wahrzeichen der Insel sind die Pitons, 743 und 798 Meter hoch. Endlich was hinaus, die Schwefelquellen. Unheimliche Kraterlandschaft in seinem Umkreis ist durch den Ausstoß kochender Teiche, blubbernder Schlammlöcher und dampfender Schwefelschlote ein interessanter Anziehungspunkt. Schön warm und soll heilende Wirkung haben. Der Wind ist immer noch sehr stark.
1: Die Haut ist schön, so bleibt es.

0: In einer alten Mühle wird Siesta gehalten. Erst den Saft probieren. Ambiente zeigt frühere Bestimmung. Mein Menü schmeckte gut. Die Pitons einmal aus der Nähe. In dieser romantischen Marigot Bay wurde 1966 als Kulisse Dr. Doodle gedreht. Diese Soßen habe ich für 10 Dollar gekauft. Beim Zoll wieder losgeworden, als Flüssigkeit. Kurze Pause am Strand, Dorfszene beobachten. Domino, ein interessantes Vergnügen. Die wichtigste Exportfrucht ist die Banane. Die blaue Folie schützt vor Ungeziefer. In dieser Bay wurden die Karibienfilme gedreht. Ein Überbleibsel. Das war St. Lucia. Kolumbus landete an einem Sonntag 1493 und benannte die Insel nach dem spanischen Wort Domingo gleich Sonntag. Ich habe keine teure Tour gebucht in der Hauptstadt Rousseau. Vor dem Hafen stehen viele Taxen und Kleinbusse, die gleichen Routen fahren wie die teuren AIDA-Touren. Für 40 Dollar bin ich dabei. Es ist eine Augenweide, wie diese Kunden die Touristen beschwatzen. Allerdings muss man Englisch in Kauf nehmen. Durch die vielen Kreuzfahrtschiffe gibt es kaum deutsch sprechende Reiseleiter. Unser Fahrer und Reiseleiter ist ein lustiger Bursche, hält häufig an und erklärt witzig die Flora seines Landes.
1: But this one's not. So this is the male ginger lily and this is the female over there. Can you see it at the back? Oh, all right. I'm not sure if you notice why we would call it penis on the tree. Because of the shape. That's the local people call it this name.
0: Die Insel ist praktisch ein einziger Naturpark, unberührt und von wilder Schönheit.
1: I almost done, I almost finished. Don't look, please. Yeah. Tea fever. You make a cup of tea. You take some like this, you put it in a cup. You take the water, you boil in the kettle. You pour it into the cup. And you cover the cup. 10 minutes, you strain it. And then you give it some honey. You sweeten it with honey. And then you drink it. So if you have a high fever, a cough or a cold, very good for you.
0: Riesige Bäume, Sträucher und Blumen aller Couleur säumen die Straßen.
2: Fisch ist das. Wir sind dann wieder runter.

0: nicht so fett, sondern viel.
1: Junge, hier bleibt doch nichts als Sport. Papageienblumen. Organisation links und rechts.
2: Ist das nicht ein lustiger Bruder?
3: Also this, the big one, they would take it and they would put many like this, tie it up like this in a circle and cover it for their home.

0: and you don't have the water pistol, the water pistol, you play with this as a kid. Yeah, Ire. Yeah, yeah, Ire. Orange, the tulip tree, but we call it on the island, as I said, the peepee tree. Now, you as my assistant, you have to try here.
1: Assistant,
2: I'm as peepee.
0: No, but you have to face the crowd. Yes, you have to. No, this way. Not this time. No. Yeah. Tell him don't take this film. It's only for you.
3: I don't make a photo of the film.
0: Yeah, moment, they go to the bathroom. This is the weapon, okay? Mm-hmm. Now, when they get to the restroom, they take their bag and they pull this out.
4: Oh, whoosh.
0: Eat juice inside, the birds come and suck off the juice from this here.
5: Es regnet mal wieder. Das bewirkte Hurricane David mit 240 Stundenkilometern. Eine neue Einlage. Eine Brotfrucht. Auf dem Monte Bruce, einer Garnison zur Verteidigung Ende des 18. Jahrhunderts der Stadt. Wieder in Rousseau. Die 25 Dollar war die Tour wirklich wert. Bei AIDA das Doppelte und in Deutsch ohne Garantie. Wieder in der Hauptstadt Rousseau. Jetzt erst einmal Mittagessen. Das Wetter sieht nicht gut aus. Egal, ich will Rousseau hautnah erleben. Die Hauptstadt ist tagsüber laut und turbulent und bunt. Fort Young hat ebenfalls das Großfeuer von 1805 überlebt und ist heute eines der führenden Hotels der Insel. Die leicht an ihrem charakteristischen Turm erkennbare Methodistenkirche. Ein Besuch lohnt die römisch-katholische Kathedrale Our Lady of Fair Heaven. Sie wurde aus Vulkangestein erbaut. Die Straßen sind im Schachbrettmuster angelegt, wie viele amerikanische Großstädte. Man findet sich schnell zurecht in dieser altmodischen Stadt mit den vielen bunten Holzbauten. Es lebe die Elektrik, das ist eben Karibik.

Rundgang beendet, es gab wenig zu besichtigen. Auf Märkte habe ich verzichtet, es gibt immer den gleichen Kram. Also, Domenica ist etwas für Freunde der Vegetation. Wieder die übliche Desinfektion, noch kurz bei den Gletscherfetzern zugehört, das war Domenica.

Guadeloupe zählt zu den reizvollsten Inseln der Antillen. Hier ist französisches Territorium, wieder Rechtsverkehr. Auf der Teilinsel Grande-Terre wird der berühmte Friedhof Mont-Aloe zuerst besichtigt. Er liegt auf einem Hügel, auf der einzigartigen Nekropole stehen reich verzierte Schreine. Ursprünglich wurden die Grabmäler mit gefliesten weiß-schwarzen Rautenmustern angelegt. Interessanter ist der Besuch auf der Domaine de Severin, einst von Zuckerrohrplantagen umgeben. Richtig, hier wird Rum hergestellt. Das sind die Lockvögel. Um der Drängelei beim Verkosten zu entgehen, gucke ich mir die Produktionslinie an.

0: Jetzt kommt der gemütliche Teil. Mehrere können verkostet werden. Natürlich koste ich alle 5 Sorten. Es brummte mir der Kopf hinterher. Schade, man bekommt es nicht durch den Zahn.
1: Das Coconut und Chaga.
0: Die Mühle ist eine weitere Top-Attraktion. Noch ein letztes Überbleibsel der Kolonialzeit. Die Grand Anse ist ein beliebter Strand. Pfade führen zum Zentralplateau.

Wanderer werden nach dem steilen Aufstieg, haben 20 Minuten gebraucht, vom 273 Meter hohen Grand Montagne mit Panoramaaussicht belohnt.

Zwischenstopp für ein individuelles Mittagessen, Sir Ann, das heißt Heilige Anna. Den Rumpunsch gibt es in vielen Varianten, schade der liebe Zeit. Etliche Gäste nutzen den Aufenthalt zum Baden. Schöner weißer Strand und 26 Grad warmes Wasser. Ein wahrer Genuss. Ich versuche, dem Ort Sehenswürdigkeiten abzugewinnen. Rien ne va plus. Das war die einzige. Wieder zurück in der Hauptstadt Pointe-à-Pitre. Einen Blick sollte man auch der Basilika Saint-Pierre et Saint-Paul mit ihrer imposanten Fassade widmen. Auch im fernen Guadeloupe gedenkt man den Opfern. Zentrum der quirligen Hafenstadt ist der Place de la Victoire, der an den Sieg über die Briten erinnern soll. Zurück zum Schiff, noch das Flair der Innenstadt genießen.

Schiff ist spendabel, es gibt Rum. Die Show Secret Garden wird geboten.

Kolumbus, der die Insel nach der heiligen Jungfrau Maria de la Antigua benannte, hat die Insel nie betreten. Antigua hat angeblich 365 Strände, lockt damit Urlauber und Kreuzfahrer in Scharen an.

Zuerst verlassen viele Strandtouristen das Schiff und lassen sich an die Strände fahren. Ich nutze den Vormittag, um die kleine Hauptstadt St. John's nach touristisch Sehenswertem zu erkunden. 4 Kreuzfahrtschiffe, a 2000 Personen, ein Gewühle in den Shops und in der Stadt. Antigua ist auch für Segelfestivals bekannt. Rund um die flache Hafenbucht erstrecken sich niedrige Holzbauten, Blechhütten und Lagerhallen.

die St. John's Anglican Cathedral mit den Zwillingsstürmen von 1847. Schäden des letzten Hurrikans sind schon beseitigt.

Caribbean Allianz Haus. St. John's und Patrick 1974 durch ein Erdbeben schwer beschädigt. Das Museum könnte man besuchen. Es gab für mich nichts Sehenswertes. Schön, dass man sich trotzdem bedankt. Am Nachmittag starte ich eine Panoramafahrt durch die Türme der Insel für 25 $.

ungewöhnlich an dieser einst zum Zuckermahlen verwendeten Windmühle ist, dass sie bis heute funktioniert. Ruinen einer Plantage von 1650 bis 1920. Zucker war eine wirtschaftliche Stütze. Exponate aus dieser Zeit im Besucherzentrum, es gießt wie aus Eimern, aber nur kurz. Ein kleiner Scherz. Der äußerste Landzipfel, Indian Town Point, ist wildromantisch, vor allem diese Ritteltour. Besondere Attraktion ist die Devil's Bridge, eine natürliche Felsenbrücke, die die Brandung des Atlantik im Laufe von Jahrtausenden ausgewaschen und modelliert hat. Bizarre Felslöcher und schäumende weiße Gischt. Angeblich sollen sich Sklaven hier ins Meer gestürzt haben, um den Qualen zu entgehen.

alles will auf sein Schiff. Abends die Show Voice of the Ocean, eine Adaption einer bekannten Sendung. Eine Jury schätzt die Leistungen der Bewerber ein und kürzt zum Schluss den Gewinner

Das war die Siegerin. Ich hätte anders entschieden. Nur noch zu den Gletscherfetzern.

Erholung auf See, alle Annehmlichkeiten genießen und vor allem abholen. In La Romana angekommen, steht die Abreise wieder als Nachtflug nach Frankfurt bevor. Mein Fazit zur Reise: Die Welt ist ein Buch, wer nie reist, sieht nur eine Seite davon, sagt der Philosoph Aurelius Augustinus im 4. Jahrhundert.

0: Großsender. Und das war total interessant, wie das alles verkündet wurde. Es gab diese DWDL-Schlagzeile, dass die Geissens aufhören bei RTL 2. Und das, wir schicken uns sowas natürlich dann immer in unserer WhatsApp-Gruppe. Ja, wir haben eine Gruppe zu zweit.
1: Das ist fast so gut wie ich.

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0: Herzlich willkommen zum diesjährigen Kurz und Gut im Kurzfilmwettbewerb.
1: Herzlich willkommen zu Kurz und Gut.
0: Schön, dass ihr alle da seid. Wir freuen uns, dass ihr alle hier im OK euch eingefunden habt.
2: Ich bin Mila und ich mache die Moderation dieses Jahr bei Kurz und Gut. Wir sind gerade dabei, unsere Moderationstexte zu schreiben und ein bisschen Zeitdruck haben wir, aber ich denke, wir schaffen das. Ich hoffe, die Stimmung wird so gemütlich sein und dass man einfach einen schönen Abend zusammen hat.
3: Wir haben heute den Tag über alles überleitet. Es hat sich herausgestellt, dass wir noch sehr viel machen müssen. Aber es hat sich sehr gelohnt. Und die Sendung selber und die Veranstaltung selbst war dann extrem entspannt. Es hat alles funktioniert.

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Also ich bin schon immer gerne mit der Kamera unterwegs gewesen und als ich dann das erste Mal hier die Schwelle vom offenen Kanal übertreten habe, hat es mich eigentlich fasziniert.

Und ja, seitdem steht die Tür hier immer für mich offen und ich bin seit circa 13 Jahren ungefähr aktiv, mehr oder weniger, ja. Das Tolle am Filmemachen hier im offenen Kanal finde ich, dass man wirklich seine eigenen Ideen reinbringen kann und vom Regisseur bis zum Cutter eben alles alleine machen kann. Es gibt also keine Zensur und so wie ich das eben dann zusammenschneide, so wird dann der Film gesendet. Und ja, ich sage immer, ich mache damit die Welt ein bisschen schöner. Beim Filmemachen gibt es hier im offenen Kanal viele Menschen, die mich also begleitet haben und die mich immer auch damit dabei unterstützt haben. Und das fand ich immer ganz toll. Und auch vor meiner Kamera habe ich Menschen, oftmals, die viel zu sagen haben, die sich engagieren. Und das ist mir dann jeweils eine Freude, das eben auch festzuhalten. Ich bin nicht festgelegt auf eine Richtung, was ich filme, sondern einfach, ja, was das Leben gerade so zu bieten hat. Das kann also von einem Reisefilm sein, über eine Buchlesung oder wie hier zum Beispiel eine Schlossgartenführung. Ich finde es immer schade, wenn ich zu einem Konzert bin oder irgendeine schöne Buchlesung sehe oder eine schöne Landschaft oder vielleicht eine Reise mache und das nicht festhalte, weil das dann so eine einmalige Sache ist und dann ist das weg. Und wenn ich das gefilmt habe und bearbeitet und das als ganzer Film ist, ist es ja doch so, dass man das in ein paar Jahren nochmal sich ansehen kann. Und dann kann man vielleicht auch der nächsten Generation erzählen, ja, wie das mal war. Und, oder man sieht dann die Veränderung und die Entwicklung eigentlich daran. Mein Wunsch ist es, in 2 Jahren aus all meinen Filmen Impressionen rauszuschneiden und das zu einem Film zusammenzustellen, der circa 1,5 Stunden werden wird und dazu alle Leute einzuladen, die irgendwo damit beteiligt waren. Der offene Kanal ist ein Ort für mich, um Menschen zu treffen, um mit ihnen persönlich zu reden. Ich kann ganz viel am Computer zu Hause machen oder auch viele über mein Handy erreichen, aber so ein persönlicher Kontakt ist für mich doch das Wertvollste.